0: In der Gesellschaft, ich erinnere nur an das Wort Sabotage, was ja eigentlich von den Sabus, von den Holzschuhen herkommt, die damals die Weber in die ersten mechanischen Webstühle geschmissen haben.
1: Ja.
0: Und dann, da kommt ja das Wort Sabotage her. Also neue Technologie hat Chancen für die Zukunft, hat aber auch Umwälzungen im Allgemeinen zur Folge. Aber wie man damit umgeht, denke ich mir, ist ja eigentlich
1: Das ist
0: das
1: die
0: große
1: Frage.
0: Problem,
1: Das
0: ja?
1: ist die Frage. Wie gehe ich damit um?
0: Ja.
1: Wie beziehe ich damit diejenigen ein, die es betrifft?
0: Ja.
1: Ja, wie mache ich das, ne? Und das ist eben so die Sache. Und inwieweit bin ich da auch wirklich ehrlich? Das war ja auch bei dem anderen Dokumentarfilm Karbidfabrik von 1988
0: Ja.
1: auch interessant. Erstmal war der Saal 4 ausverkauft. Ich meine, da passen bloß 45 Leute rein. Aber egal, da kamen noch zwei Frauen, die mussten dann überzeugt werden, will ich überzeugt werden, in einen anderen Film zu gehen, weil da keine Karten mehr gab.
0: Ja.
1: Aber da war ja auch das Problem gewesen. Das war doch in dem Film deutlich gezeigt, dass die Arbeiter nicht nur allein wegen der dortigen Arbeitsbedingungen eben sauer waren, sondern weil eben auch die Leiter das, was sie versprochen haben, nicht eingehalten haben. Und das geht einfach nicht,
0: Ja.
1: sage ich mal. Ich muss dann schon dazu stehen, was ich versprochen habe, dann eben halt auch
0: Aber ich
1: ein.
0: denke mir, das ist ein ganz großes Problem jeder Gesellschaft, denke ich mir, ob das
1: Ja.
0: jetzt eine sozialistische ist oder eine kapitalistische. Wir hören es ja von unseren Obersten, von unserer politischen Führung, die versprechen uns vor der Wahl ja den Himmel auf Erden und hinterher versuchen sie uns die Hölle anzudrehen. Ja? Und das ist ja eigentlich da haben Sie vollkommen recht, Frau Tschikowski, man soll zu seinen Versprechungen stehen oder man soll sie erst gar nicht machen. Das ist ja eigentlich, aber wie sagte ich, mir fällt jetzt gerade nicht ein, wer es sagte, die Menschen wollen belogen werden. Wenn man ehrlich in den Wahlkampf geht, verliert man hundertprozentig. Das ist,
1: Ja,
0: ja, das ist dann, das ist dieses Spannungsfeld, ja.
1: klar, aber egal wie hoch die Technik ist, ich brauche eine Motivation der Leute, die
0: Ja.
1: dort arbeiten. Wenn ich die nicht habe, dann nützt mir alles nichts. Dann kommen die entsprechenden Ergebnisse nicht, sowohl quantitativ als auch qualitativ. Das weiß im Grunde genommen auch jeder, der sich mit der Problematik Arbeit beschäftigt, egal aus welcher Sichtweise. Und da sollte man mit dem Gut Arbeitskraft
0: Ja.
1: doch anders umgehen. Und was eben noch spannend war, das war ja auch die Diskussion, insbesondere bei dem Film dann Martha Martha oder Alle meine Mädchen, eben die Frage des Arbeitskollektivs.
0: Ja.
1: Ja, gut, manch einem war das vielleicht zu viel damals, kann ich auch nachvollziehen. Wenn dann eben die Arbeit oder die Leute, mit denen man am Tage gearbeitet hat, dann auch noch am Nachmittag und am Abend dann mit reinspielten. Aber viele vermissen das heute
0: Ja.
1: dann doch, denn die Fragen der Einsamkeit, was ja was anderes ist als Alleinsein, spielt ja heute eine riesengroße Rolle, ist eine psychische Belastung für viele Menschen, egal
0: Ja.
1: in welchem Alter. Und das hatte ich eben damals dann nicht so. Da hat man sich dann schon eher drum gekümmert
0: Ja.
1: und hat dann eben umeinander gesorgt. Also ich weiß es nur von Bekannten, ja, dass dann eben diejenigen, die Arbeitsbummelei betrieben haben, die wurden dann eben abgeholt.
0: Also ich kann es
1: Ja.
0: aus eigener Erfahrung sagen, ich war ja mal zu DDR-Zeiten Leiter, nein, ich habe das gerne gemacht. Und ich habe schon Leute gehabt, die ich sag mal einmal die Woche aus ihrem Häuschen oder aus ihrer Wohnung rausholen musste, damit sie ihre Arbeit machen mussten, sollten. Weil wir sie sonst hätten mitmachen müssen. Ja.
1: Ja, aber
0: Also
1: das findet ja heute nicht mehr
0: das
1: statt.
0: findet, heute
1: Ja,
0: wird.
1: heute bist du individuell dafür verantwortlich.
0: Ja, heute
1: Ja,
0: wird
1: und
0: es
1: ja.
0: einmal sie angeguckt, das zweite Mal wird sie gesagt, wenn das nächste Mal kommt, fliegst du und dann fliegst du eben, ja. Dann ist das eben so,
1: Ja,
0: ja.
1: klar, aber dass
0: Ja.
1: man, naja, das war eigentlich die Frage auch der Rolle der, sag mal, der Erziehung und sowas alles, die da eine andere Bedeutung hatte,
0: Ja.
1: wo man eben die Leute dann eben doch wieder an die Arbeit rangeführt
0: Ja.
1: hat, denn so
0: Also,
1: einfach ist das
0: ja,
1: nicht.
0: es war ein sozialeres System. Zumindest auf unterster Ebene, das
1: Ja,
0: sehe
1: das
0: ich
1: schon.
0: genauso. Und das hat ja auch wahrscheinlich eine große Rolle bei Ihren Diskussionen. Kommen wir wieder, das jetzt schlafen den Bogen wieder zurück zu den 21. DEFA-Filmtagen hier in Merseburg eine Rolle gespielt. Haben Sie ja mehrmals schon erwähnt im Endeffekt. Also, vielleicht als Resümee, was würden Sie sagen, wenn Sie jetzt zurückschauen würden, die letzten DEFA-Filmtage, die 21. Gut gewesen, sehr
1: Ja,
0: gut gewesen.
1: die waren sehr gut, ja, sowohl was das Thema betrifft,
0: Ja.
1: als auch, sag ich mal, was dann

0: recht zahlenmäßig das betrifft, wir hatten ja allein an dem Wochenende hatten wir 300 Besucher mehr als im vergangenen Jahr.
1: Das
0: was
1: ist
0: eine hohe Zahl ist. Ja, und ich sag mal, obwohl wir ja nun ein klein bisschen die Eintrittspreise erhöht haben, nicht allzu viel, aber ein bisschen haben wir sie doch erhöht gehabt. Ja, ist nun mal so, wir müssen auch alles bezahlen und so. Aber nee, das hat die Leute eben nicht abgehalten, eben dahin zu kommen, weil sie das eben halt interessiert hat.
1: Ja.
0: Und da merkt man immer mehr, dass, also denke ich, dann doch die DEFA-Filme sehr gute Zeitdokumente sind, wenn man etwas wissen will über die DDR. Ich meine, sie sagen nicht alles, das ist auch klar.
1: Ja.
0: Aber sie sagen doch recht viel. Und ich sag mal, heute nach 30 oder noch mehr Jahren sieht man vieles auch anders, versteht manches auch anders und kann vieles auch anders einordnen, eben gerade auch bei dem Film Die Architekten, ja, der nun auch viele gerührt hatte oder angesprochen hatte.
1: Ja, habe ich dann auch gehört.
0: Ja, dass da eben die ganze Problematik ja auch sehr offen dargestellt wurde, wie, sag ich mal, immer dann, ich sag mal ganz drastisch, die jungen Architekten im Grunde genommen verarscht wurden und ihre Motivation ja dadurch immer mehr gesunken ist und keiner nachher mehr Lust hatte, da irgendwie was zu arbeiten, das ja ein Spiegelbild auch der Gesellschaft dann war, bis dahin, dass eben die eine junge Frau dann eben ausgereist ist.
1: Ja, gut. Aber ob sie denn im Westen glücklicher geworden wäre, das wage ich eher zu bezweifeln.
0: Keine Ahnung, weiß ich nicht. So weit geht der Film nicht.
1: Nein, ist schon klar, ja.
0: Aber eben gezeigt hatte, dass das eben jetzt man festgefahren war und eben die Lösung da für sie zumindest war, ausbrechen aus dem System. System allein nicht nur eben der Familie und ihres Mannes und der Gruppe, in der sie gearbeitet hatte, sondern eben ausbrechen noch aus diesem System eben DDR und woanders versuchen, Glück zu finden. Ob sie es gefunden hat?
1: Also ich denke mal aus unseren Erfahrungen, wahrscheinlich bei Ihnen, was jetzt den West betrifft, die 30 Jahre, die wir hier schon leben dürfen, es ist auch ein festgefahrenes System im Endeffekt.
0: Ja.
1: Es sind auch festgefügte Strukturen. Und ich sage mal, das mit den Architekten zu DDR-Zeiten, ich könnte mir durchaus vorstellen, dass das heute ganz genau so ähnlich zumindest ablaufen würde. Nur, dass man eben dann wahrscheinlich die Möglichkeit des Ausreisens, ja wohin, nach Brasilien vielleicht dann noch oder nach Kanada oder wo auch immer hin. Also das wäre dann eine weitere Reise möglich.
0: Ja, wäre vielleicht schwieriger.
1: Ja,
0: das irgendwie, ja, ich meine, ich würde heute mit manchen in der Arbeit vielleicht auch nicht mehr so zurande kommen, wie wir das gewöhnt gewesen sind.
1: Jedenfalls,
0: so zu arbeiten, weil in vielen Sachen, wenn ich mir jetzt mal einen Vergleich ziehe, der weit hergeholt ist, aber zu dem Film Der Teufel trägt Prada, Teil 2, wo man ja heutige Arbeitsbedingungen hat in einer ganz bestimmten Branche.
1: Ja.
0: Ich meine, ich hatte ja auch zur Eröffnung gesagt, so ein Arbeiter in einem Film sieht man ja heutzutage gar nicht mehr.
1: Nee.
0: Das heißt, da habe ich später in 30 Jahren keine Zeitzeugenberichte mehr, wie es da war. Aber wie gesagt, auf der Ebene, das ist dann auch ein Arbeitsklima, wo ich sage, nee. Also ja, den Schein immer zu wahren und so und dann sich in bestimmten Branchen auch wirklich über die Norm hinaus, dann eben für das Unternehmen da zu sein, ob das immer gesund ist, stelle ich
1: also
0: mir noch in Frage.
1: Meine Jahre bei der Telekom sind im Endeffekt haben so geendet wie eigentlich die Architekten, muss ich ganz ehrlich sagen. Ich bin dann auch gegangen. Ich bin zwar nicht sonst wohin in ein anderes Land gegangen, aber ich habe dann eben auch gesagt, also hier bleibe ich nicht. Ja, ich habe mich dann selbstständig gemacht. Aber das ist eine ganz andere Frage. Aber ich will nur sagen, diese Parallelen, gesellschaftliche Normen, gesellschaftliche Parallelen gibt es ja auf jeden Fall. Und das ist ja eigentlich, und das ist das, was ich an dieser DEFA-Filmtage auch schätze. Man sieht, wie es früher zumindest im Film abgebildet worden ist.
0: Mhm.
1: Dass die DEFA-Filme auch nicht die reine Wirklichkeit gezeigt haben, zumindest meistens nicht, ist schon klar. Aber die Tendenzen waren doch ersichtlicher als heutzutage. Und wenn Sie sagen, heute wird ja ein normaler Arbeiter in einem Film so gut wie überhaupt nicht mehr gezeigt, vollkommen richtig, das ist dann wirklich ein Unterschied noch gewesen. Ja.
0: Das ist dann wirklich, ja, also ich sehe aus der Medienwelt, ja? Kann ich Filme gucken, Ärzte sind immer in irgendwelchen Filmen drin, gut, Rechtsanwälte ja. Gibt es auch,
1: ja.
0: Über Lehrer, Lehrerinnen gibt es inzwischen auch
1: ja,
0: Filme,
1: ab und zu mal, ja.
0: Die sind auch nicht ja. Unkritisch.
1: Bauern sind eine gute, oder alleinstehende Bäuerinnen sind ein gutes Thema für unsere, ja. Unsere Fernsehschaffenden.
0: Ja, aber ich weiß nicht, wie viel diese Idealisierung, die ich da auf dem Bauernhof sehe.
1: Brauchen wir nicht drüber zu reden.
0: Das
1: alles ist, Quatsch.
0: Ich, auch ja. Nicht alles so der real. Aber ich würd noch mal darauf zurückkommen. Ich meine, vieles war in den DEFA-Filmen angedeutet.
1: Ja.
0: Ja, und wenn ja. Man heute wieder, kann ich das ja aus dem Rückblick dann wieder interpretieren. Also da sind schon versteckte Botschaften vielfach eben drin, sodass nicht allein nur die heile Welt.
1: Aber diese Interpretation muss man können. Das ja, ist ganz wichtig. Ich bezweifle, dass die meisten der heutigen jungen Menschen können diese Interpretation nicht, weil sie ja sie leben ja mit den Schlagzeilen, also mit dem, was man sieht, was dazwischen versteckt ist. Wir beide wissen das.
0: Ja, naja, aber dadurch haben wir ja mal die Filmgespräche.
1: Ja, dafür gibt es ja die. Ne?
0: Dass das dann eben auch für diejenigen dann aufgeklärt werden kann, beziehungsweise was ja auch immer viel dann stattfindet, sind ja dann die Gespräche im Foyer.
1: Ja.
0: Ja, wo dann eben wer Interesse daran hat, sich das ja dann irgendwie dann Informationen holen kann, Gespräche führen kann. Also das ist schon da und ich denke, die meisten, die zu den Filmtagen kommen, haben Interesse daran, wollen was wissen, wollen was erfahren und nutzen dann halt eben auch die Chance, mit den entsprechenden Leuten zu reden.
1: Vielleicht ein Stichwort, die meisten, die da hinkommen. Wo kommen sie denn her? Gibt es da eigentlich eine Statistik? Ich habe die im Vorfeld schon mal so, zumindest vom Weiden gesehen. Es gibt ja, wo kommen die Menschen, die die Merseburger Filmtage sich eigentlich anschauen wollen, wo kommen da die alle her? Also ich sehe schon hier im Raum Merseburg, Halle Leipzig gibt es eine Menge, ja?
0: Ja, also wir haben diesmal mal so eine Karte ausgehangen, wo sich die Leute dann mit einem Punkt eintragen konnten, woher sie kommen. Also es ist viel, ist natürlich Merseburg-Halle, einige auch aus Dresden, Leipzig die Ecke rum. Aus Berlin kommen auch einige immer, das ist ganz, ganz interessant.
1: Guck.
0: Ja, und wir haben auch vereinzelt welche aus den alten Bundesländern. Das sind aber vielfach auch welche, die mal hier gelebt haben und dann hierher kommen. Aber es sind eben auch andere, die da aus der Ecke herkommen. Wir werden das im nächsten Jahr nochmal machen, denke ich, mit dieser Karte und dann ein bisschen mehr noch darauf aufmerksam machen, dass die Leute mal wirklich versuchen. Manche haben auch Luxpunkte gemacht. Ja. Die Filmtage waren ja nicht nur allein im Kino, sondern waren noch andere.
1: Ja.
0: Im Kino da manche sich vielleicht einen Jux gemacht, irgendwelche Punkte irgendwo hinzukleben. Aber ansonsten, wie gesagt.
1: Also ich sag mal, aus meiner Sicht würde ich das auch so sehen. Also der größte Teil kommt aus Merseburg, Leipzig, Halle. Aber Berlin ist zum Beispiel, wenn ich so sehe, noch ein großer Hotspot. Ja,
0: ja, Magdeburger
1: Dresden
0: haben wir auch
1: auch noch ein bisschen, ja.
0: Aus Magdeburg haben wir auch regelmäßig Besucher, die eben halt kommen.
1: Ja. Also im Endeffekt nach 21 Jahren kann man durchaus sagen, die DEFA-Filmtage in Merseburg haben ihr Publikum gefunden und sie halten es auch fest im Endeffekt.
0: Ja, ne, es gibt, wie man so mal so schön sagt, Wiederholungstäterinnen und Täter.
1: Ja,
0: also es kommen welche, die kommen immer, die fragen dann auch schon wieder nach den nächsten Filmtagen. Also wir haben schon unser Stammpublikum und das ist auch ganz gut so. Aber wie gesagt, es kommen auch immer wieder noch neue dazu und das freut uns eben auch, dass da eben neue dazu kommen, sich für die Themen interessieren.
1: Ja.
0: Und ja, es ist immer auch ganz schön, wenn man so einen Wuling dann mal im Kino sieht.
1: Ja. Die 21. DEFA-Filmtage, meine Damen und Herren, sind vorbei. Es leben die 22., oder?
0: Ja. geht dann gleich bald los und im Sommer wird es dann losgehen mit der Recherche, mit der Suche nach Gästen.
1: Steht also noch gar nicht Thema? Steht das schon fest?
0: Naja, so ein grobes Thema steht fest. Wir wollten dann mal Krimis zeigen.
1: Oh.
0: Ja, da auch dann mal gucken, ob wir einen Ost-West-Vergleich da auch so ein bisschen hinbekommen. Ja, was sind da nun die Unterschiede? Ich weiß ja, in Mitte der 90er Jahre sind an der Martin-Luther-Universität in der Fakultät Kommunikation Vergleiche gemacht worden zwischen Polizeiruf 110 und dem Tatort. Ja. Vielleicht können wir da fürs Podiumsgespräch so ein bisschen draus ziehen. Ja, und unser Kinobetreiber, der war auch gleich angetan von dem Thema.
1: Ja.
0: Knut sowieso, der ist ein Krimi-Fan, also Knut Elstermann, unser
1: Moderator.
0: Hausmoderator, ja. Aber eben, Herr Jacobi meinte ja auch, es gibt auch ganz tolle Krimis im nordischen Bereich, also die Schweden und die Norweger, die hatten auch Anfang der 60er Jahre dann so die sozialen Beziehungen so ein bisschen in den Krimi mit reingebracht. Also keine Thriller, das lehne ich sowieso ab, von wegen einer rettet die Welt, das ist für mich Gaga, das bringt mir absolut nichts. Nichts für die DEFA-Filmtage. Wenn Leute das sehen wollen, können sich das
1: angucken. Es ist eine Unterhaltung, eine gute, was heißt gut? Es ist eine Unterhaltung, ja, Punkt. Ob gut oder schlecht, andere Frage.
0: Andere Frage, aber mehr so auch die sozialen Hintergründe, inwiefern man die aus den Krimis eben deutlich machen kann. Mal gucken.
1: Also ich sag mal so, aus meiner Sicht, 110 ist ja eigentlich ein Tatsachenbericht. Also da gab es immer einen realen Fall dahinter, während bei einem Tatort, das ist ja eigentlich aus einer Dichter- oder Denkerfeder entsprungen, wo es kaum reale Hintergründe gab, oder?
0: In letzter Zeit gibt es dann doch immer gibt es dann doch so reale Hintergründe, aber das sind dann auch welche, die so mehr auch richtig in soziale Beziehungen reingehen und jetzt nicht nur aus Dummdeigel da jemanden anders irgendwie wie umbringt, sondern versuchen dann eben zu gucken, was war denn da vorher. Ja, manchmal ist ja, ich sag's mal ein bisschen drastisch, der Mord nicht das Schlimmste, was passiert ist, sondern die Beziehung zwischen den Menschen vorher, die irgendwie dann zu dem dafür geführt hat.
1: Die zum Mord geführt haben,
0: ja. Ja, das ist ja eigentlich, sagen wir, für mich auch immer das Interessante dabei.
1: Alles klar. Ja, das war es eigentlich schon. Ich danke Ihnen, dass Sie hier mal unseren Zuschauern erzählt haben, welche Motivation die 21. DEFA-Filmtage bei Ihnen hatten, wie sie abgelaufen sind, ob sie zufrieden waren, ob sie nicht zufrieden waren. Und ich finde, ja, Sie sind auch zu Recht mit der Bürgermedaille in Merseburg ausgezeichnet worden im Januar. Neben anderen Leuten, die ich jetzt hier nicht nennen will.
0: Neben meinem Nachbarn, ja.
1: Ja, aber nein, also Engagement ist auf jeden Fall was ganz Wichtiges. Das haben wir ja durchaus vorhin haben wir mal besprochen. Und die 21. DEFA-Filmtage sind tot, es leben die 22. Und die werden wir im nächsten Jahr wann so ungefähr sehen?
0: Das ist auch wieder im April. Das ist dann vom 9. bis zum 11. April.
1: Ja.
0: Dann 2027. Aber einen Gedanken wollte ich gerne noch mit reinbringen für die breite Öffentlichkeit, die wir nun mit der Sendung haben. Das sind die Sponsoren unserer DEFA-Filmtage. Ich meine, ohne die können wir die Filmtage nicht durchführen. Und es ist doch immer wieder erstaunlich und für uns als Verein auch ganz toll, dass wir eben viele regionale, kleinere Unternehmen haben, die eben die Filmtage finanziell unterstützen. Das sind jetzt nicht die großen Beträge, aber wie man so schön sagt, Kleinvieh macht auch viel Mist. Dass, wenn dann viele kleine Unternehmen dann eben uns unterstützen, kommt dann doch die Summe zustande, die wir eben für die Durchführung der Filmtage brauchen.
1: Was ich dann finde, man hat eine breitere Basis. Das ist aus meiner Sicht heraus ganz wichtig, denn wenn ein Großsponsor wegfällt, dann fällt gleich viel Geld weg, sagen wir so, einer von den Kleinen, die sich bemühen, aber irgendwie finanziell das diesmal nicht stemmen können. Wenn da mal 100 Euro fehlen, ist nicht ganz so kritisch. Aber wenn man sich die Sponsorentafel auf dem Bildschirm, also vielmehr auf der Leinwand angeguckt hat, es wird von Jahr zu Jahr mehr. Wenn es auch bloß ein, zwei, drei immer mehr werden. Aber ich drücke Ihnen die Daumen, dass Sie noch viele, viele Jahre A, Lust dazu haben, sich mit den DEFA-Filmen auseinanderzusetzen, dass Sie B, viele, viele Filme noch finden, die es würdig sind zu zeigen und zum C, dass sie auch die nötigen finanziellen Mittel zusammenkriegen, dass man wieder eine DEFA-Filmwoche hat, sagen wir mal.
0: Ja, ja, nun dann, vielen Dank
1: für das Gespräch. Ja, so meine Damen und Herren, jetzt ist mir mein Zettel runtergefallen, aber da stand nichts Wichtiges drauf. Ich bedanke mich für Ihr Zuschauen. In 14 Tagen sehen wir uns hoffentlich wieder, wenn es heißt KKT. Und diesmal hoffentlich wieder mit Katja und mit ihren Kulturtipps. Das war's dann für heute. Machen Sie es gut. Tschüss.
0: Gut, tschüss.
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0: Einblick in ihre Tätigkeit als Theaterpädagogin. 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
1: Ich bin Rosa Preis, ich bin 24 Jahre alt, habe bis vor ganz kurzem noch Kultur- und Medienpädagogik im Bachelor studiert und ja, arbeite jetzt am Schauspiel Leipzig als Theaterpädagogin.
0: Rosas Büro erinnert uns an eine Wohlfühloase mit bunten und fröhlich geschmückten Details. Hier finden wir einige Schätze, die Rosa mit ihrer bisherigen Zeit im Theater verbindet. Unter anderem auch diese Wäscheleine, die sie nach ihrer ersten Premiere als Andenken geschenkt bekommen hat.
1: Ich arbeite hier mit ganz verschiedenen Zielgruppen, mit Erwachsenen, teilweise auch mit SeniorInnen, mit ganz jungen Menschen im Kindergarten oder hauptsächlich Grundschule und Oberstufe.

also ich glaube, was ich an dem Job der Theaterpädagogik sehr mag oder was mich daran so fasziniert, ist wirklich die Arbeit mit immer wieder unterschiedlichen Gruppen und ja, einfach immer wieder neue Dinge erschaffen darf. Ich glaube, das ist das, was mir daran am meisten Spaß macht. Und ich habe mich irgendwie schon immer für Theater interessiert. Und dieser pädagogische Aspekt, also dieser Vermittlungsaspekt, den mag ich daran aber einfach besonders, dass ich das noch irgendwie mit anderen Menschen zusammenarbeiten darf auch. Emotionen spielen eine sehr große Rolle in meiner Arbeit, weil im pädagogischen Arbeiten natürlich Emotionen immer irgendwie stattfinden und auch im direkten Miteinander irgendwie eine Rolle spielen. Wenn ich jetzt in den Workshop gehe in der Schule, so, da bin ich natürlich jetzt nicht nur die private Rosa, sondern ich bin da schon irgendwie, bin in einem Anleiter-Ich da oder auf der Bühne bin ich in einem Bühnen-Ich da, auch wenn ich über mein Leben irgendwie spreche. Und trotzdem muss man sich meines Erachtens die Zeit nehmen, über sowas zu sprechen, weil auch wenn ich einen schlechten Tag habe und so, sich das irgendwie bemerkbar macht und man dann manchmal auch schwerer in so Sachen eben reinkommt, dann irgendwie über andere Dinge zu sprechen. Und gleichzeitig würde ich sagen, dass Emotionen natürlich auch auf der Bühne eine große Rolle spielen und deswegen natürlich auch im Theater machen sehr, sehr wichtig sind und man dafür mit sehr schön arbeiten kann.

Also ich weiß nicht, ob ich eine Definition habe für Kreativität, weil ich glaube, dass sie auch bei jedem Menschen oder für jeden Menschen irgendwie unterschiedlich ist und sich unterschiedlich ausdrückt. Und ich würde auch nicht zwingend sagen, dass jede Kreativität ein Produkt sein muss. Kreative Momente habe ich meistens in unerwarteten Situationen, wie irgendwie, wenn man nachts noch irgendwo sitzt und eine Zigarette raucht oder irgendwo mit Freunden sitzt oder auch mal unter der Dusche, dass man sich denkt, ah, das wäre doch mal was. Ich glaube, die kann man nicht erzwingen. Deswegen ist, glaube ich, eins, was ich am allerschlimmsten finde, ist auf Druck kreativ zu sein in diesem Beruf, dass manchmal irgendwie erwartet, dass man doch jetzt plötzlich eine Idee hat. Da kann man sich dann eigentlich immer nur auf Erfahrungen berufen, weil alles andere kommt irgendwie, glaube ich, ungewollt. Ich würde anderen Studierenden von KMP ans Herz legen, wenn man Lust hat, in Richtung Theaterpädagogik zu gehen, auf jeden Fall viel Theaterkurse zu belegen, die wir ja durchaus haben, sich aber trotzdem immer mal wieder so andere Kurse auch zu schnappen, die auch interessant sind. Ich finde, bei KMP hat man total die Chance, sich sehr weit umzuschauen. Ich habe für mich damals entschieden, dass ich trotzdem so ein bisschen so einen Fokus bei Film, Video und Theater setzen will und das so ein bisschen kombiniere. Ich war aber zum Beispiel auch in Workshops zu Bewegung oder zu Erlebnispädagogik und so und fand, dass man da auch vieles so einfließen lassen kann. Und ansonsten kann ich nur raten, sich einen tollen Praktikumsplatz zu suchen, weil die Erfahrung, die man in diesem Praxissemester macht, das ja doch sehr lang ist, viel ausmachen.

0: Wo siehst du unsere Beziehung zueinander in 5 Jahren?
1: Oh, du überlegst.
0: Okay, nee, aber... Ja, nö, also... Also, kann man nicht meckern.
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1: Hallo, liebe Zuhörlinge und Zuschauerlinge, wir sind heute besonders gut drauf auf diesem Dachboden und damit hallo, willkommen.
0: Also wir sind drauf auf diesem Dachboden?
1: Gut drauf.
0: Okay, dass du überhaupt wach bist, wundert mich bei deinen ganzen Premieren, auf denen du warst letzte Woche.
1: Ich war nur 2 Stunden im Bett heute Morgen, damit ich rechtzeitig bei dir bin, mein Schatz.
0: Ja, sehr gut.
1: Jet Set.
0: Man muss Prioritäten setzen.
1: Ja, habe ich ja.
0: Herzlich willkommen zu einer neuen Folge der Dachbodenrevue. Mhm. Wir sind Mitch und Maurice.
1: Hallo.
0: Und zusammen sind wir...
1: Die Geiders. Oh Gott,
0: Mitch,
1: das klingt so falsch.
0: Mitch und Maurice.
1: Ach so, okay. Ich wollte gesagt, die Geiders. Oh Gott, das wäre so falsch. Das finde ich so komisch, wenn man sich so als... Wir sind die Geissens oder wir sind die Weißens. Wir sind die Geiders.
0: Ach, wenn erstmal unsere RTL 2-Doku die Geiders startet, dann wüsste ich auch nicht mehr beschweren.
1: Aber da will ich gar nicht hin. Wenn, bitteschön, Netflix oder Prime.
0: Nee, RTL 2, wenn dann schon richtig.
1: Wenn dann schon richtig tief. Nee, also, wenn richtig tief, dann Sport 1. Da guckt es dann auch keiner.
0: Das,
1: so wie Survivor.
0: Das ist sehr gemein.
1: Ist dir aufgefallen? Also Survivor hat schlechtere Quoten als unsere letzten Reels. Aber es ist ein anderes Thema.
0: Ist das so?
1: Ja, hallo. Wir also, wollen mit euch, ja.
0: Auf jeden Fall habe ich Survivor nur über Social Media mitbekommen. Also sonst gar nicht.
1: Ja. Ich auch. Also, erstmal hallo. Wir hängen mit euch ab. 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
0: Und da gibt's nicht so viele Podcasts bei Join, ne?
1: Shows generell. Das sind nicht nur Podcasts, sind ja alle Shows. Wir sind ja direkt neben deinen Lieblingsformaten Forsthaus Rampensau, Promis unter Palmen.
0: Ja, die gibt's ja en masse.
1: Und vor allem.
0: Aber Podcast-Shows gibt's
1: ja
0: nicht so oft.
1: Und vor allem deine absolute Lieblingsshow.
0: Jetzt bin ich gespannt.
1: Wie heißt es nochmal? Der Community-Bau? Nee, so ähnlich. Warte, hilf mir. Aus
0: Österreich. Der Gemeindebau,
1: genau, der Gemeindebau. Deine absolute. Ja, es gibt bei Join jetzt eine Mediathek von ATV. Da kannst du alle Folgen der Gemeindebau gucken.
0: Cool.
1: Weiß ich schon, was hier demnächst passiert.
0: Was machen wir denn heute?
1: Die Artemis ist zurück.
0: Ja, juhu.
1: Juhu. Das Witzige ist ja bei Artemis, also alle Berlinerinnen und Berliner.
0: Fang doch nicht hier an, dann mach doch erstmal eine Themenübersicht und dann reden wir über Artemis.
1: Dann mach es doch besser. Punkt.
0: Dann reden wir über Artemis. Also, wir machen eine kleine Themenübersicht. Du hast da irgendwas notiert diese Woche, eine Solonummer, was mit Kommentaren zu tun hat.
1: Ja.
0: Das habe ich das mitbekommen, ne?
1: Ich habe schon wieder vergessen, was ich meinte.
0: Ach du je. Dann hast du jetzt so ein bisschen ein paar Minuten Zeit, für dich dran zu erinnern, weil was da auf dem Zettel steht, müssen wir durchziehen. Dann haben wir Kurioses und Absurdes und da haben wir sogar 2 Themen heute. Da können wir uns, lassen wir uns mal überraschen. Da hast du aber was mitgebracht,
1: ja.
0: Und ich habe was mitgebracht und dann habe ich noch ein Thema, über das ich die Woche nachgedacht habe. Szenen einer Ehe. Ich dachte jetzt eigentlich...
1: War das jetzt ein langer Nachdenker?
0: Ja, weil ich dachte eigentlich, ich hätte es in eine andere Rubrik eingefügt. Gegensätze ziehen sich an und das funktioniert. Aber es ist egal, es passt in beides ganz gut rein. Da machen wir halt Szenen einer Ehe.
1: Okay.
0: Kommt immer gut.
1: Okay.
0: So, und du warst noch auf einer Premiere?
1: Ich war auf mehreren Premieren.
0: Auf mehreren Premieren. Wie konnte ich das vergessen, dass du auf mehreren Premieren warst? Das haben wir auch gar nicht mitbekommen über Social Media.
1: Nee, dann erzähle ich es dir. Nee. Ist natürlich schwach, dass mein eigener Ehemann das nicht auf meinem Social Media
0: mitbekommen.
1: Aber dann erzähle ich das dir natürlich selbstverständlich, lieber Mitch.
0: Und weil wir hier immer ein bisschen eine Struktur haben, starten wir wie?
1: Mit der Leibesvisitation.
0: Nein.
1: Mit der Leibesvisitation. Nein, natürlich nicht.
0: Nein,
1: mit dem lustigen
0: Wandkalender. Wir mit dem lustigen Wandkalender.
1: Oh.
0: Wer hat eigentlich gesagt, dass der lustig sein soll?
1: Leute, die mir geschenkt
0: haben. Ah, okay, ja.
1: Also, in der letzten Woche war ja

0: Ostern.
1: I am what I am.
0: I am what I am stand da drauf als Spruch der Woche.
1: Witzigerweise habe ich den Spruch sogar dann öfter mal als Witz auf Social Media gehört.
0: Dein Algorithmus tut mir leid.
1: Nach der letzten Woche.
0: Also, jetzt wird's richtig langweilig. Das ist diesmal keine Illustration drauf, es ist nur noch ein Spruch.
1: Ist ein Multiple Choice.
0: Was ist dein Fitnesslevel, wird gefragt. A. Anfänger. B. Fortgeschrittener. C. Profi. Oder D. Scheintot.
1: Und ich suche immer noch A, B, C und D. Es sind eigentlich nur Kästchen, die man ankreuzen soll. Und D ist angekreuzt. Scheintot. Sehr witzig.
0: Das ist einfach sehr so witzig. Unlustig.
1: Jetzt stell dir mal vor, wir hätten diesen Kalender in der Küche hängen und müssten uns jetzt eine Woche genau diesen Spruch angucken.
0: Furchtbar. Aber jetzt fangen wir mal richtig an. Wir fangen an mit der Leibesvisitation von innen.
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1: Ich möchte jetzt mal wissen, wie du eine Leibesvisitation von innen durchführen möchtest.
0: Naja, es gibt jetzt gleich etwas, was meinen Leib von innen visiten wird.
1: Okay.
0: Nämlich der Snack der Woche, den du in dieser Woche verantwortest.
1: Ist das.
0: Und er wird selbstverständlich und wie immer, und es geht gar nicht anders in diesem Podcast, präsentiert in der...
1: Leopartösen-Tüte.
0: Da hat der Effekt gestockt. Ist gar nicht schön.
1: Jetzt habe ich das Mikro umgestoßen.
0: Komm, wir sag's doch mal, einfach fürs Gefühl. Es wird guck nicht so genervt.
1: Ja, wir machen das nochmal.
0: Wir machen das nochmal.
1: Ja.
0: Weil
1: wir haben ja alle Zeit am Montag.
0: Die Menschen lieben das auch. Der Snack der Woche wird präsentiert in der
1: Leopartösen-Tüte.
0: Sehr gut.
1: So, und wir überraschen uns hier jede Woche mit einem Snack, den wir ein bisschen einpacken, damit wir ihn nicht sofort sehen. Und hier ist dieser Snack für dich diese Woche.
0: Ich packe aus, ich habe die Augen zu, ich fasse mit meiner Hand rein, ich rate. Es ist eine Tüte, in der befinden sich gummieske Dinge. Also es ist eher wahrscheinlich so Gummitiere.
1: Mach's doch einfach auf und guck rein.
0: Jetzt öffne ich gleich die Augen, halte die Tüte mir vor die Augen und... Oh, schwedische Fische. Swedish Fish. Geschmacksrichtung Blue Raspberry Lemonade. Oh, das klingt richtig geil. Mhm. Kalorienintensiv tatsächlich. Fünf Fische sind 110 Kalorien.
1: Dann würde ich mir sie einteilen.
0: Jesus Maria. Okay, dann öffne ich das einfach mal. Swedish Fish. Die schwedischen Fische. Jetzt werde ich wieder ermahnt, weil ich irgendwas falsch öffne. Jetzt ist es wieder soweit.
1: Oh, jetzt ist ganz aufgerissen. Das ist, weil du so vorgerissen hast.

0: Blue Raspberry.
1: Blue Raspberry, blaue Himbeere.
2: Ja, gibt's gut, überhaupt blaue Himbeeren? Halt, weiß ich nicht. Ist das nicht eine Brombeere?
1: Nee, Brombeere, was heißt denn Brombeere auf Englisch? Das weiß ich gerade gar nicht. Bromberry.
2: Naja.
1: Möchtest du probieren?
2: Nein.
1: Komm.
2: Ich spare mir die Kalorien.
1: Nur 22 Kilokalorien.
2: Möchte ich nicht.
1: Erst noch einen zweiten und dann ist gut.
2: Ja.
1: Ja. Sind auch nicht viele drin, guck mal.
2: Ja, das reicht aber doch auch. Viel lädt man auf dem Wagen, hat meine Oma früher immer gesagt.
1: Also.
2: Hast du irgendwas gegen den Spruch meiner Oma?
1: Nein, aber gegen. So. Okay, danke schön dafür. Ich finde, es ist eine gute, solide 8.
2: Mhm.
1: Weil, ich bin ganz ehrlich, wenn es wirklich nur nach Himbeere schmecken würde, fände ich es richtig geil.
2: Es sieht aus wie so eine, wie so ein Fisch, wie heißen die Fische, die auf einer Pizza liegen? Sardellen. Wie so eine Sardelle sieht's aus.
1: Sardellen sind leuchtend türkisbläulich?
2: Nee, die sind so grau glänzend, sind die eigentlich, aber.
1: Wie isst man Sardellen? Auch den Kopf als erstes?
2: Weiß ich nicht. Musst du ja wissen, du bist ja vegan. Keine Ahnung.
1: Okay.
2: Ich esse keine Sardellen.
1: Also, eine 8 von 10.
2: Sehr gut.
1: Ein schöner Snack heute.
2: Ja, wunderbar.
1: Lass uns mal über den Mond reden.
2: Ich habe gar nichts anderes erwartet, weil tiefer wie eine 8 bin ich ja sehr selten. Wir reden über den Mond. Ja, die AstronautInnen sind wieder heil auf der Erde gelandet. Vor San Diego im Ozean.
1: Echt?
2: Im Pazifischen Ozean.
1: Da sind die gelandet, habe ich gar nicht mitgekriegt.
2: Ich meine ja, ich hätte das mal nicht so gelesen.
1: Finde ich krass.
2: Hat alles sehr gut funktioniert.
1: Sehr gut. Ich habe es gesehen, diesen Sturz. Ich habe mich gefragt, wie das ist. Also für alle nochmal ganz kurz, Artemis, das ist das Raumschiff, das zum Mond und zurückgeflogen ist.
2: Das sollte eigentlich jeder mal mitbekommen haben.
1: Everybody should know, finde ich auch. Also, hast du dir das Video des Sturzes, hast du gesehen, ne?
2: Ja.
1: Ich habe mich gefragt, wie das ist, wenn man da drin ist. Das ist ja wie dauerhafter freier Fall, ganz lange.
2: Das ist ja, nee, da ist ja ein Fallschirm dran.
1: Ja, der geht aber erst relativ spät auf.
2: Naja, ja gut, die wird schon ruckelig sein da drin.
1: Also erstmal ruckelt's und wird's heiß beim Wiedereinstieg in die Atmosphäre.
2: Aber die haben ja Anzüge
1: an. Aber da wird man ja noch gebremst.
2: Die
1: haben ja
2: Anzüge an, die haben sich festgeschnallt, da passiert da nichts. Also die fliegen da drin ja nicht rum.
1: Es geht ja nicht darum, ob die drin rumfliegen, es geht um das Gefühl im Bauch. Weißt du, wie bei der Achterbahn, dass du das Gefühl hast?
2: Ja, das wird schon, also ich glaube, da wird das eine oder andere Kötzerchen schon rauskommen.
1: Ich meine, die fallen ja wirklich offensichtlich vom Himmel.
2: Die sind ja auch trainiert, die sind ja nicht umsonst so in so einer Zentrifuge da rumgeschleudert worden im Training und sowas. Also die sind da schon drauf trainiert, dafür sitzt da nicht Hinz und Kunst drin.
1: Ja, das stimmt.
2: Aber weißt du, was auch noch für eine Nachricht aus den USA jetzt kam?
1: Jetzt möchte ich noch über Artemis reden.
2: Ach so, hast du noch was zu sagen dazu?
1: Ja, für alle Berlinerinnen und Berliner ist Artemis ein sehr irritierender Name. Weil Artemis ist das Laufhaus am Stadteingang in Charlottenburg. Laufhaus, sagt man das noch? Nee, ne?
2: Puff.
1: Das ist genau so ein Scheißwort.
2: Es ist ein Puff.
1: Das ist die Erotikanstalt.
2: Ein Eros-Center.
1: Ja, aber Eros-Center ist ja eine Marke.
2: Ach so. Weiß ich nicht.
1: Eros Center ist eine Marke, so wie Artemis auch eine Marke ist. Genau, das Artemis ist Berlins größter Puff.
2: Also ein Stundenhotel kann man auch.
1: Ja, stimmt. Ja, wobei
2: seriös ausgedrückt ist es ein Stundenhotel.
1: Wobei ich war auch schon mal in einem Stundenhotel ohne Dienste.
2: Ah.
1: Ja. Das ist eine andere Geschichte in Barcelona. Auf jeden Fall Artemis.
2: Ja.
1: Deshalb. Für alle Berliner und Berliner ist das leicht irritierend. Das
2: was
1: ich mal
2: willst du uns? Ach so, das ist irritierend.
1: Das ist so, als
2: Artemis
1: ob
2: war auch mal eine Vocal Coachin von Popstars damals.
1: Das stimmt, ja. An die kann ich mich noch gut erinnern, sogar. Aber
2: die hat, glaube ich, sogar die No Angels gecoacht.
1: Echt?
2: Ja, meine ich. Die hat denen quasi erzählt, was für Elemente sie sind. Die No Angels waren ja früher, das war ja jede der Angels hat ja ein Element dargestellt, quasi.
1: Also ich kann mir jetzt bei den meisten denken, welches Element sie waren, aber was ich nicht weiß, ist, welches Element war denn Vanessa?
2: Vanessa war Erde.
1: Und welches Element war Jesse?
2: Das ist eine gute Frage. Dann Jesse.
1: Weil obviously war ja Sandy
2: Luft.
1: Oder Wasser. Weil die hatte was Blaues an.
2: War die nicht?
1: Und
2: weil die
1: Lucy, Lucy war logischerweise aufgrund der roten Haare Feuer.
2: Das ist das Einfachste, glaube ich.
1: Aber die anderen beiden kann ich jetzt nicht zuordnen.
2: Ach ja, ist ja auch egal.
1: Vor allem gibt es nicht 5 Elemente?
2: Es waren ja 5 nur Angels.
1: Hä? Wer war denn die 5?
2: Lucy, Sandy, Jessica,
1: Vanessa,

0: Ja.
1: Und unsere Freundin.
0: Welche? Auch da muss man ganz ehrlich sagen.
1: Auch nicht überraschend.
0: Hate to say I told you so, dass Friedrich Merz ist irgendwie jetzt nicht, kein Sympathieträger ist und irgendwie jetzt auch nicht sehr viel Empathie besitzt, ist jetzt auch nicht neu.
1: Na, seine Sprecherin, Beraterin hat ja jetzt in einem Interview gesagt, wir sollen uns alle nicht so anstellen. Es wären ja die Spritpreise, ne? Das wäre ja nicht so schlimm. Es wären ja mal nur 30 Euro im Monat mehr. 30 bis 40 Euro, hat sie gesagt. Man soll mal die Kirsche im Dorf lassen. Das war O-Ton, wortwörtlich.
0: Hat sie das echt gesagt? Mhm. Oh Mann, ey. Das ist wirklich bitter, das habe ich nicht mitbekommen. Ja, also, ja, was soll man dazu sagen? Ich habe was Kurioses geträumt, von dem ich dir erzählen will und ich möchte, dass du es deutest.
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1: Da bin ich ja mal sehr gespannt.
0: Das ist
1: wieder Kurioses geträumt,
0: was du gerade gesagt hast.
1: Ja, doch, komm, mach doch einfach mal jetzt.
0: Ich hatte einen Traum.
1: Ja,
0: ich möchte, dass du ihn mir deutest. Also, der Traum fing an damit, dass wir haben ja eine Wohnung mit zwei Etagen. Das klingt jetzt irgendwie super fancy, so fancy ist es nicht. Also, wir haben einfach eine Dachwohnung, wo oben noch ein Zimmerchen ist, in das man geht, ja.
1: Man sagt Maisonette.
0: Maisonette.
1: Eine Maisonette-Wohnung haben wir. Ja, richtig.
0: Der Traum ging damit los, dass ich im Bett lag. Also ich lag ja offensichtlich wirklich im Bett, weil ich geschlafen habe. Und in meinem Traum lag ich auch im Bett, weshalb es sich unfassbar real anfühlte. Und in diesem Traum bin ich aufgestanden, also aus meiner aktuellen Bettsituation heraus. Und ich fand, es roch im Haus maritim.
1: Ach so, ich dachte schon nach Feuer oder so.
0: Nein, okay. Maritim.
1: Ich habe die Augen zu, dann kann ich mich besser hineinversetzen.
0: Ich gehe runter, die Treppe runter und das gesamte Wohnzimmer ist komplett unter Wasser. Und zwar so richtig so eine Handbreit. Also richtig viel.
1: Ach so, nur eine Handbreit.
0: Naja, wie viel mehr soll das unter Wasser
1: sein? Und das roch maritim.
0: Ja, naja, es roch halt nach Wasser. Du hast halt gemerkt, es ist also Wasser. Was im
1: Salzwasser.
0: Haus. Ja, was weiß ich. So, auf jeden Fall, ich habe das gerochen. Und es war so richtig so wie die ersten Minuten auf der Titanic oberes Deck, wenn das Wasser so langsam kommt, ja. Also beschloss ich, das Wasser muss ich raus auf den Balkon mit einem Besen schieben, ja, was natürlich total sinnlos ist, aber es war so in meinem Traum. Ja, ich kann jetzt nichts
1: okay, dafür okay.
0: Für die Sinnhaftigkeit.
1: Du musst dich ja nicht rechtfertigen.
0: Ja, dafür. Es fühlt sich schon nur so an.
1: Ich bin ganz gespannt, wo es hinführt.
0: So, und dann wollte ich das Balkonfenster öffnen, wo ich ja das Wasser hinaus fegen möchte.
1: Funktioniert nicht so gut, weil da geht's ja noch eine Stufe raus auf den Balkon und wenn es nur eine Handbreit ist. Aber Träume müssen ja nicht immer schlüssig sein.
0: Ich öffne die Balkontür. Liegt dort ein totes Kind.
1: Ein totes Kind?
0: Ja.
1: Kanntest du dieses Kind?
0: Es sah aus wie Michel aus Lönneberger.
1: Oh Gott.
0: Das ist mein Traum gewesen. Dann bin ich schweißgebadet, völlig schockiert
1: aufgewacht.
0: Also
1: Wasser stand im Wohnzimmer und in der Küche und du wolltest das auf den Balkon schubsen mit einem Besen und da lag aber ein toter Michel von Lönneberger.
0: Richtig.
1: Ja, was soll ich denn dazu sagen?
0: Ja, interpretier mal bitte.
1: Interpretier mal. Dir steht das Wasser bis zum Knöchel.
0: Das klingt ja ganz schlimm.
1: Besser wie bis zum Hals. Hm. Also ich könnte dir das jetzt erklären, wenn ich das geträumt hätte, letzte Nacht, dann...
0: Was ist denn da der Unterschied, ob ich das oder du träume?
1: Ja, lass mich aussprechen. Dann könnte ich dir das ganz gut erklären, wie ich darauf komme. Aber daher, dass du es geträumt hast, naja, du hast ja schon ziemlich viel Spukus, aber das hast du die Woche geträumt vor deinen Gruselfilmen, die du da geguckt hast. Ja. Kann ich dir nicht helfen? Weiß ich nicht, ich bin kein Traumdeuter.
0: Traurig, weil ich hatte mir jetzt ein bisschen gehofft, weil ich hab's ja auch schon selber nicht deuten können.
1: Nee, ist schwierig.
0: Dass du vielleicht einen externen
1: Blick... Vom Tod zu träumen ist immer schwierig.
0: Wobei der Tod ist ja auch immer ein Neuanfang, oder? Ist das nicht so bei Kartenleserei?
1: Ja. Aber,
0: der Tod ist auf jeden Fall nicht,
1: Tod
0: du bist
1: tot. Der
0: Tod
1: heißt nicht immer was Schlechtes, aber...
0: Der Tod also heißt Neuanfang,
1: ja,
0: Sachen passieren neu.
1: Die Todeskarte im Tarot und sowas heißt nicht immer gleich, dass es was Schlechtes ist, das stimmt. Aber ich weiß nicht. Ein totes Kind ist eigentlich nie ein gutes Zeichen.
0: Ich mag halt auch Michel aus Lönneberger nicht.
1: Vielleicht auch deswegen.
0: Das ist also überhaupt nicht meins, diese ganze...
1: Nee, aber ich kann dir erklären, warum ich mich jetzt nicht gewundert hätte, wenn ich das geträumt hätte, weil ich habe einen Film geguckt, wo eine Kleinstadt überflutet wurde und dann Haie durch die Stadt geschwommen sind.
0: Als ich weg war, hast du den Scheiß angetan.
1: Ja. Aber auch ich habe irgendwann ausgemacht, weil es dann doch ein bisschen...
0: Ach, Überraschung.

0: Also ich hatte irgendwie 20 Minuten hatte ich noch und dann habe ich ausgemacht.
1: Ja, und was passiert im Film?
0: Naja, es werden viele Leute gefressen. Mhm. Von Haien. Mhm.
1: Die, oh Wunder, wo kommt das Wasser her?
0: Unwetter. Unwetter und eine kleine Flut, eine kleine Sturmflut, die dann eine Dammmauer einstürzen lässt. Und dadurch wird die Stadt dann, ja, so einen Meter, lass mich jetzt nicht lügen, wie sieht's denn aus, wenn die Leute da durch so das Wasser gelaufen sind, war es erst bei einem Meter 20 und dann war es irgendwann so bei einem Meter 40, 50. Und da das jetzt kein weißer Hai war, der da rumgeschwommen ist, sondern kleine, ich hab die Sorte vergessen, so haben sie genannt, keine Ahnung, die im Rudel jagen würden.
1: Velociraptore.
0: Ja, oder Hyänen. Hyänen halt, ne?
1: Hyänenhai.
0: Hyänen. Ja, haben die halt da.
1: Hyänen ja alle noch gar nicht.
0: Sich doch,
1: ist Hyänen. Das nicht Aasesser?
0: Nee, Hyänen jagen auch. Aber ist ja egal, wir sind jetzt nicht bei Hyänen. Wir sind jetzt bei Haien. Mhm. Ja. Dann hätte ich gedacht, okay, wenn ich so einen Quatsch abends im Fernsehen gucke, dann träume ich da vielleicht auch von. Mhm.
1: Und wie bringst du das tote Kind? Ah, gut, das wird vom Hai getötet.
0: Ja, ja, tot. Tote Menschen, tote Kinder. Nimmt sich nicht viel dann. Also da kommt man noch, ja, da, du weißt ja, wie ich meine, da kommt man doch ja, so aufeinander.
1: Ich bin gar nicht so sicher.
0: Aufeinander.
1: Ich weiß, was ich meine. Okay, gut. Also war nicht lohnenswert, dieser Film.
0: Ging so. Ging so. Ich habe nichts dafür bezahlt, also konnte man mal angucken.
1: Stimmt doch gar nicht, dass du nichts dafür bezahlt hast. Das Grundabonnement dieses Streamingdienstes zahlst du ja.
0: Naja, gut. Aber es kostet mich nichts extra, wenn ich den Film starte und wieder ausmache.
1: Ja. Okay.
0: Bist du dann fertig mit deiner Traumgeschichte?
1: Ja, ich hatte mir ehrlich gesagt erhofft, dass du ein bisschen mehr interpretieren würdest.
0: Ich bin doch kein Traumdeuter, was erwartest du denn von mir? Ich kann da wirklich nicht wirklich viel zu sagen, wenn du von toten Kindern träumst, woher das
1: Ich bin auch kein Raumfahrer kommt. Und ich kann dir trotzdem was zur Artemis erzählen.
0: Ja, aber das ist ja was anderes. Das eine sind ja Fakten und das andere ist ja Fantasie. Und du bist jetzt auch nicht so der fantasievollste Mensch, was sowas angeht.
1: Stimmt überhaupt nicht.
0: Na, in der Schule hat meine Lehrerin immer gesagt, ich hätte sehr viel Fantasie, kommt jetzt wieder. Ja. Das hast du ja auch schon öfter erzählt, die Kiste.
1: Ja. Ja. Das stand im Zeugnis. Das stand
0: auf
1: im
0: Zeugnis stand sogar, ja.
1: Ja, in diesem Text, den es immer noch zu den Noten gab. Da gab es immer noch so einen Text, der...
0: Sehr viel Fantasie. Aber Text gab es auch nur im ersten Schuljahr, glaube ich. Nein. Als sie noch nicht richtig Noten schreiben konnten.
1: Gab es eine ganz lange Weile, gab es einen Text.
0: Ja.
1: Ja.
0: In der Grundschule, keine Ahnung.
1: Nicht nur in der Grundschule, ja doch, in der Grundschule, in den ersten vier Klassen. Also ich habe ja noch Noten bekommen von Klasse 1 an. Das wurde ja irgendwann abgeschafft. Irgendwann gibt es ja erst ab Klasse 3 und 4 Noten.
0: Nee, also bei mir gab es ab Klasse, und so viel sind wir ja jetzt nicht auseinander, bei mir gab es ab Klasse 2 Noten. In der ersten Klasse stand immer nur, wurde ein Text geschrieben, fügt sich sehr gut in die Gruppe ein, in die Klasse ein, macht aufmerksam mit, passt auf, ist schön brav, keine Ahnung, pipapo, so ein Kram stand da. Alles gelogen. Und danach gab es ab dem zweiten gab es dann schon richtig knallharte Noten hier.
1: Mhm. Ja.
0: Einser um Zweier, sag ich dann nur.
1: Das ist doch gut.
0: Meine Mutter lacht jetzt wahrscheinlich, wenn sie das hört.
1: Ist das auch gelogen, oder wie?
0: Weiß ich nicht. Ich kann mich da nicht mehr dran erinnern.
1: Oh.
0: Was interessiert einen heute? Was interessieren einen heute die Noten aus der Schule?
1: Müsstest du oder deine Grundschulzeugnisse noch liegen?
0: Also ich weiß, dass meine Eltern die noch haben. Das
1: ja, ich
0: weiß
1: davon
0: ich. Ich habe sie selbst nicht, aber meine Eltern haben die zu 100% noch irgendwo in den Unterlagen.
1: Ich weiß auf jeden Fall, dass ich weiß übrigens noch, weil du gerade darauf eingegangen bist, auf diese Geschichte, dass meine Lehrerin ins Zeugnis geschrieben hat, ich hätte eine sehr, sehr lebendige Fantasie.
0: Ah, ja.
1: Das ist, weil
0: ich
1: wir
0: dachte schon, du erwähnst es gar nicht.
1: Weil wir sollten mal eine Geschichte schreiben. Und in der Geschichte schrieb ich von einem Dschungel.
0: Toten Kind, was
1: Nein.
0: auf dem Balkon liegt.
1: Oh, da schreibe ich von einem Dschungel, der abbrennt und alle Tiere fliehen aus diesem Dschungel. Mhm. Und das hat sie dann als Anlass genommen zu schreiben, ich habe eine sehr lebhafte Fantasie.
0: Finde ich jetzt gar nicht so lebhaft.
1: Nee, ist ja eigentlich das Ende, ist ja eigentlich der Tod.
0: Kann ja auch, ist ja durchaus jetzt gar nicht so abwegig, dass Dschungel abgeholzt werden oder abgebrannt werden oder.
1: Leider ja.
0: Also von daher ist das jetzt gar nicht so fantasievoll, aber okay.
1: Kannst du mal aufhören, die ganze Zeit meine Fantasie in Frage zu stellen und du sagst, ich wäre sehr fantasielos. Du sagst, so das ist meine gesagt. Geschichte, ist nicht sehr fantasievoll.
0: Also, ich habe dir noch eine kuriose Geschichte mitgebracht.
1: Ja.
0: Aus Stralsund.
1: Wo liegt das?
0: Mecklenburg-Vorpommern.
1: Wo genau da?
0: Weiß ich doch nicht. Ich war noch nie da.
1: Ostseeküste.
0: Ja gut, das hätte ich jetzt auch noch gewusst.
1: Welche große Insel ist über Stralsund erreichbar? Über die Sundbrücke?
0: Wahrscheinlich Sylt. Keine Ahnung.
1: Wow.
0: Ich bin da noch nie gewesen.
1: Wow, jetzt bin ich, I'm shocked. Rügen.
0: Ja. Rügen.
1: Sylt liegt in der Nordsee.
0: Ach so. Okay, da war ich noch nie.
1: Das ist ja wie in so einer Reality-Show.
0: Da war ich noch nie. Da machen nur Nazis Urlaub.
1: Das stimmt überhaupt nicht.
0: Nein, das stimmt nicht. Wirklich das nicht. Stimmt nicht, aber...
1: Da machen nur Reiche Urlaub.
0: Der gute Ruf, der ist jetzt nicht so groß.
1: Da machen nur reiche Menschen Urlaub.
0: Ja, das mag auch sein. Ich weiß auch nicht, wo Sylt liegt. Das ist mir auch wurscht. Also, hat da noch nie vor, hinzufliegen oder zu gehen oder zu fahren, zu schwimmen, wie auch immer.
1: Ich sag jetzt nichts. Okay. Ja,
0: ich wollte dir aber aus Stralsund erzählen.
1: Ja.
0: Ja. Wer dumm fragt, kriegt halt dumme Antworten. Die müssen ja nicht immer intelligent sein. In Stralsund saß eine Katze auf einer Stufe. Mhm. Stell dir das mal vor.
1: Wow.
0: Die saß im Treppenhaus einfach auf einer Stufe.
1: Unfassbar.
0: Cool, ne?
1: Ist das das Ende der Geschichte?
0: Was denkst du denn?
1: Ich denke, dass das eine frühere Mitbewohnerin aus dem Haus war, die verhext worden ist zu einer Katze und jetzt jeden Tag auf der Stufe sitzt und darauf wartet, dass sie quasi wieder zurück in ihre Wohnung kann.
0: Maurice Geider ist sehr fantasievoll.
1: Setzen so geht das mit dem
0: Sechs.
1: So geht das mit dem Interpretieren.
0: Also. Ach so. Wow. Ja, naja. Also, die Katze saß tatsächlich im Treppenhaus auf einer Stufe. Eine junge Frau ist nach Hause gekommen und wollte in ihre Wohnung, ist aber nicht an der Katze vorbeigekommen, weil die Katze fauchend und miauend und fauchend sehr aggressiv auf dieser Stufe saß. Oder
1: Sie hat die Stufe quasi verteidigt.
0: Weiß ich nicht, ja. Vielleicht war sie auch einfach nur schlecht gelaunt. In so einen Katzenkopf können wir jetzt nicht reingucken, aber... Eine Stunde hat diese arme Frau versucht, an dieser Katze vorbeizukommen, für in ihre Wohnung.
1: Wow.
0: Ja. Die muss schon richtig aggressiv gewesen sein. Und was hat sie danach gemacht?
1: Die Katze oder die Frau?
0: Die Frau.
1: Das Tierheim gerufen, dass sie die wegfangen sollen. Keine Ahnung.
0: Tatsächlich hat sie die Polizei gerufen.
1: Ah ja.
0: Die BeamtInnen kamen mit 4 Personen.
1: Ja.
0: Und haben quasi eine... Ja, wie haben sie es gemacht? Sie haben die Frau an der Katze vorbei buxiert, dass die in ihre Wohnung kann. Und durch dieses ganze Plimborium ist anscheinend die Besitzerin der Katze darauf aufmerksam geworden. Die ist wach geworden. Es war irgendwie 1 Uhr nachts oder so. Und dann ist die Besitzerin der Katze auch darauf aufmerksam geworden, was geht da im Treppenhaus vor.
1: Mhm.
0: Und hat dann die Katze irgendwann reingeholt.
1: Okay, und da endet die Geschichte.
0: Ja.
1: Schade.
0: Aber ist das nicht verrückt? Dass man eine Stunde nicht an einer Katze vorbeikommt.
1: Ja, ich kann das aber schon, ich glaube das schon.
0: Naja, ich glaube das auch, weil warum sollten, ich habe das auf mehreren Portalen gelesen, also es wurde
1: wenn
0: mehrfach darüber berichtet.
1: Wenn so eine Katze den Buckel
0: berichtet.
1: Macht und da so richtig aggro ist. Doch ja. Also ich wäre auch vorsichtig.
0: Naja,
1: man
0: zumal
1: ja nicht
0: kann man ja auch eine Phobie haben gegen so Tiere oder sowas.
1: Ich habe nur eine Katzenhaarphobie. Was war das denn?
0: Das war einfach nur ein Alarm.
1: Ich habe eine Katzenhaarphobie.
0: Allergie.
1: Ja. Aber ist ja im Prinzip auch eine Phobie dann am Ende. Ja. Ich habe nicht Angst vor den Haaren der Katze.
0: Das ist eine Allergie, die du hast.
1: Ich habe eine Katzenhaarallergie. Ach Mann, ich habe nur 2,5 Stunden geschlafen. Da passiert sowas mal, dass man sowas mal verwechselt.
0: Aha, so.
1: Ich brauche halt am Tag mindestens 8 Stunden Schlaf.
0: Was macht man denn in so einem Fall am besten?
1: Die Polizei rufen, bevor
0: man
1: hast du gesagt.
0: Die Polizei ruft. Also in allererster Linie
1: ChatGPT fragen.
0: Würde man jetzt als Otto-Normalbürger vielleicht als erstes denken, oh, darf er jetzt die Polizei rufen? Das verschwendet unsere Steuergelder. Und
1: ich wäre nicht auf die Idee gekommen.
0: Tatsächlich kommt es nicht selten vor, dass die Polizei wegen solcher Fälle gerufen wird. Jetzt nicht immer wegen einer Katze, aber auch wegen Tierfällen allgemein. Mhm. Also Ereignissen mit Tieren, nicht wegen Tierfällen. und es ist vollkommen okay, dafür die Polizei zu rufen.
1: Mhm.
0: Hat die Polizei selbst gesagt jetzt in einem Interview. Die haben gesagt...
1: So hat man doch die Feuerwehr gerufen, wenn die Katze auf dem Baum war.
0: Ja, weiß ich nicht. Ob das nicht so ein Filmmythos ist, keine Ahnung. Aber die Polizei brauchst du nicht rufen, die hat ja keine Leiter dabei, deswegen wahrscheinlich. Wegen dem Baum.
1: Die Polizei hat keine Leiter dabei, bist du dir sicher?
0: Wo soll die denn eine Leiter haben?
1: In so einem Sixpack ist doch viel Platz.
0: Die kommen doch nicht immer mit einem Sixpack. Jetzt fragt sich jeder, was ist ein Sixpack?
1: Ich hoffe, die gehen alle zum Sport.
0: Die Witze werden hier so flach wie das Wasser, was bei uns im Wohnzimmer steht. Da eine Handbreit. Immer eine Handbreit Wasser im Wohnzimmer.
1: Oh komm, gib mal zu, liebe Zuhörlinge. Wer hat dich gerade erwischt, dass du diesen wirklich witzigen Gag?
0: Nee.
1: Wer hat dich gerade erwischt?
0: Also ich habe jetzt nicht gelacht wegen deinem Gag, sondern einfach nur wegen der Tiefe des Niveaus. So schlecht wie dieser
1: also
0: Gag
1: ausgelacht.
0: War. Deswegen habe ich ein bisschen schmunzeln müssen. Ja, mit anderen Worten habe ich dich ein bisschen ausgelacht.
1: Nun gut, also wir zurück zur Polizei.
0: Ja, die haben gesagt, man kann durchaus die Polizei rufen für solche Fälle. Das ist völlig legitim. Was macht man in einer Situation, wo man, wenn man so eine Katze vor sich hat und nicht vorbeikommt? Wurden ganz wertvolle Tipps jetzt auch noch aufgeführt? Was könnte man tun?
1: Mit Futter, ja, das ist ja eigentlich falsch. Ne? Dann belohnt man die Katze für so ein Verhalten. Mit Futter arbeiten.
0: Also Punkt 1, Ruhe bewahren.
1: Ja, definitiv.
0: Zweitens, kein Augenkontakt.

0: Katzensprache sich anlächeln. Mhm. Habe ich auch noch nicht gewusst.
1: Ich auch nicht.
0: Also man soll quasi so die Augen so blinzeln lassen.
1: Das sah gerade sehr schön aus.
0: Weiß nicht wieso.
1: Sah er aus, ob du gerade irgendwie so eine Art Schlaganfall hast. So sah das aus.
0: Man soll möglichst seitlich gehen, weil wenn man frontal auf so ein Tier zugeht, das bedrängt das Tier und macht es dadurch noch ein bisschen unruhiger.
1: Also ist das eigentlich hier die Rubrik Service der Woche? Hallo, wie kommen Sie an Ihrer Katze im Hausflur vorbei? Frage ich mich nur.
0: Wir sind ein Service-Podcast.
1: Weil läuft ja doch
0: unter wir können da ja jetzt nicht das Ding in alle Rubriken reinhauen. Und das letzte ist Hürden aufbauen. Das heißt, wenn man eine Tasche zum Beispiel hat, dann würde man die Tasche zwischen sich und der Katze abstellen. Ja.
1: Hätte ich alles tatsächlich
0: auf
1: genau
0: dem Sofa wäre es ein Kissen vielleicht.
1: Weil es das nicht so die, Hex war das jetzt nicht so. Das weiß
0: na,
1: ich
0: das
1: so.
0: Sind die Sachen, die da ein Tierheim quasi dann darauf geraten hat, die man machen könnte.
1: Mhm. Ja, okay, verstehe. Also ich finde das, hat die Frau denn irgendwas, der Katze gehört, sich dazu geäußert?
0: Warum soll die sich äußern?
1: Ja, warum war die Katze überhaupt draußen?
0: Weil Katzen auch raus dürfen. Schon mal.
1: Ja, aber
0: warum soll denn, also.
1: Wie ist sie denn rausgekommen, wenn die Wohnungstür zu war? Ist ja ein Mehrfamilienhaus.
0: Maurice.
1: Entschuldigung, ich bin halt
0: Investigativjournalist. Ich weiß es nicht. Da hat wohl jemand, entweder hat jemand die Tür zugezogen oder die Katze ist jemandem hinterher ins Haus reingelaufen oder es gibt so viele Möglichkeiten. Warum soll ich denn jetzt da mutmaßen? Das verstehe ich jetzt wirklich nicht.
1: Okay, gut. Ist schön. Freut mich. Die arme Katze.
0: Alle wieder wohlbehalten zu Hause angekommen.
1: War die Katze also aus dem Sack?
0: Die Katze war aus dem Sack, wortwörtlich.
1: Ja. So. War auch ein guter. Der andere war eben besser. Naja, okay.
0: Das war auch kein Witz. Das war ja auch ein Sprichwort, was du jetzt gerade gebracht hast.
1: Es gibt so Momente, wo ich einfach nur lange, lange, lange ein- und ausatmen muss in diesem Podcast.
0: Okay. Aber lange ist ein gutes Stichwort für die nächste Sache, über die ich mit dir reden wollte.
2: Szenen einer Ehe.
0: Also ich habe diese Woche eine Situation gehabt auf meiner Arbeit, die mich stark an uns beide erinnert hat. Weil uns das auch manchmal passiert. Und da habe ich mich dann gefragt, ob das nicht mal eine Sache ist, über die wir kurz sprechen könnten.
1: Ja.
0: Nämlich Zeit.
1: Ja.
0: Wenn ich zu dir sage, ich komme gleich, egal, runter.
1: Ja. Heißt es für mich innerhalb der nächsten 10 Minuten?
0: Oder ich gehe gleich einkaufen.
1: Das heißt für mich innerhalb der nächsten 10 Minuten. Das ist für mich gleich.
0: Und was heißt dann bald?
1: Innerhalb der nächsten Stunde.
0: Und jetzt ist jetzt.
1: Jetzt
0: das
1: ist jetzt.
0: Wirklich, da brauchen wir nicht drüber reden.
1: Ja.
0: Wenn ich sage gleich, heißt das nicht, dass ich das innerhalb der nächsten 10 Minuten mache. Oder später. Was ist denn später für dich?
1: Irgendwann. Irgendwann, aber heute noch.
0: Später ist aber immer noch heute noch.
1: Ja, ja, genau. Weil sonst würde ich ja sagen, mache ich morgen.
0: Also, ich kann dir kurz die Situation auf der Arbeit erzählen. Ich habe zu einem Kollegen gesagt, ein anderer Kollege, der noch eine Arbeit am Ausführen war, könnte doch dann gleich, kannst du ihm Bescheid sagen, er soll dann das und das weitermachen.
1: Ja.
0: Prompt lief der eine Kollege zum anderen Kollegen und hat dem anderen Kollegen das dann gesagt.
1: Ja,
0: also
1: ja
0: quasi direkt.
1: Ja, ja.
0: Direkt gesagt
1: ja.
0: Und dann ja war der andere Kollege so ein bisschen, ich mache jetzt erstmal hier die Arbeit fertig, bevor du jetzt schon wieder mit was Neuem kommst.
1: Ja, klar.
0: Und dann habe ich zu dem Kollegen gesagt, hör mal, ich habe ja gesagt, das kannst du dem gleich sagen. Ja, für ihn war gleich, aber gleich.
1: Jetzt.
0: So wie jetzt gleich.
1: Ja, ich das, okay, ja, ja, ja. Oh wow, hier im Dachboden ist eine Wespe. Hört er sie?
0: Na, man sieht sie auch im,
1: Oh, es ist super dangerous.
0: Finden wir nicht so gut.
1: Super dangerous.
0: Also Wespen sind ja sehr nützliche Tiere, aber vielleicht will ich sie nicht unbedingt auf diesem Dachboden haben.
1: Hast du schon mal von einer Wespe gestochen?
0: Ja, mehrfach schon.
1: Ich noch nie. Ich habe da voll Angst vor. Ich wurde schon mal von einer Biene gestochen.
0: Ich weiß, ich war dabei.
1: Ja. Aber das war auch mein zweites Mal im Leben.
0: Naja, okay. Ignorieren wir sie, sie fliegt doch wieder raus.
1: Ob sie ihr Nest bauen will?
0: Ja, die muss ja hier immer wieder raus und reinfinden. Ich glaube, das ist hier die... Wenn sie hier drin bleibt, dann verendet sie eher.
1: Oh ja, so wie die Hummel, die da hinten liegt in der Ecke.
0: Auf jeden Fall weiß ich jetzt schon wieder nicht mehr, wo ich eben dran war.
1: Die ist aber sehr groß.
0: Kann das denn sein, dass diese Zeiteinteilung, über die wir gerade gesprochen haben, hier.
1: Ich überlege, ob ich sie fange.
0: Hier spielt die Musik.
1: Ich sehe dich und ich höre dich. Ich kann beides. Ich kann dich sehen und die Wespe. Okay, die Zeiteinteilung.
0: Du bist wirklich wie so ein kleines Kind. Wenn da irgendwas anderes im Raum passiert, dann bist du direkt woanders. Konzentration.
1: Die bis

0: drüber und sage.
1: Aber was ist, wenn dieser besagte Kollege...
0: Das nächste Mal gehe ich selbst und sage ihm das.
1: Wenn der besagte Kollege das erst nach einer halben Stunde macht, dem anderen Kollegen Bescheid sagen, dann ist es dir nämlich zu spät.
0: In der Situation hätte ich dann erwartet, dass der Kollege, der mit seiner Arbeit fertig ist, auch von selbst auf mich zukommt und fragt, was soll ich denn jetzt noch machen? Also das ist ja nochmal eine andere Situation.
1: Aber hat nichts mit der Frage zu tun, die ich dir gestellt habe. Weil du sagst dir die ganze Zeit, gleich muss nicht 10 Minuten sein, aber ich weiß auch, dass gleich...
0: Nee, aber gleich ist auch nicht in 2 Stunden.
1: Nee, natürlich nicht. Das sind 2 Stunden. Das ist später.
0: Also ich glaube, man versteht das Problem schon, ne?
1: Ja, natürlich versteht man das Problem, aber du bist halt an dem Punkt überhaupt nicht willig, es einzusehen, dass du falsch liegst.
0: Warum liege ich denn falsch?
1: Ja, weil gleich ist und nicht in einer halben Stunde. Es ist offensichtlich.
0: So, okay. Aber was ist denn jetzt in einer halben Stunde? Ah, ChatGPT.
1: Nee, aber warte mal. Ich frage mal, wie alles, wir googeln hier. Was bedeutet das Wort gleich? So.
0: Oh, da bin ich gespannt.
1: Das Wort gleich bedeutet im Deutschen hauptsächlich identisch überein. Ach so, das ist natürlich Quatsch. Aber als Adverb bedeutet es sofort oder ohne Verzögerung oder in naher Zukunft.
0: Ah, in naher Zukunft. Die ja auch wieder variabel ist, die nahe Zukunft.
1: Ja, natürlich, aber wie viel...
0: Wenn ich sage gleich, dann meine ich ja jetzt gleich, meine ich ja. Dann würde ich ja jetzt gleich sagen und nicht gleich. Obwohl, jetzt verstehe ich auch, man kann auch sagen gleich. Also jetzt gleich, indem man einfach das jetzt weglässt. Also ich finde es sehr kompliziert, aber Deutsch ist ja immer schon sehr kompliziert.
1: Ja, aber
0: also
1: es ist
0: in vielerlei Hinsicht ist ja die deutsche Sprache sehr kompliziert.
1: Okay, ich gucke jetzt mal. So, ich gucke jetzt mal, ob Google weiß, wie viele Minuten es eigentlich im Durchschnitt ist, wenn man sagt gleich. Ah ja, guck mal. Gleich ist ein dehnbarer Begriff.
0: Siehste?
1: Ja, Google, mein bester Freund. Also, nochmal. Gleich ist ein dehnbarer Begriff, der meistens, jetzt halte ich fest, halte ich wirklich fest, 2 bis 20 Minuten bedeutet. Im Kontext von ich bin gleich da, aber oft für sehr zeitnahe Handlung wenige Minuten steht. Es gibt keine exakte Zeiteinheit und kann je nach Situation auch bis zu 1 Stunde oder im privaten Kontext bei zum Beispiel Zimmer aufräumen deutlich länger bedeuten.
0: Steht das da so? Ja, siehst du.
1: Hier da.
0: Ja, siehst du.
1: Bei Zimmer aufräumen deutlich länger bedeuten.
0: Ja.
1: Aber im Alltag, normal, das ist nochmal zusammengefasst, im Alltag 2 bis 3 Minuten.
0: Ja gut, jetzt ist 20. Aber auch so die Frage, ist Alltag jetzt nicht auch Zimmer aufräumen?
1: Wenn ich, ja, wenn da geht es ja um was anderes.
0: Wenn ich meinem Kind jetzt sagen würde, dann ist es auch Alltag. Also,
1: das
0: ich sehe das sehr vage und dann haben wir ja beide irgendwie recht.
1: Das ist ja so wie mit deinem letzten Schluck Kaffee.
0: Was ist damit?
1: Da sagst du ja auch immer, den trinke ich gleich und du trinkst ihn nie. Das ist so ein bisschen dein Aufräumzimmer.
0: Ja, weil du erwartest, dass ich meine Tasse immer direkt leer mache. Warum denn? Warum denn? Warum soll ich meine Tasse leer machen? Warum darf ich nicht meinen letzten Schluck Kaffee
1: drin lassen?
0: Kaffee? Den letzten Schluck Kaffee einfach da stehen lassen und trinken, wann ich ihn möchte.
1: Also nie.
0: Weißt du doch gar nicht, weil du ihn ja vorher
1: wegmachst.
0: Es geht ja
1: darum, dass du ihn nie trinkst. Ja, ich mache ihn aber nach Stunden weg.
0: Das stimmt doch gar nicht.
1: Als ob du diesen abgestandenen, kalten Schluck Kaffee trinkst.
0: Wenn wir gefrühstückt haben und ich setze mich dann woanders hin, dann trägst du mir die Tasse hinterher, hier ist dein Schluck Kaffee, trinkst du den noch? Und dann.
1: Nein, ich sag das nicht immer direkt hinterher.
0: Doch, das sagst du schon sehr, sehr, sehr, sehr schnell. Gleich hinterher sagst du das. Und dann sage ich, ich trinke den gleich noch. Und wenn ich den dann auch in 2 Stunden trinke,
1: ja, aber
0: dann soll das
1: heißt
0: doch gar
1: 2 bis 20 Minuten.
0: Was ist denn dein Problem mit meiner Tasse, die da steht? Fragen wir mal so rum.
1: Also, ich...
0: Hallo?
1: Ja?
0: Was ist dein Problem mit meiner Tasse, die da steht?
1: Ich werde dir in Zukunft, werde ich daneben stehen, wenn du sagst, ich trinke die gleich aus, hier, mit
0: und
1: so einem
0: mit
1: Timer auf dem Handy.
0: Stoppuhr. Und dann bleibst du 2 bis 20 Minuten. 2 bis 20 Minuten bleibst du daneben mir stehen.
1: Also guck, ob du trinkst. Das Ding ist ja, das liegt auch ein bisschen daran, weil man diese Tassen, kann man ja nicht einfach so in die Spülmaschine stellen. Man muss die ja mal vorher nochmal auskippen.
0: Das ist natürlich dramatisch. Das ist schwierig, ja. Und das machst du ja nie. Du hast ja nie noch einen letzten Schluck in deiner Tasse.
1: Eigentlich nicht.
0: Gut. Machen wir ein anderes Thema jetzt.
1: Wir kommen gleich zu einem anderen Thema.
0: Gleich
1: oder
0: im
1: jetzt?
0: Sinne von jetzt gleich.
2: Primetime, Baby.
1: Zu welchem Thema kommen wir denn?
0: Da kannst du mehr drüber erzählen als ich.
1: Du meinst die Michael-Premiere.

0: Die Michael-Premiere. Das war dein Film.
1: Mhm.
0: Michael, der Film. Worum würde es gehen, wenn es einen Film Michael, der Film gäbe?
1: Wie hast du gesagt, die Kinder von Michael sind auch da, hast du mir geschrieben, wo ich dann überlegt habe, wer ist denn Michael?
0: Also es geht um die Premiere des Michael Jackson Biopics, so heißt ja dieses Genre, Biopic.
1: Also ein Kinofilm.
0: Nein, Biopic, also Biopic, tatsächlich unterschrieben, Zwiegigel Ofarim im Dschungel, ich darf dazu nicht
1: ich darf dazu nicht sagen.
0: Aber es war eine Riesenpremiere, ich glaube es war mit Abstand seit langem die größte Filmpremiere, die Berlin gesehen hat. Es waren alle da. Naja, stimmt nicht, es waren viele da.
1: Ich war nicht da.
0: Stimmt. Es war Veronika Ferres da.
1: Ja, ich war nicht da. Meine Freundin Veronika Ferres war ohne mich da.
0: Ja.
1: Das ist ja noch eine Frechheit, ist das
0: Der
1: ja.
0: eine von Love is Blind. Ich weiß nicht, wer das ist.
1: Der eine von Love is Blind?
0: Meine Begleitung meinte nur so, da ist der eine von Love is Blind. Ich so, was? Okay, dann war wow. dann, also wir müssen jetzt nicht alle aufzählen, die da waren. Es waren viele, viele Promis da. Das Besondere war, es war eine sogenannte internationale Premiere. Sprich, die wurde für ganz Europa gemacht. Und deshalb also, waren Leute
1: war
0: aus ganz Europa da.
1: War nur für Europa? War es nicht eine Weltpremiere?
0: Nee, weil es gibt noch mal eine offizielle Weltpremiere in den USA.
1: Okay.
0: Aber diese, darum heißt es internationale Premiere, obwohl sie vor der Weltpremiere stattfand. Ich glaube, die Weltpremiere ist in London. Aber das war tatsächlich vor der Weltpremiere. Aber es darf nur internationale Premiere heißen. Ich weiß nicht warum. Das ist so ein,
1: verrückt.
0: Das ist so ein Wortgefrasel. Es war riesengroß. Aus 60 Ländern waren Menschen da. Promis, Influencer, Influencerinnen. Deshalb war es very international vor Ort.
1: Aber alle Interviews auf Englisch und so.
0: Ja. Aber es waren auch viele eben Kamerateams aus diesen Ländern da. Also spanische, dänische, schwedische, italienische Kamerateams.
1: Hast du halt internationale Präsenz gezeigt?
0: Nee, die interessieren dich ja nicht. Die wissen ja nicht, wer du bist. Und die wissen auch nicht, also wer weiß schon, wer ich bin, aber die wissen auch, wir wussten auch nicht, wer die sind. Also da waren wahnsinnig viele Leute und wir kannten einfach keinen. Bis auf wenige, die Deutschen halt, aber die Internationals kannte man halt kaum. Mhm. Es war aber riesengroß in Berlin auf dem Uber-Platz zwischen Uber Arena und Uber Eats Hall. Muss man so sagen, es ist keine Werbung, diese Orte heißen leider so. War wirklich der gesamte Platz war ein Red Carpet, es war wirklich riesengroß. Und dann war auch innerhalb der Venue, das ist eigentlich ein Konzertsaal. Mhm. Ja, das wurde in einem Konzertsaal vor, weiß nicht, 4.000-5.000 Leuten gezeigt, der Film.
1: Auf einer Leinwand.
0: Ja, auf einer Leinwand, riesengroß. Und in dieser Konzertvenue war im Lobbybereich, die besteht aus 4 Etagen, war auf jeder Etage war irgendwas.
1: Themenwelten aufgebaut.
0: Waren so Themenwelten, da waren Kostüme aus dem Film, da waren ganz viele so.
1: Achso, es waren nur Kostüme aus dem Film?
0: Ja,
1: es waren keine Originale.
0: Nein, es waren nur Kostüme aus dem Film.
1: Das ist ja
0: dann waren dort so Selfie-Spots, ganz viele so Foto-Options und sowas. Das war schon echt richtig gut gemacht, aber jetzt halte ich fest.
1: Ja, mach ich.
0: Du musstest die Getränke und die Snacks bezahlen.
1: Echt?
0: Es gab für jeden eine Cola und ein Popcorn, aber wir waren ja, also wir sind ja schon um 17.15 Uhr auf den Teppich bestellt worden. Der Film ging um 20.30 Uhr los.
1: Da haben die da so gespart?
0: Ja, wir haben unsere Getränke und so halt durchgegeben, dann wurden die auch nicht mehr gelasert. Ich finde es aber trotzdem absurd, weil natürlich die Jackson Family, die da in diesem Film ist und die diesen Film ja auch mitgestaltet hat, wahrscheinlich sind das die Letzten, die jetzt heimlich das Handy rausholen und dann das Ding da abfilmen oder irgendwas dazu veröffentlichen.
1: Ja, gut, wenn man es nicht weiß, wer das jetzt
0: ist.
1: Ich meine, du hast ja eben selber gesagt, dass viele internationale bekannte Menschen da waren.
0: Ja, die sind ja auch sehr international, die Jackson Family.
1: Ja, aber ich würde die auch nicht kennen, wenn die jetzt an mir vorbeigehen würden.
0: Ja.
1: Also von daher.
0: Doch, Jermaine Jackson erkennt man, weil er war sehr oft bei Wetten, dass.
1: Ich würde ihn nicht erkennen.
0: Weißt du, welchen Song Jermaine Jackson gesungen hat? Welchen famous Song?
1: Nein.
0: And when the rain begins to fall.
1: Ah ja, stimmt.
0: Das war Jermaine Jackson. Auf jeden Fall, das war aber trotzdem toll. Es war wirklich sehr, sehr, sehr, sehr groß und es hat auch wirklich Spaß gemacht.
1: Dann erzähl noch schnell von der anderen, von dem anderen Screening, wo du warst.
0: Am Tag davor war ich bei einem Horrorfilm, der heißt
1: The Mummy.
0: Ja, Leon Cronin's The Mummy hat nichts mit The Mummy zu tun.
1: Nichts von der Mutti.
0: Wo Brandon Fraser mitspielt, also hat nichts mit Die Mumie zu tun. Es ist ein Horrorfilm von den Machern des, wie heißt das nochmal? Dieser Horror.
1: Body Horror.
0: Ja, diese Horrorreihe The Conjuring.
1: Ach so, Conjuring, ja.
0: Genau.
1: Ist ein Body Horror?
0: Ja, ich hasse
1: Weil, Body Horror. Weil Body Horror haben wir in unserer Halloween-Folge gelernt, ist ein Horror-Genre, wo es sehr viel um Körperveränderungen.
0: Körperlichkeiten. So.
1: Körperlichkeiten geht, genau.
0: Und das ist ja so im Trend, ne?
1: Mhm.
0: Also ohne
1: und ich habe, was habe ich zu dir gesagt, wie ich gehört habe, dass du auf dieses Screening gehen wirst?
0: Dass ich schreien werde?
1: Dass

0: Dass das kein Film für dich ist, habe ich dir gesagt.
1: Es war trotzdem interessant.
2: Ja.
1: Aber es war schon...
0: Ja, interessant, klar. Also, ja.
1: Ich hatte ein Basecap auf und es war sehr oft sehr
0: weit... Das habe ich gesehen.
1: Sehr weit runter im
0: das
1: Gesicht.
0: Das habe ich gesehen. Es gibt eine Aufnahme in den Zuschauerraum und da habe ich dich...
1: Haben wir uns gelasert?
0: Eine Aufnahme gab es da. Nicht jeder lasert dich jetzt.
1: Nachher I feel very lasered.
0: Noch ganz konfus, dass du da jetzt denkst, du bist überall gelasert.
1: Ja.
0: Da habe ich gesehen, dass du da wieder da gesessen hast.
1: Ja, es war schon echt
0: Angsthäschen.
1: Es war schon echt, es war hart, weil das Ding ist dieses Body Horror.
0: Ja, da fallen so Fußnägel fallen ja schon mal ab, ne?
1: Naja, man sieht halt, wie dieser lebendigen Mumie, die wirklich steinartige Fingernägel hat, die wirklich unangenehm gewachsen aussehen. Also sieht wirklich aus wie Pilz, wie Fußpilz, wie eine Nagelbettentzündung hoch 10, ja. Und dann werden diese Nägel mit so einer Nagelschere geschnitten und dann gehen die ab und dann löst sich die Haut.
0: Das
1: dann,
0: war auch im Trailer, also hier ist jetzt nichts gespoilert.
1: Und dann zieht sich die Mumie auch die Hautlappen ab. Das ist alles so eklig. Und dann knacken die Knochen, weil sie natürlich teuflisch vom besessen, regelrecht besessen.
0: Sie liebt es, tot zu sein. Ja, ist auch so ein Zitat. Ja, oder wie war das?
1: Ja, das ist so ein bisschen wie in, wie heißt denn das, wo der Teufel ausgetrieben wird?
0: Sie hat sich tot nie lebendiger gefühlt. Weiß ich nicht. Ist das ein Zitat? Keine Ahnung.
1: Ja, aber es ist ja, wie heißt denn dieser Film, wo der Teufel ausgetrieben wird?
0: Exorzist.
1: Genau, wie im Exorzist. Dann macht die so körperuntypische Bewegungen, die eigentlich technisch gar nicht möglich sind, ne? Also wie zum Beispiel irgendwie sich nach hinten durchdrehen und dann den Kopf zwischen den Beinen wieder vorgucken und so eine Sachen. Und dann knackt
0: das. Macht sie das?
1: So ähnlich, ja.
0: Ach so.
1: Und dann knackt das alles.
0: Naja, dann sag uns doch nochmal auf einer Skala von 1 bis 10, weil wir so gerne ranken, wie gut war dieser Film?
1: Für mich war es eine 7 von 10. War schon gut.
0: Aber, ja, ist das schon gut?
1: 7 von 10 sind 70%.
0: Ja. Ja.
1: Bei 70% lädst dein Handy auch nicht nochmal neu auf, weil du denkst, ist okay.
0: Du vielleicht. Naja, okay. Also kann man gucken.
1: Ja.
0: Wenn man es ab kann.
1: Ist speziell. War sehr schön veranstaltet, war sehr schön gemacht auf jeden Fall. Stand sogar ein Original-Sargophag also im Eingangsbereich.
0: Liebevoll gemachte kleines Screening war es.
1: Ja.
0: Liebevoll gemachtes kleines Screening. So, dann machen wir jetzt mal noch ganz fix unsere Lieblingsrubrik.
1: Liebgemachte Rubrik.
3: Die Karte. Und es ist kein Kartenspiel.
1: In dieser Rubrik haben wir einen Kartenstapel mit vielen intimen Fragen.
0: Ich mische und du machst die Formalitäten.
1: Das habe ich letzte Woche auch schon.
0: Nee, ich habe das gemacht. Ich habe die Formalitäten.
1: Ich habe letzte Woche gesagt, dass man den Podcast...
0: Mach ich mal. 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Jetzt habe ich mich verhaspelt.
1: Okay.
0: Und dann machen wir jetzt unsere letzte Rubrik.
1: Du ziehst eine Karte mit einer intimen Frage, die beide von uns beantworten müssen, damit wir uns gegenseitig alle besser kennenlernen.
0: Wir schauen mal, wie intim jetzt diese Frage wieder sein wird. Oh, sehr intim, da steht nämlich nichts drauf. Ich ziehe nochmal.
1: Ja, Betrug.
0: Das sind so Karten, wo man selber noch eine Frage dazu schreiben kann.
1: Ach, das ist Quatsch, denen ist nichts mehr eingefallen. Oh. Überlegst.
0: Okay, nee, aber ja. Wo siehst du unsere Beziehung zueinander in 5 Jahren?
1: Im Sargophag.
0: Einmumifiziert?
1: Mumifiziert.
0: Das ist aber nicht gut.
1: Ja, wo soll es denn sein? Da, wo sie jetzt ist. Hoffentlich nicht mehr in Köln. Hat er nicht gesagt.
0: Das hat ja mit unserer Beziehung nichts zu tun. Obwohl wir sind, hat ja nichts mit unserer Beziehung zu tun. Dann hätte ja da gestanden, wo siehst du uns in 5 Jahren?
1: Ich finde, die Frage kann ich beantworten, genauso wie jetzt.
0: Ja, denke ich auch.
1: Oh,
0: deine Antwort war nicht besser. Brauchst du jetzt gar nicht jetzt wieder hier so umzudrehen.
1: Ja, aber die Mentalität, mit der du das gesagt hast. Ich habe das positiv besetzt gesagt.
0: Nee, aber ich bin ja noch, währenddessen ich das sage,

0: am Überlegen, ob mir da nicht doch noch irgendwas Knackiges einfällt, aber nö, also kann man nicht meckern. Das habe ich jetzt extra gesagt.
1: Ja, ich bin mir nicht so sicher.
0: Kann man nicht meckern.
2: Liebe, es gab einen schönen Moment, by the way, in der Premiere, nicht Premiere, in dem Screening. Premiere und Screening ist nicht das Gleiche. Ist nicht das Gleiche, liebe Leute. Nur so zur Info. Premiere ist Premiere, Screening ist keine Premiere. Deshalb will ich nichts Falsches sagen, deshalb Screening. Gab es einen herrlichen Moment, wo eine Frau schreiend aufgestanden ist und rausgerannt?
0: Wegen des Films. Oder weil sie kein Popcorn mehr hatte.
2: Wegen des Films.
0: Ah, mein Popcorn ist leer. Ich geh mal raus.
2: Es war aber inszeniert vom Veranstalter.
0: Ach so.
2: Aber es war ein super Gag.
0: Während des Films?
2: Ja, es war super gut.
0: An einer sehr gruseligen Stelle oder einfach random?
2: Very random, very in the beginning.
0: Oh.
2: Aber es war funny.
0: Und was hat sie gesagt? Ich geh jetzt raus.
1: Ah! Und dann ist sie rausgerannt.
0: Und dann haben alle gelacht.
1: Ja.
0: Weil man direkt wusste, das ist ein Schauspiel.
2: Ja.
0: Es ist ein Schauspiel.
2: Aber es war funny.
0: Hat sich bestimmt noch erschrocken. Du hast dich auch erschrocken. Du hast auch safe Gänsehaut bekommen.
1: Nein. Nee?
0: Okay.
1: Nein.
0: Ja, das ist gut, dass du uns das noch erzählt hast und uns das nicht vorenthalten hast.
2: Ich fand das einen guten Gag. Hat mir gefallen. Also, liebe Leute, wenn euch das hier gefallen hat, ihr habt schon gehört, was Mitch gerade gesagt hat. Liken, abonnieren, weitersagen und zurückkommen ist das Programm. Und dann hören wir und sehen uns in der kommenden Woche wieder. Das ist dann

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1: In Kontexten umsetze. Das wäre so die zweite Säule. Und das dritte ist, wenn ich sowas machen möchte, wenn ich Projekte entwickle, Projekte umsetzen will, brauche ich da auch so eine gewisse Kompetenz im Management. Ja, wo bekomme ich Geld her? Was ist ein Vertrag? Wie plane ich eine Veranstaltung? Und solche Grundsätze.

Komm, wir gucken uns die Ausstellung nebenbei an. Habt ihr alle einen Stift? Jo.

0: vielleicht dann doch auch diesen Kampf um den besten Anarchisten, die das Anarchisten gewinnen können gegen David Robbins, können wir vielleicht aus den Liebertären Tagen in Dresden lernen, die vom 11. bis zum 17. September, denn das ist alljährlich, 2018, wenn ich das richtig, wenn ich richtig informiert bin. Und es gibt bereits ein...
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0: Vor 30, 35 Jahren begann die Städtepartnerschaft.
1: Das war schon schwierig, die Anfahrt. Es gab ja keine Autobahn.
2: Ja, die Kreisstädte haben schon geschrieben, auch die Bürgermeister. Es kam keine Antwort.
3: Da sind viele Verbindungen und auch viele Sentiments abgebaut worden, weil man sich kennengelernt hat und hat festgestellt, der, wenn früh aufsteht, ist auch nur ein Marmeladenbrot, wie ich auch.
4: Die Stimmung am Anfang der Partnerschaft war sehr, ich sag's mal, mild ausgedrückt, kühl.

0: Dass Konrad von Querfurt der Karlstadter Stadtgründer ist, ist ja hinreichend bekannt. Nur die Karlstadter, die wussten das ja über Jahrhunderte nicht. 1977 haben wir eine neue Hauptschule bekommen, also jetzige Mittelschule. Und da hat man einen Namen gesucht und überraschenderweise ist man damals auf den Namen Konrad von Querfurt gekommen als Stadtgründer, obwohl der eigentlich zu der Zeit damals nicht präsent gewesen ist. Aber da ist der Querfurt eigentlich nach Karlstadt gekommen, auch vom Namen her.
1: Die DDR war ein für mich, und auch so haben es viele erlebt, ein graues Land, wirklich. Das war unschön, ich darf es einfach so sagen.
2: Für mich war das also ein totales Niemandsland. Und auch bei uns in der Schule. Da war der eiserne Vorhang und was dahinter war, davon haben wir überhaupt nichts gehört. Da haben wir nichts gelernt, nichts gesprochen worden. Da war praktisch die Welt zu Ende, kann man sagen.
3: Ich muss ehrlich sagen, ich wusste nicht mal, dass es Karlstadt existiert. Weil man hatte ja keinen Kontakt, wir hatten da keine Brieffreundschaft oder sonst was. Also muss ich ehrlich sagen, es bestand überhaupt kein Kontakt.
4: Es hat schon einen Kontaktversuch gegeben, kurz vor der Wende. Aus Querfurt, also von der alten Stadtführung quasi, in Richtung Karlstadt. Aber es gab keine offiziellen Beziehungen, das war in der DDR nicht gewünscht.
1: Und wir hatten schon vorher im Stadtrat, ich bin seit 78 im Stadtrat, hatten wir in der Periode 84-90 einen Versuch gestartet, eine Städtepartnerschaft mit Querfurt herzustellen. Ist nie eine Antwort gekommen aus dem SED-Regime.
4: Es gab Briefkontakte, die Briefe sind aber erst zum Teil aufgetaucht nach der Wende, also weil sie einfach zurückgehalten wurden. Ja, man muss sich vorstellen, in einem System wie dem System der DDR, wenn da eine offizielle Stelle einen Brief geschickt hat, dann hat natürlich die Staatssicherheit drauf geguckt. Ja, dann haben die Behörden drauf geguckt und haben gesagt, oh Moment mal, was haben die da vor? Gib mal her, den Brief machen wir erstmal auf, gucken mal rein, lesen das. Ganz schlimme Sache. Die wollen da Kontakt aufnehmen zu einer westlichen Stadt. Und das Ding, das findet nicht statt. Das kommt weg.
5: Ich habe mir das so chronologisch aufgelistet. Und zwar, dass praktisch am 9. November 1989

0: wie am Fernseher das gesehen habe, was die Mauer gefallen ist. Und es war ja alles irgendwie unwirklich. Wir schauen da gebannt hin und also wir konnten es nicht fassen.
1: Ich war zum damaligen Zeitpunkt 12 Jahre alt und durch die Gespräche in der Familie, durch die Berichterstattungen im Fernsehen, in der Tagespresse, im Radio, wurde natürlich sehr schnell klar, dass da was ganz Besonderes in unserem Land dann auch passiert.
0: Wir waren freudig, Tränen sind geflossen, das stimmt. Und also das lässt sich kaum beschreiben, so ein Gefühl. Weil wir hatten ja noch in unserer Schulzeit die sowjetische Besatzungszone. Da gab, und dann kam der Mauerbau und jetzt die Wende. Also das war unglaublich.
2: Ich selbst war das erste Mal in den ersten Tagen des Jahres 1990 in Querfurt. Ich habe diese Erlebnisse von damals immer noch, trage ich eigentlich immer noch in mir. Das war also so etwas Schlimmes und Furchtbares.
0: Es gab ja keine Autobahn. Also wir sind von hier nach Apolda und in Apolda sind wir über die Pflasterstraßen geholpert nach Querfurt.
2: Wir haben erst einmal 6,5 Stunden gebraucht, bis wir überhaupt dahin gekommen sind. 6,5 Stunden.
0: Wir steigen aus. Es war ein furchtbarer Geruch. Die ganzen Heizöfen, dieses Braunkohle, was die verheizt haben. Richtige Smogglocke.
2: Und was eigentlich noch viel schlimmer war, das war eigentlich der Verfall. Als ich das erste Mal nach Querfurt in die Stadt reingekommen bin, war ich also erschüttert. Das war also, da war eigentlich fast überhaupt nichts mehr, ganz von Straßenkante zu reden. Die Gebäude waren also total zerfallen.
3: Wir waren ja dann auch mal zum Kirchenbesuch in Karlstadt. Und wir sind da auch mit einem Trabant und mit einem Lada sind wir da losgefahren. Das erste war so, wenn wir die Straßen im Dunkeln gefahren sind, dass die alle geleuchtet haben, kilometerweit. Das fanden wir mal ein bisschen beeindruckend. Ich sage mal, wir haben auch Ecken gesehen, wo man sagt, oh, hier ist ja doch nicht alles golden, ja. Kaputte Häuser in den kleinen Dörfern und so. Aber alles in allem, Karlstadt war natürlich auch eine schicke Stadt, sag ich mal, ja. Alles frisch gemacht und durch die Sanierungssachen. Und ja, das war schon positive Eindrücke, sag ich mal.
4: Die Stimmung am Anfang der Partnerschaft war sehr, ich sag's mal, mild ausgedrückt, kühl. Uns kam ein kühler Wind entgegen, weil man muss ja vorstellen, na, wie soll ich das jetzt darstellen? Da ist auf einmal auch Karnevalisten in die Karnevalshochburg Karlstadt eingedrungen, mit denen sie eigentlich gar nichts noch nicht richtig anfangen konnten.
5: Wir haben nicht gemerkt, wir waren in der freien Republik aufgewachsen, sie unter einem Überwachungs- und Kontrollsystem. Und wir wussten auch nicht, was auf uns zukommt.
6: Die Bereitschaft war in Karlstadt noch nicht sehr groß, jemand aufzunehmen. Es war halt alles noch so unbekannt.
2: Wir haben also dann angefangen, dass wir drüben im Querfurt ein bisschen Pionierarbeit gemacht haben. Also ich bin dann rüber mit Bauleuten, mit Architekten, mit Stadtplanern und so weiter. Wir haben Vorträge gehalten, wir haben Schulungen gemacht, wir haben Leute aus dem Rathaus rübergeschickt, die in der Verwaltung mitgeholfen haben.
3: Es ging ja erstmal auch ein bisschen um die SPD, sag mal, dass man da doch mal die ganzen Sachen lernt und dass die uns unterstützen. Da war ja dann auch Wahlkampf und die hatten uns da auch mit Schreibmaschinen und mit Material unterstützt und dass man erst mal weiß, wie sowas überhaupt läuft. Auch die ganze parlamentarische Arbeit, das haben wir ja alles nicht gekannt, sowas.
7: Es ist ja wirklich so, dass unsere gesamte Altstadtsanierung in Querfurt letztendlich ihre Anfänge durch die Kontakte mit unserer Partnerstadt Karlstadt genommen haben. Damals war es ja so gewesen, dass die Karlstädter sich dafür eingesetzt haben, dass wir Fördermittel bekommen, um ein städtebauliches Konzept zu erstellen, das wiederum dann Grundlage war für die ganze Altstadtsanierung bei uns in Querfurt. Und so war es natürlich nach der Wende, also wirklich sehr schnell der Fall, dass in Querfurt sehr, sehr viel gebaut worden ist. Und der Ursprung dafür ist letztendlich die Städtepartnerschaft gewesen.
1: Interessant dabei ist, dass die Städteplanerin, das Büro, das Stadtplanungsbüro, was hier in Karlstadt die Altstadtsanierung vorangebracht hat, genau auch in Querfurt gearbeitet hat. Und deshalb entstehen auch, wenn man durch die Altstadt geht, in Querfurt, wie auch hier bei uns in Karlstadt, erlebt man sehr häufig, dass ähnliche Materialien beim Pflaster verbaut wurden, dass ähnliche Strukturen wiederzufinden sind. Und das macht das Ganze ja noch mehr zu einer Verbindung zwischen Karlstadt und Querfurt, die wir ohnehin aus der Geschichte der Stadt Gründung und Konrad von Querfurt dann auch mit haben, damit die Altstadt entsprechend dann auch vergleichbar hergerichtet wurde.

0: wir haben von Anfang eben auch die Freude erlebt, dass Leute gekommen sind aus Kallstadt, die ohne Vorurteile eigentlich auf sie zugingen, die einfach nur hören wollten, wie es ihnen ging und ihre Erfahrung uns mitteilen wollten. Und damit war eigentlich das Eis gebrochen und wir haben nur gute Erfahrungen gemacht, die auch in etlichen Bereichen zu Freundschaften geführt haben.
1: Ich habe ja 2,5 Jahre in Kallstadt gewohnt. Und als ich dort gewohnt habe, war das ja mit den Postwegen alles noch relativ umständlich. Und es gab aber schon sehr intensive Kontakte zwischen Kallstadt und Querfurt. Und so bin ich halt nachher zum Kurier geworden. Ich habe also Briefe transportiert, ich habe Windeln transportiert. Ich habe alles Mögliche zu den Leuten gebracht, zu Familien, zur Stadt, zu Institutionen.
2: Dann ging das ja eigentlich ganz schnell. Dann haben sehr viele die Vereine hier zum Beispiel schon am 27., 28. 1. haben unser Fußballverein, die Alternenmannschaft, die hat schon Kontakt aufgenommen, ist auch Querfurt gefahren. Die Redakteure der damaligen Zeitung Freiheit, die sind nach Cannstatt gekommen. Das Lehrerkollegium von Querfurt, die waren dann auch sehr bald in Cannstatt. Das war alles schon im Jahr 1990.
0: Und wir hatten dann noch gerade im Rahmen der Schulpartnerschaft einige besonders schöne Erlebnisse. Unser Rektor sagte also, wenn ihr nach Querfurt kommt, es sind Menschen dort, denen geht's nicht so gut. Die hatten also wenig an Technik, an Essen, als wir in unserem freien Land. Haltet euch zurück, ihr habt große Häuser, Einfamilienhäuser, Swimmingpool und so weiter. Also gebt nicht so viel an, vor allem gebt nicht an mit euren Spielsachen. Und als die Kinder zurückkamen, haben sie gesagt, Herr Schneider, das war ja viel anders, als Sie vermutet haben. Die haben tolle Spielsachen gehabt, viel besser als wir. Die PlayStation, bessere Programme. Unsere Sachen sind eigentlich alter Kram dagegen gewesen.
3: Und ich denke, das sind viele Verbindungen, auch viele, ich sage jetzt mal, Ressentiments abgebaut worden, weil man sich kennengelernt hat und hat festgestellt, der, wenn früh aufsteht, ist auch nur ein Marmeladenbrot, wie ich auch. Also ich sage es jetzt einfach mal so. Ne?
4: Die kühle Luft wurde langsam wärmer.
1: Die Beziehung nach Kallstadt war Anfang der 90er Jahre sehr intensiv. Es gab sehr enge Kontakte, es gab regelmäßige Reisen, die Vereine waren sehr aktiv. Dann gab es eine Zeit, würde ich sagen, so von Ende der 90er Jahre bis Mitte der 2000er, da war es sehr ruhig.
5: Also man muss ja wirklich sagen, wir waren ja zwischenzeitlich, ist ja ein Stück weit, ich will nicht sagen, der Kontakt abgerissen gewesen, im Jahr 2015, so in der Dreh war das, weil bestimmt, ich sag mal, Akteure dann letztendlich sich auch in Ruhestand zurückgezogen haben, die eine ganze Zeit lang die Städtepartnerschaft gepflegt haben.
1: Auch meine persönlichen Kontakte waren eigentlich eingeschlafen nach Kallstadt. Ich habe auch niemanden mehr besucht, ich war jahrelang nicht dort gewesen. Und dann kam eine Initiative in Querfurt auf, dass man die Städtepartnerschaft sowohl nach Polen als auch nach Kallstadt wiederbeleben will.
5: Durch Vereinstreffen vor allen Dingen, durch Verbindungen zwischen unseren Vereinen, ob das jetzt Karneval gewesen ist, aber auch Wasserwacht und so weiter und so fort. Seitdem ist es gehört zur guten Tradition, dass zum Beispiel die BAK Wasserwacht bei uns zum 24-Stunden-Schwimmen in Querfurt teilnimmt. Unsere Feuerwehren haben wieder Regenkontakt aufgenommen. Und ich sage mal, genau solche Projekte wie das heutige, dass auch unsere Schulen zueinander finden, so wie es auch in der Vergangenheit schon mal gewesen ist.
4: Die Freundschaft besteht heute noch. Es sind aber auch neue Freunde dazugekommen durch, wie gesagt, Feuerwehr und das Treffen, was damals durch den Brunnenherrn existiert, wird die Kallstädter wieder zusammengefunden haben mit den Querfurtern. Dadurch sind auch neue Freundschaften entstanden.
1: Die Wiederbelebung der Städtepartnerschaft zwischen Querfurt und Kallstadt war für mich tatsächlich ein persönlicher Gewinn, weil wir engagieren uns als Familie da drin, meine Frau und ich. Und ich freue mich eben sehr, dass das wieder so eine emotionale Bindung gefunden hat. Und das Wichtige sind ja die Begegnungen zwischen Menschen. Es geht ja nicht darum, dass sich Städte mögen, sondern es mögen sich Menschen. Und es war eben jahrelang so, dass die Menschen den Kontakt abgebrochen hatten und dann dieser Kontakt wieder aufleben musste. Und dieser Kontakt, der ist schnell wiedergekommen.

0: gelebt wird.
1: Die nächste Generation und Sie, die Sie hier mit Ihren Lehren und in Querfurt das Ganze weiterführen, das ist etwas, was ich also zukunftsweisend finde. Und deswegen wird man auch gar nicht Angst, wie die Partnerschaft weitergehen könnte. Sie geht ja schon weiter.
2: Und auf der anderen Seite ist es so, dass ich mir wünsche, dass auch zukünftig jüngere Menschen auch wieder Interesse daran haben, mit Leuten aus anderen Regionen zusammenzukommen. Und es hat etwas Verbindendes, wenn man aus unterschiedlichen Regionen zusammenkommt und dann doch immer wieder feststellt, wir haben alle dieselben Probleme, wir haben alle dieselbe Mutter und es funktioniert.

0: Herzlich willkommen zum diesjährigen Kurz und Gut im Kurzfilmwettbewerb.
1: Herzlich willkommen zu Kurz und Gut.
0: Schön, dass ihr alle da seid. Wir freuen uns, dass ihr alle hier im OK euch eingefunden habt.
2: Ich bin Mila und ich mache die Moderation dieses Jahr bei Kurz und Gut. Wir sind gerade dabei, unsere Moderationstexte zu schreiben und ein bisschen Zeitdruck haben wir, aber ich denke, wir schaffen das. Ich hoffe, die Stimmung wird so gemütlich sein und dass man einfach einen schönen Abend zusammen hat.
3: Wir haben heute den Tag über alles vorbereitet. Es hat sich herausgestellt, dass wir noch viel zu tun machen müssen. Aber es hat sich sehr gelohnt. Und die Sendung selber und die Veranstaltung selbst war dann extrem entspannt. Es hat alles funktioniert.

0: Am 22. Februar 2024 versammelten sich hunderte Menschen am Hauptbahnhof der Stadt Merseburg, um gemeinsam für Menschenwürde, Vielfalt und Demokratie zu demonstrieren. Wir trafen uns am Vortag mit einem der Organisatoren der Demonstration und sprachen mit ihm über die morgige Veranstaltung.
1: Mein Name ist Jens, ich wohne und lebe in Merseburg, bin hier aufgewachsen, geboren. Bin im Bündnis Merseburg für Vielfalt und Zivilcourage aktiv, gehöre da zum Koordinierungskreis und ja, gehöre auch zum Vorbereitungskreis der Demonstration und Kundgebung, die am Samstag in Merseburg stattfindet. Ich bin sowohl Organisator als auch insbesondere Versammlungsleiter, das heißt, ich habe die Versammlung angemeldet, bin also sozusagen die Schnittstelle zwischen der Demonstration, den Ordnerinnen und Ordnern und der Versammlungsbehörde bzw. der Polizei, die da morgen da ist.
2: Wo genau sind wir jetzt hier gerade?
1: Wir sitzen jetzt im Mehrgenerationenhaus in Merseburg. Das ist das Gebäude, in dem auch das Büro vom Bündnis Merseburg, ich würde jetzt einfach immer in einer Abkürzung sprechen, das Bündnis Merseburg für Vielfalt und Zivilcourage heißt dann Bündnis Merseburg. Hier befindet sich das Büro und deswegen haben wir uns heute hier getroffen, um die Technik vorzubereiten. Im Rahmen dessen, was wir uns vorgenommen haben, hat das alles gut funktioniert. Wir sind im Zeitplan, wir haben alle technischen Dinge klären können, es fehlt nichts, es funktioniert alles, also wir sind guter Dinge.
2: Ja, perfekt. Das heißt, es ist alles startklar für morgen.
1: Genau.
2: Und wie ist dann der Plan morgen? Also wie läuft es dann ab?
1: Wir werden auf dem Bahnhofsplatz unsere Kundgebung beginnen und dafür brauchen wir eine Bühne. Die Bühne ist ein LKW, den hole ich morgen in Leipzig ab. Der wird ausgeliehen fürs Wochenende. Und wenn der LKW dann hier im Mehrgenerationenhaus steht, wird er beladen mit der Technik, mit Bannern und so weiter. Dann fährt der LKW zum Bahnhofsplatz, dort wird er hergerichtet. Also das heißt, 14 Uhr trifft sich da ein Teil des Vorbereitungskreises, dann werden die Banner angebracht, dann wird die Technik aufgebaut und so weiter. Und 15 Uhr geht es dann los, Kundgebung auf dem Bahnhofsplatz mit mehreren Rednerinnen und Rednern, ein bisschen Musik aus der Konserve. Und von dort aus laufen wir dann im Demonstrationszug mit hoffentlich ganz vielen Menschen durch Merseburg, eine kleine Runde durch die Innenstadt. Dann landen wir wieder auf dem Bahnhofsplatz und dort ist dann die Abschlusskundgebung. Wenn alles gut läuft, sind wir 17 Uhr dann durch.
3: Es ist Demo-Tag, heute ist der große Tag gekommen und wir stehen hier beim Mehrgenerationenhaus und sind jetzt noch dabei, wie die letzten Vorbereitungen getroffen werden.
0: Pünktlich um 13:30 fuhr der LKW vom Mehrgenerationenhaus zum Bahnhofsplatz in Merseburg.
3: Wie wir sehen, sind wir hier gerade auf dem Bahnhofsplatz angekommen und die Vorbereitungen laufen auf Hochtouren. Die Technik ist verkabelt und jetzt ist eigentlich alles ready und die Demo kann gleich losgehen.
0: Es versammelten sich mehr und mehr Menschen, bis schließlich die ersten Redebeiträge begannen.
4: Und mir macht es auch richtig Hoffnung, dass heute so viele Menschen unserem Aufruf gefolgt sind und hierher auf den Platz vor dem Bahnhof in Merseburg gekommen sind. Nie wieder ist jetzt Merseburg für Demokratie und Vielfalt.
5: Götz Kubitschek, einer der Vordenker der identitären Bewegung und der AfD, die Spinne im Netz, der ist nicht erst seit gestern hier im Landkreis unterwegs, der ist seit Anfang der 2000er Jahre hier. Und ich glaube, wir müssen uns alle fragen lassen, haben wir genug gegen seine Präsenz und die seiner Netzwerke hier im Landstrich getan?
6: Wir sind das Jugendforum Democracy von der Partnerschaft für Demokratie. Und weil uns Jugendliche zurzeit aber genau das stört, dass sich dieser Faschismus um uns hindrängelt und das Rechtsextreme so relativiert wird, sind wir heute hier und haben ein paar Reden vorbereitet. Denn nie wieder ist jetzt.
0: Auch der Oberbürgermeister der Stadt und Direktor der Hochschule Merseburg kamen zu Wort.
7: Für Demokratie und Vielfalt.
0: Wir wollten im Vorfeld eine Perspektive darauf hören, was genau Demokratie für Teilnehmende der Demonstration bedeuten könnte.
1: Demokratie bedeutet für mich in erster Linie Freiheit und Vielfalt. Jeder soll leben können und dürfen, wie er das möchte. Da meine ich die ganze Bandbreite. Migrantische Menschen, Menschen, die hier geboren sind, da meine ich Männer und Frauen und alles dazwischen, da meine ich die politische Einstellung. Solange wir alle uns auf dem Boden des Grundgesetzes bewegen und nicht darüber hinaus, ist das für mich Demokratie. Es gibt aber eben genau diesen extremen Rand und der wird stärker und das macht mir Sorge.
0: So kam die Demonstration bei ihrem nächsten Ziel an. Vor der Kirche am Entenplan hörten die Teilnehmenden zwei weiteren Redebeiträgen zu bevor sie sich wieder in Richtung des Bahnhofsplatzes begaben.
8: Ich begrüße einfach mal ganz herzlich alle Mitmenschen aus dem rechten Spektrum, die sich unserer Demo angeschlossen haben oder auch nicht. Toll, dass Sie unseren Argumenten zuhören. Gut für Sie. Das ist für Sie eine riesige Chance. Und ich freue mich, wenn Sie sie nutzen.
9: Aber ich habe mich auch gefragt, wen ich hier nicht sehe. Nicht sehe, den ich sonst im Stadtrat sehe. Fraktionen, die durchaus besetzt sind mit Bürgerinnen und Bürgern dieser Stadt. Und da vermisse ich schon den einen oder anderen von der CDU, den einen oder anderen von der FDP. Ganz gewiss auch die Stadtpartei. Und dann sage ich, Kollegen, ihr seid Totalausfälle.
0: Mit der Rückkehr auf den Bahnhofsplatz bewegte sich auch die gesamte Veranstaltung auf ihr Ende zu. Aber nicht, bevor es noch letzte Redebeiträge gab, mit denen die Demonstrierenden verabschiedet wurden.
4: Merseburg für Demokratie und Vielfalt.
0: Nach Ende der Veranstaltung kehrten wir zurück ins Mehrgenerationenhaus, um dort zu fragen, ob die Veranstaltung aus Sicht der Organisation als gelungen wahrgenommen wurde.
1: Es war total toll. Es waren mehr Menschen da, als wir erwartet hatten. Wir haben über 400 Teilnehmende gezählt heute. Die Stimmung war toll, das Wetter hat gepasst. Wir haben tolle Reden gehört. Besonders freue ich mich über die vom Stadtratsvorsitzenden Roland Striegel, der ja auch sehr eindeutig gesagt hat, was er von den politischen Parteien in Merseburg hält, die unseren Aufruf nicht unterstützen wollten und offensichtlich auch nicht unbedingt Gesicht zeigen wollten. Das hat Mut gemacht, auch zu hören, dass der Stadtratsvorsitzende tatsächlich eine klare Aussage treffen kann. Das ist ja auch nicht selbstverständlich. Es war wichtig, das Zeichen heute zu setzen. Ich glaube, viele Menschen kriegen dadurch Kraft, viele Menschen kriegen dadurch auch Mut, selbst was zu tun vielleicht. Vielleicht auch in unseren Strukturen mitzuarbeiten, also uns zu unterstützen als Bündnis oder auch was Eigenes aufzubauen. Genau, also es war ein toller Tag.
10: Können wir vielleicht aus den wiederkehrenden Tagen in Dresden lernen, die vom 11. bis zum 17. September demonstriert alljährlich, 2018, wenn ich da richtig informiert bin. Und es gibt bereits einen sehr ausführlichen.
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4: So, ich darf Sie recht herzlich begrüßen im Namen des Freundeskreises fürs Merseburger Landesarchiv zu unserer Veranstaltung heute Abend. Heute Abend geht es um das Landesarchiv und die Bedeutung für die professionelle Forschung und nicht professionelle Forschung. Nicht professionelle Forschung, darunter versteht man so generell die Heimatgeschichte, von der wir viele Vertreter auch hier haben. Beide sind auf das Landesarchiv angewiesen. Und ich denke, dass wir aus infrastrukturellen und aus inhaltlichen Gründen unbedingt am Fortbestand des Landesarchivs interessiert sind. Aus infrastrukturellen Gründen, eine Landesbehörde im südlichen Sachsen-Anhalt, da gibt es nicht hunderte davon, gibt es sehr wenige, und deswegen brauchen wir weiter die Landesbehörde. Und aus inhaltlichen Gründen, die wichtiger für uns nicht professionelle und professionelle Forscher sind, eben, dass Geschichte nicht im Archiv einfach schlummert, sondern von Menschen vermittelt wird. Und deswegen brauchen wir auch die Mitarbeiter und Mitarbeiter des Landesarchivs. Jetzt kommt noch als weiterer Gast der Herr Grabes. Herr Grabes ist Rektor der Hochschule, und ich würde Sie bitten, falls Sie Zeit haben, kurz hier vorne Platz zu nehmen. Dann muss ich Sie zwar weiter verkabeln. Ist es dann schwierig oder können wir das organisieren? Genau. Also ich gebe es Ihnen nachher. Ja, aus inhaltlichen Gründen auf jeden Fall muss das Landesarchiv erhalten bleiben. Das Innenministerium ist anderer Ansicht, aber wir haben gelernt auf den vorigen Veranstaltungen, dass es die Ansicht des Innenministeriums ist. Der Landtag als entscheidendes Gremium hat sich noch nie mit der Frage auseinandergesetzt. Ja, auch wenn das Innenministerium als Träger der zentralen Einrichtung da merkwürdige Anweisungen

0: an die Kolleginnen und Kollegen des Landesarchivs gibt. Wir haben schon zwei öffentliche Veranstaltungen gehabt mit den Landtagsabgeordneten, mit drei Landtagsabgeordneten, die sich alle für die Erhaltung des Landesarchivs ausgesprochen haben. Und wir haben eine ganz aktive Veranstaltung mit allen Archivaren und Archivarinnen aus Merseburg, mit dem Domstiftsarchiv, mit dem Stadtarchiv und mit dem Kreisarchiv und mit dem Hochschularchiv gehört. Auch die haben sich alle für die Erhaltung ausgesprochen. Und es wurde so als Perspektive ein Archivverbund formuliert, ein Archivverbund, wie es zum Beispiel in Dessau gibt, weil das Archiv in Dessau ist aus irgendwelchen Gründen, auf die ich jetzt nicht näher eingehen möchte, ist sozusagen sakrosankt und soll erhalten bleiben. Nur Wernigerode und Merseburg sollen über die Klinge springen. Oder wie es in Thüringen, ein vergleichbares Land von der Größe her und von der wirtschaftlichen Lage her, da gibt es noch fünf Landesarchive in Rudolstadt und so weiter und so fort, sodass also auch unsere Landesarchive erhalten bleiben können. Wie gesagt, heute geht es um die professionelle und nicht professionelle Forschung und nachher wird Michael Finger die Teilnehmer und die Teilnehmer der Podiumsdiskussion vorstellen und er wird die Veranstaltung moderieren. Ich darf noch ein ganz herzliches Dankeschön sagen an Diana Elsner und ihr Team vom offenen Kanal, das jetzt schon drei unserer Veranstaltungen begleitet. Und ich darf auch den Vorstandsvorsitzenden des offenen Kanals, den Kai Köhlert, herzlich begrüßen. Auch seine Anwesenheit zeugt von von dem großen Interesse an unserer Arbeit. Ich darf Sie bitten, dass wir alle mal und vor allem dem Team an den Kameras und hinten, dass wir denen einen herzlichen Beifall für den Anfang geben. So, jetzt bin ich durch und ich freue mich, dass Michael Finger jetzt seine Gesprächsteilnehmer vorstellt und unsere Veranstaltung moderiert. Okay, vielen Dank.
1: Danke, Alfred, für deine einführenden Worte. Du hast mir schon einen großen Teil meiner weggenommen, aber ich werde das noch ein bisschen ergänzen. Also ein herzliches Willkommen allen, die uns zuschauen, als auch in die Runde. Die Gäste stelle ich sofort vor, aber lassen Sie mich auch im Vorfeld noch einige wenige Worte sagen. Es ist also eine fortlaufende Sache, die wir als Verein uns auf die Fahne geschrieben haben zum Erhalt des Merseburger Landesarchivs, dieser Abteilung Merseburg. Und diese Veranstaltung soll sich einordnen in weitere Aktivitäten, die wir als Verein in Paragraph 2 folgendermaßen in unserer Satzung verankert haben. Zweck des Vereins ist die Förderung von Wissenschaft, Forschung, Kunst und Kultur durch die Unterstützung von Archiven in der Region Merseburg. Das heißt also, wir sind speziell natürlich angetreten, um diese Abteilung Merseburg des Landesarchivs weiterhin aufrechtzuerhalten. mit den verschiedensten Aktionen. Und wie das schon angedeutet wurde, ist das heute unsere dritte öffentliche Veranstaltung, die sich ganz speziell zum Erhalt mit dem Inhalt der Forschung auf professioneller Art als auch auf der Forschung im Rahmen von Heimatforschung orientieren sollte. Aus diesem Grunde darf ich ganz herzlich in die Runde Sie vorstellen. Zu meiner Rechten Professor Krabbes, Rektor der Hochschule. Herzlich willkommen.
2: Hallo in die Runde. Ich sage mal halt hallo, ob ich zu verstehen bin mit meinem Mikro. Das ist gerade erst angemacht worden.
1: Ist da.
2: Ist super. Ich kriege einen Daumen hoch. Und genau, ich bin auch mein Verspätung. Entschuldigung, ich war am falschen Ort. Ich dachte, wir sind im Landesarchiv, aber heute sind wir ja am Campus.
1: Wir sind am Campus, bei Ihnen sozusagen vor der Haustür. Als Gast in meiner Rechten, Markus Cotin, seines Zeichens Chef vom Domstiftsarchiv. Näheres wird er nachher noch sagen. Und zu meiner Linken, Lutz Brückner, Mitglied im Geschichtsverein in Merseburg.
3: Geschichtswerkstatt.
1: Die Geschichtswerkstatt. Dankeschön, Lutz. Ja, der Inhalt ist also Forschung und Heimatgeschichte. Und ich würde dem mal noch zuwenden, folgende Sache. Welche Bedeutung, welche Hilfe, welche Unterstützung können Archive dafür leisten? Und jetzt mal im Gegenzug dazu, was bedeutet die Zerschlagung eines solchen Archivs für die wissenschaftliche Forschung, für die Forschenden, für die Interessierten an Heimatgeschichte? Und dieser Fragestellung wollen wir heute in unserer Podiumsdiskussion nachgehen. Zu diesem Zweck bedanke ich mich auch nochmal bei allen Mitarbeitern und bei der Jugendredaktion des offenen Kanals. Vielen Dank. Und ich würde mal die erste Runde eröffnen dazu, dass ich erstmal die Teilnehmenden bitte, sich selbst ganz kurz vorzustellen. Professor Krabbes, würden Sie beginnen?
2: Okay, danke schön. Ich beginne mal mit zwei Facetten. Das eine, die Facette ist natürlich meine Hochschule, die ich hier vertrete. Und bezüglich dessen, worüber wir heute Abend sprechen wollen, sind es natürlich zwei Facetten, die da ganz vorne erwähnenswert sind. Das eine ist die historische ingenieurwissenschaftliche Prägung mit 70-jähriger Geschichte, so lange wie der Campus im kommenden Jahr dann auch alt sein wird. Diese Geschichte wird gewürdigt durch die Aktivitäten, die wir auch alle wahrnehmen, mit dem Chemiemuseum, mit dem Verein Sachzeugen der chemischen Industrie, was ja ganz enge Berührungspunkte zu den auch Sammlungsbeständen in dem Standort des Landesarchivs hat, wo ja aktive Arbeit auch durch die Vereine und auch durch die Studenten natürlich geleistet wird. Man kann sich das ja entsprechend angucken. Das Chemiemuseum mit seinen Außenanlagen, mit denen, was dort repräsentiert ist, präsentiert ja in den ersten beiden Epochen sowohl die Carbochemie als auch dann den Übergang in die Petrochemie. Und genau vice versa wird ja dann der Neubau entstehen für das CTC, wo ja dann die dritte Generation der regenerativen Chemie entstehen wird. Das ist die eine Facette. Und die zweite Facette, die an der Stelle erwähnt werde, wäre beispielsweise die Studiengänge in der Kultur- und Medienwissenschaft, die an unserer Hochschule im Fachbereich Soziale Arbeit, Medien und Kultur beheimatet sind, wo natürlich dann Arbeit mit einem Archiv zur Methodik zählt, der Aufarbeitung von Wissensinhalten. Und entsprechend dann ist das für uns ein Fundus, eine Arbeitsumgebung, auf die wir nicht entsprechend zurückgreifen wollen in der Stadt. Als zweiten Aspekt könnte ich noch erwähnen, dass ich natürlich selbst auch ein ganz aktiver seit über 10 Jahren im Vorstand des Vereins Industriekultur Leipzig bin und da und auch im Vorstand des Vereins zum Aufbau eines Dokumentationszentrums Mitteldeutschlands, wo wir das eigentlich gerade geschafft haben, in Burna ein Archiv anzusiedeln für Regional- und Wirtschaftsgeschichte. Aber darauf können Sie mich dann später auch nochmal ansprechen.
1: Herr Professor, Dankeschön erstmal dafür. So, dann Markus Cotin, bitte.
4: Ja.
1: Eigene Vorstellung mal ganz kurz ab.
4: Ja, also Markus Cotin, zuständig für Domstiftsarchiv und Domstiftsbibliothek, was für mich als Historiker, der sich vorrangig mit dem Mittelalter befasst, ein großes Glück ist, weil das eben ganz reiche Bestände sind, die über eben die alte Landschaft rings um Merseburg berichten. die aber eben auch beleuchten, wie der Dom

0: funktioniert hat in all seinen Facetten, wie er gebaut wurde, wie er liturgisch ausgestaltet wurde und das im Grunde genommen auch bis ins Heute. Und so sind eben auch viele verschiedene Gestaltungsmöglichkeiten mit meiner Arbeit verbunden, die eben in die moderne Pressearbeit, Vorträge, Ausstellungen hineingehen. Also das ist so facettenreich, dass man sich es fast gar nicht schöner wünschen kann. Und damit verbindet sich eben was, auf was wir heute sicher auch kommen, dass man damit eben in gewisser Weise auch Identität herstellen kann. Ich sage aber auch feststellen und eben dann auch weitergeben als ja, Archiv, als Einrichtung.
1: Danke für die Vorstellung. Und als letztes und in unserer Runde Lutz Brückner, bitte schön.
2: Ja, also ich habe meine Karriere sozusagen angefangen als Stadtführer in Merseburg. Ich wurde ausgebildet durch Jürgen Jankowski. Und mein Ziel war es immer schon, einen Geschichtsstammtisch in Merseburg zu installieren. Zurzeit ist das jetzt der dritte Versuch, der sich aber auch schon stabilisiert hat. Wir sind etwa 15 Mitglieder und ich kann sogar voller Stolz sagen, Tendenz steigend. Es ist aber immer wieder mühsam und wir freuen uns eigentlich auch über jeden, der zu uns findet. Natürlich ist Recherchieren und Dokumentieren für uns recht wichtig. Die Grundlage ist die Chronik, die Jürgen Jankowski erstellt hat. Jedes Jahr finden wir ein Jubiläum oder ein Thema, welches einen Vortrag wert ist. Und unsere Grundlage sind aber auch die über 30 Broschüren Merseburg einst und jetzt. Wir waren auch in der Gruppe in der Lage, diese zu digitalisieren. Es hat ein Jahr gedauert, einen Scanner zu finden, aber das ist uns gelungen, vielleicht dazu nachher auch mehr. Diese drei, über 30 Broschüren haben unsere Altvorderen geschrieben, und zwar waren das die Vorruheständler, die sich 1991 zusammengefunden haben und die geschichtlichen Merseburger Themen aufgearbeitet haben. Da möchte ich ganz besonders erwähnen Renate Endler. Sie war Mitarbeiterin im Zentralarchiv und hat dann in diese Gruppe gefunden, sehr wertvolle Beiträge geleistet. Und das ist auch so eine Idee, wenn ein Merseburger Archivar in den wohlverdienten Ruhestand geht, dass er dann den Weg zu uns findet. Zum anderen Thema nachher mehr.
1: Dankeschön erstmal. Danke für die Vorstellung. Und wir wollten uns ja speziell, und das ist ja unser Anliegen, auf das Merseburger Archiv orientieren. Und in der Beziehung, teilweise klang das schon an vielen Stellen an, aber vielleicht können wir das nochmal mit einigen ganz konkreten Beispielen vertiefen. Wie erfolgt denn die Zusammenarbeit zwischen den Archiven? Sie deuteten an, Professor Krabbes, es ist eins im Aufbau. Wir sind jetzt dafür angetreten, eins zu erhalten. Das ist nun widersinnig ein bisschen. Ich glaube, das ist die große Problematik, die man jetzt unausgesprochen, darauf möchte ich nur andeuten, eigentlich immer nur mit Geld in Verbindung bringt. Aber ich glaube, wir haben eine viel tiefere Verantwortung und die müssen wir für die geschichtliche Aufarbeitung mit den Archiven natürlich erhalten. Also in der Zusammenhang, Sie bauen ja auch ein Archiv an der Hochschule auf. Das ist ja auch noch sehr jung. Leider konnte heute der Verantwortliche Dr. Frank Baumann nicht da sein. Aber mit dem werden wir das nochmal nachholen. Aber nochmal zu Ihnen. Welche konkreten Zusammenarbeiten waren oder werden in der nächsten Zeit auch mit den Landesarchiven und anderen Archiven der Stadt Merseburg sein?
3: Ja, Herrn Baumann bitte ich zu entschuldigen, der ist kurzfristig erkrankt. Das, wovon er berichten hätte können, ist ja, dass wir auch mit dem Archiv und der Kustodie der Universität Halle gerade in Gesprächen sind, dort die Archive, die eigentlich von der TH Merseburg Leuna angesammelt wurden, entsprechend dann wieder zurück zu überführen an die Hochschule Merseburg. Da sind eher die Notwendigkeiten, auch da wieder bauliche Voraussetzungen zu schaffen, aber die sind momentan eigentlich günstig. Und wenn man sich mit so einem Thema beschäftigt, merkt man nicht ganz unmittelbar, wie man die Identität berührt. von einem Campus, auch wenn die sozusagen wir nicht in der unmittelbaren Rechtsfolge der Vorgängereinrichtung stehen. Das war die Martin-Luther-Universität, die dann quasi die alte Technische Hochschule abgewickelt hatte. Jetzt aber trotzdem beginnt man das so zu ordnen, wo es gerade die Archivierungspflichten durch diese eine Einrichtung nicht gibt, das dort anzusiedeln, wo entsprechend dann auch Gründe eigentlich die Dinge verwurzelt sind. Bezüglich der Forschung ist es natürlich so, dass wir gerade mit dem Studiengang, gerade wenn wir über die studentischen Arbeiten reden, wir Professoren haben wie Kulturgeschichte, Kulturmanagement, die das dann natürlich auch zum Thema machen und auch in der studentischen Arbeit dann entsprechend methodisch darauf eingehen, auch Archive mitzunutzen. Und das ist natürlich naheliegend, dass man das ganz unmittelbar vor der Haustür nutzen kann. Diese Professoren setzen dann ja auch die Themen, beziehungsweise muss man ja auch feststellen, die Studierenden selber setzen die Themen mit, weil wenn die das nicht interessiert, kommt da auch nicht viel raus. Und man kann sich das gerade an der Hochschule angucken mit der Ausstellung und der Recherche davor, die Fragestellung, wie solidarisch wäre die DDR, ist so ein Beispiel, wo wir gerade eigentlich auch in Originalumgebung entsprechend sowas präsentieren. Und da merkt man gerade jetzt, wie das zunimmt, das Interesse daran, was jetzt ja fast schon zwei Generationen zurückliegt, sozusagen die Geschichte der DDR und so weiter, das aufzuarbeiten. Wir hatten jetzt erst wieder auch eine entsprechende Veranstaltung an der Hochschule gehabt und merkt an dem Interesse, wie da gerade sozusagen etwas in den Abstand kommt, dass es historische Arbeit entsprechend dann Gegenstand werden kann. Dafür wäre so ein Außenstandort eines Landesarchivs natürlich ganz wichtig, ja, und gerade hier vor Ort. Es ist schon anzuerkennen, dass natürlich auch die Träger, das Innenministerium, nur das Beste wollen für ein Ministerium, für so einen, also die Zerschlagung ist ja gar nicht das Ziel. Es ist eine Konzentration das Ziel und wir ringen darum gerade jetzt hier, ob es nicht noch eine bessere Idee für so etwas gäbe, auch unter den Umständen schwindender Ressourcen für so einen Betrieb. Ähnliches haben wir als Hochschulen auch zu beantworten. Auch wir sind ja als Hochschule angewandte Wissenschaften in der Fläche verteilt, um mit den raren Steuermitteln Strukturentwicklung zu betreiben. Und auch wir sind vor der Aufgabe, wir könnten auch sagen, lass uns doch alle nach Magdeburg und Halle gehen, in die Großstädten. Da sind die jungen Leute sowieso, da haben wir es viel leichter. Ja? Und wir müssen uns auch der Aufgabe stellen, an den Standorten, wo wir gewachsen sind, entsprechend auch um Attraktivität zu ringen. Und das geht dann über Profilierung, Spezialisierung, Sichtbarkeit und Exzellenz. Das könnten auch Herausforderungen sein für so einen Spezialstandort eines Landesarchives. Und darüber sollte die Diskussion gehen. Dann könnte man auch dann entsprechend die Gemeinsamkeiten herausarbeiten. Wie lässt sich das Landesarchiv weiterentwickeln?
1: Das ist unser großes Problem. Wir sind ja bestrebt, in der Öffentlichkeit wirksam zu werden. Aber wir erfahren auch große Hemmnisse seitens des Landesarchivs, die, ich sage es mal wirklich, sich weigern, herzukommen, mit uns zu diskutieren. Und die Absicht ist es, das Beste eigentlich zu erreichen. Und klar gibt es da mehrere Wege. Aber ich möchte Ihre Worte auch unterstützen. Ich habe es selber erfahren, dass eine Gruppe mit der Frau Professor Döring sich damals der 70-jährigen Geschichte der Hochschule widmete. Mhm. Und die Ausstellung durfte ich ja in der Sittegalerie begleiten.
3: Ja. Genau, wir haben jetzt sozusagen, wir haben ihn ja in ihrer Person sozusagen verkörpert, ja neben Archivorten auch Ausstellungsorte. Also wir können sozusagen in der Stadt, wo man ja sozusagen sein Publikum findet, dann Archiv und Forschungsarbeit mit Ausstellungsarbeit verknüpfen. Das ist ja gerade hier die Synergie, die wir als Serbier kämpfen können. Und das ist zum Beispiel so eine Spezialisierung, die man adressieren kann, um die Wichtigkeit so eines Außenstandortes hier in Merseburg weiter auch zu unterstützen.
1: Dankeschön dafür erstmal. Markus Kotin, wenn wir bei Nachbarn sind, wir sind ja auch mehr oder weniger Nachbarn, aber auf einer ganz anderen Schiene. Aber auch ist ja die Arbeit Ihrer Einrichtung auch nicht so von der Arbeit des Landesarchivs entfernt und auch mal von Ihnen da so ein paar Beispiele.
0: Ja, also prinzipiell ist ja Merseburg ein ganz großer und großartiger Archivstandort. Also hier sind derart viele Archive präsent, dass man vielleicht neben der Hochschulstadt und der Domstadt, vielleicht sogar von einer Archivstadt sprechen könnte, wobei natürlich theoretisch jede Kommune durch die Verwaltung auch irgendwann zu einem Archiv kommt. Aber hier haben wir eben neben dem Domstiftsarchiv, das ich vertrete, das Landesarchiv, was ja im Grunde zeitlich anschließt mit 1815, dem Übergang an Preußen. Wir haben eben das städtische, das historische Stadtarchiv, wir haben das Kreisarchiv. Also das ist eine Vielfalt, die man gerade als Historiker aus der Sicht, will ich berichten, nicht missen möchte, wenn man eben Geschichte erforscht. Und ich denke, das haben wir alle schon sehr schön erfahren. Das Hochschularchiv als besondere Einrichtung, will ich nicht vergessen, kommt natürlich noch dazu. Aber das sieht man auch mal ganz konzentriert, wie sich bestimmte Prozesse in der Stadt beziehungsweise auch im Umland, wenn wir eben an die chemische Industrie denken, auch in so einer Archivlandschaft widerspiegeln. Und der Kontakt zum Landesarchiv, nicht nur speziell zum Standort Merseburg, den kann ich immer wieder nur positiv hervorheben. Also das ist gerade, weil sich bestimmte Dinge so berühren, zeitlich, räumlich, gibt es ja auch Bestände in Wernigerode, in Magdeburg, aber eben vor allem auch hier in Merseburg, die ganz aufeinander angewiesen sind, die aufeinander aufbauen und anschließen. Und damit ist es eben so, dass wir ganz häufig auch beispielsweise Anfragen hin und her schicken zwischen den Archiven, wo wir genau wissen, aha, der hat bei mir angefragt, aber da gibt es bestimmt auch dort was. Also da ist die Zusammenarbeit exzellent mit allen Archiven, die wir in Merseburg haben, aber eben auch mit der Zentrale oder mit dem Landesarchiv in Magdeburg, wo man sich auch gegenseitig dann Expertise zukommen lässt, gerade wenn es um Fragen geht des Archivwesens. Das materialisiert sich hier, möchte ich fast sagen, ganz besonders auch durch den Notfallverbund, der ja im Juni dann offiziell unterzeichnet wird, wo das Landesarchiv vorangegangen ist und hier alle Einrichtungen, die sammeln, die archivieren, eben zusammennimmt, um für den Fall eben eines Notfalls die Kräfte zu bündeln. Das war auch gerade für mein Haus, kann ich das sagen, ganz, ganz wichtig, dass wir das gemacht haben, dass wir da Hinweise bekommen haben, dass es eben zum Beispiel eine Gefahrenanalyse gibt. Das sei hier nur skizziert, aber das finde ich eben sehr, sehr wichtig. Und daneben ist es, wenn ich noch ein Beispiel nennen sollte, eben das Netzwerk für Geschichte und Kultur, das uns ja zum Teil auch immer wieder vereint, das vom Landesarchiv mit federführend ausgegangen ist, wo wir also als Kultureinrichtung, egal welcher Trägerschaft, gemeinsam zusammensitzen, uns austauschen und dabei Synergien entstehen, die es sonst nicht gäbe. Das zeigt eben, wie wichtig eine solche Landesbehörde ist. Es ist auch vollkommen klar, dass das nicht unbedingt von der Landesbehörde ausgehen muss. Wir hatten auch andere Initiativen, aber das zeigt eben, wie dieses Konglomerat an verschiedenen Einrichtungen, die wir hier haben, immer wieder zu ganz positiver Zusammenarbeit führt. Und ich finde das besonders positiv, weil ich es eben besonders kenne, eben hier im Archivwesen. Und natürlich ist es auch der dringende Wunsch, dass das so erhalten bleiben möge, weil sicher diese Synergien noch ganz andere Erfolge zeitigen als solche, die man jetzt rein mit Geld messen kann. Ja, also dass wir da nicht alles dem Diktat der Finanzen unterwerfen, sondern eben auch sehen, wie ein Land, das in der Fläche repräsentiert ist, eben auch beispielsweise über ein Archiv wirken kann. Und das, denke ich, ist doch ganz wichtig und zeigt sich hier positiv in Merseburg.
1: Danke, dass man ja gerade, wenn man an die Fläche denkt und wenn man die Verteilung der jetzigen Archive sieht, ist ja eine gute Flächenabdeckung vorhanden. Und ich glaube, die Reduzierung auf wenige Standorte würde uns da nicht gut tun in der Richtung der Arbeit. Aber lass mal als dritten Lutz Brückner zu Wort kommen. Da steckt ja eigentlich schon im Begriff der Arbeitsgemeinschaft, der Werkstatt, vieles drin, was mit Arbeit zu tun hat. Oder sehe ich das falsch?
2: Nein, das ist nicht falsch. Und vor allen Dingen spreche ich ja für die Amateure unter uns Geschichtsinteressierten. Und wie ich vorhin schon angesprochen hatte, wollten wir ja unsere Broschüren scannen. Das war mit Schwierigkeiten verbunden. Da bin ich zum Landesarchiv gegangen und da wurde mir gesagt, Herr Brückner, den Scanner können Sie nicht bezahlen oder die Gebühren dafür nicht. Also mussten wir weitersuchen, sind dann Gott sei Dank bei der Stadt fündig geworden und dafür erstmal Dankeschön. Der Beruf des Archivar, der ändert sich gerade. Der Archivar ist heutzutage

0: ein Informationsmanager. Er ist ein Kurator, der Vorträge organisiert, der Ausstellungen konzipiert. Und da können wir natürlich auch mithelfen und wir sind natürlich auch daran sehr interessiert. Was uns hilft, das ist ja nicht nur das Umsetzen, sondern vor allen Dingen auch, wie findet man Quellen im Archiv? Da brauchen wir Hilfe. Und weil ich gesagt habe, unsere Broschüren zu scannen, ja, die haben wir jetzt auf dem Stick, aber die sind noch nicht in der Öffentlichkeit. Das heißt, wir brauchen Speicherkapazität. Bitte schön, wer stellt die uns zur Verfügung? Alles solche Sachen. Und Herr Professor Krappes, das tut mir fast leid, dass Sie jetzt heute aber hier sind. Da will ich gleich mal die Gelegenheit nutzen. Und zwar gab es vor vielen Jahren die Sachen Kulturgespräch und Bürgercampus. Und wir hatten die Gelegenheit, mit dem neuen Archivar zu sprechen und er hatte keine Unterlagen dazu. Bitte mitnehmen, ob die Unterlagen irgendwo liegen und dass die zusammengefasst werden können. Dankeschön im Voraus.
1: Sure. Da werde ich dann mal noch nachfragen müssen, was genau gemeint ist, würde ich mehr haben.
2: Okay. Ich glaube, auf diese Details kommen wir später noch mal zurück.
0: Ja.
2: Wenn wir auch mal in die Historie dieser ganzen Arbeit in Zusammenhang mit der Hochschule reden. Aber ich glaube, das wird heute den Rahmen sprengen. Zu meiner dritten Frage. Aus den schon vorgetragenen Argumenten erübrigt sie sich fast, aber ich möchte es damit eigentlich nochmal in gewissem Maße auf den Punkt bringen. Was passiert, wenn dieser Standort hier und die anderen Standorte in Dessau oder in Wernigerode nicht mehr existieren? Ich möchte nicht von zerschlagen reden, aber was passiert, wenn dort keine Möglichkeit der Archivierung ist und alles eine Zentrale vielleicht mal in Magdeburg haben könnte? Ich würde mal ruhig mal setzen lassen. Ich weiß, das, was heute bis jetzt gesagt wurde, deutet eigentlich darauf hin, wir brauchen zwingend. Und aber es gibt einen Notfallverband. Ich denke, den braucht er nicht mehr. Nein, wir brauchen den schon. Das ist ganz dringend, diesen Notfallverbund. Aber wenn einer aus dieser Runde rausfällt, ist das fast schon wie ein Dominoeffekt oder kann man das aufrechterhalten? Wir wollen ja immer so denken, wir müssen uns immer eine Gedanken machen, was passiert, wenn. Ich möchte es mir nicht, aber so einen B-Plan sollte man im Hinterkopf haben. Aber was passiert, wenn sowas passiert?
1: Professor Krappes. Wenn ich wieder einsteigen darf, also es ist immer die Frage, von welcher Seite man das aufzäumt. Der ganze Gedanke der Zentralisierung kommt ja aus den Notwendigkeiten der Unterbringung der Archivalien. Ja, das, und entsprechend zeigt sich, dass das möglicherweise kostengünstiger sei, diese Archivierung, diese Unterbringung zu organisieren, wenn man das zentral in einem Kubus in Magdeburg dann irgendwie gestaltet. Aber dann ist es ja so, dann reduziert man Archiv ja tatsächlich auf den Ort der Unterbringung. Das ist es eben nicht. Man muss eben den Gedanken sozusagen, das ist ja ein Mittel zum Zweck. So, und der muss in den Mittelpunkt gestellt werden. Und wie gesagt, ein Abschluss hier in Merseburg, eine Zentralisierung nach Magdeburg würde bedeuten, es ist das weg, was wir heute haben. Und es ist auch das weg, was alles noch daraus hätte werden können. Das meine ich immer auch mit diesem Ansatz zur Profilierung. Und da gibt es ja unterschiedlichste Potenziale, diese Konzentration auf die jüngere Wirtschaftsgeschichte, die dort, was ich gehört habe, ja in erster Linie mitgesammelt wurde, was ja gerade an der Region im Strukturwandel, im Umbruch hier im Süden Sachsen-Anhalts, das jetzt vor dem nächsten Strukturwechsel, Strukturwandel steht, ein zentrales Element sein kann. Oder als zweiter Gedanke, das hatte ich ja auch bereits vorgeschlagen, ein Ort, wo man gerade mit Digitalisierung ganz führend umgehen kann, weil wir ja auch hier als Hochschule Kompetenzen einbringen können. Ich habe sehr beeindruckend erlebt an dem Universitätsarchiv der Uni Leipzig, dort gibt es ja sehr historische Archivalien, dass man gerade im Umgang mit den

0: gut gemachten Digitalis viel mehr machen kann als mit dem Original zum Teil selber, dass das im Grunde sehr interessant sein kann. Das heißt also, sich mit der Digitalisierung und mit der Umsetzung dieser Methode zu beschäftigen, die dann die gesamte Welt reinholt, sozusagen, um mit diesen Beständen arbeiten zu können. Das könnte so eine zweite Perspektive sein. Aber wie gesagt, für alles diese Perspektiven ist Voraussetzung erstmal, dass der Standort nicht in Frage gestellt ist. Also das ist so für mich der Schlüssel. Das heißt, wir haben den Stand, was es jetzt hat, aber wir haben vor allen Dingen den, man verliert. Und man hat aber alles die Potenziale, die man noch hat, daraus entwickeln darf, ich finde.
1: Und da hake ich nachher nochmal nach, aber Herr
2: Kahn, da kann ich im Grunde nur argumentativ anschließen. Also wenn das Landesarchiv der Standort hier verloren gehen würde, wir wissen, dass auch, dass es den Standort Merseburg gibt, natürlich einer gewissen Zufälligkeit auch der Wendezeit entspringt, aber es hat eben bis heute und hoffentlich darüber hinaus eben auch quasi die Fläche gefüllt. Die Archivalien sind dort, wo sie einst entstanden sind, in Merseburg. Und wir wissen ja, dass der Regierungsbezirk Merseburg bis in heute sächsische Landesteile hineinragte, also Torgau, Delitzsch, Eilenburg, wenn wir da gucken, die waren ja alle preußisch seit 1815. Auch die haben den näheren Zugang. Nun wird sich Sachsen-Anhalt nicht darauf einlassen, dass es eben auch sächsische Argumente für die Nähe des oder für den Erhalt gibt. Das sei aber auch deshalb betont, weil eben ein Archiv in einer historischen Landschaft entsteht, beziehungsweise eben Archive auch Ausdruck einer Verwaltung sind, die ja irgendwann archivwürdiges Material produziert. Und wenn ich vielleicht die Domstifter, über die ich ja nun viel sagen kann, auch als Beispiel nehme, wir hatten ja die Situation, dass wir bis um die 2000er Jahre quasi drei Standorte hatten, Merseburg, Naumburg, Zeitz. Und da gab es eben leider nur zwei Personen, die sich abwechselnd um diese Standorte gekümmert haben. Also abwechselnd in dem Sinne, dass die einzelnen Standorte angefahren werden musste. Und das war dann ausdrücklicher Wille der Stiftung, auch durch die Veränderung der Satzung, dass eben alle drei Standorte gleichberechtigt besetzt sind. Diesen Idealzustand, den haben wir jetzt auch fast. Und das zeigt eben, dass wir damit auch eine ganz andere Arbeit machen können in der Erschließung der Bestände, also der eigentliche Archivarbeit, aber eben auch in weitere Kulturarbeit, so wie sie das Landesarchiv mit seinen Vorträgen, mit seinen Ausstellungen, mit Buchvorstellungen ja auch leistet. Und insofern würde ich auch an das anschließen, was Herr Brückner gesagt hat, dass eben der Beruf des Archivars oder desjenigen, der eben ein Archiv leitet, sich ändert, stärker auch natürlich im Hinblick auf die Öffentlichkeitsarbeit, auf Publikationen und damit eben auch eine ganz andere Präsenz bedeutet im Lande. Und ich finde, dass die Präsenz des Standorts Merseburg, und ich möchte mal ausdrücklich betonen, dass wir eben diesen Standort wirklich ganz positiv sehen. Es ist ja kein böser Wille, dass wir den gerne hier sehen wollen, wohl wissend um finanzielle Probleme und sicher auch bauliche Nachteile, aber dass es eben ganz positiv ist, dass wir den Standort hier haben. Und zurzeit ist es eben auch so, dass mit den Personen, die dort vorhanden sind, wirklich eine unglaublich tolle Archivarbeit betrieben wird zum einen, und zum anderen aber auch eine ganz tolle Öffentlichkeitsarbeit. Und wir sehen uns ja viele, die wir hier zusammensitzen, bei Veranstaltungen des Landesarchivs und freuen uns über den Austausch, den wir pflegen, aber eben auch das, was wir dort erfahren, über die Bestände, über Publikationen, die daraus hervorgehen, erinnert sei auch an das Junge Forschungsforum, was einmal im Jahr ist. Und das ist ein unglaublich positiver Standortfaktor, der eben nicht nur für das Archiv als solches gilt, sondern auch für die Vereine, die Institutionen, die sich sonst um Geschichte in Merseburg kümmern und damit weit über Merseburg auch hinausstrahlt, vielleicht auch bis nach Sachsen.
1: Das hoffen wir.
2: Ja.
1: Wir nehmen nur Sachsen mit.
0: Alles gut. Sehr gerne.
1: Lützbrücker, nochmal zur Problematik. Könntest du dir vorstellen, dass das nicht mehr existiert? Klipp und klar, es wäre Kulturverlust. Denn die Nähe zu dem Landesarchiv, die genießen wir ganz einfach. Wir wissen, dass die hervorragende Vorträge machen, dass man sich inzwischen auch beeilen muss, wenn man einen guten Platz haben möchte. Und dass diese Nähe, die ist einfach wichtig. Vielleicht kann ich mal noch ein praktisches Beispiel sagen. Und zwar bin ich auf Rudolf Hermstadt gestoßen. Das war ein glühender Kommunist und hat den Weg dann

0: von Deutschland nach Moskau gefunden, dort Familie gegründet. Er war leidenschaftlich, er hat das Nux Hotel überstanden, ist zurückgekommen, war 4 Jahre Chefredakteur des Neuen Deutschland, war federführend beim Aufbau der Stalinallee in Berlin. Und dann kam der 17. Juni, der auch für hier in Merseburg eine wichtige Rolle gespielt hat und hatte dann eine Meinungsverschiedenheit mit Walter Ulbricht und wurde da geschasst. Und wo wurde er hin delegiert? Und die Emigration ins Zentralarchiv Merseburg. Und dort ist er natürlich depressiv geworden, weil er sozusagen abgestellt worden ist. Ich will nur sagen, auch daraus kann man einen Vortrag machen. Und ich konnte mit Dr. Schelia sprechen. Er würde nochmal nach Merseburg kommen, um den Vortrag über das 17. Juni Merseburg zu halten. Voran könnte man eine kurze Biografie zu Rudolf Herrnstadt stellen. Und als dritten Teil konnte ich heute Frau Edith Stolp gewinnen, die über ihre persönlichen Erlebnisse 17. Juni in Merseburg erzählen würde. Ich will sagen, der 17. Juni war mal der Nationalfeiertag, der Tag der deutschen Einheit bis zur Wende. Also das wäre ein Beispiel für einen Vortrag. Und vielleicht wäre es auch gut, wenn man eben eine Gedenktafel für Rudolf Herrnstadt ans Landesarchiv.
1: Jetzt kommen wir wieder in die Details. Ich denke
0: Ja,
1: mir,
0: ich will nur sagen, wenn das Archiv weggeht, hätten wir wenigstens noch ein Schild da.
1: aber man muss auch sagen, das Archiv hatte eine sehr schöne Ausstellung in der letzten Zeit zum Thema 53. Muss sagen, das war sehr informativ. Und dabei sind wir auch an einer Stelle, und das lassen Sie mich nun fast zum Ende. Wir haben hier schon fast eine Dreiviertelstunde geredet und ich glaube, es war sehr interessant. Eine Frage stellen. Wir reden jetzt ein bisschen nebenbei. Es geht um Geld. Es geht um Geld zum Erhalt von Archiven. Kann man das preisgünstiger haben? Oder eine Frage dazu. Wie sieht in der Zukunft moderne Archivierung aus? Das ist bestimmt jetzt eine Sache. Das ist ein endloses Thema. Ich könnte mir vorstellen, das sieht bei Ihnen ganz anders aus als beim Landesarchiv. Die Problematik der Digitalisierung sehen Sie an anderer Stelle, an Schwerpunkten. Und Sie haben vorhin angedeutet, ein neues Archiv ist da auch die Überlegung, wie archiviere ich in der Zukunft?
2: Also ich kann ja erstmal berichten, dass wir machen das die Sachsen. Right? Die bauen also gerade ein neues Archiv für Regional- und Wirtschaftsgeschichte. Das ist so, in dem man sich zusammengetan hat. Der Landkreis Leipzig im Süden von Leipzig baut das aus Strukturfördergeldern, also aus den berühmten Kohlegeldern, was ja bedeutet, der Landkreis selber bekommt 90% Förderung und muss nur 10% Eigenmittel dann bereitstellen, um dieses Gebäude zu errichten. Und das wird dann sowohl die Heimstatt des Landkreisarchives, das ist natürlich dann ein Win-Win, wie man sagen kann, und es wird aber auch Heimstatt des bisher in Leipzig in der Konsumzentrale angesiedelten sächsischen Wirtschaftsarchives. Dazu muss man wissen, das ist ja in sozusagen nicht in staatlicher, sondern in privater Trägerschaft. Also das sind die drei Industrie- und Handelskammern im Freistaat Sachsen. Und die Handwerkskammer zu Leipzig, die das gemeinsam tragen, das ist für die alle auch ein Kraftakt. Und da erklärt sich auch, warum man aus der schönen Stadt Leipzig wegzieht, weil auch dort dafür die Mieten irgendwann unerschwinglich werden. Und wenn die Baukosten nur 10% kosten, dann sind noch die Kaltmieten zumindest auch nur 10%. Und somit ist das dann attraktiv und führt dann zur Unterbringung sowohl des Landkreisarchivs als auch des Wirtschaftsarchivs und des Dokumentationszentrums. Dokumentationszentrum Industriekulturlandschaft Mitteldeutschland, so heißt das, DOKMIT, ja. Was ja auch geschaffen wurde, um gerade für diese vielen Traditionsvereine, für diese Geschichtsvereine eine Heimstatt zu bieten, weil dort ja überall auch die Uhr tickt, da ist ganz viel entstanden in den Umbruchjahren des Strukturbruches, wo dann auch viele Sammlungen in Garagen fortgeführt wurden. Und der Verein möchte eigentlich dort die Kontinuität gewährleisten, kann aber den Sammlungsauftrag gar nicht gewährleisten. Da ist man dann wieder froh, dass man die Partnerschaft mit dem Wirtschaftsarchiv oder mit dem Kreisarchiv hat, wo man dann wieder auch eine sachgerechte Unterbringung des Archivguts behandelt. Ein Verein kann das gar nicht leisten, der braucht das Hinterland eines funktionierenden Archives, was dann auch entsprechend sachgerecht das macht. Sonst geht man, weil ich habe die Erlebnisse selber, da kommt jemand mit seinem Kombi voller Material und hier, Opa ist gestorben, das können wir jetzt nicht wegschmeißen. Ja, und solche Situationen lassen sich nur bewältigen, wenn es sozusagen auf der einen Seite das Ehrenamt gibt, was sich darum kümmern würde, aber auf der anderen Seite auch strukturell verankert eine gewährleistete Archivierung in entsprechenden angemessenen Umgebungen mit einer Systematisierung und so weiter, alles was dazugehört, was dann auch einen Verein überfordern würde in der Kontinuität. Ja. Und deswegen ist das für Sachsen gerade, für den südlichen sächsischen Raum gerade ein Glücksfall. Vielleicht lässt sich ja was abgucken, auch für eine Lösung hier, für die Konstellation jetzt hier im Merseburger Umfeld.
1: Dann. Okay, noch eine Bemerkung dazu.
3: Naja, moderne Archivierung natürlich, das sieht bei uns anders aus. Wir müssen über kommende Bestände, wir sind ja im Grunde auch ein historisches Archiv, was kaum noch Zuwachs hat, außer vielleicht bei Nachlässen, müssen sehen, dass wir die sukzessive weiter erschließen, restaurieren und eben auch, was lange Jahre vernachlässigt wurde oder Jahrzehnte, eben auch besser unterbringen, in dem Sinne, dass wir das entsprechende Verpackungsmaterial brauchen. Also das sind alles Dinge, die natürlich Geld kosten. Und wenn ich aber jetzt uns auf also die moderne Verwaltung sehe, die wir haben, da werden natürlich auch Unterlagen entstehen, die von unwiederbringlichen Wert sind. Wenn man an Restaurierungsberichte denkt, an die Bauprojekte, die wir haben, die auch natürlich für die künftige Wirkung wichtig sind, auch für die künftige Erforschung. Und auch da müssen wir uns natürlich Gedanken machen über die Langzeitarchivierung, die ja, das haben wir heute noch gar nicht so groß angesprochen, aber natürlich auch zunehmend digital stattfindet, der gesamte Mailwechsel. Und auch da müssen wir uns natürlich Gedanken machen. Und vielleicht geht das auch mal in Zukunft auch hier noch verstärkt in Archivverbünden, wo man eben, und Ziel ist ja häufig die Einsparung bestimmter Aufgaben, sei es die Unterbringung, sei es auch Restaurierung, sei es aber generell zum Beispiel auch Speicherung, was ja immer wichtiger wird, eben zentral versammelt für verschiedene Träger. Das ist ja häufig auch in Deutschland so ein kleines Problem, Kommune, Kreis, Land, Bund, ja, die häufig nicht so schnell zueinander finden. Aber gerade wenn man jetzt das Zukunftszentrum in Halle sieht, was ja vom Bund finanziert eben solche Ideen entwickeln soll, ist das vielleicht auch ein Ansatz, den wir hier in Merseburg, und ich greife da sehr weit, das weiß ich, aber modellhaft entwickeln können, wo das eben zusammen funktionieren kann. Wie halten wir das fest, was jetzt an Schriftlichkeit in welcher Form auch immer entsteht und dann für künftige Generationen nutzbar ist, ganz egal, auf welcher Stufe der Verwaltung beziehungsweise in welchem Bereich das entsteht. Und ich denke, da wären wir alle gute Partner, die Archive, die es hier schon gibt, wenn so etwas angedacht wird, weil man ja selber auch schon Expertise hat. Und ja, wie gesagt, es ist eben kein, es ist der dringende Wunsch, der uns, denke ich, doch verbindet, dass wir eben diese Expertise mit dieser Vielfalt an Archiven hier auch in Merseburg weiterhin haben.
1: Danke. Ja, denn eins muss man ja sagen, das Archivgut wird ja nicht weniger. Im Gegenteil, es wird ja mehr. Das heißt also, es müssen Flächen, Räume, Bedingungen geschaffen werden, die das zukünftige Archivgut auch ordentlich archivieren lässt. Ja. Und da ist dann doch die Frage, wenn wir jetzt etwas schließen, das ist eigentlich, das wissen wir für immer geschlossen. Und dem wollen wir uns eigentlich da widersetzen. Und eine für mich wichtige Frage, aber hast du noch zu meiner Vorgängerfrage, du wolltest jetzt nicht sagen, moderne Archivierung ging es ja dabei, ja? Das ist Stichpunkt, Anlauf, den wir sehr dankbar.
0: Ja. Wir müssen als Geschichtsstammtisch eigentlich noch bekannter werden, aber es ist tatsächlich schon so, dass die Leute zu uns kommen. Es geht um die Nachlässe verstorbener Bürger. Und da sind wir natürlich die Ersten, die sortieren. Viele kommen natürlich zu uns

0: mit Zeitungsartikeln. Na, die haben wir ja alle selber zuhauf, ja. Aber wir haben eben auch ein Album mit alten Merseburger Postkarten bekommen. Und die haben wir sortiert, bestaunt und dann konnten wir sie dem Museum Merseburg anbieten. Und Herr war sehr dankbar dafür. Also, erste Anlaufstelle, wir müssen bekannter werden.
1: Wir hatten bestimmt noch mehrere Themen, aber auf eins würde ich nochmal wirklich wichtig Wert legen. Die Archive sind kein Mittel zum Selbstzweck. Ich glaube, darin sind wir uns einig, sondern für mich haben sie eine ganz wichtige Bedeutung in der gesamten Bildungsarbeit. Und alles, was heute in der Runde gesprochen wurde, hat ja im weitesten Sinne mit Bildung, nicht nur geschichtlicher Bildung, die ist erstmal vordergründig zu sehen, aber auch, dass man aus der Geschichte etwas lernt dabei. Und ich glaube, die Bildungsarbeit, die in Merseburg im Archiv geleistet wird, ist für mich eigentlich eine Sache, die möchte ich mir überhaupt nicht vorstellen, dass sie nicht mehr da ist. Diese Tafeln, diese Vorträge, die man da regelmäßig und in sehr, sehr schönem Maßen präsentiert bekommt, würden in die Bildungslandschaft, ich glaube, eine Lücke reißen.
0: Ja, das sind wir uns einig.
1: Ich glaube, da sind wir uns einig und wir sind uns auch einig.
2: Und auch der offene Diskurs darüber,
1: Ja.
2: wie man dieses Problem bewältigt. Das ist ein Problem im Raum sozusagen, ja. Und natürlich ist auch allen, auch hier in Merseburg, sicherlich bewusst, dass die Aufwände, auch die räumlich angemessenen Bedingungen zu schaffen, natürlich im Grunde irgendwie bewältigt werden müssen. Aber man muss erstmal aus der Situation rauskommen, dass es da ein Denkverbot gibt. Natürlich war die Lösung, ist auf den ersten Blick mit so einer Zentralisierung am Standort Magdeburg, klingt elegant, ist ressourcensparend, wenn man das sozusagen nur auf dem Baukostenzettel sieht, was man dann alles sozusagen alles vereinfachen kann. Aber den Raum zu öffnen, auch an so einem Problem, die Alternative, wir haben ja gerade in unserer Diskussion so viele Ideen gerade entwickelt, und es wäre eigentlich schön, wenn da noch viel mehr Beteiligte mit am Tisch sitzen würden und gemeinsam diskutieren. In dem Sinne bin ich auch Professor Frei ganz dankbar, dass er nicht müde wird, diese Initiative weiter beizubehalten und entsprechend uns heute ja hier auch zusammengebracht hat, dass wir hier auch mal durchaus mit Öffentlichkeit dieses Problem ansprechen und diskutieren. Vielen Dank und auch sehr fair.
1: Ja, also ich würde jetzt mal noch die letzten Minuten freigeben. Möchte jemand aus dem Auditorium noch etwas sagen? Alfred, möchtest du?
3: Vom Bildungsaspekt noch, dass Sie ja alle sehr schön angesprochen haben, noch aus meiner Erfahrung, die letzten 30 Jahre umfasst, spricht, weil ich meine, ich darf da den Rektor Gabes ergänzen, der ja sehr deutlich gemacht hat, dass die Daniela Döring, die jetzige Inhaberin der Kulturgeschichtsprofessur und auch der Frank Baumann als Aufbauender des künftigen Hochschularchivs da auf das Landesarchiv angewiesen sind. Ich darf aus meiner Erfahrung noch zwei Sachen erwähnen. Ich habe in einige Male, vielleicht erinnert sich Frau Schatz nur dran, mit Erstsemestern ins Landesarchiv gegangen. Das war sehr wichtig, weil im Landesarchiv wird deutlich, warum es das Land Sachsen-Anhalt gibt. Ja, also dass das erst seit 1815 auch Akten da führt. Also das war, denke ich, eine ganz tolle Erfahrung mit dem ehemaligen stellvertretenden Leiter, Herrn Trommer, und den vielen interessierten Studierenden, die das wirklich aufgesaugt haben und auch erfahren haben, wofür es ein Archiv gibt. Und zum Zweiten möchte ich sagen, dass ich selber einige Forschungen auch im Landesarchiv gemacht habe. Ein Teil der Forschung ist bei der Namensgebung der Straßen in der Hochschule auch präsent, dass ich über den Rudolf Barrow in Merseburg, also der Rudolf Barrow, der einzig wahre Kommunist für mich, der deshalb aus der DDR dann ausgebürgert wurde, der wollte ja seine Dissertation in Merseburg einreichen, hat sie auch mit großem Erfolg eingereicht, aber dann kam die Stasi und möchte keine Details, also ich möchte mich da nicht in Details ausplaudern, aber der kam die Stasi und forderte da Selbstkritik von den Professoren, die ihn vorher ganz toll gelobt haben. Er hat wirklich eine tolle Dissertation geschrieben, die dann an der Universität Bremen 1:1 eingereicht und verteidigt wurde. Also das hat wirklich ist dann die Bedeutung des Landesarchivs hier deutlich gemacht. Auch der ganze Aktenbestand des SED-Bezirks Halle, der also wirklich ein Füllhorn von Informationen berücksichtigt, also von Dissidenten, die Parteikontrollkommission habe ich gern gelesen, dass da Leute gegen das Sputnik-Verbot protestiert haben oder gegen die Wolf-Biermann-Ausweise. Also das war wirklich eine Fülle und ich denke, wir brauchen den Teil des Archives, der schon entzogen wurde, das SED-Archiv von Halle, brauchen wir unbedingt wieder zurück. Und gut, ich will jetzt nicht meine Archivarbeit da im Detail erzählen. Und was auch ganz spannend war, ist der Geiseltalsee, der ja ein Geschenk ist, da dass ich da auch sehr viel im Landesarchiv gefunden habe. Also das zeigt, dass das Landesarchiv zu Merseburg gehört und auch in Merseburg bleiben muss.
0: Dankeschön. Ich glaube, vieles deutet eigentlich heute in der Runde darauf hin, wir haben noch viele Themen vor uns und in dem Sinne wird es weitere Diskussionsrunden auch, und dem sind wir natürlich immer offen, mit dem Landesarchiv geben. Ich glaube, das ist ganz wichtig. Es geht hier nicht ein Merseburg gegen Magdeburg, sondern es geht hier nur ein gemeinsames. Und in diesem Sinne der Bildung, der Forschung, sollte das weitergehen. Und in diesem Sinne möchte ich mich bei allen heute hier aktiv an der Diskussion beteiligt und ganz herzlich bedanken, meine Herren. Bis auf ein nächstes Mal. Vielen Dank.
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0: Herzlich willkommen zum diesjährigen Kurz und Gut im Kurzfilmwettbewerb.
1: Herzlich willkommen zu Kurz und Gut.
0: Schön, dass ihr alle da seid. Wir freuen uns, dass ihr alle hier im OK euch eingefunden habt.
2: Ich bin Mila und ich mache die Moderation dieses Jahr bei Kurz und Gut.

Was haben Öl, eine Bibel und Baumaterial gemeinsam? Sie können alle aus Hanf gemacht werden. Ein echter Alleskönner eben. Von Blüte bis Stängel kann alles verwendet werden.

0: Das dachte sich auch Susanne Bartholomä. Sie ist Gründungsmitglied von Hanfaser Geiseltal, eine Ausgründung der Hochschule Merseburg.
1: Wie kommt man auf die Idee, mit Hanffasern Bau- und Dämmstoffe zu produzieren?
2: Ja, eigentlich ganz einfach, denn über das Projekt Bioenergie Plus kam eine bereits bestehende Hanffaser auf uns zu. Und der Herr Nowotny ist schon visionär seit 30 Jahren und sagt, naturfaserbelassene Baustoffe sind das Beste, was wir haben. Und Hanf als sehr klimaschonende Pflanze ist prädestiniert dafür.
1: Und sag mal, wie funktioniert denn das, dass man aus den Hanffasern Baustoffe herstellt?
2: Also eigentlich ist es ganz einfach. Wir werden eine große Anlage aufbauen und es wird ein mechanisches Walzverfahren sein. Das heißt, Walzen werden dieses Stroh wirklich so einknicken, aufsplitten, dass ich die äußere Faser abziehen kann und den inneren, sehr hölzernen Kern zerkleiner und dann weiter auch zu anderen Baustoffen umformiere. Aber es ist wirklich mechanisch mit Kraft Walzen.
3: Also jetzt zeige ich einmal die Baustoffe, die die Hanfaser Geiseltal herstellt oder herstellen lässt, beziehungsweise die Halbzeuge dafür liefert. Wir haben hier Nummer 1 eine Lehmbauplatte, Leichtbauplatte mit Hanfschäben. Die sind super als Substitut für Gipskarton, der ja irgendwann mal ausläuft, weil wir den Kohleabbau nicht mehr haben. Dann haben wir einen selbstgeformten Stein. Im Normalfall wird das als Trockenmischung mitgeliefert, und zwar Schäben, unser hölzerner Kern mit Lehm zusammen. Und das kann man sehr gut als Dämmung nehmen und zwischen Fachwerk einbringen.
1: Du hast es ja vorhin schon mal ein bisschen angerissen. Welche Neuerung oder welche Innovation, was für einen Trend siehst du jetzt beim Bauen mit Hanffaser?
2: Also ich glaube generell, das Bauen mit Hanf-Hanffasern, ob nun Kurz- oder Langfasern, ist so, dass wir sehr viele Produkte, die erdölbasiert sind, tatsächlich ersetzen können. Also wir haben Kooperationen mit schon Kunststoffexperten. Ich stelle mir irgendwann vor, dass es den Lehmstein gibt mit Hanffasern als Konglomerat oder Substitut zum kohlenfaserverstärkten Beton.
0: Seit April 2024 ist der Umgang mit Cannabis zum Teil legalisiert. Erwachsene dürfen maximal 3 Pflanzen anbauen, 50 Gramm Cannabis besitzen und 25 Gramm mit sich herumtragen. Das sind etwa 80 Joints. Aber Achtung, näher als 200 Meter zu Kindereinrichtungen darf man mit einem Joint nicht kommen.
1: Hallo Yvette, kannst du dich kurz vorstellen in ein paar Sätzen?
3: Ich bin Yvette Witkowski. Ich arbeite seit 2019 in unterschiedlichen Projekten zu Nutzhanf an der Hochschule Merseburg. Genau, und habe noch nebenbei als Einzelunternehmen Hanfgenuss gegründet.
1: Wer darf denn eigentlich Nutzhanf anbauen und welche Regelungen gibt es?
3: Nutzhanf darf in Deutschland nur ein Landwirt anbauen auf landwirtschaftlichen Flächen. Die Vorschrift ist, dass der Nutzhanf nicht die THC-Grenze von 0,3% übersteigt. Und die BLE, die gibt auch eine Sortenliste vor. Das sind ca. 70 Stück ungefähr. Das variiert von Jahr zu Jahr.
1: Was kann man denn mit den Hanfsamen herstellen?
3: Aus den Hanfsamen kann man zum Beispiel Hanföl herstellen.

0: herstellen oder auch Hanfmehl, Hanfproteine rausholen. Oder man schält sie einfach, dann hat man geschälte Hanfsamen oder kann die auch karamellisieren.
1: Welche wichtigen Inhaltsstoffe gibt es dabei?
0: Also die Hanfsamen oder auch das Hanföl haben ein super Verhältnis zwischen Omega-3 und 6-Fettsäuren, hat sehr viel Mineralstoffe, Kalzium, Eisen, Vitamine, zum Beispiel E, B, 1 und 2.
2: Aber was hat die Bibel nun eigentlich mit Hanf zu tun?
3: Genesis 1, Vers 29. Und Gott sprach: Seht da, ich habe euch gegeben alle Pflanzen, die Samen bringen.
2: Aber nein, es ist Gutenberg. Er hat 1445 die Bibel auf Hanfpapier gedruckt.

Das gotische Kloster Korin ist eine ehemalige Zisterzienserabtei in der Nähe des Ortes Korin, etwa 6 Kilometer nördlich von Eberswalde im brandenburgischen Landkreis Barnim. Es wurde 1258 vom askanischen Markgrafen gegründet und hatte weitreichende Bedeutung am nördlichen Rand des Einflussbereichs der Askanier.

Zwischen der 1542 erfolgten Säkularisation und dem beginnenden 19. Jahrhundert war das Kloster dem Verfall preisgegeben. Dann erfolgten Sicherung der Ruinen und teilweise Rekonstruktion der Gebäude unter der Leitung von Karl Friedrich Schinkel. Heute ist das Zisterzienserkloster Korin ein die Backsteingotik typisch repräsentierendes Baudenkmal.

Als Teil im deutsch-polnischen Klosternetzwerk ist es Veranstaltungsort mit überregionaler Anziehungskraft. 2017 wurde eine Dauerausstellung eingerichtet und eröffnet, die das Leben und Arbeiten der Mönche im Kloster Korinth thematisiert und in einem weiteren Abschnitt die Entdeckung und denkmalpflegerischen Bemühungen von Karl Friedrich Schinkel auf

Da der ragöse Abfluss des Korinthersees nicht genügend Wasser zum Betrieb der Klostermühlen und zur Versorgung des Klosters zuführte, legten die Mönche noch im 13. Jahrhundert den Nettelgraben vom Korinthersee zum höher gelegenen und heute isolierten Weißensee, der zur Bauzeit im 13. Jahrhundert eine Bucht des Barsteiner Sees bildete, an. Der noch heute bestehende Wassergraben zählt zu den frühesten Kunstgräben im heutigen Deutschland.

Heute liegt die Ruine in der wald- und seenreichen Landschaft des Biosphärenreservats Schorfheide-Korin. Im Mittelalter gehörte das Waldgebiet mit den zahlreichen Oberflächengewässern zunächst zu Bommerschen Gebiet und wurde von Slawen bewohnt. Im Zuge der hochmittelalterlichen Ostsiedlung gelangte es nach 1230 unter die Herrschaft der Askanier. Spuren der mittelalterlichen Besiedlung lassen sich noch in den Ortsstrukturen ablesen. Burgruinen wie Grimnitz in Joachimsthal bezeugen die Herrschaft des askanischen Hauses, die Klosterruine Korin die Tätigkeit der Zisterzienser.

Am 8. Februar 1258 erlaubten die Bischöfe Otto und Johann von Brandenburg die Gründung des Klosters Mariensee. Am 2. September des gleichen Jahres beurkundeten Johann I. und Otto III. Die Stiftung des Klosters. Am 8. September 1273 erfolgte die offizielle Verlegung nach Korinth. Die Bauarbeiten in Korinth begannen wahrscheinlich bereits 1266.

Im Sommer finden in den Gebäuden seit 1964 der Corina Musiksommer und andere Konzerte statt. Das Kloster ist zudem Partner des deutsch-polnischen Klosternetzwerks, über das gemeinsame Veranstaltungen organisiert werden. Darüber hinaus wird ein vielfältiges museumspädagogisches Programm angeboten. Das Kloster Corin hatte einen für damalige Verhältnisse großen Einflussbereich. Üblicherweise errichteten die Askanierfürsten circa alle 5 Kilometer ein Dorf, alle 20 bis 25 Kilometer wurde eine Stadt gegründet. Die Kloster wiederum wurden fernab der Städte und meist auf ehemaligen slawischen Befestigungsanlagen errichtet.

Nach der Säkularisation war das ehemalige Kloster von etwa 1550 bis ins beginnende 19. Jahrhundert dem Verfall preisgegeben. Die Mönche lebten noch einige Jahre weiter im Kloster, es wurde aber bald Amtssitz und Domäne. Die Kurfürsten besuchten die Grablege ihrer Vorfahren immer seltener. Zu unbekannter Zeit wurde die Anlage dann verpachtet und als Viehstall genutzt.

Der Zoologische Garten Eberswalde, früher hieß er Tierpark Eberswalde, ist ein Zoo am Südrand der Stadt Eberswalde in Brandenburg. Er wurde 1958 gegründet und ist ca. 15 Hektar groß. Die Anfänge der Anlage reichen bis auf den am selben Ort 1928 gegründeten Wildpark zurück. Dieser wurde von einer Ausflugsgaststätte betrieben und im Zweiten Weltkrieg zerstört.

Der Zoo liegt in einem Waldgebiet ca. 40 Kilometer nordöstlich von Berlin und beherbergt auf rund 15 Hektar neben Einheimischen auch exotische Tiere wie Löwen, Tiger, Geparde, Papageien, Kamele, Flamingos, Kängurus, Pinguine und Affen.

Der Zoo ist mit rund 1500 Tieren in 140 Arten aus 5 Kontinenten der zweitgrößte Tiergarten im Bundesland Brandenburg. Besonders erwähnenswert sind die vielen Primatenarten wie Weißkopfmakis, Weißbüscheläffchen oder Katas. Sie haben im Zoo kein eigenes Gehege, sondern können auf dem gesamten Areal frei herumlaufen. Außerdem gibt es sibirische Tiger in einer nachgestellten eiszeitlichen Gletscherlandschaft mit Klimapfad und einem Abenteuerspielplatz.

Ja, ich wäre interessantes über unsere deutsche Heimat und über die Natur, in der wir alle leben nicht. Leider seid ihr gerade dabei, den Pflanzen und Tieren zu sehen.

Als Mitglied der Stiftung Artenschutz ist der Eberswalder Zoo in 21 europäische Artenschutzprogramme integriert. Dazu gehören unter anderem die Schopfgibbons, die Humboldt-Pinguine, China-Leoparden und Servale.

Die Löwen, darunter ein weißer Löwe, werden auf besondere Weise den Besuchern präsentiert. Der Pfad führt durch einen Tunnel zu einer voll verglasten Höhle. Dort können die Raubkatzen aus großer Nähe betrachtet werden.

Seit Juli 2021 verfügt der Zoo über einen Erlebnispfad, einen Baumwipfelpfad in ca. 4 Metern Höhe über dem Erdboden, der aus Robinienholz gefertigt wurde. Er überquert eine Tallandschaft, in welcher die Wölfe und das Lammwild untergebracht sind. Geschnitzte Tierfiguren und Spielmöglichkeiten begleiten den Pfad, dessen Herstellung rund 8.000 Euro gekostet hat.

Im Jahr 1928 eröffnete in der Stadt Eberswalde auf einem früheren Freizeitpark ein öffentlicher Tiergarten, der zunächst den Besuchern die einheimischen Wildtierarten präsentieren konnte. Eine besondere Attraktion war schon damals ein künstlicher Wasserfall. Allmählich kamen weitere Tiere, nicht nur aus Deutschland, hinzu. In der DDR-Zeit im Jahr 1958 erfolgte ein größerer Umbau und die Zahl der gehaltenen Tiere wurden erhöht.

Nach der deutschen Wiedervereinigung gab es noch einmal einen größeren Wachstumsschub, ein moderner Spielplatz konnte gestaltet und ein Zoomuseum eröffnet werden.

0: Die Programmvorschau für Samstag.
1: In Kontexten umsetze. Das wäre so die zweite Säule. Und das dritte ist, wenn ich sowas machen möchte, wenn ich Projekte entwickle, Projekte umsetzen will, brauche ich da auch so eine gewisse Kompetenz im Management. Ja, wo bekomme ich Geld her? Was ist ein Vertrag? Wie plane ich eine Veranstaltung? Und solche Grundlagen.

Wir gucken uns die Ausstellung nebenbei an. Habt ihr alle einen Stift? Jo.

0: vielleicht dann doch auch diesen Kampf immer besser an der System, wie das seine System gewinnen können gegen David Roberts. Können wir vielleicht aus den wiederkehrenden Tagen in Dresden lernen, die vom 11. bis zum 17. Dezember, wenn das passiert alljährlich, 2018, wenn ich das richtig, wenn ich da richtig mit bin. Und es gibt bereits ein
1: sehr ausführliches. 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

0: Mein Name ist Leander Förster. Ich bin Sprechi im Land Sachsen-Anhalt und bin auch im Ministerium für Umwelt tätig.
1: Also ich bin Kati und ich bin auch Sprecherin in Sachsen-Anhalt fürs FÖJ. Bin nebenbei noch auf Bundesebene aktiv.
0: Ein FÖJ ist ein freiwilliges ökologisches Jahr, wo sich junge Menschen bis 26 engagieren können in Umwelt- und ökologischen Themen.
2: In einem freiwilligen ökologischen Jahr geht es darum, tatsächlich nachhaltiges Leben besser kennenzulernen und neben der Persönlichkeitsentwicklung, die so einen Freiwilligendienst bringt, weil man sich mit anderen Menschen trifft, die ähnliche Ziele haben, lernt man einfach auch ganz praktische Tätigkeiten, praktischen Alltag in Einsatzstellen für Nachhaltigkeit.
1: In Sachsen-Anhalt sind wir zurzeit in diesem Zyklus 126 Freiwillige im ökologischen Jahr und heute bei unserer Aktion sind wir 35. Wir sind heute auf dem Parzivalhof in der Altmark.
0: Das ist eine Einsatzstelle von einem FÖJ-Sprecher und heute findet eine Pflanzaktion einer Biotophecke statt, wo die Freiwilligen halt verschiedene Bäume pflanzen in mehreren Gruppen, auch noch einen Zaun. Der halt dann zum Schutz dient vor Wild.
3: Was auf den Landesaktionstagen stattfindet, wo und welche Form der Landesaktionstag hat, das ist etwas, das die Sprecherinnen entscheiden. Die ganzen Seminargruppen im FÖJ, die wählen ja ihre Sprecherinnen und dann sind bei 4 Seminargruppen im Land Sachsen-Anhalt sind dann so 12 junge Menschen da, die FÖJler, die 126 vertreten.
2: Hier in Sachsen-Anhalt gibt es 2 Träger. Neben den Kühen gibt es auch 2 Träger fürs FÖJ. Das ist einmal IJGD. Da kann man sich dann zum Bundesland Sachsen-Anhalt durchklicken und online bewerben. Und da gibt es auch auf unserer Homepage eine Freiplatzsuche. Da sieht man dann genau, welche Einsatzstellen wo möglich sind. Ja. Und bei der SONK ist das tatsächlich auch so, auch über die Homepage.
1: Ich mache ja auch sehr viel außerhalb der Einsatzstelle fürs FÖJ und ehrenamtlich. Und ich habe auch einfach vor, das FÖJ weiter rauszutragen, einfach mehr Menschen die Möglichkeit zu geben, sich so zu engagieren, weil das einfach, man lernt was dazu, man macht was, man hilft und man lernt auch viel über sich selber in der Zeit. Ich finde, wenn man möchte, dass die Jugend sich mehr engagiert und sich mehr einbezieht, dann sollte man auf jeden Fall dafür sorgen, dass man mehr Mitbestimmungsrecht hat und dass Jugendparlamente einfach mehr gehört werden. Dass man halt wirklich einfach seine Stimme sagen kann und auch gehört wird, dass das auch was verändern kann.
3: Der grundlegende Ansatz müsste sein, dass junge Menschen in sämtlichen demokratischen Strukturen auch mit vertreten sind. Also da geht's, finde ich, schon los bei den kleinsten Gremien, die Lokalpolitik hat, ne?
1: Ich finde, wichtig ist vor allen Dingen, wenn Menschen zuziehen sollen und Menschen hier bitte auch bleiben sollen, dass einfach dass der ÖPNV oder generell einfach das Verkehrsnetz ausgebaut wird, weil man wirklich so schlecht in gewisse Ecken hinkommt. Wir haben auch zum Parzivalhof nicht so die beste Anbindung, also wir waren Stunden unterwegs und das ist einfach schwierig, wenn man solche Projekte umsetzen will.
0: Ich finde, Sachsen-Anhalt sollte auch noch mehr grün werden, ja, als es jetzt ist. Es ist zwar schon grün, aber auch viele Wälder sind einfach nur Monokulturen.
2: Ich finde das so wunderbar zu sehen, wie dann hier Freiwillige loslegen, manchmal das FÖJ sogar nur als Überbrückung nehmen, weil sie nicht so richtig wissen, was mache ich nach der Schule. Und dann blühen die hier auf, wie die Sträucher hoffentlich später auch, blühen auf und bleiben wirklich engagiert in ganz unterschiedlichen Bereichen. Es ist so schön.
1: Unser Engagement in 3 Worten. Motiviert.
0: Ökologisch.
1: Und voll dabei.

0: Ja, herzlich willkommen zu Lasst uns gut sein, der Nachhaltigkeitspodcast. Hier wieder in unserem Special, in der Special Extended Edition sozusagen, Unlimited. Und ich habe natürlich wieder einen Gast. Heute ist bei mir Jürgen Böhm. Herr Böhm, schön, dass Sie da sind. Wer sind Sie und was machen Sie?
1: Ja, vielen Dank für die Einladung. Ja, ich bin Jürgen Böhm, 60 Jahre mittlerweile, derzeit Staatssekretär für Bildung im Land Sachsen-Anhalt.
0: Sie kommen auch direkt aus dem Landtag sozusagen, aus Magdeburg heute hierher. Vielen Dank. Ich weiß, Zeit ist ein rares Gut. Deswegen gehen wir auch gleich in die Vollen. Staatssekretär, was ist ein Staatssekretär?
1: Der Staatssekretär ist der Amtschef des jeweiligen Ressorts, des Ministeriums. Er vertritt den Minister und genau das ist es. Ich sehe mich selber als ein Experte für Bildung und deswegen auch Staatssekretär und Amtschef eines Bildungsministeriums mit allen Gegebenheiten, mit allen nachgeordneten Behörden, mit allen Aufgabenbereichen, die man dann dort umsetzen muss. Also so der Oberbeamte mehr oder weniger in einem Ministerium.
0: Sie haben es gerade schon gesagt, Sie sind Beamter, also auch statusrechtlicher Beamter. Sie sind nicht gewählt.
1: Nein, natürlich nicht.
0: Kein Politiker.
1: Ein Staatssekretär wird berufen und ist für die Zeit des Staatssekretärs verbeamtet, was ich aber auch vorher schon war. Also ich komme aus dem Beamtenstatus und bin im Prinzip darüber gewechselt. Aber das hat mit dem Staatssekretär jetzt weniger zu tun. Das war meine vorherige Tätigkeit als Beamter.
0: Wer sucht denn so einen Staatssekretär aus? Wie wird man Staatssekretär, um berufen zu werden? Und wer entscheidet darüber?
1: Ja, man wird angesprochen, man wird berufen. Die damalige Bildungsministerin Eva Vollsner hat mich im Jahre 2021 bereits mal angesprochen, dann nochmal 2023 angesprochen, Staatssekretär zu werden. Und im Jahr 2023, am 11. Juli, wurde ich vereidigt vom Ministerpräsident und am 17. Juli habe ich das Amt dann begleitet. Es ist im Prinzip eine Co-Produktion aus jeweiligem amtierenden Minister und dem Ministerpräsidenten, damals Rainer Haseloff, der einen dann beruft. Das Kabinett muss zustimmen, die Koalition muss zustimmen. Also es ist ein langwieriges Berufungsverfahren, wenn man es so möchte.
0: Geht aber nicht nochmal durchs Parlament. Also das ist tatsächlich eine reine Verwaltungsebene.
1: Das ist eine Kabinettsentscheidung.
0: Okay. Sie sagten gerade so am Rande, 2021 sollten Sie schon mal Staatssekretär werden. Offensichtlich haben Sie Nein gesagt. Warum?
1: Nein, ich habe nicht Nein gesagt. Das wurde sich damals noch anders entschieden.
0: Okay.
1: Ich bin nur angesprochen worden und dann hat sich das im Jahre 2023 nochmal verfestigt.
0: Das heißt, Sie haben schon einen sehr engen Draht zu Ihrem Minister jeweils und sind eben dessen Vertrauter höchstwahrscheinlich.
1: Das ist die Grundvoraussetzung, dass der Minister einem vertraut und dass der Minister einen auch möchte. Und das hat sich bei Eva Vollsner so gestaltet und auch jetzt bei Jan Riedel.
0: Ja, das ist eine schöne Überleitung. Es gab einen Wechsel im Ministerium auf der ministeriellen Ebene. Sie sind aber immer noch Staatssekretär. Das ist ja schon ein bisschen ungewöhnlich eigentlich, oder? Normalerweise, gerade aus dieser Vertrautheit, dieser engen Verbundenheit, das Vertrauen, das ich in so einen Staatssekretär auch haben muss als Minister, tausche ich den ja mit aus.
1: Hätte man machen können, mit Sicherheit. Ich bin sehr froh darüber, dass es nicht passiert ist. Ich denke, dass der neue Minister mir vertraut. Vielleicht auch, man muss sich immer die Arbeit sieht, die man leistet. Und deswegen, es hat auch ein Vertrauen, wie gesagt, mit dem Ministerpräsidenten etwas zu tun, mit dem Minister. Das ist, wie gesagt, eine Co-Produktion aus dem, was man ist. Wie gesagt, ich bin es noch und ich möchte es auch bleiben.
0: Da kommen wir später noch drauf. Mal gucken, wo die Reise uns da vielleicht hinführt. Der Minister macht die Politik, also nicht alleine, zusammen mit dem Kabinett, mit dem Ministerpräsidenten. Inwieweit machen Sie Politik? Inwieweit können Sie tatsächlich, auch wenn es statusrechtlich Beamter ist, Verwaltung ist, wie weit können Sie Politik mitgestalten?
1: Das ist die Frage, wie man Politik definiert. Ne? Also wenn ich sage, gute Bildung zu gestalten ist eine politische Aufgabe, dann mache ich Politik mit. Also das ist für meine, ich sehe mich wirklich ganz stark als fachlich orientierter Politiker in dem Sinne. Und deswegen die Gestaltung guter Bildung ist für mich politische Aufgabe und damit bin ich mit dabei bei der politischen Gestaltung. Die Rolle des Ministers ist natürlich eher eine, die die politische Repräsentanz des Hauses nach außen zu gestalten. Das ist, da ist der Staatssekretär nicht so stark gefordert, aber eben auch, es ist, letztendlich auch, ich habe den, sage mal, die Pflicht, die in der Koalition gefundenen Beschlüsse, Konsens nach außen zu repräsentieren. Das ist, also ich bin natürlich dem, ich bin der Regierung verpflichtet und nicht irgendeiner anderen Gruppierung. Also das ist natürlich auch ganz, ganz klar. Ja. Die Ministerien setzen letztendlich die Koalitionspolitik um und versuchen das politisch in gewisse Strukturen zu setzen.
0: Ja. Jetzt sind Sie ja nicht Teil der politischen Ebene, sondern genau. Der Verwaltung. Macht es das einfacher im Hinblick auf politische Zuordnung? Denn nach meinem Verständnis muss Verwaltung ja politisch relativ neutral sein.
1: Ja, natürlich. Also wir sind demokratischen und verfassungsmäßigen Grundsätzen verpflichtet. Ja. Und ich hatte es ja gerade gesagt, natürlich hat man eine Tendenz, dass man eine gewisse politische Linie verfolgt. Und das ist, es ist auch, dass ich hier eine CDU-Linie in irgendeiner Weise vertrete, ist auch ganz klar. Aber wir sind den demokratischen Grundsätzen und der Loyalität dem Land und den Menschen im Land gegenüber verpflichtet. Das ist für mich die Grundvoraussetzung des Ganzen.
0: Sie haben es gerade schon gesagt, für Sie ist Bildung ein hohes Gut und Sie kommen ja auch vom Fach. Sie haben Lehramt studiert, Sie haben als Realschullehrer gearbeitet. Ja. Sie kommen ursprünglich aus Thüringen.
1: Genau. Also bin gebürtiger Thüringer, bin 1965 in Hirschberg an der Saale geboren, im südöstlichsten Zipfel Thüringens, kann man sagen, genau an der Grenze zwischen Bayern, Thüringen und Sachsen. Bin ja Thüringer Vogtländer, das ist auch nochmal eine spezielle Richtung. Habe dann Abitur gemacht in Schleiz in Thüringen und habe studiert in Jena in Thüringen. Ja. Bin dann 1991 mit meinem Studium fertig gewesen, über die Wende studiert, natürlich auch eine interessante Zeit gewesen und habe das erste Staatsexamen in Jena an der Friedrich-Schiller-Universität abgelegt, die Fächer Deutsch-Geschichte. Habe nebenbei noch eine Unterrichtserlaubnis gemacht für evangelische Religionslehre, auch noch so ein bisschen mit, habe ein bisschen Informatik noch in Teilen mit studiert. Kurzum, es kam die Wende, ich war fertiger Diplomlehrer, es gab aber keine Stellen. Dann hat man sich entschieden, dass ja ein Referendariat noch gemacht werden muss. Dann bin ich im Prinzip im Jahre 1991 in ein zweijähriges Referendariat, auch in Thüringen, in Weida, das ist auch östliches Thüringen, eingetreten und war dann 1993 fertig. Und nach diesen, ja, doch lange Zeit, 5 Jahre Studium, 2 Jahre Referendariat, hat sich dann doch ein bisschen gezogen. Nicht, weil ich es nicht geschafft habe, sondern weil die Zeiten damals sich so gestaltet haben. Und stand dann vor der Entscheidung, dass das Land Thüringen, der Freistaat war es damals, glaube ich, noch nicht, Land Thüringen noch, gesagt hat, wir brauchen keine Lehrer. Und bin dann letztendlich, war gezwungen, mich irgendwo hin zu bewerben, um nicht arbeitslos zu werden und bin dann im Freistaat Bayern gelandet. Im Jahre 1993 habe ich dann als meine erste Planstelle angetreten, als Lehrer für Deutsch, Geschichte, Sozialkunde, an einer staatlichen Realschule in Niederbayern an der österreichischen Grenze.
0: Okay. Viel erlebt. War das für Sie von Anfang an klar, Sie werden Lehrer? Oder hatten Sie erst andere Studienideen auch, was auch hätte sein können?
1: Das ist eine sehr gute Frage. Ich glaube, ich hätte mir vieles

0: Es war ja nicht so einfach mit der Studienlenkung in der Deutschen Demokratischen Republik. Und habe dann beginnen dürfen im Herbstsemester 1986 habe ich
1: Ja.
0: dann begonnen zu studieren.
1: Sie haben es ja gerade schon gesagt, in der DDR angefangen zu studieren. Da hießen viele Sachen anders, weil man
0: Ja.
1: diese Gleichordnung hinbekommen wollte, ne? Es ging meines Erachtens darum, diese akademischen Unterschiede nicht so groß zu machen. Auch bei den Ärzten war ja auch ähnlich. Das waren ja auch
0: Ja.
1: die Diplommediziner.
0: Genau.
1: Hatte das inhaltlich auch andere Komponenten als so ein Lehrerstudium nach der Wende? Sie haben ja nur beide Ebenen gehabt.
0: Ja, ich habe tiefen Einblick natürlich. Also ich glaube, dass die Ausbildung war natürlich, mein großes Glück war ja das, oder meine große, ja, es war auch eine Chance, die man hatte. Ich habe 6 Semester im Prinzip noch unter DDR-Recht studiert und dann in die Wende hinein und den Rest, auf Deutsch gesagt, unter bundesdeutschen Verhältnissen. Deswegen war im Prinzip schon ein gewisser Bruch zu verzeichnen. Es wurde ja dann auch umgestellt von, wir hatten noch Diplom und parallel das erste Staatsexamen zu verzeichnen. Ich sehe da schon Unterschiede. Es waren natürlich ideologische Unterschiede im Bereich der Geschichtswissenschaften. Da gab es natürlich dann auch
1: Klar.
0: Veränderungen in der Pädagogik. Es wurden Professoren
1: Haben Sie
0: und
1: vergleichswert zu heute ungefähr?
0: ja, wesentlich von vornherein als politisch bedenklich aussortiert
1: Ja,
0: worden.
1: klar.
0: Es gab immer mal auch natürlich solche Gegebenheiten, wo man im System angeeckt ist. Andererseits sage ich mir, ja, kann man so machen, aber dass das System mit der Planung halt nicht, sagen wir mal, realisiert hat, das hat halt nicht geklappt. Man hat viel planen können, aber am Ende war es dann doch, gab es doch Mangelerscheinungen und Mängel, die man hatte, gerade im technischen Bereich. Ich erinnere mich so an die Mikrochip-Produktion der DDR, wo man dann einen Megabit-Chip irgendwo in manufakturähnlichen Verhältnissen hergestellt hat. Also da hat man auch die Bedingungen nicht richtig umsetzen können. Also gerade im technischen Bereich sehe ich sehr kritisch damals. Man hätte es natürlich noch erweitern können. Was ich im Nachhinein auch für heute als überlegenswert, die Wertigkeit des mittleren Bildungsabschlusses,
1: Ja.
0: die war, denke ich, an bestimmten Punkten nicht schlecht und sehr hoch. Und das müssen wir uns, glaube ich, auch heute in unserer heutigen Gesellschaft nochmal anschauen. Der mittlere Bildungsabschluss, also der Abschluss nach der 10. Jahrgangsstufe, wie immer man den nennt, Realschulabschluss oder mittlere Reife, der braucht wieder auch eine gewisse hohe Wertigkeit und keine Abstufung gegenüber einem wie auch immer gearteten Abitur.
1: Stimme ich Ihnen absolut zu, weil das über die Qualität ja auch gar nichts aussagt. Ebenso durchs Abitur zu kommen, muss mich nicht besser oder klüger machen als jemand, der mit Bravour eine 10. Klasse abschließt und danach ja auch viel schneller in der Praxis ist. Denn macht es denn überhaupt noch Sinn, dass jeder Zweite, jeder Dritte studiert und ganz, ganz viele Jahre gar nicht draußen ist, im Markt ist, bei diesen brutal schnellen Entwicklungen, die wir technologisch und gesellschaftlich gerade haben?
0: Auch das ist eine sehr, sehr gute Frage. Ich glaube, es ist ganz wichtig, jungen Menschen den richtigen Weg vor Augen zu führen. Und ich halte überhaupt nichts davon, zu sagen, ich probiere jetzt mal irgendein Abitur und schaue dann, wie es weitergeht. Und ob ich studiere, ist mir auch letztendlich egal. Ich bin nach wie vor fest davon überzeugt, wenn ich in Richtung eines Abiturs gehe, ein Gymnasium oder eine Gesamtschule besuche, dann muss ich auch im Hinterkopf haben, ich möchte studieren. Das nur als Platzhalter zu sehen, sehe ich volkswirtschaftlich als sehr bedenklich an. Wir verschwenden da wirklich wertvolles Potenzial. Und die jungen Menschen wären wahrscheinlich auf einer praktisch orientierten beruflichen Ausbildung besser und glücklicher aufgehoben und würden eher Erfolgserlebnisse haben. Das heißt, mein großer Spruch, den ich auch die letzten Jahre immer geprägt habe, war, wir müssen Aufstiegsbiografien haben,
1: Ja.
0: nach vorn gewandte Zukunftsbiografien und keine rückgewandten Abstiegs- in Anführungszeichen Biografien erzeugen. Und da haben wir eine kleine Schieflage
1: Ja.
0: teilweise in der
1: Ich glaube
0: Gesellschaft.
1: nicht nur eine kleine. Also was Sie ansprechen, ist ja im Prinzip unter dem Stichwort Selbstwirksamkeit, ne, die Erfolgserlebnisse wirklich was umzusetzen und nicht nur Zeit zu verbringen. Das kann ich gut nachvollziehen. Wir sind natürlich in einer Phase, da entwickelt sich nach

0: meiner Wahrnehmung Gesellschaft, Technologie, Welt unglaublich schnell und das schulische System, was dahinter steht, ist sehr langsam und sehr veränderungsunwillig. Und wir vermitteln durch dieses Gymnasium, durch das Weitermachen können, erstmal in diesem behüteten Raum. Ne? Ich muss mich der Realität irgendwie nicht stellen, irgendwie wird es schon gehen. Jesus war Zimmermann. Tischler ist ein verdammt ehrenwerter Beruf und ich halte die für sehr KI-resistent. Das werden die
1: Absolut.
0: letzten sein, die irgendwie technologisch aussortiert werden wahrscheinlich.
1: Wir werden auch mit KI und technischer Unterstützung immer wieder handwerkliche, haptische, hochspezialisierte Berufe brauchen, gerade in unserer hochtechnisierten Gesellschaft. Ich stamme selber aus einem Handwerkerhaushalt. Mein Vater war selbstständiger Sattler, Polsterer, Tapezierer, Raumausstatter. Also ich kann damit schon viel umgehen und da kann man nichts technisieren. Da brauche ich Fingerfertigkeiten. Aber ich muss auch unwahrscheinlich klug sein, um gewisse Sachen zu organisieren. Das ist immer ist eine Fehleinschätzung, dass man sagen kann, einfache Berufe werden wegfallen. Wir werden das immer brauchen. Wir werden gewisse Bereiche mit Sicherheit durch Technik und KI erleichtern können. Aber diese Grundfähigkeiten im Handwerk werden uns bleiben. Und die haben wir ein bisschen aus den Augen verloren in den letzten Jahren.
0: Total.
1: Und da sehen Sie ja jemanden vor sich sitzen, der sich genau diesen Realien enorm verschrieben hat. Also wie gesagt, war nicht umsonst 13 Jahre Bundesvorsitzender des Deutschen Realschullehrerverbandes,
0: Da kommen wir noch hin. Da kommen wir noch hin.
1: der genau in diese Richtung geht. Aber nochmal,
0: Ja.
1: sehe ich genau wie Sie. Man muss es, ich habe immer ein Problem damit, ob man es jetzt gleich werten muss oder abwerten muss. Jeder berufliche Bildungsweg oder jeder Weg hat einen Wert an sich. Und die stehen völlig wertfrei nebeneinander. Und ob jemand Medizin studiert oder Germanistik, das ist genauso ein wertvoller Weg wie eine berufliche Ausbildung zu einem hochspezialisierten Tischlerberuf, Zimmermannberuf oder Metallfachmann. Und wenn ich mir heute allein Berufe wie Heizungssanitär anschaue, ich habe dort auch wirklich sehr gute Freunde in der Branche, die sagen, wir können heute niemanden mehr brauchen, der nicht fit ist in Fremdsprachen, der nicht fit ist in KI, der nicht fit ist in technischen, der nicht am Computer fit ist. Aber trotzdem bleibt immer noch die Komponente
0: Das
1: Fingerfertigkeit,
0: Anfassen, ja.
1: Handwerklichkeit und deswegen
0: Ja.
1: hochqualifiziert, hochspezialisiert und deswegen wir brauchen sie. Wir brauchen sie, diese berufliche Bildung wirklich gleichwertig zur akademischen.
0: Ja, und da steckt ja auch ganz viel Wirksamkeit drin, Selbstwirksamkeit, wenn ich was mache, was mir Freude macht, was nicht unbedingt bei vielen Kindern, habe ich den Eindruck, oder nicht bei allen Kindern, die tatsächlich auf dem Gymnasium sind, der Fall ist, die vielleicht im Praktischen viel besser aufgehoben werden. Aber wenn man ehrlich ist, auch wirtschaftlich. Es gibt eine IHK-Studie, die sagt, in 5 Jahren kostet die Stunde Klempner 250 Euro. Und dann muss ich als Akademiker, der sich von Befristung zu Befristung hangelt, schon ganz schön erstmal ran.
1: Ja, absolut.
0: Und ich fange nicht mit 16 an zu arbeiten, das kommt ja nochmal hinzu, ne? Und verdiene mein
1: Es
0: Geld.
1: gibt eine Studie, ich weiß gar nicht, von wem die war, war es vom BIP, die gesagt hat, dass wir, ich glaube, ein Drittel aller akademischen Abschlüsse arbeiten weit unter dem finanziellen Erwartungen, die sie mal hatten an ihren Beruf. Und das ist
0: Liegt das an der Schwemme? Gibt es einfach zu viele? Muss man den
1: in
0: Punkt auch
1: bestimmten
0: mal
1: Bereichen
0: sagen.
1: gibt es mit Sicherheit ein Überangebot.
0: Ja.
1: Wechselt auch immer mal wieder hin und her. Wir könnten es uns im Lehrerbereich gerade andersrum vorstellen.
0: Das heißt, da fehlen immer noch Lehrkräfte?
1: Natürlich.
0: Obwohl wir immer weniger Kinder haben, wie passt das denn zusammen?
1: Also in bestimmten Bereichen, wir sind gerade dabei, also jetzt aktuell diese Demografie, die Bevölkerungsprognosen natürlich zu analysieren. Und ich bin ja in der KMK schon seit ein paar Jahren am Start, nicht erst seitdem ich Staatssekretär bin, also seit 2010. Besuche ich die Gremien der KMK relativ regelmäßig. Ich habe alles schon durch. Ich hatte schon die sogenannte demografische Rendite.
0: Was ist das denn?
1: Die demografische Rendite hat man mal Anfang der 10er Jahre des diesjährigen Jahrhunderts sich gedacht, dass jetzt ja weniger Kinder kommen. Deswegen haben wir die demografische Rendite, haben wir dann auch mehr Lehrer. Dann gab es aber auch Entwicklungen Wir hatten Flüchtlingsbewegungen, wir hatten Fluchtwellen, wir hatten dann doch Corona mit dazwischen. Plötzlich hat man festgestellt, ups, wir brauchen doch wieder mehr Lehrer, weil Bedarfe da sind. Also es gab schon demografische Renditediskussionen, es gab schon den extremen Mangel, es gab schon, also ich habe alles schon durch. Es wird so sein, dass man die Sache, und das ist wie im wirklichen Leben, man muss es differenziert betrachten. Es wird Schulformen geben und Bereiche, da werden wir demnächst auch auf eine Deckung zugehen. Also ich denke, im Grundschulbereich, im Gymnasialbereich werden wir da eine relative Sättigung, was heißt Sättigung, der Bedarf wird gedeckt werden können. Wo es problematisch wird, ist die Sekundarstufe 1. Da fehlen uns auf längere Sicht Lehrkräfte, also im Hauptschulbereich, im Realschulbereich. Wir werden im Förderschulbereich Kollegen brauchen, da. Und wir werden im Bereich der beruflichen Bildung, das immer wieder, gerade in diesen praktischen Fächern, Metall, Holz, die klassischen Berufsschullehrer in klassischen Subjects brauchen wir dann unbedingt. Und wir haben natürlich, und das ist jetzt eine spezifische, glaube ich, auch ostdeutsche Komponente, wir haben einen Lehrkörper, der in den nächsten Jahren raustropfen wird, sagt man so schön. Das sind die Kollegen, die in meiner Alterskategorie sind, so zwischen 55 und 65, die gehen jetzt zunehmend raus. Man hat es versäumt, das sage ich auch, das war ein Fehler der letzten Jahrzehnte in allen Bundesländern, auch im Westen teilweise, Lücken aufzufüllen und vorausschauend einzustellen. Ja. Und jetzt gehen wirklich viele große Prozentsätze der bewährten Kollegen, die im Prinzip jetzt mal vor 40, 35 Jahren angefangen haben, die fallen jetzt raus und dazwischen fehlen teilweise Jahrgänge.
0: Die meisten von denen sind Beamte.
1: Unterschiedlich in den neuen Bundesländern oder in den ostdeutschen Bundesländern teilweise nicht, teilweise schon. Ja. In den alten Bundesländern auf jeden Fall.
0: Kann man denn da nicht so ein nordisches Modell auch einführen und sagen, auch die Ruhestandsbeamten haben noch eine gewisse Unterrichtsverpflichtung?
1: Ja, also wir tun alles dafür, um jetzt mal wieder ins Aktuelle umzuschalten, um Kollegen zu gewinnen. Ich halte wenig dafür, eine Zwangsverpflichtung hier einzuführen.
0: Da Warum? War ich zu lange. Als Beamter bin ich doch mit meinem vollen Wesen, stehe ich dem Staat zur Verfügung.
1: Absolut.
0: Und werde doch dafür
1: bin ich auch, davon überzeugt,
0: auch alimentiert und pensioniert.
1: Als überzeugter Beamter sehe ich das auch so, aber Sie müssen sich mal überlegen, wenn heute Kollegen bis 67 Jahren arbeiten müssen und die Belastung wird teilweise vielleicht in der Bevölkerung nicht so gesehen, aber wenn Sie 6 Stunden am Stück Unterricht haben, und man hat das mal verglichen mit einem Jet-Piloten, ist man enorm gefordert, körperlich gefordert, psychisch gefordert. Man muss aufmerksam sein, man muss reagieren können. Und ich bin fest davon überzeugt, dass ich ab einem bestimmten Punkt des Lebens, mit einem bestimmten Lebensalter, das nicht mehr adäquat den Kindern entsprechend umsetzen kann. Also ich glaube, dass das sehr herausfordernd ist, dass man wirklich dann ausgebrannt ist. Und ich kann das wirklich aus meiner eigenen Lehrerzeit noch geben. Wenn ich 6 Stunden auch als junger Lehrer Unterricht hatte, dann ist man einfach durch, dann ist man fertig. Und ich gönne jedem Kollegen, der über 60 ist, eine Ermäßigungsstunde, eine Altersermäßigung, um resilient und das auch aushalten zu können. Deswegen, ich würde sagen, das muss man sich schon gut überlegen, ob man dann die Leute zwangsverpflichtet. Ich halte da wenig davon. Allein schon, das haben die Kollegen, die dann oft 40, 35 Jahre gearbeitet haben, das haben sie nicht verdient und das müssen sie auch nicht machen.
0: Ist denn diese Belastung eine stärkere geworden oder eine andere geworden im Vergleich zu früher? Und wenn ja, woran liegt es?
1: Ja. Also die Belastungsfaktoren könnten wir jetzt lange drüber diskutieren.
0: Wir haben Zeit, bis einer heult.
1: Alles gut. Die Belastungsfaktoren haben sich verändert, die sind da. Also ich fange jetzt mal ganz einfach mit die ganze Umsetzung der Digitalisierung, neue digitale Unterrichtsformate. Das ist mit Sicherheit eine Herausforderung gewesen für die Kolleginnen und Kollegen. Ich halte wenig davon zu sagen, junge Kollegen machen digitaleren Unterricht als ältere Kollegen. Das stimmt so nicht. Aber Es hat die Kollegen herausgefordert. Sie mussten das machen. Es gibt solche und solche. Das ist wie in jedem Beruf. Ein Punkt. Der zweite Punkt ist, dass die sozialen Gegebenheiten, der Erziehungskonsens, der in der Gesellschaft mal mehr oder weniger geherrscht hat, mittlerweile etwas durchbrochen ist, um es mal vorsichtig auszudrücken.
0: Seien Sie ruhig offen und auf
1: den Punkt. Also es gibt viele familiäre Probleme, Erziehungsprobleme, die einfach in die Schule transportiert werden und den Kolleginnen und Kollegen einfach aufgedrückt werden. Das muss ich jetzt mal ganz ehrlich sagen. Und viele Probleme der Gesellschaft werden auch versucht, in der Schule zu lösen, was nicht geht. Also das beste Beispiel ist jetzt der Umgang mit sozialen Netzwerken. Ich denke, das ist kein Problem der Schule. Ja. Das ist ein Problem der Familien, ein Problem der rechtlichen Rahmenbedingungen. Wir haben das für Schule klar geregelt, aber wir müssen mit den Auswirkungen von sozialen Netzwerken, die im privaten Raum eine Rolle spielen, muss sich die Schule beschäftigen. Das ist eine hohe Belastung. Mhm. Ein Klassenchat ist kein offizielles Kommunikationsmittel einer Schule. Ein Klassenchat ist von Privatmenschen eingerichtet worden, teilweise von den Eltern toleriert, was sie nicht dürften, weil Kinder ja auch manchmal zu jung sind, und werden auch teilweise befeuert. Aber die Lösung dieser Konflikte, die aufstehen, werden auf die Schule ausgetragen. Und deswegen, ja, da gibt es hohe Belastungen.
0: Also ich verstehe Ihren Punkt total, gerade an der Stelle. Ich plädiere in meinen Vorträgen immer für einen Elternführerschein. Weil ich rede das nicht schön, ich teile den Befund. Mhm. Ich habe oft den Eindruck, wir geben Kinder in der Schule ab, roh, und erwarten das perfekte Gesamtpaket, das zurückkommt. Zugleich sind wir aber nicht bereit, Lehrkräften und Schule auch den Freiraum dann zu lassen, sondern quatschen tatsächlich überall rein und sind überall präsent. Als ich noch zur Schule gegangen bin, war Schule und Armee ein grundrechtsbeschränkter Bereich, so hieß das damals. Mhm. Heute habe ich das Gefühl, Eltern sind mehr in Schule unterwegs manchmal als im eigenen Job. Quatschen wir zu viel in Schule rein und nehmen wir dadurch Lehrkräften die Chance, auch wirklich ihren Job zu machen?
1: Ist eine gute Frage. Ich war ja auch mal 13 Jahre Schulleiter, kommen wir vielleicht noch drauf. Ich finde, Eltern haben natürlich das Recht, in Schule mitzuwirken. Und es muss ihnen auch gewährt werden. Also ich fand das immer sehr hilfreich, mit den Eltern zusammen Regeln aufzustellen. Aber, jetzt kommt das große Aber, Eltern müssen aber auch die Regeln in Schule akzeptieren. Und das fällt uns zunehmend schwer. Ich hatte die Woche eine Diskussion auch in Magdeburg. Und genau zu dem Thema. Und da habe ich gesagt, das Wesentliche ist doch, da ging es um Handyverbot und so weiter. Wenn die Regeln eingehalten werden, müssen wir über diese Frage überhaupt nicht nachdiskutieren. Wir haben aber leider immer mehr Eltern, die sagen, aber für mein Kind gilt das einfach nicht, weil ich das so möchte. So, und das sind große Probleme. Und vielen Eltern fällt es halt oft schwer zu akzeptieren, dass es eben nicht nur ein Kind gibt dort in dieser Schule, sondern 500 oder 800. Und dass es eine Klassengemeinschaft gibt und keine Individualansammlung von Menschen. Und nochmal, jedes Elternteil hat das Recht, sich um das Kind immens für das Kind einzusetzen. Aber wie gesagt, mir war es immer ganz lieb. Und das war dann meistens auch so, wenn man mit den Eltern gesprochen hat und gesagt hat, schauen Sie es doch mal an, die Regeln müssen doch für alle gleich gelten. Dann hat 99,9% haben das dann auch eingesehen. Aber dass wir heute zunehmend Schwierigkeiten haben, dass die Klageflut teilweise über die Schulen gezogen wird, wegen teilweise, ich sag's mal so, Pillepalle.
0: Ja, wegen Sportnoten in der Grundschule, die keinen interessieren, keinerlei Bedeutung.
1: Natürlich haben. Muss man, wie gesagt, man muss immer sensibel sein und man muss vieles lernen. Und wenn es Grenzüberschreitungen von Lehrkräften gibt, dann ist es auch richtig, dass man dagegen vorgeht. Aber das ist dann Aufgabe des Schulleiters oder der Vorgesetzten, der Lehrkräfte. Und das habe ich immer so gehandhabt und ich kann mich gut erinnern, dass viele meiner Kolleginnen und Kollegen, wenn sie dann schwierige Elterngespräche hatten, gesagt haben, ja, dann holen wir doch mal den Schulleiter dazu. Und das verlange ich auch von einem Schulleiter, von einer Schulleiterin, dass sie sich dann auch dieser Einzelfälle angeben. Die einzelne Lehrkraft darf nicht verheizt werden in solchen Konflikten.
0: Ja.
1: Das ist wichtig.
0: Haben Sie denn jetzt in Ihrer aktuellen Position immer noch Kontakt, viel Kontakt, engen Kontakt mit Lehrkräften an der Front?
1: Ja, natürlich, es interessiert einen, ja. Also man trifft bei verschiedenen Formaten, in Diskussionsforen, auch in Arbeitsgruppen, trifft man natürlich primär erstmal auf Schulleitungen, ja. Klar, das ist auch wichtig, aber auch mit Lehrkräften. Wir hatten gestern erst eine Diskussion, da waren auch Lehrkräfte mit dabei, da ging es um bestimmte Gestaltung von Lehrplänen. Das interessiert mich immer noch brennend, da müsste ich vielleicht gar nicht so sehr, da hänge ich mich auch immer noch ganz gerne mal mit rein, ja. Und sage, ich möchte schon wissen, wo denn die Entwicklung vor Ort in den einzelnen Schulformen, in den einzelnen Punkten hängt. Da bin ich viel zu strategisch angelegt. Ich habe selber mal eine Zeit lang als Schulbuchautor mitgearbeitet. Und deswegen, ja, klar, habe ich noch Kontakt, nicht so immens. Aber meine Frau ist selber Lehrerin, da hat man auch eine tiefe Erdung.
0: Das Feedback. Ja. Ja. Und nehmen Sie denn da bei den Kollegen auch eine Veränderung wahr des eigenen Selbstbildes, des eigenen Jobs? Machen die das noch aus Überzeugung oder ist das wirklich Job und sie sind froh, wenn um 12 die Glocke klingelt und sie raus sind und keine Kinder mehr sehen?
1: Ich glaube, das wirft man ja teilweise Lehrkräften vor.
0: Ne? Ich werfe das gar nicht vor, ich frage.
1: Es gab ja mal die Tendenz, wir hatten ja selbst mal einen Bundeskanzler vor ein paar Jahren, der Lehrkräfte nicht so gewürdigt hat. Ne? Also ich glaube, man kann diesen Job nur machen, wenn man einen gewissen Idealismus mitbringt. Und die Leute, die diesen Idealismus nicht mitbringen in dieses Lehramt, die merken, die werden ganz schnell an Grenzen kommen und werden erkennen, ich komme da nicht weiter. Oder es wird dann zu hart, das umzusetzen. Ich muss viel Zeit investieren und es ist, sich über guten Unterricht Gedanken zu machen. Was ist ein wirklich guter Unterricht? Das ist ein ganz, ganz schweres Tun und da erfordert viel Zeit und es ist eben nicht nur die Unterrichtsvorbereitung, es ist die Nachbereitung, es ist die Korrektur, es ist letztendlich das Gefordertsein als Persönlichkeit auch im Unterricht. Und deswegen ist Lehrkraft, Lehrer, Lehrerin, egal in welcher Schulform, eine sehr herausfordernde Geschichte. Und ich sage immer wieder, jeder, der sagt, das mache ich schnell mal und die machen ja nur, oder anders gesagt, es wird immer verwechselt, die Unterrichtspflichtzeit, 26, 27, 28 Stunden die Woche ist das eine. Dahinter stecken mit Sicherheit nochmal genauso viele Stunden vor, nach, ja. Weiterbearbeitung und auch das, was ein Lehrer, eine Lehrkraft mitnimmt, ich sag's mal, in die Nacht, in die Gespräche, in die Familie hinein. Man nimmt auch die Schicksale und auch die Bedenken der jungen Menschen mit und das muss man auch sehen. Und man macht sich auch Gedanken. So kommen wir vielleicht später noch drauf. Man hält ja keinen Unterricht um des Unterrichts willen, sondern man möchte die Kinder irgendwo hinbringen. Und das treibt einen guten Lehrer, sage ich jetzt mal, immer um. Der sagt, was wird aus dem mal?
0: Absolut, absolut. Also wenn ich so mein Lehrerbild idealisiere, romantisiere und sage, Mensch, hätte vielleicht auch Lehrer werden können oder sollen, dann sehe ich mich in der Grundschule, weil ich glaube, dass man da noch am meisten Wirkung hat. Genau aus dem Grund zu sagen.
1: Ein spannender Bereich. Ne?
0: Da kommen ganz kleine Menschen, die noch unglaublich offen sind und vielleicht zumindest auf dem Land noch nicht so ganz gesellschaftlich verdorben sind. Und die kann man ein bisschen formen und mitgestalten. Ist das was weniger geworden ist von den Möglichkeiten her?
1: Nein, ich glaube, in Grundschule steckt unwahrscheinlich viel Potenzial. Aber in Grundschule wird auch, und das habe ich in den letzten Monaten, weil ich auch viel in Grundschule jetzt unterwegs war, gesehen, da wird immens pädagogisch gearbeitet, mit einer immensen Methodenvielfalt gearbeitet. Also Chapeau, Respekt.
0: Da geht es ja auch oft gar nicht um Inhalte, um Lehrinhalte, sondern um allgemeine Sachen, um Lebensfähigkeit, lebensfit
1: zu machen. Ja, aber auch durchaus. Ich finde, man muss diese Inhalte auch in Grundschule, darf man nicht verkennen, was dort an Inhalten vermittelt wird. Und ich habe das in der Grundschule gerade vor mir, war ich letztens mit unwahrscheinlich offenen Kindern, die schon unwahrscheinlich viel geleistet haben, selbstständig tätig zu sein. Und es ist ja einfacher zu sagen, ich setze mich in eine in eine Sekundarstufe 2 hin und diskutiere mit meinen Schülern in der 11., 12. Klasse über philosophische Probleme. Setze ich alles voraus, aber diese Kinder müssen erstmal Grundfertigkeiten, die müssen lesen lernen, schreiben lernen, rechnen, gut, das Erste, aber sie müssen auch Gesprächskulturen
0: soziale lernen. Ebene.
1: Und deswegen das, ja. ist die Grundschule wichtig. Ich würde sogar noch ein bisschen vorgehen, die Vorschule, die Zeit vor der ersten Jahrgangsstufe halte ich für immens. Da müssen wir noch viel, viel mehr pädagogische Inhalte reinbringen, ohne zu sagen, wir machen jetzt schon eine Schule vor der Schule, aber wir brauchen diese vorschulische Ausbildung. Da würden wir uns auch viele Probleme nochmal vom Hals schaffen, klingt jetzt ein bisschen
0: salopp. Ja, ich weiß, was ich meine.
1: Sparen.
0: Absolut, absolut. Ist es auch tatsächlich, gibt's eine Hierarchiewahrnehmung, einen Unterschied zwischen Lehrkräften weiterführenden Schulen und ihren Kollegen an der Grundschule? Ist das noch so, dass die einen glauben, sie sind die Besseren?
1: Wird immer weniger. Ja. Also das ist ja auch eine Diskussion, die mich seit die vielen Jahrzehnte meines Berufslebens umgetrieben hat. Grundschullehrerinnen und Lehrer bekommen jetzt Gott sei Dank die gleiche Besoldung und anfangs wie andere Kolleginnen und Kollegen, das ist weg.
0: Wird Grundschule dadurch attraktiver? Haben Sie das Gefühl, dass da mehr Lehrkräfte sich finden durch die Besoldung?
1: Ob es die Besoldung ausmacht?
0: Also durch den fehlenden Unterschied der Besoldung. Ja,
1: ich stelle halt fest, es sind mir immer noch zu wenige männliche Bewerber im Grundschulbereich. Würde ich mir wünschen, aber wir stellen ja eh fest, dass grundsätzlich der Lehrberuf immer mehr verweiblicht, um es mal vorsichtig auszudrücken, was ja nichts Schlechtes ist per se, aber Kinder haben einen ausgewogenen Mix letztendlich verdient und ich will gar keine geschlechterspezifische Bildung in dem Sinne das Wort reden, aber das hielt ich für wichtig, dass junge Männer auch in die Grundschule gehen, genauso wie junge Frauen in naturwissenschaftliche Berufe stärker einsteigen müssen.
0: Absolut, also die einzige männliche Bezugsperson in der Grundschule, wenn das der Hausmeister ist, dann ist halt schwer, ne?
1: Schwierig. Und das, wenn die Kinder dann das erste Mal in eine weiterführende Schule kommen und dann erschrecken, dass da plötzlich 50% Männer sind, ist nicht gut. Genauso im Kita-Bereich hätte ich sehr, sehr gerne wesentlich mehr männliches Bezugspersonal, um es mal vorsichtig auszudrücken.
0: Mhm. Kann ich gut nachvollziehen. Für dieses Verständnis der Lehrergruppen untereinander. Kann man denn nicht die Gymnasiallehrer alle 3 Jahre mal für ein halbes Jahr abordnen an die Grundschule und sagen, geht mal zurück zu den Basics und macht mal Bildung auf ganz kleinem Niveau?
1: Das ist eine sehr provokative These.
0: Natürlich.
1: Also es besteht natürlich die Möglichkeit, auch heute schon, dass Kollegen abgeordnet werden in Mangelbereichen. Aber das läuft über Freiwilligkeit ab, weil ich denke, die Kolleginnen und Kollegen studieren ja auch eine Richtung, ein Lehramt, um genau dieses Lehramt auszufüllen, was nicht heißt, dass ein Gymnasialkollege nicht auch mal an einer Regelschule oder einer Sekundarschule unterrichten kann oder an einer Grundschule, gebe ich Ihnen völlig recht. Ich habe immer so mit Zwangsverschiebungen, habe ich ein bisschen beim Problem, weil ich denke, dass erinnert mich so ein bisschen an eine Zeit, die Gott sei Dank überwunden ist.
0: Und dann gehen wir aber zu der Zeit tatsächlich jetzt mal wieder zurück. Wir waren im Jetzt die ganze Zeit. Sie sagten, Ihre Eltern waren so aus dem handwerklichen Bereich. Ihr Vater. Waren Sie der erste Akademiker in der Familie?
1: Nein. Also meine Mutter war Unterstufenlehrerin, aber mein Urgroßvater mütterlicherseits hat eine akademische Ausbildung.
0: Okay, das war jetzt also kein Exot. Gerade in der DDR war es ja dann schon ein sehr elitärer Kreis, der da weitergemacht hat.
1: Nein, war es nicht. Ich habe das auch ganz normal. Ich hatte gute Noten in der POS, hieß es ja damals. Und es war für mich eher ein Schock. Ich bin dann mit sehr, sehr guten Noten aus meiner Kleinstadt Gefell, heißt die, im Vogtland, an die große Stadt Schleiz mit 9000 Einwohnern, an die EOS. Und dann ging erstmal die Noten etwas runter. Das war ein Schock. Und ich wollte eigentlich die ersten Jahre gar nicht so richtig. Ich hatte gar keinen Bock mehr auf 9., 10. Klasse. Hab dann auch wie es in der DDR so üblich war, ist ja nicht viel gefragt worden. Ich bin dann einer Sprachklasse zugewiesen worden und durfte dann Russisch, Englisch und Französisch lernen. Das war mir auch einfach zu viele Vokabeln. Heute freue ich mich darüber, dass ich ein bisschen Französisch kann und so weiter. Das ist alles gut. Aber ich habe mich erst gefangen, so in der 11. Klasse ging es dann wieder aufwärts. Also ich hatte so eine kleine Delle, muss mal vorsichtig. Deswegen kann ich das auch nachvollziehen, wenn junge Menschen so mit 14, 15 mal so eine Phase haben. Das hat mich damals ziemlich, sagen wir mal, aus der Bahn geworfen. Und da habe ich oft überlegt, vielleicht gehst du doch ins Geschäft deines Vaters und machst einfach eine schöne Sattlerlehre oder eine Polstererlehre. Hätte ich mir auch vorstellen können.
0: Ist ja auch nichts Verkehrtes dran, haben wir ja gerade schon gesagt. Jetzt sind gute Noten und gut in der Schule sein das eine. Waren Sie ein Schüler, den die Lehrer mochten? Oder waren Sie anstrengend?
1: Ich war, glaube ich, ein relativ ruhiger Schüler. Ich hatte mal so einen Satz drauf, er könnte noch mehr in Erscheinung treten. Und das hat man dann wahrscheinlich auch gesellschaftlich klar gemeint damals. Aber das war mir, aber ich war doch dann auch selbstbewusst. Man hat sich da so freigeschwommen. Ne? Lange Haare war damals ja mal in den 80ern auch so in und sozusagen, ja, ich war für die Lehrkräfte. Ich würde heute sagen, ganz normaler Schüler. Man hatte gewissen Respekt. Ich glaube, der Respekt war damals noch ein bisschen anders Lehrern gegenüber. Aber ich habe schon meine Sachen ab und zu gesagt, was ich mir gedacht habe.
0: Grundsätzlich war der Respekt anders, da gebe ich Ihnen recht. Ich komme ja auch aus der DDR schulisch, aber ich kann mich auch an eine Phase erinnern, da schäme ich mich heute als Erwachsener für. Man hat dann auch leicht mal eine Lehrkraft identifiziert, als Kollektiv sozusagen, die so eine Opferrolle hatte.
1: Ja, na
0: Und dann
1: klar.
0: gingen auch alle drauf, immer wieder,
1: Ja,
0: bis
1: war auch
0: tatsächlich.
1: manchmal, also heute im Nein, so als Lehrer
0: Ja.
1: selber gewesen, tun mir auch gewisse Lehrkräfte
0: Würde man gern
1: leid.
0: rückgängig machen, ne?
1: Was andere mit denen gemacht haben, was man vielleicht auch selber gesagt und getan hat, klar, aber das gehört wahrscheinlich auch dazu. Ich meine, wir kennen alle Feuerzangenbowle, das sind alles so gewisse Verhaltensweisen, die man auch einfach mit 15, 16, 17 manchmal an den Tag legt. Davor, Grundschule und so weiter, denke ich, lief ja relativ ruhig. Und wie gesagt, ich musste nichts großartig vorbereiten und lernen bis zur 8. Klasse. Das hat mir dann in der 9., 10. das Genick gebrochen fast, dass man es dann einfach mal lernen musste.
0: Danach ging es dann zum Studium.
1: Ja,
0: Ausgewählter Kreis, war das
1: Armee-Studium,
0: Armee
1: genau.
0: war vorher noch.
1: Ja,
0: Wie
1: na klar.
0: Wehrdienst, wie mussten Sie länger machen,
1: Ich
0: um
1: habe 3
0: studieren zu
1: Jahre.
0: dürfen? Ja, das war ja so Voraussetzung
1: Das
0: irgendwie,
1: war
0: ne?
1: fürs Studium also
0: Damit
1: ganz,
0: man
1: ganz wichtig, da muss man
0: zugelassen
1: sich
0: wurde.
1: bewähren.
0: Ja.
1: Ja, genau, 3 Jahre Armee und dann bin ich.
0: Was haben Sie da gemacht? Panzer gefahren?
1: Nee, nee,
0: Flugzeuge
1: nee,
0: geflogen?
1: ich war Funker.
0: Okay.
1: Nachrichten.
0: Ja.
1: Also, das
0: Das heißt,
1: war.
0: Sie können noch morsen
1: Ich
0: heute?
1: kann noch morsen, ja.
0: Okay.
1: Ja, kommt vielleicht alles wieder, wenn also es ist vielleicht noch eine einfache Kommunikation, die gar nicht mehr so viele können.
0: Ja.
1: Also das habe ich gelernt und das war auch ganz gut, weil es war auch eine geistige, ein bisschen eine Herausforderung damals und man ist nicht ganz so, obwohl, wie gesagt, es gab gute Phasen in diesen 3 Jahren und es gab schlechte Phasen.
0: Ja.
1: Also das muss ganz ehrlich sein, ich war dann froh, dass es vorbei war. Bin dann 86, wie gesagt, an die Uni nach Jena gekommen und dann ging das
0: Ja.
1: seinen Gang. Ja.
0: Und bei uns an der POS gab es tatsächlich auch eine Funk-AG, das weiß ich, weil ich da drin
1: GST
0: war.
1: wahrscheinlich damals, ne? Oder
0: Das kam danach, das war davor irgendwie. Das war
1: davor.
0: tatsächlich eine Arbeitsgemeinschaft. Und das war ja plötzlich ein Kontakt in die Welt.
1: Ja,
0: Ne? Also, weil
1: natürlich.
0: man ja nicht mehr
1: Na
0: begrenzt
1: klar,
0: war im
1: natürlich.
0: Amateurfunk, sondern tatsächlich auch mit dem Klassenfeind
1: Ja, klar.
0: Kontakt hatte.
1: Das war. Wir hatten viele Amateurfunker auch damals bei der Armee. Ich war ein Newcomer. Ich bin da mit 18 hingekommen und war nichts, nichts. Ich habe wirklich wir sind dann auch wirklich typisch DDR. Man ist gesetzt worden, die schlechtesten vorn und die besten hinten. Und ich saß am Anfang von rechts als Nichtskönner und saß am Ende hinten
0: Sehr
1: links.
0: gut.
1: Also hat mir, man braucht eine gewisse musikalische Begabung. Ich bin, glaube ich, musikalisch ganz gut. Und dann kann man natürlich diese ganzen Zeichen, und es geht ja um Geschwindigkeit, um Aufnahmemöglichkeit, um Schreibgeschwindigkeit. Und das war, War gut und es war im Nachhinein, ich weiß gar nicht, ob ich das heute noch so konzentrationsmäßig und auch hörtechnisch, man hat ja teilweise 10 Zeichen nachgeschrieben. Und das ist das.
0: Ja, man muss das parallel ja machen. Man muss ja
1: schreiben,
0: weiter zuhören.
1: Hören, genau. Das ist das automatisiert sich dann und ja. das war in Ordnung. Ja. Und das war, also das hat einem auch immer so einen gewissen intellektuellen Anspruch noch mitgegeben. Ob das jetzt intellektuell ist, aber es war eine Fähigkeit, die man sich aneignen musste. Ja.
0: Spielen Sie ein Instrument?
1: Sie ich habe Klavier mal angefangen, aber habe es nie zu Ende geführt. Mein Sohn spielt wesentlich besser Klavier als ich.
0: Okay. Jetzt sind wir bei der Armee durch. Ja. Sie sind ins Studium gegangen
1: ja.
0: Und wir haben es gerade schon gesagt, das war ja ein sehr, sehr ausgewählter, enumerativer Kreis. Gab es dadurch irgendeine Art von Chorgeist? Hat man einen anders zusammen?
1: Nee. Waren
0: das ganz normale Studenten
1: ja, und gemischt? Wir waren ja meistens alle männlichen Kommilitonen von mir. Wir kamen ja wie alle vom Militärdienst irgendwie. Die Mädels waren etwas jünger als wir. Ja, es gab ja die sogenannten Seminargruppen in der DDR, da gab es noch eine andere Zusammenhalt. Das hat sich ja dann erst aufgelöst mit dem freien Studium der Bundesrepublik. Da gab es einen Zusammenhalt innerhalb der Seminargruppe. Wir haben Partys gefeiert, wir hatten gemeinsame Seminare, wir haben uns auch geholfen. Also das war in dem Sinne schon ein fester Zusammenhalt.
0: Ja. Heute ist das Lehramtsstudium ja im Prinzip in zwei große Teile unterteilt. Ich habe diesen fachlichen Bereich und dann kommt irgendwann Didaktik dazu. Wie war das früher?
1: Gab es auch. Also es gab Methodik, Didaktik, ging es dann auch.
0: Gehe ich ja mit den Chemikern und den Biologen in alles, deren
1: ja, genau,
0: Fachstudium.
1: Also die allgemeinpädagogischen Vorlesungen, Seminare gab es auch.
0: Ja.
1: Das Besondere, das konnte ich noch erleben, ist ja dann ausgelaufen 1990, es gab noch die sogenannten schulpraktischen Übungen. Also wir hatten schon Fachdidaktik und diese Fachdidaktik hat dann gemündet an einmal pro Woche gab es da so eine Art Schulversuch und Unterrichtsversuch. Da durfte dann ein Student eine Unterrichtsstunde halten. Wir haben uns das angeschaut. Das war ganz hilfreich, glaube ich, damals. Erinnert mich jetzt ein bisschen an unser duales Lehramtsstudium. Ja. So. Wir hatten damals also Praxisbezüge schon drin. Und das Diplom-Lehrerstudium war ja damals auch noch angelegt, dass die letzten beiden Semester waren ja dann schulpraktisch. Das ist ja bei mir dann weggefallen, weil schon Umbruch war. Und ja, deswegen diese Praxisbezüge eher, aber natürlich hatten wir auch enorme fachtheoretische, also Altertumswissenschaften, wirklich auf einem hohen fachlichen Niveau. Germanistik, klassisch, gerade in Jena war natürlich Goethe, Schiller, Klassik, hat dort eine große Rolle gespielt, Schiller als Historiker. Also eine sehr tiefgehende, auch wissenschaftliche Ausbildung. Halt.
0: Ja. Was mir gerade so bewusst wird, das war ja eine Zeit, Prä-Internet, Prä-Handykameras, vor Teams und Zoom und allen technischen Möglichkeiten. Richtig. Das heißt, bei so einer echten Unterrichtsstunde ist dann die ganze Seminargruppe in eine Schule gegangen und saß dann hinten in der
1: Natürlich.
0: Klasse drin.
1: Also die Gruppen, also ich könnte es Ihnen jetzt nicht mehr sagen, ich habe das noch vor Augen in Jena Nord. Ich weiß nicht, wie die Schule hieß, aber es war eine Schule und zu 7, zu 8 auf jeden Fall. Da saßen dann 7 Leute hinten, mit denen man sonst im...
0: Okay, und die haben ist dann, aber doch kleiner. Also ich habe so einen Hörsaal vor mir
1: nein,
0: gehabt.
1: Nein.
0: Okay.
1: Also die Seminargruppe war geteilt. Also es gab, wir waren dann irgendwie aufgeteilt. Und hinterher ist dann die Stunde besprochen worden von einem Methodiker.
0: Das heißt aber auch der Dozent, der Prof war mit dabei.
1: War mit dabei,
0: und wurde
1: genau,
0: das ausgewertet.
1: Und wir haben, die Lehrerin war mit dabei oder die Kollegen. Und dann gab es halt ein Thema und dann hat man diesen Unterrichtsversuch gestartet. War spannend, hat man ein bisschen was gelernt. Ich hatte den Vorteil, dass ich ja bei der Armee, sagen wir mal wieder, durch meine Funkausbildung auch teilweise Soldaten Funken beibringen. Ich hatte schon so ein bisschen Unterrichtserfahrung gehabt, konnte das ein bisschen mit einbringen. Also ich hatte immer schon auch, und meine Mutter war Lehrerin, mein Urgroßvater war Schulleiter gewesen. Also man hat immer so dieses so ein bisschen dieses Lehrergehen hatte ich schon ein bisschen mit dabei. Obwohl ich sagen muss, hat mich sehr angestrengt damals. Es war alles ja noch analog. Folien mussten noch mit der Hand geschrieben werden. Tafelbilder mussten mit Kreide ordentlich gestaltet werden. Der Tafelanschrieb, weiß ich immer, war nicht meine Prädisziplin, sauber an die Tafel. Also wie Sie sagen, es war alles analog. Wir haben noch auf Kohlepapier geschrieben, es gab noch Durchschläge.
0: Ja, also, Schreibmaschine mit Durchschlag, ne?
1: Schreibmaschine,
0: man genau. Kopieren musste.
1: Belegarbeiten, ja. Entweder mit Hand oder auf Schreibmaschine. Ja. So, das war's. Und es ging dann 1900, ich kann das ganz genau sagen, ich habe 88 oder 89 hatten wir so eine Forschungsgruppe an der Uni dann auch. Und da gab es den ersten PC. Und dann haben wir einfache Datenbanken, quantifizierende Geschichtswissenschaften, so ein bisschen mal Einblick gehabt. Und da habe ich gesagt, boah, es gibt einen Computer. Und das war so der Beginn. Und ich bin bis heute, damals auch, ich bin sehr computeraffin, kommen wir vielleicht noch drauf. Ich war mal digitaler Kopf Deutschlands. Und da, aber,
0: steht
1: aber
0: hier auf meinem Zettel.
1: Das genau. Das ging eigentlich wirklich los, weil ich sag's mal so, wie es ist, es hat mich echt genervt mit Schreibmaschine und Hand. Ja. Was zu schreiben, was man auch hätte speichern können. Und der Computer war so eine, war für mich auch ein Lichtblick und hat sich durch die Möglichkeiten der Wende dann natürlich enorm verbessert.
0: Ja, was man ja auch heutzutage sich immer mal klar machen muss, Schreibmaschine heißt, wenn da was schief lief, habe ich alles nochmal getippt.
1: Richtig. Ich kann mich gut an eine Belegarbeit erinnern. Ich war natürlich zu spät dran, wie viele Studenten, oftmals auf dem letzten Drücker, und wusste, am Montag muss das Ding in Jena abgegeben werden, und habe dann nachts mich ein paar Mal, es ging um das Kirchenliedgut Martin Luthers. Okay. Ich mag Martin Luther, ich habe gesagt, bin evangelisch, auch gut affin, aber ein halbes Jahr habe ich mich dann nicht mehr beschäftigen wollen, habe oftmals Seiten 3-4 Mal getippt. Ja. Natürlich hat man sich in der vorletzten Zeile nochmal richtig verschrieben, und dann hat man die Seite nochmal abgetippt. Dann war es halt früh um 4.
0: So. Ja, wir haben schon tolle Möglichkeiten. Das Studium war aber irgendwann vorbei, und dann wollten sie eigentlich in Thüringen Lehrer werden, aber das
1: Land hat gesagt, ich hätte mir auch vieles vorstellen können. Ich war ein relativ guter Student. Ich habe ein erstes Staatsexamen-Diplom mit 1,1, also ein sehr, sehr gutes Diplom. Habe auch mal eine Zeit lang dann 1990, 91 überlegt, bleibst du an der Uni, promovierst du, gehst du in irgendwelche Richtungen. Also ich hätte Parteienforschung, Weimarer Republik hätte mich sehr interessiert. Hätte ich gerne weitergemacht, habe dann auch eine Zeit lang mal mit Professor Benz am Zentrum für Antisemitismusforschung an der TU Berlin ein bisschen Kontakt aufgehabt, hätte ich mir auch vorstellen können. War dann alles nicht so, es geht ja auch immer um Stellen, um Geld und Sonstiges. Und dann habe ich mich mit einem Freund, weiß ich noch, haben uns zusammengesetzt und gesagt, was machen wir denn jetzt? Jetzt haben wir ein erstes Staatsexamen, können wir noch nicht in die Schule. Wie gesagt, wir waren der erste Jahrgang überhaupt in Thüringen, die mit dem Diplom nicht mehr in die Schule durften, sondern es war erstmal das erste Staatsexamen. Ja. So. Und dann haben wir uns entschieden, dann gehen wir halt mal ins Referendariat, was immer das ist. Wir wussten das nicht, was ist ein Referendariat. Und dann bin ich nach Weida in Thüringen ins Referendariat. 2 Jahre.
0: Okay. Die Plätze fürs Referendariat waren aber kein Problem. Und das sind ja
1: sind
0: kostenlose
1: worden.
0: Arbeitsplätze.
1: Sind damals verteilt die worden. Nichts. War ja dann die Einteilung der Länder. Die Länder sind, ich weiß noch, für Thüringer, die in Sachsen studiert haben, war das gar nicht so einfach. Meine Frau hat damals in Sachsen studiert, ist dann nach Thüringen gekommen. Die musste sich den Referendarplatz in Thüringen dann schon erkämpfen, weil es gar nicht so einfach war. Aber wie gesagt, die 24 Monate waren
0: aus
1: dann.
0: Aus fiskalischen Gründen oder weil Unterschiede in der Ausbildung waren?
1: Damals gab es keine großartigen Unterschiede. Es war damals, glaube ich, eine Kontingentgeschichte. Man hat das gar nicht so richtig im Blick gehabt nach der Wende. Plötzlich war man ja als jemand, der an der Grenze zu Sachsen aufgewachsen ist, war ich jetzt kein Landeskind mehr, wenn ich in Sachsen war, obwohl das 5 Kilometer weiter war. Das war nicht so richtig vorstellbar. Also der ehemalige Bezirk Karl-Marx-Stadt und Bezirk Gera, wie es halt damals so war. Mhm. Also war eine Zuteilungsfrage. Waren damals noch 24 Monate Referendariat, haben wir jetzt heute nur noch in Bayern. Also es waren auch nochmal 2 Jahre, die man gearbeitet hatte. Man hatte 10-12 Stunden Unterricht die Woche und hat sich dann wirklich eingearbeitet in diesen Job.
0: Und Sie waren dann, ich kenne nur mein juristisches Referendariat, Sie waren dann vollwertige Kraft in der Schule irgendwann relativ schnell? Sind Sie immer nur mitgelaufen?
1: Am Anfang läuft man erstmal ein bisschen mit. Ja. Na klar, das waren die ersten. Dann hat man sogenannte Seminartage. Dann war man am Studienseminar, da gab es theoretische Sachen, nochmal pädagogische Geschichten. Und je länger man dabei geblieben ist, desto höher ist die Unterrichtsverpflichtung geworden. Und die mündete dann in diesen 2 Jahren mit 3 Lehrproben. Also gab es dann drei Lehrproben, die man hat. Es wurde nochmal eine Belegarbeit geschrieben, eine zweite Staatsexamensarbeit. Und dann hatte man eine Staatsnote aus erster und zweiter Staatsnote.
0: Zusammen. Kann man das grob einteilen und sagen, vor dem ersten Staatsexamen ist der fachliche Teil im Wesentlichen

0: Und vom
1: so ist es heute, damals war es ein bisschen verworren, wie gesagt, aufgrund der Wendezeit, ja. Aber so ist es eigentlich, ja. Man hat mehrfach Wissenschaft im ersten Staatsexamen und mehr Pädagogik, Methodiken im zweiten.
0: Weil man ja auch näher dran ist, logischerweise. Ja,
1: obwohl ich immer wieder der Meinung bin, es müsste noch ein bisschen verstärkter der Praxisbezug
0: im ersten Teil
1: sein. Ja. Ja. Es kann nicht sein, dass Lehramtsstudierende oder Referendare kommen und dann plötzlich erschrecken, ups, das sind Kinder.
0: Kinder. Nach 5 Jahren das erste Mal gesehen.
1: Ja, wen unterrichten Sie? Fächer. Nein, Kinder. Das ist immer so mein Spruch gewesen. Sie unterrichten keine Fächer. Ja, ja, ich habe das ja, wie gesagt, auch aus der anderen Perspektive dann als Schulleiter mit vielen Referendaren, die man durchlaufen hat. Es ist, und das sage ich heute im Nachhinein, es ist eine schwierige Zeit. Das Referendariat ist keine leichte Zeit. Da muss man wirklich durch und da muss man vieles auch schlucken, weil man natürlich alles zum ersten Mal macht und alles und erstmal mitbekommt, was so dranhängt. Also ich sage das immer wieder. Und dann auch natürlich die Kontrollmechanismen da sind. Unbenotete Lehrproben, benotete Lehrproben, Facharbeiten, die ständige Kontrolle durch einen Seminarlehrer und. Das ist schon auch eine Belastung. Also das Studium wesentlich freier.
0: Ja, klar. Ja, klar. Wobei es ja trotzdem auch ziemlich verschult ist, schon das Studium im Lehramtsbereich, was ja gar nicht anders geht.
1: Ja.
0: Sie sagten gerade zu Recht, glaube ich, man sollte mehr Praxis schon im ersten Teil, also vor dem ersten Staatsexamen mit drin haben. Wir haben ja auch eine durchaus nennenswerte Abbrecher-Aufgeberquote.
1: Ja, leider.
0: Leider. Hilft es tatsächlich vielleicht auch da ein bisschen mehr Praxis im ersten Teil drin zu haben?
1: Ja, wir haben halt die Abbrecherquote ist vor allem in den Naturwissenschaften. Mhm. Da gibt es ja immer diese Theorie oder auch das brauche ich wirklich als Mathematiklehrer, egal welche Schulform, die höhere Mathematik. Ja, da gibt's immer solche und solche Auffassungen. Also ich denke, dass ein Mathematiklehrer schon auch eine gewisse Abstraktionsfähigkeit und auch eine gewisse über den Lehrplan hinausgehende mathematische Klar. Kenntnis mitnehmen muss.
0: Aber vielleicht nicht in der Tiefe eines Stephen Hawking.
1: Ja, mit Sicherheit nicht, aber da wird viel diskutiert gerade, da wird drauf geschaut, aber wo ich Ihnen recht gebe, ist, die Praxisbezüge müssen eher hin. Also man sollte keine Orchideenwissenschaften in der Lehramtsausbildung in der ersten Phase machen. Man sollte wirklich sich konzentrieren auf das, was da wirklich zukommt. Also es geht um die großen Linien.
0: Ja.
1: Und deswegen ist ja dieses duale Studium, was wir jetzt in Magdeburg aufgesetzt haben, gerade im Bereich der Sekundarstufe 1, Hauptrealschullehramt, da glaube ich ganz wichtig, dass man schon mitten in der Schule verwoben ist, dass man schon mal weiß, wie eine Klasse funktioniert und dass man dann einfach dieses Fachliche der Universität verknüpft, schon im Studium mit der Praxis der Schule.
0: Also naja, und auch unmittelbar das Feedback ja auch schon hat zur eigenen Person, zur eigenen Arbeit. Ne?
1: Es ist halt, das muss man auch sagen, es ist ein sehr, sehr teurer Studiengang. Die Frage ist, ob wir uns das ewig so leisten können und wollen.
0: Inwiefern ist das teuer?
1: Ja, erstens bekommen die Studierenden schon eine höhere Salär. Sie haben im Prinzip so einen kleinen Anstellungsvertrag schon mit dem Land, verpflichten sich ja auch im Land zu bleiben.
0: Ja.
1: Und es bindet natürlich hohe Kapazitäten, Praxiskapazitäten mehr. Also in der Beziehung ist es teurer, aber jeder Cent wert, glaube ich. Mhm.
0: Ja. Ist das tatsächlich ein Anstellungsverhältnis oder ist das auch so ein Widerrufsbeamtenverhältnis wie im Referendariat? Nee,
1: ist erstmal Anstellung. Okay. Ja. Verbeamtung geht nicht.
0: Ja, also ich meine, zumindest was bei mir so im Referendariat,
1: wenn man ist Beamter auf Widerruf.
0: Genau, richtig. Ne? Ja. Das hat sich auch nicht geändert.
1: Das hat sich nicht geändert.
0: Okay.
1: Das ist dann dort auch so,
0: aber
1: die sind ja schon im ersten Examensphase im Prinzip beim Land, weil sie sich auch schon verpflichtet haben zu bleiben. Ist ja auch eine Bindung ans Land, was ich für sehr wichtig erachte.
0: Ja. Das wirft eine spannende Frage auf. Ich unterschreibe da jetzt diese Verpflichtung und dann habe ich doch keine Lust mehr. Was passiert dann?
1: Dann gibt es Klauseln, glaube ich, die eine Rückzahlung erfordern.
0: Gab das müsste ich mir nochmal genau anschauen. In der Praxis irgendwie? Nee, ne?
1: Nee, die machen das alle.
0: In Sachsen-Anhalt aus Überzeugung.
1: Mit Sicherheit. Na, wir reden hier nicht von Hunderten oder Tausenden. Wir reden erstmal von 30 Leuten im ersten Phase und nochmal von jetzt 20 Leuten in der zweiten Phase. Also das baut sich auf.
0: Ja.
1: Immer.
0: Seit wann gibt es das jetzt?
1: Jetzt im zweiten Jahr.
0: Okay, das heißt, bis die dann wirklich in die Praxis gehen, also final meine ich in die Praxis gehen, nach dem ersten Examen, vergehen noch 3 Jahre und dann kann man,
1: 3, 4 Jahre,
0: kann man messen,
1: ja.
0: Wie viel.
1: Aber die, also wie gesagt, das wird so werden. Wir müssen halt nur schauen, das ist ja eine Maßnahme, die die KMK auch beschlossen hat, sogenannte Sondermaßnahmen zur Lehrkräfteausbildung. Mhm. Es war ja früher überhaupt undenkbar, sowas aufsetzen zu dürfen. Und die Frage ist, entspannt sich es wirklich, was ich nicht glaube in bestimmten Bereichen, hatte ich ja bereits gesagt, wie lange kann man diese Sondermaßnahmen A noch finanzieren und B, wie bewähren sie sich? Also wir als Regierung, sage ich jetzt mal, wollen sie natürlich fortführen, wenn möglich auch ausbauen, weil wir sie für sehr sinnvoll erachten.
0: Ja. Finanzierung ist ein gutes Stichwort. Wir haben einen Bundeshaushalt von 1.000 Milliarden Euro. Bildung ist dummerweise Ländersache.
1: Ja.
0: Das heißt, davon profitiert Bildung nicht, davon profitieren solche Programme auch nicht.
1: Ja gut, Bildung auf Bundesebene geht ein bisschen in die berufliche Bildung. Da gibt es ein paar Bundesmöglichkeiten. Aber Sie haben recht, allgemeine Bildung ist Ländersache, was auch gut ist.
0: Warum? Warum soll Sachsen-Anhalt anders Lehrer ausbilden als das Königreich Bayern?
1: Hochschule ist schon wieder eine ganz andere Ebene. Aber ich denke, dass die Lehrerausbildung ist es ja nicht mal, weil die Lehrerausbildung ist ja anerkannt. Also ich kann als ausgebildeter Realschullehrer in Bayern kann ich genauso an der Sekundarstufe 1 in Sachsen-Anhalt unterrichten. Da gibt es Verträge, das ist ja anerkannt. Ich denke, dass Bildungspolitik und Gestaltung von Bildungsstrukturen Ländersache deswegen ist, weil es länderspezifische Ausprägungen gibt. Ich denke, es gibt eine andere kulturelle Bindung ans Land, wenn auch die Bildung entsprechend, die Lehrpläne entsprechend gestaltet sind, entsprechende Fächer priorisiert werden oder nicht priorisiert werden, gewisse Fremdsprachen gelehrt werden oder nicht gelehrt werden. Also ich sage mal, in Südwestdeutschland will keiner Dänisch lernen und in Flensburg will keiner Französisch lernen. Mhm. Das ist, da denke ich, ist es wichtig. Dann auch der Bezug, Kultusministerien sind ja manchmal auch ein bisschen breiter gefasst, da gehören ja auch Religionsgemeinschaften mit rein. Wir zum Beispiel, das Bildungsministerium ist auch zuständig für die Kirchen und für Religionsgemeinschaften. Auch das ist eher eine regionale Verschränkung und deswegen bin ich überzeugter Föderalist, was Bildung betrifft.
0: Okay, also finde ich einen sehr, sehr spannenden Punkt, gerade das Beispiel mit der Religion. Wir haben, soweit ich informiert bin, 2 große Kirchen, die rund 45 Millionen Menschen hinter sich versammeln, noch.
1: Gibt es der Bundesrepublik?
0: Also wir reden ja nur von der Bundesrepublik. Gibt es da tatsächlich Unterschiede, die es rechtfertigen, 16 plus ein Bundesministerium zu haben, die alle dasselbe machen?
1: Eins war nur ein Beispiel. Also wie gesagt, die Religionsgemeinschaften sind ja auch föderal strukturiert.
0: Ja.
1: Die haben jetzt nichts direkt mit Schule zu tun, aber wir müssen das natürlich auch, Religionsunterricht ist ja auch etwas, was in der Schule mit umgesetzt werden muss, steht im Grundgesetz auch drin, dass das Religionsunterricht durchgeführt wird. Und deswegen denke ich immer wieder, dass wir diese regionalen, föderalen Strukturen brauchen. In Sachsen-Anhalt ist es natürlich, ich kenne die Zahlen auch, wie viel Prozent der Bevölkerung was ist. Ich will das gar nicht werten. Aber ich bin fest davon überzeugt, dass man diese speziellen kulturellen Gegebenheiten, die ein Land ausmachen, auch Sachsen-Anhalt ausmachen, sich im Unterrichtskanon, im Fächerkanon, in der Lehrplangestaltung widerspiegeln müssen. Und dafür brauche ich eine Länderhoheit.
0: Jetzt haben wir, über diese Brücke muss ich einfach gehen, so einen kleinen Ausflug Richtung Religion gemacht. Sie sagten, Religionsunterricht steht im Grundgesetz. Ich bin ein Kind der DDR aus Sachsen-Anhalt. Das heißt, ich bin sehr religionsfern. Was hat Religion in der Schule zu suchen? Ich habe mal gelernt im Studium, wir haben eine staatsferne Kirche und trotzdem ziehen wir die Steuern ein. Ich habe gelernt, Kirche und Staat sind getrennt und trotzdem muss ich zwingend in Bayern Kreuze in Klassenzimmer hängen. Wie funktioniert das?
1: Nur in Volksschulen. Das ist diese Kruzifix-Diskussion habe ich miterlebt. Ja, Ich war Schulleiter einer bayerischen Realschule, da hätte ich sie nicht aufhängen müssen. Wir haben sie trotzdem aufgehängt. Also das, ich hatte 99% meiner Schülerinnen und Schüler waren katholisch.
0: Ja.
1: Der Schulleiter war evangelisch.
0: Evangelisch war wahrscheinlich auch spannend. Ja, aber
1: war evangelisch und wir haben trotzdem ökumenische Gottesdienste durchgeführt. Ja. Also nein, also, ja, fragen Sie wahrscheinlich hier den Falschen, dadurch, dass ich ja, ich habe ja auch.
0: Mich interessiert ja Ihre Meinung. Wir wollen ja keine absoluten Wahrheiten.
1: Nein, meine Meinung ist die, ich habe mich ja über die Wendezeit und auch davor, ich war immer schon auch kirchlich engagiert und interessiert, habe mich dann nochmal weiter qualifiziert und habe eine Unterrichtserlaubnis, wie gesagt, für evangelische Religion gemacht. Ich glaube, dass Religionsunterricht in die Schule gehört. Ich könnte mir vorstellen, dass man nicht unbedingt konfessionell trennen müsste zwischen katholischer und ich bin ein großer Anhänger eines christlichen Religionsunterrichtes, wenn man es so fassen kann, und natürlich auch Ethik. Alle die halt sagen, ich

0: Jetzt waren wir tauchen immer wieder ein, aber das ist nicht schlimm, wir haben Zeit. Jetzt waren wir im Referendariat, das ist jetzt zu Ende. Wären Sie gerne in Thüringen geblieben?
1: Natürlich.
0: Ja. Und da
1: Natürlich.
0: gab es damals keine Stellen, weil
1: Nein, also im
0: man.
1: Gegenteil, ich habe auch während des Referendariats noch ein bisschen mehr gemacht. Ich habe damals an einer wissenschaftlichen Studie mitgearbeitet, auch im Auftrag des damaligen Kultusministers Althaus, Dieter Althaus damals. Und war mir eigentlich sicher, ja, du tust hier was fürs Land und für den Freistaat, war es ja dann schon. Und ja, ich hatte dann ein zweites Staatsexamen von 1,3, also auch keine schlechte Note, Staatsnote. Und da kriegst du was. Und dann hieß es plötzlich, keiner kriegt eine Stelle.
0: Okay.
1: Das ist etwas, was heute, kommt ja heute immer noch auf. Heute reden wir bräuchten eigentlich Lehrer und jetzt gehen die. Und damals ist genau aus dieser Generation, die gerade fertig waren, die die Wende überstanden haben, auf Deutsch gesagt, sich hochgearbeitet haben, nochmal ein Referendariat gemacht haben, ist damals niemand eingestellt worden. Und das war für mich schon ein Schock. Also, das ist ein Schock. Das hat mich schon, wie alt war ich da? War 26, 26, 27 Jahre, schon auch nicht mehr zu jung. Und dann hat man gedacht, jetzt startest du durch und gehst motiviert in so ein Lehramt. Nix, gut, dann war die große Frage, was macht man? Dann habe ich mich beworben in Sachsen, in Hessen, in Sachsen-Anhalt, glaube ich nicht. Aber jeder hat gesagt, ja, in Bayern brauchst du dich gar nicht bewerben. Die nehmen eh niemand. Bayern ist da etwas schwierig. In Bayern habe ich mich dann auch beworben. Aus Sachsen habe ich eine Absage gekriegt. Begründung, sie sind kein Landeskind.
0: Okay.
1: Ich habe ungefähr 50% meines Lebens in Sachsen zugebracht. An der Grenze Plauen im Vogtland war im Prinzip mein Bezugspunkt. Plötzlich war ich kein Landeskind mehr. Gut, Hessen auch eine Absage gekriegt und plötzlich kriege ich im Juli 93 einen Anruf vom Bayerischen Kultusministerium. Sie haben 10 Minuten Bedenkzeit. Sie können eine Stelle bekommen, ja oder ja. So, und dann habe ich erstmal geguckt, wo das ist. Dann
0: Ja.
1: habe ich mir das angeschaut, Pfarrkirchen Niederbayern, wo das überhaupt liegt, habe ich nie, vorher nie gehört. Und bin dann, ich weiß noch, Autoatlas, es gab ja kein Google und kein Handy. Autoatlas runter, runter, runter, runter. Und der Finger ist dann kurz vor Salzburg stehen geblieben, so da. Und dann habe ich meiner damaligen Lebensgefährtin, jetzigen Ehefrau, gesagt, gehen wir oder gehen wir? Und dann habe ich nach 10 Minuten angerufen und habe ja gesagt und bin am 5. September 1993 bayerischer Beamter geworden. Und damit ging mein, habe ich meine, hatte ich meine erste Urkunde als Widerrufsbeamter in Thüringen und dann meine zweite Urkunde war Beamter auf Probe des Freistaates Bayern.
0: Und dem Freistaat sind Sie ja treu geblieben, bis jetzt Sachsen-Anhalt kam.
1: Ich war auf dem Papier, über viele, kommen wir vielleicht noch drauf, über alle. Ich war im Prinzip von September 93 bis Juli 23 bayerischer Beamter, 30 Jahre.
0: Ist eine lange Zeit.
1: Das ist.
0: Ist man denn nach 30 Jahren angekommen in Bayern? Also nicht für sich selber, sondern wird man als Einheimischer wahrgenommen?
1: Also ich muss das ganz ehrlich sagen, ich hatte ja durch diese vielen Tätigkeiten, die wir noch besprechen werden, ich war ja immer mal wieder draußen drin, aber ich bin von Anfang an unwahrscheinlich gut aufgenommen worden an der Schule. Ich war auch der erste Ossi, der damals an der Schule da war,
0: Der auch noch gelehrt hat, ne?
1: der
0: Der
1: auch
0: die
1: noch
0: Kinder da
1: Lehrer, der nicht
0: unterrichtet hat.
1: irgendwas war,
0: Naja,
1: sondern
0: nicht
1: Lehrer
0: der
1: und
0: Hausmeister.
1: ja, richtig. Und für die Kinder war das auch spannend, jemand,
0: Exot.
1: der ordentlich, der Hochdeutsch, also für die
0: Ja.
1: habe ich ja
0: Haben die Sie
1: wirklich,
0: verstanden?
1: ja,
0: In Niederbayern? Ja.
1: natürlich, natürlich. Also das war ja ein Phänomen, die haben alle sehr breit Niederbayerisch gesprochen, Dialekt,
0: Ja.
1: aber absolut korrekt geschrieben. Also die Sprachkorrektheit war gut,
0: Okay.
1: sprachlich war es manchmal etwas grenzwertig, aber wir haben uns zusammengeruckelt und das war eine spannende, und ich hatte ein wahnsinnig tolerantes, gutes Kollegium gehabt, die mich mitgenommen haben. Einen Schulleiter, vor dem ich unwahrscheinlich Respekt hatte, für dem war das völlig egal, ob ich aus Honolulu komme oder aus Thüringen oder ob ich Ossi bin oder evangelisch oder was auch immer. Und das war wirklich eine

0: eine tolle Zeit war. Und die, alle meine Karriere wurde sicherlich auch durch die Universität und durch Thüringen geprägt, aber diese Möglichkeit, sich dort zu entwickeln, das, was ich heute bin, bin ich auch durch diese Zeit an der Schule in Pfarrkirchen damals.
1: Okay. Ich will nochmal einen kleinen Schwenker zurück nach Thüringen machen. Jetzt hat man Sie jahrelang in Thüringen ausgebildet, nach dem ersten Staatsexamen ja auch als Landesbeamter, wenn auch auf Widerruf. Und keinem war bewusst, dass man Sie gar nicht braucht. Wie funktioniert sowas? Verstehe ich nicht. Also ich meine, es sind ja Wellen.
0: Ja, ne? Überhänge. Ne? Wir hatten die DDR. Ja,
1: aber die hören doch wieder auf. Ja. Also das weiß man doch aber eigentlich. Warum
0: plant Politik sowas nicht? Ich habe auch lange dann gefremdelt. Und wenn ich dann oft als bayerischer Lehrer zum Beispiel in Buchenwald war, Gedenkstätte Buchenwald, habe ich selber als Student nach der Wende, über die Wende wieder ein bisschen mit aufgebaut und mit dann unterhalten habe. Und da war ich war dann schon oftmals sehr angekratzt und habe gesagt, ich verstehe nicht, dass ihr uns nicht gebraucht habt. Ihr hättet uns doch hier locker einsetzen können und das nicht. Das sind genau die Punkte, die heute, glaube ich, diese sogenannte demografische Delle ausmacht.
1: Schrecht sich.
0: Ja. Genau. Das ist, dass ich heute hier bin, wieder zu Hause, letztendlich im Osten, ist ja ein Zufall. Aber es erfüllt mich auch mit einer gewissen Genugtuung, wieder hier zu sein. Also, ja, das ist mir jetzt mal wirklich egal, ob das Thüringen oder Sachsen-Anhalt ist. Es ist für mich ein Kulturkreis und fühle mich da auch wohl, habe mich auch immer dann als Bundesvorsitzender immer diesen ostdeutschen, mitteldeutschen Raum sehr zugehörig gefühlt und auch unterstützt. Also das hat mich damals enorm zu Fragen bewogen und habe die auch oft gestellt und es war keine gute Zeit im Verhältnis zum Heimatland.
1: Kann ich verstehen. Also weil man ja, das merkt man glaube ich auch sehr deutlich in Ihrer Schilderung, das wirklich mit Herzblut macht und nicht mal eben so.
0: Wie gesagt, ich war mit Leib und Seele Thüringer, bin dort aufgewachsen, habe dort studiert, habe meine Wurzeln, meine Eltern leben dort, mein Geburtshaus steht dort, meine ganze familiären Bindungen sind in Thüringen, meine Frau ist Thüringerin. Also das ist alles eigentlich da tradiert. Und dann fängt man im Prinzip am 5. September neu an. Aber wie gesagt, war spannend.
1: Ja. Dieses prognotische politische Versagen, was darin liegt, haben wir das im Griff? Oder wird es diese Wellen wieder geben? Jetzt haben wir Lehrermangel und jetzt stellen wir ein, auf Teufel komm raus und dann kommt die nächste Delle oder ist es besser geworden?
0: Das ist eine gute Frage.
1: Danke.
0: Ist eine wirklich gute Frage, weil man muss es im Blick behalten. Und ich habe mal als Landesvorsitzender in Bayern, da ging es um eine andere Sache, habe ich mal gesagt, spare in der Not, dann hast du in der Zeit.
1: Die Umkehrung des eigentlichen Sprichworts.
0: Ja. Und man müsste im Prinzip, man hätte vorsorglich gewisse Sachen sehen müssen und das kommt ja immer wieder. Ich denke, dass wir es jetzt versuchen, einen Blick zu haben, aber wir können einfach nicht anders. Ne? Wir haben einfach die Rahmenbedingungen, geben es nicht her. Wir würden jetzt gerne einstellen, aber wir haben ja eine Delle. Ja. Und wir haben jetzt zum Beispiel auch neue Lehrkräftekategorien schaffen müssen, zum Beispiel pädagogische Unterrichtshilfen, pädagogische Mitarbeiter-PMs, um genau diesen Bedarf zu kompensieren. Wir könnten Lehrer einstellen, aber wir haben halt einfach keinen. Also wir könnten sofort, wenn was da wäre, könnten wir einstellen, aber das wird, und der nächste Punkt, der jetzt wird, ist das, was Sie vorhin gesagt haben, der Geburtenrückgang. Wir werden auch ganz einfach bei 5.000 Abiturienten nicht unbedingt 5.000 Lehrer rauskriegen. Das werden wir nicht kriegen. Wir wollen ja auch noch Zahnärzte und Ärzte und Juristen und
1: Juristen wollen wir nicht. Das ist ein notwendiges Übel, aber besser wäre es ohne.
0: Dann reden Sie mal mit den Rechtsanwälten. Die sagen alle, wir brauchen.
1: Faktisch ja, aber das ist ein anderes Thema. Es führt uns weg. Die Welt wäre besser ohne meinen Berufsstand, glaube ich, auf vielen Ebenen, wenn es den nicht brauchen.
0: Die einen sagen so, die anderen sagen so.
1: Ja, alles gut, das führt uns ja auch anders hin. Kann uns denn bei dieser Problematik, dieser Wellenbewegung, wobei, wenn ich jetzt

0: drüber nachdenke, sagen, klar, vielleicht gibt es die Welle gar nicht mehr. Dieser Geburtenrückgang wirkt ja doppelt. Es ist ja nicht nur, dass ich danach weniger
1: Ja,
0: Kinder zu
1: aber
0: unterrichten
1: wer.
0: habe, ich habe auch weniger Lehrer, weil weniger die Ausbildung machen.
1: Ja, es gibt natürlich auch immer Ereignisse, und ich meine, wir brauchen, so traurig wie es ist, der Krieg in der Ukraine, der mich auch persönlich wirklich sehr berührt, hat uns, wir haben gerade 6.250 Schülerinnen und Schüler aus der Ukraine im Land. Die binden natürlich auch unwahrscheinlich Unterrichtskapazitäten. Wer hätte das gedacht? Wer hätte gedacht, 2022 oder 2021, dass mitten in Europa ein Krieg, und ich bin fest davon überzeugt, dass wir diesem Land helfen müssen. Wir müssen die Freiheit verteidigen. Das ist schon allein unten die Herkunft. Da muss man ran. Also wie gesagt, das bindet. Dann hatten wir 2015 eine Riesenflüchtlingsbewegung. Da kann man alle großen Modelle über
0: Naja.
1: Geburten, die kann man getrost in den Mülleimer treten. Aber da kommt immer wieder was dazu. Oder wir hatten die Corona-Krise. Ne? Also Lehrkräfte werden gebraucht. Ich bin auch fest davon überzeugt, dass Lehrkräfte nicht ersetzt werden können durch irgendwelche ChatGPT und sonstige Elemente. Also deswegen, man müsste, wenn es geht, mit sogenannten integrierten Lehrerreserven arbeiten. Das ist eine große Idee, die habe ich in Bayern auch mal relativ erfolgreich umsetzen können. Es war dann so, wir hatten bis zu 2,14 Lehrer zusätzlich an den Schulen. Zusätzlich. Und es gibt ja auch kluge Pädagogen, mit denen ich auch gut zusammengearbeitet habe, die immer sagen, wenn man, jede Schule bräuchte 110% Unterrichtsversorgungsmöglichkeit. Das ist im Prinzip diese integrierte Lehrerreserve, die ich nur haben kann, wenn ich zu Zeiten eben spare, wo man denkt, man hat kein Geld.
0: Naja.
1: Aber man muss es machen.
0: Wir haben genug Geld, es ist uns nur für Bildung nicht genug wert, glaube ich. Wir haben ein
1: Ja, das ist
0: Verteilungsproblem, kein absolutes Geldmengenproblem.
1: ein großes. Ich habe vorhin gerade, als ich rein bin gerade zitiert worden, dass wir mehr Geld ins Bildungssystem bräuchten. Natürlich brauchen wir.
0: Absolut.
1: Wir brauchen mehr Geld. Aber das müssen Sie auch mit dem Finanzminister abchecken.
0: Ja. Das führt uns jetzt auf eine Ebene, die will ich heute mal ausdrücklich nicht beschreiten, weil sonst sitzen wir heute Abend noch. Wir haben das Geld. Wir müssen die Gewichtung anders treffen. Und wenn wir uns bewusst machen, dass Bildung, und das ist ja nicht dahingesagt, gerade jetzt der Key-Faktor ist, den wir in unserem Land haben. Wir haben keine Bodenschätze, wir haben keine billigen Arbeitskräfte, wir brauchen hochqualifizierte junge Menschen, die was können in Zukunft, damit wir nicht vollkommen in der Bedeutungslosigkeit versinken, dann sollte man mal überlegen, ob man nicht ein paar Verbrennersubventionen lieber in Bildung steckt. Aber das, wie gesagt, führt uns auf den falschen Weg. Was mich gerade eben aufhorchen ließ, Sie sagten, Sie haben in Sachsen-Anhalt 6.250 ukrainische Kinder.
1: Circa.
0: Das kommt nicht drauf an. Also ein bisschen über 6.000
1: Ja,
0: Kinder. Und Sie merken das tatsächlich im Lehrerbedarf. Also das.
1: nein, man kann den Lehrerbedarf, da, man kann sagen, so und so viel.
0: Das klingt jetzt nicht viel, deswegen frage ich, 6.000 Kinder ist ja eigentlich für
1: Naja.
0: so ein Land mit, wie viele Kinder haben Sie insgesamt, Schulkinder?
1: 240.000.
0: 240.000.
1: Aber
0: Jetzt,
1: das heißt schon 400 Lehrer.
0: Wahnsinn. Und wenn man sich dann klar macht, dass wir in 10 Jahren aufgrund der dramatischen Klimakatastrophe von Wanderungsbewegungen von hunderten Millionen Menschen reden, weil die in einer Zone leben, das nicht mehr, wo man nicht mehr leben kann, was passiert dann? Also, krisensicherer Joblehrer, werdet jetzt alle Lehrer?
1: Ja, wenn man sich das so vor Augen führt und wenn man mit solchen Szenarien rechnet, brauchen wir natürlich dann Leute, die diese Menschen bilden
0: Ja.
1: und vor allem auch sprachbilden. Ne? Und
0: Ja.
1: gerade deswegen schüttelt es mich immer, wenn gesagt wird, wir brauchen keine Deutschlehrer. Ich glaube, wir brauchen ganz viele Deutschlehrer künftig.
0: Ja.
1: Wir brauchen natürlich auch Mathematiklehrer, aber gerade auch die Muttersprache, die Bedeutung der Muttersprache, und das hat ja jetzt die KMK auch wieder festgelegt. Wir brauchen die Grundkompetenzen, die Lehrkräfte. Die Kultursprache, die Sprache des Landes, in dem ich lebe, die muss auch beherrscht und die muss auch umgesetzt werden.
0: Absolut.
1: Das ist das Grundlegende, glaube
0: Und
1: ich.
0: nicht als Abwehrmittel, sondern als
1: Ja, nein,
0: Teilhabemittel, ne? Das ist
1: als
0: ja genau der Punkt. Ja.
1: Integrationsmittel. Also wie gesagt, da bin ich fest davon überzeugt. Deswegen, also wie gesagt, das ist keine Zahl, weil ich da das bedauere oder irgendwas anderes. Diese Kinder müssen gebildet werden, die müssen hier reingebracht werden ins System. Und wie gesagt, allein das, dass 6.200, 300 Schüler, 400 Lehrkräfte erfordern, zeigt ja schon mal die Dimensionen, in denen wir uns befinden.
0: Absolut.
1: Da ist ein Lehrer hin und her, das ist wirklich ein Tropfen auf dem heißen Stein. Wir reden hier um Hunderte und Tausende Lehrkräfte. Und wenn Sie sich überlegen, wir haben einen Personalkörper von 18.000, 19.000 Kolleginnen und Kollegen im Land. Das ist für so ein kleines Land wie Sachsen-Anhalt schon enorm. Wir sind der größte Personalkörper im öffentlichen Dienst.
0: Okay, das ist spannend, hätte ich gar nicht vermutet. Also diese 18.000, 19.000 gehen auch komplett durch alle Schulzweige.
1: Alles.
0: Da sind dann auch Grundschulen mit abgedeckt, Gymnasien.
1: Alles.
0: Ja, okay. Klingt spannend. Klingt auch alles sehr, sehr fundiert. Sie befassen sich tatsächlich ja intensiv mit diesen ganzen Themen. Nicht nur aus der Lehrersicht, sondern offensichtlich ja auch wirklich aus einer strategischen Sicht heraus, aus einer kollektiven Sicht heraus. Und Sie haben es jetzt auch ein, zweimal schon anklingen lassen. Sie haben auch versucht, schon über viele Jahre, das auf anderen Ebenen zu tun.
1: Natürlich, also.
0: Doch politisch.
1: Inhaltlich. Inhaltlich. Ja, da. Natürlich. Also ich war immer schon, also zumindest war ich mal verbandspolitisch tätig, das kann man vielleicht so sagen. Also ich war Lehrkräften, Lehrer, ganz normal, 9 Jahre habe ich das auch ganz normal gemacht. Deutschgeschichte, Sozialkunde, Klassenlehrer, was man so, also von der Pike auf alles ja, durch. Vertrauenslehrer, Personalratsvorsitzender sogar an der Schule. Also das war eine schöne Zeit. Habe dann auch irgendwann mal angefangen, Lehrbücher mitzuschreiben, also Geschichte, vor allem Geschichte. Werbung darf ich nicht machen, aber habe für einen südwestdeutschen großen Schulbuchverlag gearbeitet und auch mal für einen Berliner großen Schulbuchverlag gearbeitet. Habe dort Kapitel übernommen und. Das war viel Arbeit, aber auch hat einen weitergebracht, hat man mal ein bisschen. Ja, und dann bin ich 2002 stellvertretender Schulleiter, habe ich mich beworben, war eine Ausschreibung, ganz einfach, bin an einer, sowas gibt es auch in Mitteldeutschland nicht so, an einer Knabenrealschule bin ich erster Konrektor geworden, also stellvertretender Schulleiter hieß das damals. So, und in der Zeit, als ich dort stellvertretender Schulleiter war, bin ich auch angesprochen worden aus der Verbandsebene. Es gibt ja die Lehrerverbände, Gewerkschaften. Und bin dann eingestiegen in den Bayerischen Realschullehrerverband und habe dort ein Amt bekommen, war ich Vorsitzender des pädagogischen Ausschusses, habe mich also mit strategischen, inhaltlichen Entwicklungen von Bildung beschäftigt. Da gab es dort so eine Art Kommission, in der Partei würde man sagen, so Grundsatzkommission.
0: Ja. Also es ging gar nicht um den einzelnen Lehrer und dessen Position, sondern wirklich um die ums Bildungssystem als solches.
1: Um die Struktur der Schule, wie entwickeln wir die Schulart fort, welche Ziele haben wir. Es ging auch um die Lehrer, es ging natürlich auch immer um Lobby der Lehrer. So, dann bin ich eingestiegen und das habe ich dann gemacht. Ein paar Jahre habe ich dann auch auf dieser Verbandsebene mit eingeklinkt und bin dann 2010 in Essen zum Bundesvorsitzenden des Deutschen Realschullehrerverbandes gewählt worden als Newcomer, da war ich damals 44 noch. Mit 44 Jahren ist diese Verbände leben nicht unbedingt von Jugendlichkeit. Dann war ich mit 44 ein sehr junges Gewächs und wurde damals auch sehr kritisch betrachtet, gerade von den Kollegen aus den nordwestdeutschen Ländern. Ich weiß noch, der Landesverband Nordrhein-Westfalen war not amused. Ich bin dann mit 80% als Kandidat gewählt worden, war meine erste Legislatur. Ich bin dann insgesamt 2010, 2014, 2018, 2022, ich bin im August 18, also Juli 18 bin ich aus der Schule raus.
0: Okay, bis dahin haben Sie unterrichtet auch aktiv.
1: Habe ich auch, nicht mehr so viel, als Schulleiter hat man ja nicht mehr so viel Stunden, aber sag mal, Lehrer war ich bis... Also als Lehrkraft volles Kontingent, als Konrektor hat man ungefähr, oder als stellvertretender Schulleiter hatte ich ungefähr so 15 Stunden Unterricht. Das habe ich dann bis 2006 gemacht und als Schulleiter habe ich, dadurch, dass ich eine Schule aufgebaut habe, kommen wir vielleicht noch dazu, habe ich dann auch 12, 14 Stunden unterrichtet, am Ende dann ungefähr so 5 Stunden die Woche. Okay. Der Rest war dann

0: Verwaltungstätigkeiten, aber ja, ich habe immer den Unterricht als was Positives empfunden und bin immer gerne in Unterrichtereien. Was man halt dann nicht mehr schafft, ist Vorbereitung und Nachbereitung. Also Korrekturen sind dann schon herausfordernd, wenn man dann Schulleiter ist und das nebenbei alles machen muss. Mhm. Also das kann ich gut nachvollziehen.
1: Ja.
0: Aber das stimmt, mittlerweile sind es jetzt 10 Jahre nicht mehr am Schüler,
1: ja.
0: Um es mal vorsichtig zu sagen.
1: Na gut, aber war ja viel Schülerzeit davor, ja, ja, auch. Sie, klar, haben gerade den Weg schon gezeichnet, den wir jetzt gehen. Sie haben eine Schule aufgebaut.
0: Mhm.
1: Erzählen Sie mal.
0: Das war auch, kann man gar niemandem erzählen, das war ganz eigenartig. Ich war gerade mal 3 Jahre stellvertretender Schulleiter, habe mich da eigentlich wohl gefühlt, hatte auch dort das Glück. Ist halt wie immer im Leben, wenn man gute Führungsleute vor sich hat, halt einen wahnsinnig empathischen, kollegialen Schulleiter. Und ich wollte gar nicht weg. Und das Kultusministerium hat mich angerufen und sagt, Herr Böhm, bewerben Sie sich doch mal auf eine Schulleiterstelle. Da ich so, ich will mich nicht bewerben. Ich bin ganz glücklich. Ich bin jetzt gerade mal 3 Jahre hier. Im Normalfall sagt man so, man muss immer so 5 Jahre in der Position sein, um dann mal wieder zu sagen, geht mal weg. Am besten, sagt man so, nach 6, 7 Jahren ist man dann reif für den nächsten Schritt. Also nach 3 Jahren war ich mir, ich dachte, nee. Und dann haben sie gesagt, ja, das ist nicht eine normale Schule, wir wollen da eine Schule gründen. Und da ich so, boah, echt gründen, schauen Sie es doch mal an. Und dann bin ich da hingefahren, habe mich mit dem Bürgermeister getroffen, habe mich mit dem hiesigen dortigen Industriellen, das war ein Standort eines großen Wirtschaftszweiges auch, getroffen. Die haben gesagt, ja, wir brauchen unbedingt jemand Innovatives, der hier eine innovative Realschule gründet, in dem Bereich mit ein paar Ideen. Und wir haben gehört, Sie sind da so einer. Na gut, habe ich mich dann beworben, habe es bekommen, trotz Mitbewerbern, also das ist auch nicht geschenkt worden, war ein normales Ausschreibungsverfahren, wie es so sein muss. Und habe dann im Prinzip in einem kleinen Ort namens Arnsdorf eine Realschule gegründet, begonnen mit 116 Schülern. Am Ende hatten wir über 800 Schüler und hatte dann wirklich beste Voraussetzungen. Also ich konnte wirklich viele pädagogische Ideen umsetzen, sage ich gleich was dazu. Wir haben viel Geld verbaut. Für damalige Verhältnisse habe ich dort über 20 Millionen Euro in Mitte der Nullerjahre verbaut mit Dreifachturnhalle, voll vernetztem Schulhaus, damals LAN, damals kein WLAN, LAN und alles neu und feinste, von feinsten und konnte mit der Schule ein paar gute Preise erringen. Also wir haben den Bayerischen Schulinnovationspreis gewonnen. Bin aufgrund der Entwicklungen mal zum digitalen Kopf Deutschlands genannt worden. Wir haben MINT-Preise abgeräumt und Jugendforscht, Landespreise. Also so, das war interessante Zeit mit einem sehr motivierten Kollegium. Ich war mit 40, mit Abstand der älteste Kollege.
1: Ja.
0: Und hatte da wirklich junge, dynamische Kollegen, die ich mir teilweise auch selber raussuchen konnte, die auch in die Schule wollten. Wir waren eine gebundene Ganztagsschule und wir hatten eine Mensa dort gehabt. Also alles Konzepte, die nicht ganz schlecht sind heute.
1: Ja, ja.
0: Ja. Und hat viel Kraft gekostet, sicher, viel Zeit gekostet. Und wer so ein bisschen zugehört hat, das war ja schon neben meiner auch Verbandstätigkeit mit. Und da hat sich so ein bisschen was, das Konzeptionelle auf politischer Ebene und das Pädagogische und der Idealismus hat sich da ein bisschen gepaart, glaube ich, und war ganz erfolgreich. Mhm. Es gab auch ein Arnsdorfer Modell. Wir haben dann auch gewisse Modelle, Übergänge von Schülern aus der Hauptschule an die Realschule hin zum Abschluss. Bei uns ist kein Unterricht ausgefallen. Bei uns gab es eigentlich keine Abbrecher. Also das waren alles so Konzepte, die mir wichtig waren. Es gab auch keine Ausfallstunden. Ja. Bei mir ist keiner. Es gab einfach keine Ausfallstunden. Und das sind alle Grundsätze, die man da umsetzen kann.
1: Das verstehe ich gar nicht. Das war 2014, da haben sie zumindest den Preis gewonnen, Deutschlands digitaler Kopf. Das muss in diesem Zeitrahmen ja auch gewesen sein. Da hat das funktioniert.
0: Ja.
1: Heute funktioniert es nicht. Wenn ich bei meinen Kindern in die Schule gucke, fällt jede zweite Stunde aus. Wo sind wir falsch abgebogen?
0: Oh, Da, jetzt muss ich wirklich aufpassen.
1: Nee, gar nicht. Wir sind ja unter uns. Hört ja, ja.

0: Keine Ahnung.
1: Ich glaube, dass es gäbe Möglichkeit mit viel Idealismus auch gewisse Ausfallstunden zu kompensieren, um es mal vorsichtig zu sagen. Und die Kollegen damals haben das wirklich, und das versuchen wir jetzt auch gerade im Land wieder, komme ich vielleicht später drauf. Mit Freiwilligkeit kann man viel erzeugen. Und deswegen immer mein Zucken bei Druck. Ich glaube, wenn man den Menschen erläutert, den Lehrkräften erläutert, wir brauchen euch jetzt aber dringend, weil sonst geht hier was den Bach runter, dann nehmen Lehrkräfte auch zusätzliche Aufgaben verstärkt an. Also ich hatte Kollegen, die haben wirklich Dutzende Überstunden gesammelt, die teilweise ausgezahlt wurden, teilweise auch nicht. Also, aber es ist, es war so, das war so ein ungeschriebenes Gesetz oder so eine Einstellung an der Schule. Wir wollen das gar nicht, dass die Kinder hier und wenn, lassen wir uns was einfallen. Es ist ja dann, es ist in irgendeiner Form Bildung passiert, was ja wichtig ist. In der richtigen. Und heute, natürlich haben wir heute teilweise schwierige Rahmenbedingungen, und ich meine, die Diskussion, die wir hatten mit der Vorgriffsstunde, brauche ich nicht sagen. Ich war beim Bundesverwaltungsgericht, ich habe mir das Gerichtsurteil anhören müssen. Ich habe mir letztendlich. Ich denke, dass eine aufoktroyierte zusätzliche Arbeit immer schlecht bei den Menschen ankommt. Es ist uns ja gelungen, in den letzten Wochen und Monaten und auch durch den Bildungsminister Riegel, der das jetzt doch mal wirklich, er hat ja die Lehrer auch gebeten darum, könnt ihr nicht mehr unterrichten? Und das wurde ja in Teilen auch angenommen. Ich bin gespannt. Und ich hoffe auch, dass das weiter so geht. Wir müssen weiter unsere Lehrer dazu motivieren und bitten, diese Talsohle
0: Ja.
1: mit uns gemeinsam zu durchschreiten. Und da könnten wir vielleicht schaffen, dass er eben nicht so viel auffällt. Das andere ist vielleicht noch, gäbe auch vielleicht noch ein paar unterrichtsorganisatorische Winkelzüge, wie man Unterrichtsausfall reduzieren könnte.
0: Zum Beispiel.
1: Man kann ja durchaus Unterricht differenzieren. Man kann ja auch sagen, wir schicken euch jetzt nicht nach Hause, sondern wir geben dort jemand rein, der vielleicht nicht unbedingt der Fachlehrer ist, aber wir versorgen euch mit Unterrichtsaufgaben, und derjenige Mensch beaufsichtigt euch nur in dieser Zeit. Kann man machen. Man kann digital zuschalten. Man könnte ja auch über gewisse Entfernung den Unterricht aus einem. Das passiert auch in einigen Bereichen, gerade auch an beruflichen Schulen, dass eine Schule eine Unterrichtsstunde durchführt und die anderen zugeschaltet werden. Hybrid.
0: Ja.
1: Diese Varianten gibt es, kann man alles tun. Wir haben jetzt die Lernwelt Sachsen-Anhalt aufgesetzt, wo man letztendlich auch Online-Unterrichtsangebote ganz ohne jemanden. Es musste halt, wie gesagt, immer eine Beaufsichtigung passieren, aber da könnte man schon solche Sachen, wir schicken euch jetzt einfach heim. Ich sage es Ihnen so, wie es ist, das gäbe es bei mir nicht an einer Schule. Ich würde sagen, wir sind auch verpflichtet, den Eltern gegenüber für eine gewisse Rahmenzeit die Kinder in der Schule in irgendeiner Form mit Bildung zu bilden, sagen wir es mal so, zu bilden und zu erziehen.
0: Also, wenn Sie, da kommen wir ganz spät vielleicht noch drauf, nach einer möglichen Zeit in Sachsen-Anhalt jemals wieder irgendwo an der Schule zurückgehen, dann bitte lassen Sie es ein Internat sein und sagen Sie mir Bescheid. Ich weiß, wo ich meine Kinder hinschicke. Aber nochmal zurück. Freiwilligkeit bei Lehrkräften, okay, gerne. Eine gewisse Motivation hilft da immer. Und ich will's keine, ich finde nicht, dass Lehrer überbezahlt sind, das will ich damit nicht sagen. Aber ich glaube, sie werden vernünftig bezahlt. Und ich denke, dass das
1: absolut.
0: Geld diese weitergehende Motivation deswegen nicht
1: Nein.
0: unbedingt ist. Wie kann man die schaffen?
1: Freiräume. Ich bin ein großer Verfechter der pädagogischen Freiheit. Ich würde nie einem Kollegen in irgendeiner Weise in seine pädagogische Konzeption hineinfunken. Es gibt denjenigen, der macht es halt so, und der andere macht es anders. Also das wussten auch meine Kolleginnen und Kollegen. Ich bin immer ein großer Verfechter von pädagogischen Freiräumen. Die Art und Weise, wie ein Ziel erreicht wird, kann auf verschiedenen Wegen erreicht werden. Das Zweite ist auch eine gewisse, ja, ein Eingehen auf gewisse Schwerpunkte, sagen wir es mal so, und Wünsche von Lehrkräften. Ich kann in der Gestaltung eines Stundenplanes und dann kann ich schon auch auf gewisse Vorlieben der Lehrkräfte mit eingehen. Wenn der eine sagt, ich fühle mich wirklich wohler in den Jahrgangsstufen 5, 6, 7, dann kann man das, dann spricht doch nichts dagegen, dass man diesen Kollegen ganz speziell so einsetzt. Dann macht er vielleicht in 5, 6, 7 auch freiwillig 3, 4 Stunden mehr. Und wenn ich aber sage, nee, aber ich möchte jetzt dringend, dass sie in 11 und 12 auch unbedingt oder in 9 und 10 und er dort aus irgendwelchen Gründen Probleme hat, warum sollte ich das machen? Also dieses habe ich immer versucht, es gab immer bei mir an der Schule Wunschmöglichkeiten, was man so sagt. Aber die Wunsch, die, und es gab, ich habe immer gesagt, ihr habt alle einen Wunsch frei.
0: Ja.
1: So, und diesen Wunsch habe ich immer versucht umzusetzen mit meinen zwei Stellvertretern. Es ging manchmal und es ging manchmal auch nicht. Oder auch, vielleicht auch das noch, ein Eingehen auf persönliche Verhältnisse, gerade bei jungen Familien, Vätern oder Müttern, egal. Wenn mir eine Kollegin gesagt hat, ich kann mein Kind früh, ich muss es in den Kindergarten fahren und die erste Stunde ist für mich echt problematisch, hätte ich jetzt natürlich sagen müssen, es Dienst ist Dienst, das ist ihr Problem, organisieren Sie es, aber ich kann auch sagen, nein, ich kümmere mich darum, dass das klappt an dieser Zeit, dafür verlange ich aber, dass am Nachmittag vielleicht in der Ganztagsbetreuung auch zweimal am Nachmittag mit dabei sind. Okay. Also das war so ein, ich sag's mal so, das hat was von Führung zu tun, emotionale Führung, glaube ich, heißt das. Ja. Und ich bin ein großer Verfechter von Rolf Dubs, ein Schweizer Führungstheoretiker, der hat gesagt, es geht um Leadership. Und es geht nicht um Führung in dem Sinne, von weg zu marschieren, sondern der Führer, das Leader, die Leadership heißt auch zu sagen, du musst mir folgen, natürlich, aber ich zeige dir auch, dass ich mir genauso Gedanken mache um dich. Und dieses Leadership lebe ich, habe ich versucht zu leben.
0: Ja, klingt spannend. Klingt auch nach sehr, sehr vielfältigen, weiten Möglichkeiten. Die hat so ein Schulleiter auch. Also da ist er nicht in einem rechtlichen Korsett, was ihm das verbietet.
1: Nein, überhaupt nicht.
0: Und das hat jeder Schulleiter.
1: Ja, natürlich.
0: Wissen die das?
1: Ich glaube, sie wissen es, aber sie nutzen es nicht alle.
0: Ja.
1: Also deswegen haben wir jetzt auch in Sachsen-Anhalt eine Akademie. Muss ich sagen, war mir auch wichtig, dass wir das Bildungscampus Leadership, heißt es zufälligerweise, Leadership, mit der Herreus-Stiftung zusammen. Und da versuchen wir, die Schulleiter der Zukunft auch ordentlich vorzubereiten auf ihren Bereich. Und ich glaube, dass diese Flexibilität, dieser pädagogische Weitblick dort auch mit vermittelt werden kann. Also das ist mir wichtig. Wir haben auch nächste Woche übrigens am 4. März einen mitteldeutschen Schulleiterkongress in Halle. Auch ein bisschen so, auch eine Idee, dass wir uns zwischen den Ländern mal über Führung Gedanken machen. Also ich glaube, dass da viel Musik drin liegt. In der Lösung vieler Probleme.
0: Die Möglichkeiten wären da, ich muss es nur wollen. Mir hat ein Landesschulkoordinator, ich sage jetzt mal nicht, welches Bundesland, mal gesagt, Herr Bergmann, es gibt keine Berufsgruppe, die so reaktionär ist wie Lehrer. Niemand will so gern alles so lassen, wie es ist, wie er es selber schon erlebt hat, wie er selber war.
1: Habe ich auch oft gehört. Die Wahrheit liegt irgendwo dazwischen. Es gibt konservative Kräfte, natürlich. Ja. Haben wir noch nie so gemacht, machen wir nicht. Und davon habe ich noch nie was gehalten. Das war ja das Schöne bei der Gründung einer neuen Schule. Da war niemand, der gesagt hat, haben wir noch. Ich hab zu den Kollegen, die da kamen, gesagt, sie können erstmal alles vergessen, was sie bis jetzt erlebt haben. Wir machen unser Ding, wir entwickeln unser Schulprogramm und ich bin ein großer Verfechter von interner Schulentwicklung.
0: Haben Sie die Lehrer selber alle ausgesucht, die da kamen?
1: Ja. Zum großen Teil. Das lief ja über Bewerbungen und Ausschreibungen, die haben sich dann vorgestellt und der Stamm war am Anfang, wir waren am Anfang ja nur zu 8.
0: Ja.
1: Wir hatten ja nur Jahrgangsstufe 5 und 6 aufwachsend und dann ist immer wieder jedes Jahr Leute dazugekommen. Es gab Leute, die musste man auch nehmen, weil es auch niemand gab, aber die haben sich dann sehr schnell auch eingegliedert in die, in diese Gruppe, die wir da gemacht haben. Und vielleicht einen Punkt noch, habe ich noch gar nicht angesprochen. Wir haben ein Modell entwickelt in Bayern, das nannte sich Modus F, Modus Führung. Und da war ich auch mit dabei, vielleicht auch ein bisschen federführend, aber mit einigen anderen auch. Wir haben dort angefangen, neben der Schulleitung mit Schulleiter und Stellvertretern so eine Art mittlere Führungsebene mit einzubringen. Ich bin fest davon überzeugt, dass es innerhalb der Kollegenschaft auch noch eine Hierarchie geben muss, eine Zwischenhierarchie geben muss, die in Teamstrukturen arbeitet. Mhm. Also eine Art Teamleiter, mittlere Führungskraft, wie auch immer. Und das hat auch
0: die aber trotzdem lernen. Also das ist keine Verwaltungsebene, sondern
1: die bekommen halt, da gibt es eine höhere Vergütung und es gibt vielleicht eine kleine Abminderung an Stunden, aber die haben dann Bereiche wie mathematisch-technischer Bereich, informatorischer Bereich, sprachlicher Bereich. Und die haben dann, die arbeiten im Prinzip der Schulleitung zu, mit der Schulleitung zusammen, führen ihr Team, sind auch für ihr Team verantwortlich und können auch innerhalb des Teams gewisse inhaltliche Komponenten gestalten. Kann ich als Schulleiter gar nicht überblicken. Hm. Also ich sage jetzt mal, als was gerade in der Informatik en vogue ist, was dort eingeführt werden muss, das sollen die Informatiker doch unter sich aus. Das ist, glaube ich, auch etwas, was wir lernen müssen als Schulleitungen und Schulleiter, dass man auch abgibt, die Kompetenz mit reinnimmt und den Leuten auch die Möglichkeit gibt, wie gesagt, selber mitzugestalten, dann machen sie auch ein bisschen mehr.
0: Ja, also gerade das Informatikbeispiel ist ein schönes. Lässt sich das, selbst wenn ich Informatik als Fach habe, überhaupt über Lehramt realisieren? Weil das hat ja einen riesen Vorlauf. Ich brauche zeitliche Komponenten, die heute gar nicht mehr funktionieren. Oder geht sowas in Zukunft nur in Kombination mit Wirtschaft, mit Leuten von draußen?
1: Ich denke, dass es nur mit Externen, in der Zukunft wird es ganz viel, wir werden viel mehr mit externen Partnern zusammenarbeiten müssen, sagen wir es mal so. Ich habe mal den Satz geprägt, Schule muss in die Wirtschaft und Wirtschaft in die Schule. Also da bin ich auch fest davon überzeugt. Das ist für mich eine Grundüberzeugung. Da müssen wir noch ein paar Hürden überwinden, also Lehramtsprüfungen und so weiter. Aber es geht ja heute schon, dass wir externe Experten in die Schule reinholen. Das ist völlig möglich. Ich brauche die natürlich, aber ich muss auch gewillt sein, die reinzuholen. Und das wäre so mein Traum, dass man im Prinzip so einen Pool an externen Experten immer wieder auch in den Unterricht ganz regelmäßig mit einbezieht. Dann nimmt keiner jemandem was weg.
0: Ja, das ist ein wichtiger Punkt. Ne? Die Lehrer fühlen sich plötzlich angegriffen in ihrer Kompetenz.
1: Ja. Und deswegen bin ich ja ein großer Verfechter von Schule-Wirtschaft. Dieses Bündnisses oder dieser, habe das auch über Jahre mit begleitet in verschiedenen Bereichen. Und da liegt auch noch Potenzial, um sowas zu tun. Ob das jetzt, das kann Informatik sein, das kann aber auch die ganz stinknormale Wirtschaftsbildung sein. Das kann auch Mathematik sein. Warum nicht? Ja. Weil Anwendungsbeispiele für mathematische Grund, wie oft hören wir denn von Schülerinnen und Schülern, wozu brauche ich das jetzt? Ich glaube, das ist was anderes, wenn irgendein jemand aus der Wirtschaft und kommt so, das sind genau mathematische Prozesse, das braucht man bei uns. Ja. Und wenn du das nicht beherrschst, dann wirst du scheitern. Das muss den Schülerinnen und Schülern ab und zu mal wirklich vor Augen geführt werden. Die Anwendbarkeit, die Umsetzbarkeit, die Relevanz fürs Leben. Und da bin ich fest davon überzeugt. Und das erkenne ich eben, dass es auch mittlerweile, und das hat auch der Ministerpräsident Sven Schulze jetzt nochmal sich mit auf die Fahnen geschrieben, die Praxisbezüge im Unterricht müssen gestärkt werden. Wir müssen das erweitern. Das finde ich, das ist eine ganz tolle Entwicklung und dass das auch in der Spitze der Regierung angekommen ist.
0: Gut, die Ebene lassen wir mal raus, die paar Tage bis zu den Sommerferien, die ja noch im Amt sein wird.
1: Das musste jetzt mal sein.
0: Klar. Ja, das habe ich schon gemerkt. Das ist okay. ich halte aber tatsächlich diesen Gedanken für spannend, denn da geht ja so ein bisschen wieder zurück zu unserem Ausgangspunkt vorhin, wo wir gesagt haben, die erste Phase der Lehrerausbildung des Studiums ist vielleicht an vielen Stellen einfach zu tief. materiell zu tief, weil ich wie

0: der Mathematiker diesen ganzen Kram wirklich in der Tiefe machen muss. Wenn man den Gedanken jetzt weiterverfolgt, dann könnte das ja tatsächlich auch zur Attraktivität und zur Stärkung des Lehrerberufs führen, weil man sagt, wir als Lehrer konzentrieren uns auf die Kernkompetenz Didaktik, Wissensvermittlung und gar nicht den Wissenskern, weil da sind die Mathematiker, da sind die Informatiker sowieso tiefer drin. Wie kriegt man diesen Schulterschluss hin?
1: Das ist ein ziemliches Spannungsverhältnis, was wir hier haben. Die Streiterei ist so alt wie das Lehramt, glaube ich. Wie tief muss ein Lehramtsstudium in die Fachwissenschaft einsteigen? Das kann man jetzt sehen, wie man will. Ich glaube, was ich vorhin schon gesagt habe, wir brauchen einen gewissen Grad an Fachwissenschaft, der muss ran. Das muss man halt mit ab und zu
0: Klar.
1: evaluieren. Ich bin da auch im Gespräch mit den Universitäten. Also wirklich, und da passiert auch mittlerweile immer mehr. Ich würde jetzt nicht sagen, und den Rest müssen dann die Fachmathematiker machen. Also ich finde den Lehrplan, die Lehrplanmathematik bis zur Abiturstufe muss jeder Mathematiklehrer in irgendeiner Form beherrschen, durchdringen und natürlich auch herleiten können. Inwieweit wir dann, wie ich schon gesagt habe, so Orchideenwissenschaften oder Orchideenfächer, das liegt auch oft an den, an den. Da gehört auch mal eine Evaluation der Lehrstühle, glaube ich, her. Und wie gesagt, das sind wir im Gespräch mit den Prorektoren für Lehrerbildung an den Hochschulen und Universitäten. Ich meine, wir haben zwei große Universitäten im Land, das ist überschaubar, dass wir da mal nochmal sprechen. Und da habe ich jetzt auch einige Formate angedacht, dass wir da nochmal ein bisschen kritisch drüber schauen. Ich glaube, das sind vor allem die Naturwissenschaften, wo es dann teilweise zu tief reingehen könnte.
0: Ja, gerade weil da erfahrungsgemäß ja auch der Zuspruch in der Schülerschaft am geringsten ist. Die
1: Richtig.
0: MINT-Fächer sind ja nicht
1: Genau.
0: unbedingt
1: Oder
0: beliebt.
1: Leute, die dann Mathematik studieren und frustriert sind, weil sie merken, das ist ja gar nicht die Mathematik, die ich in der Schule
0: Ja.
1: hatte, sondern das ist ja eine ganz andere Ebene. Ich meine, ich muss jetzt nicht in die Quantenphysik einsteigen, glaube ich, oder wie auch immer. Aber ja.
0: Ich verstehe, was Sie meinen. Sie sagten gerade eben, Lehrplan Mathematik muss jeder beherrschen. Ich will es mal eine Stufe größer ziehen. Lehrplan Inhalt, losgelöst vom konkreten Fach. Ist das noch zeitgemäß? Können wir noch mit Lehrplänen arbeiten, die ja aus sich heraus sehr, sehr viel Vorlauf brauchen und sehr, sehr weit zurückhängen gegenüber Realentwicklung? Oder sind wir in einer Zeit, wo wir Schule komplett umstellen müssten in Richtung Projekt? Unterricht in Richtung Loslösen von Lehrplänen, sondern eher in tatsächlich Projekten, Ergebnissen arbeiten.
1: Ich finde Projekte unwahrscheinlich wichtig. Ich finde auch jener Planpädagogik mit Projektorientierung sehr spannend und interessant. Ich hatte Vorlesungen bei den Söhnen, dem Sohn von Littke und Petersen in Jena, die Jena Planpädagogik natürlich gemacht haben. Also das ist ein interessantes Projekt. Aber, jetzt kommt aber, ja, wir brauchen Lehrpläne, wir brauchen eine klare Struktur. Wir überarbeiten. Wir müssen vielleicht Lehrpläne schneller überarbeiten, öfter überarbeiten. Wir müssen flexiblere Lehrpläne machen.
0: Ja.
1: Wir müssen maschinenlesbare Lehrpläne erstellen. Und wir müssen Lehrpläne verknüpfen mit den Lehrwerken, mit dem, was kommt. Also mein Traum ist immer mal so ähnlich wie in Estland. Estland hat es geschafft, dass es Systeme gibt. Eltern haben eine ständige Kommunikation zu den Ergebnissen und zu dem Lehrplanstand ihrer Kinder. Weil die maschinenlesbaren Lehrpläne korrespondieren mit den Leistungen in dem Bereich. Das heißt, ich habe ständigen Überblick. Also da, wenn wir das datenschutzrechtlich in diesem Land mal hinbekämen, wäre das eine gute Entwicklung. Also wir überarbeiten Lehrpläne, weil sich natürlich auch immer ja auch Sichtweisen auf Bildung ändern. Also wir sind gerade dabei, den Grundschullehrplan neu zu gestalten. Wir sind gerade dabei, den Sekundarstufe 1 Lehrplan.
0: Wie lange dauert sowas? Also ich frage bewusst ketzerisch, ne?
1: Ja,
0: Wir
1: das
0: haben
1: ist eine gute Idee. Also, das kann ich Ihnen genau sagen. So circa 2 bis 4 Jahre.
0: das ist ja hochdynamisch für das System. Ich habe vor mir den Orientierungsrahmen BNE, der ja jetzt gerade irgendwie nach, ich glaube 2014 war der die letzte Überarbeitung, ne? Jetzt mal eine Überarbeitung erfahren hat nach 12 Jahren. Das sind Zeiträume, die werden der Realität meines Erachtens gar nicht gerecht,
1: Genau.
0: ne?
1: Nein, also das ist relativ schnell. gebe ich Ihnen recht, sind wir jetzt dabei. Wir haben 2022 den Gymnasiallehrplan neu abgeschlossen. Wir brauchen einen gewissen Rahmen. Ich definiere ja Lehrpläne, das sind grobe Rahmengeschichten. Und wir haben ja kompetenzorientierte Lehrpläne und ich glaube, das war auch ein Umstellungsdenken der Kolleginnen und Kollegen. Die haben ja früher inhaltsbezogene Lehrpläne gehabt. Und da haben sie gesagt, alles, was da drin steht, muss ich abhaken. Heute Kompetenzen können erreicht werden, auch wenn ich vielleicht mal was weglasse. Also Mut zur Lücke sehe ich nach wie vor ganz, ganz wichtig. Man muss halt schauen, hat der Schüler am Ende die Kompetenz oder hat er sie nicht? Also in der Beziehung, Lehrpläne müssen schneller erarbeitet werden, müssen auf aktuelle Ereignisse einspielen und wir müssen die Lehrkräfte befähigen, auch die Freiräume zu finden.
0: Das
1: sind wir wieder bei den Freiräumen dabei. Und das vierte vielleicht, was ich gesagt habe, wir müssen die neuesten technischen Möglichkeiten, datengestützten Möglichkeiten nutzen, um auch Transparenz in die Lehrpläne zu bekommen.
0: Ich glaube, gerade diese Erkenntnis, ich habe Freiräume, das ist ein Riesenpunkt. Ich merke das bei unseren Partnerunis, bei den Lehramtsstudierenden, das ist halt ein sehr verschultes und ein sehr statisches Studium. Und wenn ich da in dieser Phase schon den Duktus des Berufsbeamten in mir trage, dann wird es natürlich schwer, dynamisch zu werden. Also da sollte man auf jeden Fall ran.
1: Aber ja, natürlich, das ist immer die Frage, was möchte ich, ne? Werde ich Lehrkraft?
0: Ist das eine Frage von Fehlerkultur oder ist das einfach eine Frage von Tradition? Weil was kann passieren? Ich habe vor vielen, vielen Jahren habe ich schon Haftungsseminare für Landesbeamte neben dem Studium gemacht und habe denen erklärt, wie hoch doch die Latte ist, damit wirklich jemand persönlich in Regress kommt und dass das Hauptwerkzeug der Verwaltung ermessen ist und ich das ausüben kann.
1: Ist eine Schutzbehauptung auch oft, ne? Zu sagen, ich darf das ja nicht. Doch.
0: Entscheidungsneurotiker.
1: Genau, ja. Das geht bis in die höchsten Führungspositionen. Also ich sage jetzt mal, das habe ich selbst erlebt, als ich Schulleiter geworden bin, musste ich mich in Bayern auch gewissen Qualifikationskursen dann unterziehen und wie viele meiner Kolleginnen und Kollegen damals gesagt haben, oh, das mache ich mal alles nicht, das ist mir zu gefährlich. Also gehört auch, zu einer Führung gehört auch immer Mut dazu, die Bedingungen in dieser, die mir gegeben sind, entsprechend zu interpretieren und auch auszulegen. Im Rahmen natürlich der Gesetzmäßigkeit.
0: Klar. Aber eine bessere Bank als Beamtum gibt es ja eigentlich nicht, ne? Um persönliche Haftung gerade nicht zu haben.
1: So ist es.
0: Und Konsequenzen auch nicht zu haben.
1: Aber die Angst schwingt immer mit.
0: Ja.
1: Und gerade bei den Leuten, glaube ich, die eben nicht so innovativ denken, um es mal vorsichtig zu sagen.
0: Klar. Ja. Sind wir wieder bei der Schulkoordinatoren-Aussage, reaktionäre Berufsgruppe.
1: Ja.
0: Jetzt sind wir wieder zurück nach Bayern gegangen gerade. Das ist gut, da wollte ich nämlich nochmal hin.
1: Okay.
0: Wir waren zuletzt in unserem Gespräch 2014 in Bayern, Deutschlands digitaler Kopf für die neue Schule. Was ist denn aus der heute geworden? Ist die immer noch führend? Ist die immer noch so innovativ? Ist die weiterentwickelt oder steht die noch genauso da wie 2014?
1: Es ist immer schwierig, so aus dem Off heraus, aus der Helikopterperspektive da nochmal was zu sagen. Ich war jetzt dort gewesen, nochmal in der Schule. Letztes Jahr ist die Schule 20 Jahre alt geworden. Genau, war der 20. Gründungstag 2025. Es ist schön, die Kollegen zu sehen, es ist schön, die Schule zu sehen. Es hat sich natürlich ein bisschen was geändert. Es ist immer schwierig, so aus der Perspektive jetzt zu sagen, wie ist die Schule, wie hat sie sich gestaltet. Ich denke, der Weg ist weitergegangen worden in den Grundstrukturen. Ich hätte vielleicht ein paar Sachen anders gemacht. Andererseits muss man sagen, dass die Leute, die heute dort die Verantwortung haben, das ist deren Führungsstil. Und deswegen sage ich mir, ich bin mir aber sicher, dass ich damals die Grundlagen für diese erfolgreiche Schule gelegt habe, sind immer noch sind viele der Projekte, die wir damals begonnen haben oder die ich damals auch mit aufgesetzt habe, laufen immer noch. Es ist nichts eingestampft worden und so weiter. Und da ist schon viel Wehmut auch dabei, sage ich Ihnen ganz ehrlich. Als ich damals weg bin, 2018, haben viele gesagt, wieso machst du das eigentlich? Du hast doch eigentlich geschafft.
0: Alles erreicht.
1: Alles erreicht.
0: Ja.
1: Aber ich glaube, wenn man so denkt im Leben, dann geht nichts vorwärts. Und deswegen, ja, ich wünsche der Schule alles Gute. Ich bin wirklich immer noch dabei, aber ich höre auch manchmal teilweise nichts. Und zwar, ich war ja dann auch, wie gesagt, lange in Berlin und jetzt bin ich schon wieder 3 Jahre hier in Sachsen-Anhalt. Und es gibt, glaube ich, auch nichts Schlimmeres, wenn von außen dann so eine graue Eminenz immer wieder draufschaut und sagt, also das gefällt mir nicht und das ist anders
0: gelaufen. Aber das ist ja ihr Baby, ne?
1: Und natürlich,
0: das darf man dann, glaube ich, auch.
1: Das ja. darf man ein bisschen. Deswegen sage ich ja, mir ist wichtig, dass bestimmte Sachen weiterlaufen, grundlegend weiterlaufen. Es ist eine Sache noch vollendet worden. Wir hatten noch eine 400-Meter-Bahn geplant und die ist jetzt auch fertiggestellt worden. Das hat mich sehr gefreut, dass sowas nochmal abgerundet wurde. Ja. Also jetzt ist es wirklich ein richtiger Campus. Also ja. Richtig toll. Mit dreifach Turnhalle, Mensa, Sportanlagen. Also ein Schmuckstück für die Kinder, glaube ich.
0: Ja. Jetzt sind wir in 2026, 20 Jahre später. Jetzt kommt ihr Land Thüringen daher und sagt, Mensch, Herr Böhm, damals waren 20 Millionen, ich gebe Ihnen jetzt 100. Sie haben vollkommen freie Hand. Würden Sie nochmal eine Schule neu, vollkommen neu denken? Oder war das schon auch der Stress zu viel?
1: Wäre reizvoll, klar. Ich würde jetzt mal diplomatisch darauf antworten. Man muss erstmal die Projekte zu Ende machen, die man jetzt.
0: Das lassen wir mal alles außen vor.
1: Ja, tatsächlich. Ja, es würde mich schon reizen, sowas nochmal zu machen, die Kompetenzen Das hinge natürlich von vielen Rahmenbedingungen ab. Ich wüsste vielleicht, welche Fehler ich nicht mehr begehen würde, die man damals gemacht hat.
0: Sie werden ahnen, was ich gleich fragen werde. Also Sie dürfen die Fehler gern auch gleich, wenn Sie wissen, das würde ich jetzt anders machen. Mhm. Was wäre es?
1: Ja, aber ja, es wäre natürlich eine reizvolle Aufgabe, nochmal zu sagen. Nochmal sowas anzufangen, nochmal aufzubauen. Und ich bin ja auch oft gefragt worden, ist das eigentlich eine staatliche Schule? Das war damals auch ganz spannend. Also wir haben nach außen hin wahrscheinlich das Gefühl vermittelt, dass wir da ein bisschen freier agiert haben und gedacht haben. Und natürlich war es eine staatliche Schule. Und wenn der Freistaat Thüringen sowas hätte, ja, ich weiß nicht, da bin ich jetzt auch schon, oder anders, vielleicht auch das Positive. Ich könnte natürlich jetzt noch ein paar andere neue Aspekte, die ich jetzt auch in der Zeit als Staatssekretär mitgenommen habe, die könnte man mit reinspielen lassen. Also reizvoll auf jeden Fall. Mhm. Fehler? Wollen Sie wissen, welche Fehler
0: ich mache? Auf jeden Fall. Also ist auch ganz normal, oder? Wenn man was zum ersten Mal macht. Gibt doch so ein Sprichwort, das erste Haus baust du für deinen Feind, das zweite für deinen Freund und erst das dritte für dich selbst. Das
1: fiel dann. Ja, dadurch, dass es ja, ich sag's mal so, wie es ist, das war ja meine, wenn ich das Referendariat mit reinnehme, war ja die Schule, die ich dann aufbauen durfte, war ja schon meine vierte, fünfte Schule, die ich erleben durfte. Es ist ja nicht so, dass man das erste Mal macht. Ich war halt auch noch relativ jung, sage ich jetzt mal, mit 39, 40, wenn man eine Schule aufbaut. Vielleicht war man manchmal etwas zu vertrauensselig in der Aufbauphase.
0: In Bezug auf was?
1: Ja, also ich glaube, dass man auch gelernt hat in den Jahren des Aufbaus der Schule, hätte man manchmal gewisse Meinungen anderer Menschen nicht so hoch gewichten können. Also man hatte also so eine Art falsche Berater, die man dann auch kennengelernt hat.
0: Mehr Selbstvertrauen. Man
1: hat sich ein bisschen, was sehr hilfreich war, ich hatte ein ganz enges Verhältnis dann auch zum Architekten. Wir haben inhaltlich viel gesprochen, der also wirklich wie sagt man es heute so schön, der hat wirklich in Richtung Lernraum gedacht. Mhm. Wir haben da wirklich über, wie kann man wirklich Räume des Lernens gestalten. Das war ein Glücksgriff. Da ist vieles, es gab sowohl Auseinandersetzungen, Streit und so weiter. Es war, was auch wichtig war, was ich gelernt habe in der Zeit, eine ganz enge Beziehung zum Träger, das heißt zur Kommune, die ja der Träger der Schule war, dass man auch in die politischen Gremien rein agiert. Also ich war mehr in Stadtratssitzungen teilweise und als in pädagogischen Konferenzen. Ja. Man hat sich also in ganz viele Bereiche reingehängt. Das war richtig.
0: Das sorgt ja auch für gesellschaftliche Akzeptanz, gerade im Lokalen.
1: Ja, grundsätzliche Fehler nicht, was ich sehr hilfreich fand, und das war auch ein Glücksfall, dass mir sehr viel freie Hand gelassen wurde. Ne? Dass im Prinzip der Träger sich nie irgendwo, der hat gesagt, wenn du das pädagogisch für notwendig hältst, dann versuchen wir das zu finanzieren. Mhm. Und dann setzen wir so. Und das war schon ein Glücksfall. Das ist glaube ich, etwas, was heute in so großen Bauprogrammen gar nicht mehr drin hängt. Ja. Also ja, ich überlege jetzt gerade, wie gesagt, dieses teilweise sich beeinflussen lassen an bestimmten Punkten, würde ich heute sagen, würde ich nicht mehr so machen. Aber das hat auch was mit der Sicherheit der Jahre zu tun.
0: Lebenserfahrung.
1: Das hängt ja. Dann da drin. Ich meine, ich bin ja kein Bauplaner, ich bin kein Architekt. Man hat das anders. Gut, aufgrund meiner handwerklichen Herkunft, sage ich jetzt mal, hat man schon mal gewusst, wie ein Fußboden verschweißt wird und so weiter. Aber das Allerwichtigste war, man hat das alles begleitet und man war immer dabei. Also ich kann mich gut daran erinnern, als die Schule ein Jahr alt war, wir haben ja im laufenden Betrieb gebaut und angebaut und umgebaut, war ja ein altes Schulgebäude, das im laufenden Betrieb neu. Ja. Also das ist so. Und ich war in der Nacht vorm ersten Schultag, zweites Schuljahr, war ich noch in der Schule und wollte schauen, und fall dann wirklich eine Bautreppe runter. Oh. Nachts um 10.
0: Da war ja auch kein anderer.
1: Es war dunkel, es war stockdunkel und da hat es mich wirklich die Treppe runter und dann, bin glücklich gefallen, ist eigentlich nichts passiert. Ich habe gesagt, was wäre jetzt gewesen? Ja. Dann hätten mich früh die Kinder am Schuljahresbeginn, hätten sie ihren

0: da wo Laptops noch LAN-Kabel
1: Ja, da
0: gebraucht.
1: kommen wir, genau da kommen wir jetzt drauf. Sie haben nämlich vorhin gesagt, Deutschlands digitaler Kopf, die
0: Ja.
1: Schule war digital, Sie haben dafür gesorgt, dass überall
0: Ja,
1: Netzwerk da ist,
0: 45
1: LAN da
0: Kilometer
1: ist.
0: Kabel
1: Ist
0: sind in der
1: ordentlich.
0: Schule
1: Ja,
0: verlegt worden.
1: nicht
0: Ja.
1: schlecht. Jetzt den Schwenk wieder zu, Sie kriegen die 100 Millionen und bauen die Schule genau, wie Sie wollen. Welche Rolle spielt Digitalisierung?
0: Große
1: Gibt es in
0: Rolle.
1: Ihrer Schule noch Papier? Warum und wo?
0: Weil ich der Meinung bin, dass man neben dem Digitalen auch immer noch schriftliche, haptische Aufzeichnungen machen muss. Nicht verpflichtend, freiwillig.
1: Ja.
0: Also auch da wieder mein Prinzip. Wenn ein Kind sich etwas besser merkt, wenn es sich auf ein Stück Papier schreibt, dann soll es es machen. Und wer auf dem Laptop oder wo auch immer schreibt, soll es dort machen. Also da bin ich völlig frei. In meinen Räumen sind damals auch, weil wir haben ja dann alles mit Beamern und Tafeln und sonstigen, also wir hatten alles. Und es waren in jedem Raum bei mir sowohl haptische Tafeln als auch digitale Tafeln, Projektionen in der Form. Es war im Prinzip eine pädagogische Vielfalt. Und darauf stehe ich wirklich, weil ich denke, das braucht es. Ich bin auch der Meinung, dass wir nach wie vor so eine Form von Buch brauchen. Da muss man nochmal drüber nachdenken. Da bin ich mir selber noch nicht ganz so sicher, ob das Buch in PDF-Form auf einem Laptop oder wo auch immer reicht, oder ob ich nicht wirklich auch immer noch das Buch in der Hand brauche, um dieses Gefühl zu haben. Vielleicht ist es auch abhängig von einem gewissen Alter, dass man sagt, bis zu einem bestimmten Alter nochmal zu machen. Also deswegen, also das war ein Grundsatz von mir, bin ich oft belächelt worden, auch von meinen jungen Kollegen, die gesagt haben, was will er denn jetzt eigentlich noch mit einer Tafel? Wo wir doch alles andere haben. Ich gesagt, weil ich es will und weil es wichtig ist. Und das war wichtig, glaube ich, in diesen Räumen zu haben, bin ich heute noch überzeugt davon, dass das war. Genauso.
1: Also gerade dann, wenn ich auch den Schülern die Optionen lasse,
0: Ja.
1: das eine oder das andere oder beides zu verwenden, dann hole ich die auch viel mehr in ihren Möglichkeiten ab, ne?
0: Absolut. Und die müssen, klar, sie müssen das beherrschen, sie müssen es können, aber wofür sie sich dann entscheiden, ist doch im Leben heute auch so.
1: Ja.
0: Wir entscheiden uns doch auch selber als erwachsene Menschen. Arbeite ich mein Manuskript für die Rede erstmal auf dem Papier vor oder tippe ich es ein?
1: Ja.
0: Da bin ich wieder ganz anders. Ich tippe lieber ein und setze mir es dann zusammen. Früher habe ich mir Stichpunkte gemacht, mache ich mir kaum noch. Als Staatssekretär lerne ich jetzt wieder, es gibt viel mehr auch wieder
1: Ja,
0: Papiervorlagen.
1: glaube ich.
0: Muss man sich wieder reindenken in die ganze Geschichte. Ja, also wie gesagt, diese Vielfalt war wichtig. Die Digitalität war damals auch geschuldet. Und da muss ich sagen, da waren wieder, ich hatte junge Kolleginnen und Kollegen, die heute selber Schulleiter sind, die mich da wirklich, wirklich vorangebracht haben. Die kamen mit tollen Ideen. Wir waren damals eine der ersten Schulen mit zwei Laptop-Wägenwagen. Das heißt, 2005,
1: Ja.
0: da war sowas kaum. Das heißt, wir hatten im Prinzip, die sind in die Klassenzimmer reingeschoben worden und jedes Kind hatte dann halt ein Laptop. Fünfte Klasse. Wir waren die erste Schule, jeder Schüler eine eigene E-Mail-Adresse. Wir hatten alles digitalisiert, auf der Homepage schon bereits Informationen gestellt und so weiter. Also die Schule ist nie, es gab nie eine Zeit, in der sie nicht digital war.
1: Wer hat denn, da muss ich sofort fragen, wer hat denn diese Geräte administriert? Wenn ich heute mit Lehrkräften
0: Die
1: spreche, die
0: Lehrer.
1: sagen, also wir können aus diesem Digitalpakt
0: Ja.
1: nichts abrufen, wir kriegen zwar das Geld für die Geräte und dann, wer kümmert sich drum?
0: Ja,
1: Wer
0: das
1: macht
0: war
1: die
0: ein
1: sicher?
0: Sonderfall, das muss ich jetzt. Die Administration haben am Anfang Mathe-Physik-Lehrer gemacht, also es waren Informatiker.
1: Nebenbei oder war das Teil des Jobs tatsächlich?
0: Ich habe auch Freiräume genutzt und habe denen natürlich gewisse Anrechnungsstunden dafür gegeben.
1: Ja.
0: Das war meine Entscheidung als Chef. Und ich konnte dann durch die Einstellung, hatte ich dann am Ende zwei studierte Informatiker an der Schule.
1: Okay, das ist natürlich ein Traum für solche Projekte.
0: Zwei Studierte, die sowohl Unterricht, also die hatten Informatik als Subject, als Fach
1: Ja.
0: und haben aber auch die Administration gemacht und haben sich dann auch weiterentwickelt. Also auch das waren zwei Glücksfälle, die aber auch wiederum, die auch erst später kamen. Die kamen erst im zweiten, dritten Jahr. Aber das war auch so eine Ausschreibungsgeschichte,
1: Ja.
0: die habe ich mir dann wirklich geholt. Und es haben sich dann auch Leute gezielt an die Schule beworben.
1: Wollte gerade sagen, ich kann mir gut vorstellen, dass es auch für die ein Glücksfall ist.

0: Fall war. Denn das war ja hoch innovativ. Wir reden von vor 20 Jahren. Das darf man immer
1: nicht aus dem Blick lassen. Die haben sich dahin beworben. Ich hatte wirklich solche Listen an Bewerbungen und konnte mir das dann aussuchen. Und das war schon gut. Und die haben auch den Server administriert. Ich habe niemanden gebraucht. Ja. Und natürlich immer die finanziellen Grundlagen durch den Träger.
0: Ja.
1: Und vielleicht ein Punkt noch: Das Industrieunternehmen am Ort hat 1 Million Euro in den Aufbau der Schule gespendet.
0: Ja.
1: In eine staatliche Schule, sage ich immer wieder. Und das hat natürlich auch, wenn man sich mal schnell für 50.000 oder für 100.000 einen Laptopwagen kaufen kann, ist das nicht schlecht.
0: Kann man was mitmachen.
1: Hat den Schülern genutzt und hat natürlich auch die Lehrkräfte genauso. Wir hatten Dienstgeräte, da haben andere Schulen noch gar nicht gewusst, was das überhaupt ist.
0: Lassen uns das mal in die heutige Zeit übertragen. Digitalisierung in Schulen krankt oft tatsächlich, wer kümmert sich um die Geräte?
1: Ja.
0: Lässt sich sowas zentralisieren oder braucht das in der jeweiligen Schule wirklich immer jemanden, der den individuellen Bedingungen gerecht werden kann?
1: Wir haben ja gewisse, im Land Sachsen-Anhalt, gewisse, sagen wir mal, Meilensteine gesetzt. Wir haben eine zentrale Administration der Lehrergeräte. Die läuft, wie sie läuft. Da sind wir immer, bin ich sehr kritisch. Wir haben sogenannte Digitalassistentinnen, Assistenten geschaffen. Das sind, die unterstützen die Schulen auch in diesem Umgang mit Digitalen. Also das sind mittlerweile, wir sprechen hier von 100 Leuten, die im Land so als schnelle Eingreiftruppe, sage ich jetzt mal, aber eher im didaktisch-pädagogischen Bereich arbeiten, aber natürlich auch solche Administrationsaufgaben nicht pflegen können. Also die Administration läuft teilweise über die Landkreise, die läuft teilweise über die Träger. Und diese Digitalassistenten sind ein Hilfssystem. Und diese zentrale Administration, die wir versuchen umsetzen, was auch sehr viele Hürden mit sich bringt, weil der Landkreis Harz hat eine andere Geschichte als die Stadt Halle. Und also wir sprechen ja von sehr, sehr vielen Trägern, die wir haben im Land. Deswegen, die Herausforderung sehen wir, aber da sind wir jetzt auch dabei, ich sag's mal so, wie es ist, wir sind auf dem Weg, da eine Lösung zu finden. Die Schule wird zumindest nicht allein gelassen damit. Damals ging das vielleicht noch, vor 20 Jahren war es einfach eine Notwendigkeit. Heute sind die Anforderungen ganz andere. Wir gehen in Richtung zentralisierter Dienste, zentrale Verwaltungssysteme. Aber da können wir vielleicht später noch drüber reden.
0: Okay. Nochmal so ein Schwenk. Ihre Zukunftsschule, Sie können aus dem Vollen schöpfen. Ist es eine Präsenzschule? Ist es ein Hybridmodell? Wie sieht der Alltag aus? Fängt der morgens um 7 an, um 8? Oder erst mittags, wenn es zum Biorhythmus passt? Wirklich vollkommen frei, einfach aus der Erfahrung.
1: Schulbeginnzeiten ist ein spannendes Thema.
0: Total. Also,
1: ich tendiere auch hier wiederum zur Freiwilligkeit und Flexibilität. Für mich würde, wenn ich mir es wünschen könnte, würde der Unterricht bei mir um 9 beginnen. Es würde im Vorfeld vor dem Unterricht ab 7 ein Betreuungssystem an der Schule vorhanden sein. Die Kinder können kommen und gehen, wie sie wollen. Also kommen, gehen können sie nicht mehr. kommen. Es muss eine Frühstücksbetreuung sein, hatte ich übrigens an meiner Schule.
0: Ja.
1: Der Unterricht hat bei mir erst um 8 begonnen, 8:00, und um 7 hat die Schule geöffnet. Ich hatte eine eigene, also ich nicht die Schule, hatte eine Erzieherin, die am Morgen da war und hat die Kinder, die dann reingetröpfelt sind, früh aufgefangen. Teilweise hatte ich Praktikanten, Studentinnen, Praktikantinnen von der Fachoberschule oder irgendwas. Es gab Frühstück, es gab Tee, es gab eine Betreuung, die konnten früher auch Hausaufgaben machen. Ich habe gesagt,
0: gab Frühstück von der Schule oder man hat gemeinsam gefrühstückt, was man mitgebracht hat?
1: Aus karitativen Töpfen gab es kein gemeinsames Frühstück. Es gab die Möglichkeiten, Tee zu trinken, es gab Kleinigkeiten. Es gab eine Pausenversorgung, die war dann eher gesund. Ja. Aber das war so das vor der Schule, und wenn ich mir es noch aussuchen könnte, ich würde auf 9 Uhr gehen, ich würde eine Präsenzschule natürlich machen. Und die Präsenzschule wäre so, dass der Unterricht, es wären 6 Stunden, die würden um 9 beginnen. Es gäbe Pausen dazwischen, vielleicht auch Hausaufgaben, ja, synchronisierte Zeiten. Mhm. Und es wäre 15:30 wäre Schluss oder 15 Uhr. Auch mit Unterrichtsfächern durchaus am Nachmittag. Und dann wäre Ende im Gelände. Mhm. Und dann wäre das sehr entspannt. Und am besten die Schüler gehen und haben keine Hausaufgaben mehr.
0: Ja, das klingt gut.
1: Das kann man regeln, denke ich mal. Also man könnte dann sagen, es war mir auch egal, wenn denn die Schüler früh kommen. Es gibt ja auch immer das, wann mache ich meine Hausaufgaben? Und wir wissen alle, dass wir im Bus und in der Bahn und wo auch immer Hausaufgaben abgeschrieben haben, gemacht haben. Ich auch in meinen Rübeljahren, 9. Klasse. Deswegen könnten die auch am Morgen dann zwischen 7 und 9
0: ja.
1: Hausaufgaben erledigen, noch in der Schule. Sie könnten das WLAN nutzen, sie könnten die ganzen technischen Daten nutzen, fahren dann 15.30 Uhr entspannt nach Hause, können dann auch noch ein bisschen in dem schuleigenen Pool an Aufgaben stöbern. Wie gesagt, die Lernwelt Sachsen-Anhalt gäbe das ja her, ja, dass man sowas noch nutzen könnte. Also wie gesagt, so könnte ich mir das schon vorstellen. Und natürlich entsprechende Räume. Das Raumkonzept wäre interessant.
0: Ne? Das wäre meine nächste Frage. Reden wir von Klassenräumen oder schon?
1: So eine Form von Klassenraum wird es geben, aber wir brauchen viel mehr Begegnungsflächen in der Schule. Räume, die sich ganz klar abheben von dem klassischen Klassenraum, wo man Kommunikationsmöglichkeiten hat, wo Kinder auch mal zusammen reden können. Ich glaube, das fehlt uns ja eh viel mehr. Mhm. Also ich stelle mir das so vor. Also der klassische Flur wird umgestaltet zu einem Kommunikationsraum, so in der Art. Ich hatte an der Schule damals einen aus IZBB-Mitteln, wissen Sie vielleicht noch, das war ja diese Ganztagsgeschichte. Wir haben für 1 Million Euro damals einen Rundbau an das Schulgebäude angesetzt, mit flexiblen Türen drin. Ja. Der konnte dann tagsüber natürlich auch als Ausweichraum genutzt werden. Solche Flächen müssen da sein, dass ich auch mal sage, ich löse den Unterricht auf. Ihr geht jetzt raus und dann setzt ihr euch mal in Diskussionsgruppen zusammen. Ich glaube, das macht man viel zu wenig.
0: Stärkt, glaube ich, auch anderes Klientel an Kindern, an Schülerinnen und Schülern, die man abholt.
1: Die klassische Bildung früher war Rhetorik. Ne? Ja. Wenn man sich ich will jetzt nicht ins antike Griechenland aus, aber die Fähigkeit, miteinander zu sprechen, ist uns abhanden gekommen. Darf man auch nicht. Und das würde ich viel mehr fördern. Auch mit digitalen Endgeräten. Das muss man halt dann schauen, wie man das dann verbindet. Aber sowas. Begegnungsräume schaffen, Klassenräume auflösen, klare Strukturen natürlich. Ich denke auch, dass ich bin nach wie vor davon überzeugt, dass dass es einen festen Bezugsraum pro Klasse geben muss.
0: Hm. Für den ich auch selber Verantwortung
1: habe. Für den ich Verantwortung habe, mit einer Kommunikationsfläche dazu, wie gesagt. Und natürlich Fachräume. Also ich bin ein großer Verfechter. Ich brauche spezielle Fachräume für bestimmte Bereiche. Also ich kann keinen Physikunterricht machen heute, modernen Physikunterricht, wenn ich nicht flexiblen, gut ausgestatteten Fachraum habe oder Chemie oder Küchen und solche Sachen. Also diese Fachraumdiskussion, das ist auch noch ein Megathema. Ja. Kosten unwahrscheinlich viel Geld. Also ich weiß, der teuerste Raum war der Physiksaal, den wir damals eingerichtet haben mit dem ganzen Equipment dazu.
0: Da kommt man dann in den Fachräumen dann auch mal als Schüler in ihrer Zukunftsschule wirklich wieder mehr ins Experimentieren. Ja, auch da natürlich. Kann ich wieder nur von meinen Kindern berichten. Die haben zwar einen Chemieraum, aber so wie früher bei uns in der Chemie, dass es Experimente gab, die man selber in der Hand hatte, ist die Ausnahme. Es passiert jetzt alles nur noch zum Zugucken.
1: Ja, das sehr traurig. Natürlich kann man vieles auch kompensieren mit irgendwelchen YouTube-Filmen.
0: Das ist nicht das Gleiche.
1: Das sollen die zu Hause machen. Sowas würde ich eher in die Eigenverantwortung der Schüler übertragen. Der Physiksaal, der Chemieraum, der Biologieraum, auch IT, muss praktische, muss es anwendbare Mittel sein. Also wie gesagt, Realien, da stehe ich ja dafür. Also kann man nicht immer machen, aber muss man tun. Deswegen muss der Physikvorbereitungsraum für die Lehrkräfte genauso groß sein, fast wie der Physiksaal, um dort Experimente vorzubereiten. Ja. Also
0: wie soll man auch Lust auf Experimente, wie soll man Lust auf MINT bekommen, wenn man nur zuguckt,
1: Jugendforscht,
0: wie ein Lehrer was macht. Ne?
1: Ja, wie gesagt, bin ein großer Verfechter von Jugendforscht. Ich finde das eine ganz, ganz wichtige Geschichte. Ja, das ist vielleicht auch noch was, wir müssen halt dann schauen, dass wir auch so eine Art diesen fakultativen Bereich, diesen Freibereich noch haben, ne? Ja. Im Ganztag. Deswegen kann man sowohl in gebundene als auch in offene Ganztagsschulen denken. Aber zumindest das Angebot einer Schule endet niemals um 13 Uhr oder ja. 14 Uhr. Es geht immer weiter. Ne? Es ist ein offener Raum.
0: Ja. Jetzt brauchen wir ja irgendwie im Gesamtsystem nach wie vor wahrscheinlich eine Bewertung. Wie sieht die bei Ihnen aus? Gibt es ein klassisches Notensystem? Ja. Gibt es individuelle Einzelgespräche, Feedbackgespräche zwischen Lehrkraft und Schüler eins zu eins?
1: Ich bin ein klarer Notenbefürworter.
0: Warum?
1: Weil ich denke, dass das Notensystem ist ja schon sehr individualisiert. Wir haben 6 Notenstufen, die ja begründet werden, auch durch Bereiche. Und die Lehrer müssen solche Profis sein, dass sie innerhalb dieser Notenstufen beurteilen können, was jetzt sehr gut, befriedigend, ausreichend, unbefriedigend oder ungenügend. Das ist einfach oder mangelhaft und ungenügend. Ja. Und ich glaube, das wollen auch Schüler. Ich glaube, dass Schüler definitiv dieses einfachere, klare Bewertungssystem haben. Aber sie wollen es begründet haben. Und hinter der Note muss eine klare Begründung des Lehrers liegen. Ich kann nicht einfach Pi mal Daumen mal Fensterkreuz, sondern ich muss auch begründen, was erwarte ich denn von dir im Vorfeld für die Note 1. Gerade in meinen Fächern Deutschgeschichte ist es ja gar nicht so einfach oft. Deswegen muss ich das klar formulieren im Vorfeld. Ich glaube, das ist nicht eine Sache, die man im Nachhinein macht. Das muss im Vorfeld sein. Ich muss den Schülern immer wieder auch mitgeben, in diesen offenen Systemen, wenn du die 1 willst, erwarte ich von dir ganz klar das, das und das. In allen Rahmen. Und dann, da gibt es auch viele Interpretationsfreiheiten. Ich habe letztens erst wieder mit einer ehemaligen Kollegin, über Zusatzpunkte gesprochen. Ja, warum denn nicht? Warum sollte ich nicht auch Möglichkeiten haben? Ich habe zwar vielleicht eine Arbeit vorbereitet und da gibt es 4 Punkte auf die eine Aufgabe, aber der Schüler macht das viel besser, als ich erwartet habe. Warum soll ich nicht die Freiheit als Pädagoge haben, auch mal zu sagen, kriegt jetzt genau darauf einen Zusatzpunkt. Und da sind wir oft zu stark noch in den Bewertungen.
0: Dürfte ich das jetzt akut als Lehrkraft oder stoße ich da an eine Grenze? Also genau Ihr Beispiel zu sagen, das ist viel mehr, als ich erwartet habe, dafür gibt es einen Punkt?
1: Also im Fach Deutsch mit Sicherheit, weil es eine Interpretationsgeschichte ist. Rein rechtlich weiß ich jetzt nicht, ob ich in der Prüfung, wenn es einen bestimmten Punkterahmen gibt, dann einfach individuell den Punkterahmen verändern dürfte. Das wahrscheinlich nicht.
0: Aber wird ja irgendeiner sich wieder beschweren und dann
1: natürlich. Das
0: dreht man sich im Kreis.
1: Ne? Genau, da kommt die pädagogische Freiheit halt an die juristischen Grenzen.
0: Naja, nicht mal an die juristischen, sondern an die elterlichen, wenn wir ehrlich sind, weil die machen das Theater.
1: Eine falsch verstandene Gerechtigkeit.
0: Genau.
1: Also
0: Das ist auch mein Kritikpunkt, ehrlich gesagt, am Notensystem. Ich halte es grundsätzlich, wie Sie auch, für richtig zu differenzieren. Meine Kritik am Notensystem besteht tatsächlich in der praktischen Ausformung, die wir haben. Ich nehme es nicht selten wahr, dass es ausnivelliert wird. Gerade aus den Gründen, weil man sich nicht angreifbar machen möchte, verwendet man lieber für alle den Textbaustein F8. Und ist dann so im Mittelbereich und muss eben nicht rechtfertigen, warum etwas extrem gut oder extrem schlecht ist, weil irgendeiner sich ja sowieso immer beschwert.
1: Genau. Und wir müssen halt aufpassen, dass wir nicht in der Mittelmäßigkeit versinken.
0: Ja. Das heißt, Eltern doch weiter raus aus der Schule.
1: Nein, Eltern mehr rein in die Schule und ihnen mehr erklären, warum es so ist. Das wäre, glaube ich, der Richtige. Also die raus... Sie sollen ja nicht raus. Ich glaube, dass die Lehrkräfte auch keine Eltern wollen, die sich aus der Schule völlig raushalten. Ja. Sie müssten es nur manchmal besser erklären und erläutern. Und das ist halt immer so ein Punkt. Ich habe das immer so. Ich war bei jeder Elternbeiratssitzung in den 13 Jahren als Schulleiter dabei, bei jeder Schulelternbeiratssitzung. Ja. Das waren für mich wichtige Termine, weil ich immer gesagt habe, da darf sich nichts verselbstständigen. Also der Elternbeirat muss immer permanent mit der Schule und der Schulleitung kommunizieren und erläutern. Wenn das einmal aus dem Ruder läuft, dann finde ich, dann fliegt uns eine Schule um die Ohren. Mhm. Und das ist so ein Punkt, wo ich mir sage, da müssen wir noch mehr hin. Diese Elternarbeit darf nicht einseitig sein. Die Eltern müssen halt auch lernen zu sagen, sie bestimmen nicht, wie Schule geführt wird. Ja. Aber wir können
0: ja auch nicht mittelbar
1: und auf der, den und auf der anderen Seite dürfen natürlich die Schulen auch nicht sagen, es interessiert mich überhaupt nicht, was die da, ja, was die da sagen und rein. Für mich war jede wichtige Entscheidung an der Schule von, es ging mal um eine Schranke auf dem Busparkplatz und Leute, da habe ich die Eltern beteiligt. Also ja, wollen sie das? Laptop-Klasseneinführung, Eltern beteiligt. Das gehört. Handyregeln, Eltern beteiligt. Das ist doch für mich ganz klar. Deswegen ist die ganze Diskussion, die wir heute aktuell haben, für mich überhaupt keine Diskussion. Das ist von heute auf morgen in einer Schule lösbar. Wir haben die Regularien. Da brauchen wir nicht diskutieren, ob ein Handyverbot oder nicht. Völlige Pseudodiskussion gerade.
0: Führt ja auch so nichts. Also ja, selbst wenn ich es schaffe, es für eine gewisse Zeit am Tag aus der Hand rauszuhalten, ändert sich an der Lebensrealität nichts.
1: Mit Übertritt vor das Schulgelände, genau, ist es vorbei.
0: Ja. Ja. Und dann sollte man eher über Kompetenzen und Schulung von Kompetenzen und Umgang damit, ja, nachdenken und Eltern da wirklich einbeziehen. Ja. Weil auch da ein großer Mangel, glaube ich, liegt. Mag ich mich auch gar nicht ausnehmen. Weil wir uns teilweise, also ich zumindest, ich kann Dinge, die mein Sohn im Vorbeilaufen mit so einem Handy anstellt, die verstehe ich gar nicht. Ne? Und da sind wir halt, glaube ich, anders drauf. Hm. Ich will nochmal auf einen anderen Punkt kommen. Sie sagten vorhin ein, zwei Mal eben auch nochmal, Schule gehört in Wirtschaft, Wirtschaft gehört in Schule. Das haben Sie ja offensichtlich nicht nur mir erzählt, sondern auch schon mal lauter gesagt. Dafür haben Sie nämlich das Bundesverdienstkreuz bekommen, ich das richtig deute,
1: vom, ja, Bündnis
0: für ökonomische Bildung.
1: Ja, das ist eine Grundüberzeugung, glaube ich, weil ich denke, dass wofür wird Bildung denn gemacht? Bildung muss ich irgendwann mal materialisieren.
0: Ja.
1: Und wenn man wirtschaftliche Zusammenhänge und wirtschaftliche Prozesse ausklammert in Bildung oder sie ideologisch verbrämt, dann geht man letztendlich an den gesellschaftlichen Notwendigkeiten vorbei. Also das ist für mich entscheidend und wichtig. Wir müssen in einer Welt, die unter ökonomischen Gesetzmäßigkeiten und Grundsätzen liegt, muss auch Wirtschaft Bildungsgegenstand sein. Deswegen, also das ist schon klar. Und ich habe mich ja auch zu anderen Zeiten auch sehr stark engagiert in der Bildungsallianz des deutschen Mittelstands, habe mich da nochmal mit reingenommen. Und das Bündnis für ökonomische Bildung, was 2019 gegründet wurde, oder 20, ich weiß gar nicht, meine offizielle Begründung, 19 oder 20 haben wir das gegründet. Das war ja so eine Reaktion darauf hin, dass es einige Länder gibt, die überhaupt keinen Wirtschaftsunterricht hatten. Hm. Und dadurch, dass ich ja aus dem Realschulbereich komme und die Realien, wie gesagt, wichtig sind und dass die Bayerische Realschule hatte ganz klar immer Wirtschaftsfächer angeboten, sogar Profilfächer, fand ich dieses als wirklich eine wichtige Voraussetzung, ein wichtiges Bündnis. Und ich glaube, dass Schule und Wirtschaft, haben wir vorhin schon mal gesagt, eine wichtige Symbiose eingehen müssen. Und es kann sich doch keiner darüber beschweren, dass die Kinder nicht wissen am Ende einer Schulbildung, was sie machen, wenn sie gar keinen Einblick in wirtschaftliche Zusammenhänge haben. Und deswegen habe ich immer gesagt, ihr öffnet doch die Schulen so weit wie möglich für wirtschaftliche Experten, wie auch immer. Und ich denke, es ist notwendig, dass sich Unternehmer in Schulen vorstellen, mit den Schülern diskutieren und auch aufzeigen, was das ist. Und das Zweite ist, die Möglichkeiten aufzuzeigen, in einem freien wirtschaftlichen System auch selbstständig tätig zu werden.
0: Ja.
1: Das ist auch für mich ein ganz, ganz wichtiger, das schöne Wort Entrepreneurship. Entrepreneurship Education ist ja das große Schlagwort. Muss viel stärker in Schule verankert werden, muss dort rein. Es ist für mich auch eine Fehlentwicklung, dass die meisten Jugendlichen heute im öffentlichen Dienst landen wollen, am besten gar keine Verantwortung haben wollen. Und diese Verantwortungsübernahme gehört eben auch. Wenn es mir gut geht, wenn ich sozial mich engagieren will, muss ich auch Verantwortung übernehmen. Und deswegen gehört dieses Unternehmertum mit dazu. Also da bin ich Überzeugungstäter,
0: ja,
1: um das mit reinzunehmen. Es ist uns jetzt gelungen, wir führen jetzt in Sachsen-Anhalt zum nächsten Schuljahr, jetzt, wir fangen jetzt schon an, aber wir werden das Fach Wirtschaft im Gymnasium einführen. Es war nicht vorhanden. Es gab kein Fach, Pflichtfach Wirtschaft in Sachsen-Anhalt. Das war eine Lücke, die wir jetzt Gott sei Dank geschlossen haben, war auch ein Ergebnis einer wissenschaftlichen Untersuchung. Es gibt den sogenannten ÖBIX-Index für ökonomische Bildung und da war Sachsen-Anhalt aufgrund dessen auch ziemlich weit hinten und wir schließen da jetzt auf. Also wir werden jetzt im Ranking auch das Land besser platzieren können.
0: Das Land der Frühaufsteher.
1: Ja, modern. Mir gefällt modern denken besser.
0: Ja, ja. Mir auch. Dieses Verständnis von Wirtschaft in Schule, Schule in Wirtschaft, ist das an eine bestimmte Wirtschaftsform gebunden? Also inhaltlich, aber auch aus Überzeugung heraus, geht nur so vernünftig? Weil ich persönlich halte Kapitalismus für ein totes Pferd.
1: Jetzt wird es spannend.
0: Ja, total.
1: Ich glaube, dass dieser klassische Kapitalismus-Begriff für mich nicht mehr gilt und nicht zieht. Dass eine Planwirtschaft oder eine Zwangswirtschaft, denke ich mal, die ich auch erleben durfte bis 1989, nicht funktioniert und noch nie funktioniert hat, haben wir gesehen. Also das System der sozialistischen Planwirtschaft oder auch der nationalsozialistischen Planwirtschaft hat ja nicht funktioniert. Ich glaube ganz fest daran, dass Unternehmertum, das freie Spiel der klugen Kräfte, sage ich jetzt mal, ganz klar so schon auf dem Bild der Aufklärung aufwusend. Derjenige, der eine Begabung hat, sollte ein Gewerk beginnen, sollte es frei wählen können, sollte sich entwickeln können und sollte aber auch eine gewisse soziale Engagement mit sich bringen. Da baut meine Überzeugung eigentlich auf. Also deswegen ist es schon an irgendeine Form der kapitalistischen freien Wirtschaft und sozialen Marktwirtschaft gebunden, was ich da im Hintergrund habe. Also ich würde jetzt nicht sagen, das funktioniert in jedem Wirtschaftssystem. Ich kann mir nicht vorstellen, dass es in der leninischen und stalinistischen Zwangskollektivierungswirtschaft funktionieren würde. Da würde
0: anders... Fehlt der Antrieb des Einzelnen dann wahrscheinlich.
1: Da fehlt, genau. Und auch die Möglichkeit des Einzelnen, sich entwickeln zu können. Ja. Das habe ich immer wirklich am Sozialismus, und das kritisiere ich auch nach wie vor am Sozialismus, dass der Einzelne, das Individuum kommt zu kurz. Und darum geht es ja. Das Engagement des klugen einzelnen Individuums, der durch Bildung und Eigeninitiative sich auch etwas aufbauen kann. Davon bin ich fest überzeugt. Deswegen sage ich immer wieder, dieses Bild hier auf der einen Seite das Soziale und auf der anderen Seite der böse Kapitalist, das passt einfach nicht mehr. Wir haben hoch engagierte Unternehmungen und Unternehmer im Land und den klassischen Familienunternehmer gibt es ja gar nicht mehr so häufig. Ne? Der Mittelstand ist vielleicht noch so geprägt, aber die großen Firmen, das sind ja gar keine, nicht mehr personalisierbar.
0: In dem Sinne. Überhaupt nicht. Und da sind wir auch in einer Entwicklung, die für mich zumindest eher in eine Sklaverei, in eine Freiwillige führten, die wir uns begeben, weil wir uns abhängig machen von 5, 6 Tech-Bros aus dem Silicon Valley, die, wenn wir mal ehrlich sind, nicht nur die Welt steuern, sondern dafür gesorgt haben, dass wir uns freiwillig in eine absolute Abhängigkeit begeben, den ganzen Tag an Geräten rumklimpern. Und die größte Diskussion, die da jetzt ja gerade läuft, ist tatsächlich auf dieser Ebene ein bedingungsloses Grundeinkommen. Man ist sich da so, ich glaube, bei $1,200 irgendwie haben die sich überlegt. Das scheint mir aber nicht menschengetrieben zu sein. Und ich weiß nicht, ob ich damit Entwicklung individuelle schaffe, sondern ob ich nur Macht sicherstelle. Deswegen habe ich so ein bisschen ein Problem auch mit sozialer Marktwirtschaft, halte ich für einen reinen Euphemismus. Das ist ein schöner Begriff für Raubtierkapitalismus, aber wir haben ja ein Riesenproblem und das nimmt massiv zu in den Extremen. Auch in den politischen Extremen, in den wirtschaftlichen Extremen, in Vermögensextremen, in Ungleichheiten. Und sie haben einen Befund eben gehabt, der für mich darauf einzahlt. Er sagt, junge Menschen wollen am liebsten den öffentlichen Dienst. Die scheuen Risiko, die wollen die Absicherung. Die wollen aber offensichtlich dann auch nicht einen absoluten Reichtum. Weil öffentlicher Dienst ist auskömmlich, aber reich wird man nicht. Vielleicht sollten wir mal anders bewerten, was persönliche Entwicklung bedeutet. Müssen wir die materiell messen? Ich habe so ein Lieblingsbeispiel, und das ist aus der Wiege des Kapitalismus aus Hollywood. Es gibt Star Trek, das Star Trek-Universum. Und die Menschen dort haben alles im Überfluss. Die haben Energie kostenlos, können daraus alles herstellen. Keiner müsste irgendwas machen. Und alle sind trotzdem unterwegs, jeden Tag in den Unendlichkeiten des Weltalls und forschen und lernen und lehren und arbeiten. Genau. Warum? Weil der materielle

0: Gedanke zurückgetreten ist.
1: Natürlich. Ich finde, das hat auch einen gewissen Charme, dass viele junge Menschen heute sagen, mir ist Freiheit und Freizeit oft ein wichtigeres, höheres Gut, als in einer Maschine zu arbeiten. Aber es gibt auch andere. Es gibt auch Leute, die genau in ihrer Arbeit, in ihrer Tätigkeit ihre Freiheit sehen. Dem würde ich mich eher anschließen wollen. Also für mich war Arbeit nie Belastung. Arbeit war immer etwas voranzubringen. Ob man das jetzt in der Bildungsbereich sieht oder woanders. Und das muss man halt den jungen Menschen muss ein Weg eröffnet werden, dass sie sagen, in dem, was ich tue, habe ich Befriedigung. Ja. Da geht es mir nicht nur grundsätzlich darum, dickes Geld zu verdienen. Es geht ja auch darum, etwas zu gestalten, etwas gestalten zu wollen. Das werden nicht alle schaffen. Das ist ja auch eine Augenwischerei. Wir werden nicht nur Steve Jobs und Bill Gates erzeugen können, aber auch. Und die haben wir eben auch. Und das wäre halt ganz schade, wenn wir Leuten in der Entwicklung irgendwo Steine in den Weg legen. Und deswegen sage ich immer wieder, das muss kein akademischer Weg sein, das kann durchaus auch ein beruflicher Weg sein, wo ich mich weiterentwickle. Und ich glaube, dass viele Innovationen, Erfindungen, es müssen halt die Rahmenbedingungen gegeben werden. Und was ich sehr häufig höre und was mich wirklich erschreckt, ist, dass viele junge Menschen mir heute sagen, wir haben gar keine Chance mehr, uns hochzuarbeiten. Und da müssen wir aufpassen als Gesellschaft. Da müssen wir sagen, welche Möglichkeiten geben wir den Jungen? Wir können nicht eine Generation Praktikum erzeugen mit billigen Arbeitsplätzen, aber die dann später alles bezahlen sollen, alle sozialen Leistungen, sondern wir müssen denen die gleichen Startbedingungen geben. Und da sehe ich Bildung als den absoluten Schlüssel dazu. Ja. Und auch diese Freiheiten zu erreichen. Und was mir in den letzten Jahren so ein bisschen auffällt und da wieder zu den Unternehmen der klassischen, viele Unternehmer und Mittelständler suchen einfach Nachfolger.
0: Ja.
1: Und ich sage, man muss den Menschen draußen, den jungen Menschen sagen, da warten Hunderte, Tausende von Betrieben auf kluge Leute, die das übernehmen können und wollen. Vielleicht informiert ihr euch mal. Deswegen sage ich jetzt, deswegen müssen Unternehmer auch mal rein und sagen, ich brauche euch eigentlich, weil meine eigenen Kinder vielleicht nicht machen wollen oder können. Weil ich niemanden finde, weil ich vielleicht gar keine Kinder habe, weil ich mein ganzes Leben nur gearbeitet habe.
0: Ja.
1: Und also das sind so Gedanken, die mich wirklich umtreiben. Und da müssen wir die Möglichkeiten schaffen. Und da tut es mir immer weh, wenn wir gewisse Bildungswege außer Acht lassen. Also vom Tellerwäscher zum Millionär, das ist zu alt, aber ich glaube, dass selbst jemand, der einen Förderschulabschluss schafft und dann einen Hauptschulabschluss schafft und dann eine Lehre macht und ins Handwerk geht, dass selbst solche jungen Menschen ihren Weg auch in einem freien marktwirtschaftlichen, sozialen marktwirtschaftlichen Bereich schaffen werden. Und deswegen, ich finde diese überhaupt die Idee von einem bedingungslosen Grundeinkommen, finde ich, abartig ist ein böses Wort, finde ich nicht ganz korrekt, auch nicht sozial, absolut unsozial und absolut unverantwortlich und schon gar nicht dem Individuum, sag mal, gerecht werdend.
0: Absolut, teile ich noch aus einer ganz anderen Sicht tatsächlich. Wenn man sich gerade die aktuelle Diskussion anschaut, wo kommt es her? Na, die Tech Bros. Was macht das denn übersetzt? Es sorgt ja nur dafür, in einer Zeit, wo ich davon ausgehe, dass viel Wirtschaftskraft nicht mehr durch Menschen entsteht, sondern vielleicht durch KI, durch Robotik in Zukunft, ich sicherstelle, dass Zahlungsströme erhalten bleiben, nämlich von denen, die wenige haben, zu denen, die viele haben. Weil diese 1200 Dollar, wofür sind die denn da? Damit ich meine Miete zahlen kann. Und wie zahle ich die an denen, die Häuser gehören?
1: Klar.
0: Und deswegen bin ich an der Stelle vollkommen bei Ihnen. Die Frage ist tatsächlich, wie weit kann dann oder sollte man eine Verwebung, vielleicht ist das zu tief gegriffen, ein Einfluss, so will ich es mal nennen, von Wirtschaft in Schule zulassen? Darf es in Arnsberg den Microsoft Campus geben, weil in Zukunft Microsoft die technologische Ausstattung übernimmt?
1: Das ist eine sehr gute Frage. Also ich sage immer wieder, ich hätte keine Berührungsängste zu irgendwelchen Firmen, wenn gewährleistet ist, dass innerhalb dieser Schule auch andere Entscheidungen getroffen werden können.
0: Mhm.
1: klar, das ist wieder, wie tief ist der Einfluss? Ich glaube aber, diese Einflüsse wird die Industrie und die Wirtschaft nicht ausüben wollen. Da glaube ich fest dran. Ich glaube nicht, dass Siemens, wenn es eine Siemens-Schule gäbe, dass die sagen würden, aber hier muss alles von Siemens sein oder wie auch immer. Ich glaube eher, dass dort die Verantwortung sich eher zeigt, wenn es so eine Schule gibt, dass dort finanzielle Mittel in die Schule zur Förderung von Bildung reinfließen. Aber da wird kein Einfluss drauf genommen. Also da müsste man klare Compliance-Regeln halt aufstellen dazu. Also ich sage immer wieder, diese Berührungsängste hätte ich nicht. Hm.
0: Das ist gut. Schauen wir mal, wo die Reise hingeht.
1: Ja.
0: Wo die Reise auf jeden Fall hingeht, ist Digitalisierung. Schlagwort seit weiß ich nicht, 30 Jahren. Im Moment sind wir in einer Hochphase von KI, von Entwicklungen, die viel aus dem persönlichen Raum rausnehmen, aus dem körperlichen Raum rausnehmen. Gibt es in Zukunft, vielleicht auch in Ihrer Schule, KI-Assistenten? Gibt es digitale Lehrkräfte, die begleiten?
1: Unter Umständen ja. Warum nicht?
0: Warum nicht?
1: Genau. Wenn das System, ich meine, es muss den Schülern eher klar sein, was kann dieser KI-Assistent? Der lügt vielleicht auch sich ja, was klar. zurecht. So, und also ich denke, bevor ich den KI-Assistenten anwenden darf als Schüler, ja. brauche ich erstmal eine ordentliche medienpädagogische und informationspädagogische Grundausbildung. Also ich könnte mir das schon vorstellen, dass ich sage, gut, ab Jahrgangsstufe 8, 7 könnt ihr den schon verwenden, aber seid euch bewusst, was ihr gelernt habt, ja. was der kann. Und das ist letztendlich jemand, der euch immer irgendwas erzählt. Und das ist jetzt auch mein Ding, wenn ein KI-Assistent, wie auch immer, den Unterricht mitgestalten könnte, ja. muss immer eine Lehrkraft
0: die Hand drauf haben.
1: Ja, dabei sein. Ja. Also das ist ja immer so dieser Trugschluss. Da haben wir dann den KI-Lehrer oder die KI als Lehrkraft und wir brauchen dann keinen Lehrer rein. Noch viel mehr. Mhm. Noch viel, viel mehr, weil, glaube ich, genau die Kinder, die Fragen haben werden oder die Jugendlichen, die Fragen an die Lehrkräfte, das kann doch nicht stimmen. Mhm. Natürlich, für uns, es wird für die Lehrkräfte schwieriger werden, in gewissen Prüfungsformaten zu bewerten, was ist jetzt noch Eigenleistung und was nicht.
0: Sind wir wieder im Projektunterricht eigentlich?
1: Ich habe das letztens mal getestet mit einer Kurzgeschichte, ja, wieder für Deutsch. Ne?
0: Ja.
1: Ist, glaube ich, Stoff 8. Klasse, Kurzgeschichte schreiben. Und habe eine KI eine Kurzgeschichte schreiben lassen, mit ein paar Kernworte rein, Weihnachtsmarktfrau, allein, traurig und so weiter. Alle Merkmale der Kurzgeschichte. Perfekt.
0: Ja.
1: Ich war wirklich klar, war gut gepromptet und so weiter, aber habe ich mir gedacht, wenn das ein Kind abgibt, hätte ich gesagt,
0: na, kann man es nicht mehr unterscheiden.
1: Ne? Das kann man nicht. Im Gegenteil, dann würde man sagen, ist schon wieder fast zu perfekt. Kann ja. doch nicht sein. Aber wie will man das machen? Das heißt, wir werden demnächst Probleme haben. Und das ist ein Riesenproblem, glaube ich, weil es mich auch theoretisch enorm umtreibt. Welche Prüfungsformate können wir noch wie ja. stellen? Der klassische ja. Hausaufsatz wird es nicht mehr sein.
0: Zeitverschwendung,
1: sehe ich auch. Zeitverschwendung, das schreibt die KI
0: für die es lesen müssen, die schmeißen es auch noch in die KI.
1: Natürlich, das ist alles. Ja. Das ist, also wir werden zunehmend wieder, was ich vorhin gesagt habe, schon mündliche
0: ja.
1: Formate, deswegen Rhetorik und ja. immer mehr. Wir werden in geschlossenen Räumen über schriftliche Formate nachdenken müssen, aber selbst die sind nicht mehr abdeckbar. Also ja, ich bin sehr dafür. Wir brauchen die KI, wir müssen sie einsetzen, wir müssen die Grenzen erkennen. Ich glaube, das wird das Wesentliche, der wesentliche Unterrichtsgegenstand wird werden. Wo sind die Grenzen der Technik? Wo sind die Grenzen der Kreativität? Ja. Wo sind die Möglichkeiten der Kreativität? Und das ist ja genau das, woran die Volksrepublik China bis heute krankt. Die kriegen das kreative Potenzial nicht so richtig hin. Die können gut kopieren, die können das alles machen, aber noch haben wir einen kleinen Vorteil, obwohl der auch immer kleiner wird, was kreatives, freies Arbeiten betrifft. Da liegt vielleicht die Chance Europas drin.
0: Liegt da auch die Chance unserer Lehrkräfte drin? Sind Lehrkräfte tatsächlich fit, damit umzugehen? Ich meine, KI, wenn wir mal ehrlich sind, künstliche Intelligenz ist der Marketing-Gag des Jahrhunderts. Ne? Also da ist ja nichts mit Intelligenz, das sind Large Language Models.
1: Genau.
0: Im Prinzip ist das das gesammelte Wissen
1: Datenbank
0: aus Jahrtausenden von Menschen. Das ist Menschenintelligenz, die nur

0: komprimiert wird.
1: Ja, die Entwicklung ist.
0: Wie gehen Lehrkräfte damit um? Wie kriegen wir die Lehrkräfte überhaupt dahin, damit befähigt zu sein?
1: Ja, wir waren ja eines der ersten Länder, die im Prinzip damals so eine Art KI-Modelle für die Lehrer zur Verfügung gestellt hat, unter Vorbehalt einer Fortbildung im Vorfeld.
0: Ja.
1: Die mussten alle sich fortbilden dazu, um es auch nutzen zu können. Wir waren da wirklich, machen jetzt alle Länder auch nach, haben nachgezogen. Ich glaube, dass die Lehrer sich damit, die Lehrkräfte damit beschäftigen müssen. Es gibt ein paar, es gibt eine Gruppe sicherlich, die jetzt raustropfen, sukzessive nicht, aber die Generation, die jetzt immer weiter reinkommt, wird sich mit dem Phänomen auseinandersetzen. Wir brauchen da wirklich Lehrerfortbildung. Da muss man auch sich austauschen. Das ist ja meine große Kritik an Lehrkräften. Lehrkräfte tauschen sich noch viel zu wenig untereinander aus. Jeder denkt, er kann noch im Kämmerchen seine Unterrichtsstunde vorbereiten und geht dann in die Schule und gut ist. Hm. Lehrkräfte könnten viel, viel Zeit sparen, indem man sich vernetzt und sagt, ich habe hier eine
0: Pool an genau. Möglichkeiten
1: und,
0: Pool
1: und auch Lösungen, Unterricht Aufgaben. Ganz anders ja. aussehen. Warum, ich halte mal deine Stunde, du hältst mal meine Stunde. Ja. Hätte ich zum Beispiel als Schulleiter nie was dagegen gehabt. Es gibt ja auch so Schulleiter, die sagen, um Gottes Willen, der Lehrer darf doch nicht einfach selber was ändern. Warum denn nicht? Wenn der Meinung ist, die Stunde über Karl den Großen macht die Kollegin X besser als ich und ich mache dafür Napoleon viel besser, ja. dann sollen sie doch das mal Super. Hin und her tauschen. Das wäre kreativ. Aber nochmal auf KI zurück.
0: Und wäre ja auch für die Schüler viel besser, weil die merken ja, ob jemand was drauf hat, ob jemand Lust auf das hat, was er macht.
1: Absolut.
0: Und dann habe ich natürlich auch die Chance, viel mehr Absolut. Da Begeisterung zu
1: bekommen. Das ist auch oft unterschätzt. Viele Leute unterschätzen die Fähigkeit unserer Schüler einzuschätzen, wann steht ja. jemand. Die merken schon beim Reingehen in die Klasse, wie die Lehrkraft tickt. Im Reden miteinander. Es gibt Lehrkräfte, die können sich Schülern gegenüber ganz anders entäußern als andere. Warum wohl?
0: Ja.
1: Warum wohl? Also klar, KI, nochmal, ich bin fest davon überzeugt, dass wir Fortbildungen brauchen, dass wir eine Beschäftigung damit brauchen, dass Lehrkräfte verpflichtet werden müssen, sich damit auseinanderzusetzen. Es gibt ja sogenannte Digital Education Labs an einigen Universitäten. Also in Bayreuth habe ich so ein Ding schon gesehen. Ich muss im digitalen Raum mich bewegen können. Das gehört in die Lehrkräfteausbildung.
0: Ja.
1: Erste Phase, zweite Phase, dritte Phase. Nochmal, der Beruf der Lehrkraft, des Lehrers, der Lehrerin, ist ein lebenslanger Prozess. Ich werde nie fertig werden. Und ich hatte immer so einen gewissen Pool an Unterrichtsstunden, aber im Prinzip muss man eigentlich jede Stunde alle paar Jahre oder zumindest jedes Jahr, man kann nicht die Stunde wie früher mal sagen, ich nehme jetzt mal die Klarsichthüllenfolie und ziehe es dann wieder raus. Die Kinder ändern sich, die Medien ändern sich. Der Umgang ändert sich, die Grundsituation ändert sich.
0: Ja, auch die Bezugspunkte in der Realität sind ja komplett andere.
1: Es gibt nichts Dynamischeres als Bildung.
0: Ja. Dann bleibt nur zu hoffen, dass viele Lehrende das erinnern. Warum sie das vielleicht mal angefangen haben.
1: Natürlich. Ich meine, gut, eine Lehrkraft ist auch Familienmensch, hat Kinder, hat ein Alltagsleben zu gestalten. Und manchmal tut es mir auch so weh, also wenn wirklich die guten Lehrkräfte, die wir haben, zu überwiegenden Teil, wenn die ihre Stunden alle aufschreiben würden, was ja jetzt teilweise auch passiert in Ländern, dann wird man merken, dass die in Zeiten der hohen Belastung, da reicht eine 40-Stunden-Woche lange nicht. Natürlich gibt es Phasen auch der Entspannung und ich sage mal, die unterrichtsfreie Zeit, selbst da in Ferien müssen Lehrkräfte teilweise was tun, dass das sehr komfortabel ist, alles in Ordnung. Aber ich halte ganz wenig von dieser Arbeitszeiterfassung von Lehrkräften. Ich glaube, was da jetzt passiert, ist eine schwierige Entwicklung. Da gängeln wir Lehrkräfte, wir nehmen eben ihnen diese pädagogische Freiheit weg. Warum soll ich denn einem Lehrer verbieten, am Sonntag seine Unterrichtsvorbereitung zu machen? Bitte, das ist doch seine freie Entscheidung. Dafür ist er ein intelligenter Mensch und kann das vielleicht am Sonntagnachmittag zwischen 15 und 18 Uhr viel besser als am Freitagmittag zwischen 14 und da hat er vielleicht andere Sachen zu tun.
0: Das und wenn es nur Banalitäten sind, Freitag scheint die Sonne, Sonntag regnet es. Das ist doch legitim, das macht ja auch Attraktivität aus.
1: Ich kann das aus meinem eigenen erleben. Sonntag ist für den Lehrer ein Vorbereitungstag.

0: der klassische Vorbereitungstag der Woche. Ja. Gut, dafür ist halt der Freitagnachmittag vielleicht frei. Und ich, als wir noch in die Schule sind, hatten wir ja auch noch Samstagsschule. Ja. Das darf man auch nicht verkennen. Das ist ja auch ein großer Vorteil, heute samstags frei zu haben und da zu arbeiten.
1: Für wen? Für den Lehrer oder für die Kinder?
0: Für alle.
1: Für alle?
0: Ich glaube, für alle. Man könnte, es streiten sich ein bisschen die Gelehrten. Es gibt auch so Stimmen, die sagen, ja, früher hat sich das dann auf 6 Tage aufgeteilt. Für die Lehrkraft könnte es sogar zu ein paar Entzerrungsprozessen führen. Andererseits, wenn ich natürlich pendeln muss, irgendwo hinfahren muss, ich bin nach wie vor der Meinung, der Samstag ist gut. Tut allen gut, dort letztendlich keinen Unterricht. Wer eine Lehrkraft, die zu arbeiten hat, wird auch teilweise Samstag arbeiten. Ich habe es nie gemacht. Für mich war es der Samstag war für mich der heilige freie Tag.
1: Ja.
0: Außer als Schulleiter dann natürlich nicht mehr. Da gab es andere Formate und so weiter. Aber als Lehrkraft habe ich immer gedacht, Samstag ist so der Tag, da machen wir nichts. Dafür können wir Sonntag wieder arbeiten.
1: Ja, okay. Ja, und gerade auch in Zeiten des Mangels macht es einen Beruf natürlich nicht attraktiver, eine verpflichtende 6-Tage-Woche zu haben. Ne?
0: Glaube ich auch. Also ich glaube, die Zeiten sind vorbei und ist auch gut so.
1: Ja, oder man müsste halt in Schichten, in Anführungszeichen, das aufteilen. Bräuchte einen höheren Personalschlüssel, könnte das abbilden. Ja,
0: dann sind wir wieder bei...
1: Landen wir wieder beim Geld.
0: Ja, und bei Personal. Natürlich wäre es auch attraktiv zu sagen, man macht so eine Wechselwoche oder im ersten Halbjahr Samstag, dafür Montag frei, ein zweites Halbjahr Samstag frei und Montag Schule. Ja. Wäre hochspannend.
1: Absolut. Dann haben die Behörden offen, wo ich meine Wege erledigen kann.
0: Ne? Das wäre für viele, glaube ich, sehr attraktiv. Sonntag, Montag ist natürlich auch ein gutes Gefühl, dort mal was zu haben. Es gäbe, was Flexibilität betrifft, hätte ich wirklich immer gute Ideen gehabt. Aber wie gesagt, ich bin vorhin ganz rausgekommen aus dem mit dem Unterrichtsbeginn. Ich wollte doch dann in der Schule, an meiner Schule habe ich dann um 8 Uhr und habe dann mal überlegt mit Schulkonferenz und Lehrerkonferenz und habe gesagt, wollen wir nicht um 9 anfangen? So wie Frankreich. Hm. Und habe gedacht, ich habe die super Idee. Ich bin wirklich gescheitert. An meinen Kollegen gescheitert. Ich bin an den Eltern gescheitert. Ich bin an den Kindern gescheitert. Keiner wollte es.
1: Okay.
0: Die Gesellschaft ist noch nicht so weit. Ja. Ich hätte das gerne entzerrt. Den einen war es dann zu spät, den anderen war es dann hinten raus zu lang, den nächsten waren die Zeiten vorn zu unsicher. Aber gut, es war ein Versuch. Aber wie gesagt, da bin ich mal gegen die Wand gefahren.
1: Retrospektiv kann ich das sogar nachvollziehen. Das ist 20 Jahre her. Ja. Da waren die Strukturen noch deutlich fester.
0: Ja.
1: Inzwischen, auch wegen Corona und allem, was dazwischen war, sind wir ja am Arbeiten oft auch sehr viel flexibler geworden. Genau. Es wäre spannend, wie das heute ankäme. Ne?
0: Ja, klar. Würde ich jetzt niemandem empfehlen. Ich würde das auch nicht, wie gesagt, das überhaupt nicht. Ich bin da, also ich setze sehr stark auf die Kraft, wie gesagt, der Organisation vor Ort, der eigenverantwortlichen Schule, der Innovationen und der Rahmenbedingungen. Ich kann nicht mit allen alles machen. Ich kann nur mit den Leuten arbeiten, die ich dann habe.
1: Ja, klar. Jetzt haben Sie ein bisschen was gesehen in Ihrem Berufsleben. Sie haben in Thüringen angefangen, Sie waren in Bayern, Sie sind in Sachsen-Anhalt, da sind Sie jetzt. Was macht Sachsen-Anhalt, was machen Sachsen-Anhalts Schulen, Sachsen-Anhalts Lehrkräfte besser als die Bayern und als die Thüringer? Ein bisschen lokal. Kolorit wollen wir doch jetzt rein.
0: Sie haben Berlin vergessen. Gut, da haben wir ein bisschen Einblick gehabt. Aber gut.
1: Berlin traue ich mich nicht zu nehmen. Da gibt es eigentlich kaum selten. Berlin macht was gut.
0: Ja, nee. Aber eine spannende Stadt. Ich tue mich immer sehr schwer zu sagen, was macht ihr besser und was machen die anderen schlechter. Es sind andere Bedingungen. Ich denke, Thüringen und Sachsen-Anhalt kann man sehr eng zusammenfassen. Gibt es ähnliche Strukturen. Da sehe ich gar nicht große Unterschiede. Auch die Entwicklung nach 1990 war ähnlich in Thüringen und in Sachsen-Anhalt mit Nuancen. Bayern ist natürlich auch schon im gesamten Bundeskontext eine ganz andere Kiste. Schon von der Kultur, von der Struktur. Wenn ich Ihnen sage, ich war ja mal für die Realschulen da zuständig, eine ganze Zeit von 375 Realschulen im Lande, sind allein 100 katholisch und privat geführt. Und das ist eine, Das ist schon mal eine ganz andere Nummer von der Tradierung, von der Orientierung. Was die Lehrkräfte in Sachsen-Anhalt, und das sage ich jetzt mal aus tiefster Überzeugung, die Lehrkräfte haben in den letzten, was sind wir jetzt, 35, 36 Jahren nach seit der Wende, unwahrscheinlich viel leisten müssen in Sachsen-Anhalt. Das nehme ich wirklich mit. Das ist meine Generation, die durch die Wende gesteuert sind, die teilweise erst in Modellen arbeiten mussten, wo sie weniger arbeiten durften und weniger Geld verdient haben, dann plötzlich in Modelle rein mussten, wo sie mehr arbeiten mussten und weil keine Leute da sind, ständige auch Veränderungen in den Strukturen mit sich gebracht haben. Also ich habe einen hohen Respekt vor den Kollegen, die in den letzten 30, 36 Jahren hier durchgehalten haben und durchgezogen haben. Deswegen sage ich ja, der Abnutzungs- und der Verschleißprozess war sicherlich sehr hoch bei den Kollegen. Ich sehe, dass hier viel passiert ist im Land, was die Ausstattung der Schulen betrifft. Es gibt noch Schulen, die sind, wo ich sage, da haben wir Nachsteuerungsbedarf, aber es gibt unwahrscheinlich viele sehr gut ausgestattete Schulen, wo viel passiert. Ich bin vorhin auch mal hier durch Wernigerode einfach mal so durch und habe gedacht, naja, da ist schon einiges passiert. Das sehe ich auch. Sachsen-Anhalt muss aufpassen, dass gewisse Strukturen, die wir uns geschaffen hatten, wir hatten früher einen sehr stark ausgebildeten MINT-Cluster, die Qualität in den naturwissenschaftlichen Fächern war enorm hoch. Der letzte IQB-Bericht hat gezeigt, dass wir da ein bisschen zurückgehen. Im Bundesvergleich gar nicht, aber im Eigenvergleich. Also die Qualität hat sich in der ganzen Bundesrepublik verschlechtert, aufgrund Lehrermangel und bla bla bla. Aber da sollte man sich auf die Qualität der gerade der mitteldeutschen Länder noch mal beziehen. Also diese MINT-Qualität ist geschuldet dem Lehrermangel. Da müssen wir mehr Wert noch mal drauflegen in den nächsten Jahren.
1: Also viel spannender an der Stelle finde ich die Frage, warum ist denn die so hervorgehoben? Warum ist in den ostdeutschen Bundesländern
0: weiß nicht, das war nach der, also nach der beliebter. Wende hat man festgestellt, dass sehr viel sehr gut ausgebildete naturwissenschaftliche Lehrkräfte da waren, und Mathematik, Physik, Chemie.
1: Ja. Sind das noch die alten in Anführungszeichen?
0: Auch, ne, das waren damals, das waren die alten Diplom-Lehrkräfte, glaube ich. Die waren sehr gut ausgebildet, waren auch zur Genüge da. Deswegen dieser Überhang. Und das ist ein bisschen zurückgegangen. Also da so würde ich das jetzt mal interpretieren seitdem. Also das ist etwas, was aber nochmal...
1: Eine positive Folge der DDR wahrscheinlich dann auch, weil die Naturwissenschaft da einen anderen Stellenwert hatte. Genau. Ne? Die gesellschaftspolitischen Diskussionen, die fanden ja im Prinzip nicht statt. Das heißt, ich brauchte...
0: Entideologisiert.
1: Genau, ich brauchte den Bereich auch nicht. Ja. Ich kann mich noch erinnern, dass auch unsere Lehrbücher, also in der DDR, die Lehrbücher aus der DDR, im Westen sehr beliebt waren, solange es um die Naturwissenschaften ging.
0: Genau.
1: Die waren ideologiefrei und waren verdammt billig
0: im Vergleich. Außer teilweise in Mathematik diese komischen Aufgaben mit einer Rakete, ballistische Geschosse und so weiter, wo ich oft gedacht habe, haben alle. Aber nein, das war so und haben mir viele Kollegen auch in Bayern damals bestätigt, dass sie sich Lehrbücher aus dem Osten zukommen lassen haben und dann Mathematik, Physik, Chemie Lehrbücher hatten. Also das... Nochmal, also diese große Lanze für die Kollegen, das nehme ich mit, das nehme ich hier auch ganz stark wahr. Und das ist auch so ein Satz, den ich immer wieder auch den Kollegen mitgebe und sage, ich weiß, was sie geleistet haben in den letzten Jahren und ich weiß, was sie auch teilweise hier erdulden mussten im System. Und da bin ich ganz stark bei den Lehrern. Und nochmal, ich tue mich ganz hart, die zu sagen, die machen was besser, die machen was schlechter. Ich glaube, die meisten der Kolleginnen und Kollegen, fast alle, versuchen jeden Tag guten Unterricht hinzubekommen und versuchen jeden Tag mit Vollgas diesen Unterricht auch zu gestalten. Und werden manchmal, und das haben wir ja schon gestriffen, an den sozialen Gegebenheiten und an den sozialen Rahmenbedingungen gerade in Teilen auch verzweifeln. Es gibt Bereiche, da ist das alles überhaupt kein Thema, aber es gibt wirklich

0: Bereiche, wo ich merke, dass enorme soziale Probleme auftreten. Also es ist, wenn ich an Schulen denke, im Magdeburger Raum oder auch im Hallenser Raum mit einer Migrationsanteil von Schülerinnen und Schülern von bis zu 70%, auch haben wir auch im Land, dann will ich da keine Schuld an den Migranten, aber die Herausforderungen für die Kollegen sind enorm. Und, oder am Land, dass teilweise auch Schulen geschlossen wurden in Zeiten, dass da Ängste existiert haben, dass aufgrund von Strukturveränderungen hier viele Flexibilitäten auch abverlangt wurden von den Kolleginnen und Kollegen. Das sehe ich natürlich, das habe ich im Blick. Und da konnten schon die Kollegen in Bayern, zumindest in der Zeit, in der ich dort war, sehr gut saturiert arbeiten und auch gesichert arbeiten. Mhm. Auch die Statusverhältnisse. Ne? Wir hatten ja in den beiden mitteldeutschen Ländern, jetzt Thüringen und auch Sachsen, unterschiedlichen Status. Wir hatten angestellte Lehrer, wir hatten Lehrkräfte mit einer DDR-Ausbildung, wir hatten dann Lehrkräfte mit ersten und zweiten Staatsexamen. Das sind alles Bedingungen, unter denen sich Bildung nicht immer nur positiv gestalten lässt. Das waren, also wie gesagt, diese Unsicherheiten. Und da kann man viel aus meinem von pädagogischer Freiheit und gestaltet doch mal was und nehmt euch mal die. Da haben sich auch viele Leute auch oft nicht getraut, dann diese Freiheit auszunutzen. Das wünsche ich mir, dass wir da jetzt hinkommen. Da sind wir auch immer weiter gekommen.
1: Ja.
0: Und wie gesagt, von meiner Warte her als Amtschef eines Ministeriums, ich würde nie einem Schulleiter oder einem Kollegen Knüppel zwischen die Beine werfen, weil er sagt, ich nutze hier meinen pädagogischen Spielraum auf. Ich gestalte etwas im Rahmen dessen, was ihr uns vorgebt. Also wenn der mir das ordentlich sauber begründet, warum er das macht und zu welchen Zielen das führt, dann wird es da nie irgendwo ein Gegenwind geben. Also da bin ich, das beantwortet jetzt vielleicht die Frage nicht so, aber vielleicht eines noch zum Ende. Ich schätze auch sehr, was ich in Bayern über die Jahre gelernt habe von den Kolleginnen und Kollegen, auch diese Ausbildung. War eine andere Ausbildung, war eine andere Grundvoraussetzung. Ich musste viel umlernen und auch mich erstmal an Systeme gewöhnen. Das geht schon los. Der Begriff Schulaufgabe ist bei uns im Osten ist das eine Hausaufgabe. Eine Schulaufgabe in Bayern ist eine Klassenarbeit. Okay. Oder eine wissen Sie, was eine Stegreifaufgabe ist? Das ist eine Kurzarbeit. Okay. Also es gab wirklich Vokabeln, wo man dann rein muss, wo man dann umlernt. Deswegen sage ich, der föderale Charakter spielt dann schon auch eine Rolle mit.
1: Ja.
0: Aber nochmal, großen Respekt. Und wie gesagt, ich sehe mich ja selber manchmal, wenn ich so mit Kollegen rede, ihnen in die Augen schaue, die so in meinem Alterskategorie sind, um die 60, denke ich mir, ja, wir haben schon auch Jahre durch, damals über die Wände hinweg. Die Kollegen hier, andere mussten weg, andere sind geblieben, waren schon im System, wie auch immer, aber das ist schon eine Generation, die auch ihre Leistung gebracht hat.
1: Ja, glaube ich. Also gerade der Vergleich mit Bayern macht es deutlich, da ist eben wirklich eine ganze Generation liegt dazwischen in einem absoluten Überflussverhältnis. Also das war ja genau die Generation, wo Bayern vom Empfänger des Länderfinanzausgleichs zum Zahler wurde.
0: Genau.
1: Und wo die blühende Landschaften
0: die tatsächlich 80er, da waren. Die Wende kam nach den fetten 80er Jahren. Ja. Ne? Und die waren ja wirklich, und ich kann mich gut erinnern, am Anfang der 90er, in Bayern, die haben ja gar nicht die Fragen, die Probleme verstanden, die ich da oft thematisiert habe. Die haben mich mit großen Augen angeschaut. Und dann habe ich gesagt, das ging ja schon los mit gewissen Grundvoraussetzungen des Lebens. Ne?
1: Aber dieses Fragen stellen und Thematisieren, den Eindruck, Herr Böhm, habe ich ja nicht nur heute aus unserem Gespräch gewonnen, sondern auch aus Ihrer Lebenshistorie, das liegt Ihnen, das machen Sie und Sie machen die Dinge ja nicht ohne Grund, Sie haben eine Agenda und höchstwahrscheinlich, das unterstelle ich mal, werden Sie die auch gehabt haben, als Sie zugesagt haben, Staatssekretär zu werden. Sie wollten ja irgendwas bestimmt damit in Sachsen-Anhalt erreichen, verändern. Was ist der größte Punkt, wo Sie sagen, dafür bin ich angetreten, das habe ich nicht geschafft? Sie dachten, jetzt kommt das Einfache, ne? Was ist das, was ich geschafft habe? Nee. Wo mussten Sie sich selber eingestehen, das war es nicht?
0: Ich glaube, das,

0: Ich habe natürlich Grundüberlegungen und deswegen setzt man sich, glaube ich, am Anfang gar keine großen Ziele. Man setzt sich eher so dem im Hinterkopf, was unterstütze ich stärker und was liegt mir vielleicht nicht so stark. Und woran bin ich gescheitert? Wenn man an etwas scheitert, muss man sich etwas auf die Fahne geschrieben haben, das man unbedingt ändert. Und ich glaube, ich bin nicht hier angetreten, um was zu ändern. Ich habe der Mitteldeutschen Zeitung ein Interview gegeben. Das ist mein erster Satz, habe ich letztens erst wieder gelesen. Ich werde den Sommer nutzen und mir das Ministerium erstmal anschauen. Das war, glaube ich, mein erster Satz damals an die Mitteldeutsche Zeitung. Habe ich dann gemacht. Und bin natürlich in ganz viele Prozesse reingeschlittert, die da waren, wo ich mir erstmal selber Gedanken machen musste, wo ich auch ganz ehrlich sagen musste, ich musste erstmal sortieren, wo führen die überhaupt hin, warum haben die das gemacht, wo kommen die eigentlich her. Ich bin hier angetreten und habe gesagt, was mir wichtig war, und das will ich jetzt gar nicht werden, ich muss ein bisschen eine Kurve ziehen, was mir wichtig war, ich habe gesagt, die Sekundarschulen im Land Sachsen-Anhalt müssen gestärkt werden. Das war mir eine der wichtigsten Anliegen. Die müssen raus aus diesem Nimbus. Naja, es ist halt nur Sekundarschule. Ich halte die Sekundarschule für eine absolut ambitionierte, wichtige Schulform, die Kinder voranbringt. Deswegen habe ich das immer im Blick gehabt. Ich denke, da ist uns vieles Gutes gelungen. Jetzt sage ich es doch positiv.
1: Ist Ihnen zugestanden.
0: Und wir haben die Praxiselemente, gerade dieses 4+1, was gerade diskutiert wird, ein Tag Praxislerntag, ist ja bundesweit am Anfang gesagt, jetzt schicken die Kinder einen Tag einfach aus der Schule raus und in die Wirtschaft und dann lernen, haben sie gar keinen Unterricht mehr.
1: Wie es bei uns früher PA, produktive Arbeit, soll und so DZ hatten wir auch.
0: Genau. Ich sage heute, und da habe ich mich auch dann ganz schnell adaptiert hier im Land, nein, das ist eher mehr Unterricht als weniger Unterricht. Also da bin ich überzeugt. Das ist der erste Punkt. Zweiter Punkt, Förderschulen. Mich hat immer gegrämt, oder dass die Förderschulen von bestimmten Kreisen, pädagogischen Kreisen oder vielleicht auch politischen Kreisen in Frage gestellt wurden. Braucht man nicht. Es sind Schulen, die Kinder eher ausschließen, ihnen nichts bringen. Und deswegen war mir ganz wichtig, und das habe ich auch bewusst nochmal durchgedrückt, dass wir an Förderschulen mit Schülern mit Lernbeeinträchtigung es ermöglichen, jetzt endlich einen Hauptschulabschluss abzulegen. Das ist für mich ein Riesenerfolg. Da bin ich nicht, das war eine harte Arbeit, da bin ich auch nicht gescheit. Da musste man erstmal durchsetzen und das gelingt uns jetzt und das versuche ich auch mit Vehemenz weiter durchzusetzen im Land und die Kollegen zu unterstützen. Und hier sage ich auch, die Förderschulkollegen machen eine enorm wichtige Arbeit. Ihnen gelingt es, die Kinder aus teilweise ganz schwierigen Bedingungen zu fördern, ihnen Bildung zu vermitteln. Und genau das muss es sein. Sie müssen einen allgemeinbildenden Abschluss erreichen können im Rahmen ihrer
1: Möglichkeiten.
0: Und, und diese individuelle Förderung werden wir an Regelschulen so nicht herbekommen. Deswegen braucht es das. Und deswegen tun mir Artikel weh, wenn da drin steht, Sachsen-Anhalt exkludiert, schließt Schüler aus und deswegen gibt es die Förderschule. Nein, falsch. Ganz, ganz falsche Herangehensweise. Und da, das ist mir etwas, wo ich kämpfe dafür. Vielleicht ist das das bessere Wort dafür. Ich kämpfe dafür, genau diese Schulformen, Sekundarschule, Förderschule, in ein richtiges Licht zu rücken, die Ergebnisse dort auch zu wertschätzen. Und das ist schon Arbeit genug. Ja. Gescheitert. Ja.
1: Sie müssen sich jetzt nichts ausdenken. Das ist ja schön zu sehen.
0: Ja, ich überlege, das ist immer die Frage, was man als Scheitern, natürlich gibt es Tage und Abende, wo man geht und sagt, ja, das ist nicht gelungen. Mich ärgern halt gewisse Prozesse, die dann oft zu lang dauern, wenn uns Umsetzungen nicht schnell genug gelingen. Das liegt aber auch am politischen Prozess.
1: Ne? Da hilft es auch nicht, Staatssekretär zu sein. Sie müssen trotzdem durchs ganze System durch. Ja?
0: Der Staatssekretär ist nur ein Rädchen.

0: der das dann trotzdem ins Kabinett einbringen muss und dann wo andere Häuser und andere Kollegen mit bestimmen müssen. Das geht so einfach nicht. Nein, also das ist etwas, aber da sage ich Ihnen auch, da bin ich zu lang dabei im System. Ich war nicht Staatssekretär, aber man hat, ich behaupte jetzt mal, ich habe alle Ebenen, die man im Bildungssystem irgendwann mal irgendwo zumindest mal gesehen, gestreift oder zumindest mich mal damit auseinandergesetzt. Und deswegen sage ich mir, das war mir schon klar, was auf mich zukommt hier und dass man hier keine Wunschträume äußert und dass man immer auch ein Getriebener der Rahmenbedingungen ist. Ich versuche das umzusetzen und hoffe, dass das auch bei der Bevölkerung, bei den Menschen, bei den Schülern und auch bei den Lehrkräften ankommt, was man will. Und mich schmerzen halt Äußerungen, wenn dann halt, da haben sie sich mal wieder was einfallen lassen. Ja. Das gibt es natürlich, solche Gespräche führt man, dann sage ich immer, na, dann sagt es doch, dann sagt es mir doch. Gibt mir ein Feedback, wir denken darüber nach. Und ich sehe mich eher so ein bisschen als einer, der in die Zukunft denkt fürs Land, für die Kinder, der die Rahmenbedingungen eventuell gestalten kann. Das wäre mir wichtig. Wenn das dann so gesehen wird, dann würde ich auch nicht von Scheitern sprechen, sondern eher von, ich habe ein paar Wege mit eröffnet.
1: Die haben sich wieder was ausgedacht, ist ein klassischer Abwehrreflex letzten Endes. Ne? Also die Mehrzahl der Menschen, glaube ich, mag Veränderungen nicht sonderlich, um das euphemistisch zu formulieren. Da werden Lehrer dann auch nicht anders sein.
0: Nein.
1: Auch so eine Schule ist ja eigentlich ein Querschnitt, ein Abbild der allgemeinen Bevölkerung. Oder ist das Lehrerkollegium in irgendeine Tendenz verschoben? Oder ist das auch relativ bevölkerungsidentisch?
0: Ja, die Frage habe ich die Woche auch mal diskutiert mit jemandem aus dem EdTech-Bereich. Da ging es um Wählerschichten, ob die sich genauso abbilden in Lehrerkollegien.
1: Sie werden lachen, das steht jetzt hier auf meiner Karte. Genau. Warum auch?
0: Nicht, ne? Ich glaube nicht. Ich glaube, das ist ein bisschen, ein Lehrerkollegium ist schon ein bisschen anders. Schon sehr, weil wer wird denn Lehrkraft? Da brauche ich schon mal eine gewisse
1: Grundbildung.
0: Eine intellektuelle Auseinandersetzung, zumindest mit ein paar Fachbereichen, ohne das jetzt zu werden in irgendeine Richtung. Ich habe auch eine gewisse Affinität. Ne? Ich meine, eine Lehrkraft zu werden, muss ich schon auch Erziehungs- und Bildungsauftrag mit mir rumschleppen, zumindest zu 99%. Wie gesagt, wir reden immer, es gibt in jedem Beruf, es gibt auch schlechte Zahnärzte. Habe ich mal gehört. Und deswegen sage ich ja, nein, ich glaube daran, dass das nicht ganz den Querschnitt der Bevölkerung abbildet, aber auch mit. Es gibt regionale Besonderheiten, sage ich jetzt mal auch so, jetzt gehe ich mal von Sachsen-Anhalt weg. Es ist ein Unterschied, ob ich im Allgäu Lehrer bin oder ob ich in Unterfranken, und das ist schon sprachlich ein Riesenunterschied und auch kulturellen Unterschied, und so ist es hier auch. Es gibt in Zeitz, glaube ich, eine andere kulturelle Tradierung als in der Altmark. Ja. Das ist einfach so. Und Halle, Magdeburg, städtisches Klientel ist anders als ländliches Klientel. Das ist immer so. Aber trotzdem, die Lehrerkollegien, es gibt sicherlich konservativere Haltungen, es gibt andere Haltungen und die haben wir auch. Also in dem Sinne bildet sich es ab, aber nicht so genau. Und deswegen, um mal auf die Frage mit den Wählerschichten hinzukommen, ich glaube eben nicht, dass wir genau die gleiche Abbildung haben wie in der Gesamtbevölkerung.
1: Das heißt, da ist ein Selbstkorrektiv auch drin und wir haben auch so ein bisschen
0: Hoffnung. Also ich gehe davon aus, dass die Lehrkräfte alle einen Demokratiebezug haben.
1: Ja.
0: Und ich könnte es jetzt beamtenrechtlich machen und sagen, wer nicht auf dem Grund unseres Grundgesetzes steht oder der Verfassung des Landes steht, der hat als Lehrer nichts zu suchen. Also
1: theoretisch gebe ich Ihnen recht. Der praktische Weg dahin ist natürlich ein schwieriger.
0: Ja.
1: Wir erinnern uns, oder wir brauchen uns nicht erinnern, wir halten uns alle mal vor Augen den geschichtsvergessenen Nazi-Geschichtslehrer aus Thüringen, der hier eine komische Partei führt. Ne?
0: Ja, also, aus Hessen ist der aber.
1: Gelehrt hat er aber in Thüringen, meine ich, oder? Der ist doch Lehrer in Thüringen.
0: In Hessen? Er war nur Lehrer in
1: Hessen. Ah, okay. Ah, gut.
0: Philologen werden. Prognosen sind Prognosen, weil es Prognosen sind.
1: Das stimmt.
0: Sage ich immer wieder. Müssen wir

0: schauen, wo sich das entwickelt. Ich glaube nicht daran, dass eine bestimmte Gruppe die 50%-Hürde oder über die 50% kommen wird. Sind sie ja auch nicht. Auch keine Umfrage hat es bis jetzt gezeigt. Die Frage ist nur, wie, und das sage ich jetzt mal als Politiklehrer, das muss ja auch eine Regierung gebildet werden
1: Eben.
0: am Ende. So,
1: Und
0: und
1: wie
0: das wäre.
1: vermittelt man Menschen
0: Ja.
1: dann immer noch was außen vor zu halten, wo
0: Ja.
1: offensichtlich eine, wenn es auch keine absolute, aber doch eine deutlich relative Mehrheit der Wahlbevölkerung was draus gemacht hat, ne? Was würde das für, also nicht, was würde, was wird der September für Sie bedeuten? Also ich glaube, wir können sicher davon ausgehen, Sie werden kein Staatssekretär mehr sein. Was machen Sie danach? Gehen Sie wieder in die Schule? Gehen Sie in die Politik? Gehen Sie in den Ruhestand? Glaube ich nicht.
0: Also,
1: Letzteres.
0: erstmal würde ich gerne weitermachen. Das sage ich mal so, wie es ist. Egal wie, wenn die Wahlen ausgehen müssen, es wird ja eine Übergangsphase geben. Es muss ja irgendwas sein. Wird was passieren. Ich gehe davon aus, dass das so kommt, wie es jetzt ist und so bleibt. Also mache ich weiter. Ich kann mir alles vorstellen zu machen. Also, wie gesagt, ich bin jetzt auch in dem Alter und ich in dem Zeitraum, ich bin, glaube ich, ich weiß noch gar nicht, bin im 43. oder 44. Dienstjahr. Also da müssen erstmal Leute hinkommen. Also ich würde mir zumindest erstmal, glaube ich, eine kurze Auszeit gönnen, wenn es so käme. Und dann würde ich überlegen, was ich weitermache. Also ich denke, ich könnte schon gebraucht werden noch irgendwo. Ich habe auch schon, wie gesagt, alles fast gemacht, was im Bildungswesen möglich ist. Da gibt es ja viele, viele Möglichkeiten. Dass ich nichts mehr mache, glaube ich nicht.
1: Das glaube ich auch nicht.
0: Ja, aber wie gesagt, ich gehe erstmal fest davon aus, dass ich dieses Kalenderjahr noch absolut
1: Also mir geht es jetzt auch nicht um den September als
0: Ja,
1: Monat,
0: ich
1: sondern um
0: verstehe schon,
1: die
0: was Sie
1: nächste
0: meinen.
1: Koalition
0: Ja,
1: oder was auch immer da sein
0: klar.
1: wird.
0: Also wie gesagt, gut. Fakt ist, denke ich, dass das Land unbedingt eine handlungsfähige demokratische Regierung braucht. Und da sage ich jetzt mal einen schönen Satz: dieser handlungsfähigen demokratischen Regierung würde ich meine Kraft jederzeit zur Verfügung stellen. Und das wäre für mich wichtig, dass das auch weitergeht. Und deswegen bin ich ja auch gekommen, 23. Und ich, um hier vielleicht zu sagen, nö, das mache ich jetzt mal so als Übergangszahl. Und das habe ich auch damals im Gespräch mit dem Ministerpräsident bei meiner Vereidigung so gesagt. Ich sehe das nicht so als so ein Austrudeln aus meiner Karriere, sondern ich habe mir schon was vorgenommen, hier auch was zu leisten. Und das ist ja auch wichtig, das zu machen.
1: Herr Böhm, ich ziehe jetzt die Reißleine, nicht weil ich nicht noch was auf dem Zettel hätte, aber das war so ein schönes Schlusswort, das möchte ich tatsächlich so stehen lassen. Vielen, vielen Dank, dass Sie hier waren mit so viel Zeit. Schätzen Sie mal, wie lange haben wir gesprochen?
0: Keine Ahnung.
1: Oh, 3,5 Stunden. Von daher können wir gern wieder machen. Aber für heute erstmal vielen, vielen Dank. Und es hat mir sehr viel Freude bereitet. Es war sehr
0: Vielen Dank.
1: spannend.
0: Vielen Dank für die tollen Fragen und ich hoffe, es war nicht zu langweilig.
1: Ja, für mich nicht. Wer nicht zuhören will, muss ja nicht.
0: Vielen Dank.

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1: In Kontexten umsetze. Das wäre so die zweite Säule. Und das dritte ist, wenn ich sowas machen möchte, wenn ich Projekte entwickle, Projekte umsetzen will, brauche ich da auch so eine gewisse Kompetenz im Management. Ja, wo bekomme ich Geld her? Was ist ein Vertrag? Wie plane ich eine Veranstaltung? Und solche Grundsätze.

Komm, wir gucken uns die Ausstellung nebenbei an. Habt ihr alle einen Stift? Jo.

0: Können wir vielleicht aus den wiederkehrenden Tagen in Dresden lernen, die vom 11. bis zum 17. September, wenn das richtig alljährlich, 2018, wenn ich das richtig, wenn ich da richtig informiert bin. Und es gibt bereits
1: Wir wollen aber unsere Lieblingsserie gucken.
2: Ja, genau.
3: Jetzt ist aber Nachrichtenzeit.
1: Nee.
4: Oh, Leute, kann ich auch mal mitentscheiden?
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Das ist Maja. Und Maja hätte gerne eine Kamera für den 80. Geburtstag ihres Opas. 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Wo könnte sie sich nur eine leihen? 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Und wie geht das? Du musst nur ein Foto von deinem Gegenstand machen und diesen dann kostenlos auf der Depotseite hochladen. Egal, ob von zu Hause, aus der Arbeit oder natürlich als Verein. Ihr könnt alle mitmachen. 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

freut mich, dass ich heute hier sein kann. Mein Name ist Heinz-Jürgen Voss von der Hochschule Merseburg, dort im Moment in der Funktion Prorektorin für Studium und Lehre und entsprechend in der Hochschulleitung und andererseits mit der Professur für Sexualwissenschaft und sexuelle Bildung am Fachbereich Soziale Arbeit, Medien, Kultur. Und ich bin technisch nicht so versiert und greife deshalb immer gern auf die Expertise von Studierenden oder hier auch Freiwilligen, die dann da freundlicherweise dann unterstützen. Zum Beispiel einzelne Veranstaltungen sind sehr im Gedächtnis geblieben oder eben auch für die Konferenzen, die dann an der Hochschule stattgefunden haben, aber die dort aufgezeichnet wurden und dann hier im OK mitgesendet wurden und ähnliche Dinge. Also tatsächlich vielfältige Dinge und das läuft und wird auch weiterlaufen. Ich finde, man muss eine Komplexität in verständlicher Weise ausdrücken und da finde ich unterschiedliche Medien jeweils einen guten Ansatz. Also, dass es Dinge gibt für Bürgerbeteiligung über verschiedene Treffpunkte einmal, aber durchaus auch für Mediengestaltung. Und da finde ich deshalb das Wirken von OK durchaus sehr wichtig. Und das finde ich dabei ganz interessant und dass es immer irgendwelche Konflikte, kleine Probleme gibt, aber dass man die auch miteinander gut lösen kann, weil wir im Moment ohnehin eine gesellschaftlich aufgeladene Situation haben, wo viele, viele Fragen haben, Diskussionen geführt werden, manchmal nicht so viel bekannt ist, viele sehr bei sich und der eigenen Meinung bleiben und weniger sich öffnen für andere Positionen und da den Weg zu eröffnen, dass Personen mehr zueinander finden können und irgendwie, auch wenn sie mal diametral unterschiedliche Haltungen haben, dann auch miteinander im Gespräch sein können. Im Vergleich zu anderen Medienanstalten ist es eben gerade das Freie, also dass tatsächlich konkretes BürgerInnenfernsehen dann stattfinden kann. Ich habe im Verlauf sicherlich die Hemmschwelle verloren, mich hier an den OK zu wenden. Am Anfang ist man jeweils immer ganz ehrfurchtsvoll, darf ich da anfragen? Ich mache ja den Leuten Arbeit und ich habe selber von Technik keine Ahnung und wie kann man das denn machen? Uns hat sich aber immer irgendeine Lösung gefunden. Ich kann etwas erreichen, ich kann etwas verändern. Also nicht jeweils nur die ganzen Belastungen einer Gesellschaft zu sehen, sondern was ist eigentlich meine Handlungsmacht? Das kann wichtig sein und da kann gerade solche Medien und medienpädagogischen Erfahrungen sehr hilfreich sein.

0: Herzlich willkommen zum diesjährigen Kurz und Gut im Kurzfilmwettbewerb.
1: Herzlich willkommen zu Kurz und Gut.
0: Schön, dass ihr alle da seid. Wir freuen uns, dass ihr alle hier im OK euch eingefunden habt.
2: Ich bin Mila und ich mache die Moderation dieses Jahr bei Kurz und Gut. Wir sind gerade dabei, unsere Moderationstexte zu schreiben und ein bisschen Zeitdruck haben wir, aber ich denke, wir schaffen das. Ich hoffe, die Stimmung wird so gemütlich sein und dass man einfach einen schönen Abend zusammen hat.
3: Wir haben heute den Tag über alles vorbereitet. 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Aber es hat sich sehr gelohnt. 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

0: Meine Damen und Herren, ich begrüße Sie ganz recht herzlich zu einer neuen Folge von KKT. Heute ohne Katja und ohne Kultur, denn Katja hat ganz kurzfristig leider absagen müssen. Tut ihr sehr leid, aber in der nächsten Sendung in 14 Tagen ist sie, denke ich, mir wieder mit dabei. Und auch ihre Kulturtipps natürlich. Deswegen also heute nur, müssen Sie heute nur mit mir verliebt nehmen. Und ich habe leider die Zeit nicht gehabt, mich mal ein bisschen mit der Merseburger Kultur zu beschäftigen. Da muss ich dann jeden vertrösten, der sagt, ja, was haben wir denn die nächsten 14 Tagen an kulturellen Veranstaltungen. Ich kann da empfehlen, merseburg.de, da sind fast alle kulturellen Veranstaltungen im Internet aufgeführt. Das ist eine Seite der Stadt Merseburg und da kriegen Sie garantiert jede Menge Informationen. Und ja, wer also in den nächsten 14 Tagen irgendwo hingehen will, merseburg.de schauen und da gibt es, wie gesagt, Kulturinformationen. Heute habe ich Ihnen zwei kurze, kleine, mittlere Filme mitgebracht, einen kurzen und einen etwas längeren. Der kurze handelt oder ist mit dem Oberbürgermeister. Der Oberbürgermeister stellt nämlich den Merseburger Treuepass vor. Da war ich mit ihm zusammen in Merseburger Gotthardstraße und da redete er über, was der Treuepass ist in Merseburg und was man da gewinnen kann, denn da gibt es auch was zu gewinnen. Und dann habe ich noch eine neue Folge von Grün ist Leben mitgebracht. Das haben wir da ganz da drüben gedreht im Merseburger Zentralfriedhof. Und ja, die beiden Sachen sind also filmtechnisch für Sie da. Und normalerweise, ich hätte ja noch einen kleinen Platz hier. Und ich habe mir natürlich den Platz jemanden eingeladen, der den Platz füllen kann. Und zwar ist das die Halina Tschikowski. Das ist die Vorsitzende des Fördervereins Kino Völkerfreundschaft. Und mit ihr werde ich mal ein bisschen nachher plaudern. Und zwar über die 21. DEFA-Filmtage hier in Merseburg, die ja erst vor kurzem beendet worden sind. Und wir haben ein kleines Resümee. Werde ich mal mit ihr ziehen. Aber bevor es soweit ist, zwei Filme, ich habe es Ihnen ja schon gerade gesagt, ich sage schon immer wir, obwohl Katja heute hier nicht da ist, aber sie ist auf jeden Fall im Geist natürlich bei uns da. Also ich beginne die heutige Sendung mit einem kurzen Film über den neuen Merseburger Treuepass.
1: So, ich heiße euch herzlich willkommen und Sie herzlich willkommen zur Vorstellung der neuen Innenstadtaktion. Die nennt sich Treuepass. Der Merseburger Treuepass. Die Idee ist angelehnt an die alten Konsummarken für die älteren Bürgerinnen und Bürger oder für die neueren, die bei Rewe oder Netto und Co. Diese kleinen Aufkleber sammeln. Und in diese Richtung geht auch diese Idee, die in der Zusammenarbeit entstanden ist mit der Öffentlichkeitsarbeit, der Wirtschaftsförderung und den Gewerbetreibenden, dem Verein mittendrin Merseburg e.V., als gemeinsame Aktion. In den Zeitraum jetzt vom 1. Mai bis Ende Oktober, Ende September, im Oktober gibt es den letzten Preis, genau bis Ende September, also Mai bis September, gibt es nun folgende Möglichkeiten bei den teilnehmenden Gewerbetreibenden hier in der Innenstadt. Das sind wie viel, Herr Büschel?
2: 41, die Teilnehmer mit den Wochenmarkthändlern.
1: Genau, das ist auch mal was Neues. Ja, ist neu. Also bei dieser Aktion machen auch die Wochenmarkthändler mit. 41 Händler und Gewerbetreibende machen bei der Aktion mit. Und ab 1. Mai ist es so, wenn Sie dort einkaufen und mindestens 10 Euro Umsatz machen durch Ihren Einkauf, erhalten Sie im Anschluss einen Punkt. Wie sieht der denn aus?
2: Der Punkt sieht so aus, ist eben ein grüner Punkt, den man dann hier schön einkleben kann. Und wie gesagt, bei 10 Punkten ist der Pass halt dann voll.
1: Genau, nach 10 Punkten ist der Pass voll. Das kann man ja ganz gut erkennen. Und dann ist es wichtig, dass man auf der Rückseite seine Namen, Anschrift, Adressdaten, Kontaktinformationen und so weiter einträgt und das Ganze dann bei den teilnehmenden Händlern in diese Box wirft, in so eine Gewinnbox. Und einmal im Monat wird dann ein Preis ausgewählt. Und das war schon eine ganz schöne Herausforderung, oder, Frau Bachmann?
3: Genau.
1: Da ein paar attraktive Preise zu finden, die es sonst nicht zu kaufen gibt.
3: Wir hatten viele gute Ideen, mussten uns am Ende für 5 entscheiden, weil wir nur 5 Monate haben, den ausgelost wird. Haben da aber, glaube ich, eine ganz gute Auswahl getroffen.
1: Genau, Mai haben wir zum Beispiel.
3: Genau, ein Candlelight-Dinner im Domstadtkino mit Privatvorführung. Also was ganz Besonderes, was ein einmaliges Erlebnis ist und man so schnell nicht wieder hat.
1: Man kann da viele Sachen machen, die man sonst nicht darf. Man darf also ordentlich essen und trinken im Kino, obwohl das darf man immer. Aber richtig schön was Warmes essen. Da wird es tolles Essen geben, eine Zusammenarbeit mit dem Restaurant Die Sonne. Wird hier das Essen organisiert und man kann dann tatsächlich im richtigen, echten Kino seinen eigenen Lieblingsfilm schauen. Und ich denke mal, sowas, von sowas träumt eigentlich auch jeder. Was haben wir im Juni?
3: ein Privat-Triathlon-Training mit Heiko Weihrauch von WESP. Und dem war auch ganz wichtig, dass hier der Spaß im Vordergrund steht. Also es ist für jedes Level geeignet. Es muss nicht der Profi-Triathlet sein, der da sein Privattraining bekommt. Es kann jeder sein, der da gerne mal reinschnuppern möchte.
1: Das bedeutet also nicht nur einfach Schwimmbadbesuch oder einfach mal eine Runde Radfahren, sondern Radfahren, Laufen, Schwimmbad. Und er hat schon gesagt, wenn dann so jemand kommt wie ich, der da vielleicht nicht ganz so geeignet ist für, dann findet man auch irgendeine Variante, wie man das gut umsetzen kann. Ich bin da gespannt. Ja, was haben wir im Juni?
3: Im Juni gibt es, Juli zum
1: Beispiel. Juli, Entschuldigung, ja.
3: Ein Rundflug über Merseburg. Also die Heimat quasi mal von oben sehen. Auch eine ganz spannende Perspektive. Durftest du letztes Jahr im Sommer auch schon mal machen?
1: Ja, also das würde ich auf jeden Fall empfehlen. Mal sehen, wer da Glück hat, diese Runde über Merseburg zu drehen. Man ist überrascht, wie Merseburg aus einer völlig anderen Perspektive aussieht. August sind wir wo, Herr Pischel?
2: August sind wir hier im Fresco Gelato. Da gibt es ein Eisseminar, mit, wo man dann halt mitkriegt, wie Eis hergestellt wird. Und am Ende darf man halt auch seine eigene Eiskreation erstellen, was glaube ich auch sehr, sehr, sehr, sehr toll ist. Gibt es auch nicht.
1: Kann man schon sein eigenes Eis machen, was am Ende des Tages in der Merseburger Innenstadt auch noch verkauft wird. Also das ist natürlich schon eine richtig coole Sache. Vielleicht kommt ja auch was dabei raus, was dann ein richtiger Renner wird für die nächsten Jahre. Da drücken wir die Daumen. Und weiter hinten, zwei Häuser weiter im
2: Klein und
1: September.
2: Fein. Im September, Klein und Fein, gibt es eine Likörverkostung. Da wird dann einfach erklärt, wie Likör hergestellt wird. Und auch da gibt es dann die Möglichkeit, ein eigenes Likör herzustellen. Dass man dann halt auch mitkriegt und ja, ein toller Preis.
1: Dafür. Und Essen und Trinken gibt's.
2: Und Essen und Trinken gibt's.
1: Also auch immer was zum Essen, weil das ist das, was wir am besten können, Essen, Trinken. und dann gibt es natürlich noch einen Hauptgewinn. Da steht gar nicht richtig drauf. Warum steht der nicht drauf, Frau Bachmann?
3: Den wollen wir noch möglichst geheim halten. Also um ein bisschen die Spannung zu steigern, haben wir es so kurz wie möglich beschrieben. Der exklusive Hauptgewinn ist eine Reise ins mittelalterliche Merseburg. Das wird unter allen Teilnehmern per Vormonate dann im Oktober noch ausgelost. Und wird auf jeden Fall was ganz Besonderes.
1: Das stimmt, das hat es so in der Form noch nie gegeben. Alles andere ja eigentlich auch nicht. Aber das wird bestimmt ein ganz großes Highlight. Da dürft ihr gespannt sein. Das ist auch für jede Altersgruppe, was letztendlich dieser Preis. Ja, also das ist die Idee. Merseburger Treuepass jetzt erhältlich in den 41 Gewerbetreibenden und Wochenendmärkten. Sie erhalten natürlich dort kostenlos diesen Pass. Und dann jeder Einkauf ab 10 Euro gibt es einen Beppel hier rein. Und wenn der Pass voll ist, auf der Rückseite dann alles ausfüllen und ins Gewinnkörbchen schmeißen. Und dann mit ein bisschen Glück ist man einer der glücklichen Gewinner. Das ist die Idee.

Soweit also der Merseburger Treuepass. Ja, im Endeffekt ist natürlich dieser Treuepass dazu da, um die Merseburger Innenstadt ein kleines bisschen zu beleben, mehr zu beleben als vielleicht ohne diesen Treuepass. Und im Endeffekt, ja, werden wir sehen am Ende des Jahres, ob sich dieser Einsatz für uns alle gelohnt hat, für die Merseburger Händler natürlich genauso wie für Sie. So, das war der erste kleine Film und jetzt kommt der zweite, etwas längere Film und das ist die erste Folge in diesem Jahr von Grün ist Leben.

0: Herzlich willkommen zur ersten Folge in diesem Jahr von Grün ist Leben. Und ich begrüße auch recht herzlich die Zuschauer aus dem Burgenlandkreis. Und wie immer an meiner Seite ist die Fachfrau für alles, was grünt und blüht, Frau Beutler. Wir haben uns hier auf dem Zentralfriedhof getroffen und uns hier in dieses Blütenmeer oder an dieses Blütenmeer gesetzt aus Osterglocken. Also einfach wunderschön.
1: Ja, und das ist mal auch eine ganz besondere Sorte. Also man sieht es ja hier, die kann bis zu 4 Blüten an einem Stängel bekommen, also sehr empfehlenswert. Das ist nicht nur eine einzelne Blüte, sondern ist einfach nur ein Blütenmeer, wenn man die dann schön in den Duft pflanzt. Also das ist wirklich empfehlenswert.
0: Ja, man hat ja viele Jahre Freude daran. Sie kommen ja jedes Jahr wieder. Wirklich mal eine andere Sorte, die mal zu empfehlen ist, als nur immer, wo nur immer eine Blüte dran ist. Wirklich richtig klasse, prima. Ja, und jetzt im Frühjahr ist ja auch wieder das leidige Thema mit dem Rasen, Frau Beutler. Wie sieht es aus? Wie kurz sollte ich ihn jetzt schneiden?
1: Also auf jeden Fall die alten Blätter vom Herbst runternehmen, das erste Mal runtermähen, ruhig auf 5-6 Zentimeter. Und was jetzt wichtig ist, eine Düngergabe. Und wenn eine Dolle verfilzt ist, man muss es halt dem Rasen anpassen, dann kann man ruhig auch mal aerifizieren oder vertikutieren, dann noch mal ein bisschen nachsanden. Also es ist von Rasen zu Rasen abhängig. Also das kann man nicht so verallgemeinern, aber ein paar Pflegetipps im Frühjahr auf jeden Fall empfehlenswert.
0: Ja, also man kann seinem Rasen jetzt ruhig mal eine Frühjahrskur verpassen, dass er dann wieder nach und nach grün wird. Ja, und jetzt haben wir den Rasen und die Frühjahrsblüher gehabt. Jetzt schauen wir noch zu den Blühsträuchen. Aber bevor wir zu den Blühsträuchern kommen, Frau Beutler, Sie haben noch einen Tipp jetzt hier.
1: Ja, wir sind ja hier immer noch bei den Frühjahrsblühern. Ja. Und hier sieht man zum Beispiel schon eine Sorte, die ist abgewelkt. Also ganz wichtig, ruhig den Stängel in die Hand nehmen, hier nach unten fahren, abkneiden. Weil wenn das jetzt hier in die Frucht geht und einen Fruchtstand ausbildet, zieht das natürlich unwahrscheinlich Energie. Und das wollen wir ja nicht. Die Knollen sollen ja im nächsten Jahr wieder genauso schön sein. Und damit das auch so ist, kann man auch gerne mal eine Düngergabe geben. Also es gibt viele Dünger, auch im Einzelhandel, wo man den Zwiebeln auch was Gutes tun kann. Weil jetzt geht natürlich die ganze Energie durch die Blüten raus. Und die Energie muss wieder zugeführt werden. Die wird über die Blätter jetzt zugeführt. Und wenn man jetzt natürlich nochmal ordentlich Dünger gibt, dann sehen die im nächsten Jahr wieder genauso schön aus.
0: Und was kann das für ein Dünger sein?
1: Da muss man schauen, handelsüblich, man kann Flüssigdünger nehmen. Der geht natürlich gleich in die Knolle. Oder man macht ein bisschen gekörnten Langzeitdünger dran. Der verteilt sich mit der Zeit. Aber da sind die recht flexibel. Da kann man eigentlich nicht viel verkehrt machen.
0: Also entweder oder macht man immer richtig.
1: Die meisten Gärtner haben ja Dünger im Haushalt und von der Seite her. Und wenn man den Geraniendünger nimmt, ist es auch noch okay. Das ist erstmal wichtig, dass man denen überhaupt was Gutes tut.
0: Das also zum Düngen. Wir sind ja schon an mehreren Schneebällen vorbeigekommen, Frau Beutler. Aber der hier ist ja auch wunderschön. Deshalb können wir hier mal kurz verweilen. Was ist das für einer?
1: Das ist ein Duftschneeball. Und der überzeugt natürlich wirklich mit seinem Ball. Wir haben ja auch andere Schneebälle, die haben nur flache Dolden. Aber der ist wirklich richtig schön und der macht eine richtig schöne Kugel. Und was der dann auch macht im Herbst, werden natürlich aus den Blüten lauter kleine rote Früchte. Und das ist natürlich auch unwahrscheinlich schönes Nährgehölz für die Vögel. Also zu jeder Jahreszeit dann wirklich schön.
0: Ja, wann muss ich den dann schneiden?
1: Also unbedingt schneiden muss man die Sorte nicht, weil der kleinbleibend ist. Man muss natürlich genügend Raum im Garten geben. Ansonsten ist es besser, man schneidet den im Herbst ab, wenn dann praktisch die Vögel sich vielleicht schon ernährt haben oder dann gleich im Frühjahr, dass sie neu austreiben kann. Weil in der Regel schneidet man entweder sonst die Blüte oder die Früchte ab. Das wäre ja eigentlich beides schade.
0: Und wenn ich ihn nicht schneide, wie groß wird er dann?

0: der kann bis zu 2,5 oder 3 Meter groß werden. Also für einen Garten durchaus noch geeignet. Man kann natürlich an der Seite den dann ein bisschen mal formieren, lässt ihn dann ein bisschen in der Höhe wachsen. Aber ansonsten, der hat auch eine sehr schöne Wuchsform. Man sieht ja hier so breit. Also der macht sich schon sehr dekorativ im Garten.
1: Ja, das ist schon eine Augenweide auf jeden Fall. Und wir stehen hier noch an einem Allium, Frau Beuter. Da haben Sie auch noch einen Tipp.
0: Ja, und zwar, das ist ja dieser Zierlauch, was man noch nicht ganz erkennt, weil die Blüten noch zu sind. Aber der Zierlauch hat ja dann das Problem, wenn die Blüten schön sind, werden die Blätter gelb. Und wer das vermeiden möchte, sollte Tomatendünger nehmen und sollte richtig ordentlich Tomatendünger jetzt dran machen, zu der Zeit, wo die Blätter noch gut aussehen, dann bleiben auch die Blätter weiterhin grün. Und dann hat man nicht nur was von der Blüte, sondern auch noch lange Zeit von den Blättern.
1: Das ist ja mal ein toller Tipp, das habe ich auch noch nicht gewusst. So, und jetzt schauen wir noch mal zu den Gräsern. Ja, jetzt auf dem Weg zu den Gräsern hier noch ein Stück Wiese, die nicht abgemäht wurde. Das hat bestimmt seinen Grund.
0: Ja, und das ist mit Sicherheit auch empfehlenswert für die Kleingärten, wenn der Platz da ist. Man sieht ja hier die Artenvielfalt auf einer Wiese, die sich jetzt gerade im Frühjahr dolle entwickelt. Und würde man das alles abmähen wie hier, bleibt natürlich für die Tiere nichts mehr übrig. Also wer die Möglichkeit hat und hat auch ein paar Blümchen, die man vielleicht nicht unbedingt haben will, mal eine Kuhblume oder Gänseblümchen in der Wiese, warum denn eigentlich auch nicht, stehen lassen und den Tieren ruhig ein Stückchen übrig lassen. Man sollte so und so, wenn man nicht unbedingt den ganzen Rasen immer mäht, sondern jetzt ein Stück hier stehen lässt und beim nächsten Mal lässt man an einer anderen Stelle was stehen, dann gibt man den Tieren auch die Möglichkeit, umzuwechseln. Weil das ist natürlich, man hat es oft bei den Grashüpfern, die versuchen dann zu flüchten, die schaffen es nicht mehr, aber haben die so einen Rückzugsort, ist das natürlich immer wichtig für die. Und deswegen, es sieht auch sehr schön aus und es hilft auch der Natur. Also ich würde es auf jeden Fall immer so handhaben, mache es auch zu Hause so, bei mir bleibt immer Wiese stehen.
1: Ja, haben Sie ein Herz für die Insekten und lassen Sie irgendwo ein Stück Blühwiese stehen, es findet sich bestimmt etwas. So, nun auf zu den Gräsern. Auf dem Weg zu den Gräsern, Frau Beutler, wir haben ja, Sie haben ja hier diesen Zweig vom Pfirsichstrauch. Das Problem haben ja jetzt bestimmt viele Gartenbesitzer. Was kann ich denn machen, wenn mein Pfirsichbaum so befallen ist?
0: Also wenn er jetzt so befallen ist, man kann auch spritzen, man muss sogar spritzen. Das hilft natürlich den Blättern nichts mehr. Die befallen sind, die fallen irgendwann ab. Aber wichtig ist, entsprechendes Substrat kaufen. Ändern sich teilweise auch immer die Substrate. Deswegen ruhig mal bei dem Fachhändler gehen, nachfragen, was jetzt gerade aktuell auch benutzt werden darf. Weil das ist ja auch wichtig, dass das auch benutzt werden darf. Und dann unbedingt spritzen, weil das schadet dem Baum unwahrscheinlich. Man sieht ja jetzt, da ist gerade im Blattansatz die Blüte. Die kriegt er dann gar nicht mehr richtig raus. Die ist zwar jetzt hier schon verwelkt, aber da entwickelt dann natürlich auch solche gekräuselten Früchte und das will man natürlich nicht haben. Deswegen alles, das ist jetzt hier diese Pflanze, was wir gesagt haben, Pfirsich, Aprikose, das betrifft aber teilweise auch die Kirschen. Also da muss man wirklich gucken, sobald das losgeht, wirklich sagt man eigentlich in die Blüte reinspritzen. Das ist jetzt hier schon zu spät, aber zu Hause gucken, jeder entwickelt sich ja vom Standort her anders und vom Klima, sage ich mal, was jetzt die Kälte und die Temperaturen betrifft. Also von der Seite her aber auf jeden Fall spritzen, weil das kriegt man so nicht weg. Das ist sonst eine Pilzkrankheit, die sich immer weiter ausbreitet.
1: Und das muss ich mehrmals machen, mehrmals spritzen?
0: Ja, mehrmals in der Regel, weil gerade bei so schwerem Befall wird das dann nicht mehr reichen. Natürlich, wenn die Früchte sich entwickeln, braucht es eine gewisse Karenzzeit. Man kann die dann auch noch essen, aber die entwickeln sich nicht mehr schön, wenn der Baum jetzt nun wirklich schon so weit befallen ist. Aber dann kann man den natürlich fürs nächste Jahr stärken, dass der nicht wieder extrem im Frühjahr so anfängt.
1: Und teilweise was zurückschneiden, das bringt nichts.
0: Kann man machen, aber jetzt würde man auch einen Ertrag zurückschneiden. Es kommt darauf an, wie groß der Baum ist. Wenn der natürlich im Jungstadium schon anfängt, dann schneide ich den nicht zurück. Ich möchte ihn erst mal ein bisschen groß haben. Und wenn man zurückschneidet, muss man natürlich aufpassen, weil es eine Pilzkrankheit ist. Jeden Schnitt, den man setzt, sollte man dann eigentlich das Schnittgerät auch mit Essig oder so desinfizieren, weil ansonsten verbreitet man die Pilzkrankheit immer weiter. Also da muss man auch vorsichtig sein in dem Moment.
1: Also da muss man ein bisschen Geduld haben, das kann langwierig sein, aber auf jeden Fall sollte man das probieren, dass man seinen Baum retten kann.
0: Ja, und wenn man Ertrag haben möchte, wenn man nur einen Baum stehen haben möchte, ist es so, aber ein bisschen Ertrag erwünscht man sich ja doch auch bei seinem Bäumchen zu Hause.
1: Ja, auf jeden Fall. So, jetzt geht's weiter zu den Gräsern. Hier haben wir ein schönes Exemplar, Frau Beutler.
0: Ja, also alles, was jetzt Schilfgras, Bambasgras und Co. ist, was wir im Herbst noch gesagt haben, bitte stehen lassen für die Tiere. Auch, dass der Host praktisch nicht erfriert. Ja. Das ist natürlich jetzt ganz wichtig zurückzuschneiden. Also hier ist es schon zurückgeschnitten worden. Mhm. Man sieht das hier schön, hier treiben schon die neuen Triebe raus. Aber wer das noch nicht zurückgeschnitten hat, unbedingt jetzt kurz schneiden, weil ansonsten verdeckt das Große hier unten, also diese welken Triebe, den Neuaustrieb. Und dann kann das sich nicht entwickeln. Deswegen ist jetzt der richtige Zeitpunkt, das eigentlich zurückzuschneiden und dann entwickelt entwickelt sich das auch wieder neu. Das braucht ja jetzt die Nahrung und das Wasser und das wird da nicht rankommen, wenn wir die alten Triebe nicht zurückschneiden.
1: Und jetzt ist auch die Zeit, jetzt kann ich auch mit dem Spaten mein Gras teilen und kleiner machen?
0: Also in der Regel ist es ja so, man sieht es hier, das nennt man einen Horst. Der Horst wird immer größer. Und bestimmte Bereiche sterben dann ab. In der Regel gerne die Mitte, hier geht's noch. Aber wenn das natürlich soweit ist, dann sollte man das immer mal verjüngen. Und dann war jetzt die richtige Zeit, das wirklich mit dem Spaten, da braucht man aber Kraft, auseinanderzumachen und neu einzusetzen, damit er sich wieder neu regenerieren kann.
1: Ja, gut. Und jetzt schauen wir uns noch eine botanische Rarität an. Dieses wunderschöne Exemplar, ist das ein Märzenbecher, der zu spät blüht, Frau Beutler?
0: Nein, also es ist nicht ein Märzenbecher, der zu spät dran ist, sondern es ist eine sogenannte Knotenblume. Also der Laie ganz natürlich stark verwechseln, aber man sieht es ja schon, wir stehen hier daneben, die ist kniehoch und so groß werden ja Märzenbecher wirklich nicht. Aber es ist eine botanische Besonderheit, die wirklich sehr schön aussieht und die Leute immer wieder anregt, nachzudenken, was es eigentlich ist. Und das ist ja eigentlich auch sehr schön.
1: Ja, auf jeden Fall. Also so in dieser Variante mit diesen langen Stängeln habe ich das auch noch nicht gesehen. Ist ja wirklich klasse. Auch ein toller Hingucker im Vorgarten.
0: Auf jeden Fall.
1: So, und jetzt sind wir heute genug gelaufen. Jetzt suchen wir uns eine Bank und reden über Stiefmütterchen und Co. Ja, wir sind auf unserer Bank angelangt und können uns jetzt ausruhen hier, Frau Beutler.
0: Das ist sehr schön.
1: Und Sie wollten noch etwas zu den Stiefmütterchen sagen.
0: Ja, genau. Und zwar hat sich die Stadt in diesem Jahr vorgenommen, den Stiefmütterchen gerade am Bahnhof und im Schlossgarten ein zweites Leben zu geben. Weil es ist ja so, wenn dann die Stiefmütterchen rauskommen und die Sommerbepflanzung kommt rein, werden die dann weggeschmissen, weil wir nichts damit anfangen können. Und die weiter irgendwie zu verbrauchen, ist für uns zu zeitaufwendig, die jetzt nochmal neu einzupflanzen. Und da haben wir uns in diesem Jahr überlegt, wenn praktisch die Stiefmütterchen entfernt werden vom Bahnhof und vom Schlossgarten, werden diese verschenkt. Also wir werden dann nochmal in der Presse kundtun, zu welchen Zeiten das sein wird. Und dann gibt es zwei Termine, wie gesagt, einen am Bahnhof und einen im Schlossgarten. Wenn wir dann die Stiefmütterchen entnehmen, können dann Leute, die Interesse dran haben, müssen sich natürlich Behältnisse mitbringen oder Kisten, gerne zu uns kommen und können sich dann die Stiefmütterchen, die sie haben möchten, gerne mitnehmen. Die sind da zwar wie hier auch schon ein bisschen größer, ist ja klar, die wuchern aus, aber die Stiefmütterchen, die samen sich ja auch aus und haben dann auch, wenn sie an richtigen Platz im Garten kommen, ein bisschen beschattet, auch noch ein langes Leben. Und ich denke mal, das findet bestimmt ein paar Interessenten, die dann sagen, na klar, ich nehme mir noch ein paar mit nach Hause, weil es ja wirklich schön ist. So ein Stiefmütterchen über das ganze Jahr kann man das ja eigentlich auch im Garten noch halten.
1: Ja, wer die Möglichkeiten hat, sollte das tun, denn die sind ja viel zu schade für den Komposthaufen.
0: Und so haben wir uns das auch gedacht und hoffen, dass wir da auch den Merseburgern etwas Gutes damit tun können.
1: Auf jeden Fall. So, jetzt möchte ich den Zuschauern noch etwas Gutes tun mit einem kleinen Gedicht, was ich beim Blättern in einem Buch gefunden habe. Und das möchte ich Ihnen nicht vorenthalten. Ein kleiner Gruß voll Blütenglück von Bettina Graf. Ich bring dir Blumen, frisch gepflückt. Sie haben sich für dich geschmückt. Die eine nickt, die andere lacht, als hätte sie sich was ausgedacht. Sie flüstern leis, genieß den Tag, weil er nur einmal kommen mag. Drum stell sie hin und freu dich dran. So fängt das Glück im Kleinen an. In diesem Sinne, liebe Zuschauer, möchten wir uns herzlich verabschieden, freuen uns in circa 4 Wochen auf Sie, behalten Sie weiterhin Ihren grünen Daumen. Und wir verabschieden uns.
2: So, meine Damen und Herren, das war dann die erste Folge in diesem Jahr Grünes Leben. Und neben mir sitzt die angekündigte Frau Tschikowski, die Vorsitzende des Fördervereins Kino-Völkerfreundschaft. Wie war aus Ihrer Sicht, Frau Tschikowski, jetzt erstmal nur im Großen und Ganzen die 21. DEFA-Filmtage? War es ein Erfolg, war es ein Misserfolg oder war es so lalala?
3: Nee, war ein sehr guter Erfolg. Ja, also hätte ich nicht gedacht, dass zum Thema Arbeit so viele kommen, sich dafür auch interessieren.
2: Ja.
3: Und wie man so in den Gesprächen so rausgehört hat, auch nachhaltige Wirkung gehabt hat. Das heißt also, man hat nicht nur den Film sich angeguckt und tralala und ist dann nach Hause, sondern die Filmgespräche haben doch dann aufgewühlt und man hat im Nachhinein auch nochmal für sich oder mit anderen zusammen über die Arbeit, den Wert der Arbeit, die eigene Arbeit nochmal nachgedacht und gesprochen. Und das mehr kann einem ja nicht passieren
2: ja.
3: Bei den Filmtagen. Das ist die eine Sache.

0: Seite, die sehr gut gelaufen ist zu dem Thema.
1: Vielleicht noch mal ganz kurz, hat man auch in den Gesprächen verglichen, Arbeit zu DDR-Zeiten, Arbeit zu jetzigen Zeiten?
0: Ja, hat man schon, hat man auch gemacht. Ich denke,
1: Ja.
0: gerade in dem Film, Dokumentarfilm Stolz und Eigensinn, hat man das sehr gut auch machen können, weil ja da der Regisseur Frauen interviewt hat Anfang der 90er Jahre. Gerade jetzt hier auch in der Region, nicht nur, aber auch in der Region, was eben Weißenfels ist, die Schuhfabrik
1: Ja.
0: oder eben die Leunawerke. Und hat dann nochmal jetzt vor kurzem, also in den 20er Jahren, dann nochmal versucht, an die Frauen ranzukommen und sie heute eben zu sprechen, ihr Verhältnis heute zur Arbeit, die Unterschiede und so befragt. Und da war ja auch interessant, dass ja nicht nur ältere Leute bei dem Film waren, sondern eben auch viele junge Leute gekommen sind, um sich diesen Film anzugucken und eben auch an der Diskussion teilzunehmen.
1: Ja, also im Endeffekt, und das muss ich ganz ehrlich sagen, meine Damen und Herren, ist auch für mich wichtig gewesen, wie hat man damals zu DDR-Zeiten die Arbeit gesehen und was ist aus dieser Sicht eigentlich geworden? Und ich stelle mir schon vor, gerade die Frauen aus Weißenfels, die in den Schuhfabrik kennen, das waren ja nicht nur eine, also die waren ja über das ganze Stadtgebiet verteilt, wie die nach der Wende eigentlich, was die alles erleben durften, in Anführungsstriche. Denn da gibt es ja nichts mehr. Die ist ja eigentlich alles weg, die Schuhfabriken. Soweit wie ich es weiß, bis auf, ich glaube, eine Edelschuhmanufaktur, die übrig geblieben ist, ist ja alles fort, ja,
0: Nee,
1: da, ja.
0: ist alles weg. Das
1: Alles weg,
0: Schuhmuseum
1: ja.
0: gibt es noch, ja. Und wenn man sich so ein bisschen mit der Schuhfabrik Weißenfels beschäftigt,
1: Ja.
0: sie war ja Weltniveau.
1: In jedem
0: Die
1: Fall.
0: haben ja nicht nur Schuhe für die DDR produziert, sondern ins europäische Ausland auf alle
1: Ja.
0: Fälle, auch in den Westen.
1: Ja.
0: Ob da nun immer Weißenfels drauf stand, stelle ich in Frage.
1: Wahrscheinlich nicht.
0: Vielleicht stand da Salamander oder
1: Ja,
0: sonst
1: was
0: irgendwie
1: auch
0: was
1: immer,
0: drauf,
1: ja.
0: keine Ahnung. Aber eben, sie hatten ein hohes Niveau gehabt und waren auch produktiv und das alles. Und ich habe von einigen Frauen im Nachhinein erfahren, dass die das ganz schön aufgewühlt hat, dieses Thema. Und weil es ja insbesondere dann eben eine Nichtachtung war ihrer bisherigen Leistung, ihrer Qualifikation und dann so von

0: Also stopp mal, hier sollten die Leute aufpassen, was sie sagen, wem sie auch
1: Ja.
0: was sagen. Ja, und hier gilt es wirklich, mehr Anerkennung denjenigen zu geben, die ja im Prinzip produktiv tätig sind und die Werte schaffen, auf die nachher ja die Gesellschaft stolz ist, im Grunde genommen. Ja, das schaffen ja die
1: Ja.
0: Leute in
1: Aber
0: den
1: ich
0: Unternehmen.
1: glaube, das war genau das richtige Wort, Gesellschaftsstolz ist. Dieser Satz oder dieser Halbsatz. Ich glaube nicht, dass die Gesellschaft mittlerweile auf die Arbeitsleistung der meisten Menschen stolz ist, weil die gehört ja ihm gar nicht mehr, der Gesellschaft, sondern das gehört ja jetzt mittlerweile, ich sage jetzt mal, einzelnen Leuten, wobei die Menge da schon durchaus erheblich ist. Aber im Kapitalismus ist das ja so, dass man das nicht vergesellschaftet, sondern das gehört ja dann irgendjemandem, also
0: Naja, wo,
1: privat, ne?
0: naja, wobei eben das Problem ja nicht ist, dass es privat einigen gehört, sondern dass es Finanzinstitutionen gehört. Und das ist ja für mich
1: Da,
0: dann eben nochmal verrückter an der ganzen
1: ja.
0: Geschichte, weil die interessiert die Arbeitsleistung ja nur insofern, als es das für sie Gewinne bzw.
1: Ja.
0: Profite bringt. Und ist das nicht mehr in der Marge, die sie sich vorgestellt haben, dann wird ja alles zugemacht.
1: Richtig.
0: Unabhängig davon eben auch, was mit den Menschen passiert.
1: Ja.
0: Und auch was mit den Anlagevermögen passiert. Das ist auch vollkommen uninteressant. Ja, eventuell nimmt man dann irgendwie was mit. Ansonsten stehen eben die Hallen leer. Ja, und kein Mensch oder irgendwie mehr interessiert sich
1: Niemand
0: dafür.
1: interessiert es mehr.
0: Ja,
1: Ja,
0: das
1: ja,
0: ist
1: ja.
0: dann eben so, das
1: Aber und
0: ist nicht
1: deswegen passt,
0: gesund.
1: denke ich, mir diese 21. DEFA-Filmtage gut in die Zeit hinein, in der man sich auch mal zurückerinnern kann. Wie war es denn früher? Wie war es zu DDR-Zeiten? Gerade für uns als gelernte DDR-Bürger, ja.
0: Ja, klar, für unsere Altersgruppe ist es schon, weil wir ja nun die Vergleiche auch
1: Na?
0: machen können. Aber wie gesagt, es war eben halt interessant, dass eben gerade bei dem Dokumentarfilm viele junge Leute da waren, aber auch selbst bei dem Film Sonnensucher, der ja in den 50er Jahren spielt, in der Wismut AG, da
1: Ja.
0: waren auch sehr, sehr viele junge Leute und die das Ganze dann eben als Zeitzeugendokument betrachtet haben. Ich kann jetzt nur nicht im Einzelnen sagen, wie sie jetzt damit umgehen. Das wäre jetzt zu viel gesagt. So weit gehen ja unsere Filmtage nun auch nicht, dass ich das nachvollziehen kann. Aber interessant war für mich schon, dass auch in anderen Zusammenhängen das Thema Arbeit eine Rolle gespielt hat. Also ich
1: Ja.
0: habe gerade in dem Zeitraum auch gehört gehabt, es sind Ausstellungen, die da in dem Zusammenhang stattfinden, Symposien, die dazu stattfinden. Also dass dieses Thema heute doch wieder auch von Interesse ist. Wir haben zufälligerweise nun gerade auch dieses Thema gehabt.
1: Ja.
0: Aber ich denke auch schon im Zusammenhang mit der KI, wo ja auch nochmal eine Entwertung der Arbeit stattfinden könnte, wenn man nicht
1: Ja.
0: aufpasst,
1: Ja.
0: ja, dass das ja auch sehr, sehr, sehr viele bewegt, sowohl im produktiven Bereich als auch im Bereich der geistigen Arbeit, wo
1: Ja.
0: ja dann durch die KI auch vieles abgenommen werden könnte, was ja für meine Begriffe erstmal nicht verkehrt ist. Aber ich muss das dann eben auch entsprechend mit den Leuten, die es betrifft, kommunizieren. Und dazu sind ja nun mal halt die privaten Unternehmen und die Finanzinstitutionen nun überhaupt nicht aufgelegt.
1: Das ist wohl
0: Das ist
1: wahr.
0: nicht deren.
1: Aber ich sag mal, gerade neue Arbeitstechniken, da gab es immer Probleme in der Gesellschaft. Ich erinnere nur an das Wort Sabotage, was ja eigentlich von den Sabus, von den Holzschuhen herkommt, die damals die Weber in die ersten mechanischen Webstühle geschmissen haben.
0: Ja.
1: Und dann, da kommt ja das Wort Sabotage her. Also neue Technologie hat Chancen für die Zukunft, hat aber auch Umwälzungen im Allgemeinen zur Folge. Aber wie man damit umgeht, denke ich mir, ist ja eigentlich
0: Das ist
1: das
0: die
1: große
0: Frage.
1: Problem,
0: Das
1: ja?
0: ist die Frage. Wie gehe ich damit um?
1: Ja.
0: Wie beziehe ich damit diejenigen ein, die es betrifft?
1: Ja.
0: Ja, wie mache ich das, ne? Und das ist eben so die Sache. Und inwieweit bin ich da auch wirklich ehrlich? Das war ja auch bei dem anderen Dokumentarfilm Karbidfabrik von 1988.
1: Ja.
0: Auch interessant, erstmal war der Saal 4 ausverkauft. Ich meine, da passen bloß 45 Leute rein. Aber egal, da kamen noch zwei Frauen, die mussten dann überzeugt werden, will ich überzeugt werden, einen anderen Film zu gehen, weil da keine Karten mehr gab.
1: Ja.
0: Aber da war ja auch das Problem gewesen. Das wurde auch in dem Film deutlich gezeigt, dass die Arbeiter nicht nur allein wegen der dortigen Arbeitsbedingungen eben sauer waren, sondern weil eben auch die Leiter das, was sie versprochen haben, nicht eingehalten haben. Und das

0: Das geht einfach nicht,
1: Ja.
0: sage ich mal. Ich muss dann schon dazu stehen, was ich versprochen habe, dann eben halt
1: Aber ich
0: auch
1: denke mir, das ist ein ganz großes Problem jeder Gesellschaft, denke ich mir. Ob das
0: ein.
1: jetzt eine sozialistische ist oder eine kapitalistische. Wir hören es ja von unseren Obersten, von unserer politischen Führung. Die versprechen uns vor der Wahl ja den Himmel auf Erden und hinterher versuchen sie uns die Hölle anzudrehen. Ja? Und das ist ja eigentlich das, da haben Sie vollkommen recht, Frau Tschikowski. Man soll zu seinen Versprechungen stehen oder man soll sie erst gar nicht machen. Das ist ja eigentlich, aber wie sagte ich, mir fällt jetzt gerade nicht ein, wer es sagte. Die Menschen wollen belogen werden. Wenn man ehrlich in den Wahlkampf geht, verliert man hundertprozentig. Das ist
0: Ja,
1: ja, das ist dann, das ist dieses Spannungsfeld, ja.
0: klar, aber egal wie hoch die Technik ist, ich brauche eine Motivation der Leute, die
1: Ja.
0: dort arbeiten. Wenn ich die nicht habe, dann nützt mir alles nichts, dann kommen die entsprechenden Ergebnisse nicht, sowohl quantitativ als auch qualitativ. Das weiß im Grunde genommen auch jeder, der sich mit der Problematik Arbeit beschäftigt, egal aus welcher Sichtweise. Und da sollte man mit dem Gut Arbeit, Arbeitskraft,
1: Ja.
0: doch anders umgehen. Und was eben noch spannend war, das war ja auch die Diskussion, insbesondere bei dem Film dann Martha, Martha oder Alle meine Mädchen, eben die Frage des Arbeitskollektivs.
1: Ja.
0: Ja, gut, manch einem war das vielleicht zu viel damals, kann ich auch nachvollziehen. Wenn dann eben die Arbeit oder die Leute, mit denen man am Tage gearbeitet hat, dann auch noch am Nachmittag und am Abend dann mit reinspielten. Aber viele vermissen das heute
1: Ja.
0: dann doch, denn die Fragen der Einsamkeit, was ja was anderes ist als Alleinsein, spielt ja heute eine riesengroße Rolle, ist eine psychische Belastung für viele Menschen, egal
1: Ja.
0: in welchem Alter. Und das hatte ich eben damals dann nicht so. Da hat man sich dann schon eher drum gekümmert
1: Ja.
0: und hat dann eben umeinander gesorgt. Also ich weiß es nur von Bekannten, ja, dass dann eben diejenigen, die Arbeitsbummelei betrieben haben, die wurden dann eben abgeholt.
1: Also ich kann es
0: Ja.
1: aus eigener Erfahrung sagen, ich war ja mal zu DDR-Zeiten Leiter. Nein, ich habe das gerne gemacht. Und ich habe schon Leute gehabt, die ich, sag mal, einmal die Woche aus ihrem Häuschen oder aus ihrer Wohnung rausholen musste, damit sie ihre Arbeit machen mussten, sollten. Weil wir sie sonst hätten mitmachen müssen. Ja.
0: Ja, aber
1: Also
0: das findet ja heute nicht mehr statt.
1: das findet, heute
0: Ja,
1: wird.
0: heute bist du individuell dafür verantwortlich.
1: Ja, heute
0: Ja,
1: wird
0: und
1: es
0: ja.
1: einmal sie angeguckt, das zweite Mal wird sie gesagt, wenn das nächste Mal kommt, fließt du und dann fließt du eben, ja. Dann ist das eben so,
0: Ja,
1: ja.
0: klar, aber dass
1: Ja.
0: man, naja, das war eben die Frage auch der Rolle sag mal, der Erziehung und sowas alles, die da eine andere Bedeutung hatte,
1: Ja.
0: wo man eben die Leute dann eben doch wieder an die Arbeit rangeführt
1: Ja.
0: hat, denn so
1: Es,
0: einfach ist das
1: ja,
0: nicht.
1: es war ein sozialeres System. Zumindest auf unterster Ebene, das
0: Ja,
1: sehe
0: das
1: ich
0: schon.
1: genauso. Und das hat ja auch wahrscheinlich eine große Rolle bei Ihren Diskussionen. Kommen wir wieder, das jetzt schlafen den Bogen wieder zurück zu den 21. DEFA-Filmtagen hier in Merseburg eine Rolle gespielt. Haben Sie ja mehrmals schon erwähnt im Endeffekt. Also vielleicht als Resümee, was würden Sie sagen, wenn Sie jetzt zurückschauen würden, die letzten DEFA-Filmtage, die 21. Gut gewesen, sehr
0: Ja,
1: gut gewesen.
0: die waren sehr gut. Ja, sowohl was das Thema betrifft,
1: Ja.
0: als auch, sag ich mal, was dann recht zahlenmäßig das
1: Ja.
0: betrifft. Wir hatten ja allein an dem Wochenende hatten wir 300 Besucher mehr als im vergangenen Jahr,
1: Das
0: was
1: ist
0: eine
1: erheblich.
0: hohe
1: Ja.
0: Zahl ist. Ja, und ich sag mal, obwohl wir ja nur ein klein bisschen die Eintrittspreise erhöht haben, nicht allzu viel, aber ein bisschen haben wir sie doch erhöht gehabt.
1: Ja.
0: Ja, ist nun mal so, wir müssen auch alles bezahlen und so. Aber nee, das hat die Leute eben nicht
1: Ja.
0: abgehalten, eben dahin zu kommen, weil sie das eben halt interessiert hat.
1: Ja.
0: Und da merkt man immer mehr, dass, also denke ich, dann doch die DEFA-Filme sehr gute Zeitdokumente sind, wenn man etwas wissen will über die DDR. Ich meine, sie sagen nicht alles, das ist auch klar.
1: Ja.
0: Aber sie sagen doch recht viel. Und ich sage mal, heute nach 30 oder noch mehr Jahren sieht man vieles auch anders, versteht manches auch anders und kann vieles auch anders einordnen. Eben gerade auch bei dem Film Die Architekten, ja, der nun auch viele gerührt hatte oder angesprochen hatte.
1: Ja, habe ich auch
0: Dann,
1: gehört.
0: ja, dass da eben die ganze Problematik ja auch sehr offen dargestellt

0: wurde, wie, sag ich mal, immer dann, ich sag's mal ganz drastisch, die jungen Architekten im Grunde genommen verarscht wurden und ihre Motivation ja dadurch immer mehr gesunken ist und keiner nachher mehr Lust hatte,
1: Ja.
0: da irgendwie was zu arbeiten, das ja ein Spiegelbild auch der Gesellschaft dann war. Bis dahin, dass eben die eine junge Frau dann eben ausgereist ist.
1: Ja, gut. Aber ob sie denn im Westen glücklicher geworden wäre, das wage ich eher zu
0: keine
1: bezweifeln.
0: Ahnung,
1: Ja.
0: weiß ich nicht. So weit geht der Film nicht.
1: Nein, ist schon klar, ja.
0: Aber eben gezeigt hatte, dass das eben jetzt man festgefahren war.
1: Ja.
0: Und eben die Lösung da für sie zumindest war, ausbrechen aus dem System. System allein nicht nur eben der Familie,
1: ja,
0: und ihres Mannes und der Gruppe, in der sie gearbeitet hatte, sondern eben ausbrechen auch aus diesem System eben,
1: ja,
0: DDR und woanders versuchen, Glück zu finden. Ob sie es gefunden hat?
1: Also ich denke mal aus unseren Erfahrungen, wahrscheinlich bei Ihnen, was jetzt den West betrifft, die 30 Jahre, die wir hier schon leben dürfen, es ist auch ein festgefahrenes System im Endeffekt.
0: Ja.
1: Es sind auch festgefügte Strukturen. Und ich sage mal, das mit den Architekten zu DDR-Zeiten, ich könnte mir durchaus vorstellen, dass das heute ganz genau so ähnlich zumindest ablaufen würde. Nur, dass man eben dann wahrscheinlich die Möglichkeit des Ausreisens, ja, wohin, nach Brasilien vielleicht dann noch oder nach Kanada oder wo auch immer hin. Also das wäre dann eine weitere Reise, ja, möglich. Ja,
0: ja, wäre vielleicht
1: aber
0: schwieriger.
1: Ja,
0: ja, das irgendwie, ja, ich meine, ich würde heute mit manchen in der Arbeit vielleicht auch nicht mehr so zurande kommen, wie wir das gewöhnt gewesen sind.
1: Jedenfalls,
0: ja. So zu arbeiten, weil in vielen Sachen, wenn ich mir jetzt mal einen Vergleich ziehe, der weit hergeholt ist, aber zu dem Film Der Teufel trägt Prada, Teil 2, wo man ja heutige Arbeitsbedingungen hat in einer ganz bestimmten Branche.
1: Ja.
0: Ich meine, ich hatte ja auch zur Eröffnung gesagt, so ein Arbeiter in einem Film sieht man ja heutzutage gar nicht mehr.
1: Nee.
0: Das heißt, da habe ich keine, später in 30 Jahren keine Zeitzeugenberichte mehr, wie es da war. Aber wie gesagt, auf der Ebene, das ist dann auch ein Arbeitsklima, wo ich sage, nee. Also ja, den Schein immer zu wahren und so und dann sich in bestimmten Branchen auch wirklich über die Norm hinaus dann eben für das Unternehmen da zu sein, ob das immer gesund ist, stelle ich
1: also
0: da noch in Frage.
1: Meine Jahre bei der Telekom sind im Endeffekt so, oder haben so geendet wie eigentlich die Architekten, muss ich ganz ehrlich sagen. Ich bin dann auch gegangen. Ich bin zwar nicht sonst wohin in ein anderes Land gegangen, aber ich habe dann eben auch gesagt, also hier bleibe ich nicht. Ja, ich habe mich dann selbstständig gemacht. Aber das ist eine ganz andere Frage. Aber ich will nur sagen, diese Parallelen, gesellschaftliche Normen, gesellschaftliche Parallelen gibt es ja auf jeden Fall. Und das ist ja eigentlich, und das ist das, was ich an dieser DEFA-Filmtage auch schätze. Man sieht, wie es früher zumindest im Film abgebildet worden ist.
0: Mhm.
1: Dass die DEFA-Filme auch nicht die reine Wirklichkeit gezeigt haben, zumindest meistens nicht, ist schon klar. Aber die Tendenzen waren doch ersichtlicher als heutzutage. Und wenn Sie sagen, heute wird ja ein normaler Arbeiter in einem Film so gut wie überhaupt nicht mehr gezeigt, vollkommen richtig, das ist dann wirklich ein Unterschied noch gewesen. Ja.
0: Das ist dann wirklich, ja, also ich sehe aus der Medienwelt,
1: ja,
0: kann ich Filme gucken, Ärzte sind immer in irgendwelchen
1: Ärzte,
0: Filmen drin,
1: gut,
0: Rechtsanwälte,
1: ja,
0: gibt es auch,
1: ja,
0: über Lehrer, Lehrerinnen gibt es inzwischen auch,
1: ja,
0: Filme,
1: ab und zu mal, ja,
0: die sind auch nicht, ja, unkritisch.
1: Bauern sind eine gute, oder alleinstehende Bäuerinnen sind ein gutes Thema für unsere Fernsehen. Sie schaffen
0: das. Ja, aber ich weiß nicht, wie viel diese Idealisierung, die ich da auf dem Bauernhof
1: sehe. Brauchen wir
0: nicht
1: drüber zu reden.
0: Das
1: alles Quatsch.
0: Ist auch,
1: ja,
0: nicht alles so der Real. Aber ich würd noch mal darauf zurückkommen. Ich meine, vieles war in den DEFA-Filmen angedeutet.
1: Ja.
0: Ja, und
1: ja,
0: man heute, wie gesagt, kann ich das ja aus dem Rückblick dann wieder interpretieren. Also da sind schon versteckte Botschaften vielfach eben drin, sodass nicht allein nur,
1: ja,
0: nur die heile Welt.
1: Aber diese Interpretation muss man können.
0: Ja,
1: das ist
0: natürlich
1: ganz wichtig. Ich bezweifle, dass die meisten der heutigen jungen Menschen können diese Interpretation nicht, weil sie ja sie leben ja mit den Schlagzeilen, also mit denen, was man sieht, was dazwischen versteckt ist. Wir beide wissen das.
0: Ja. Naja, aber dadurch haben wir ja mal die Filmgespräche.
1: Ja, dafür gibt es ja die.
0: Dass das dann eben auch,
1: ja,
0: für diejenigen dann aufgeklärt werden kann, beziehungsweise was ja auch immer viel dann stattfindet, sind ja dann die Gespräche.

0: im Foyer,
1: Ja.
0: ja, wo dann eben wer Interesse dran hat, sich das ja
1: Ja.
0: dann irgendwie dann Informationen holen kann, Gespräche führen kann. Also das ist schon da und ich denke, die meisten, die zu den Filmtagen kommen, haben Interesse
1: Ja.
0: dran, wollen was wissen, wollen was erfahren und nutzen dann halt eben doch die Chance, mit den entsprechenden Leuten zu
1: No,
0: reden.
1: vielleicht ein Stichwort, die meisten, die da hinkommen. Wo kommen sie denn her? Gibt es da eigentlich eine Statistik? Ich habe die im Vorfeld schon mal so zumindest vom Weiden gesehen. Es gibt ja, wo kommen die Menschen, die die Merseburger Filmtage sich eigentlich anschauen wollen? Wo kommen da die alle her? Also ich sehe schon hier im Raum Merseburg, Halle, Leipzig gibt es eine Menge, ja?
0: Ja, also wir haben diesmal mal so eine Karte ausgehangen, wo sich die Leute dann mit einem Punkt eintragen konnten,
1: Ja.
0: woher sie kommen. Also es ist viel, ist natürlich Merseburg-Halle,
1: Ja.
0: einige auch aus Dresden, Leipzig, die Ecke rum. Aus Berlin kommen auch einige immer, das ist ganz, ganz interessant.
1: Guck.
0: Ja, und wir haben auch vereinzelt welche aus den alten Bundesländern. Das sind aber vielfach auch welche, die mal hier gelebt haben und dann hierher kommen. Aber es sind eben auch andere, die da aus der Ecke herkommen. Wir werden das im nächsten Jahr nochmal machen, denke ich, mit dieser Karte und dann ein bisschen mehr noch darauf aufmerksam machen, dass die Leute mal wirklich versuchen. Da, manche haben auch Fluxpunkte gemacht.
1: Ja.
0: Die Filmtage waren ja nicht nur allein im Kino, sondern waren noch andere
1: Ja.
0: im Kino da. Manche sich vielleicht einen Jux gemacht, irgendwelche Punkte irgendwo hinzukleben.
1: Aber
0: Aber ansonsten, wie gesagt.
1: also ich sag mal, aus meiner Sicht würde ich das auch so sehen. Also der größte Teil kommt aus Merseburg, Leipzig, Halle, aber Berlin ist zum Beispiel, wenn ich so sehe, noch ein großer Hotspot, ja.
0: Ja, Magdeburger haben wir
1: Dresden
0: auch
1: auch noch
0: Regel.
1: ein bisschen, ja.
0: Aus Magdeburg haben wir auch
1: Magdeburg,
0: regelmäßige
1: ja.
0: Besucher, die eben halt kommen. Ja,
1: Ja,
0: ja.
1: also im Endeffekt nach 21 Jahren kann man durchaus sagen, die DEFA-Filmtage in Merseburg haben ihr Publikum gefunden und sie halten es auch fest im Endeffekt.
0: Ja, ne, es gibt, wie man so schön sagt, Wiederholungstäterinnen und Täter.
1: Ja.
0: Ja, also es kommen welche, die kommen immer, die fragen dann auch schon wieder nach den nächsten Filmtagen. Also wir haben schon unser Stammpublikum und das ist auch ganz gut so. Aber wie gesagt, es kommen auch immer wieder noch neue dazu und
1: Ja.
0: das freut uns eben auch, dass da eben neue dazu kommen, sich für die Themen interessieren.
1: Ja.
0: Und ja, es ist immer auch ganz schön, wenn man so einen Wuling dann mal im Kino sieht.
1: Ja. Die 21. DEFA-Filmtage, meine Damen und Herren, sind vorbei. Es leben die 22., oder?
0: Ja. Geht dann gleich bald los. Im Sommer wird es dann losgehen mit der Recherche, mit der Suche nach Gästen.
1: Steht also noch gar nicht Thema, steht das schon fest?
0: Naja, so ein grobes Thema steht fest. Wir wollten dann mal Krimis zeigen.
1: Oh.
0: Ja, da auch dann mal gucken, ob wir einen Ost-West-Vergleich da auch so ein bisschen hinbekommen. Ja, was sind da nun die Unterschiede? Ich weiß ja, in Mitte der 90er Jahre sind an der Martin-Luther-Universität in der Fakultät Kommunikation Vergleiche gemacht worden zwischen Polizeiruf 110 und dem Tatort.
1: Ja.
0: Vielleicht können wir da fürs Podiumsgespräch so ein bisschen draus ziehen. Ja, und unser Kinobetreiber, der war auch gleich angetan von dem Thema.
1: Ja.
0: Knut sowieso, der ist ein Krimi-Fan, also Knut Elstermann, unser
1: Moderator,
0: Hausmoderator,
1: Hausmoderator,
0: ja. Und, aber eben, Herr Jacobi meinte ja auch, es gibt auch ganz tolle Krimis im nordischen Bereich, also die Schweden und die Norweger, die hatten auch Anfang der 60er Jahre dann so die sozialen Beziehungen so ein bisschen in den Krimi mit reingebracht. Also keine Thriller, das lehne ich sowieso ab, von wegen einer rettet die Welt, das ist für mich Gaga, das bringt mir absolut nichts. Nichts für die DEFA-Filmtage. Wenn Leute das sehen wollen, können sie es
1: Es ist eine
0: angucken.
1: Unterhaltung, eine gute, was heißt
0: Und
1: gut? Es ist eine Unterhaltung, Punkt. Ob gut
0: ja,
1: oder schlecht, andere Frage.
0: andere Frage. Aber mehr so auf die sozialen Hintergründe, inwiefern man die aus den Krimis eben deutlich machen kann. Mal gucken.
1: Also ich sage mal so, aus meiner Sicht, 110 ist ja eigentlich ein Tatsachenbericht. Also gab es immer einen realen Fall dahinter, während beim Tatort, das ist ja eigentlich aus einer Dichter- oder Denkerfeder entsprungen, wo es kaum reale Hintergründe
0: Naja,
1: gab, oder?
0: in letzter Zeit gibt es dann.

0: doch immer ein
1: Na gut,
0: paar,
1: in der
0: wenn, wenn
1: Zurzeit, ja.
0: ja, gibt es dann doch immer so reale Hintergründe. Aber das sind dann auch welche, die so mehr auch richtig in soziale Beziehungen
1: Aha.
0: reingehen und jetzt nicht nur aus Dummdeigel da wie jemanden anders irgendwie umbringt, sondern versuchen dann eben zu gucken, was waren da vorher. Ja, manchmal ist ja, ich sag's mal ein bisschen drastisch, der Mord nicht das Schlimmste, was passiert ist, sondern die Beziehung zwischen den Menschen vorher, die irgendwie dann zu dem dafür
1: Die
0: geführt hat.
1: zum Mord geführt haben, ja.
0: Ja, das ist ja eigentlich, sagen wir, für
1: Ja.
0: mich auch immer das Interessante dabei.
1: Alles klar.
0: Ja.
1: Ja, das war es eigentlich schon. Ich danke Ihnen, dass Sie hier mal unseren Zuschauern erzählt haben, welche Motivation die 21. DEFA-Filmtage bei Ihnen hatten, wie sie abgelaufen sind, ob Sie zufrieden waren, ob Sie nicht zufrieden waren. Und ich finde, ja, Sie sind auch zu Recht mit der Bürgermedaille in Merseburg ausgezeichnet worden im Januar. Neben anderen Leute, die ich jetzt hier nicht nennen
0: Na, neben
1: will.
0: meinem Nachbarn, ja,
1: Ja,
0: auch, ja.
1: aber nein, also Engagement ist auf jeden Fall was ganz Wichtiges. Das haben wir ja durchaus vorhin ja mal besprochen. Und die 21. DEFA-Filmtage sind tot, es leben die 22. Und die werden wir im nächsten Jahr wann so ungefähr sehen?
0: Das ist auch wieder im April, das ist dann vom 9. bis zum 11. April,
1: Ja.
0: dann 2027. Aber einen Gedanken wollte ich gerne noch mit reinbringen
1: Gerne.
0: für die breite Öffentlichkeit,
1: Na.
0: die wir nun mit der Sendung haben. Das sind die Sponsoren
1: Ja.
0: unserer DEFA-Filmtage. Ich meine, ohne die können wir die Filmtage nicht durchführen. Und es ist doch immer wieder erstaunlich und für uns als Verein auch ganz toll, dass wir eben viele regionale, kleine Unternehmen haben, die eben die Filmtage finanziell unterstützen. Das sind jetzt nicht die großen Beträge. Aber wie man so schön sagt, Kleinvieh macht auch
1: Ja.
0: Mist. Dass wenn dann viele kleine Unternehmen dann eben uns unterstützen, kommt dann doch die Summe zustande, die wir eben für die
1: Und
0: Durchführung der Filmtage
1: was ich
0: brauchen.
1: dann finde, man hat eine breitere Basis. Das ist aus
0: Ja.
1: meiner Sicht heraus ganz wichtig, denn wenn ein Großsponsor wegfällt, dann
0: Naja,
1: fällt gleich viel Geld
0: der
1: weg,
0: fällt
1: während,
0: ja.
1: sagen wir so, einer von den Kleinen, die sich bemühen, aber auch irgendwie finanziell das diesmal nicht stemmen können, wenn da mal 100 Euro fehlen, ist nicht ganz so kritisch. Aber wenn man sich die Sponsorentafel auf dem Bildschirm, also auf, wie man auf der Leinwand angeguckt hat, es wird von Jahr zu Jahr mehr. Wenn es auch bloß ein, zwei, drei immer mehr werden, aber ich drücke Ihnen die Daumen, dass Sie noch viele, viele Jahre A, Lust dazu haben, sich mit den DEFA-Filmen auseinanderzusetzen, dass Sie B, viele, viele Filme noch finden, die es würdig sind zu zeigen, und zum C, dass sie auch die nötigen finanziellen Mittel zusammenkriegen, dass man wieder eine DEFA-Filmwoche hat, sagen wir mal. Ja?
0: Ja, nun dann vielen Dank für
1: Bitte
0: das
1: schön.
0: Gespräch.
1: Ja. Ja, so, meine Damen und Herren, jetzt ist mir mein Zettel runtergefallen, aber da stand nichts Wichtiges drauf. Ich bedanke mich für Ihr Zuschauen. In 14 Tagen sehen wir uns hoffentlich wieder, wenn es heißt KKT, und diesmal hoffentlich wieder mit Katja und mit ihren Kulturtipps. Das war's dann für heute. Machen Sie es gut. Tschüss.
0: Gut, tschüss.
2: Huhu. Wir sind Clara, Lukas und Toni und nehmen euch heute mit ins Schauspielhaus Leipzig. Hier treffen wir Rosa und präsentieren euch nun einen spannenden Einblick in ihre Tätigkeit als Theaterpädagogin. Wir sagen viel Spaß und Film ab!
3: Ich bin Rosa Preis, ich bin 24 Jahre alt, habe bis vor ganz kurzem noch Kultur- und Medienpädagogik im Bachelor studiert und ja, arbeite jetzt am Schauspiel Leipzig als Theaterpädagogin.
2: Rosas Büro erinnert uns an eine Wohlfühloase mit bunten und fröhlich geschmückten Details. Hier finden wir einige Schätze, die Rosa mit ihrer bisherigen Zeit im Theater verbindet. Unter anderem auch diese Wäscheleine, die sie nach ihrer ersten Premiere als Andenken geschenkt bekommen hat.
3: Arbeite hier mit ganz verschiedenen Zielgruppen, mit Erwachsenen, teilweise auch mit SeniorInnen, mit ganz jungen Menschen im Kindergarten oder hauptsächlich Grundschule und Oberstufe.

Also ich glaube, was ich an dem Job der Theaterpädagogik sehr mag oder was mich daran so fasziniert, ist wirklich die Arbeit mit immer wieder unterschiedlichen Gruppen und ja, einfach immer wieder neue Dinge erschaffen darf. Ich glaube, das ist das, was mir daran am meisten Spaß macht. Und ich habe mich irgendwie schon immer für Theater interessiert. Und dieser pädagogische Aspekt, also dieser Vermittlungsaspekt, den mag ich daran aber einfach besonders, dass ich das noch irgendwie mit anderen Menschen zusammenarbeiten darf auch. Emotionen spielen eine sehr große Rolle in meiner Arbeit, weil im pädagogischen Arbeiten natürlich Emotionen immer irgendwie stattfinden und auch im direkten Miteinander irgendwie eine Rolle spielen. Wenn ich jetzt in den Workshop gehe in der Schule, so, da bin ich natürlich jetzt nicht nur die private Rosa, sondern ich bin da schon irgendwie, bin in einem Anleiter-Ich da oder auf der Bühne bin ich in einem Bühnen-Ich da, auch wenn ich über mein Leben irgendwie spreche. Und trotzdem muss man sich meines Erachtens die Zeit nehmen, über sowas zu sprechen, weil auch wenn ich einen schlechten Tag habe und so, sich das irgendwie bemerkbar macht und man dann manchmal auch schwerer in so Sachen eben reinkommt, dann irgendwie über andere Dinge zu sprechen. Und gleichzeitig würde ich sagen, dass Emotionen natürlich auch auf der Bühne eine große Rolle spielen und deswegen natürlich auch im Theater machen sehr, sehr wichtig sind und man dafür mit sehr schön arbeiten kann.

Also ich weiß nicht, ob ich eine Definition habe für Kreativität, weil ich glaube, dass sie auch bei jedem Menschen oder für jeden Menschen irgendwie unterschiedlich ist und sich unterschiedlich ausdrückt. Und ich würde auch nicht zwingend sagen, dass jede Kreativität ein Produkt sein muss. Kreative Momente habe ich meistens in unerwarteten Situationen, wie irgendwie, wenn man nachts noch irgendwo sitzt und eine Zigarette raucht oder irgendwo mit Freunden sitzt oder auch mal unter der Dusche, dass man sich denkt, ah, das wäre doch mal was. Ich glaube, die kann man nicht erzwingen. Deswegen ist, glaube ich, eins, was ich am allerschlimmsten finde, ist auf Druck kreativ zu sein in diesem Beruf, dass manchmal irgendwie erwartet, dass man doch jetzt plötzlich eine Idee hat. Da kann man sich dann eigentlich immer nur auf Erfahrungen berufen, weil alles andere kommt irgendwie, glaube ich, ungewollt. Ich würde anderen Studierenden von KMP ans Herz legen, wenn man Lust hat, in Richtung Theaterpädagogik zu gehen, auf jeden Fall viel Theaterkurse zu belegen, die wir ja durchaus haben, sich aber trotzdem immer mal wieder so andere Kurse auch zu schnappen, die auch interessant sind. Ich finde, bei KMP hat man total die Chance, sich sehr weit umzuschauen. Ich habe für mich damals entschieden, dass ich trotzdem so ein bisschen so einen Fokus bei Film, Video und Theater setzen will und das so ein bisschen kombiniere. Ich war aber zum Beispiel auch in Workshops zu Bewegung oder zu Erlebnispädagogik und so und fand, dass man da auch vieles so einfließen lassen kann. Und ansonsten kann ich nur raten, sich einen tollen Praktikumsplatz zu suchen, weil die Erfahrung, die man in diesem Praxissemester macht, das ja doch sehr lang ist, viel ausmachen.

0: Wo siehst du unsere Beziehung zueinander in 5 Jahren?
1: Oh, überlegst.
0: Okay, nee, aber... Ja, nö, also kann man nicht meckern.
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0: Und da gibt's nicht so viele Podcasts bei Join, ne?
3: Shows generell. Das sind nicht nur Podcasts, sind ja alle Shows. 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
0: Jetzt bin ich gespannt.
3: Wie heißt es nochmal? Der Community-Bau? Nee, so ähnlich. Warte, hilf mir.

0: Aus
1: Der
0: Österreich.
1: Gemeindebau.
0: Der Gemeindebau, genau, der Gemeindebau. Deine absolute. 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Da kannst du alle Folgen der Gemeindebau gucken.
1: Cool.
0: Weiß ich schon, was hier demnächst passiert.
1: Was machen wir denn heute?
0: Die Artemis ist zurück.
1: Ja, juhu.
0: Juhu. Das Witzige ist ja bei Artemis, also alle Berlinerinnen und Berliner.
1: Fang doch nicht hier an, dann mach doch erstmal eine Themenübersicht und dann reden wir über Artemis.
0: Dann mach es doch besser.
1: Punkt. Dann reden wir über Artemis. Also, wir machen eine kleine Themenübersicht. Du hast da irgendwas notiert diese Woche, eine Solonummer, was mit Kommentaren zu tun hat.
0: Ja.
1: Das habe ich das mitbekommen? Nee.
0: Ich habe schon wieder vergessen, was ich meinte.
1: Ach du je. Dann hast du jetzt so ein bisschen, ein paar Minuten Zeit für dich dran zu erinnern, weil wenn was auf dem Zettel steht, müssen wir durchziehen. Dann haben wir Kurioses und Absurdes und da haben wir sogar zwei Themen heute. Da können wir uns, lassen wir uns mal überraschen. Da hast du aber was mitgebracht
0: ja.
1: Und ich habe was mitgebracht. Und dann habe ich noch ein Thema, über das ich die Woche nachgedacht habe. Szenen einer Ehe. Ich dachte jetzt eigentlich...
0: War das jetzt ein langer Nachdenker?
1: Ja, weil ich dachte eigentlich, ich hätte es in eine andere Rubrik eingefügt. Gegensätze ziehen sich an und das funktioniert. Aber es ist egal, es passt in beides ganz gut rein. Da machen wir halt Szenen einer Ehe.
0: Okay.
1: Kommt immer gut.
0: Okay.
1: So, und du warst noch auf einer Premiere?
0: Ich war auf mehreren Premieren.
1: Auf mehreren Premieren. Wie konnte ich das vergessen, dass du auf mehreren Premieren warst? Das haben wir auch gar nicht mitbekommen über Social Media.
0: Nee, dann erzähle ich es dir. Nee. Ist natürlich schwach, dass mein eigener Ehemann das nicht auf meinem Social Media mitbekommt. Aber dann erzähle ich das dir natürlich selbstverständlich, lieber Mitch.
1: Und weil wir hier immer ein bisschen eine Struktur haben, starten wir wie?
0: Mit der Leibesvisitation.
1: Nein.
0: Mit der Leibesvisitation. Nein, natürlich nicht.
1: Natürlich.
0: Nein, mit dem lustigen
1: Wandkalender. Wir mit dem lustigen Wandkalender.
0: Oh.
1: Wer hat eigentlich gesagt, dass der lustig sein soll?
0: Leute, die mir geschenkt haben.
1: Ah, okay, ja.
0: Also, in der letzten Woche war ja, Ostern.
1: I am what I am.
0: I am what I am stand da drauf als Spruch der Woche.
1: Witzigerweise habe ich den Spruch sogar dann öfter mal als
0: Nein.
1: Witz auf Social Media
0: echt?
1: Gehört.
0: Dein Algorithmus tut mir leid.
1: Nach der letzten Woche.
0: Also, oh, jetzt wird's richtig langweilig. Das ist diesmal keine Illustration drauf, es ist nur noch ein Spruch.
1: Ist ein Multiple Choice.
0: Was ist dein Fitnesslevel, wird gefragt. A. Anfänger. B. Fortgeschrittener. C. Profi. Oder D. Scheintot.
1: Und ich suche immer noch A, B, C und D. Es sind eigentlich nur Kästchen, die man ankreuzen soll.
0: Und
1: D ist angekreuzt. Scheintot. Sehr witzig.
0: Boah, es
1: sehr,
0: ist einfach
1: sehr
0: so
1: witzig.
0: Unlustig.
1: Jetzt stell dir mal vor, wir hätten diesen Kalender in der Küche hängen und müssten uns jetzt eine Woche genau diesen Spruch angucken.
0: Furchtbar. Ja, aber jetzt fangen wir mal richtig an. Wir fangen an mit der Leibesvisitation von innen.
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1: Ich möchte jetzt mal wissen, wie du eine Leibesvisitation von innen durchführen möchtest.
0: Naja, es gibt jetzt gleich etwas, was meinen Leib von innen visiten wird.
1: Okay.
0: Nämlich der Snack der Woche, den du in dieser Woche verantwortest.
1: Ist das.
0: Und er wird selbstverständlich und wie immer, und es geht gar nicht anders in diesem Podcast, präsentiert in der...
1: Leopardösen-Tüte.
0: Da hat der Effekt gestockt.
1: Ist
0: gar nicht schön.
1: Jetzt habe ich das Mikro umgestoßen.
0: Komm, wir sag's doch mal, einfach fürs Gefühl. Es wird guck nicht so genervt.
1: Ja, wir machen das nochmal.
0: Wir machen das nochmal.
1: Ja.
0: Weil die...
1: Wir haben ja alle Zeit am Montag.
0: Die Menschen lieben das auch. Der Snack der Woche wird präsentiert in der...
1: Leopardösen-Tüte.
0: Sehr gut.
1: So, und wir überraschen uns hier jede Woche mit einem Snack, den wir ein bisschen einpacken, damit wir ihn nicht sofort sehen. Und hier ist dieser Snack für dich diese Woche.
0: Ich packe aus, ich habe die Augen zu, ich fasse mit meiner Hand rein, ich rate. Es ist eine Tüte, in der befinden sich gummieske Dinge. Also es ist eher wahrscheinlich so Gummitiere.
1: Mach's doch einfach auf und guck rein.
0: Jetzt öffne ich gleich die Augen, halte die Tüte mir vor die Augen und... Oh, schwedische Fische. Swedish Fish. Geschmacksrichtung Blue Raspberry Lemonade. Oh, das klingt richtig geil.
1: Mhm.
0: Kalorienintensiv tatsächlich. Fünf Fische sind 110 Kalorien.
1: Dann würde ich mir sie einteilen.
0: Jesus Maria. Okay, dann öffne ich das einfach mal. Swedish Fish. Die schwedischen Fische. Jetzt werde ich wieder ermahnt, weil ich irgendwas falsch öffne. Jetzt ist es wieder soweit.
1: Oh, jetzt ist es ganz aufgerissen. Das ist, weil du so vorgerissen hast.
0: Also diese Fische
1: sind aber groß.
0: Sind sehr blau. Sie riechen, weißt du, wie sie riechen? Willst du mal dran riechen? Die riechen wie Schlümpfe.
1: Ah.
0: Wie diese Gummitierschlümpfe. Wir haben auch eine ähnliche Substanz.
1: Konsistenz.
0: Und schmecken ganz gut.
1: Ja, das ist eine gute Aussage. Ich wäre schon wieder geroastet worden für schmecken ganz gut.
0: Schmecken gar nicht so nach Himbeere, sondern vielmehr nach Limone. Willst du auch mal
1: probieren?
0: Soll
1: ja gar nicht nach Himbeere schmecken, du Witzbold.
0: Natürlich steht da drauf Raspberry.
1: Blueberry steht doch da.
0: Steht
1: Blue Raspberry.
0: Blue Raspberry, blaue Himbeere.
1: Gibt es überhaupt blaue Himbeeren? Halt, weiß ich nicht. Ist das nicht eine Brombeere?
0: Nee, Brombeere, was heißt denn Brombeere auf Englisch? Das weiß ich gerade gar nicht. Bromberry.
1: Naja.
0: Möchtest du probieren?
1: Nein.
0: Komm.
1: Ich spare mir die Kalorien.
0: Nur 22 Kilokalorien.
1: Möchte ich nicht.
0: Erst noch einen zweiten und dann ist gut.
1: Ja. Ja.
0: Sind auch nicht viele drin, guck mal.
1: Ja, das reicht aber doch auch. Viel lädt man auf dem Wagen, hat meine Oma früher immer gesagt.
0: Also.
1: Hast du irgendwas gegen den Spruch meiner Oma?
0: Nein, aber gegen. So. Okay, danke schön dafür. Ich finde, es ist eine gute, solide 8. Weil, ich bin ganz ehrlich, wenn es wirklich nur nach Himbeere schmecken würde, fände ich es richtig geil.
1: Es sieht aus wie so ein Fisch. Wie heißen die Fische, die auf einer Pizza liegen? Sardellen. Wie so eine Sardelle sieht's aus.
0: Sardellen sind leuchtend türkisbläulich?
1: Nee, die sind so grau glänzend, sind die eigentlich, aber.
0: Wie isst man Sardellen? Auf den Kopf als erstes?
1: Weiß ich nicht. Musst du ja wissen, du bist ja vegan. Keine Ahnung.
0: Okay.
1: Ich esse keine Sardellen.
0: Also, eine 8 von 10.
1: Sehr
0: danke
1: gut.
0: Für einen schönen Snack heute.
1: Ja, wunderbar.
0: Lass uns mal über den Mond reden.
1: Ich habe gar nichts anderes erwartet, weil tiefer wie eine 8 bin ich ja sehr selten. Wir reden über den Mond. Ja, die AstronautInnen sind wieder heil auf der Erde gelandet. Vor San Diego im Ozean.
0: Echt?
1: Im Pazifischen Ozean.
0: Da sind die gelandet, habe ich gar nicht mitgekriegt.
1: Ich meine, ja. Ich hätte das mal nicht so gelesen.
0: Finde ich krass.
1: Hat alles sehr gut funktioniert.
0: Sehr gut. Ich habe es gesehen, diesen Sturz. Ich habe mich gefragt, wie das ist. Also für alle nochmal ganz kurz, Artemis, das ist das Raumschiff, das zum Mond und zurückgeflogen ist.
1: Das sollte eigentlich jeder mal mitbekommen haben.
0: Everybody should know, finde ich auch. Also, hast du das Video des Sturzes, hast du gesehen, ne?
1: Ja.
0: Ich habe mich gefragt, wie das ist, wenn man da drin ist. Das ist ja wie dauerhafter freier Fall, ganz lange.
1: Das ist ja ein Fallschirm dran.
0: Ja, der geht aber erst relativ spät auf.
1: Naja, gut, die wird schon ruckelig sein da drin.
0: Also erstmal ruckelt es und wird es heiß beim Wiedereinstieg in die Atmosphäre.
1: Aber die haben ja Anzüge
0: an. Aber da wird man ja noch gebremst.
1: Die haben ja Anzüge an, die haben sich festgeschnallt, da passiert da nichts. Also die fliegen da drin ja nicht rum.
0: Es geht ja nicht darum, ob die drin rumfliegen, es geht um das Gefühl im Bauch. Weißt du, wie bei der Achterbahn, dass du das Gefühl hast?
1: Ja, das wird schon, also ich glaube, da wird das eine oder andere Kötzerchen schon rauskommen.
0: Ich meine, die fallen ja wirklich offensichtlich vom Himmel.
1: Die sind ja auch trainiert, die sind ja nicht umsonst so in so einer Zentrifuge da rumgeschleudert worden im Training und sowas. Also die sind da schon drauf trainiert, dafür sitzt da nicht Hinz und Kunst drin.
0: Ja, das stimmt.
1: Aber weißt du, was auch noch für eine Nachricht aus den USA jetzt kam?
0: Jetzt möchte ich noch über Artemis reden.
1: Achso, hast du noch was zu sagen dazu?
0: Ja, für alle Berlinerinnen und Berliner ist Artemis ein sehr irritierender Name. Weil Artemis ist das Laufhaus am Stadteingang in Charlottenburg. Laufhaus, sagt man das noch? Nee, ne?
1: Puff.
0: Das ist genau so ein Scheißwort.
1: Es ist ein Puff.
0: Das ist die Erotikanstalt.
1: Ein Eros-Center.
0: Aber Eros-Center ist ja eine Marke.
1: Ach so. Weiß ich nicht.
0: Eros Center ist eine Marke, so wie Artemis auch eine Marke ist. Genau, das Artemis ist Berlins größter Puff.
1: Also ein Stundenhotel kann man auch.
0: Ja, stimmt. Ja, wobei
1: seriös ausgedrückt ist es ein Stundenhotel.
0: Wobei ich war auch schon mal in einem Stundenhotel ohne Dienste.
1: Ah.
0: Ja, das ist eine andere Geschichte in Barcelona. Auf jeden Fall Artemis.
1: Ja.
0: Deshalb... Für alle Berliner und Berliner ist das leicht irritierend. Das wollte
1: was
0: ich hier mal
1: willst du uns? Ach so, das ist irritierend.
0: Das ist so, als
1: Artemis
0: ob
1: war auch mal eine Vocal Coachin von Popstars damals.
0: Das stimmt, an die kann ich mich noch gut erinnern, sogar. Aber
1: die hat, glaube ich, sogar die No Angels gecoacht.
0: Echt?
1: Ja, meine ich. Die hat denen quasi erzählt, was für Elemente sie sind. Die No Angels waren ja früher, das war ja jede der Angels hat ja ein Element dargestellt, quasi.
0: Also ich kann mir jetzt bei den meisten denken, welches Element sie waren, aber was ich nicht weiß, ist, welches Element war denn Vanessa?
1: Vanessa war Erde.
0: Und welches Element war Jessie?
1: Das ist eine gute Frage. Dann Jessie.
0: Weil obviously war ja Sandy
1: Luft
0: oder Wasser. Weil die hatte was Blaues an.
1: Hm, war die nicht?
0: Und weil diese, Lucy war logischerweise aufgrund der roten Haare Feuer.
1: Das ist das Einfachste, glaube ich.
0: Aber die anderen beiden kann ich jetzt nicht zuordnen.
1: Ach ja, ist ja auch egal.
0: Vor allem gibt es nicht 5 Elemente?
1: Es waren ja 5 nur Angels.
0: Hä? Wer war denn die 5?
1: Lucy, Sandy, Jessica, Vanessa.
0: Ja.
1: Und unsere Freundin.
0: Welche?
1: Sandy, Vanessa, Lucy, wie? Oh.
0: Jessie, Sandy, Lucy, Vanessa. Es gab nur 4 No Angels.
1: Es gab 5 No Angels.
0: Verdammt, wer ist die 5? Must be talking to an angel.
1: Psst, jetzt ruhig, ich muss mich konzentrieren. Alle mal den Mund halten. Verdammte Axt.
0: Ja, ich glaube, ich weiß, wie du meinst. Da war noch jemand mit langlockigen Haaren.
1: Vanessa heißt sie doch mit Nachname.
0: Ja,
1: Vanessa.
0: Also ähnlich. Verdammt. Oh, wow. Und alle so, wow.
1: Oh, seid ihr doof. Schon aber wieder.
0: Vanessa? Keine Ahnung mehr.
1: Vanessa? Jessie?
0: Ich hab sie. Vanessa war der Nachname.
1: Nadja. Mein Gott. Meine Güte.
0: Jesus Maria.
1: Oh, und an alle draußen schon so am Verzweifeln.
0: So, und was war Nadja für ein Element? Wir wissen es überhaupt nicht.
1: Weiß ich nicht. Hab
0: was
1: ich mich
0: sind denn
1: jetzt
0: überhaupt die 5 Elemente? Feuer, Wasser, Luft, Wind? Nee, Luft und Wind ist das Gleiche. Feuer, Wasser, Erde, Wind. Und was ist das Letzte?
1: Weiß ich auch nicht.
0: Ach, verdammt.
1: Was ist denn das hier heute? Meine Güte.
0: Oh, nee, es gibt, glaube ich, nur 4 Elemente. Und das, ja. Darum heißt doch das 5. Element, weil es nur 4 gibt.
1: Ja.
0: Der Film. Naja, viel. Okay, wie kamen wir jetzt
1: überhaupt hin? Wer uns das sagen kann, welches Element, welche No Angels Person war.
0: Ja, oder ist Leben ein Element? Nein.
1: Dann sagt uns das doch bitte. Schickt uns das. Damit wir nicht dumm sterben müssen.
0: Mhm.
1: Sonst werden wir werden es nie erfahren. Wir werden es nie erfahren. Ganz einfach.
0: Okay, gut. Lass uns weitermachen auf unserer Klaviatur der Themen. Wir haben so einen Zettel.
1: Wir haben ja noch gar nicht angefangen auf unserer Klaviatur der Themen.
0: Ach, du wolltest noch was anderes erzählen, nachdem wir bei Artemis stocken geblieben waren. Stimmt, entschuldige.
1: Ach so, neue News aus den amerikanischen Staaten.
0: Ja, okay, dann.
1: Aus Amerika. Camilla Harris.
0: Kamala. Nicht Camilla.
1: Ich wusste, dass du mich korrigierst. Kamala. Kamala Harris hat verkündet, sie denkt über eine neue Kandidatur zur Präsidentin an 2028.
0: Ich weiß nicht.
1: Ob sie sich damit einen Gefallen tut?
0: Ja, weil im Prinzip ihre Legacy ist ja, dass sie ja eigentlich die Gewinnerin der Herzen war. Und das nur alles nicht so geklappt hat, weil so kurz... Und da,
1: vielleicht denkt sie einfach, die Menschen werden jetzt wach, wo sie sehen, was für ein Quatsch der Trump da macht.
0: Sie kann natürlich einen Wahlkampf...
1: Nicht, dass man das nicht erwartet hätte, aber...
0: Sie kann natürlich einen Wahlkampf führen, indem sie sagt, ich hab's euch doch gesagt. Weil hat sie ja wirklich. Sie hat ja vieles von dem, was bisher in diesem... Übrigens ist, by the way, ich will euch nicht erschrecken, es ist gerade mal ein bisschen mehr als ein Jahr. Ja? Die Trump-Präsidentschaft dauert gerade ein Jahr... Und 4 Monate bisher. Es wirkt, als wären es Jahre, weil jeden Tag was ist. Na, auf jeden Fall, und sie hat viel vor dem vorausgesagt, was jetzt passiert ist. Also deshalb kann sie schon so ein Hey to say I told you so Wahlkampf machen, aber wer will das schon hören? Wer will schon hören, wenn sich jemand hinstellt und sagt, ihr Idioten, ihr alle.
1: Ich hab's euch gesagt,
0: ihr seid selbst
1: so
0: schuld.
1: So wird sie es natürlich nicht sagen. Aber ich gehe davon aus, sie denkt ja nur drüber nach. Das heißt ja noch gar nichts.
0: Obwohl sie es mal vor einem halben Jahr hat, es noch komplett ausgeschlossen.
1: Ja,
0: das war auch mal eine Meldung.
1: Aber sie hat ja noch ein bisschen Zeit bis dahin. Aber ich glaube nicht, dass sie ihren Wahlkampf so aufbauen würde. Ich würde es so nicht machen, um mit dem Finger auf die Leute zeigen und sagen, ihr, ich habe es euch ja gesagt. Ja. Aber sie kann schon sagen, so, ich kann euch aber jetzt zeigen, wie man es besser macht. Ne? So nach dem Motto.
0: Ja, kann sie machen.
1: Und dann gab es noch eine Meldung und ein Rekord wurde gebrochen, oder vielmehr neuer Rekord wurde aufgestellt, des Bundeskanzlers, des aktuellen. Hast du das auch mitbekommen? Mhm. Das ist faktisch jetzt der schlechteste Kanzler. Die Menschen sind unzufriedener als noch mit Scholz.
0: Also in den Umfragen?
1: Naja, es hat sich jetzt rausgestellt, es ist der schlechteste Kanzler, den
0: auch
1: wir
0: da
1: jemals
0: muss man
1: hatten.
0: Ganz ehrlich sagen.
1: Auch nicht überraschend.
0: Hate to say I told you so, dass Friedrich Merz jetzt irgendwie jetzt kein Sympathieträger ist und irgendwie jetzt auch nicht sehr viel Empathie besitzt, ist jetzt auch nicht neu.
1: Na, seine Sprecherin, Beraterin hat ja jetzt in einem Interview gesagt, wir sollen uns

0: alle nicht so anstellen. Es wären ja die Spritpreise, ne? Das wäre ja nicht so schlimm. Es wären ja mal nur 30 Euro im Monat mehr. 30 bis 40 Euro. Hat sie gesagt. Man soll mal die Kirsche im Dorf lassen. Das war O-Ton, wortwörtlich.
1: Hat sie das echt gesagt? Oh Mann, ey. Das ist wirklich bitter, das habe ich nicht mitbekommen. Ja, also, ja, was soll man dazu sagen? Ich habe was Kurioses geträumt, von dem ich dir erzählen will, und ich möchte, dass du es deutest.
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0: Da bin ich ja mal sehr gespannt,
1: Das
0: was
1: ist
0: du
1: zwar
0: wieder
1: überhaupt nicht
0: Kurioses geträumt
1: glaubhaft,
0: hast.
1: was du gerade gesagt hast. Das
0: Ja
1: war
0: doch,
1: überhaupt
0: komm,
1: nicht
0: mach
1: glaubhaft.
0: doch einfach mal jetzt.
1: Ich hatte einen Traum.
0: Ja,
1: Ich möchte, dass du ihn mir deutest. Also der Traum fing an damit, dass wir haben ja eine Wohnung mit 2 Etagen. Das klingt jetzt irgendwie super fancy, so fancy ist es nicht. Also wir haben einfach eine Dachwohnung, wo oben noch ein Zimmerchen ist, in das man geht, ja.
0: Man sagt Maisonette.
1: Maisonette.
0: Eine Maisonette-Wohnung haben wir.
1: Eine
0: Ja, richtig.
1: Der Traum ging damit los, dass ich im Bett lag. Also ich lag ja offensichtlich wirklich im Bett, weil ich geschlafen habe. Und in meinem Traum lag ich auch im Bett. Weshalb es sich unfassbar real anfühlt. Und in diesem Traum bin ich aufgestanden, also aus meiner aktuellen Bettsituation heraus. Und ich fand, es roch im Haus maritim.
0: Ach so, ich dachte schon nach Feuer oder so.
1: Nein,
0: Okay. Ich habe
1: maritim.
0: die Augen zu, dann kann ich mich besser
1: Ja, ich
0: hineinversetzen.
1: gehe runter, die Treppe runter, und das gesamte Wohnzimmer ist komplett unter Wasser. Und zwar so richtig so eine Handbreit, also richtig viel.
0: Ach so, nur eine Handbreit.
1: Naja, wie viel mehr soll das unter Wasser
0: Und
1: sein?
0: das roch maritim.
1: Ja, nee, ja, es roch halt nach Wasser. Du hast halt gemerkt, es ist
0: Also
1: Wasser
0: was
1: im Haus.
0: Salzwasser.
1: Ja, was weiß ich. So, auf jeden Fall, ich habe das gerochen. Und es war so richtig so wie die ersten Minuten auf der Titanic oberes Deck, wenn das Wasser so langsam kommt, ja. Also beschloss ich, das Wasser muss ich raus auf den Balkon mit einem Besen schieben. Ja, was natürlich total sinnlos ist. Aber es war so in meinem Traum. Ja. Ich kann jetzt nichts dafür
0: Okidoki.
1: für die
0: Du
1: Sinnhaftigkeit
0: musst
1: des
0: dich ja nicht
1: Traums.
0: rechtfertigen
1: Ja, es
0: dafür.
1: fühlt sich schon so an.
0: Ich bin ganz gespannt, wo es
1: So,
0: hinführt.
1: und dann wollte ich das Balkonfenster öffnen, wo ich ja das Wasser hinausfegen möchte.
0: Funktioniert nicht so gut, weil da geht es ja noch eine Stufe raus auf den
1: Ja.
0: Balkon und wenn es nur eine Handbreit ist. Aber Träume müssen ja nicht immer schlüssig sein.
1: Ich öffne die Balkontür, liegt dort ein totes Kind.
0: Ein totes Kind.
1: Ja.
0: Kanntest du dieses Kind?
1: Es sah aus wie Michel aus Lönneberger.
0: Oh Gott.
1: Das ist mein Traum gewesen. Dann bin ich schweißgebadet, völlig schockiert
0: Also Wasser
1: aufgewacht.
0: stand im Wohnzimmer und in der Küche und du wolltest das auf den Balkon schubsen mit einem Besen und da
1: Ja.
0: lag aber ein toter Michel von Lönneberger.
1: Richtig.
0: Ja, was soll ich denn dazu sagen?
1: Ja, interpretier mal bitte.
0: Interpretier mal. Dir steht das Wasser bis zum Knöchel.
1: Oh Gott, das klingt ja ganz schlimm.
0: Besser wie bis zum Hals. Also ich könnte dir das jetzt erklären, wenn ich das geträumt hätte, letzte Nacht, dann,
1: Was ist denn der Unterschied, ob ich es oder du träume?
0: ja, lass mich aussprechen, dann könnte ich dir das ganz gut erklären, wie ich darauf komme. Aber daher, dass du es geträumt hast, naja, du hast ja schon ziemlich viel Spukus, aber das hast du die Woche geträumt vor deinen Gruselfilmen, die du da geguckt
1: Ja.
0: hast. Kann ich dir nicht helfen? Weiß ich nicht, ich bin kein Traumdeuter.
1: Traurig, weil ich hatte mir jetzt ein bisschen gehofft, weil ich habe es ja auch schon selber nicht deuten können,
0: Nee, ist schwierig.
1: dass du vielleicht einen
0: Vom
1: externen
0: Tod
1: Blick.
0: zu träumen ist immer schwierig.
1: Wobei der Tod ist ja auch immer ein Neuanfang, oder? Ist das nicht so bei Kartenleserei? Der Tod ist auf jeden Fall
0: Der
1: nicht, du
0: Tod
1: bist
0: heißt nicht
1: tot.
0: immer was Schlechtes, aber
1: Der Tod
0: also
1: heißt Neuanfang, Sachen passieren
0: die
1: neu.
0: Todeskarte im Tarot und sowas heißt nicht immer gleich, dass es was Schlechtes ist. Das stimmt. Aber ich weiß nicht. Ein totes Kind ist eigentlich nie ein gutes Zeichen.
1: Ich mag halt auch Michel aus Lönneberger nicht.
0: Vielleicht auch deswegen.
1: Das ist jetzt überhaupt nicht meins, diese ganze.
0: Nee, aber ich kann dir erklären, warum ich mich jetzt nicht gewundert hätte, wenn ich das geträumt hätte, weil ich habe einen Film geguckt, wo eine Kleinstadt überflutet
1: Oh.
0: wurde und dann Haie durch die Stadt
1: Oh,
0: geschwommen
1: hast du
0: sind.
1: das, als ich weg war, hast du den Scheiß angetan.
0: Ja.
1: Oh.
0: Aber auch ich habe irgendwann ausgemacht, weil es dann doch ein bisschen.
1: Ach, Überraschung.
0: Also ich hatte irgendwie 20 Minuten hatte ich noch und dann habe ich ausgemacht.
1: Ja, und was passiert im Film?
0: Naja, es werden viele Leute gefressen von Haien.
1: Die, oh Wunder, wo kommt das Wasser her?
0: Unwetter. Unwetter und eine kleine Flut, eine kleine Sturmflut, die dann eine Dammmauer einstürzen lässt. Und

0: Dadurch wird die Stadt dann, ja, so Meter, lass mich jetzt nicht lügen, wie sieht's denn aus, wenn die Leute da durch so das Wasser gelaufen sind, war es erst bei einem Meter 20 und dann war es irgendwann so bei einem Meter 40, 50. Und da das jetzt kein weißer Hai war, der da rumgeschwommen ist, sondern kleine, ich hab die Sorte vergessen, so haben sie genannt, keine Ahnung, die im Rudel jagen würden.
1: Velociraptoren.
0: Ja, oder Hyänen. Hyänen halt, ne?
1: Hyänenhai.
0: Hyänen. Ja, haben die halt da.
1: Hyänen ja noch gar nicht.
0: Sich, doch,
1: sind Hyänen. Sind das nicht Aasesser?
0: Nee, Hyänen jagen auch. Aber ist ja egal, wir sind jetzt nicht bei Hyänen. Wir sind jetzt bei Haien. Ja. Dann hätte ich gedacht, okay, wenn ich so einen Quatsch abends im Fernsehen gucke, dann träume ich da vielleicht auch von.
1: Und wie bringst du das tote Kind? Ah gut, das wird vom Hai getötet.
0: Ja, ja, tot. Tote Menschen, tote Kinder. Nimmt sich nicht viel dann. Also da kommt man noch, ja, da, du weißt ja, wie ich meine, da kommt man ja, noch so aufeinander.
1: Ich bin mir gar nicht so sicher.
0: Aufeinander.
1: Ich weiß, was ich meine. Okay, gut. Also war nicht lohnenswert, dieser Film.
0: Ging so. Ich habe nichts dafür bezahlt, also konnte man mal angucken.
1: Stimmt doch gar nicht, dass du nichts dafür bezahlt hast. Das Grundabonnement dieses Streamingdienstes zahlst du ja.
0: Naja, gut. Aber es kostet mich nichts extra, wenn ich den Film starte und wieder ausmache.
1: Ja. Okay.
0: Bist du dann fertig mit deiner Traumgeschichte?
1: Ja, ich hatte mir ehrlich gesagt erhofft, dass du ein bisschen mehr interpretieren würdest.
0: Ich bin doch kein Traumdeuter. Was erwartest du denn von mir? Ich kann da wirklich nicht wirklich viel zu sagen, wenn du von toten Kindern träumst. Woher
1: ich bin
0: das
1: auch kein Raumfahrer
0: kommt.
1: Und ich kann dir trotzdem was zu Artemis erzählen.
0: Ja, aber das ist ja was anderes. Das eine sind ja Fakten und das andere ist ja Fantasie. Und du bist jetzt auch nicht so der fantasievollste Mensch, was sowas angeht.
1: Stimmt überhaupt nicht.
0: Na, in der Schule hat meine Lehrerin immer gesagt, ich hätte sehr viel Fantasie, kommt jetzt wieder. Ja. Das hast du ja auch schon öfter erzählt, die Kiste.
1: Ja. Und ja. Das stand im Zeugnis
0: stand sogar, ja.
1: Ja, in diesem Text, den es immer noch zu den Noten gab. Da gab es immer so einen Text, der...
0: Sehr viel Fantasie. Aber Text gab es auch nur im ersten Schuljahr, glaube ich.
1: Nein.
0: Als sie noch nicht richtig Noten schreiben konnten.
1: Gab es eine ganz lange Weile, gab es einen Text.
0: Ja.
1: Ja.
0: In der Grundschule, keine Ahnung.
1: Nicht nur in der Grundschule, doch in der Grundschule, in den ersten vier Klassen. Also ich habe ja noch Noten bekommen von Klasse 1 an. Das wurde ja irgendwann abgeschafft. Irgendwann gibt es ja erst ab Klasse 3 und 4 Noten.
0: Nee, also bei mir gab es ab Klasse, und so viel sind wir ja jetzt nicht auseinander, bei mir gab es ab Klasse 2 Noten. In der ersten Klasse stand immer nur, wurde ein Text geschrieben, fügt sich sehr gut in die Gruppe ein, in die Klasse ein, macht aufmerksam mit, passt auf, ist schön brav, keine Ahnung, pipapo, so ein Kram stand da, alles gelogen. Und danach gab's ab dem zweiten gab's dann schon richtig knallharte Noten hier.
1: Ja.
0: Einser um Zweier, sag ich dann nur.
1: Das ist doch gut.
0: Meine Mutter lacht jetzt wahrscheinlich, wenn sie das hört.
1: Ist das auch gelogen, oder wie?
0: Weiß ich nicht. Ich kann mich da nicht mehr dran erinnern.
1: Oh.
0: Was interessiert einen heute? Was interessieren einen heute die Noten aus der Schule?
1: Wüsstest du, wo deine Grundschulzeugnisse noch liegen?
0: Ja. Also ich weiß, dass meine Eltern die noch haben. Das
1: ja,
0: weiß
1: ich. Davon
0: ich habe sie selbst nicht, aber meine Eltern haben die zu 100% noch irgendwo in den Unterlagen.
1: Ich weiß auf jeden Fall,
0: Ordner.
1: Dass ich weiß übrigens noch, weil du gerade darauf eingegangen bist, auf diese Geschichte, dass meine Lehrerin ins Zeugnis geschrieben hat, ich hätte eine sehr, sehr lebendige Fantasie.
0: Ah, ja.
1: Das ist, weil
0: ich
1: wir
0: dachte
1: mal
0: schon, du erwähnst es gar nicht.
1: Weil wir sollten mal eine Geschichte schreiben. Und in der Geschichte schrieb ich von einem Dschungel.
0: Toten Kind, was
1: nein.
0: Auf dem Balkon liegt.
1: Oh, da schreibe ich von einem Dschungel, der abbrennt und alle Tiere fliehen aus diesem Dschungel.
0: Mhm.
1: Und das hat sie dann als Anlass genommen zu schreiben, ich habe eine sehr lebhafte Fantasie.
0: Finde ich jetzt gar nicht so lebhaft.
1: Nee, ist ja eigentlich das Ende, ist ja eigentlich der Tod.
0: Kann ja auch, ist ja durchaus jetzt gar nicht so abwegig, dass Dschungel abgeholzt werden oder abgebrannt werden oder.
1: Leider ja.
0: Also von daher ist das jetzt gar nicht so fantasievoll, aber okay.
1: Kannst du mal aufhören, die ganze Zeit meine Fantasie in Frage zu stellen? Und du sagst, ich wäre sehr fantasielos. Du sagst,
0: so
1: das ist
0: gesagt.
1: Meine Geschichte ist nicht sehr fantasievoll.
0: Also, ich habe dir noch eine kuriose Geschichte mitgebracht.
1: Ja.
0: Aus Stralsund.
1: Wo liegt das?
0: Mecklenburg-Vorpommern.
1: Wo genau da?
0: Weiß ich doch nicht. Ich war noch nie da.
1: Ostseeküste.
0: Ja, gut, das hätte ich jetzt auch noch gewusst.
1: Welche große Insel ist über Stralsund erreichbar? Über die Sundbrücke?
0: Wahrscheinlich Sylt. Keine Ahnung.
1: Wow.
0: Ich bin da noch nie gewesen.
1: Wow, jetzt bin ich, I'm shocked.

0: Rügen.
1: Rügen.
0: Sylt liegt in der Nordsee.
1: Ach so. Okay, da war ich noch nie.
0: Das ist ja wie in so einer Reality-Show.
1: Da war ich noch nie. Da machen nur Nazis Urlaub.
0: Das stimmt überhaupt
2: nicht. Nein, das stimmt nicht.
1: Das stimmt nicht, aber...
0: da machen nur Reiche Urlaub.
1: Der gute Ruf, der ist jetzt nicht so groß.
0: Da machen nur reiche Menschen Urlaub.
1: Ja, das mag auch sein. Ich weiß auch nicht, wo Sylt liegt. Das ist mir auch wurscht. Also, hat da noch nie vor, hinzufliegen oder zu gehen oder zu fahren, zu schwimmen, wie auch immer.
0: Ich sag jetzt nichts. Okay. Ja,
1: ich wollte dir aber aus Stralsund erzählen.
0: Ja.
1: Ja. Wer dumm fragt, kriegt halt dumme Antworten. Die müssen ja nicht immer intelligent sein. In Stralsund saß eine Katze auf einer Stufe. Stell dir das mal vor.
0: Wow.
1: Die saß im Treppenhaus einfach auf einer Stufe.
0: Unfassbar.
1: Cool, ne?
0: Ist das das Ende der Geschichte?
1: Was denkst du denn?
0: Ich denke, dass das eine frühere Mitbewohnerin aus dem Haus war, die verhext worden ist zu einer Katze und jetzt jeden Tag auf der Stufe sitzt und darauf wartet, dass sie quasi wieder zurück in ihre Wohnung kann.
1: Maurice Geider ist sehr fantasievoll.
0: Setzen so geht das mit dem
1: Sechs.
0: So geht das mit dem Interpretieren.
1: Also. Ach so. Wow. Ja, naja. Also, die Katze saß tatsächlich im Treppenhaus auf einer Stufe. Eine junge Frau ist nach Hause gekommen und wollte in ihre Wohnung, ist aber nicht an der Katze vorbeigekommen, weil die Katze fauchend und miauend und fauchend sehr aggressiv auf dieser Stufe saß.
0: Sie hat die Stufe quasi verteidigt.
1: Weiß ich nicht, ja. Vielleicht war sie auch einfach nur schlecht gelaunt. Ich meine, in so einen Katzenkopf können wir jetzt nicht reingucken, aber... Eine Stunde hat diese arme Frau versucht, an dieser Katze vorbeizukommen für in ihre Wohnung.
0: Wow.
1: Ja. Die muss schon richtig aggressiv gewesen sein. Und was hat sie danach gemacht?
0: Die Katze oder die Frau?
1: Die Frau.
0: Das Tierheim gerufen, dass sie die wegfangen sollen. Keine Ahnung.
1: Tatsächlich hat sie die Polizei gerufen.
0: Ah ja.
1: Die BeamtInnen kamen mit 4 Personen.
0: Ja.
1: Und haben quasi eine... Ja, wie haben sie es gemacht? Sie haben die Frau an der Katze vorbei buxiert, dass die in ihre Wohnung kann. Und durch dieses ganze Plimborium ist anscheinend die Besitzerin der Katze darauf aufmerksam geworden. Die ist wach geworden. Es war irgendwie 1 Uhr nachts oder so. Und dann ist die Besitzerin der Katze auch darauf aufmerksam geworden, was geht da im Treppenhaus vor.
0: Mhm.
1: Und hat dann die Katze irgendwann reingeholt.
0: Okay, und da endet die Geschichte.
1: Ja.
0: Schade.
1: Aber ist das nicht verrückt? Dass man eine Stunde nicht an einer Katze vorbeikommt.
0: Ja, ich kann das aber schon, ich glaube das schon.
1: Naja, ich glaube das auch, weil warum sollte, ich habe das auf mehreren Portalen gelesen, also es wurde
0: wenn
1: mehrfach
0: so eine Katze
1: darüber
0: den Buckel
1: berichtet.
0: Macht und da so richtig aggro ist. Doch ja. Also ich wäre auch vorsichtig.
1: Naja, man zumal
0: ja nicht
1: kann man ja auch eine Phobie haben gegen so Tiere oder sowas.
0: Ich habe nur eine Katzenhaarphobie. Was war das denn?
1: Das war einfach nur ein Alarm.
0: Ich habe eine Katzenhaarphobie.
1: Allergie.
0: Ja. Aber ist ja im Prinzip auch eine Phobie dann am Ende.
1: Ja.
0: Ich habe mich

0: Kommt es nicht selten vor, dass die Polizei also wegen solcher Fälle gerufen wird? Jetzt nicht immer wegen einer Katze, aber auch wegen Tierfällen allgemein. Also Ereignissen mit Tieren, nicht wegen Tierfällen. und es ist vollkommen okay dafür, die Polizei zu rufen. Hat die Polizei selbst gesagt jetzt in einem Interview. Die haben gesagt...
1: So hat man doch die Feuerwehr gerufen, wenn die Katze auf dem Baum war.
0: Ja, weil nicht. Ob das nicht so ein Filmmythos ist, keine Ahnung. Aber die Polizei brauchst du nicht rufen, die hat ja keine Leiter dabei, deswegen wahrscheinlich. Wegen dem Baum.
1: Die Polizei hat keine Leiter dabei, bist du dir sicher?
0: Wo soll die denn eine Leiter haben?
1: In so einem Sixpack ist doch viel Platz.
0: Die kommen doch nicht immer mit einem Sixpack. Jetzt fragt sich jeder, was ist ein Sixpack?
1: Ich hoffe, die gehen alle zum Sport.
0: Die Witze werden hier so flach wie das Wasser, was bei uns im Wohnzimmer steht. Da eine Handbreit. Immer eine Handbreit Wasser im Wohnzimmer.
1: Oh, komm, gib mal zu, liebe Zuhörlinge. Wer hat dich gerade erwischt, dass du diesen wirklich witzigen Gag?
0: Nee.
1: Wer hat dich gerade erwischt?
0: Also ich habe jetzt nicht gelacht wegen deinem Gag, sondern einfach nur wegen der Tiefe des Niveaus. Das, so schlecht wie dieser
1: also
0: Gag
1: ausgelacht.
0: War. Deswegen habe ich ein bisschen schmunzeln müssen, ja. Mit anderen Worten habe ich dich ein bisschen ausgelacht.
1: Nun gut, also, wir zurück zur Polizei.
0: Ja, die haben gesagt, man kann durchaus die Polizei rufen für solche Fälle. Das ist völlig legitim. Was macht man in einer Situation, wo man, wenn man so eine Katze vor sich hat und nicht vorbeikommt? Wurden ganz wertvolle Tipps jetzt auch noch aufgeführt? Was könnte man tun?
1: Mit Futter, ja, das ist ja eigentlich falsch. Ne? Dann belohnt man die Katze ja für so ein Verhalten. Mit Futter arbeiten.
0: Also Punkt 1, Ruhe bewahren. Die Katze hat wahrscheinlich mehr Angst vor dir, als du vor ihr.
1: Ja, definitiv.
0: Zweitens, kein Augenkontakt. Nicht zu krass dir in die Augen gucken. Weil das...
1: wie bei Hunden, da darf man es auch
0: ja,
1: nicht.
0: Ja, das, obwohl der Pepe mir auch schon sehr krass in die Augen guckt, wenn ich am Käse essen bin und
1: ja,
0: so.
1: Der guckt dir jetzt auch jetzt, guckt der.
0: Ja, der guckt jetzt wieder verschlafen. Nicht in die Augen gucken.
1: Ja,
0: zweitens,
1: okay.
0: Blinzeln.
1: Warum? Weil
0: blinzeln bedeutet in der Katzensprache sich anlächeln.
1: Mhm.
0: Habe ich auch noch nicht gewusst.
1: Ich auch nicht.
0: Also man soll quasi so die Augen so blinzeln lassen.
1: Das sah gerade sehr schön aus.
0: Weiß nicht wieso.
1: Sah er aus, ob du gerade irgendwie so eine Art Schlaganfall hast. So sah das aus.
0: Man soll möglichst seitlich gehen, weil wenn man frontal auf so ein Tier zugeht, das bedrängt das Tier und macht es dadurch noch ein bisschen unruhiger.
1: Also ist das eigentlich hier die Rubrik Service der Woche? Hallo, wie kommen Sie an Ihrer Katze im Hausflur vorbei? Frage ich mich nur.
0: Wir sind ein Service-Podcast.
1: Aber läuft ja doch unter
0: wir können da ja jetzt nicht das Ding in alle Rubriken reinhauen. Und das letzte ist Hürden aufbauen. Das heißt, wenn man eine Tasche zum Beispiel hat, dann würde man die Tasche zwischen sich und der Katze abstellen. Ja.
1: Hätte ich alles tatsächlich
0: auf
1: genau
0: dem Sofa wäre es ein Kissen vielleicht.
1: Weil es nicht so die Hex war das jetzt nicht so.
0: Das sind die Sachen, die ein Tierheim quasi dann darauf geraten hat, die man machen könnte.
1: Mhm. Ja, okay, verstehe. Also ich finde das, hat die Frau denn irgendwas, der Katze gehört, sich dazu geäußert?
0: Warum soll die sich äußern?
1: Ja, warum war die Katze überhaupt draußen?
0: Weil Katzen auch raus dürfen. Schon mal.
1: Ja, aber
0: warum soll denn, also...
1: Wie ist sie denn rausgekommen, wenn die Wohnungstür zu war? Ist ja ein Mehrfamilienhaus.
0: Oh, Maurice.
1: Entschuldige, ich bin ja nicht Investigativjournalist.
0: Ich weiß es nicht. Da hat wohl jemand, entweder hat jemand die Tür zugezogen oder die Katze ist jemandem hinterher ins Haus reingelaufen oder... Es gibt so viele Möglichkeiten. Warum soll ich denn jetzt da mutmaßen? Das verstehe ich jetzt wirklich nicht.
1: Okay, gut. Ist schön, freut mich. Die arme Katze.
0: Alle wieder wohlbehalten zu Hause angekommen.
1: War die Katze also aus dem Sack?
0: Die Katze war aus dem Sack, wortwörtlich.
1: Ja. So, war auch ein guter. Also der andere war ja besser. Naja, okay.
0: Das war auch kein Witz. Das war ja auch ein Sprichwort, was du jetzt gerade gebracht hast.
1: Es gibt so Momente, wo ich einfach nur lange, lange, lange ein- und ausatmen muss in diesem Podcast.
0: Okay. Aber lange ist ein gutes Stichwort für die nächste Sache, über die ich mit dir reden wollte.
2: Szenen einer Ehe.
0: Also ich habe diese Woche eine Situation gehabt auf meiner Arbeit, die mich stark an uns beide erinnert hat. Weil uns das auch manchmal passiert. Und da habe ich mich dann gefragt, ob das nicht mal eine Sache ist, über die wir kurz sprechen könnten.
1: Ja.
0: Nämlich Zeit.
1: Ja.
0: Wenn ich zu dir sage, ich komme gleich... egal, rund.

0: unter.
1: Ja. Heißt es für mich innerhalb der nächsten 10 Minuten.
0: Oder ich gehe gleich einkaufen.
1: Das heißt für mich innerhalb der nächsten 10 Minuten.
0: Hm.
1: Das ist für mich gleich.
0: Und was heißt dann bald?
1: Innerhalb der nächsten Stunde.
0: Und jetzt ist jetzt.
1: Jetzt
0: das ist
1: jetzt.
0: Wirklich, da brauchen wir nicht drüber reden.
1: Ja.
0: Wenn ich sage gleich, heißt das nicht, dass ich das innerhalb der nächsten 10 Minuten mache. Oder später. Was ist denn später für dich?
1: Irgendwann. Irgendwann, aber heute noch.
0: Später ist aber immer noch heute noch.
1: Ja, ja, genau. Weil sonst würde ich ja sagen, mache ich morgen.
0: Also, ich kann dir kurz die Situation auf der Arbeit erzählen. Ich habe zu einem Kollegen gesagt, ein anderer Kollege, der noch eine Arbeit am Ausführen war, könnte doch dann gleich, kannst du ihm Bescheid sagen, er soll dann das und das weitermachen.
1: Ja.
0: Prompt lief der eine Kollege zum anderen Kollegen und hat dem anderen Kollegen das dann gesagt.
1: Ja,
0: also quasi direkt.
1: Ja, ja.
0: Direkt gesagt.
1: Ja.
0: Und dann ja war der andere Kollege so ein bisschen, ja, ich mache jetzt erstmal hier die Arbeit fertig, bevor du jetzt schon wieder mit was Neuem kommst.
1: Ja, klar.
0: Und dann habe ich zu dem Kollegen gesagt, hör mal, ich habe ja gesagt, das kannst du dem gleich sagen. Ja, für ihn war gleich, aber gleich.
1: Jetzt.
0: So wie jetzt gleich.
1: Ja, ist das okay, ja, ja, ja. Oh wow, hier im Dachboden ist eine Wespe. Hört er sie?
0: Na, man sieht sie auch im...
1: Oh, das ist super dangerous.
0: Finden wir nicht so gut.
1: Super dangerous.
0: Also Wespen sind ja sehr nützliche Tiere, aber vielleicht will ich sie nicht unbedingt auf diesem Dachboden haben.
1: Hast du schon mal von einer Wespe gestochen?
0: Ja, mehrfach schon.
1: Ich noch nie. Ich habe da voll Angst vor. Ich wurde schon mal von einer Biene gestochen.
0: Ich weiß, ich war dabei.
1: Ja, aber das war auch mein zweites Mal im Leben.
0: Hm. Naja, okay. Ignorieren wir sie, sie fliegt doch wieder raus.
1: Ob sie hier ein Nest bauen will?
0: Ja, die muss ja hier immer wieder raus und reinfinden. Ich glaube, das ist hier die... Wenn sie hier drin bleibt, dann verendet sie eher.
1: Oh ja, so wie die Hummel, die da hinten liegt,
0: ja,
1: in der Ecke.
0: Auf jeden Fall weiß ich jetzt schon wieder nicht mehr, wo ich eben dran war.
1: Die ist aber sehr groß.
0: Kann das denn sein, dass diese Zeiteinteilung, über die wir gerade gesprochen haben, hier.
1: Ich überlege, ob ich sie fange.
0: Hier spielt die Musik.
1: Ich sehe dich und ich höre dich. Ich kann beides. Ich kann dich sehen und die Wespe. Okay, die Zeiteinteilung.
0: Du bist wirklich wie so ein kleines Kind. Wenn da irgendwas anderes im Raum passiert, dann bist du direkt woanders. Konzentration.
1: Die
0: bisschen
1: Zeiteinteilung.
0: Hier. Wir haben noch ein bisschen hier.
1: Die Zeiteinteilung.
0: Ja. Ist die vielleicht regional abhängig? Aus welcher Region Deutschland
1: was
0: kommt
1: man? Was ist denn
0: man?
1: Für dich gleich?
0: Für mich ist gleich so, ja, gleich halt. Irgendwann.
1: Oh, du kannst doch nicht sagen, für mich ist gleich gleich. Also du musst schon da jetzt konkret werden. Also, du kannst ja nicht, ist ja wie eine Frage mit einer Gegenfrage beantworten.
0: Ja, beruhig dich mal.
1: Na, weil ich keine Antwort bekommen habe.
0: Nee, gleich ist für mich auf jeden Fall erstmal nicht direkt. Und gleich ist aber auch nicht in 5 Minuten, sondern gleich kann auch in einer Stunde sein.
1: Nee, das ist nicht gleich.
0: Ja. Was ist denn dann in einer Stunde, wäre dann später oder wie?
1: Entweder ist in einer Stunde später oder in einer Stunde.
0: Später kann aber auch in 5 Minuten sein. Dann ist es auch später. Deswegen, also, verstehst du mein Problem?
1: Ja, ja, aber ich weiß jetzt nicht genau, wie ich dir helfen kann. Oder ob ich das jetzt irgendwie lösen kann.
0: Ja, wir haben das ja auch manchmal. Wenn du sagst, bringst du mal die Wäsche runter in den Keller oder räumst du mal die Spülmaschine aus, dann sage ich, ja, das mache ich gleich.
1: Ja, dann erwarte ich, dass es in den nächsten 10 Minuten passiert. Das stimmt.
0: Ja, und wenn ich das aber nicht in den nächsten 10 Minuten mache, dann
1: mache ich es selber.
0: Heißt so, ich mache es jetzt selbst.
1: So rede ich nicht.
0: Naja, meinst du?
1: Ich rede überhaupt nicht so.
0: Das meinst du?
1: Ich rede überhaupt nicht so.
0: Gut, dann machst du es selbst.
1: Ja, dann sage ich, ich mache das selbst.
0: Ist das jetzt eine gute Taktik, dass ich einfach immer sage, ich mache es gleich?
1: Damit ich es dann mache?
0: Dann machst du dann...
1: Oh, das finde ich frech.
0: Weil dann kann ich immer noch sagen, ich hätte es ja gleich gemacht.
1: Hast du ja auch schon oft genug gemacht, genau das gesagt.
0: Ja.
1: Aber weil ich es halt dann anders gemacht habe, zu einer anderen Zeit. Also beziehungsweise in einer früheren Zeit. Also ist auch... Ja, ihr wisst, was ich meine. Aber können... Also ihr, liebe Zuhörlinge, die Zuhörlinge wissen, was ich meine.
0: Ah, ich nicht, oder wie?
1: Nee, offensichtlich nicht.
0: Ach so.
1: Weil du hast es ja nicht gleich gemacht.
0: Mhm. Jetzt hetzt du auch noch unsere Zuhörlinge hier gegen mich auf.
1: Nein. Mhm. Aber willst du vielleicht dein Verhalten dementsprechend anpassen in Zukunft, dass du weißt, wenn ich, wenn du sagst gleich, dass ich
0: jetzt,
1: das erwarte, dass du das später sagst.
0: Wir haben ja jetzt nicht beschlossen, was jetzt richtig ist und was falsch wäre.
1: Naja, richtig ist natürlich gleiches innerhalb der nächsten 10 Minuten.
0: Wenn ich
1: es
0: sage,
1: führte das Wort
0: ich finde auch,
1: gleich.
0: Ich finde auch, dass gleich keine Zeiteinteilung ist. Also gleich ist ja unabhängig davon, ob ich das in 10 Minuten oder in einer Stunde mache. Wir sehen uns gleich, kann doch auch in einer halben Stunde sein und nicht in 10 Minuten. Deswegen kann man das gar nicht so festlegen.
1: Das
0: wenn
1: ist
0: ich
1: ja
0: zu
1: situativ.
0: Wenn ich zu meinem Arbeitskollegen sage, sag dem Kollegen gleich Bescheid, er kann danach, er kann dann später noch das und das machen. Dann erwarte ich ja nicht,

0: dass er sofort darüber läuft, sondern nee. Gleich im Sinne von irgendwann gleich. Das ja. kann er sich sogar selber aussuchen.
1: Ja.
0: Aber doch nicht in den nächsten 2 Minuten.
1: Aber was ist, wenn... Okay.
0: Sonst hätte ich gesagt, geh jetzt drüber und sag
1: aber ihm was das. Ist, wenn dieser besagte Kollege...
0: Das nächste Mal gehe ich selbst und sag ihm das.
1: Wenn der besagte Kollege das erst nach einer halben Stunde macht, dem anderen Kollegen Bescheid sagen, dann ist es dir nämlich zu spät.
0: In der Situation hätte ich dann erwartet, dass der Kollege, der mit seiner Arbeit fertig ist, auch von selbst auf mich zukommt und fragt, was soll ich denn jetzt noch machen? Also das ist ja nochmal eine andere Situation.
1: Aber hat nichts mit der Frage zu tun, die ich dir gestellt habe. Weil du sagst dir die ganze Zeit, gleich muss nicht 10 Minuten sein, aber ich weiß auch, dass gleich...
0: Nee, aber gleich ist auch nicht in 2 Stunden.
1: Nee, natürlich nicht. Das sind 2 Stunden. Das ist später.
0: Also ich glaube, man versteht das Problem schon, ne?
1: Ja, natürlich versteht man das Problem, aber du bist halt an dem Punkt überhaupt nicht willig, es einzusehen, dass du falsch liegst.
0: Warum liege ich denn falsch?
1: Ja, weil gleich ist und nicht in einer halben Stunde. Es ist offensichtlich. So, okay.
0: Aber was ist denn jetzt in einer halben Stunde? Ah, ChatGPT.
1: Nee, aber warte mal. GPT. Ich frage mal, wie alles, wir googeln hier. Was bedeutet das Wort gleich? So.
0: Oh, da bin ich gespannt.
1: Das Wort gleich bedeutet im Deutschen hauptsächlich identisch überein. Ach so, das ist natürlich Quatsch. Aber als Adverb bedeutet es sofort oder ohne Verzögerung oder in naher Zukunft.
0: Ah, in naher Zukunft. Die ja auch wieder variabel ist, die nahe Zukunft.
1: Ja, natürlich, aber wie viel...
0: Wenn ich sage gleich, dann meine ich ja jetzt gleich, meine ich ja. Dann würde ich ja jetzt gleich sagen und nicht gleich. Obwohl, jetzt verstehe ich auch, man kann auch sagen gleich. Also jetzt gleich, indem man einfach das jetzt weglässt. Also ich finde es sehr kompliziert, aber Deutsch ist ja immer schon sehr kompliziert.
1: Ja,
0: also in vielerlei Hinsicht ist ja die deutsche Sprache sehr kompliziert.
1: Okay, ich gucke jetzt mal. So, ich gucke jetzt nochmal, ob Google weiß, wie viele Minuten es eigentlich im Durchschnitt ist, wenn man sagt gleich. Ah ja, guck mal. Gleich ist ein dehnbarer Begriff.
0: Siehste?
1: Ja, Google, mein bester Freund. Also, nochmal. Gleich ist ein dehnbarer Begriff, der meistens, jetzt halte ich fest, halte ich wirklich fest, 2 bis 20 Minuten bedeutet. Im Kontext von ich bin gleich da, aber oft für sehr zeitnahe Handlung wenige Minuten steht. Es gibt keine exakte Zeiteinheit und kann je nach Situation auch bis zu 1 Stunde oder im privaten Kontext bei zum Beispiel Zimmer aufräumen deutlich länger bedeuten.
0: Steht das da so? Ja, siehst du.
1: Hier da.
0: Ja, siehst du.
1: Bei Zimmer aufräumen deutlich länger bedeuten.
0: Ja.
1: Aber im Alltag, normal, das ist nochmal zusammengefasst, im Alltag 2 bis 3 Minuten.
0: Ja gut, jetzt ist aber auch so die Frage, ist Alltag jetzt nicht auch Zimmer aufräumen?
1: Wenn ich, wenn ich meinem Kind jetzt sagen würde,
0: dann ist es auch Alltag. Also, also ich sehe das sehr vage und dann haben wir ja beide irgendwie recht.
1: Das ist ja so wie mit deinem letzten Schluck Kaffee.
0: Was ist damit?
1: Da sagst du ja auch immer, den trinke ich gleich und du trinkst ihn nie. Das ist so ein bisschen dein Aufräumzimmer.
0: Ja, weil du erwartest, dass ich meine Tasse immer direkt leer mache. Warum denn? Warum denn? Warum soll ich meine Tasse leer machen? Warum darf ich nicht meinen letzten Schluck Kaffee...
1: drin lassen.
0: Kaffee? Den letzten Schluck Kaffee einfach da stehen lassen und trinken, wann ich ihn möchte.
1: Also nie.
0: Du trinkst das weißt du doch gar nicht, weil du ihn ja vorher wegmachst.
1: Es geht ja darum, dass du ihn nie trinkst. Ja,
0: geht
1: aber ich mache ihn aber nach Stunden weg.
0: Das stimmt doch gar nicht.
1: Als ob du diesen abgestandenen, kalten Schluck Kaffee
0: wenn wir
1: trinkst.
0: Gefrühstückt haben und ich setze mich dann woanders hin, dann trägst du mir die Tasse hinterher, hier ist dein Schluck Kaffee, trinkst du den noch? Und dann.
1: Nein, ich sag das nicht immer direkt hinterher.
0: Doch, das sagst du schon sehr, sehr, sehr, sehr schnell. Gleich hinterher sagst du das. Und dann sage ich, ich trinke den gleich noch. Und wenn ich den dann auch in 2 Stunden trinke,
1: ja, aber
0: dann
1: gleich
0: soll das
1: heißt
0: doch gar
1: 2 bis 20 Minuten.
0: Was soll das? Was ist denn dein Problem mit meiner Tasse, die da steht? Fragen wir mal so rum.
1: Also, ich
0: werde
1: in diesem Podcast nichts über diesen Film sagen. Ich habe das unterschrieben.
0: Naja, also, wenn es ein Biopic ist, dann können wir uns alle auch ein bisschen vorstellen, was darin passiert.
1: Ja,
0: also die Handlung ist ja eigentlich klar, oder?
1: Ja, ich kann nicht so viel über den Film sagen, weil ich das nicht darf. Habe ich unterschrieben. Aber
0: auch noch.
1: Ja, ich habe tatsächlich unterschrieben. Zwiegige Ofarim im Dschungel. Ich darf dazu nicht sagen. Aber es war eine Riesenpremiere. Ich glaube, es war mit Abstand seit langem die größte Filmpremiere, die Berlin gesehen hat. Es waren alle da. Naja, stimmt nicht. Es waren viele da.
0: Ich war nicht da.
1: Stimmt. Es war Veronika Ferres da.
0: Ja, ich war nicht da. Meine Freundin Veronika Ferres war ohne mich da.
1: Ja.
0: Das ist ja noch eine Frechheit. Ist das
1: der
0: ja.
1: Eine von Love is Blind. Ich weiß nicht, wer

0: Das ist
1: der eine von Love is Blind.
0: Meine Begleitung meinte nur so, da ist der eine von Love is Blind. Ich so, was? Okay, dann waren, wow. Dann, also wir müssen jetzt nicht alle aufzählen, die da waren. Es waren viele, viele Promis da. Das Besondere war, es war eine sogenannte internationale Premiere. Sprich, die wurde für ganz Europa gemacht und deshalb also, waren Leute aus ganz Europa da.
1: War nur für Europa? War es nicht eine Weltpremiere?
0: Nee, weil es gibt noch mal eine offizielle Weltpremiere in den USA. Aha, aber diese, darum heißt es internationale Premiere, obwohl sie vor der Weltpremiere stattfand. Ich glaube, die Weltpremiere ist in London. Aber das war tatsächlich vor der Weltpremiere. Aber es darf nur internationale Premiere heißen. Ich weiß nicht warum. Das ist so ein, verrückt. Das ist so ein Wortgefrasel. Es war riesengroß. Aus 60 Ländern waren Menschen da. Promis, Influencerinnen. Deshalb war es very international vor Ort.
1: Alle Interviews auf Englisch und so.
0: Ja. Sachen, ne? Aber es waren auch viele eben Kamerateams aus diesen Ländern da. Also spanische, dänische, schwedische, italienische Kamerateams.
1: Hast du halt internationale Präsenz gezeigt?
0: Nee, die interessieren dich ja nicht. Die wissen ja nicht, wer du bist. Und die wissen auch nicht, also wer weiß schon, wer ich bin, aber die wissen auch, wir wussten auch nicht, wer die sind. Also da waren wahnsinnig viele Leute und wir kannten einfach keinen. Bis auf wenige, die Deutschen halt, aber die Internationals kannte man halt kaum. Mhm. Es war aber riesengroß in Berlin auf dem Uber-Platz zwischen Uber Arena und Uber Eats Hall. Muss man so sagen, es ist keine Werbung, diese Orte heißen leider so. War wirklich, der gesamte Platz war ein Red Carpet, es war riesengroß, es war wirklich riesengroß. Und dann war auch innerhalb der Venue, das ist eigentlich ein Konzertsaal. Mhm. Ja, das wurde in einem Konzertsaal vor, weiß nicht, 4.000, 5.000 Leuten gezeigt, der Film.
1: Auf einer Leinwand.
0: Ja, auf einer Leinwand, riesengroß. Und in dieser Konzertvenue war im Lobbybereich, die besteht aus 4 Etagen, war auf jeder Etage war irgendwas.
1: Themenwelten aufgebaut.
0: Waren so Themenwelten, da waren Kostüme aus dem Film, da waren ganz viele so.
1: Achso, es waren nur Kostüme aus dem Film?
0: Ja,
1: es waren keine Originale.
0: Nein, es waren nur Kostüme aus dem Film. Dann waren dort so Selfie-Spots, ganz viele so Foto-Options und sowas. Das war schon echt richtig gut gemacht, aber jetzt halte ich fest.
1: Ja, mache ich.
0: Du musstest die Getränke und die Snacks bezahlen.
1: Echt?
0: Es gab für jeden eine Cola und ein Popcorn, aber wir waren ja, also wir sind ja schon um 17.15 Uhr auf den Teppich bestellt worden. Der Film ging um 20.30 Uhr los.
1: Haben die da so gespart?
0: Ja, wir haben unsere Getränke und das haben wir alles kaufen müssen. Aber die Pommes waren gut.
1: Das also, ist verrückt.
0: Zwar wenig, aber gut. Und was ich halt krass fand, war, die Premiere in diesem großen, großen Saal fand unter enormen Sicherheitsbedingungen statt, weil die wollen natürlich verhindern, dass irgendwie jemand was mitfilmt, dass irgendwie was aus diesem Film heraus.
1: Gibt's da nicht schon einen Trailer zu dem Film?
0: Ja, aber nur das. Also es gibt auch, wie gesagt, man darf auch wirklich noch anderthalb Wochen lang nicht über diesen Film sprechen. Das hebt man sich quasi noch für die Premierenwoche auf.
1: Dass wir hier nicht über diesen Film sprechen.
0: Ja, das ist übrigens ganz normal so, dass man so ein Embargo hat. Ist auch okay. Ich will auch gar nicht über den Film sprechen, weil ist was ganz Subjektives am Ende, finde ich immer. Und ich bin auch wirklich kein Filmexperte. Aber ich fand krass, dass die Leute in dem dunklen Saal gelasert worden. Das wurde so genannt. Mhm. Gelasert heißt, da standen Menschen mit Nachtsichtgeräten.
1: Ob die mit dem Handy mitfilmen.
0: Ja. Und dieses Lasern kommt daher, weil, wenn die dich angucken, da wird so ein Infrarotsignal rausgeschickt und du siehst das richtig. Das ist nicht Infrarot, auf jeden Fall. Du siehst richtig, dass so ein laseriges, rotes Licht genau jetzt dich anguckt. Das war so, muss man wirklich sagen, es war so irritierend.
1: Das sind ja Stasi-Methoden.
0: Weiß ich nicht, das ist eher so, für mich war das eher so Mission Impossible. So Tom Cruise,
1: naja,
0: wo ist der Verbrecher?
1: Ist schon traurig, dass man das machen muss, dass es nicht einfach heißt, lass die Handys in der Tasche, lassen Sie die Handys in der Tasche.
0: Ja, ne? Ja, das stimmt.
1: Also auf diesen Kino-Previews und Screenings und Premieren, wo wir sonst waren, mussten wir ja immer die Handys in Schutzhüllen einpacken.
0: Es gab auch Schutzhüllen für die Handys.
1: Gut, da muss man halt drauf vertrauen, dass die Leute das machen. Und da stehen auch ganz oft, wenn wir so Sachen besuchen, Leute, die halt die Reihen immer so hoch und runter gehen.
0: Gab es auch. Es gab alles. Und die Laserleute.
1: Um mal zu gucken, ob da jemand sein Telefon
0: benutzt. Es gab alles. Es gab Umschläge für die Handys. Es gab Menschen, die in die reingeguckt haben. Aber es gab auch diese Robocop-Leute, die halt wirklich mit ihren Nachtsichtgeräten, und das war so krass, ich fand es wirklich irritierend. Mhm. Man fühlt sich wirklich beobachtet, man fühlt sich irgendwie so ein bisschen. Und das Interessante ist, in den letzten 3 Reihen der Halle, im unteren Bereich, also im Parkett, da saß die Jackson Family. Also vor Ort waren ja Jermaine Jackson und noch ein anderer Jackson.
1: Ja, die Jacksons halt.
0: Ja, 2 von den Brüdern waren vor Ort mit ihren Kids und dann waren auch die Schauspieler. Ist ja auch so, dass der Hauptdarsteller aus dem Film, Jafar Jackson, tatsächlich ja irgendwie

0: Neffe oder so von Michael ist.
1: Okay.
0: Und auf jeden Fall
1: kenne ich nicht.
0: Haben die sich beschwert darüber, weil die wurden auch abgelasert. Weil natürlich die Lasermenschen, die Robocop-Leute, das nicht genau wussten, wer da eigentlich sitzt, weil es ist ja irgendwie weird, die Familie.
1: Jetzt ist Robocop, du meinst Mission Impossible.
0: Ja, aber Robocop hat da so eine...
1: Nee, Robocop ist ein Roboter.
0: Aber nein, ist halb Mensch, halb Roboter.
1: Naja, da ist auch mehr Verstand als menschlicher Verstand in Maschine. Also, ist ja auch egal.
0: Auf jeden Fall, die wussten natürlich nicht, dass in den letzten drei Reihen scheinbar die Jacksons sitzen. Und habe ich richtig gehört, wie dann irgendwann sehr aufgeregt wahrscheinlich eine Frau vom Verleih des Films zur Security ging und so, ja, habt ihr eigentlich Bescheid gegeben, dass die letzten drei Reihen nicht gelasert werden sollen? Deshalb sage ich die ganze Zeit gelasert, weil ich es halt da gehört habe. Und dann wurde das sehr schnell durchgegeben, dann wurden die auch nicht mehr gelasert. Ich finde es aber trotzdem absurd, weil natürlich die Jackson Family, die da in diesem Film ist und die diesen Film ja auch mitgestaltet hat, wahrscheinlich sind das die Letzten, die jetzt heimlich das Handy rausholen und dann das Ding da abfilmen oder irgendwas dazu veröffentlichen.
1: Ja, gut, wenn man es nicht weiß, wer das sitzt. Ich meine, du hast ja eben selber gesagt, dass viele internationale bekannte Menschen da waren.
0: Ja, die sind ja auch sehr international, die Jackson Family.
1: Ja, aber ich würde die auch nicht kennen, wenn die jetzt an mir vorbeigehen würden.
0: Ja.
1: Also von daher.
0: Doch, Jermaine Jackson erkennt man, weil er war sehr oft bei Wetten, dass.
1: Ich würde ihn nicht erkennen.
0: Weißt du, welchen Song Jermaine Jackson gesungen hat? Welchen famous Song?
1: Nein.
0: And when the rain begins to fall.
1: Ah ja, stimmt.
0: Das war Jermaine Jackson. Auf jeden Fall, das war aber trotzdem toll. Es war wirklich sehr, sehr, sehr, sehr groß und es hat auch wirklich Spaß gemacht.
1: Dann erzähl noch schnell von der anderen, von dem anderen Screening, wo du warst.
0: Am Tag davor war ich bei einem Horrorfilm, der heißt,
1: The Mummy.
0: Ja, Leon Cronin's The Mummy hat nichts mit The Mummy zu tun.
1: Nichts von der Mutti.
0: Wo Brandon Fraser mitspielt. Also es hat nichts mit Die Mumie zu tun. Es ist ein Horrorfilm von den Machern des, wie heißt das nochmal? Dieser Horror.
1: Body Horror.
0: Ja, diese Horrorreihe The Conjuring.
1: Ach so, Conjuring, ja.
0: Genau.
1: Ist ein Body Horror?
0: Ja, ich hasse
1: Body Horror. Weil Body Horror, haben wir in unserer Halloween-Folge gelernt, ist ein Horror-Genre, wo es sehr viel um Körperveränderungen.
0: Körperlichkeiten.
1: Körperlichkeiten geht, genau.
0: Und das ist ja so im Trend, ne?
1: Mhm.
0: Also ohne.
1: Und was habe ich zu dir gesagt, wie ich gehört habe, dass du auf dieses Screening gehen wirst?
0: Dass ich schreien werde?
1: Dass das kein Film für dich ist, habe ich dir gesagt.
0: Das war trotzdem interessant.
1: Naja.
0: Aber es war schon.
1: Ja, interessant, klar. Also, ja.
0: Ich hatte ein Basecap auch.
1: Nee, aber ich bin ja noch, währenddessen ich das sage, am Überlegen, ob mir da nicht doch noch irgendwas Knackiges einfällt. Aber nö, also kann man nicht meckern. Das habe ich jetzt extra gesagt.
0: Ja, bin ich mir nicht so sicher.
1: Kann man nicht meckern.
0: Liebes, es gab einen schönen Moment, by the way, in der Premiere, nicht Premiere, in dem Screening. Premiere und Screening ist nicht das Gleiche. Ist nicht das Gleiche, liebe Leute. Nur so zur Info. Premiere ist Premiere, Screening ist keine Premiere. Deshalb will ich nichts Falsches sagen, deshalb Screening. Gab es einen herrlichen Moment, wo eine Frau schreiend aufgestanden ist und rausgerannt?
1: Wegen des Films. Oder weil sie kein Popcorn mehr hatte.
0: Wegen des Films.
1: Ah, mein Popcorn ist leer. Ich geh mal raus.
0: Es war aber inszeniert vom Veranstalter.
1: Ach so.
0: Aber es war ein super Gag.
1: Während des Films?
0: Ja, es war super gut.
1: An einer sehr gruseligen
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3: Wenn ich sowas machen möchte, wenn ich Projekte entwickle, Projekte umsetzen will, brauche ich da auch so eine gewisse Kompetenz im Management. Ja, wo bekomme ich Geld her? Was ist ein Vertrag? Wie plane ich eine Veranstaltung? Und solche Grund...

Komm, wir gucken uns die Ausstellung nebenbei an. Habt ihr alle einen Stift? Jo.

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0: Herzlich willkommen zum diesjährigen Kurz und Gut im Kurzfilmwettbewerb.
1: Herzlich willkommen zu Kurz und Gut.
0: Schön, dass ihr alle da seid. Wir freuen uns, dass ihr alle hier im OK euch eingefunden habt.
2: Ich bin Mila und ich mache die Moderation dieses Jahr bei Kurz und Gut. Wir sind gerade dabei, unsere Moderationstexte zu schreiben und ein bisschen Zeitdruck haben wir, aber ich denke, wir schaffen das. Ich hoffe, die Stimmung wird so gemütlich sein und dass man einfach einen schönen Abend zusammen hat.
3: Wir haben heute den Teil über alles vorbereitet. Es hat sich herausgestellt, dass du noch viel zu tun machen musst. Aber es hat sich sehr gelohnt. Und die Sendung selber und die Veranstaltung selbst war dann extrem entspannt. Es hat alles funktioniert.

0: Am 22. Februar 2024 versammelten sich hunderte Menschen am Hauptbahnhof der Stadt Merseburg, um gemeinsam für Menschenwürde, Vielfalt und Demokratie zu demonstrieren. Wir trafen uns am Vortag mit einem der Organisatoren der Demonstration und sprachen mit ihm über die morgige Veranstaltung.
1: Mein Name ist Jens, ich wohne und lebe in Merseburg, bin hier aufgewachsen, geboren. Bin im Bündnis Merseburg für Vielfalt und Zivilcourage aktiv, gehöre da zum Koordinierungskreis und ja, gehöre auch zum Vorbereitungskreis der Demonstration und Kundgebung, die am Samstag in Merseburg stattfindet. Ich bin sowohl Organisator als auch insbesondere Versammlungsleiter, das heißt, ich habe die Versammlung angemeldet, bin also sozusagen die Schnittstelle zwischen der Demonstration, den Ordnerinnen und Ordnern und der Versammlungsbehörde bzw. der Polizei, die da morgen da ist.
2: Wo genau sind wir jetzt hier gerade?
1: Wir sitzen jetzt im Mehrgenerationenhaus in Merseburg. Das ist das Gebäude, in dem auch das Büro vom Bündnis Merseburg, ich würde jetzt einfach immer in einer Abkürzung sprechen, das Bündnis Merseburg für Vielfalt und Zivilcourage heißt dann Bündnis Merseburg. Hier befindet sich das Büro und deswegen haben wir uns heute hier getroffen, um die Technik vorzubereiten. Im Rahmen dessen, was wir uns vorgenommen haben, hat das alles gut funktioniert. Wir sind im Zeitplan, wir haben alle technischen Dinge klären können, es fehlt nichts, es funktioniert alles, also wir sind guter Dinge.
2: Ja, perfekt, das heißt, es ist alles startklar für morgen.
1: Genau.
2: Und wie ist dann der Plan morgen? Also wie läuft es dann ab?
1: Wir werden auf dem Bahnhofsplatz unsere Kundgebung beginnen und dafür brauchen wir eine Bühne. Die Bühne ist ein LKW, den hole ich morgen in Leipzig ab. Der wird ausgeliehen fürs Wochenende. Und wenn der LKW dann hier im Mehrgenerationenhaus steht, wird er beladen mit der Technik, mit Bannern und so weiter. Dann fährt der LKW zum Bahnhofsplatz, dort wird er hergerichtet. Also das heißt, 14 Uhr trifft sich da ein Teil des Vorbereitungskreises, dann werden die Banner angebracht, dann wird die Technik aufgebaut und so weiter. Und 15 Uhr geht es dann los, Kundgebung auf dem Bahnhofsplatz mit mehreren Rednerinnen und Rednern. Ein bisschen Musik aus der Konserve. Und von dort aus laufen wir dann im Demonstrationszug mit hoffentlich ganz vielen Menschen durch Merseburg, eine kleine Runde durch die Innenstadt. Dann landen wir wieder auf dem Bahnhofsplatz und dort ist dann die Abschlusskundgebung. Wenn alles gut läuft, sind wir 17 Uhr dann durch.
3: Es ist Demo-Tag, heute ist der große Tag gekommen und wir stehen hier beim Mehrgenerationenhaus und sind jetzt noch dabei, wie die letzten Vorbereitungen getroffen werden.
0: Pünktlich um 13:30 fuhr der LKW vom Mehrgenerationenhaus zum Bahnhofsplatz in Merseburg.
3: Wie wir sehen, sind wir hier gerade auf dem Bahnhofsplatz angekommen und die Vorbereitungen laufen auf Hochtouren. Die Technik ist verkabelt und jetzt ist eigentlich alles ready und die Demo kann gleich losgehen.
0: Es versammelten sich mehr und mehr Menschen, bis schließlich die ersten Redebeiträge begannen.
4: Und mir macht es auch richtig Hoffnung, dass heute so viele Menschen unserem Aufruf gefolgt sind und hierher auf den Platz vor dem Bahnhof in Merseburg gekommen sind. Nie wieder ist jetzt Merseburg für Demokratie und Vielfalt.
5: Götz Kubitschek, einer der Vordenker der identitären Bewegung und der AfD, die Spinne im Netz, der ist nicht erst seit gestern hier im Landkreis unterwegs, der ist seit Anfang der 2000er Jahre hier. Und ich glaube, wir müssen uns alle fragen lassen, haben wir genug gegen seine Präsenz und die seiner Netzwerke hier im Landstrich getan?
6: Wir sind das Jugendforum Democracy von der Partnerschaft für Demokratie. Und weil uns Jugendliche zurzeit aber genau das stört, dass sich dieser Faschismus um uns hindrängelt und das Rechtsextreme so relativiert wird, sind wir heute hier und haben ein paar Reden vorbereitet. Denn nie wieder ist jetzt.
0: Auch der Oberbürgermeister der Stadt und Direktor der Hochschule Merseburg kamen zu Wort.
7: Für Demokratie und Vielfalt.
0: Wir wollten im Vorfeld eine Perspektive darauf hören, was genau Demokratie für Teilnehmende der Demonstration bedeuten könnte.
1: Demokratie bedeutet für mich in erster Linie Freiheit und Vielfalt. Jeder soll leben können und dürfen, wie er das möchte. Da meine ich die ganze Bandbreite. Migrantische Menschen, Menschen, die hier geboren sind, da meine ich Männer und Frauen und alles dazwischen, da meine ich die politische Einstellung. Solange wir alle uns auf dem Boden des Grundgesetzes bewegen und nicht darüber hinaus, ist das für mich Demokratie. Es gibt aber eben genau diesen extremen Rand und der wird stärker und das macht mir Sorge.
0: So kam die Demonstration bei ihrem nächsten Ziel an. Vor der Kirche am Entenplan hörten die Teilnehmenden zwei weiteren Redebeiträgen zu, bevor sie sich wieder in Richtung des Bahnhofsplatzes begaben.
8: Ich begrüße einfach mal ganz herzlich alle Mitmenschen aus dem rechten Spektrum, die sich unserer Demo angeschlossen haben oder auch nicht. Toll, dass Sie unseren Argumenten zuhören. Gut für Sie. Das ist für Sie eine riesige Chance. Und ich freue mich, wenn Sie sie nutzen.
9: Aber ich habe mich auch gefragt, wen ich hier nicht sehe. Nicht sehe, den ich sonst im Stadtrat sehe. Fraktionen, die durchaus besetzt sind mit Bürgerinnen und Bürgern dieser Stadt. Und da vermisse ich schon den einen oder anderen von der CDU, den einen oder anderen von der FDP. Ganz gewiss auch die Stadtpartei. Und dann sage ich, Kollegen, ihr seid Totalausfälle.
0: Mit der Rückkehr auf den Bahnhofsplatz bewegte sich auch die gesamte Veranstaltung auf ihr Ende zu. Aber nicht, bevor es noch letzte Redebeiträge gab, mit denen die Demonstrierenden verabschiedet wurden.
10: Merseburg für Demokratie und Vielfalt. Vielen Dank.
0: Nach Ende der Veranstaltung kehrten wir zurück ins Mehrgenerationenhaus, um dort zu fragen, ob die Veranstaltung aus Sicht der Organisation als gelungen wahrgenommen wurde.
1: Es war total toll. Es waren mehr Menschen da, als wir erwartet hatten. Wir haben über 400 Teilnehmende gezählt heute. Die Stimmung war toll, das Wetter hat gepasst. Wir haben tolle Reden gehört. Besonders freue ich mich über die vom Stadtratsvorsitzenden Roland Strege, der ja auch sehr eindeutig gesagt hat, was er von den politischen Parteien in Merseburg hält, die unseren Aufruf nicht unterstützen wollten und offensichtlich auch nicht unbedingt Gesicht zeigen wollten. Das hat Mut gemacht, auch zu hören, dass der Stadtratsvorsitzende tatsächlich eine klare Aussage treffen kann. Das ist ja auch nicht selbstverständlich. Es war wichtig, das Zeichen heute zu setzen. Ich glaube, viele Menschen kriegen dadurch Kraft, viele Menschen kriegen dadurch auch Mut, selbst was zu tun, vielleicht auch in unseren Strukturen mitzuarbeiten, also uns zu unterstützen als Bündnis oder auch was Eigenes auf

0: zu bauen. Genau, also es war ein toller Tag.
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2: Nice.
7: So, ich darf Sie recht herzlich begrüßen im Namen des Freundeskreises fürs Merseburger Landesarchiv. Zu unserer Veranstaltung heute Abend. Heute Abend geht es um das Landesarchiv und die Bedeutung für die professionelle Forschung und nicht professionelle Forschung. Nicht professionelle Forschung, darunter versteht man so generell die Heimatgeschichte, von der wir viele Vertreter auch hier haben. Beide sind auf das Landesarchiv angewiesen und ich denke, dass wir aus infrastrukturellen und aus inhaltlichen Gründen unbedingt am Fortbestand des Landesarchivs interessiert sind. Aus infrastrukturellen Gründen eine Landesbehörde im südlichen Sachsen-Anhalt. Da gibt es nicht hunderte davon, gibt es sehr wenige. Und deswegen brauchen wir weiter die Landesbehörde. Und aus inhaltlichen Gründen, die wichtiger für uns nicht-professionelle und professionelle Forscher sind, eben dass Geschichte nicht im Archiv einfach schlummert, sondern von Menschen vermittelt wird. Und deswegen brauchen wir auch die Mitarbeiter und Mitarbeiter des Landesarchivs. Jetzt kommt noch

als weiterer Gast der Herr Grabbes. Herr Grabbes ist Rektor der Hochschule und ich würde Sie bitten, falls Sie Zeit haben, kurz hier vorne Platz zu nehmen. Dann muss ich Sie zwar weiter verkabeln. Ist es dann schwierig oder können wir das organisieren? Genau.

0: Als Träger der zentralen Einrichtung da merkwürdige Anweisungen an die Kolleginnen und Kollegen des Landesarchivs gibt. Wir haben schon zwei öffentliche Veranstaltungen gehabt mit den Landtagsabgeordneten, mit drei Landtagsabgeordneten, die sich alle für die Erhaltung des Landesarchivs ausgesprochen haben. Und wir haben eine ganz aktive Veranstaltung mit allen Archivaren und Archivarinnen aus Merseburg, mit dem Domstiftsarchiv, mit dem Stadtarchiv und mit dem Kreisarchiv und mit dem Hochschularchiv gehört. Auch die haben sich alle für die Erhaltung ausgesprochen. Und es wurde so als Perspektive ein Archivverbund formuliert, ein Archivverbund, wie es zum Beispiel in Dessau gibt, weil das Archiv in Dessau ist aus irgendwelchen Gründen, auf die ich jetzt nicht näher eingehen möchte, ist sozusagen sakrosankt und soll erhalten bleiben. Nur Wernigerode und Merseburg sollen über die Klinge springen. Oder wie es in Thüringen, ein vergleichbares Land von der Größe her und von der wirtschaftlichen Lage her, da gibt es noch fünf Landesarchive in Rudolstadt und so weiter und so fort, sodass also auch unsere Landesarchive erhalten bleiben können. Wie gesagt, heute geht es um die professionelle und nicht professionelle Forschung und nachher wird Michael Finger die Teilnehmer und die Teilnehmer der Podiumsdiskussion vorstellen und er wird die Veranstaltung moderieren. Ich darf noch ein ganz herzliches Dankeschön sagen an Diana Elsner und ihr Team vom offenen Kanal, das jetzt schon drei unserer Veranstaltungen begleitet. Und ich darf auch den Vorstandsvorsitzenden des offenen Kanals, den Kai Köhlert, herzlich begrüßen. Auch seine Anwesenheit zeugt von von dem großen Interesse an unserer Arbeit. Ich darf Sie bitten, dass wir alle mal und vor allem dem Team an den Kameras und hinten, dass wir denen einen herzlichen Beifall für den Anfang geben. So, jetzt bin ich durch und ich freue mich, dass Michael Finger jetzt die Gesprächsteilnehmer vorstellt und unsere Veranstaltung moderiert. Okay, vielen Dank.
1: Danke, Alfred, für deine einführenden Worte. Du hast mir schon einen großen Teil meiner weggenommen, aber wir werden das noch ein bisschen ergänzen. Also ein herzliches Willkommen allen, die uns zuschauen, als auch in die Runde. Die Gäste stelle ich sofort vor, aber lassen Sie mich auch im Vorfeld noch einige wenige Worte sagen. Es ist also eine fortlaufende Sache, die wir als Verein uns auf die Fahne geschrieben haben zum Erhalt des Merseburger Landesarchivs, dieser Abteilung Merseburg. Und diese Veranstaltung soll sich einordnen in weitere Aktivitäten, die wir als Verein im Paragraph 2 folgendermaßen in unserer Satzung verankert haben. Zweck des Vereins ist die Förderung von Wissenschaft, Forschung, Kunst und Kultur durch die Unterstützung von Archiven in der Region Merseburg. Das heißt also, wir sind

0: speziell natürlich angetreten, um diese Abteilung Merseburg des Landesarchivs weiterhin aufrechtzuerhalten mit den verschiedensten Aktionen. Und wie das schon angedeutet wurde, ist das heute unsere dritte öffentliche Veranstaltung, die sich ganz speziell zum Erhalt mit dem Inhalt der Forschung auf professioneller Art als auch auf der Forschung im Rahmen von Heimatforschung orientieren sollte. Aus diesem Grunde darf ich ganz herzlich in die Runde Sie vorstellen, zu meiner Rechten Professor Krabbes, Rektor der Hochschule. Herzlich willkommen.
1: Hallo, in die Runde. Ich sag mal, halt hallo, ob ich zu verstehen bin mit meinem Mikro. Das ist gerade erst angemacht worden.
0: Ist da.
1: Ist super, ich kriege einen Daumen hoch. Und genau, ich bin auch mein Verspätung. Entschuldigung, ich war am falschen Ort. Ich dachte, wir sind im Landesarchiv, aber heute war ja am Campus.
0: Wir sind am Campus, bei Ihnen sozusagen vor der Haustür. Als Gast in meiner Rechten, Markus Cotin, seines Zeichens Chef vom Domstiftsarchiv. Näheres wird er nachher noch sagen. Und zu meiner Linken, Lutz Brückner, Mitglied im Geschichtsverein in Merseburg.
2: Die Geschichtswerkstatt.
0: Dankeschön, Lutz. Ja, der Inhalt ist also Forschung und Heimatgeschichte. Und ich würde dem mal noch zuwenden, folgende Sache. Welche Bedeutung, welche Hilfe, welche Unterstützung können Archive dafür leisten? Und jetzt mal im Gegenzug dazu, was bedeutet die Zerschlagung eines solchen Archivs für die wissenschaftliche Forschung, für die Forschenden, für die Interessierten an Heimatgeschichte? Und dieser Fragestellung wollen wir heute in unserer Podiumsdiskussion nachgehen. Zu diesem Zweck bedanke ich mich auch nochmal bei allen Mitarbeitern und bei der Jugendredaktion des offenen Kanals. Vielen Dank. Und ich würde mal die erste Runde eröffnen dazu, dass ich erstmal die Teilnehmenden bitte, sich selbst ganz kurz vorzustellen. Professor Krabbes, würden Sie beginnen?
1: Okay, danke schön. Ich beginne mal mit zwei Facetten. Das eine, die Facette ist natürlich meine Hochschule, die ich hier vertrete. Und bezüglich dessen, worüber wir heute Abend sprechen wollen, sind es natürlich zwei Facetten, die da ganz vorne erwähnenswert sind. Das eine ist die historische ingenieurwissenschaftliche Prägung mit 70-jähriger Geschichte, so lange wie der Campus im kommenden Jahr dann auch alt sein wird. Diese Geschichte wird gewürdigt durch die Aktivitäten, die wir auch alle waren, mit dem Chemiemuseum, mit dem Verein Sachzeugen der chemischen Industrie, was ja ganz enge Berührungspunkte zu den auch Sammlungsbeständen in dem Standort des Landesarchivs hat, wo er aktive Arbeit auch durch die Vereinige und auch durch die Studenten natürlich geleistet wird. Man kann sich das ja entsprechend angucken. Das Chemiemuseum mit seinen Außenanlagen, mit denen, was dort repräsentiert ist, präsentiert ja in den ersten beiden Epochen sowohl die Carbochemie als auch dann den Übergang in die Petrochemie. Und genau vice versa wird ja dann der Neubau entstehen für das CTC, wo ja dann die dritte Generation der regenerativen Chemie entstehen. Und das ist die eine Facette. Und die zweite Facette, die an der Stelle als erwähnt werde, wäre beispielsweise die Studiengänge in der Kultur- und Medienwissenschaft, die an unserer Hochschule im Fachbereich Soziale Arbeit, Medien und Kultur beheimatet sind, wo natürlich dann Arbeit mit einem Archiv zur Methodik zählt, der Aufarbeitung von Wissensinhalten. Und entsprechend dann ist das für uns ein Fundus, eine Arbeitsumgebung, auf die wir nicht entsprechend zurückgreifen wollen in der Stadt. Als zweiten Aspekt könnte ich noch erwähnen, dass ich natürlich selbst auch ein ganz aktiver seit über 10 Jahren im Vorstand des Vereins Industriekultur Leipzig bin und auch im Vorstand des Vereins zum Aufbau eines Dokumentationszentrums Mitteldeutschland, wo wir das eigentlich gerade geschafft haben, in Borna ein Archiv anzusiedeln für Regional- und Wirtschaftsgeschichte. Aber darauf können Sie mich dann später auch nochmal ansprechen.
0: Dankeschön erstmal dafür. So, dann Markus Cotin, bitte.
3: Ja.
0: Eigene Vorstellung mal ganz kurzer Art.
3: Ja, also Markus Cotin, zuständig für Domstiftsarchiv und Domstiftsbibliothek, was für mich als Historiker, der sich vorrangig mit dem Mittelalter befasst, ein großes Glück.

0: Glück ist, weil das eben ganz reiche Bestände sind, die über eben die alte Landschaft rings um Merseburg berichten, die aber eben auch beleuchten, wie der Dom funktioniert hat in all seinen Facetten, wie er gebaut wurde, wie er liturgisch ausgestaltet wurde und das im Grunde genommen auch bis ins Heute. Und so sind eben auch viele verschiedene Gestaltungsmöglichkeiten mit meiner Arbeit verbunden, die eben in die moderne Pressearbeit, Vorträge, Ausstellungen hineingehen. Also das ist so facettenreich, dass man sich es fast gar nicht schöner wünschen kann. Und damit verbindet sich eben was, auf was wir heute sicher auch kommen, dass man damit eben in gewisser Weise auch Identität herstellen kann. Ich sage aber auch feststellen und eben dann auch weitergeben als ja, Archiv, als Einrichtung.
1: Danke für die Vorstellung. Und als letztes in unserer Runde Lutz Brückner, bitte schön.
2: Ja, also ich habe meine Karriere sozusagen angefangen als Stadtführer in Merseburg. Ich wurde ausgebildet durch Jürgen Jankowski. Und mein Ziel war es immer schon, einen Geschichtsstammtisch in Merseburg zu installieren. Zurzeit ist das jetzt der dritte Versuch, der sich aber auch schon stabilisiert hat. Wir sind etwa 15 Mitglieder und ich kann sogar voller Stolz sagen, Tendenz steigend. Es ist aber immer wieder mühsam und wir freuen uns eigentlich auch über jeden, der zu uns findet. Natürlich ist Recherchieren und Dokumentieren für uns recht wichtig. Die Grundlage ist die Chronik, die Jürgen Jankowski erstellt hat. Jedes Jahr finden wir ein Jubiläum oder ein Thema, welches einen Vortrag wert ist. Und unsere Grundlage sind aber auch die über 30 Broschüren Merseburg einst und jetzt. Wir waren auch in der Gruppe in der Lage, diese zu digitalisieren. Es hat ein Jahr gedauert, einen Scanner zu finden, aber das ist uns gelungen, vielleicht dazu nachher auch mehr. Diese drei, über 30 Broschüren haben unsere Altvorderen geschrieben, und zwar waren das die Vorruheständler, die sich 1991 zusammengefunden haben und die geschichtlichen Merseburger Themen aufgearbeitet haben. Da möchte ich ganz besonders erwähnen Renate Endler. Sie war Mitarbeiterin im Zentralarchiv und hat dann in diese Gruppe gefunden, sehr wertvolle Beiträge geleistet. Und das ist auch so eine Idee, wenn ein Merseburger Archivar in den wohlverdienten Ruhestand geht, dass er dann den Weg zu uns findet. Zum anderen Thema nachher mehr.
1: Dankeschön erstmal. Danke für die Vorstellung. Und wir wollten uns ja speziell, und das ist ja unser Anliegen, auf das Merseburger Archiv orientieren. Und in der Beziehung, teilweise klang da schon an vielen Stellen an, aber vielleicht können wir das nochmal mit einigen ganz konkreten Beispielen vertiefen. Wie erfolgt denn die Zusammenarbeit zwischen den Archiven? Sie deuteten an, Professor Krabbes, es ist eins im Aufbau. Wir sind jetzt dafür angetreten, eins zu erhalten. Das ist nun widersinnig ein bisschen. Ich glaube, das ist die große Problematik, die man jetzt unausgesprochen, darauf möchte ich nur andeuten, eigentlich immer nur mit Geld in Verbindung bringt. Aber ich glaube, wir haben eine viel tiefere Verantwortung und die müssen wir für die geschichtliche Aufarbeitung mit den Archiven natürlich erhalten. Also in der Zusammenhang, Sie bauen ja auch ein Archiv an der Hochschule auf. Das ist ja auch noch sehr jung. Leider konnte heute der Verantwortliche Dr. Frank Baumann nicht da sein. Aber mit dem werden wir das nochmal nachholen. Aber nochmal zu Ihnen. Welche konkreten Zusammenarbeiten waren oder werden in der nächsten Zeit auch mit den Landesarchiven und anderen Archiven der Stadt Merseburg sein?
3: Ja, Herrn Baumann bitte ich zu entschuldigen, der ist kurzfristig erkrankt. Das, wovon er berichten hätte können, ist ja, dass wir auch mit dem Archiv und der Kustodie der Universität Halle gerade in Gesprächen sind, dort die Archive, die eigentlich von der TH Merseburg-Leuna angesammelt wurden, entsprechend dann wieder zurück zu überführen an die Hochschule Merseburg. Da sind eher die Notwendigkeiten, auch da wieder bauliche Voraussetzungen zu schaffen, aber die sind momentan eigentlich günstig. Und wenn man sich mit so einem Thema beschäftigt, merkt man nicht ganz unmittelbar, wie man die Identität berührt von einem Campus, auch wenn die sozusagen wir nicht in der unmittelbaren Rechtsfolge der Vorgängereinrichtung stehen. Das war die Martin-Luther-Universität, die dann quasi die alte Technische Hochschule abgewickelt hatte. Jetzt aber trotzdem beginnt man das so zu ordnen, wo es gerade die Archivierungspflicht durch diese eine Einrichtung nicht gibt, das dort anzusiedeln, wo entsprechend dann auch im Grunde eigentlich die Dinge verwurzelt sind. Bezüglich der Forschung ist es natürlich so, dass wir gerade mit dem Studiengang, gerade wenn wir über die studentischen Arbeiten reden, wir Professoren haben wie Kulturgeschichte, Kulturmanagement, die das dann natürlich auch zum Thema machen und auch in der studentischen Arbeit dann entsprechend methodisch darauf eingehen, auch Archive mitzunutzen. Und das ist natürlich naheliegend, dass man das ganz unmittelbar vor der Haustür nutzen kann. Und diese Professoren setzen dann ja auch die Themen, beziehungsweise muss man ja auch feststellen, die Studierenden selber besetzen die Themen mit, weil wenn die das nicht interessiert, dann kommt da auch nicht viel raus. Und man kann sich das gerade an der Hochschule angucken mit der Ausstellung und der Recherche davor, die Fragestellung, wie solidarisch wäre die DDR, ist so ein Beispiel, wo wir gerade eigentlich auch in Originalumgebung entsprechend sowas präsentieren. Und da merkt man gerade jetzt, wie das zunimmt, das Interesse daran, was jetzt ja fast schon zwei Generationen zurückliegt, sozusagen die Geschichte der DDR und so weiter, das aufzuarbeiten. Wir hatten jetzt erst wieder auch eine entsprechende Veranstaltung an der Hochschule gehabt und merkt an dem Interesse, wie da gerade sozusagen etwas in den Abstand kommt, dass es historische Arbeit entsprechend dann Gegenstand werden kann. Dafür wäre so ein Außenstandort eines Landesarchivs natürlich ganz wichtig, ja, und gerade hier vor Ort. Es ist schon anzuerkennen, dass natürlich auch die Träger, das Innenministerium, nur das Beste wollen für ein Ministerium, für so einen, also die Zerschlagung ist ja gar nicht das Ziel. Es ist eine Konzentration das Ziel und wir ringen darum gerade jetzt hier, ob es nicht noch eine bessere Idee für so etwas gäbe, auch unter den Umständen schwindender Ressourcen für so einen Betrieb. Ähnliches haben wir als Hochschulen auch zu beantworten. Auch wir sind ja als Hochschule angewandte Wissenschaften in der Fläche verteilt, um mit den raren Steuermitteln Strukturentwicklung zu betreiben. Und auch wir sind vor der Aufgabe, wir könnten auch sagen, lass uns doch alle nach Magdeburg und Halle gehen, in die Großstädten. Da sind die jungen Leute sowieso, da haben wir es viel leichter. Ja? Und wir müssen uns auch der Aufgabe stellen, an den Standorten, wo wir gewachsen sind, entsprechend auch um Attraktivität zu ringen. Und das geht dann über Profilierung, Spezialisierung, Sichtbarkeit und Exzellenz. Das könnten auch Herausforderungen sein für so einen Spezialstandort eines Landesarchives. Und darüber sollte die Diskussion gehen. Dann könnte man auch dann entsprechend die Gemeinsamkeiten herausarbeiten. Wie lässt sich das Landesarchiv weiterentwickeln?
1: Das ist unser großes Problem. Wir sind ja bestrebt, in der Öffentlichkeit wirksam zu werden. Aber wir erfahren auch große Hemmnisse seitens des Landesarchivs, die, ich sage es mal wirklich, sich weigern, herzukommen, mit uns zu diskutieren. Und die Absicht ist es, das Beste eigentlich zu erreichen. Und klar gibt es da mehrere Wege. Aber ich möchte Ihre Worte auch unterstützen. Ich habe es selber erfahren, dass eine Gruppe mit der Frau Professor Döring sich damals der 70-jährigen Geschichte der Hochschule widmete. Ja. Und die Ausstellung durfte ich ja in der Sittegalerie begleiten.
3: Ja. Genau. Wir haben jetzt sozusagen, wir haben ihn ja in ihrer Person sozusagen verkörpert, ja neben Archivorten auch Ausstellungsorte. Also wir können sozusagen in der Stadt, wo man ja sozusagen sein Publikum findet, dann Archiv und Forschungsarbeit mit Ausstellungsarbeit verknüpfen. Das ist ja gerade hier die Synergie, die wir aus der wir kämpfen können. Und auf, das ist zum Beispiel eine Spezialisierung, die man adressieren kann, um die Wichtigkeit so eines Außenstandortes hier in Merseburg weiter auch zu unterstützen.
1: Dankeschön dafür erstmal. Markus Kotin, wenn wir bei Nachbarn sind, wir sind ja auch mehr oder weniger Nachbarn, aber auf einer ganz anderen Schiene. Aber auch ist ja die Arbeit des Ihrer Einrichtung auch nicht so von der Arbeit des Landesarchivs entfernt.
2: und auch mal von Ihnen da so ein paar Beispiele.
0: Ja, also prinzipiell ist ja Merseburg ein

0: ganz großer und großartiger Archivstandort. Also hier sind derart viele Archive präsent, dass man vielleicht neben der Hochschulstadt und der Domstadt vielleicht sogar von einer Archivstadt sprechen könnte, wobei natürlich theoretisch jede Kommune durch eine solche Landesbehörde ist. Es ist auch vollkommen klar, dass das nicht unbedingt von einer Landesbehörde ausgehen muss. Wir hatten auch andere Initiativen, aber das zeigt eben, wie dieses Konglomerat an verschiedenen Einrichtungen, die wir hier haben, immer wieder zu ganz positiver Zusammenarbeit führt. Und ich finde das besonders positiv, weil ich es eben besonders kenne, eben hier im Archivwesen. Und natürlich ist es auch der dringende Wunsch, dass das so erhalten bleiben möge, weil sicher diese Synergien noch ganz andere Erfolge zeitigen, als solche, die man jetzt rein mit Geld messen kann. Ja, also, dass wir da nicht alles dem Diktat der Finanzen unterwerfen, sondern eben auch sehen, wie ein Land, das in der Fläche repräsentiert ist, eben auch beispielsweise über ein Archiv wirken kann. Und das, denke ich, ist doch ganz wichtig und zeigt sich hier positiv in Merseburg.
1: Danke, dass man ja gerade, wenn man an die Fläche denkt und wenn man die Verteilung der jetzigen Archive sieht, ist ja eine gute Flächenabdeckung vorhanden. Und ich glaube, die Reduzierung auf wenige Standorte würde uns da nicht gut tun in der Richtung der Arbeit. Aber lass mal als dritten Lutz Brückner zu Wort kommen. Da steckt ja eigentlich schon im Begriff der Arbeitsgemeinschaft, der Werkstatt vieles drin, was mit Arbeit zu tun hat. Oder sehe ich das falsch?
2: Nein, das ist nicht falsch. Und vor allen Dingen spreche ich ja für die Amateure unter uns Geschichtsinteressierten. Und wie ich vorhin schon angesprochen hatte, wollten wir ja unsere Broschüren scannen. Das war mit Schwierigkeiten verbunden. Da bin ich zum Landesarchiv gegangen und da wurde mir gesagt, Herr Brückner, den Scanner können Sie nicht bezahlen oder die Gebühren dafür nicht. Also mussten wir weitersuchen, sind dann Gott sei Dank bei der Stadt fündig geworden und dafür erstmal Dankeschön. Der Beruf des Archivar, der ändert sich gerade. Der Archivar ist heutzutage ein Informationsmanager. Er ist ein Kurator, der Vorträge organisiert, der Ausstellungen konzipiert. Und da können wir natürlich auch mithelfen und wir sind natürlich auch daran sehr interessiert. Was uns hilft, das ist ja nicht nur das Umsetzen, sondern vor allen Dingen auch, wie findet man Quellen im Archiv? Da brauchen wir Hilfe. Und weil ich gesagt habe, unsere Broschüren zu scannen, ja, die haben wir jetzt auf dem Stick, aber die sind noch nicht in der Öffentlichkeit. Das heißt, wir brauchen Speicherkapazität. Bitte schön, wer stellt die uns zur Verfügung? Alles solche Sachen. Und Herr Professor Krappes, das tut mir fast leid, dass Sie jetzt heute aber hier sind. Da will ich gleich mal die Gelegenheit nutzen. Und zwar gab es vor vielen Jahren die Sachen Kulturgespräch und Bürgercampus. Und wir hatten die Gelegenheit, mit dem neuen Archivar zu sprechen und er hatte keine Unterlagen dazu. Bitte mitnehmen, ob die Unterlagen irgendwo liegen und dass die zusammengefasst werden können. Dankeschön im Voraus.
3: Sure. Da werde ich dann mal noch fragen müssen, was genau gemeint ist, würde ich mir
1: Ich glaube, auf diese Details kommen wir später noch mal zurück.
2: Ja.
1: Wenn wir auch mal in die Historie dieser ganzen Arbeit im Zusammenhang mit der Hochschule reden. Aber ich glaube, das wird heute den Rahmen sprengen. Zu meiner dritten Frage. Aus den schon vorgetragenen Argumenten übrigt sie sich fast, aber ich möchte es damit eigentlich nochmal in die Wissenmaße auf den Punkt bringen. Was passiert, wenn dieser Standort hier und die anderen Standorte in Dessau oder in Wernigerode nicht mehr existieren? Ich möchte nicht von zerschlagen reden, aber was passiert, wenn dort keine Möglichkeit der Archivierung ist und alles eine Zentrale vielleicht mal in Magdeburg haben könnte? Ich würde mal ruhig mal setzen lassen. Ich weiß, das, was heute

0: was jetzt gesagt wurde, deutet eigentlich darauf hin, wir brauchen zwingend. Und aber es gibt einen Notfallverband. Ich denke, den braucht oder nicht mehr. Nein, wir brauchen den schon. Das ist ganz dringend, diesen Notfallverbund. Aber wenn einer aus dieser Runde rausfällt, ist das fast schon wie ein Dominoeffekt oder kann man das aufrechterhalten? Wir wollen ja immer so denken, wir müssen uns immer eine Gedanken machen, was passiert, wenn. Ich möchte es mir nicht, aber so einen B-Plan sollte man im Hinterkopf haben. Aber was passiert, wenn sowas passiert? Professor Kallas.
1: Wenn ich wieder einsteigen darf, also es ist immer die Frage, von welcher Seite man das aufzäumt. Der ganze Gedanke der Zentralisierung kommt ja aus den Notwendigkeiten der Unterbringung der Archivalien. Ja, und entsprechend zeigt sich, dass das möglicherweise kostengünstiger sei, diese Archivierung, diese Unterbringung zu organisieren, wenn man das zentral in einem Kubus in Magdeburg dann irgendwie gestaltet. Aber dann ist es ja so, dann reduziert man Archiv ja tatsächlich auf den Ort der Unterbringung. Das ist es eben nicht. Man muss eben den Gedanken sozusagen, das ist ja ein Mittel zum Zweck. Und der muss in den Mittelpunkt gestellt werden. Und wie gesagt, ein Abschluss hier in Merseburg, eine Zentralisierung nach Magdeburg würde bedeuten, es ist das weg, was wir heute haben. Und es ist auch das weg, was alles noch daraus hätte werden können. Das meine ich immer auch mit diesem Ansatz zur Profilierung. Und da gibt es ja unterschiedlichste Potenziale, diese Konzentration auf die jüngere Wirtschaftsgeschichte, die dort, was ich gehört habe, ja in erster Linie mitgesammelt wurde, was ja gerade an der Region im Strukturwandel, im Umbruch hier im Süden Sachsen-Anhalts, das jetzt vor dem nächsten Strukturwechsel, Strukturwandel steht, eher ein zentrales Element sein kann. Oder als zweiter Gedanke, das hatte ich ja auch bereits vorgeschlagen, ein Ort, wo man gerade mit Digitalisierung ganz führend umgehen kann, weil wir ja auch hier als Hochschule Kompetenzen einbringen können. Ich habe sehr beeindruckend erlebt an dem Universitätsarchiv der Uni Leipzig, dort gibt es ja sehr historische Archivalien, dass man gerade im Umgang mit den Digitalisaten, mit gut gemachten Digitalisaten, viel mehr machen kann als mit dem Original zum Teil selber. Dass das im Grunde sehr interessant sein kann. Das heißt also, sich mit der Digitalisierung und mit der Umsetzung dieser Methode zu beschäftigen, die dann die gesamte Welt reinholt, sozusagen, um mit diesen Beständen arbeiten zu können, das könnte so eine zweite Perspektive sein. Aber wie gesagt, für alles diese Perspektiven ist Voraussetzung erstmal, dass der Standort nicht in Frage gestellt ist. Also, das ist so für mich der Schlüssel. Das heißt, wir haben den Stand, was es jetzt hat, aber wir haben vor allen Dingen den man verliert. Und man hat aber alles die Potenziale, die man noch daraus entwickeln werden will.
0: Und da hake ich nachher nochmal nach, aber Herr
2: Ja, dann,
0: Kahn.
2: da kann ich im Grunde nur argumentativ anschließen. Also wenn das Landesarchiv der Standort hier verloren gehen würde, wir wissen, dass auch, dass es den Standort Merseburg gibt, natürlich eine gewisse Zufälligkeit auch der Wendezeit entspringt, aber es hat eben bis heute und hoffentlich darüber hinaus eben auch quasi die Fläche gefüllt. Die Archivalien sind dort, wo sie einst entstanden sind, in Merseburg. Und wir wissen ja, dass der Regierungsbezirk Merseburg bis in heute sächsische Landesteile hineinragte, also Torgau, Delitzsch, Eilenburg, wenn wir da gucken, die waren ja alle preußisch seit 1815. Auch die haben den näheren Zugang. Nun wird sich Sachsen-Anhalt nicht darauf einlassen, dass es eben auch sächsische Argumente für die Nähe oder für den Erhalt gibt. Das sei aber auch deshalb betont, weil eben ein Archiv in einer historischen Landschaft entsteht, beziehungsweise eben Archive auch Ausdruck einer Verwaltung sind, die ja irgendwann archivwürdiges Material produziert. Und wenn ich vielleicht die Domstifter, über die ich ja nun viel sagen kann, auch als Beispiel nehme, wir hatten ja die Situation, dass wir bis ja, um die 2000er Jahre quasi drei Standorte hatten, Merseburg, Naumburg, Zeitz. Und da gab es eben leider nur zwei, beziehungsweise ja, zwei Personen, die sich abwechselnd um diese Standorte gekümmert haben, also abwechselnd in dem Sinne, dass die einzelnen Standorte angefahren werden musste. Und das war dann ausdrücklicher Wille der Stiftung, auch durch die Veränderung der Satzung, dass eben alle drei Standorte gleichberechtigt besetzt sind. Diesen Idealzustand, den haben wir jetzt auch fast. Und das zeigt eben, dass wir damit auch eine ganz andere Arbeit machen können in der Erschließung der Bestände, also der eigentliche Archivarbeit, aber eben auch in weiterer Kulturarbeit, so wie Sie das Landesarchiv mit seinen Vorträgen, mit seinen Ausstellungen, mit Buchvorstellungen ja auch leistet. Und insofern würde ich auch an das anschließen, was Herr Brückner gesagt hat, dass eben der Beruf des Archivars oder desjenigen, der eben ein Archiv leitet, sich ändert, stärker auch natürlich im Hinblick auf die Öffentlichkeitsarbeit, auf Publikationen und damit eben auch eine ganz andere Präsenz bedeutet im Lande. Und ich finde, dass die Präsenz des Standorts Merseburg, und ich möchte mal ausdrücklich betonen, dass wir eben diesen Standort wirklich ganz positiv sehen. Es ist ja kein böser Wille, dass wir den gerne hier sehen wollen, wohl wissend um finanzielle Probleme und sicher auch bauliche Nachteile, aber dass eben ganz positiv ist, dass wir den Standort hier haben. Und zurzeit ist es eben auch so, dass mit den Personen, die dort vorhanden sind, wirklich eine unglaublich tolle Archivarbeit betrieben wird zum einen und zum anderen aber auch eine ganz tolle Öffentlichkeitsarbeit. Und wir sehen uns ja viele, die wir hier zusammensitzen, bei Veranstaltungen des Landesarchivs und freuen uns über den Austausch, den wir pflegen, aber eben auch das, was wir dort erfahren, über die Bestände, über Publikationen, die daraus hervorgehen, erinnert sei auch an das Junge Forschungsforum, was einmal im Jahr ist. Und das ist ein unglaublich positiver Standortfaktor, der eben nicht nur für das Archiv als solches gilt, sondern auch für die Vereine, die Institutionen, die sich sonst um Geschichte in Merseburg kümmern und damit weit über Merseburg auch hinausstrahlt, vielleicht auch bis nach Sachsen.
0: Das war Vortrag. Und vielleicht wäre es auch gut, wenn man eben eine Gedenktafel für Rudolf Harnstadt ans Landesarchiv.
1: Jetzt kommen wir wieder in die Details. Ich denke mir.
0: Ja, ich will nur sagen, wenn das Archiv weggeht, hätten wir wenigstens noch ein Schild da.
1: Aber man muss auch sagen, das Archiv hatte eine sehr schöne Ausstellung in der letzten Zeit zum Thema 53. Ich muss sagen, das war sehr informativ. Und dabei sind wir auch an einer Stelle, und das lassen Sie mich nun fast zum Ende. Wir haben hier schon fast eine Dreiviertelstunde geredet und ich glaube, es war sehr interessant. Eine Frage stellen. Wir reden jetzt ein bisschen nebenbei. Es geht um Geld. Es geht um Geld zum Erhalt von Archiven. Kann man das preisgünstiger haben? Oder eine Frage dazu, wie sieht in der Zukunft moderne Archivierung aus? Das ist bestimmt jetzt eine Sache, das ist ein endloses Thema. Ich könnte mir vorstellen, das sieht bei Ihnen ganz anders aus als beim Landesarchiv. Die Problematik der Digitalisierung sehen Sie an anderer Stelle, an Schwerpunkten. Und Sie haben vorhin angedeutet, ein neues Archiv, ist da auch die Überlegung, wie archiviere ich in der Zukunft? Also ich kann ja erstmal berichten, dass wir machen das die Sachsen. Right? Die bauen also gerade ein neues Archiv für Regional- und Wirtschaftsgeschichte. Das ist so, indem man sich zusammengetan hat. Der Landkreis Leipzig im Süden von Leipzig baut das aus Strukturfördergeldern, also aus den berühmten Kohlegeldern. Was ja bedeutet, der Landkreis selber bekommt 90% Förderung und muss nur 10% Eigenmittel bereitstellen, um dieses Gebäude zu errichten. Und das wird dann sowohl die Heimstatt des Landkreisarchives, das ist natürlich dann ein Win-Win, wie man sagen kann, und es wird aber auch Heimstatt des bisher in Leipzig in der Konsumzentrale angesiedelten Sächsischen Wirtschaftsarchives. Dazu muss man wissen, das ist ja sozusagen nicht in staatlicher, sondern in privater Trägerschaft. Also das sind die drei Industrie- und Handelskammern im Freistaat Sachsen und die Handwerkskammer zu Leipzig, die das gemeinsam tragen. Das ist für die alle auch ein Kraftakt. Und da erklärt sich auch, warum man aus der schönen Stadt Leipzig wegzieht, weil auch dort dafür die Mieten irgendwann unerschwinglich werden. Und wenn die Baukosten nur 10% kosten, dann sind noch die Kaltmieten zumindest auch nur 10%, und somit ist das dann attraktiv und führt dann zur Unterbringung sowohl des Landkreisarchivs als auch des Wirtschaftsarchivs und des Dokumentationszentrums. Dokumentationszentrum Industrie, Kultur, Landschaft Mitteldeutschland, so heißt das, DOCMIT, ja. Was ja auch geschaffen wurde, um gerade für diese vielen Traditionsvereine, für diese Geschichtsvereine eine Heimstatt zu bieten, weil dort ja überall noch die Uhr tickt. Da ist ganz viel entstanden. in den Umbruchjahren des Struktur-

0: Aufbruches, wo dann auch viele Sammlungen in Garagen fortgeführt wurden. Und der Verein möchte eigentlich dort die Kontinuität gewährleisten, kann aber den Sammlungsauftrag gar nicht gewährleisten. Da ist man dann wieder froh, dass man die Partnerschaft
1: Ja.
0: mit dem Wirtschaftsarchiv oder mit dem Kreisarchiven hat, wo man dann wieder auch eine sachgerechte Unterbringung des Archivguts behandelt. Ein Verein kann das gar nicht leisten, der braucht das Hinterland eines funktionierenden Archives, was dann auch entsprechend sachgerecht
1: Genau.
0: das macht. Sonst geht man, weil ich habe die Erlebnisse selber, da kommt jemand mit seinem Kombi voller Material und hier, Opa ist gestorben, das können wir jetzt nicht wegschmeißen. Ja, und solche Situationen lassen sich nur bewältigen, wenn es sozusagen auf der einen Seite das Ehrenamt gibt, was sich darum kümmern würde, aber auf der anderen Seite auch strukturell verankert eine gewährleistete Archivierung in entsprechenden angemessenen Umgebungen mit auch einer Systematisierung und so weiter, alles, was dazugehört, was dann auch einen Verein überfordern würde in der Kontinuität. Ja. Und deswegen ist das
1: Ja.
0: für Sachsen gerade, für den südlichen sächsischen Raum gerade ein Glücksfall. Vielleicht lässt sich ja was abgucken, auch für eine Lösung hier, für die Konstellation jetzt hier im Merseburger Umfeld.
1: Dann. Okay,
0: Ja.
1: nee, noch eine Bemerkung dazu.
2: Naja, moderne Archivierung natürlich, das sieht bei uns anders aus. Wir müssen über kommende Bestände, wir sind ja im Grunde auch ein historisches Archiv, was kaum noch Zuwachs hat, außer vielleicht bei Nachlässen, müssen sehen, dass wir die sukzessive weiter erschließen, restaurieren und eben auch, was lange Jahre vernachlässigt wurde oder Jahrzehnte, eben auch besser unterbringen, in dem Sinne, dass wir das entsprechende Verpackungsmaterial brauchen. Also das sind alles Dinge, die natürlich Geld kosten. Und wenn ich aber jetzt uns auf also die moderne Verwaltung sehe, die wir haben, da werden natürlich auch Unterlagen entstehen, die von unwiederbringlichen Wert sind. Wenn man an Restaurierungsberichte denkt, an die Bauprojekte, die wir haben, die auch natürlich für die künftige Wirkung wichtig sind, auch für die künftige Erforschung. Und auch da müssen wir uns natürlich Gedanken machen über die Langzeitarchivierung, die ja, das haben wir heute noch gar nicht so groß angesprochen, aber natürlich auch zunehmend digital stattfindet, der gesamte Mailwechsel. Und auch da müssen wir uns natürlich Gedanken machen und vielleicht geht das auch mal in Zukunft auch hier noch verstärkt in Archivverbünden, wo man eben, und Ziel ist ja häufig die Einsparung bestimmter Aufgaben, sei es die Unterbringung, sei es auch Restaurierung, sei es aber generell zum Beispiel auch Speicherung, was ja immer wichtiger wird, eben zentral versammelt für verschiedene Träger. Das ist ja häufig auch in Deutschland so ein kleines Problem, Kommune, Kreis, Land. Bund, ja, die häufig nicht so schnell zueinander finden. Aber gerade wenn man jetzt das Zukunftszentrum in Halle sieht, was er verbundfinanziert eben solche Ideen entwickeln soll, ist das vielleicht auch ein Ansatz, den wir hier in Merseburg, und ich greife da sehr weit, das weiß ich, aber modellhaft entwickeln können, wo das eben zusammen funktionieren kann. Wie halten wir das fest, was jetzt an Schriftlichkeit in welcher Form auch immer entsteht und dann für künftige Generationen nutzbar ist? Ganz egal, auf welcher Stufe der Verwaltung beziehungsweise in welchem Bereich das entsteht. Und ich denke, da wären wir alle gute Partner, die Archive, die es hier schon gibt, wenn so etwas angedacht wird, weil man ja selber auch schon Expertise hat. Und ja, wie gesagt, es ist eben kein, es ist der dringende Wunsch, der uns, denke ich, doch verbindet, dass wir eben diese Expertise mit dieser Vielfalt an Archiven hier auch in Merseburg weiterhin haben.
3: Danke. Ja. Denn eins muss man ja sagen, das Archivgut wird ja nicht weniger. Im Gegenteil, es wird ja mehr. Das heißt also, es müssen Flächen, Räume, Bedingungen geschaffen werden, die das zukünftige Archivgut auch ordentlich archivieren lässt. Und da ist dann doch die Frage, wenn wir jetzt etwas schließen, das ist eigentlich, das wissen wir für immer geschlossen. Und dem wollen wir uns eigentlich da widersetzen. Und eine für mich wichtige Frage, aber hast du doch zu meiner Vorgängerfrage, du wolltest jetzt nicht sagen. moderne Archivierung ging es ja dabei, ja. Das steht Stichpunkt, Anlaufstelle, sehr dankbar.
1: Ja.
3: Wir müssen als Geschichtsstammtisch eigentlich noch bekannter werden. Aber es ist tatsächlich schon so, dass die Leute zu uns kommen. Es geht um die Nachlässe verstorbener Bürger. Und da sind wir natürlich die Ersten, die sortieren. Viele kommen natürlich zu uns mit Zeitungsartikeln.

0: die haben wir ja alle selber zuhauf, ja. Aber wir haben eben auch ein Album mit alten Merseburger Postkarten bekommen. Und die haben wir sortiert, bestaunt und dann konnten wir sie dem Museum Merseburg anbieten und Herr war sehr dankbar dafür. Also, erste Anlaufstelle, wir müssen bekannter werden. Wir hatten bestimmt noch mehrere Themen, aber auf eins würde ich nochmal wirklich wichtig Wert legen. Die Archive sind kein Mittel zum Selbstzweck. Ich glaube, darin sind wir uns einig, sondern für mich haben sie eine ganz wichtige Bedeutung in der gesamten Bildungsarbeit. Und alles, was heute in der Runde gesprochen wurde, hat ja im weitesten Sinne mit Bildung, nicht nur geschichtlicher Bildung, die ist erstmal vordergründig zu sehen, aber auch, dass man aus der Geschichte etwas lernt dabei. Und ich glaube, die Bildungsarbeit, die in Merseburg im Archiv geleistet wird, ist für mich eigentlich eine Sache, die möchte ich mir überhaupt nicht vorstellen, dass sie nicht mehr da ist. Diese Tafeln, diese Vorträge, die man da regelmäßig und in sehr, sehr schönem Maße präsentiert bekommt, würden in die Bildungslandschaft, ich glaube, eine Lücke reißen.
1: Ja, das sind wir uns einig.
0: Ich glaube, da sind wir uns einig und wir sind uns auch einig.
2: Und auch der offene Diskurs darüber,
0: Ja.
2: wie man dieses Problem bewältigt. Das ist ein Problem im Raum sozusagen, ja. Und natürlich ist auch allen, auch hier in Merseburg, sicherlich bewusst, dass die Aufwände, auch die räumlich angemessenen Bedingungen zu schaffen, natürlich im Grunde irgendwie bewältigt werden müssen. Aber man muss erstmal aus der Situation rauskommen, dass es da ein Denkverbot gibt. Natürlich war die Lösung, ist auf den ersten Blick mit so einer Zentralisierung am Standort Magdeburg, klingt elegant, ist ressourcensparend, wenn man das sozusagen nur auf dem Baukostenzettel sieht, was man dann alles sozusagen alles vereinfachen kann. Aber den Raum zu öffnen, auch an so einem Problem, die Alternative, wir haben ja gerade in unserer Diskussion so viele Ideen gerade entwickelt, und es wäre schön, wenn da noch viel mehr Beteiligte mit am Tisch sitzen würden und gemeinsam diskutieren. In dem Sinne bin ich auch Professor Frei ganz dankbar, dass er nicht müde wird, diese Initiative weiter beizubehalten und entsprechend uns heute ja hier auch zusammengebracht hat, dass wir hier auch mal durchaus mit Öffentlichkeit dieses Problem ansprechen und diskutieren. Vielen Dank und auch sehr, Fehm. Ja.
0: Also, ich würde jetzt mal noch die letzten Minuten freigeben. Möchte jemand aus dem Auditorium noch etwas sagen? Alfred, möchtest du?
3: Vom Bildungsaspekt noch, dass Sie alle sehr schön angesprochen haben, noch aus meiner Erfahrung, die letzten 30 Jahre umfasst, spricht, weil ich meine, ich darf da den Rektor Grabes ergänzen, der ja sehr deutlich gemacht hat, dass die Daniela Döring, die jetzige Inhaberin der Kulturgeschichtsprofessur, und auch der Frank Baumann als Aufbauender des künftigen Hochschularchivs, da auf das Landesarchiv angewiesen sind. Ich darf aus meiner Erfahrung noch zwei Sachen erwähnen. Ich habe in einige Male, vielleicht erinnert sich Frau Schatz nur dran, mit Erstsemestern ins Landesarchiv gegangen. Das war sehr wichtig, weil im Landesarchiv wird deutlich, warum es das Land Sachsen-Anhalt gibt. Ja, also dass es erst seit 1815 auch Akten da führt. Also das war, denke ich, eine ganz tolle Erfahrung mit dem ehemaligen stellvertretenden Leiter, Herrn Trommer, und den vielen interessierten Studierenden, die das wirklich

0: aufgesaugt haben und auch erfahren haben, wofür es ein Archiv ergibt. Und zum Zweiten möchte ich sagen, dass ich selber einige Forschungen auch im Landesarchiv gemacht habe. Ein Teil der Forschung ist bei der Namensgebung der Straßen in der Hochschule auch präsent, dass ich über den Rudolf Barrow in Merseburg, also der Rudolf Barrow, der einzig wahre Kommunist für mich, der deshalb aus der DDR dann ausgebürgert wurde, wollte ja seine Dissertation in Merseburg einreichen, hat sie auch mit großem Erfolg eingereicht, aber dann kam die Stasi und ich möchte keine Details, also ich möchte mich da nicht in Details ausplaudern, aber der kam die Stasi und forderte da Selbstkritik von den Professoren, die ihn vorher ganz toll gelobt haben. Er hat wirklich eine tolle Dissertation geschrieben, die dann an der Universität Bremen 1:1 eingereicht und verteidigt wurde. Also das hat wirklich ist dann die Bedeutung des Landesarchivs hier deutlich gemacht. Auch der ganze Aktenbestand des SED-Bezirks Halle, der also wirklich ein Füllhorn von Informationen berücksichtigt, also von Dissidenten, von die Parteikontrollkommission habe ich gern gelesen, dass da Leute gegen das Sputnik-Verbot protestiert haben oder gegen die Wolf-Biermann-Ausweise. Also das war wirklich eine Fülle und ich denke, wir brauchen den Teil des Archives, der schon entzogen wurde, das SED-Archiv von Halle, brauchen wir unbedingt wieder zurück. Und gut, ich will jetzt nicht meine Archivarbeit da im Detail erzählen. Und was auch ganz spannend war, ist der Geiseltalsee, der ja ein Geschenk ist, dass ich da auch sehr viel im Landesarchiv gefunden habe. Also das zeigt, dass das Landesarchiv zu Merseburg gehört und auch in Merseburg bleiben muss.
1: Dankeschön. Ich glaube, vieles deutet eigentlich heute in der Runde darauf hin, wir haben noch viele Themen vor uns und in dem Sinne wird es weitere Diskussionsrunden auch, und dem sind wir natürlich immer offen, mit dem Landesarchiv geben. Ich glaube, das ist ganz wichtig. Es geht hier nicht ein Merseburg gegen Magdeburg, sondern es geht hier nur ein gemeinsames. Und in diesem Sinne der Bildung, der Forschung, sollte das weitergehen. Und in diesem Sinne möchte ich mich bei allen heute hier aktiv an der Diskussion beteiligt und ganz herzlich bedanken, meine Herren. Bis auf ein nächstes Mal. Vielen Dank.
2: Sure.

0: Herzlich willkommen zum diesjährigen Kurz und Gut im Kurzfilmwettbewerb.
1: Herzlich willkommen zu Kurz und Gut.
2: Schön, dass ihr alle da seid. Wir freuen uns, dass ihr alle hier im OK euch eingefunden habt.
3: Ich bin Mila und ich mache die Moderation dieses Jahr bei Kurz und Gut. Wir sind gerade dabei,

0: unsere Moderationstexte zu schreiben und ein bisschen Zeitdruck haben wir, aber ich denke, wir schaffen das. Ich hoffe, die Stimmung wird so gemütlich sein und dass man einfach einen schönen Abend zusammen hat.
1: Wir haben heute den Tag über alles überleitet. Es hat sich herausgestellt, dass du noch viel zu dran machen musst. Aber es hat sich sehr gelohnt. Und die Sendung selber und die Veranstaltung selbst war dann extrem entspannt. Es hat alles funktioniert.

Was haben Öl, eine Bibel und Baumaterial gemeinsam? Sie können alle aus Hanf gemacht werden, ein echter Alleskönner eben. Von Blüte bis Stängel kann alles verwendet werden.

0: Das dachte sich auch Susanne Bartholomä. Sie ist Gründungsmitglied von Hanfaser Geiseltal, eine Ausgründung der Hochschule Merseburg.
1: Wie kommt man auf die Idee, mit Hanffasern Bau- und Dämmstoffe zu produzieren?
2: Ja, eigentlich ganz einfach, denn über das Projekt Bioenergie Plus kam eine bereits bestehende Hanffaser auf uns zu. Und der Herr Nowotny ist schon visionär seit 30 Jahren und sagt, naturfaserbelassene Baustoffe sind das Beste, was wir haben. Und Hanf als sehr klimaschonende Pflanze ist prädestiniert dafür.
1: Und sag mal, wie funktioniert denn das, dass man aus den Hanffasern Baustoffe herstellt?
2: Also eigentlich ist es ganz einfach. Wir werden eine große Anlage aufbauen und es wird ein mechanisches Walzverfahren sein. Das heißt, Walzen werden dieses Stroh wirklich so einknicken, aufsplitten, dass ich die äußere Faser abziehen kann und den inneren, sehr hölzernen Kern zerkleiner und dann weiter auch zu anderen Baustoffen umformiere. Aber es ist wirklich mechanisch mit Kraft Walzen.
3: Also jetzt zeige ich einmal die Baustoffe, die die Hanfaser Geiseltal herstellt oder herstellen lässt, beziehungsweise die Halbzeuge dafür liefert. Wir haben hier Nummer 1, eine Lehmbauplatte, Leichtbauplatte mit Hanfschäben. Die sind super als Substitut für Gipskarton, der ja irgendwann mal ausläuft, weil wir den Kohleabbau nicht mehr haben. Dann haben wir einen selbstgeformten Stein. Im Normalfall wird das als Trockenmischung mitgeliefert, und zwar Schäben, unser hölzerner Kern mit Lehm zusammen. Und das kann man sehr gut als Dämmung nehmen und zwischen Fachwerk einbringen.
1: Du hast es ja vorhin schon mal ein bisschen angerissen. Welche Neuerung oder welche Innovation, was für einen Trend siehst du jetzt beim Bauen mit Hanffaser?
2: Also ich glaube generell, das Bauen mit Hanf-Hanffasern, ob nun Kurz- oder Langfasern, ist so, dass wir sehr viele Produkte, die erdölbasiert sind, tatsächlich ersetzen können. Also wir haben Kooperationen mit schon Kunststoffexperten. Ich stelle mir irgendwann vor, dass es den Lehmstein gibt mit Hanffasern als Konglomerat oder als Substitut zum kohlenfaserverstärkten Beton.
0: Seit April 2024 ist der Umgang mit Cannabis zum Teil legalisiert. Erwachsene dürfen maximal 3 Pflanzen anbauen, 50 Gramm Cannabis besitzen und 25 Gramm mit sich herumtragen. Das sind etwa 80 Joints. Aber Achtung, näher als 200 Meter zu Kindereinrichtungen darf man mit einem Joint nicht kommen.
1: Hallo Yvette, kannst du dich kurz vorstellen in ein paar Sätzen?
4: Ich bin Yvette Witkowski. Ich arbeite seit 2019 in unterschiedlichen Projekten zu Nutzhanf an der Hochschule Merseburg. Genau, und habe noch nebenbei

0: vor. Das sind circa 70 Stück ungefähr. Das variiert von Jahr zu Jahr.
1: Was kann man denn mit den Hanfsamen herstellen?
0: Aus den Hanfsamen kann man zum Beispiel Hanföl herstellen oder auch Hanfmehl, Hanfproteine rausholen. Oder man schält sie einfach, dann hat man geschälte Hanfsamen oder kann die auch karamellisieren.
1: Welche wichtigen Inhaltsstoffe gibt es dabei?
0: Also die Hanfsamen oder auch das Hanföl haben ein super Verhältnis zwischen Omega-3 und 6-Fettsäuren, hat sehr viel Mineralstoffe, Kalzium, Eisen, Vitamine, zum Beispiel E, B, 1 und 2.
2: Aber was hat die Bibel nun eigentlich mit Hanf zu tun?
3: Genesis 1, Vers 29. Und Gott sprach: Seht da, ich habe euch gegeben alle Pflanzen, die Samen bringen.
2: Aber nein, es ist Gutenberg. Er hat 1445 die Bibel auf Hanfpapier gedruckt.

Das gotische Kloster Corin ist eine ehemalige Zisterzienserabtei in der Nähe des Ortes Corin, etwa 6 Kilometer nördlich von Eberswalde im brandenburgischen Landkreis Barnim. Es wurde 1258 vom askanischen Markgrafen gegründet und hatte weitreichende Bedeutung am nördlichen Rand des Einflussbereichs der Askanier.

Zwischen der 1542 erfolgten Säkularisation und dem beginnenden 19. Jahrhundert war das Kloster dem Verfall preisgegeben. Dann erfolgten Sicherung der Ruinen und teilweise Rekonstruktion der Gebäude unter der Leitung von Karl Friedrich Schinkel. Heute ist das Zisterzienserkloster Korin ein die Backsteingotik typisch repräsentierendes Baudenkmal.

Als Teil im deutsch-polnischen Klosternetzwerk ist es Veranstaltungsort mit überregionaler Anziehungskraft. 2017 wurde eine Dauerausstellung eingerichtet und eröffnet, die das Leben und Arbeiten der Mönche im Kloster Korinth thematisiert und in einem weiteren Abschnitt die Entdeckung und denkmalpflegerischen Bemühungen von Karl Friedrich Schinkel auf

Da der ragöse Abfluss des Corinther Sees nicht genügend Wasser zum Betrieb der Klostermühlen und zur Versorgung des Klosters zuführte, legten die Mönche noch im 13. Jahrhundert den Nettelgraben vom Corinther See zum höher gelegenen und heute isolierten Weißensee, der zur Bauzeit im 13. Jahrhundert eine Bucht des Barsteiner Sees bildete, an. Der noch heute bestehende Wassergraben zählt zu den frühesten Kunstgräben im heutigen Deutschland.

Wien. Im Mittelalter gehörte das Waldgebiet mit den zahlreichen Oberflächengewässern zunächst zu Bommerschen Gebiet und wurde von Slawen bewohnt. Im Zuge der hochmittelalterlichen Ostsiedlung gelangte es nach 1230 unter die Herrschaft der Askanier. Spuren der mittelalterlichen Besiedlung lassen sich noch in den Ortsstrukturen ablesen. Burgruinen wie Grimnitz in Joachimsthal bezeugen die Herrschaft des askanischen Hauses, die Klosterruine Corin die Tätigkeit der Zisterzienser.

Am 8. Februar 1258 erlaubten die Bischöfe Otto und Johann von Brandenburg die Gründung des Klosters Mariensee. Am 2. September des gleichen Jahres beurkundeten Johann I. und Otto III. Die Stiftung des Klosters. Am 8. September 1273 erfolgte die offizielle Verlegung nach Korinth. Die Bauarbeiten in Korinth begannen wahrscheinlich bereits 1266.

Im Sommer finden in den Gebäuden seit 1964 der Corinna Musiksommer und andere Konzerte statt. Das Kloster ist zudem Partner des deutsch-polnischen Klosternetzwerks, über das gemeinsame Veranstaltungen organisiert werden. Darüber hinaus wird ein vielfältiges museumspädagogisches Programm angeboten. Das Kloster Corin hatte einen für damalige Verhältnisse großen Einflussbereich. Üblicherweise errichteten die Askanierfürsten circa alle 5 Kilometer ein Dorf, alle 20 bis 25 Kilometer wurde eine Stadt gegründet. Die Kloster wiederum wurden fernab der Städte und meist auf ehemaligen slawischen Befestigungsanlagen errichtet.

Nach der Säkularisation war das ehemalige Kloster von etwa 1550 bis ins beginnende 19. Jahrhundert dem Verfall preisgegeben. Die Mönche lebten noch einige Jahre weiter im Kloster, es wurde aber bald Amtssitz und Domäne. Die Kurfürsten besuchten die Grablege ihrer Vorfahren immer seltener. Zu unbekannter Zeit wurde die Anlage dann verpachtet und als Viehstall genutzt.

Der Zoologische Garten Eberswalde, früher hieß er Tierpark Eberswalde, ist ein Zoo am Südrand der Stadt Eberswalde in Brandenburg. Er wurde 1958 gegründet und ist ca. 15 Hektar groß. Die Anfänge der Anlage reichen bis auf den am selben Ort 1928 gegründeten Wildpark zurück. Dieser wurde von einer Ausflugsgaststätte betrieben und im Zweiten Weltkrieg zerstört.

Der Zoo liegt in einem Waldgebiet ca. 40 Kilometer nordöstlich von Berlin und beherbergt auf rund 15 Hektar neben Einheimischen auch exotische Tiere wie Löwen, Tiger, Geparde, Papageien, Kamele, Flamingos, Kängurus, Pinguine und Affen.

Der Zoo ist mit rund 1500 Tieren in 140 Arten aus 5 Kontinenten der zweitgrößte Tiergarten im Bundesland Brandenburg. Besonders erwähnenswert sind die vielen Primatenarten wie Weißkopfmakis, Weißbüscheläffchen oder Katas. Sie haben im Zoo kein eigenes Gehege, sondern können auf dem gesamten Areal frei herumlaufen. Außerdem gibt es sibirische Tiger in einer nachgestellten eiszeitlichen Gletscherlandschaft mit Klimapfad und einem Abenteuerspielplatz.

Ja, und wir interessant ist, über unsere deutsche Heimat und über die Natur, in der wir alle leben, nicht berichtet. Leider seid ihr gerade dabei, uns Pflanzen und Tiere

Als Mitglied der Stiftung Artenschutz ist der Eberswalder Zoo in 21 europäische Artenschutzprogramme integriert. Dazu gehören unter anderem die Schopfgibbons, die Humboldt-Pinguine, China-Leoparden und Servale.

Die Löwen, darunter ein weißer Löwe, werden auf besondere Weise den Besuchern präsentiert. Der Pfad führt durch einen Tunnel zu einer voll verglasten Höhle. Dort können die Raubkatzen aus großer Nähe betrachtet werden.

Seit Juli 2021 verfügt der Zoo über einen Erlebnispfad, einen Baumwipfelpfad in ca. 4 Metern Höhe über dem Erdboden, der aus Robinienholz gefertigt wurde. Er überquert eine Tallandschaft, in welcher die Wölfe und das Lammwild untergebracht sind. Geschnitzte Tierfiguren und Spielmöglichkeiten begleiten den Pfad, dessen Herstellung rund 8.000 Euro gekostet hat.

Im Jahr 1928 eröffnete in der Stadt Eberswalde auf einem früheren Freizeitpark ein öffentlicher Tiergarten, der zunächst den Besuchern die einheimischen Wildtierarten präsentieren konnte. Eine besondere Attraktion war schon damals ein künstlicher Wasserfall. Allmählich kamen weitere Tiere, nicht nur aus Deutschland, hinzu. In der DDR-Zeit im Jahr 1958 erfolgte ein größerer Umbau und die Zahl der gehaltenen Tiere wurde erhöht.

Nach der deutschen Wiedervereinigung gab es noch einmal einen größeren Wachstumsschub, ein moderner Spielplatz konnte gestaltet und ein Zoomuseum eröffnet werden.

Zur Finanzierung werden zusätzlich zu den bereitgestellten Kommunalgeldern auch Spenden eingeworben. Dafür findet beispielsweise seit 2006 eine Tiger-Radtour, eine gemeinnützige Radsportveranstaltung statt, organisiert von den Freunden und Förderern des Zoologischen Gartens Eberswalde e.V. Im Jahr 2021 kamen so 55.000 Euro für den Zoo zusammen. 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
1: In Kontexten umsetze. Das wäre so die zweite Säule. Und das dritte ist, wenn ich sowas machen möchte, wenn ich Projekte entwickle, Projekte umsetzen will, brauche ich da auch so eine gewisse Kompetenz im Management. Ja, wo bekomme ich Geld her? Was ist ein Vertrag? Wie plane ich eine Veranstaltung? Und solche Grund...

Komm, wir gucken uns die Ausstellung nebenbei an. Habt ihr alle einen Stift? Jo.

0: seine Festung gewinnen können gegen David Roberts. Können wir vielleicht aus den wiederkehrenden Tagen in Dresden lernen, die vom 11. bis zum 17. Dezember, wenn das passiert alljährlich, 2018, wenn ich das richtig, wenn ich da richtig nominiert bin. Und es gibt bereits
1: wir wollen aber unsere Lieblingsserie gucken.
2: Ja, genau.
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Um was geht es? Das ist Maya. Und Maya hätte gerne eine Kamera für den 80. Geburtstag ihres Opas. Aber Maya hat keine Kamera. Wo könnte sie sich nur eine leihen? Hier kommt die Bibliothek der Dinge ins Spiel. Das ist nämlich eine Webseite. Auf www.saalekreis.depot.social können Menschen aus der Region sich Gegenstände und Dinge gegenseitig teilen, leihen und sich untereinander vernetzen. Und wie geht das? Du musst nur ein Foto von deinem Gegenstand machen und diesen dann kostenlos auf der Depotseite hochladen. Egal, ob von zu Hause, aus der Arbeit oder natürlich als Verein. Ihr könnt alle mitmachen. Und so bekommt Maya die Kamera von Malik geliehen. 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Schreib uns eine Mail unter depot@okmq.de.

0: Ich glaube, dass das, was wir hier gerade aufbauen, unsere Zukunft ist. Und deshalb ist es einfach extrem wichtig, dass junge Leute die Möglichkeit haben, mitzubestimmen, Entscheidungen zu treffen, Projekte zu planen.
1: Hey!

0: bin Maja, ich bin Vorsitzende vom Jugendforum Aschersleben und habe das 2017 mitgegründet.
1: Ich bin Isabel und ich bin seit 2 Jahren im Jugendforum.
2: Ja, hallo, ich bin Florian, ich bin 21 Jahre alt und seit gut 3 Jahren mit im Jugendforum.
3: Hallo, ich bin die Anna, ich bin auch seit 3 Jahren mit im Jugendforum.
4: Mein Name ist Lenny, ich bin 16 Jahre alt und beim Jugendforum Aschersleben seit Anfang des Jahres.
5: Mein Name ist Ronja und ich bin seit April diesen Jahres im Jugendforum.
0: Das Jugendforum Aschersleben ist eine Jugendfreizeitorganisation und wir organisieren und planen Projekte gemeinsam mit Jugendlichen, die wir dann hier in Aschersleben umsetzen. Und der Fokus liegt so ein bisschen auf Demokratie und Vielfalt und Zusammenhalt.
1: Wir haben relativ vielfältige Projekte und Aktionen. Das letzte war jetzt der Berufsorientierungstag in Aschersleben für die ganzen Schulen im Ballhaus. Und dann haben wir die Fete de la Jugend, auch ein sehr schönes Projekt, wo wir im Bestehornpark in Aschersleben in der Orangerie Musik gespielt haben, Stände vorbereitet haben für Jugendliche, aber auch für die ältere Generation, einfach um ein bisschen Präsenz in Aschersleben zu zeigen.
2: Wir hatten letztes Jahr in den Sommerferien unsere Graffiti-Aktion durchgeführt, die wir vorher ein Jahr lang gut geplant haben, mit Hilfe von einem anderen Verein, dem Forward e.V., hatten wir hier über 2 Wochen lang im Bahnhof die Wände mit Bildern und mit Logos besprüht, die Aschersleben repräsentieren.
3: Wir haben auch eine große Tech-Band für die Jugendlichen und für die Jugend an sich mit hingebracht, damit sie da sich verewigen können, damit quasi unser Gesprühtes nicht übersprüht

0: wird, dass sie quasi da ihren Platz haben.
1: Ich bin Anfang des Jahres auf das Jugendforum Aschersleben aufmerksam geworden durch ein Bündnis, was in Aschersleben entstanden ist. Dort habe ich die Vorsitzende Maya kennengelernt und sie meinte, ich soll einfach mal vorbeischauen. Und ja, dann war ich dabei und es hat mir eigentlich recht viel Spaß gemacht. Ich habe das Gefühl gehabt, dass ich auch irgendwo ein Stück weit was entscheiden kann und bewirken kann. Und deshalb bin ich halt auch geblieben und auch bis heute noch da.
2: Mein Highlight ist so ein bisschen, dass wir nicht so wie so eine Organisation sind, sage ich jetzt mal, sondern wir sind mehr wie so eine Freundesgruppe mittlerweile. Und unsere Sitzungen sind auch nicht steif und langweilig, wie man sich vielleicht vorstellen kann, sondern bevor wir zu unseren eigentlichen Themen kommen, wird erstmal eine halbe Stunde bis Stunde um den heißen Brei herum geredet und so ein bisschen getratscht, was es Neues gibt.
3: Also da ich jetzt noch nicht so lange im Jugendforum bin, kann ich nur von dem sprechen, was ich miterlebt habe. Und da fand ich die Veteler Jugend, die wir organisiert haben, schon sehr toll.
4: Gelungene Jugendbeteiligung äußert sich vor allem in unseren Augen darin, wenn wir Projekte haben und ganz viele Jugendliche dort auch hinkommen und Spaß daran haben und es halt nicht nur wir sieben in der Gruppe sind bei den Projekten, sondern auch Leute von außerhalb und vor allem Jugendliche von außerhalb.
2: Dass sich die Jugendlichen beteiligen, da haben wir ein bisschen Probleme mit und deswegen haben wir jetzt auch auf unserem Instagram-Account einen Not Gonna Lie-Link, wo die Jugendlichen quasi anonym Fragen, Meinungen, Hinweise schreiben können, die wir auch immer gewillt sind umzusetzen oder wahrzunehmen.
0: Meine Wünsche und Ziele sind, dass wir weitere große Projekte durchführen können in Aschersleben.
3: Also ich glaube, das größte Ziel, was wir als Jugendforum haben, ist, dass wir neue Mitglieder bekommen.
4: So ein Ziel oder Wunsch für uns wäre es, dass Aschersleben irgendwann nicht mehr bekannt für die große Menge an Altersheimen ist, sondern für die tolle Jugendarbeit hier und dass es in Zukunft auch ganz viele weitere tolle Projekte von uns und mit uns zusammen gibt, bei denen ganz viele Jugendliche kommen und Spaß haben.

Rampensau. Am Morgen nahm das Grauen seinen weiteren Lauf. Die Bahnverladung erforderte von den Angehörigen nochmals allerhöchste Aufmerksamkeit, denn der Broschwin hielt sich gern nahe derartig unübersichtlicher Schauplätze auf. Mittels einer 200 Meter langen Verladerampe fuhren die Fahrzeuge auf bereitgestellte Waggons der Reichsbahn. Wie an einer Schnur ausgerichtet, fügten sich die schwere Technik dröhnend, kettenquietschend und begleitet von lauten Kommandos an die Reihe der Vorderen. Rummelbilder aus der Kindheit stiegen in Roberts Gedanken auf. An den bunten Fahrgeschäften waren Pappschilder mit der Aufschrift "Junge Leute zum Mitreisen gesucht, allgegenwärtig". Hier an der Rampe bestand die Endlosschleife des Regiments aus Waggons. Auf die flachen Ladeflächen rollten Panzer, Kanonen, Haubitzen und LKWs. Für die Mannschaft waren Güterwaggons angereiht und an den Holzwänden dieser Güterwagen standen Regale aus Blech. In diesen Stellagen wurden die uniformierten Menschen verbracht. Diese jungen Leute reisten mit, um diese Kriegsmaschinerie zu bedienen. Zum Glück hatte der Spieß keine direkte Befehlsgewalt in Bezug auf derartige Belange. Im Verborgenen brannte Hendrichs Herz lodernd für die Deutsche Reichsbahn. Die Bahn war nach wie vor seine Religion. Der Panzerzug brachte die Einheit auf stählernen Gleisen zurück, direkt bis an die Rampe der Garnison. Hier füllte Böhm seine Lungenflügel nochmals inbrünstig mit Reichsbahnluft. Er sog den schwarzen Qualm der dröhnenden Taigatrommel tief in seine Bronchien ein. Dieser Dieseldunst versetzte ihn zurück in die unwiederbringliche Leichtigkeit des Schrankenwetterdaseins. Westwind wirbelte den Rauch und mit ihm verzogen sich

0: im Sessionsstammtisch habe ich also mit der Kamera 1, das ist die Hauptkamera, gefilmt. Also mit 93 Jahren bin ich der Älteste hier.
1: Ich engagiere mich hier, weil mir das gefällt und weil man eine relativ große Freiheit hat in der Themenauswahl.

0: Auswahl?
1: Also wir sind eine tolle Truppe, wie man so schön sagt. Wir ergänzen uns wunderbar. Jeder bringt Ideen mit und jeder lebt auch von den Ideen des anderen.
0: Mir gefällt eigentlich das Klima hier eigentlich ganz gut.
1: Wir kommen aus den verschiedensten Berufen. Und wir haben nur einen dabei, der hat mal für das Fernsehen der DDR gearbeitet. Und es ist erstaunlich, wie die einzelnen Berufe sozusagen hier aufeinandertreffen und sich in einer gemeinsamen Arbeit finden. Also ich bin durchaus der Meinung, das ist der Antrieb für mich, dass ich hier arbeite, mitarbeite. Wir sind ein Kollektiv, glaube ich, das nicht ein zweites Mal hier in der Gegend zu finden ist.

Ja, liebes Publikum, herzlich willkommen heute Abend hier im Hanseat zu Geschichten zwischen Afrika und Altmark. Ein Theaterprojekt, was wieder ermöglicht wurde über Demokratie leben. Und Sie sahen schon unsere TeilnehmerInnen zwischen 11 und 70 Jahren. Wir haben im Mai angefangen, uns Gedanken gemacht. Wir haben das Thema Afrika gewählt. Wir sind keine Afrika-Experten, aber wir wollten uns dem großen Kontinent mal annähern und haben uns gefragt, nicht nur, wo sind die Unterschiede zwischen Afrika und der Altmark, sondern auch, wo sind die Gemeinsamkeiten. Und ja, wir haben einige schöne Geschichten gefunden, haben die zu Texten verarbeitet und möchten Sie in der nächsten knappen Stunde damit erfreuen. Und jetzt sagen wir viel Vergnügen. Dankeschön.

0: da, Herr Doktor.
1: Guten Morgen.
0: Ich möchte gerne unter vier oben sprechen.
2: Selbstverständlich. Selbstverständlich. Danke, Schwester Karin. Sie können jetzt gehen.
1: Ja.
2: So. Wo tut's uns denn weh?
0: Wo es wie See kneben tut, das weiß ich nicht. Ich habe nichts.
2: Ist ja schon mal schön zu wissen. Aber Sie müssen doch eine Beschwerde haben.
0: Ich hab Kopfweh.
2: Da bin ich mir sicher, dass ich Ihnen helfen kann.

0: Ja, deswegen bin ich gekommen. Ich möchte, dass Sie mir die Antibabypille abschreiben.
1: Die Antibabypille.
0: Ja.
1: Sie
0: Ja, wie
1: sind,
0: gesagt.
1: ja. Sie sind 76 Jahre alt, Frau Wittenheuer,
0: Ja.
1: und wollen die Antibabypille für sich.
0: Ja, die Brücken. Wegen dem Kopfweh, sonst geht das nicht weg.
1: Aber gute Frau Wittenheuer, dann nimm mal doch ganz andere Medikamente. Auf gar keinen Fall die Antibabypille, das wäre was ganz Neues.
0: Wenn ich den nicht kriegen du, dann geht das Kopfweh nicht weg und ich werde nicht mehr wer das Kreuz für dir.
1: Merkwürdig. Und Sie schlucken die Pille und
0: Nicht
1: schon.
0: schlucken. Die dreht durch mein euer Kaffeemüll.
1: Normal Kaffeemüll?
0: Kaffeemüll, so was mit der Hand, Kaffeemühle.
1: Ach, Mühle, Kaffeemühle.
0: Ja, und dann sind die Achterna so schön fein bröselnd.
1: Glaube ich. Und dann?
0: Naja, dann wenn ich dem Mann Apfelgelee oder Schlumpf oder so was tun, Frühstück auf den Tisch kommen dann.
1: Okay, und davon verfliegen Ihre Kopfschmerzen.
0: Ja, dann sind die wie weg im Blasen.
1: Warum muss die Pille erst durch die Kaffeemühle zerkleinert werden und verstehe ich nicht. Wie verfliegen Ihre Kopfschmerzen davon?
0: Naja, wenn ich dann mag das Gelee und gebe ihm mein Enkeltochter Heidi.
1: Was hat das denn damit wieder zu tun?
0: Naja, was uns Heidi ist. Ich geb er das in das Apfelgelee, die Plumbodderin. Naja, Sie wissen doch, die ist Söhmtheim.
1: Wo wohnt sie?
0: Die ist Söhm und Theim. Tusom Söhmtheim.
1: 17.
0: Ja. Die lebt aber in der Welt als Achtheim.
1: Als Achtjährige.
0: Acht und
1: Ach
0: Theim.
1: so, 18.
0: Achtheim. Und Sie wissen doch, wie die Mannsbilder so sind. Mit im Wald und auf der Heidi. Bundeswalderer. Naja, und was die Mannslöten, das kriegen die ja auch meistens. Und ich will doch nicht, dass uns Heidi damit, na, sie verstören, so wat, mit so was Lüttet ankommen da. Und darum menge ich ihr die Pill zwischen die Marmelade.
1: Schöne Geschichte mit Ihrer Heidi, ja? Und was ist mit Ihrem Kopfschmerzen?
0: Ich halt Eisen. Dann sind die weh weg.
1: Okay, gut. Das Rezept ist aber einmalig.
0: Schönen Dank auch, Herr Doktor.
1: So. Hier.
0: Ich danke Sie sehr. Aber nicht Wiedersehen.
1: Wie bitte?
0: Nicht weitersagen.
1: Ich soll es weitersagen.
0: Nicht Wiedersehen.
1: Ach ja, das ist selbstverständlich.
0: Schönen Dank auch.

0: Geh nicht ins Korn.
1: Da stehen die Blume.
0: Die Roggenblume.
1: Die Roggenblume.
0: Zieht um davon. Bald duckt sie nieder.
1: Die Roggenblume.
0: Bald guckt sie wieder. Sie wird die Kinder fangen.
2: Sie wird die Kinder fangen.
0: Die nach den Blumen langen.
2: Nach den Blumen.

0: Zorro hat im Ausland studiert und kam mit einer weißen Ehefrau zurück.
1: Mit einer weißen?
0: Das ist Shuri, siehst du? Am Anfang war es eine große Neuigkeit. Doch dann sagte Shuri, sie wolle keine Kinder bekommen. Und da fing ihr ganzer Ärger an. Am nächsten Tag schimpfte sie, dass wir die Hunde und Katzen schlecht behandeln würden.
1: Was?
0: Du kannst dir vorstellen, was die Leute dann geredet haben.
1: Sie sieht sehr nett aus, nur warum ist ihre Haut so weiß? Das sieht richtig komisch aus.
2: Oh, my dear. Was ist mit dir bloß geschehen? Du siehst ganz zerrupft aus. Ach, was ist denn mit deiner Pfote passiert? Ist da etwa jemand rübergefahren? Mensch, schau dich an. So dünn. Da ist gar nichts dran.
1: Von diesen Mäusen hier, da kann man ja auch nicht fett werden.
2: Immer nur diese paar Küchenabfälle. Und dann auch noch Tritte dazu. Och, mein Dear. Ich werde mich gut um euch kümmern.

0: Ist das schön hier?
1: Marita!
0: Trudi, hallo!
1: Schön, dass du da bist.
0: Sag mal, baust du auch etwas an in deinem Garten, was man essen kann?
1: Was ihr immer mit eurem Essen habt. Schau, mir geht's hier einfach nur um Schönheit. Weißt du, die Augen und das Gehirn, die brauchen doch auch irgendwie Nahrung. Aber weißt du, wo du gerade hier bist? Ich habe dort einen Baum stehen. Also der sieht so gruselig und so dunkel aus. Ich kann den überhaupt nicht leiden.
0: Das ist der Dagoyaro-Baum. Die Blätter kochen wir aus zu einem Sud und damit können wir die Malaria beseitigen.
1: Was? Oh, das wusste ich nicht. Aber diese Pflanze hier unten, weißt du, immer wenn ich daran vorbeigehe, die stinkt entsetzlich. Also die könnten wir aber doch normalerweise...
0: Halt! Das ist die Königin der Nacht. Ihr Duft vertreibt die Geister und bösen Hexen. Die ist ganz wichtig für uns.
1: Auch das wusste ich nicht. Manita.
0: Ja, Trudi. Du musst noch viel, viel lernen.
1: Ich glaube auch, ja. Sieh mal, da eine Ratte.
2: Eine Ratte!
1: Dieses Haus ist eine Brutstätte von Bakterien. Mich wundert, dass hier noch niemand an irgendeiner bakteriellen Infektion gestorben ist. Also, ich weiß eins. Hier will und kann ich kein Kind großziehen.

0: Die wird nicht bleiben.
1: Die wird es hier nicht aushalten.
0: Die, die bleiben, sprechen unsere Sprache. Sie essen unser Essen. Und sie kleiden sich traditionell, so wie wir. Und sie machen einen Knicks, wenn sie die Älteren begrüßen.
2: Ja, und sie bekommen viele Kinder, anstatt wie sie mit Katzen auf dem Arm herumzulaufen, als seien sie ihre Babys.

0: Tschüss, Saul. Mach's gut.
1: Ciao.
0: Wusstet ihr, dass Saul ohne geliebt hat?

0: Zorro, möchtest du noch weggehen?
1: Ja, ich gehe noch weg.
0: Ich will aber nicht, dass du gehst.
2: So, deine Trudi hat Eltern und Geschwister zu Hause in ihrer Heimat zurückgelassen und mit dir, weil sie dich liebt, übers Meer zu uns gekommen. Wir müssen noch alles tun, damit sie hier friedlich und ruhig leben kann und sie freundlich behandeln. Du musst dafür sorgen, dass sie sich bei uns wohlfühlt.

0: daran. Du hast mich gerufen.
1: Ja, Trudi. Du weißt, dass dein Mann eine Geliebte hat?
0: Ja.
1: Weißt du, bei uns ist das durchaus zulässig und legitim, dass ein Mann mehrere Ehefrauen hat.
0: Aber Großvater, ich bin doch hier nicht in dieses Land gekommen und meinem Mann gefolgt, damit er noch andere Frauen neben mir hat.
1: Ja, weißt du, viele Männer haben auch nur eine einzige Frau und sind glücklich und zufrieden.
0: Was wünsche ich mir?
1: Die andere Frau hat deinem Mann den Kopf verdreht. An dir ist es, diesen Kopf wieder gerade zu rücken. Überleg dir gut, Rudi, was du tust. Rudi, überleg es dir wirklich gut. Du musst auch unsere Sitten und Gebräuche kennenlernen und dich auch damit anfreunden. Verstehst du?
0: Gut, Herr Zeuge.

0: denn gerne haben?
1: Ich hätte gerne deine Rasse, die sieht echt cool aus.
0: Danke. Das sind 120 Neria.
1: Bitteschön.
0: Dankeschön.
1: Tschüss.

0: machst du denn hier?
1: Hallo Franti, du siehst ja hübsch aus. Ich wollte nur schauen, wie es dir so geht.
0: Das ist ja lieb von dir. Mir geht es gut. Der Tag war mal wieder so erfolgreich. Die Leute haben mal wieder viel von mir gekauft. Es freut mich immer, wenn sie das mögen, was ich hier so verkaufe. Aber ich muss dir eins noch erzählen. Und zwar, heute Abend gehe ich mit meinem Geliebten auf die Party.
1: Das ist ja schön, ich bin auch auf der Party. Aber ist das nicht der, mit dem ich dich neulich gesehen habe? Der Arzt? Franti, er ist verheiratet mit einer weißen Frau.
0: Du hast es erraten. Es ist Zorro. Dass er eine Frau hat, ist nicht so schlimm. Er hat gesagt, er regelt das. Außerdem, er liebt mich. Und er bezahlt das Schulgeld für meine Kinder. Wir werden später auch gemeinsame Kinder haben, weil seine Frau kann keine Kinder bekommen. Er ist ein wunderbarer Mann und begabt und gebildet. Ich liebe ihn so sehr. Er ist wie für mich geschaffen.
1: Wenn du meinst.
0: Oh, und ich habe ganz vergessen, dich zu fragen. Wie geht es dir eigentlich?
1: Mir geht's auch gut. Es passiert zurzeit nichts Besonderes. Wenn du nicht zu spät zur Party kommen willst, dann solltest du jetzt gehen. Wir sehen uns ja eh später. Ich komme außerdem nach.
0: Ja, danke.
1: Tschüss.

0: Seht ihr die schon wieder? Die trauen sich aber was. Naja, der Mensch lebt nicht vom Brot allein. So steht es schon in der Heiligen Schrift.
1: Was ist schon Brot zum Frühstück, Brot zum Mittag und zum Abendessen?
2: Die Zunge eines Schwarzen wird immer nach Pfeffer lechzen. Schließlich hat man ihm am 7. Tage bei der Taufe ein Paradieskorn und Salz auf die Zunge gelegt. Oder nicht?
3: Seine Frau ist schuld. Sie ist die Mutter von Hunden und Katzen. Welcher Mann will als Vater von Hunden und Katzen gelten?
1: Musik!

0: Ich werde Franzi heiraten.
1: Sieh dich doch mal an. Du denkst, du bist gebildet. Was kannst du mit deiner Bildung denn anfangen? Du konntest ja es nicht mal verbergen, dass du eine Geliebte hast.
2: Hä, aber das ist wirklich so. Das ist doch voll normal bei uns. Weißt du, da musst du jetzt nicht so ein Riesendrama drum machen.
1: Du wirst das Haus dieser Dame nicht mehr betreten. Und solltest du dagegen verstoßen, dann wird es ziemlich unangenehm für dich. Sehr unangenehm. Und jetzt benimm dich wie ein Mann.
2: Aber die Frau, die ich zu Hause habe, die hat kein Kind.
1: Ich denke, du bist Arzt. Warum behandelst du sie nicht wie alle anderen Frauen auch in eurer Klinik, die das gleiche Problem haben?
2: Sie will nichts davon hören.
1: Soll ich dir beibringen, wie du deine Ehe zu führen hast? Bist du erst seit gestern auf der Welt? Noch einmal. Dieses lächerliche Geliebtengehabe, das ist sofort beendet. Punkt um.

0: freue mich total auf die Schule.
1: Guck mal, da kommt ja Trudi.
2: Ja, Trudi hat sich so verändert.
3: Na, Kinder, habt ihr gut gefrühstückt?
4: Ja.
5: Sehr schön.
3: Und Hände gewaschen?
4: Nein.
5: Schon.
0: Schon.
3: Das können wir auch in der Schule. Und wir können unser schönes Lied anstimmen, ihr wisst welches. Und heute ist Frau Mugabe noch da, unsere neue Musiklehrerin, und die begleitet uns heute bei diesem Stück. Hallo!
5: Hallo, Kinder!
3: Kommt auf!

0: Können wir noch unser Lieblingsspiel spielen, Chili Go Go Go?
1: Na gut, das schaffen wir noch kurz vor der Schule. Hm?
0: Also dann, du fängst an. Drei.

0: Wie schön, Oma, dass ich in den Ferien beide sein kann.
1: Ja, ich freue mich auch immer sehr, wenn du in den Ferien hier bist. Das verkürzt mir den Sommer und ist immer schön mit dir.
0: Ja.
1: Sag mal, gehst du heute wieder mit Ida ins Schwimmbad?
0: Eigentlich ja, aber ich weiß es noch nicht.
1: Was heißt das? Sag mal, du kratzt dich die ganze Zeit da am Bauch. Was hast du da?
0: Ich weiß es nicht, es brennt und juckt am Bauch.
1: Lass mich mal sehen. Ach du je.
0: Was ist denn los, Oma?
1: Ich glaube, du kriegst die Gürtelrose.
0: Und ist das auch schlimm?
1: Am besten, du gehst gleich zu Dr. Schulz. Der soll sich das angucken.
0: Und kommst du dann auch bitte mit?
1: Du weißt doch, ich hab's eilig heute. Ich will gleich zur Volkssolidarität. Herein.
2: Hallo.
1: Ach, guten Morgen, Ida. Das ist schön, dass du kommst. Kannst du bitte mit Jessica zu Dr. Schulz gehen?
2: Ja, aber natürlich.
1: Ich hab's nämlich sehr eilig. Ich muss gleich weg.
2: Okay.
1: Schönen Dank auch. Ich wünsche euch einen schönen Tag. Macht's gut.
3: Tschüss. Tschüss.

0: Deine Oma hat es aber eilig heute. Und warum sollst du zu Dr. Schulz? Was fehlt dir denn?
1: Wenn ich das nur wüsste. Ich habe so einen komischen Ausschlag am Bauch. Es brennt und juckt. Meine Oma sagt, das ist die Gürtelrose. Und ich weiß nicht, was das ist.
0: Gürtelrose? So was kriegen ja nur die alten Leute.
1: Ach, mach ich doch nicht noch mehr Angst.
0: Dann gehen wir jetzt los zum Arzt.
1: Okay.

0: Der Nächste, bitte.
1: Tag.
0: Hallo, ihr zwei. Wer von euch beiden ist denn die Patientin? Nix sagen, Jessica, du siehst ja aus wie so ein Schluck Wasser. Was fehlt dir denn?
2: Es brennt und juckt am Bauch. Meine Oma sagt, das ist die Gürtelrose.
0: Ach, so, dann muss ich mir das mal ansehen. Ja, also, das sieht so aus, als hätte deine Oma recht gehabt. Ich fürchte, da kann ich nicht mehr so viel machen. Weißt du, ich gebe dir Zinkpaste mit, die hilft gegen die Schmerzen. Und ansonsten gehst du zu Mutter Elas, die soll das dann beböten.
2: Beböten?
0: Ja, beböten. Also, die bespricht das dann und dann ist das weg.
2: Ach ja, beböten.
0: Dann.
1: Tschüss.
0: Der Nächste, bitte.

0: Mutter Ela sieht aus wie eine Hexe. Und ihr Haus ist eine Bruchbude. Sie trägt immer nur alte schwarze Klamotten. Und murmelt immer so ein komisches Zeug vor sich. Und mit ihrem Krückstock haut sie bestimmt zu.
1: Ach, nein, du sprichst platt. So haben wir hier vorher alle gesprochen, meine Mama. Du bist ein richtiger Angsthase. Du brauchst bloß alt, gebrechlich und allein. Die Leute sagen, sie kriegt Sozialhilfe.
0: Komisches Wort.
2: Herrin?
1: Guten Tag.
2: Ach, das ist ja die Lepida.
3: Guten Tag. Dr. Schulz hat gesagt, Sie sollen das da hier bedürfen.

0: Hilf mal!
1: Was hat sie gesagt?
2: Du sollst warten.
0: Für morgen Club 8, denn aber allein.
1: Und was hat sie jetzt gesagt?
2: Du sollst morgen um 8 kommen, aber allein.
1: Allein?

0: Der Korb ist für Sie von meiner Oma.
1: Oh, danke auch.

0: Der Dübe kommt ruf. Alles wird gaut, alles wird gaut. Gib mir Not. Gaut, gaut, der Dübe ist ruf. Alles wird gaut.
1: Dreimal war Jessica jetzt insgesamt bei Mutter Ehle. Danach war die Goethe-Rose wie weggeblasen. Was hat nun geholfen?

Ja, liebes Publikum, Sie haben Zettel teilweise auf den Bänken oder auf den Sitzen. Und singen Sie doch einfach mit. Wir singen nochmal ein plattdeutsches Volkslied zum Abschluss, wo Sie vielleicht die eine oder andere Strophe kennen. Ich spiele ein paar Takte.

Leute, Matthias König. Applaus. Und natürlich nicht zu vergessen, unsere liebe Charlotte Knappstein. Und vielen Dank, liebe Zuschauer und liebe Zuschauerinnen, Ihnen und euch allen. Wir haben zwei Hüte am Ausgang, gleich also zwei Schauspieler oder Schauspielerinnen mit Hüten. Da dürft ihr gerne was in unsere Kasse tun. Und wir hoffen, dass es nächstes Jahr weitergeht mit Demokratie leben und einem neuen Projekt.

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0: 4 Studierende. Unterwegs zwischen Ersti-Stress, Kaffeebechern und 2 Kameras, die hoffentlich aufnehmen. Unser Ziel heute? Ein Gespräch mit jemandem, der Medien nicht nur nutzt, sondern versteht. Und erklärt, wie sie uns alle prägen. Hey Jungs, winkt mal! Hier, wo Verwaltung auf Bildung trifft, wollen wir herausfinden, was Medienpädagogik wirklich bedeutet und warum sie gerade jetzt wichtiger ist denn je. Aber bevor ich zu viel verrate, Jörg, stell dich doch mal vor.
1: Mein Name ist Jörg Kratsch und ich bin Medienwissenschaftler. Hier im Landesjugendamt arbeite ich als Medienpädagoge in 3 Kernbereichen. Das eine ist die Fachberatung Medienpädagogik. Hier geht es also darum, Träger der Kinder- und Jugendhilfe zu unterstützen. Das andere, was ich mache, ist der erzieherische Kinder- und Jugendschutz nach § 14 SGB 8. Hier geht es darum, dass wir einerseits Maßnahmen ergreifen, um tatsächlich Kinder und Jugendliche vor Gefährdungspotenzialen zu schützen. Und die dritte Ebene, das ist die Fortbildungsplanung. Als Landesjugendamt haben wir auch den Auftrag, MitarbeiterInnen der Kinder- und Jugendhilfe Fortbildungen anzubieten.
0: Was genau hat dich dazu bewegt, in diesem Berufsfeld zu arbeiten?
1: Ich habe mich entschieden, in dieses Berufsfeld einzutreten, weil ich die Verbindung aus Pädagogik und Medien sehr spannend finde und auch schon damals fand. Ich habe tatsächlich vor dem Studium eine Ausbildung gemacht. Ich bin in erster Linie sozusagen eigentlich Erzieher und fand das ein sehr spannendes Feld, also pädagogisch zu arbeiten, von den kleinsten bis zu den größeren, finde ich interessant. Habe aber auch schon relativ früh ein starkes Interesse für Medien gehabt. Ich bin seit 2003 Sendungsmachender bei Radio Korax in Halle, das ist ein freier Radiosender. Ich habe irgendwann Anfang der 2000er auch angefangen aufzulegen und als DJ mich ein bisschen zu verdingen und fand es einfach unheimlich spannend, einerseits eben pädagogisch zu arbeiten, aber auch Felder von Medienproduktion und Medienkompetenzförderung eben zusammenzuführen.
0: Jörg, du hast uns ja schon erzählt, dass du ehrenamtlich für die FSK arbeitest. Wie werden die Inhalte durch die FSK geprüft?
1: Die FSK ist die freiwillige Selbstkontrolle der Filmwirtschaft und für die bin ich Jugendschutz-Sachverständiger des Landes Sachsen-Anhalt. Geprüft werden die Inhalte durch ein Gremium, was sich tatsächlich eben auch in Präsenz trifft in der Regel. Wir sind in Wiesbaden im Mornau-Kino und dort kommen die PrüferInnen zusammen. Wir sitzen zu 5 beisammen in einem normalen Hauptausschuss und gucken den Film und danach schauen wir, welche Aspekte vielleicht jugendbeeinträchtigend sein können.
0: Auf welche Themenschwerpunkte legst du aktuell besonders Wert und bei welchen Themen gibt es deiner Meinung nach in der öffentlichen Diskussion zu wenig Beachtung?
1: Ich glaube, aktuell wichtige Themen sind all jene Themen, die den gesellschaftlichen Zusammenhalt stärken. Das gilt sicherlich zum einen für ganz grundlegende Fragen des Miteinanders, also wie wollen wir miteinander reden, welche Form der Kommunikation halten wir für angemessen, also im Kontext von Cyberbullying zum Beispiel, also Mobbing auch in digitalen Räumen, aber auch Hassrede und tatsächlich eben auch despektierlich machende Äußerungen. Der Ton wird rauer, das ist nicht nur meine Meinung, sondern das können wir auch aus aktuellen Befunden gut herauslesen. Die Forsa-Studie gibt dafür regelmäßig auch einen guten Gradmesser.
0: Welche Grundlagen leiten dich in deiner Arbeit?
1: Die Grundlagen, die mich ganz persönlich leiten, sind das Bild von den AdressatInnen, also der Kinder und Jugendlichen. Ich möchte eine Medienpädagogik, die eben nicht von oben herab ist, sondern eine Medienpädagogik, die flankierend passiert und junge Menschen als ExpertInnen ihrer eigenen Medienwelt eben auch wahrnimmt.
0: Das war nur ein kleiner Einblick in die Arbeit von Jörg als Medienpädagoge. Trotzdem danken wir euch fürs Zuschauen und sehen uns beim nächsten Mal.

0: Ja, und hier ist wieder Haltestelle der Straßenbahnmagazin. Herzlich willkommen zur neuen Ausgabe. In dieser Sendung gibt es ein Haltestelle-Spezial, denn wir haben eine kleine Frühjahrstour unternommen. Und zwar zu den Straßenbahnbetrieben von Brno, Košice und Budapest. Und bei allen Teilnehmern war die Freude groß, denn in allen drei Betrieben gab es extra organisierte Sonderfahrten. Und von dieser Frühjahrstour berichten wir heute ganz ausführlich.
1: Brnos Straßenbahn mit ihrem abwechslungsreichen Wagenpark war die erste Station der Reise. Seit August 1869 gibt es hier Straßenbahnen. Einige Wagentypen wie die Tatra T3 und die aus Prag übernommenen T6A5 sind weiter auf dem Rückzug. Von den ehemaligen Prager T6A5 fahren aktuell nur noch 12 Wagen.

Von den neuen Škoda 45T Niederflurwagen sind aktuell 30 Fahrzeuge bereits ausgeliefert. Zum Zeitpunkt der Aufnahme war Triebwagen 1785 erst 5 Tage im Einsatz. Doch auch auf dem Hauptbahnhof von Brno gibt es noch viel älteres Rollmaterial zu sehen. Hier verlässt ein Triebwagen des Typs BFBRD TN 794 der Waggonfabrik Studenka im modernisierten Zustand mit einem weiteren Wagen des Bautyps 842 den Bahnhof. Auch bei der Tschechischen Bahn werden ältere Lokomotiven modernisiert. Hier eine sogenannte Taucherbrille der Baureihe 750.7, welche in Česká Čebová modernisiert und unter anderem mit Caterpillar-Dieselmotoren ausgestattet wurde. Einst wurden diese Maschinen in den 1970er Jahren von ČKD gebaut. Auch das Thema Retro-Design wird in Tschechien immer beliebter. Im historischen gelb-roten Farbschema zeigt sich 754-075 bei Einfahrt in den Brnoer Hauptbahnhof. Die Lok entstand im Jahr 1980 bei ČKD.

Rückgrat bei České dráhy sind die in den 1980er Jahren bei Škoda gebauten Loks der Baureihe 363, die später zu 362 umgebaut wurden. Auch hier gibt es mittlerweile zahlreiche Maschinen im Retro-Design. So wie hier die 362-161 im blau-gelben Farbkleid. Oder auch die 362-165, die eine weitere historische Lackierungsvariante trägt. Doch nun wieder zurück zur Straßenbahn. Nur noch 6 Exemplare der 1995 gebauten Tatra-Wagen des Typs T3R sind noch im Einsatz.

Nicht nur die Fahrzeuge verändern sich, sondern auch das Farbschema der Straßenbahn Brno. KT85RN2 Nummer 1723 bekam Ende des vergangenen Jahres als erster Tatra das neue Lackierungsschema. Zudem erhielt der Wagen neue Zielanzeigen und neue LED-Außenbeleuchtung.

Die Tatra T3 sind meist auf den Linien 2 und 6 zu finden.

Seit dem Jahr 2015 ist Triebwagen 1525 als Museumswagen unterwegs. Und mit ihm machen wir nun eine Rundfahrt über das Brünnower Netz. Der 1967 gebaute Tatra T3 zeigt sich hier in der Schleife am Technologiepark nahe dem Depot mit Lanki. Von hier aus geht es zunächst zum Gleisdreieck Česka im Zentrum.

Foto halt auf dem Naměstí Svobody im Herzen Brnos. Der Platz entstand im 13. Jahrhundert. Nächster Fotostopp war am Hauptbahnhof.

Bei der Rückfahrt wurde nochmals am Hauptbahnhof mit den schmalen Steinbrücken in der Benajova und Nadrajni gehalten, welche kürzlich saniert wurden. Vor einem der vielen Wahrzeichen von Brno, dem Petrovhügel mit der Kathedrale des heiligen Peter und Paul aus dem 13. Jahrhundert unweit des Hauptbahnhofes, wurde auch ein kurzer Stopp eingelegt.

Die Sonne fortfolgte anschließend dem Verlauf der Linie 2 bis zum Hauptfriedhof. In der dortigen Schleife endet auch die Linie 5. Fotogerecht aufgestellt, konnten hier sogar drei verschiedene Wagentypen aufgenommen werden.

Nächste Station war der Mendelplatz im Stadtteil Stare Brno. Auf der dortigen Wendeschleife unweit der Festung Spielberg mit dem Kloster von Alt Brno wurde einmal im Kreis gefahren.

Nach kurzem Halt an der Jirschtower ging es zur Schleife Stefanikowa-Stirt. In der Endschleife Stefanikviertel endet planmäßig die Linie 5. Von hier aus ging es zum Malinowskiju na Mesti.

Von hier aus ging die Reise weiter mit Umstieg in Česká Čebová, wo die Lok 363-025 den Bahnhof verlässt. Vorbei ging es an der Hohen Tatra bis in das ostslowakische Košice, welches am nächsten Morgen erreicht wurde.

Hier folgte für die mitgereisten Straßenbahnfreunde gleich die nächste Überraschung in Form der Tatra T6A5 620 und 621. Die beiden Fahrzeuge holten die Teilnehmer am Bahnhof zu einer weiteren Fotosonderfahrt ab, die wiederum 3 Stunden lang ging und fast über das gesamte Kosice Tramnetz führte. Zunächst ging es mit den beiden Tatras aus dem Baujahr 1992 zur Wendeschleife Havlíčkova.

Den Planverkehr bestreiten in Košice aktuell fast nur noch die Vario LF2-Gelenkwagen, von denen es hier 46 Stück gibt. Aktuell nur noch 3 Tatra-Züge sind im Berufsverkehr noch im Einsatz. Mit den beiden Tatras ging es dann weiter zur nicht weit entfernten Schleife Botanischer Garten.

Die Wahl auf diese beiden Tatra-Triebwagen war nicht ganz zufällig gewählt, denn der Zug befindet sich bis auf wenige Details noch im Originalzustand. So auch der Stromabnehmer von Triebwagen 620. Ein Bügel der Bauart KI25, wie er auch in die DDR-Betriebe kam. Und heute unter anderem in Magdeburg auf einigen Museumswagen noch genutzt wird. An der Haltestelle Seminar trifft die Sonderfahrt auf den letzten Tatra KT8D5 im Liniendienst. Triebwagen 523.

Weiter geht die Fahrt zur Schleife Amphitheater. Um einem Linienwagen auszuweichen, wurde an dieser Endstelle einmal im Kreis gefahren.

Die beiden Tatras erreichen den großen Kreisverkehr im Kreuzungsbereich Moldawska-Chester-Alejowa. Dieser Kreuzungsbereich wurde in den vergangenen Jahren komplett umgestaltet. Es entstand auch hier für die Straßenbahn ein großer Kreisverkehr mit Abzweigungen in alle Richtungen. Vor dem Umbau war hier eine Vollsternkreuzung für die Straßenbahn vorhanden. Hier Aufnahmen aus dem Jahr 2009.

Die Sonderfahrt nimmt Kurs auf die Überlandstrecke zum Stahlwerk US Steel. Nicht weniger als 8 Berufsverkehrslinien, die mit einem R gekennzeichnet sind, bedienen diese Strecke, die hauptsächlich den Arbeitern des Stahlwerkes dient. Die Strecke zum Stahlwerk entstand 1964 als reine Schnellfahrtstrecke.

Am Rand des riesigen Werkes besteht ein großer Wendeschleifer. Auf dem Rückweg vom Stahlwerk gab es nahe der Haltestelle Optima nochmals ein Treffen mit den letzten Tatra KT8 die Straßenbahnen mit Arbeitsgruben und Dacharbeitsständen. Ebenfalls ein kompletter Neubau ist die Hauptwerkstatt, welche wenige Tage nach unserem Besuch offiziell eröffnet wurde. Das Team von Haltestelle durfte als erstes die neuen Anlagen besuchen.

Insgesamt 9 Tatra KT85 sollen in nächster Zeit modernisiert werden. Ein Wagen befindet sich gerade bei Prago Imex im Umbau. Baulich werden die Fahrzeuge ähnlich der in Prag eingesetzten KT8 angepasst.

noch jedoch gibt es Bereiche, die noch nicht modernisiert wurden. Zum Wagenpark gehören auch historische Wagen wie der Tatra T2 212. Der Wagen wurde 1960 für Ostrava gebaut. Von dort wurde er erst 1998 als historischer Wagen übernommen und erinnert an diesen Wagentyp, der in Košice zwischen 1958 und 1986 im Einsatz war.

Neu errichtet wurde eine weitere dritte Abstellhalle im Betriebshof. Zuvor war hier eine Freiabstellfläche. Insgesamt wurden bisher 5303 Meter Gleis neu verlegt. Hier ist gerade die zweite noch eingesetzte T6A5 Doppeltraktion mit den Triebwagen 622 und 623 abgestellt.

Auch weitere historische Fahrzeuge finden hier einen witterungsgeschützten Platz, sowie der Pferdebahnwagen 1, ein Nachbau aus dem Jahr 1997, oder die Schneeräumeinheit von 1965. 1920 von Ringhofer für Prag gebaut, wurde Triebwagen Nummer 10. Seit 1963 ist er in Košice. Ebenfalls aus dem Jahr 1920 stammt Ringhofer Triebwagen 103, der seit 1985 in Košice ist und zeitweise als Getränkeausschank diente. Wiederum zum historischen Wagenpark gehört Tatra T1 203, der 1957 gebaut wurde. T6A5 Triebwagen 607 dient aktuell als Arbeitswagen. Triebwagen 100 dient als Fahrschule. Der Tatra T3 SU wurde als einziger Wagen dieses Typs mit nur zwei Türen an Košice 1970 geliefert. Während der Zeit des Betriebshofumbaus wurden viele Tatras im Stahlwerk hinterstellt, die nun nach und nach zurückgeholt werden. Auch die restlichen Tatra T6A5 sollen in den kommenden Jahren entweder modernisiert oder durch Neubaufahrzeuge ersetzt werden. Der Umbau und die Modernisierung des Betriebshofes in Košice ist noch nicht komplett abgeschlossen. Auf Schautafeln im Depot kann man den Umbau des Betriebshofes gut nachverfolgen.

Als letzter Wagen von einst 40 gelieferten Fahrzeugen des Typs Tatra KT8D5 ist Triebwagen 523 aus dem Baujahr 1990 baulich noch weitestgehend im Originalzustand im Einsatz. Dieser Wagen holte die Straßenbahnfans schließlich wieder im Depot ab.

Am Amphitheater treffen wir nochmals die T6A5 Doppeltraktion 622 623, welche als einziger Kojica T6 Halbscherenstromabnehmer haben, im Gegensatz zu unserer Sonderfahrt Traktion 620 621, welche noch Shaker D Vollscherenbügel besitzt.

In Budapest unverzichtbar sind die Tatra T5-C5, die fast alle zu T5-C5-K2 modernisiert wurden. Zwischen 1978 und 1984 wurden insgesamt 322 Fahrzeuge in Dienst gestellt. 300 wurden in den vergangenen Jahren modernisiert.

Sie sind in unterschiedlichen Betriebshöfen beheimatet. Unter anderem im 1889 erbauten Barosch Depot. Genau hier startete die dritte Überraschungsfahrt mit keinem geringeren als dem Fahrschulzug des Tatra-Typs T5C5, Triebwagen 7680 und 7681, welche noch die originale Steuerung besitzen.

Mit den beiden Vorschulwagen können auch Störungen simuliert werden. An der Haltestelle Köbernaiut treffen wir auf den Arbeitswagen 7476, der als Messwagen eingesetzt wird. Schließlich ist die Kehranlage an der Kader Uza erreicht, wo die Fahrtrichtung gewechselt wurde.

Es ging weiter über den Linienweg der Linie 37. Der nächste Fotohalt erfolgte an der Brücke über die Eisenbahn nahe der Haltestelle Pongratz-Uza. Und kurz danach am Friedhof Kerepesi in der Zsalgörtarjáni-út. Auf dem Gleiswechsel an der Margitbrücke wurde erneut umgesetzt.

ihnen geht es auf die Strecke zum Parlament, die normalerweise nicht von Tatras befahren wird, da die Strecke im weiteren Verlauf zu geringe Gleismittelabstände besitzt. Und so gab es die äußerst seltene Gelegenheit, einen Tatra-Zug vor dem Parlamentsgebäude aufzunehmen, welches zwischen 1885 und 1904 im neugotischen Baustil errichtet wurde. Dazu befuhr der Fahrschulzug zweimal diesen kurzen Abschnitt, wo normalerweise die Linie 2 mit Ganzgelenkwagen verkehrt.

gewendet wurde dabei kurz hinter dem Parlament am Gleiswechsel Courgivière. Nur bis hier ist die Strecke für Tatra T5C5 befahrbar.

Schließlich ging es auf die andere Donauseite zum Jill-Kalman-Theater, dem früheren Moskauer Platz. Diese Sommerfahrt wurde auch von mehreren Budapester Straßenbahnfreunden begleitet.

0: Hát most látom, hogy mennyire passzál.
1: Die Fahrt ging weiter zur Endstelle der Linie 59 am Marton-Aron-Tér. Hier existiert eine der wenigen Wendeschleifen im Budapester Netz. Die hier normalerweise endende Linie 59 ist die einzige in Budapest, welche an beiden Endpunkten Gleisschleifen besitzt. Schließlich geht es wieder an die Donau zum Gleiswechsel am Clark-Adam-Tér, wo der Fahrschulzug mit der berühmten Kettenbrücke aufgenommen werden konnte.

Um Linienwagen nicht zu behindern, musste hier mehrfach umgesetzt werden. Denn hier sollte es noch eine Begegnung mit einem der letzten unmodernisierten Tatra T5C5 geben, welche am Veranstaltungstag auf der Linie 41 eingesetzt waren.

Die beiden Tatras 4349 und 4200 werden neben zwei weiteren künftig als Museumswagen mit ihrer alten Steuerung erhalten bleiben.

Anfahrt führte dann zur Endstelle Beschiud für Schwariud.

Über den Linienweg der Linie 1 erreichte der Vorschulzug wieder das Barosch-Depot, wo auch einige historische Wagen stehen. Dazu gehört nun auch der allererste Tatra T5C5, Triebwagen 4000. Der Wagen wurde als CKD-Prototyp 8011 im Jahr 1978 gebaut und nach erfolgten Testfahrten in Prag an Budapest geliefert. Aktuell wird er zusammen mit dem Wagen 4171 wieder in den Originalzustand zurückgebaut. Dazu erhalten die beiden Wagen wieder die originalen Zielfilmkästen sowie die originale Sitzausstattung.

Insgesamt werden 4 unmodernisierte Tatra T5 C5 mit der originalen Steuerung als historische Wagen in Budapest erhalten bleiben.

Neben Tatras findet man im Baro-Depot noch weitere historische Wagen, wie den Prototypen der Bengali-Straßenbahn, Triebwagen 3720 aus dem Baujahr 1961.

Schließlich endete die Frühjahrsreise hier in Budapest. Zum Abschluss noch einige Impressionen von der Budapester Zahnradbahn, die als Linie 60 in das Budapester Liniensystem integriert ist. Die nächste Folge von Haltestelle gibt es dann bereits wieder in 2 Wochen mit aktuellen Themen. Bis dahin, machen Sie es gut.

0: die Programmvorschau für Samstag.
1: In Kontexten Umsätze. Das wäre so die zweite Säule. Und das dritte ist, wenn ich sowas machen möchte, wenn ich Projekte entwickle, Projekte umsetzen will, brauche ich da auch so eine gewisse Kompetenz im Management. Ja, wo bekomme ich Geld her? Was ist ein Vertrag? Wie plane ich eine Veranstaltung? Und solche Grundprojekte.

Komm, wir gucken uns die Ausstellung nebenbei an. Habt ihr alle einen Stift? Jo.

Die Bibliothek der Dinge. Um was geht es? Das ist Maya. 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Geburtstag ihres Opas. 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

0: Hallo, mein Name ist Rüdiger Paul. Ich war jetzt hier 3 Tage lang zu einem Seminar im offenen Kanal Merseburg. Beworben dafür habe ich mich bei der Medienanstalt Sachsen-Anhalt. Und zwar hatte das Seminar zum Inhalt KI-Produktion von Videos. Also erstmal den Einstieg dafür. Und ja. Geleitet hat das Seminar Pavlo Kosakow und ich muss sagen, für mich war das eine runde Sache. Diese 3 Tage, die haben mir einen sehr guten Einblick gegeben. Man hört und sieht so viel von KI, aber man weiß es nicht. Man weiß nicht, damit umzugehen, man weiß oftmals nicht, wie es entsteht. Und hier ging es vom Anfang bis zum fertigen Produkt. Und zwar wurde am zweiten Tag dann eine Aufgabe fällig. Es ging um einen KI-generierten Film, den wir gemeinsam dann erstellt haben. Und ich hatte mir überlegt, eine Geschichte zu kreieren, die zeigt, wie eine Mutter mit 2 Kindern im Kriegsjahr 44 nach Merseburg flüchtet, aus Masuren flüchtet und sie mit ihren beiden Kindern in einer Stadt ankommt und die Kinder dann die Kinder fühlen sich angekommen. Sie sind angekommen, sie sind befreit von all dem, was sie umgeben hat in der Zeit. Und das in einer Minute auszudrücken, war ziemlich abenteuerlich. Also Ausgangspunkt des Ganzen war ein Dorf in Masuren, so wie ich es in der Vorstellung aus den Geschichten meiner Eltern habe. Ja. Und ja, es ist der Fluchtgedanke. Also die Front rückt näher und die Flucht ist unabdingbar. Und so.
1: Schnell,
0: Ja. Die drei sind unterwegs. Und der Nebel der Geschichte deckt ihr Schicksal in Masuren zu. Und nun kommen sie in einer Stadt an. Der Nebel löst sich und ja, was dann passiert, überrascht sie alle. Das hier wird ihr neues Zuhause sein. Hier sind sie angekommen. Aber sie wissen noch nicht, was sie erwartet. Und so,

So kann ich mit diesem Film meiner Stadt Merseburg, meiner Heimatstadt, etwas zurückgeben, was in Masuren begonnen hat, 1944. Ja, vielen Dank dafür. Und ja, es hat mich wirklich überzeugt, dass dieser Film genau so geworden ist, wie ich es mir auch erdacht habe. So. Und man muss sagen, es ist ja kein Bild vorgegeben. Es ist alles KI-generiert, vom Ton bis zum letzten Bild. Und ja, was da rausgekommen ist, kann man sich in der Mediathek auf dem Kanal ansehen. Und mich hat es überzeugt, was hier entstanden ist. Und ich möchte mich nochmal bedanken beim Seminarleiter und beim offenen Kanal Merseburg für diese Möglichkeit, das so entgegenzunehmen.

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fährt man von Salzmünde in Richtung Harz, erblickt man kurz vor der Anhöhe links einen markanten Hügel. Es ist ein Kapphügel aus der Jungsteinzeit, im Mittelalter als Gerichtsstätte genutzt. Auf dem Hügel befindet sich wahrscheinlich seit dem Ende des 19. Jahrhunderts ein Gedenkstein für Elisabeth von Thüringen, gestiftet von den Gemeinden Gödewitz und Salzmünde. Sie war eine 1207 geborene ungarische Königstochter, wurde mit 4 Jahren dem Landgrafen Hermann von Thüringen versprochen, heiratete nach dessen Tod 1217 im Jahre 1221 den Bruder Ludwig von Thüringen. Elisabeth führte ein sehr frommes Leben und hatte einen ausgeprägten Gerechtigkeitssinn. Sie kümmerte sich um Arme und Kranke. 1222 besuchte sie die Residenzburg Landsberg und pilgerte alleine von dort über Salzmünde nach Eisenach. Nach der Sage wurde sie äußerst freundlich von den Einwohnern aufgenommen. Sie erließ den Dorfbewohnern der Umgebung den Zehnt und verlangte, dass jeweils zur Himmelfahrt Freibier ausgeschenkt wird.

Dieser Aufforderung kommen die Einwohner von Salzwedel jährlich nach. Das Fest beginnt mit einem ökumenischen Gottesdienst.

0: Schwestern und Brüder. Ganz herzlich heiße ich Sie willkommen heute Morgen hier auf dem Bierhügel in Salzmünde zu unserem ökumenischen Gottesdienst zum Christi Himmelfahrtstag. Es ist schön, dass wir heute an diesem besonderen Ort draußen in Gottes schöner Natur zusammenkommen, vereint im Glauben und in der Hoffnung. Wie sagen Sie eigentlich zum Abschied? Sagen Sie einfach Tschüss oder Mach's gut? Oder vielleicht auch Auf Wiedersehen? Das sind so die Worte, die uns begleiten, wenn es um Abschiede geht. Manche Abschiedsworte klingen leicht beiläufig, andere tragen schon eine gewisse Hoffnung in ihren Worten, dass wir einander vielleicht wiedersehen, dass es weitergeht, dass ein Abschied nicht das Letzte ist. Heute an Christi Himmelfahrt geht es genau darum. Jesus verabschiedet sich von seinen Jüngern. Ein klarer Moment, er geht. Und doch klingt in seiner Himmelfahrt kein endgültiges Lebewohl, sondern ein kraftvolles Ich bin bei euch alle Zeit.
1: Lasst uns beten. Herr Jesus Christus, wir heben unsere Augen auf zu dir, der du im Himmel wohnst und der du doch auch unter uns bist. Öffne unsere Herzen, damit wir deine Stimme hören. Mach uns innerlich weit, dass wir uns auf dein Wort hin dem Himmel entgegenstrecken. Amen. Jesus geht, aber die Freude bleibt. Er aber sprach zu ihnen: Das sind meine Worte, die ich zu euch gesagt habe, als ich noch bei euch war. Es muss alles erfüllt werden, was von mir geschrieben steht im Gesetz des Mose und in den Propheten und Psalmen. Da öffnete er ihnen das Verständnis, dass sie die Schrift verstanden, und sprach zu ihnen: So steht's geschrieben, dass der Christus leiden wird und auferstehen von den Toten am dritten Tage. Und dass gepredigt wird in seinem Namen Buße zur Vergebung der Sünden unter allen Völkern. Von Jerusalem an seid ihr dafür Zeugen.

0: Ja, sie kehrten um mit großer Freude. Davon hören wir im Evangelium. Große Freude, obwohl eigentlich gar niemandem zum Lachen sein könnte. Und wir hören von aufgefahren in den Himmel. So hat diese Geschichte Eingang in das Glaubensbekenntnis gefunden, das wir Christen bekennen. Aufgefahren in den Himmel. Und wenn wir in die Kultur- und Kunstgeschichte schauen, dann haben wir immer wieder dieses Motiv, aufgefahren in den Himmel. Eine dramatische Szene, wie Jesus schwebend über dem Boden gen Himmel gezogen wird. Die Engel strecken schon willkommen heißend die Hände aus. Es gibt eine Wolke und die Apostel knien ehrfürchtig, mal ängstlich, mal voller Freude dabei. Aber Sie können auch in die moderne Kultur- und Kunstgeschichte schauen. Beam me up, Scotty. Ein Beamstrahl, der die Person einfach auflöst und wegnimmt. Oder Elliot und E.T., wie diese beiden Freunde auf der Flucht der Erde enthoben werden, gen Himmel mit ihrem Rad fliegen, auf wunderbare Weise der Erde entrückt werden. Bilder müssen ja erschlossen werden, die Symbole müssen irgendwie verstanden werden. Und es geht um den symbolischen Gehalt dahinter. Und das ist eigentlich eine Trauergeschichte, die da passiert ist.
1: Wir wollen gemeinsam Fürbitte halten. Gott, du hältst deinen Himmel offen für alle Menschen. Es ist niemand zu klein oder zu groß, um zu dir zu gehören. Wir danken dir für die Menschen, die uns zeigen, dass du uns liebst.
0: Du hältst deinen Himmel offen für alle Menschen, Gott. Wir bitten dich für die, die davon nur wenig spüren. Für alle, die einsam sind und sich verlassen fühlen. Für unsere Kranken und für die, die sich um sie kümmern.
2: Du hältst deinen Himmel offen, Gott. Wir bitten dich für die, die in Krieg, Hunger und Elend leben. Hilf, dass an all diesen Orten auf der Welt die Kräfte des Himmels gestärkt werden und Friede und Gerechtigkeit sich durchsetzen.
1: Du hältst deinen Himmel offen für alle Menschen, Gott. Wir bitten dich für unsere Erde. Bewahre Himmel und Erde und hilf uns, dass auch wir dazu beitragen, deine Schöpfung zu bewahren. Und so beten wir zu dir, wie du es uns gelehrt hast.
3: Vater unser im Himmel, geheiligt werde dein Name, dein Reich komme, dein Wille geschehe, wie im Himmel so auf Erden. Und vergib uns unsere Schuld, denn du bist uns schuldig, wie auch wir vergeben unsere Schuld. Und führe uns nicht in Versuchung, sondern erlöse uns von Schuld.
4: Nach dem ökumenischen Gottesdienst trifft der auf den Sportplatz gestartete Festumzug ein. Ein goldenes Bierfass führt den Zug an. Eine Blaskapelle folgt und einige Teilnehmer tragen Blumen. Thank you.

0: befolgen wir jetzt das Fest auf den Bühnen.
1: Seit mehr als 800 Jahren gibt es das Bierhügelfest. Der Graf von Mansfeld wollte sich damals bei den verschiedenen Bierhügeldörfern bedanken, weil sie seine Frau so herzlich und warm aufgenommen haben. Und jetzt komme ich zu dem besonderen Highlight, die Bierhügeldame.

Graf sagt zur Gräfin: Du bist so oft im Stall. Magst du mich nicht mehr? Die Gräfin sagt: Doch, ich liebe dich sehr. Der Graf daraufhin: Das glaube ich nicht. Ich möchte eine Trennung. Bitte verlasse die Burg. Die Gräfin sagt daraufhin: Wenn ich gehen muss, dann möchte ich, dass alle meine Freundinnen mit mir kommen. Der Graf sagt: Das gestatte ich dir. Die Gräfin und ihre Freundinnen gehen durch viele Dörfer und kommen nach Tagen in Salzmünde an. Sie laufen durch Zürnitz, sie laufen durch Krimpe, sie laufen durch Fienstedt und sie laufen durch Bürgewitz. Sie sehen Bauern bei der Apfelernte zu. Die Gräfin sagt: Kann ich euch helfen? Der Graf hatte Sehnsucht nach der Gräfin Elisabeth. Er suchte sie überall im Land. Die Musik lockte ihn an und er erkannte seine Elisabeth.

0: Applaus. Als nächstes brauche ich nochmal Anne mit ihrer wunderschönen Stimme. Und Anne hat die ehrenhafte Aufgabe, den historischen Text vorzulesen, nachdem es dann wahrscheinlich endlich für alle das Freibier gibt.
1: Und zwar, jedermann, so all hier zugegen, er sei Nachbar oder Nachbarin, Kinder oder Gesinde oder ein Fremder oder Gast, sei stille und merke auf das, was jetzt hier öffentlich abgelesen werden soll. Es ist von unseren Eltern, Großeltern und uralten Vorfahren in der Gemeinde Salzmünde diese Gewohnheit und der Gebrauch auf uns und unsere Nachkommen gebracht und erhalten worden, dass die Nachsicht sowohl unserer hohen als niedrigen Obrigkeit am heutigen Himmelfahrtstage diese ganze Gemeinde all hier auf diesem Platze unter freiem Himmel alljährlich sich versammelt und eingefunden, um ein gewisses an Bier miteinander in nachbarlicher Einträchtigkeit zu trinken.
0: Und somit Prost auf ein wunderschönes Fest.

0: Herzlich willkommen zum diesjährigen Kurz und Gut im Kurzfilmwettbewerb.
1: Herzlich willkommen zu Kurz und Gut.
0: Schön, dass ihr alle da seid. Wir freuen uns, dass ihr alle hier im OK euch eingefunden habt.
2: Ich bin Mila und ich mache die Moderation dieses Jahr bei Kurz und Gut. Wir sind gerade dabei, unsere Moderationstexte zu schreiben und ein bisschen Zeitdruck haben wir, aber ich denke, wir schaffen das. Ich hoffe, die Stimmung wird so gemütlich sein und dass man einfach einen schönen Abend zusammen hat.
0: Wir haben heute den Tag über alles vorbereitet. Für uns hat sich herausgestellt, dass wir noch sehr viel machen müssen. Aber es hat sich sehr gelohnt. Und die Sendung selber und die Veranstaltung selbst war dann extrem entspannt. Es hat alles funktioniert.

Ich glaube, dass es zu den etablierten Medien einfach ein Gegengewicht geben muss. Und ich denke, der offene Kanal und oder unsere Produktionsgruppe Merseburg Report ist da ein gutes Beispiel, weil es ja im Prinzip keine permanente regionale Berichterstattung in den etablierten Massenmedien gibt. Und die können natürlich nicht überall sein. Und ich denke, es gehört sich schon, dass man im kommunalen Bereich wie in Merseburg oder Bad Dürnberg einfach den Bürgern zeigt, was in ihrer eigenen Stadt los ist. Ich fühle mich auch ein bisschen gebraucht. In meinem Alter ist das nicht ganz unwichtig. Und ich fühle mich gefordert. Das ist vielleicht sogar 51% dessen, was ich tue oder warum ich es tue. Also ich glaube, unser Team besteht nur aus aktiven Menschen, die mit ihrer Zeit etwas Sinnvolles anfangen wollen und als Nebeneffekt natürlich fit im Kopf bleiben wollen. Und wir waren damals, ich glaube vor 23 Jahren, waren wir auch, glaube ich, die allerersten im Sachsen-Anhalt, die überhaupt Stadtratssitzungen übertragen hatten. Wir waren also weit vorne. Wo wir waren, wo der offene Kanal Merseburg war, da war vorne.

sind mal wieder unterwegs. Eine kleine, aber reiselustige Gruppe von Seniorinnen auf einem Tagesausflug von Travemünde nach Rostock. Die Reise beginnt auf dem Kreuzfahrtterminal Travemünde. Wir werden eingeschifft auf die Fähre Peter Pan. Schon das Einschiffen ist ein Abenteuer. Die Peter Pan ist eine Schwedenfähre von der Größe eines Kreuzfahrtschiffes. An Bord werden wir eingewiesen in die 11. Etage zu einem opulenten Frühstück. Es geht los. Auf der Trave hinaus in die Ostsee. Das Wetter ist fantastisch und die Aussicht bestens. Am linken Traveufer liegt Travemünde und am rechten Ufer die Halbinsel Priwall. Beides sind Stadtteile von Lübeck. Und diese kleinen Fähren pendeln regelmäßig zwischen beiden Ufern.

vorbei am alten Leuchtturm, am Hotelhochhaus Maritim, am Museumsschiff Passat

Das schöne Wetter und die noch schönere Aussicht. Das blaue Meer. Wir genießen es auf dem Sonnendeck.

Unsere Verweilzeit auf der Peter Pan ist viel zu kurz. Jetzt mit der Fähre nach Schweden. Das wäre doch zu schön.

Aber unser Tagesausflug endet für uns im Kreuzfahrthafen Warnemünde. Die Zeit fliegt viel zu schnell dahin. Diese plötzlich bis zum Horizont auftauchenden Schiffe sind ein untrügliches Zeichen. Wir nähern uns dem nächsten Hafen.

Hier endet für uns unsere Schiffsreise. Doch nicht weiter schlimm, denn auf uns wartet ja noch ein wunderschöner Tag in der Hansestadt Rostock.

Rostock ist eine norddeutsche Hanse- und Universitätsstadt in Mecklenburg-Vorpommern. Immerhin leben hier 208.000 Einwohner. Das Stadtgebiet erstreckt sich über 16 Kilometer zu beiden Seiten der Warnow, bis zu deren Mündung in die Ostsee. Bei unserer Einfahrt in den Rostocker Hafen hatten wir ja bereits einen Blick vom Sonnendeck auf das Seebad Warnemünde, das ja auch ein Stadtteil von Rostock ist. Und einen Blick auf den größten deutschen Kreuzfahrthafen,

Durch seine geografische Lage nahe der Elbmündung wurde Rostock schon früh im 13. Jahrhundert Mitglied der Hanse. Während der Blüte der Hansestadt Mitte des 15. Jahrhunderts entstanden viele Profan- und Kirchenbauten im Stil der Backsteingotik. 1419 wurde die Universität gegründet. Nach dem Niedergang der Hanse, dem Dreißigjährigen Krieg und einem Stadtbrand 1677 versank Rostock in die Rolle einer Provinzstadt. Heute ist Rostock wieder eine blühende Stadt mit einer großartig farbig restaurierten Altstadt und vielen historischen Denkmälern. Rostock ist die größte Stadt Mecklenburg-Vorpommerns, doppelt so groß wie die Landeshauptstadt Schwerin.

Dann statte ich noch dem Stadthafen Rostock einen kurzen Besuch ab. Wie man an den Kränen unschwer erkennen kann, nach wie vor ein Verladehafen von Gütern, aber auch ein Freizeithafen.

Leider habe ich viel zu wenig Zeit für diese interessante Stadt. Unser Bus wartet schon zur Heimfahrt nach Windsor.

0: besonders kräftig wächst da, Achtung, Influencer-Marketing.
1: Ich dachte, das nimmt ab.
0: So, es tut mir leid, Julia.
1: Dann werde ich doch noch Influencerin.
0: Ja, 16,8% mehr.
2: In kleiner Runde? Ja, ja, kenne ich. Das ist doch dieser Podcast mit den zwei Medienüberlebenden, oder? Wie hießen die gleich nochmal? Hier, Maurice Geider und Nadine? Nee, Quatsch, Julia Krüger. Die beiden quatschen jede Woche mit Medieninsidern über Medien halt. Höre ich echt oft. Ganz gut eigentlich.
3: Und damit willkommen zu einer neuen Runde Mediennews, Mediengossip und alles über Medien in kleiner Runde Inside Medien mit Julia Krüger.
4: Und Maurice Geider.
3: Oh, das war jetzt nicht wie abgesprochen. Geil. Das war ehrlich früher in den, als man noch wirklich viel Radio gehört hat und so, da gab es ja ganz viele so Band-Interviews in meinen Radios und dann haben die Bands immer sowas gesagt wie: Hey, we are in sync and ja, you're listening to Enjoy Radio. Und dann hat man das, ich weiß das, weil ich das ganz oft selber auch produzieren musste für Fritz. Sowas zum Beispiel. Und dann war das ein Pain in the ass, wenn man dann so Bands mit 3-4 Leuten hatte und dann wollten die so abwechselnd irgendwie das so synchron sagen. Ey, das hat eine halbe Stunde gedauert, ehe du dieses komische, also, hallo, wir sind Inga und Stefan von 2 Raum Wohnung. Weißt du sowas? Oh, das war so anstrengend immer. Das war so anstrengend. Sowas,
4: ey, sowas müsst ihr für Talk Now produzieren mit allen Leuten von Podcasts. Für die Werbeunterbrechung. Stimmt. Das wäre doch geil.
3: Das stimmt, das müssen wir mal machen. Das ist auf jeden Fall witzig. Hallo, wir sind Julia und Maurice
4: von In kleiner Runde. Nee, und wir müssen dann so abwechseln. In.
3: Oh, ganz schlimm.
4: Na, du musst dann kleiner sagen und ich sag dann wieder Runde.
3: Und Runde müssen wir synchron sagen. Das, weißt stimmt, du? Das war ja auch immer so ein Ding. Und dann so, ey, ach Gott, das war wirklich, wie hießen das nochmal? Station-IDs.
4: Station-IDs, das gibt's doch immer noch, oder?
3: Mhm.
4: Doch.
3: Klar,
4: und ich hab meine Station-ID mit Blumentopf aufgenommen für Antenne Thüringen.
3: Und wie war das so?
4: Ich kann mich nicht so richtig erinnern, weil ich war so ein bisschen, ich war ein großes Fangirl und ich war sehr nervös. Und ich habe mich eher auf meine Interviewfragen so konzentriert, aber die sollten das dann eben auch nochmal so einsprechen. Mhm. Das war cool, es war ein ganz toller Moment für mich damals. Das war meine Radioerfahrung bei Antenne Thüringen, ein dreimonatiges Praktikum. Bevor wir gleich zu Mediennews gehen, würde ich euch gerne mal so ein bisschen dran teilhaben lassen, wie es mir zurzeit geht, weil wir können ja auch mal ein bisschen persönlich sprechen. Meine letzten Monate in Berlin sind angebrochen und ich verspüre einen ganz großen Abschiedsschmerz, jetzt schon. 3 Monate habe ich ja noch. Aber ich
3: dann
4: es
3: bin
4: fängt
3: ich da, der dir immer ein schlechtes Gewissen macht.
4: Ja. Aber es geht, also es fängt so an, dass ich jetzt so letzte Male habe. Weißt du? So das letzte Mal. Und ich bin echt traurig. Ich hätte gar nicht gedacht, dass mir der Abschied von Berlin so schwer fallen wird. Wie ging es denn dir damals? Du musstest dich ja auch von Berlin verabschieden.
3: Ich habe mich ja nie so richtig verabschiedet, weil ich ja nach wie vor die WG-Wohnung habe und immer so, ich sag jetzt mal so einmal im Monat ein paar Tage da bin. Darum habe ich das nie so richtig als Abschied gesehen. Also ich musste ja nach Köln gehen für den Job bei RTL damals. Und das war natürlich alles getränkt in diese Erfahrung, bei RTL als Moderator anzufangen. Und da war das ehrlich gesagt mir alles scheißegal in Berlin.
4: War alles so aufregend,
3: das war so aufregend, das war teilweise überwältigend, weil einen Tag bist du irgendwie in Neukölln in deiner schmuddeligen WG-Bude, in Anführungsstrichen. Und am nächsten Tag, zu dem Zeitpunkt war das halt was, duschst du halt im Styling bei RTL und Peter Klöppel klopft an die Tür und fragt, ob die Dusche frei ist. Weißt du, das waren so sehr, für mich damals sehr wild, also das hat das alles überspielt. Alles komplett.
4: Und so ging es mir damals, als ich von Hamburg nach Berlin gezogen bin, weil ich bin ja vom Studium sozusagen für Joyce damals nach Berlin gezogen und da kam die Entscheidung innerhalb von 3 Wochen. Also wir nehmen dich, du hast den Job, in 3 Wochen geht's los und das war dann auch so, da gab es so viel zu tun, erstmal eine Wohnung zu finden und dann war auch alles so neu und aufregend und das haben wir ja jetzt gerade nicht, ne? Also jetzt ist das ja eine bewusste Entscheidung für die familiäre Zukunft, auch gerade mit Hinblick unseres Sohnes. Warum wir diesen Schritt gehen. Aber wir trennen uns ja nicht von Berlin, weil wir Berlin nicht mögen, sondern das hat ja andere Gründe, auch wieder mehr an der Familie zu sein. Ich freue mich extrem auf meine Mädels, die da wohnen und so. Ne? Also ich hoffe, dass das, was wir uns so vorstellen, dass das auch alles das andere ausgleicht. Weil ich werde schon viel FOMO haben, glaube ich.
3: Das habe ich auch letzte Woche gemerkt, als ich auf der Weltpremiere, die man so nicht nennen darf, das heißt offiziell die internationale Premiere, wow, auf der Weltpremiere des Michael Jackson Films war und du mir, mir geschrieben hast, ich habe FOMO. Und dann habe ich dir ein Bild geschickt, was dir eigentlich helfen sollte, diese FOMO nicht zu spüren, nämlich die extrem überfüllte...
4: Das mit Senna?
3: Da hast du mir geschrieben, FOMO. Und dann habe ich dir ein Bild geschrieben von den Schlangen am Popcorn und Snack und Getränkestand.
4: Ja, das ist ja gar nicht meins.
3: Da stand man eine Stunde fast an, sag ich dir. Und dann dachte ich mir so, das wird sie jetzt vielleicht, da wird sie sowas sagen wie Gott. Und dann, nee, hat sie nicht.
4: Nee, das hätte ich auch, kann ich nicht leiden, aber ich hätte es in Kauf genommen. Vor allen Dingen die Bilder von dir und Alex auf diesem roten Teppich. Oh, da wäre ich so gern dabei gewesen.
3: Wir haben den Teppich eröffnet. Unglaublich.
4: Oh, ihr wart die Vorband sozusagen.
3: Wir waren die Vorband. Und wie immer hat natürlich kein einziges Kamerateam, also irgendwie Interview, Fernsehteam, irgendwie eine Frage gestellt. Aber die Fotografen, das lief echt gut. Das hat echt Spaß gemacht.
4: Die waren froh, dass dann da wer stand.
3: Also dazu sage ich jetzt nichts. Aber was am meisten Spaß gemacht hat, was ohne Scheiß, was ich schon immer mal machen wollte, ich wollte schon immer mal... ich weiß nicht, wie genau das heißt, diese Beauty Slow-Mo Cams machen,
4: geil.
3: die ja im Prinzip E-Entertainment Television erfunden hat damals, schon vor 10 Jahren gab es das schon bei den Oscars und so, wenn dann so die Superstars das gemacht haben für E-News und so. E, das ist ein wahren Fernsehsender über Promis, gibt's inzwischen so nicht mehr in der Form. Und diesmal haben wir das machen dürfen und das war einfach der Wahnsinn. Meine Videos sind gar nicht so gut, aber in der Gruppe, wir waren dort mit Milat und noch einer Tänzerin und dann Alex Maurer und ich, ohne Scheiß, das war einfach wirklich wie Selling Sunsets. Das war einfach richtig geil. Es hat so Spaß gemacht. Es war richtig, richtig gut. Also das war toll. Das war mein Major Moment.
4: Und die Plätze waren natürlich begrenzt und deshalb... Ja, hattest du keine Plus Eins und ich bin
3: ich
4: noch nicht
3: reingekommen.
4: Ich hatte keine Plus
3: Eins,
4: das stimmt.
3: Und dann
4: war ich ein bisschen traurig. Aber es ist auch okay. Man muss ja auch nicht auf jeder Hochzeit tanzen, aber ich hatte schon ein bisschen FOMO. Ich wäre gern dabei gewesen, weil es sah nach richtig viel Spaß aus. Aber das nächste Event kommt, Maurice, wo wir dann wieder zusammen hingehen können.
3: Richtig. Und zur Not gehst du halt zum Thüringer Presseball des Ministerpräsidenten. Das ist doch auch was Schönes dann, wenn du umgezogen bist. Ich weiß nicht, was es in Thüringen so gibt.
4: Weiß
3: so
4: ich auch nicht. Na, ich fahre da nach Leipzig zum MDR oder so, keine Ahnung.
3: Ja, genau. Oh, der Leipziger Presseball, der ist gut. Leipziger Presseball.
4: Aber wie kommt man denn da rein? Wie wird man denn da eingeladen?
3: Oh, da werden ja nur so Würdenträger und sowas eingeladen und alternde Fußballstars.
4: Muss ich vielleicht noch ein bisschen was reißen, oder?
3: Ja, müssen wir alle noch. Naja, wir wollen heute auf jeden Fall nochmal ganz kurz zu deiner FOMO. I'm very sorry, aber das ist halt so. Und das Ding ist, ich glaube, 2 Wochen in der neuen Wohnung, in der neuen Stadt und dann ist das auch weg.
4: Ey, und ich bin ja mit dem Zug in 1,5 Stunden in Berlin. Ich kann ja, sag mal, kann ich mich vielleicht mal notfalls auch mal in dein WG-Zimmer einbuchen, wenn du es gerade nicht brauchst?
3: Das kannst du natürlich, aber sag bitte vorher Bescheid, weil da müssen wir
4: aufräumen.
3: Einige Sachen auch freuen.
4: Aber sonst
3: ist
4: das
3: sicherlich kein Problem.
4: Guck mal, wenn mein Mann, der will ja hier weiterhin im Skateboardverein bleiben, wenn der da regelmäßig hier Skateboard fährt, dann kann er sich ja bei dir einmieten. Kriegst ein bisschen Kohle, teilen wir uns das ein bisschen, ist doch eigentlich gar nicht schlecht.
3: Ist eine gute Idee tatsächlich. Ich finde übrigens Skateboardverein, das widerspricht sich ja total, ne? Also Skateboarden.
4: Wieso?
3: Weil er weiß, Skateboarden für mich immer noch etwas Wildes, Rabiates, das ist Street Culture, aber das dann in einem Verein zu organisieren, ist irgendwie für mich irgendwie...
4: Ja, das verstehe ich, aber das ist dann trotzdem genau noch das andere, was du gerade beschrieben hast. Es ist einfach
3: natürlich.
4: Nur, es gibt eine Vereinskasse, wovon dann halt auch, wovon die Halle halt leben kann. Ne? Es geht um die große Skateboardhalle hier am RAW-Gelände. Die lebt natürlich dann auch von diesen Vereinsbeiträgen.
3: Ja,
4: und so
3: natürlich.
4: Kann man solche Kulturen dann auch am Leben erhalten.
3: Ja, und Vorstandsvorsitzender ist dann wahrscheinlich Tony Hawk.
4: So stellt man es sich vor. Genau, der hängt dann immer montags und donnerstags mit dem Altherrenverein hängt der dann da rum in der RAW-Halle in Berlin.
3: Oh. Mann, lass uns mal anfangen. Wir machen jetzt erstmal die wichtigsten News der Woche. Ey, wir haben wieder Zahlen, Leute. Wir reden über das Geld.
4: Aber vorher kommt unser Jingle, Maurice.
3: Ja, das stimmt.
4: Würdet ihr uns abonnieren, wenn ihr das noch nicht getan habt.
3: Das
4: wäre ganz
3: freundlich
4: von euch.
3: Genau, das wollen wir
4: nicht.
3: Nutzen wir natürlich, ne? Hier abonnieren und bewerten und Sterne geben.
4: Und sharen und liken. Was auch immer. Los geht's. Los geht's, die wilde Runde.

0: Wir starten rein in die News der Woche. Da war doch wieder ein bisschen was los und das werden wir jetzt besprechen. Und zwar, ganz krasse News, habe ich nicht kommen sehen, ehrlicherweise.
1: Ja, nee.
0: Matthias Killing wird wohl der neue Moderator bei The Voice of Germany. Gemeinsam mit Melissa Carley wird er The Voice moderieren.
1: Mhm.
0: Denn wir erinnern, Tore Schölermann hat ja aufgehört nach, oh, wie viele Jahren, 14 Jahren oder so. Also der war ewig lange dabei bei The Voice.
1: Seit 2012, lass mal rechnen,
0: ja, 14 Jahre. genau, der hat sich zurückgezogen, weil er jetzt in das McDonald's-Business eingestiegen ist.
1: Weil er jetzt lieber Big Macs brät, sagt ja. Doch, wie es ist.
0: Er hat ein paar Filialen in, wo war es nochmal?
1: Aachen und Umgebung.
0: Richtig, in Aachen. Und Umgebung und hat halt sich so ein bisschen davon jetzt verabschiedet von der Moderationskarriere, macht zwar hier und da mal noch ein bisschen was, aber so dieses Intensive hat er abgegeben und jetzt gibt's, ich hätte gedacht, Melissa macht's einfach genauso wie bei The Voice Kids einfach alleine, weil ganz ehrlich, du brauchst bei The Voice keine Doppelmoderation. So viel haben die doch gar nicht zu tun.
1: Ist übrigens im Ausland auch nicht. Also weil zum Beispiel in den USA moderiert das halt Carson Daly schon like forever. Also da ist es auch so eine Solo-Mod.
0: Da frage ich mich immer, traut man es der Frau allein nicht zu? Ist das der Grund? Muss die Frau immer eine Co-Moderatorin sein? Sowas regt mich ja dann so ein bisschen auf.
1: Ja. Ja, man fragt sich, also haben wir eigentlich schon gesagt, wer es ist? Nee, warte, gib uns mal noch 20 Sekunden, dann sagen wir, wer es ist.
0: Habe ich nicht gesagt?
1: Hast du nicht gesagt?
0: Oh Gott, voll der Aufhänger.
1: Liebe Leute, die ihr gerade hört, haben wir es gesagt oder nicht? Ihr werdet es gleich erfahren.
0: I'm not sure.
1: Aber nochmal ganz kurz. Ich glaube, das ist so ein bisschen gewachsen, weil man als The Voice in Deutschland gestartet ist, hat das ja, also da war ja Tore, der Moderator, und Lena Gerke war ja sowas wie die, wie soll ich das denn nennen, die Boxengassen-Lady so ein bisschen. Weil die hat ja nicht wirklich mitmoderiert auf der Bühne, sondern die stand in diesem Bereich, wo die
0: Familien,
1: wie heißt denn das bei The Voice, die Talents, die Familien und die Talents sind, genau. Und daher kam das so ein bisschen und dann hat man diese Rolle einfach belassen. Ich glaube, würde man das heute komplett neu aufsetzen, würde man es so nicht mehr machen, dass man das verdoppelt oder dass man dort so Co-Moderation hat. Das war ja früher auch mal beim Supertalent so, wo Daniel Hartwig immer am Bühnenrand stand und dann die Leute interviewt hat, bevor es losging und so. Also ich glaube, man würde es heute anders konzipieren, aber es ist halt, wie es ist und dann macht man es halt einfach so weiter, ne?
0: Ja, es macht halt Sinn, wenn du abgibst, ne? Also der eine macht eine Mod auf der Bühne, du schickst jemanden runter und ein anderer Mod steht dann irgendwie im Backstage und empfängt den dann. Dann macht das natürlich Sinn. Aber wird doch so gar nicht mehr gemacht bei The Voice. Also nee. Da wechseln die sich ja immer ab auf der Bühne und da dachte ich schon immer, das kann Melissa easy peasy alleine machen. Also so viel gibt's ja da auch gar nicht zu tun. Also falls wir es jetzt noch nicht gesagt haben, Matthias Killing wird der neue Moderator bei The Voice of Germany. Ich habe das Gefühl, ich habe es schon gesagt, aber ich meine es nicht. Genau. Und das fand ich ehrlicherweise so ein bisschen überraschend, weil den Matthias sieht man ja gar nicht so oft in irgendwelchen Entertainment-Formaten. Der macht Sat.1 Frühstücksfernsehen, ne, schon seit vielen, vielen, vielen Jahren. Und das macht er auch richtig super. Ich sehe den da sehr, sehr gerne. Und dann ist er ja auch noch im Sport angesiedelt, ne? Also da macht er ja auch einiges. Und da sehe ich ihn persönlich auch eher als bei so einem Format von The Voice. Also ich glaube, er wird diesen Job sehr, sehr gut machen, weil er ist ein sehr empathischer Moderator. Also der ist bei den Leuten nah dran, der ist auf Augenhöhe mit den Leuten und der kann sehr einfühlsam sein. Und das muss man, glaube ich, mitbringen bei dem Job, bei The Voice, ne? Wenn die Kandidaten halt nicht weiterkommen, dass du die halt gut auffängst oder wenn da vielleicht auch manche sehr, sehr traurig sind. Weil da passiert ja nicht nur das, was ihr vor der Kamera seht, sondern da passiert ja auch hinter den Kulissen ganz, ganz viel, ne? Wo du auch die Leute vielleicht mal an die Hand nimmst oder so oder mit denen nochmal ins Gespräch gehst. Und ich glaube, das wird er sehr, sehr, sehr gut machen. Aber ich hätte mir vielleicht wen Jüngeres gewünscht. Und damit meine ich jetzt, das soll jetzt auch nicht hier Altersshaming sein oder so, darum geht's mir an diesem Punkt nicht. Aber ich fände es halt schön, das wäre jetzt mal wieder eine Chance gewesen, den Nachwuchs auch mal wieder ein bisschen mehr zu supporten. Einfach mal wieder Leute nachschieben. Es gibt doch genug.
1: Ja, es kommt aber eine ketzerische Frage. Es gibt genug, auf jeden Fall. Aber das Ding ist ja, im ProSiebenSat.1-Universum an erfahrenen Moderatorinnen und Moderatoren, wo du als Chefin oder Chef sagst, den traue ich das zu, ohne dass ich jetzt hier eine riesen Anlauframpe nehmen muss, gibt's ja keinen.
0: Aber was ist denn ja mit Christian Düren zum Beispiel? Oder ist jetzt auch nicht mehr Newcomer, aber oder dieser neue TAF-Moderator. Wer ist denn das? Wie heißt
1: Chris.
0: Denn der?
1: Ja,
0: warum der denn nicht? Das hätte auch super gepasst mit Melissa, glaube ich.
1: Ja, natürlich, das hätte total gut gepasst. Das hätte ich auch einen richtig, richtig guten Move gefunden. Ich bin da voll bei dir. Ich finde, es ist eine vertane Chance. Es ist wirklich eine vertane Chance. Unabhängig davon, dass ich Matthias Killing super schätze, ihn sehr sympathisch finde und ein toller Moderator. Ja. Unterschreibe ich alles. Ich finde es aber fürs Format und mittelfristig, längerfristig gedacht, einfach eine vertane Chance, weil man eben hier nicht jemanden positioniert, den man eventuell für neue Shows positionieren kann. Hm. Christian Düren, ja, hätte man machen können, klar. Chris von TAF, ja, hätte man auch machen können. Aber ich glaube, in den Chefetagen bei ProSiebenSat.1 wird dann ganz schnell gefragt, naja, trauen wir denen denn diese Bühne zu? Weil das ist ja das Aushängestück, also wirklich, muss man sagen, der Formate. Und da ist man dann natürlich dann sehr ängstlich und dann traut man sich gar nicht mehr so viel zu. Und dann macht man halt wirklich die richtig sichere Bank. Und du hast gerade Christian Düren und dann ist er nicht mehr übrig.
0: Aber das ist ein Format, dieses Format lebt von der Jury und von den Kandidaten und nicht von der Moderation. Weißt
1: absolut.
0: Du, die haben ja, die siehst du ja gar nicht so oft. Also während absolut. Der Blinds siehst du die kaum. Also später haben die vielleicht ein bisschen mehr zu tun. Dann auch im Finale und so. Aber vorher, während den Blinds, da siehst du die ja kaum. Also die haben da so wenig Sendeanteil. Also wenn man das mal hochrechnet, wie lange geht so eine Voice-Folge und wie oft siehst du dann Melissa tatsächlich in Minutenzahlen? Das ist so gering. Und gerade bei so einem Format könnte man doch dann sagen, da testen wir jetzt mal einen neuen Moderator, wo man vielleicht auch nicht so viel Verantwortung hat, weil letztendlich, wie gesagt, es trägt sich eher durch die Jury.
1: Voll bei dir. Ich sehe es 1:1 wie du. Ich kann es mir nur so erklären und ich habe diese Erfahrung ja wirklich, du auch, über viele Jahre gemacht. Unzählige Castings und am Ende wird immer die obvious Version genommen oder die, wo man genau weiß, das ist die unmutigste und das ist total schade.
0: Oder halt jemand mit richtig viel Reichweite, was im Endeffekt für die Sendung auch nichts gebracht hat. Ne? Also,
1: ja, genau, das ist halt der andere Move, richtig.
0: Das sind immer so Entscheidungen, das wurde übrigens noch nicht bestätigt, ne? Diese News, das wurde von...
1: Gar nicht so.
0: Nee.
1: Nein, so Matthias Killing ist...
0: Die dunklen Haare, so die Art und Weise, wie sie die Frisur tragen.
1: Matthias Killing ist so Dilfi. Und
0: was ist
1: Chris
0: der?
1: Der ist so Daddy-mäßig, weißt du, was ich meine?
0: Ach so, Gott. Ja. Er ist ja auch ein Daddy.
1: Ja, der ist so Daddy-esque. Und Chris Wackert ist nicht Daddy-esque. Chris Wackert ist für mich vom Typus so der ewige Student.
0: Echt?
1: Und Matthias Killing... Ja, und Matthias Killing, das meine ich gar nicht böse, das ist ja auch voll gut, so. Du brauchst ja so unterschiedliche Typen, aber Chris Wackert ist für mich der ewige Student und Matthias Killing ist für mich einfach der Daddy von nebenan, der sonntags auch mal den Rasen mäht, weißt du? Das ist für mich, und optisch, ob das, ja, aber nee, eigentlich, nee, für mich nicht, aber... Das ist eine optische Bewertung, bla bla, das ist was super Subjektives.
0: Ich habe jetzt auch nicht gesagt, dass die aussehen wie Zwillinge. Das habe ich jetzt nun auch nicht gesagt.
1: Nee,
0: aber
1: das
0: ich find
1: ist auch
0: so
1: nicht so der Fall.
0: Vom Typ, so die Haarfarbe, die Haare, der Bart. Hat Chris überhaupt einen Bart? Ich weiß gar nicht. Kann mich gerade so nicht
1: erinnern. Also Chris Wackert hat einen ganz anderen Bart.
0: Chris Wackert, der baggert gerne.
1: Aber ich glaube, Männer achten anders auf Bärte als Frauen. Weil bei Frauen ist ganz oft so... Hat einen Bart, weißt du so?
0: Ey, witzige Sache. Ich weiß gar nicht, ob du das mitbekommen hast. Ich habe am Sonntag Wer steht mir die Show geguckt und das war das Staffelfinale. Hatte übrigens ausgezeichnete Quoten. Herzlichen Glückwunsch an dieser Stelle.
1: Möchtest du mit mir über die Anna Wintour im Setting sprechen?
0: Ja, genau. Also es wurde sozusagen ein Tennismatch, Wimbledon, wurde inszeniert und im Hintergrund wurden halt Prominente platziert. Das waren halt Mitarbeitende, die verkleidet waren als Prominente. Alle saß dann Harry Styles und so. Und eben auch Anna Wintour. Und Anna Wintour wurde gespielt von unserem werten Kollegen Kevin Klose, mit dem ich damals auch die Sendung Neues zusammen moderiert habe. Und
1: großes
0: ich habe das sofort erkannt, dass er das ist. Und dann dachte ich so im nächsten Moment, warte mal, Kevin hat doch eigentlich einen Bart. Hat der extra den Bart abrasiert für diese Sendung, für diesen kleinen Auftritt? Und dann habe ich ihm, er hatte das dann gepostet.

0: auf Instagram, hat so ein Foto von sich gepostet als Anna Wintour. Und dann habe ich dann so geschrieben, sag mal, hast du dafür deinen Bart abrasiert? Und er so, er hat mir geantwortet, er hat tatsächlich für diese Szene seinen Bart abrasiert nach 15 Jahren und hat nach 15 Krass. Jahren das erste Mal wieder sein Gesicht in Gänze gesehen.
1: Schlimm. Das ist ganz schlimm.
0: Das ist so eine Typveränderung. Das ist so krass.
1: Das ist für Männer was ganz Schlimmes. Ich habe das auch einmal gemacht. Das ist einfach eine andere Haut darunter, weißt du? Die sieht anders aus.
0: Du siehst ja dann auch ganz anders aus.
1: Ja,
0: wann
1: scheiße.
0: Wann hast du das mal gemacht? Wann
1: ich habe das für ein RTL-Pressefoto gemacht, weil meine damalige Chefin, liebe Grüße Juliane, gemeint hat, wir wollen mal sehen, wie das aussieht. Und ich habe mir gedacht, okay, ich will das auch sehen, wie es aussieht. Wir haben das gemacht und wir haben alle gemeinschaftlich beschlossen, es sieht scheiße aus. Und haben dann dafür gesorgt, dass diese Fotos ganz...
0: Habt ihr die Fotos gemacht?
1: Ja, ja. Die wurden sogar veröffentlicht, ganz kurz für einen Tag.
0: Mhm.
1: Und dann haben wir alle beschlossen, das muss weg. Und dann haben wir alles getan, damit das weg war. Und es ist weg.
0: Hast du die Fotos noch? Musst du mir mal schicken.
1: Ich habe die Fotos. Ich schicke dir die gerne. Aber wie gesagt, sie sind weg. Ihr braucht sie gar nicht erst googeln.
0: Oh, können wir das nicht veröffentlichen auf in kleiner Runde?
1: Nein, weil dann sind sie wieder in sie Internet.
0: Ah, ja,
1: das
0: stimmt,
1: will ich
0: dann
1: nicht.
0: Sind sie wieder in sie Internet.
1: Ich sah aus, als hätte ich mehrere Nächte am Bahnhof Zoo geschlafen. Wirklich. Es sah schlimm aus. Ich sah einfach ganz, ganz, wirklich ganz, ganz schlimm.
0: Hatte ich nicht verjüngert?
1: Nee, da ging es nicht um jung oder alt. Da ging es um, kann man machen und kann man auf gar keinen Fall machen.
0: Ist ja interessant,
1: es geht einem wirklich.
0: Ne?
1: Ich sah einfach krank aus. Wirklich. Es ist. Es ist einfach falsch.
0: Das ist so wie wenn ich nicht geschminkt bin, dann sehe ich auch krank aus. Dann werde ich auch gefragt, geht's Ihnen nicht gut?
1: Ja,
0: Sie sehen so blass
1: vielleicht,
0: aus.
1: Vielleicht. Es war einfach nicht mehr ich. So. Aber lass uns mal weitermachen im Thema, bevor wir uns hier über Bärte verquasseln. Ich finde es ganz interessant. Ich stelle mal eine Frage. Krise. Welche Krise? Das muss man wirklich sich, also wir reden ja seit Jahren in diesem Podcast von der Medienkrise. Alles und die Fernsehsender sagen uns das auch die ganze Zeit. Alles ist schlimm. Alles ist schlimm. Wir haben kein Geld mehr. Wir müssen überall sparen. Wir kommen auch gleich zum Sparen beim Thema RTL und so. Und alle rationieren, alle kündigen Menschen hier in Köln bei RTL. Über 600 Leute gefeuert, in Anführungsstrichen gefeuert. Wir wissen, es ist nicht gefeuert. Sie haben Abfindungsverträge, bla bla bla. Egal. Reduzieren von Stellen. Überall. So, und jetzt kommt folgende Meldung. Die Unternehmensberatung Heiberg, die in der Werbevermarktung sehr aktiv ist, schätzt Folgendes. Der Werbemarkt in Deutschland im Jahr 2026 wird voraussichtlich um 4,7% wachsen und ein Gesamtvolumen von 63,2 Milliarden Euro erreichen. So, welche Krise? It's more money in the market. Und zwar richtig viel. 4,7%. Das ist mehr als das volkswirtschaftliche Wachstum der Volksrepublik China. Also die Prozente. Das kommt daher, dass vor allem digitale Werbung der große Treiber ist. Also dort wächst das sogar auf, also wenn man es mal runterbricht, also diese 63 Milliarden Euro haben natürlich unterschiedliche Bereiche. Das eine ist lineares Fernsehen, das andere ist Radio, das andere ist Print, das nächste ist digitale Werbung. Und dort wächst es sogar um 8,9%. Mhm. Der Anteil der digitalen Werbung ist im Prinzip inzwischen fast 50%, und zwar 32 Milliarden Euro. Besonders kräftig wächst da, Achtung, Influencer-Marketing.
0: Ich dachte, das nimmt ab.
1: Es tut mir leid, Julia.
0: Dann werde ich
1: Hoffnung,
0: doch noch Influencerin.
1: Ja, 16,8% mehr wird ins Influencer-Marketing gesteckt. Außerdem vorangeht sogenanntes Retail-Marketing. Das ist dir vielleicht auch schon aufgefallen. In kleinen Shops, also Retailer sind Shops, ne? Supermärkte, Shops und so, gibt es immer mehr so digitale Screens, die bespielt werden. Mhm. Ich habe das Gefühl, da wird immer nur für irgendwelche komischen Rauchprodukte, also so Vibe, wie heißt das?
0: Vipo ist was anderes.
1: Vipus. Wie heißt das? Vibes? Vibes? Ich kenne das immer, diese E-Zigaretten. Vapes.
0: Vapen heißt das. Vapen.
1: Für so, ich habe das Gefühl, da wird immer nur für Vapes geworben auf diesem Teil.
0: Stimmt.
1: Aber diese Screens haben extrem zugenommen, zum Beispiel. Und dann, was auch wächst, ist sogenannte In-Stream- und Outstream-Videowerbung. Sprich, bevor du ein Video guckst auf Plattformen wie zum Beispiel Amazon Prime, Netflix und, gibt es inzwischen Werbung.
0: Mhm.
1: Und die hat enorm zugenommen.
0: Mhm.
1: Und das ist das Problem, weshalb die Fernsehsender uns nämlich sagen, Krise, Krise, Krise, weil da nimmt es nämlich ab.
0: Da kommt es nicht an, vor allen Dingen, ne? In dem Moment.
1: Und da kommt es auch nicht mehr an. Und das Schlimme ist halt auch, wenn du jetzt Werbung schaltest bei Amazon, ist es in der Regel ja auch keine deutsche Produktion, die du guckst. Also die wenigsten Produktionen bei Amazon und Netflix sind deutsche Produktionen. Deshalb kommt das Geld.

0: erwartet. Da ist der Markt inzwischen bei nur noch 6 Milliarden. Also von diesen 63 Milliarden werden nur noch 6 Milliarden in Printprodukte gesteckt. Also da siehst du halt wirklich, das ist einfach ein absoluter Shift, ganz woanders hin. Aber es wird halt nicht weniger. Das, darum finde ich immer dieses Krisengerede, ich verstehe das, aber es ist halt nur ein Teil der Wahrheit. Es wird halt nicht weniger, es wird eigentlich mehr. Es passiert nur woanders.
1: Es passiert nur woanders, ja, aber bei den Fernsehsendern kommt es ja dann trotzdem nicht an und deshalb kann man da vielleicht dann doch irgendwie für die von der Krise sprechen. Und dann,
0: ja, aber es ist die Krise des linearen TVs.
1: Ja, genau, das muss man dann vielleicht als Zusatz noch dazugeben. Und dann wundert es mich aber, dass dann zum Beispiel ein Haufen Geld in so ein neues NTV-Studio gesteckt wird. Das ist doch dann auch interessant, ne? Also da frage ich mich immer, braucht's das denn für die Nachrichten? Oder ist den Leuten, die die Nachrichten gucken, die sich informieren, nicht eigentlich scheißegal, ob die jetzt in einer grünen Box sitzen und da wird irgendwas digital eingespielt oder ob man in einem realen Studio sitzt?
0: Ihr könnt übrigens parallel die Fotos sehen. Also wenn ihr im Videomodus guckt, guckt euch das Studio an. Es steht uns eigentlich nicht zu, es optisch zu bewerten, aber ich sage euch, ich finde es bumshässlich. Also ich finde es deshalb bumshässlich, weil es einfach wahnsinnig langweilig ist. Es ist einfach ein viereckiger Raum mit zwei viereckigen Tischen, vierecken LEDs. Es ist alles rot, weiß und grau. Es könnte auch Bild-TV sein. Es ist wirklich langweilig. Und das sage ich nicht, weil ich irgendwie eventuell da irgendeinen Groll hege, sondern weil ich finde es auch hier wieder eine vertane Chance für ein modernes Design. Ja, es ist modern. Es ist aber auch einfach wahnsinnig schlicht und langweilig. Und es ist sehr deutsch. Und wenn man mal internationale Fernsehsender sieht, die entwickeln sich halt alle davon weg. Also einen CNN, einen MS Now, einen Fox News, inhaltlich halte ich nichts von Fox News, aber also optisch, da sieht das nicht so aus. Da sieht das alles etwas wohnlicher aus. Es ist ein bisschen schlauer gemacht. Es ist ein bisschen, was stellen wir da hin, einen viereckigen Raum mit, also, naja, gut. Ja. Aber jetzt mal zu deiner Frage. Ja und nein. Also natürlich ist das Zuschauen, als erstes ist immer, Inhalt ist immer König. Punkt. Egal wie. Aber so ein Studio baust du natürlich für Zuschauende, so ein Studio baust du aber auch für die Leute, die dort arbeiten. Ja. Und man muss ganz klar sagen, aus meiner Erfahrung bei RTL, aber auch von Bekannten und Freunden, die bei NTV gearbeitet haben, arbeiten, dieses NTV-Studio, das ist einfach wie so ein Laptop, den du nach 10 Jahren nochmal anschaltest. Das macht keinen Spaß mehr, das alte Studio. Das ist einfach so in die Jahre gekommen. Und es sieht halt auch optisch, dieses Greenscreen ist halt auch einfach nicht mehr en vogue. Das ist einfach, optisch war das schon lange, lange überholt. Das Studio war auch schon lange angekündigt. Das hat ja wirklich, also was heißt Verspätung? Man redete ja über 4 Jahre von diesem neuen NTV-Studio, dass es irgendwann irgendwo kommen wird. Man musste erstmal einen Platz suchen im Haus und dann musste man natürlich erstmal das, was vorher in diesem Studio war. Da wurden nämlich früher zum Beispiel Explosiv und Exklusiv produziert. Ich habe da nämlich selber in diesem Studio noch moderiert. Das musste erstmal woanders hin und dafür musste woanders ein Studio gebaut werden, damit dann das NTV-Studio da rein kann. Also der Aufwand ist schon sehr, sehr groß und nach 10 Jahren kann man das mal machen, sich da optisch zu verändern. Und vor allem ist es technisch die Veränderung, weil du in diesem Studio automatisierte Kameras hast. Da gibt's keine Kameramenschen mehr, gab's aber im alten NTV-Studio auch nicht. Sondern die Kameras sind voll automatisiert. Wer mal die Konkurrenz von NTV geschaut hat, Welt, der sieht dort auch Kameras, die von alleine fahren durchs Studio. So ähnlich wird das, oder so wird das auch bei NTV sein. Da ist sehr viel automatisiert zwischen der Moderation, den Kameras und der Regie. Das heißt, du brauchst, Achtung, jetzt kommen wir wieder auf das Thema Transformation, Krise, du brauchst tatsächlich weniger Personal in diesem Studio, weil alles viel automatisierter ist. Und darum geht es. Und dieses Studio wird ja auch die Heimat werden, dieses neuen RTL-NTV-gemeinsamen Morgenprogramms.
1: Stimmt.
0: Und da wird man auch sehr viel Personal einsparen können in Regie und Technik, weil so viel automatisiert ist. Das verkauft man natürlich dann immer unter dem technischen Aspekt. Wir können schneller reagieren, wir können besser reagieren. Aber es geht vor allen Dingen auch darum, also einfach reduzierter zu arbeiten, mit weniger Menschen genauso viel Output zu machen. Und dann wahrscheinlich auch im Background in der Regiearbeit schneller Clips generieren zu können fürs Internet und so weiter und so fort. Und wenn dann da auch noch eine neue Optik bei rausspringt, gut für die Zuschauenden. Ich sag dir, das wird eine Weile dauern. Ein Beispiel, eine Person, die ich jetzt nicht genau benennen möchte, die aber etwas älter ist als ich im familiären Umkreis, hat jahrelang nicht bemerkt, dass das RTL-Logo ein neues war.
1: Ah ja.
0: Ja? Und auch das RTL-Studio fiel eine Zeit lang nicht auf, dass es ein neues ist. Also sagen wir mal so, Zuschauende sind da sehr Die kriegen das vielleicht nicht unmittelbar mit, aber du machst es halt auch tatsächlich für Arbeitsprozesse.

0: und für die Mitarbeitenden.
1: Für die Mitarbeitenden ist natürlich als für einen Moderator ist es natürlich auch ein anderes Gefühl, ob du in einer grünen Box sitzt oder
0: auch,
1: in einem Realstudio. Und bei NTV muss man sagen, da sind ja auch die Sendestrecken relativ lang.
0: Ja.
1: Das heißt, da stehst du nicht mal nur 10 Minuten wie für exklusiv oder so da in dem Studio, ne? Das ist nochmal was anderes. Aber wenn du da über Stunden
0: teilweise,
1: wenn du da über Stunden sitzt und dann sitzt du da in so einer grünen Hölle, wie man es ja auch so gerne benennt.
0: Exakt.
1: Dann ist das schon irgendwie, ist nicht so geil. Von daher, das verstehe ich auf jeden Fall. Aber ich unterstreiche auf jeden Fall deinen Punkt. Man hätte es halt auch einfach ein bisschen anders gestalten können. Wäre vielleicht auch mal was gewesen. Naja, im Mai geht's dann los mit dem neuen Studio. Könnt ihr ja mal reinschauen und mal drauf achten, ob euch da was auffällt. Und es sind übrigens, falls euch das auch noch interessiert, 230 Quadratmeter. Ist schon ganz schön groß.
0: Ja, das ist das kleinere Studio neben dem großen RTL aktuell Studio.
1: Aber ist trotzdem groß. 230 Quadratmeter.
0: Ja, du hast gerade schon gesagt, es geht im Mai los. Damit verbunden wird sehr wahrscheinlich auch der Start des neuen RTL-Morgenprogramms sein, was ja bei RTL und NTV gleichzeitig ausgestrahlt wird und eigentlich eine NTV-Produktion sein wird. Das kann man übrigens jetzt auch schon merken, weil ich nenne es Abschiedswochen. Das sind jetzt die Abschiedswochen der RTL-Morgen-ModeratorInnen, die sich jetzt sukzessive nach und nach verabschieden, weil sie teilweise dieses...
1: Wer verabschiedet sich eigentlich alles jetzt?
0: Vanessa Chivillo, letzte Woche hat sich zum Beispiel verabschiedet.
1: Ah, okay, die ist schon raus, okay.
0: Ist schon raus. Weitere Verabschiedungen werden wir dann jetzt die nächsten Wochen erleben.
1: Simon Beck hat doch auch schon gesagt, dass er nicht dabei ist, oder?
0: Das hat er in einem Post mal gesagt, ja.
1: Okay.
0: Aber wie gesagt, ich möchte das einfach nicht den Menschen nehmen. Ich möchte jetzt hier nicht sagen, welche Leute das betrifft.
1: Ja.
0: Das sollen die Leute, wenn, dann selber ein R machen. Aber das ist damit verbunden, halt dieses neue Studio. Und das ist natürlich auch ein Grund, das muss man auch ganz klar sagen, dieses NTV-Studio sieht halt auch optisch sehr nah an diesem RTL-Aktuell-Studio aus.
1: Mhm.
0: Das ist natürlich auch Gründe, damit du halt diese Optik, die RTL-Zuschauende von RTL-Aktuell und von Punkt 12 schon kennen, damit du diese Optik halt auch in diesem neuen Studio hast, damit das nicht wie ein Fremdkörper wirkt. Und da ist es wieder nachvollziehbar. Da kannst du natürlich jetzt ein schönes Wohnzimmer, so ein News-Wohnzimmer bauen. Würde irgendwie komisch aussehen dann bei RTL, vielleicht. Das ist halt auch ein Grund, warum man das in diese Richtung entwickelt hat. Ich finde es trotzdem, ich habe diese Bilder gesehen und dachte mir so, bleibt Welt weiterhin tatsächlich the more sexy News-Studio, muss ich mal ganz klar sagen. Das Weltstudio ist schon wirklich sexy, auch wenn ich Welt nicht so geil finde, aber ja.
1: Nun ja, okay, so, es gibt noch eine weitere News und zwar wurde ja vor einiger Zeit schon bekannt gegeben, dass es eine neue Heidi-Neuverfilmung geben wird, wo ich mich auch frage, brauchen wir denn jetzt noch eine? Ja. Wie viele gibt's denn da jetzt
0: Warum?
1: Schon?
0: Warum?
1: Also vor 145 Jahren ist das Originalbuch erschienen. Das müsst ihr euch mal vorstellen. Diese Geschichte von Heidi ist 145 Jahre alt.
0: Und kann man das eigentlich schon fast als modernes Märchen dann bezeichnen? So wie Hänsel und Gretel? Gut, das ist viel älter, aber weißt du?
1: Ja, vielleicht. Also es ist auf jeden Fall uralt und ich finde das aber, also das muss man sich einmal ganz kurz auf der Zunge zergehen lassen. Wie geil ist das bitte? Du schreibst als Autorin oder als Autor, du schreibst eine Geschichte runter und du weißt ja nicht, ob diese Geschichte Erfolg haben wird.
0: Mm.
1: Und dann ist es eine Geschichte, gibt's ja auch mehrere Beispiele, die einfach so, also die dich sowas von krass überleben. Und auch nach 145 Jahren ist das noch eine Geschichte, die gerne neu erzählt wird. Wie geil ist das bitte?
0: Ja, das ist Jackpot, ne? Das ist natürlich ausgesorgt. Und wobei ich jetzt nicht weiß, wie vor 145 Jahren das war, als das veröffentlicht ist. Also die Autorin wieder eventuell das Erbe verteilt wird. I don't know.
1: Nee, darum geht's ja gar nicht. Aber dass du es schaffst, eine Geschichte zu erzählen, die Menschen auch nach so vielen Jahrzehnten immer noch berührt. Und ich meine, ich finde die Heidi-Geschichte auch einfach toll. Und ich würde mir auch diese, das ist eine Serie, also es soll jetzt kein Film werden, sondern ein Serienformat soll das entstehen. Und das finde ich einfach cool. Und jedenfalls, was jetzt die aktuellste News ist, es wurde die Schauspielerin veröffentlicht. Also wer jetzt die neue Heidi spielen wird, und zwar ist das Nea Hefti, ist eine Schweizerin, weil es ist ja eine Co-Produktion zwischen RTL und dem SRF. Du sprichst es immer so schön aus, das ist das Schweizer Fernsehen. Genau. Und die ist ganz niedlich.
0: Ja, ich finde den Nachnamen geil. Nea Hefti, das ist ja heftig.
1: Hefti. Nicht zu verwechseln mit Hafti.
0: Ja, stimmt. Hefti und Hafti. Ja, Nea Hefti ist es. Optisch, also ich habe das Foto von ihr gesehen, dachte mir so, it's
1: Passt.
0: A fit.
1: Ja, ganz, ganz hübsch und ganz süß. Sieht
0: so
1: aus wie
0: stellt
1: eine
0: man
1: Heidi.
0: Sich eine Heidi vor.
1: Ja.
0: Ich finde,

0: finde das auch interessant. Interessant ist auch, dass diese Koproduktion zwischen RTL und SRF ist natürlich ein, also interessant, weil Privatsender mit öffentlich-rechtlichem Programm, finde ich ganz interessant. Aber es schlägt auch diesen Trend ein, den man zum Beispiel bei RTL für sich erkannt hat, eben Produktion zu machen, die, also das ist ja im Prinzip ein Comeback nach dem Pumuckl zum Beispiel.
1: Stimmt.
0: Den ja RTL auch wiederbelebt hat, der jetzt allerdings so langsam Richtung Amazon Prime wandert, ist das quasi das nächste Comeback eines, ich würde sagen, eines Kinderformats, das Menschen, die jetzt, ich sage mal so zwischen 40 und 50 in dem Alter sind, was definitiv RTL-Zielgruppe ist, womit die aufgewachsen sind. Ja, also das und das ist neben Pumuckl halt auch Heidi. Mhm. Und ich meine, wir alle können, glaube ich, uns noch diese Heidi-Trickfilmserie erinnern, die ganz lange im ZDF auch lief zum Beispiel. Und ich glaube, da knüpft man so ein bisschen an und darum ist es auch so eine strategische Entscheidung, dass man solche Formate wiederbelebt oder einfach fortführt. Und ich bin echt sehr gespannt, wie das sein wird. Also wird cool.
1: Ich gucke auf jeden Fall rein und weißt du, was ich gerade mit meinem Sohn lese? Nils Holgersson. Und das ist ja auch ein Buch, das ist schon so alt, aber es fesselt. Es ist eine tolle Geschichte. Und also echt toll. Ich mag das, wenn so Geschichten so lange überleben. Manche altern auch nicht so gut, aber.
0: Ja, aber wenn das erfolgreich wird, die Heidi-Nummer, ne, dann ist, finde ich, der Weg frei für eine neue Pippi Langstrumpf.
1: Stimmt.
0: Dann ist der Weg, weil die sind ja auch in die Jahre gekommen, die Filme. Und ne, also die inhaltlich nicht, aber so rein optisch sind sie natürlich sehr in die Jahre gekommen. Und dann natürlich.
1: Langstrumpf ist auch an der einen oder anderen Stelle leider nicht ganz so gut gealtert.
0: Das stimmt.
1: Da müsste man dann noch mal ein bisschen, müsste man noch mal ein bisschen rangehen, ein bisschen modernisieren, an die Zeit anpassen.
0: Ja.
1: Dann wird eine gendernde, Pippi Langstrumpf gendert dann.
0: Pippi Langstrumpf wird so eine Radikale, weißt du, so die neue Pippi Langstrumpf spielt dann in so einem Trailerpark in Berlin-Kreuzberg auf dem Hinterhof.
1: Ja, oder die klebt sich so auf die Autobahn fürs Klima und so.
0: Das wäre eine witzige Pippi Langstrumpf, das finde ich lustig. Aber ich glaube wirklich, wenn das funktioniert, dann Pippi Langstrumpf, du hast schon gesagt, Nils Holgersson oder Michel aus Lönneberger, das sind dann so Geschichten, die man auch mal neu verfilmen könnte. Ne?
1: Also Nils Holgersson läuft hier ein Theaterstück in Berlin.
0: Dann weiß ich ja schon, wer sich demnächst Tickets holt. Je nachdem, ob du dann noch in Berlin lebst.
1: Kommt der Abschiedsschmerz wieder raus.
0: Oh Mann, Schrumpfung. Über Schrumpfung haben wir ja vorhin schon gesprochen.
1: Was ist das für ein
0: Schrumpfung. Schrumpfung.
1: Schrumpfung. Der neue Sat.1-Blockbuster. Die Schrumpfung.
0: Das ist der Nachfolger von Schatz, ich habe die Kinder geschrumpft. Wie hieß dieser Film mal?
1: Ja, genau so.
0: ProSieben hat scheinbar die letzte Ausgabe von In kleiner Runde Inside Medien gehört, in der wir sehr viel darüber gesprochen haben, dass die drei ausgeschiedenen früheren Vorstandsmitglieder eine Abfindung von insgesamt 14,7 Millionen Euro erhalten, weil ihre kurzfristig verlängerten Verträge kurzfristig aufgelöst wurden. Mhm. Und jetzt hat ProSieben bekannt gegeben, da will man wohl einen Riegel in Zukunft vorschieben, denn man möchte dieses Gremium, den Aufsichtsrat, verkleinern. Und zwar von 9 auf 6 MitgliederInnen und das soll angeblich Effizienz und Entscheidungswege optimieren. Ja, aber eigentlich soll es einfach vor allem Geld sparen. Und wir haben auch die Zahlen da, die hat ProSieben auch bekannt gegeben. Und zwar soll das wie folgt ausschauen. In Zukunft bekommt ein Mitglied 90, also der Aufsichtsrat ist übrigens nicht gleich der Vorstand. Das muss man an der Stelle mal sagen. Das ist was anderes. Aber auch da kann man Geld sparen. Und zwar soll man statt 100.000 Euro im Jahr nur noch 90.000 Euro im Jahr erhalten. Dann soll der Aufsichtsratsvorsitzende statt 250.000 Euro 225.000 Euro bekommen. Der Vize oder die Vize dann 25.000 Euro weniger, 135.000 Euro. Und Achtung, auch das Geld für die persönliche Teilnahme an Sitzungen soll sinken.
1: Wie, da gibt es nochmal extra Geld für die Sitzungen?
0: Das war meine Frage auch.
1: Ist ja wie im Bundestag.
0: Ja, das ist so Sitzungsgeld. Finde ich interessant. Ja, also letztendlich, da will man sparen, da will man ran. Total nachvollziehbar, nachdem man wirklich, wirklich das Geld zum Fenster rausschmeißen musste. Das war jetzt keine freiwillige Entscheidung. Vor ein paar Wochen ist das jetzt die erste Konsequenz daraus.
1: Interessant auch, dass diese Zahlen so veröffentlicht werden.
0: Ja, das liebe ich ja.
1: Oder? Aber das liebe ich auch. Aber sind die auch safe? Also können wir davon ausgehen, dass die sicher sind, diese Zahlen? Oder ist das jetzt so Spekulation?
0: Davon gehen wir aus, weil, das heißt, Spekulation, das Ding ist ja, ProSieben Sat.1 ist eine Aktiengesellschaft. Das heißt, die müssen sehr transparent sein ihren AktionärInnen gegenüber.

0: Plus das Ganze muss tatsächlich von der Hauptversammlung, sprich von allen AktionärInnen im Sommer 2026, das ist in nur noch ein paar Wochen, ein paar Monaten, muss das verabschiedet werden. Sprich, da gibt es eine Vorlage, da steht es dann drin, da müssen alle sagen, ja, bin ich dafür, und wenn es eine Mehrheit gibt, wird das reduziert.
1: Ne? Naja, so also, wird es verkauft.
0: Ja, so wird es verkauft. Wir wissen es nicht, aber es wird gesagt, Beatrice Egli geht jetzt erstmal länger auf Show, auf Reisen, auf Tour, und dann will sie sich neuen Projekten widmen. We don't know.
1: Ja, we don't know. Ja, vielleicht
0: war es auch ihre Vertragsverhandlungen sind geplatzt.
1: Ja, vielleicht war es auch ihre eigene Entscheidung, weil also das ist ja natürlich auch ein Riesenaufwand, so eine Sendung. Ne? Das kann schon sein, aber meistens liest man dann zwischen den Zeilen, eigentlich hat es der Sender entschieden.
0: Ja, also
1: aber who knows?
0: Ja, noch zumal ja ein paar Wochen vorher gerade erst bekannt gegeben worden ist, dass der Konkurrent des Fernsehgartens, nämlich Immer wieder sonntags mit Stefan Bross, aus genau diesen Gründen sparen, mehr Geld in Mediathek, mehr junge Zielgruppe eingestellt wird. Aber ganz ehrlich, Immer wieder sonntags, das war ja auch ein Festival des Grauens. Das habe ich geguckt das war mein Trash-Herz, deshalb habe ich das geguckt, ist einfach so... Wirklich, Immer wieder sonntags war so schlimm. Das war ja die Restrampe des Fernsehgartens. Dass das endlich wirklich. Wer im Fernsehgarten keinen Job mehr bekommen hat, der ging halt zu Immer wieder sonntags und musste sich halt Stefan Bross, der in jeder Folge immer seine Freundin gegrüßt hat und so. Ja, mein Schatzi, guck grad zu und Schatzi, ich lieb dich. Oh Gott, das war wirklich ganz schlimm.
1: Aber halt auch wieder ein Format, wo
0: weniger
1: und wo halt Musik auch platziert ist. Ne?
0: Und ein Format, das live ist, was eine Show ist. Du hast absolut recht, das ist diese Formatsterben.
1: Für die Musiker und Musikerinnen echt blöd. Also es gibt nur noch so wenig Formate, wo die halt platziert werden können. Was lachst du denn da so?
0: Du hast absolut recht. Ich lache deshalb so, weil für meinen persönlichen Musikgeschmack Immer wieder sonntags halt auch einfach eine Tortur war. Ja,
1: ja, ich weiß. Ich bin auch kein Schlagerfan und das ist ja auch kein Geheimnis. Aber trotzdem war es für die Schlagerleute, war das eine Plattform. Und da gibt's nicht mehr
0: absolut.
1: So viele. Und für die anderen sowieso schon mal gar nicht. Also da hast du noch Sing meinen Song und dann...
0: Ja, das war's, oder?
1: Ja. Ja, was gibt's denn da noch? Ja, Giovanni Zarrella, der versucht ja nicht nur jetzt die Schlager-Leute da abzudecken, der holt ja auch Popkünstler, aber trotzdem, also schwierig.
0: Ich bin voll bei dir. Ich sehe das genauso. Es gibt also Musik hat einfach in Deutschland einen so schweren Stand. Und das ist echt so traurig. Weil wenn man in andere Länder guckt, ist das wirklich anders. Mhm. Also, und zwar durch die Formate weg. Also klar, das Late-Night-Show-Sterben in den USA ist auch ein Problem, weil auch das war eine Bühne für MusikerInnen. Aber wenn du dir in den USA Morning-Shows anguckst, wo regelmäßig Live-Performances sind, das ist ja auch in Deutschland nicht mehr der Fall. Oder wenn du dir die so Award-Seasons und alles, das ist einfach alles in Deutschland irgendwie, ich weiß nicht, wir gehen mit unseren Künstlern so schlecht um.
1: Aber wir haben es ja schon mal gehört, ne? Also Sat.1 Frühstücksfernsehen hatte früher immer Musik-Performances, ne? Wo die dann auch gespielt haben. Und da wissen wir ja, das ist ein Abschalter und deshalb gibt's das nicht mehr. Das haben die abgeschafft, weil die Leute haben abgeschaltet, sobald da
0: und
1: die Musik lief.
0: Das hat seinen Grund, warum zum Beispiel bei Formaten gibt's auch nicht mehr so wirklich, aber bei Formaten wie jetzt zum Beispiel früher Zirkus Halligalli mit Joko und Klaas, die Performance der musikalischen Gäste immer ganz am Ende kam. Mhm. Genau deshalb, damit wenn die Leute wegen Musik abschalten, wenigstens dann am Ende abschalten.
1: Ja.
0: Das ist einfach der Grund. Darum gibt's das alles gar nicht mehr so. Aber ich verstehe es nicht, weil das wird dadurch natürlich immer mehr Suppe, weil du natürlich dann, wenn du mal Musik machst in einem Format, dann natürlich nur noch Leute einlädst, von denen du sehr überzeugt bist, das klappt eh. Und dann sind es halt am Ende immer Mark Forster, immer die gleichen.
1: Und hier,
0: genau. Vincent Weiss.
1: Hier, der ist immer überall. Der war auch bei der Goldenen Henne letztes Jahr sehr überpräsent.
0: Ja, wer war das denn nochmal?
1: Hier, der Ex von Ina Müller.
0: Ja, Johannes Oerding.
1: Ich bin so schlecht mit Namen.
0: Ich kenne nicht einen einzigen wirklichen Song von Johannes Oerding, aber irgendwie ist der überall.
1: Ja?
0: Ja, keine Ahnung.
1: Ja.
0: Wirklich nicht. Aber das ist ja so ein Phänomen von deutschen Musikern, vor allem männlichen Musikern, dass die eigentlich gar nicht so richtig Hits brauchen, aber trotzdem überall sind, weil alle denken, die sind ja die erfolgreichen Musiker, also laden wir die ein.
1: Mhm.
0: Also das ist ja genauso
1: wie... Doch, aber Johannes Oerding hat schon ein paar Hits.
0: Ja, der hat so ein paar Radio-Hits, aber keiner... kann die nennen.
1: Doch.
0: Also es ist.
1: Gibt's schon Leute, die das können, glaube ich.
0: Aber du nicht.
1: Naja, doch, da gibt's dieses, gehe ich links, gehe ich rechts oder nach vorne oder nach hinten. Das kommt mir gerade in den Kopf.
0: Ich kenne nur dieses, wir haben vorne gute Laune.
1: Hinten gute Laune. Das ist nicht von Johannes
0: Oerding.
1: Das
0: ist nicht.

0: von Johannes Oerlig. Also das ist.
1: Ich guck mal kurz, also, welches Lied ich meine.
2: Ja, vielleicht, aber es ist ja genauso wie so. Ich, ja, natürlich, dann läuft so Nico Santos, aber klingt ja auch jeder Song gleich. Das ist alles so, weißt du, es ist so eine generische Suppe.
1: An guten Tagen.
2: Ah ja, gut, gut, das ist der einzige Song. Weißt du, den kenne ich aber auch nur aus Fußballübertragungen. So, apropos Fußball. Wir haben, ich spring mal ganz kurz, wir haben hier noch eine tolle Meldung. Und zwar führt die FIFA eine sogenannte Trinkpause ein, weil in heißen Spielen sollten Fußballspieler, ich nehme mal an, das wird auch bei den Fußballspielerinnen so sein, auch mal durchaus was trinken dürfen. Und das wird jetzt geregelt, und zwar in einer Trinkpause, die genau in der Hälfte der jeweiligen Halbzeit stattfindet, 3 Minuten lang sein wird. Und ARD und ZDF haben sich dazu entschieden, statt die Spieler beim Trinken zu zeigen, Werbung zu zeigen. Sie können diese Pausen vermarkten und haben diese auch schon angeboten. Und jetzt kommt's. Es sind nämlich die Preise bekannt geworden dafür. Und das finde ich ja total spannend. Das ZDF bietet diese 90-sekündigen Werbeblöcke während der WM. By the way, es ist ein WM-Jahr. Es gibt eine WM in Kanada, USA und Mexiko. Manche haben das noch nicht so mitbekommen. Es ist ein WM-Jahr. Und zwar diese 90-sekündigen Blöcke ohne deutsche Beteiligung. Da gibt es Originalzitat von ZDF Enterprises, die diese Werbevermarktung machen. Da gibt es die Sekunde schon für 1.200 Euro.
1: Schon? Schon? Ja. Ist das günstig?
2: Scheinbar ist das günstig. Die Sekunde, Julia, die Sekunde.
1: Wow. Kompletten 90 Sekunden dann nehmen? Oder kann man auch sagen, man teilt
2: eine Sekunde, ich will so ein Störbild senden. So ja. Und so.
1: Kann man sich das teilen mit anderen Firmen, ist die Frage.
2: Stell dir mal vor, die teilen sich das und dann gibt es 90 Werbetreibende, die jeweils eine Sekunde buchen. Oh mein Gott, das wird so anstrengend.
1: Oh, ihr wird's anstrengend. Da sind alle weg danach.
2: Oh Gott, das wird so ein bisschen komplex. In einem möglichen 16-Finalspiel, also das ist das, was vor dem Achtelfinale kommt, mit deutscher Beteiligung kostet die Sekunde 17.825 Euro.
1: Was heißt denn mit deutscher Beteiligung? Also wenn Deutschland dabei ist.
2: Wo Deutschland dabei ist, genau.
1: Also wenn Deutschland dabei ist, wird der Werbeblock teurer sozusagen.
2: Richtig.
1: Weil dann mehr Deutsche gucken logischerweise.
2: Richtig.
1: Okay, und da kostet
2: die Sekunde fast 18.000 Euro.
1: Ja gut, da ist natürlich 1.200, das ist ein Schnapper.
2: Ja, das 1.000, darum, dann kannst du schon mit einem Monatsgehalt eine Sekunde bei ZDF Hallo sagen.
1: Das ist echt teuer, krass.
2: Trinkpause klingt ja auch so nach Trinkpäckchen. Ja. Ne? Bei Trinkpause stelle ich mir so vor, dann kriegen die Spieler alle vom Trainer oder von der Trainerin, weil es gibt ja jetzt auch bei FC Union endlich mal eine Trainerin, also von der jeweiligen Trainerin oder vom Trainer, kriegen sie dann so ein Durstlöscher-Trinkpäckchen. Dann dürfen die damit ja... Und was hast du? Ich hab Melone. So weißt du? So stelle ich mir das vor, die Trinkpause. Also der Cooling Break bei der ARD, der auch 90 Sekunden lang ist, wird 600.000 Euro kosten, wenn du den komplett buchst.
1: Aber könnten wir ja einen Kredit aufnehmen, dann machen wir unseren Werbespot da rein.
2: Richtig so.
1: In kleiner Runde.
2: So ein richtiger cheesy, richtig, richtig awkward, so, hallo, hast du schon immer mal einen Podcast gesucht, der über Medien redet?
1: Dann schalte ein. Du, da ist die Entscheidung, Haus bauen für 600.000 Euro oder 90-sekündiger Werbespot?
2: Offensichtlich.
1: Ist ganz easy. Kann man gut entscheiden.
2: Aber würde ich dann so einen Counter einblenden in dem Werbespot, wo dann steht, in dieser, wie viel Geld man pro Sekunde verbrennt? Ach, herrlich.
1: Ist auch die Frage, wie wird das entschieden? Wer darf diesen Werbeblock haben? Weil da sind bestimmt einige Bewerber, die das gerne hätten, oder?
2: Ja, da gibt's garantiert auch Regeln. Also ich könnte mir vorstellen, dass offizielle Sponsoren der WM bevorzugt werden, ne? Zum Beispiel, oder das wahrscheinlich gibt's von der FIFA wahnsinnig strikte Regeln, was wie beworben werden darf. Also ich nehme mal an, dass jetzt ein LGBTQ-Diversity-Netzwerk, das sagt, wir nehmen die 600.000 Euro in der Hand von der FIFA.
1: Die haben es eher schwer, meinst du?
2: Ja, werden dann ignoriert.
1: Ja.
2: Keine Ahnung, ich weiß es nicht. Ja,
1: wie es so läuft.
2: Ich nehme an, Firmen wie Emirates oder Qatar Airlines werden es besser haben, bei der FIFA Werbung zu schalten.
1: Wahrscheinlich. So, wir hätten jetzt noch 2 News, Maurice.
2: Ja, komm, machen wir die KI-Nummer.
1: Wollen wir beide machen oder wollen wir uns für eine entscheiden?
2: Ach, wir nehmen die KI-Nummer. Das RTL 2 und TikTok zusammen kooperieren, scheiß drauf.
1: Gut.
2: Also, das hier, das finde ich ja total spannend. Also auch wenn, ich habe noch nie eine Zeitung vom vom Schleswig-Holsteinischen Zeitungsverlag gesehen, aber ich nehme an, das wird irgendwie so die Kieler Tagespresse sein und was gibt's da noch, das Flensburger Flensblatt oder sowas, aber
1: Allgemeine.
2: Genau.
1: Kann man das vergleichen? Wahrscheinlich.
2: Ja, safe. Also gehe ich mal stark davon aus. Und da ist jetzt Folgendes passiert, und das finde ich ganz interessant. Die fangen an, immer häufiger Artikel, die sehr regional sind, mit Fotos zu versehen, die KI generiert sind. Also Beispiel, wird in irgendeinem Örtchen in Flensburg, zum Beispiel It's a Hoe, ist ja, glaube ich, ein Ort in Schleswig-Holstein, ich habe extra so ausgesprochen.
1: Ja, ich wollte gerade sagen, it's a hoe.
2: It's a hoe. Wird dort zum Beispiel...
1: I got hoes in different area codes. Area codes. Okay, sorry.
2: Wird dort in It's a Hoe, wird dort zum Beispiel in einem Jugendclub die Sporthalle geschlossen, macht man sich nicht mehr die Mühe, dahin zu fahren und ein Foto dieser Sporthalle zu machen. Eventuell mit den Jugendlichen, die traurig davor stehen, weil die Sporthalle geschlossen wird, weil der Skateboardverein It's a Hoe die Skateboardhalle nicht mehr finanziert bekommt, macht man statt dort einen Fotografen, eine Fototrafin hinzuschicken, dieses Foto per KI. Und
1: die armen Fotografen.
2: Das stößt gerade sehr auf Kritik, und zwar aus vielerlei Gründen. Zum einen ist das natürlich einfach für die reine Präsenz vor Ort der Presse schwierig. Das heißt, da sitzt man dann im zentralen Büro, das wird wahrscheinlich in Kiel sein, der Landeshauptstadt, und dann sieht man die Pressemitteilung und dann druckt man diese Pressemitteilung und dann geht man zu, weiß ich nicht, zu Gemini oder ChatGPT und sagt, erstelle mir ein Foto einer geschlossenen Sporthalle mit traurigen SkateboardfahrerInnen davor. Und das Foto druckt man dann. Und jetzt wird es noch besser. Kritisiert wird nämlich auch, dass auf diesen KI-Bildern die Personen zensiert werden. Also die Personen werden blurry gemacht oder kriegen einen schwarzen Balken. Quasi das Persönlichkeitsrecht wird gesichert.
1: Hä? Von KI-Personen?
2: Aber das Absurde ist, es sind ja KI-Personen.
1: Hä? Macht das für einen Sinn?
2: Achtung, um den Eindruck eines echten Schnappschusses zu erwecken.
1: Ja, aber wenn man doch weiß, dass es KI generiert ist, dann muss man doch diesen Eindruck nicht mehr erwecken.
2: Quatsch. Es ist völliger Quatsch. Noch zumal ab August der Europäische AI Act, also das europäische KI-Gesetz, ja gilt, in dem ja vorgeschrieben wird, dass KI-Inhalte sichtbar kenntlich gemacht werden müssen als solche. Sprich, wenn du so ein Foto dann abdruckst, muss in irgendeiner Ecke stehen KI generiert.
1: Ja, und das dann, sieht man doch jetzt auch schon öfter.
2: Ich habe letztens eine Werbung von Aldi oder Lidl gesehen für Trauben und dann stand neben dem Bild der Trauben KI generiert.
1: Stimmt, das habe ich auch gesehen. Ja,
2: da dachte ich mir so, das ist aber irgendwie arm.
1: Ja.
2: Lieber nicht mal ein Foto
1: egal.
2: Von Traum.
1: Das ist doch eigentlich egal.
2: Erstens ist
1: es
2: total egal, total. Und ich dachte mir so, ihr kriegt jetzt nicht mal hin, irgendein Foto von Trauben zu haben.
1: Ja.
2: Also das, ja, okay. Aber genau, das heißt, du hast dann dieses Foto der traurigen Skateboardfahrer, ja, und Skateboardfahrerin. Und dann werden die Gesichter aber unkenntlich gemacht, um es real wirken zu lassen. Und dann steht daneben trotzdem KI generiert. Und Menschen aus Itzehoe fragen sich dann, wenn sie das Foto sehen, hä? Also diese Sporthalle habe ich ja noch nie gesehen hier.
1: Also du, ganz ehrlich, für den regionalen Aspekt ist das total schade, ne? Weil es bedeutet ja für Menschen auch etwas vor Ort, gerade auch in kleinen Ortschaften, dass auch die Presse präsent ist und vielleicht auch Interesse zeigt an den Geschehnissen vor Ort. Und gerade für so regionale Blätter ist das so schade. Klar, ich verstehe es wirtschaftlich. Die müssen natürlich auch Geld sparen. Die müssen auch gucken, wie überleben wir. Und da kann man natürlich dann gut sparen. Aber auf vielen anderen Ebenen finde ich es halt total schade, gerade auch für die Fotografen. Ne? Also da fällt immer mehr weg. Und das ist echt, für manche freiberuflichen Fotografen, ich leide da echt mit. Das ist echt bitter.
2: Also total. Aber vor allem finde ich das die Glaubwürdigkeit der Presse leidet darunter ja extrem. Ja. Also ganz ehrlich, dann kommst du an so einen Punkt, wo du dann in der Tageszeitung, und wir reden jetzt nicht nur gedruckt, wir reden natürlich auch immer über digitale Outlets, ne, wo du dann einfach auch irgendwann nicht mehr weißt, was du glauben kannst oder ob das jetzt, also das ist wirklich, ich finde, das ist so ein falscher Schritt. Und ich denke mir so, also ganz ehrlich, das Geld, was man da spart. Also KI-Modelle A kosten auch Geld, ne?
1: Ja.
2: Also wenn ich jetzt kommerziell irgendwie so ein KI-Modell nutzen will, dann kostet das auch Geld. Mhm. Das kostet vielleicht weniger, als wenn ich irgendwie an so eine Bilderdatenbank angeschlossen bin. Aber ich kann mir diese Ersparnis jetzt auch nicht so super, also ich kann mir nicht vorstellen, dass das so eine extreme Ersparnis ist. Und ganz ehrlich, also bei diesem Beispiel der geschlossenen Skateboardhalle in Itzehoe, da gibt es ja safe auch Leute, die daran ein Interesse haben, dass das abgedruckt wird. Mhm. Wo du dann fragen kannst, könnt ihr uns mal ein Foto von dieser Sporthalle schicken? Macht's mit dem Handy, verdammte Axt, und schickt uns das.
1: Ja, oder arbeitet mit

0: Fotografen von vor Ort. Es gibt doch in jedem Ort gibt es doch einen Fotografen, also oder im Nachbarort oder wie auch immer.
1: Natürlich.
0: Du findest in der Region, findest du Fotografen, dann unterstützt doch die und engagier die und dann hast du ja auch die Reisekosten nicht, weißt du? Also keine Ahnung, finde ich auch einen falschen Schritt. Also gerade im Journalismus finde ich es schwierig mit diesen ganzen KI-Gedöns und ja,
1: Finde ich
0: bin ich
1: auch,
0: auch kein Fan von.
1: finde ich wirklich, also das finde ich irgendwie einen sehr falschen Schritt. Also ich habe so ein Foto gesehen, da war so ein Beispiel, also wir zitieren jetzt übrigens aus übermedien.de und die haben so ein Foto gezeigt, deshalb auf dieses Thema mit dem Jugendclub, da ging es um einen Jugendclub und dann hast du so ein Foto gesehen an so einem Billardtisch, wo so ein paar Jugendliche halt Billard spielen, ja. Und das war jetzt als Beispiel, was dort gemacht wird schon. Und das ist halt irgendwie, stell mal vor, du liest dann über deinen Jugendclub und siehst dann dieses Foto und denkst dir so, hä, das ist doch gar nicht mein Jugendclub. Was
0: Ja,
1: soll das?
0: finde ich auch blöd. Finde ich blöd. Na gut,
1: Total.
0: haben wir unsere Meinung
1: Total.
0: jetzt kundgegeben? Wir finden es blöd. Macht
1: Finden wir
0: was mit
1: blöd,
0: draus.
1: super unkonstruktiv von uns, ne? Ja, also das
0: Wir haben ja
1: ist.
0: aber auch eine konstruktive Kritik gegeben. Wir haben ja auch Angebote gemacht, wie man es besser machen kann. Und man kann ja
1: Stimmt.
0: dadurch trotzdem Geld sparen,
1: Stimmt,
0: indem man Leute
1: absolut.
0: von vor Ort engagiert.
1: Da hast du recht. Wir haben ein Angebot gemacht. Wir machen euch auch ein Angebot, diesen Podcast nächste Woche wieder zu hören, zum
0: Ja.
1: Beispiel. Finde ich, ist ein gutes Angebot.
0: Würde ich
1: Würde ich
0: annehmen an
1: annehmen.
0: eurer Stelle. Also, ich nehme es an. Ich höre rein
1: Ich
0: nächste
1: auch.
0: Woche. Ja?
1: Ich auch.
0: Gut. Nächste Woche Donnerstag zur selben Uhrzeit gibt es wieder, naja, zur selben Uhrzeit nicht, aber zur selben Zeit, zum selben Datum,
1: Selbe
0: Donnerstag.
1: Stelle, selbe Welle.
0: Richtig, so sieht's aus. Wir freuen uns, wenn ihr wieder einschaltet nächste Woche. Wir wünschen euch eine schöne Restwoche. Lasst euch gut gehen, bleibt gesund. Was kann man noch so wünschen? Hoffentlich schönes
1: Hals- und
0: Wetter.
1: Beintrag. Für
0: Was?
1: alle Menschen
0: Hals
1: entsteht
0: und
1: Hals-
0: was?
1: und Bein, Hals- und Beinbruch. Was habe ich gesagt? Beinbrach. Hals- und
0: Beintrag.
1: Bein, Hals- und Beintrag. Und natürlich für alle Menschen in Schleswig-Holstein, deren Herzen wir gerade erobert haben, immer eine Handbreit Wasser unterm Kiel. Selbstverständlich, ja.
0: Sehr schön. Alles klar, ihr Lieben. Lasst eine Bewertung da. 5 Sterne. Freuen wir uns. Bis dahin.

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1: In Kontexten umsetze. Das wäre so die zweite Säule. Und das dritte ist, wenn ich sowas machen möchte, wenn ich Projekte entwickle, Projekte umsetzen will, brauche ich da auch so eine gewisse Kompetenz im Management. Ja, wo bekomme ich Geld her? Was ist ein Vertrag? Wie plane ich eine Veranstaltung? Und solche Grundlagen.

Komm, wir gucken uns die Ausstellung nebenbei an. Habt ihr alle einen Stift? Jo.

0: Wrestling gewinnen können gegen David Roberts, können wir vielleicht aus den wiederkehrenden Tagen in Dresden lernen, die vom 11. bis zum 17. September, wenn das passiert alljährlich, 2018, wenn ich das richtig, wenn ich da richtig informiert bin. Und es gibt bereits ein
1: sehr ausführliches. 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

0: Hallo und herzlich willkommen zu einer neuen Ausgabe von Campus Fernsehen hier aus der Hochschule Merseburg.
1: Heute wird es besonders spannend, denn wir feiern ein Jubiläum. 30 Jahre Kultur- und Medienpädagogik, kurz KMP.
0: Ich bin Bo.
1: Und ich bin Adriana. Gemeinsam nehmen wir euch mit auf eine Reise durch den Studiengang.
0: Was steckt eigentlich hinter KMP? Was lernt man dort? Und stimmen so typische Klischees eigentlich wirklich?
1: Außerdem haben wir uns auf dem Campus umgehört und unterschiedliche Meinungen eingefangen.
0: Und wir sprechen mit Frank Fenske über Inhalte, Ziele, vielleicht auch ein paar Vorurteile.
1: Starten wir mit der Frage, was genau ist eigentlich KMP?
0: Kultur- und Medienpädagogik in Merseburg steht seit 30 Jahren für eine ganz besondere Herangehensweise. Die sogenannte aktive Kultur- und Medienarbeit.
1: Das bedeutet, Studierende lernen nicht nur theoretisch, sondern vor allem praktisch. Sie gestalten, produzieren und reflektieren eigene Projekte.
0: Ein Blick in die Werkstätten zeigt die Vielfalt des Studiums. Vom Fernsehstudio über Radioproduktion bis hin zu Bandworkshops, Theaterprojektionen, Projekten, Trickfilm und digitaler Kultur.
1: Auch klassische, kreative Bereiche wie Kulturfotografie oder das Zeichen-Atelier gehören dazu.
0: Im Kern geht es immer darum, Menschen zu befähigen, Medien und Kultur aktiv zu nutzen und selbst kreativ zu werden. Dabei spielen zentrale Fragen eine Rolle. Wie wirken Medien? Wie kann kulturelle Teilhabe ermöglicht werden?
1: Und wie lassen sich kreative Prozesse pädagogisch begleiten?
0: KMP verbindet also Theorie und Praxis und schafft Räume für eigene Ideen.
1: Doch wie sieht das konkret im Studienalltag aus? Das klären wir jetzt im Gespräch.
0: Das klären wir später im Gespräch.
1: Jetzt schauen wir uns erstmal noch ein bisschen den Einspieler an. Das sind Aufnahmen vom Kulturkompass von 2022, glaube ich noch. Da haben Studierende vor allem im Kunstbereich sich auseinandergesetzt. Und das ist im Akustik-Audiodesign von diesem Jahr noch. Genau. Wo, in welchem Bereich warst du nochmal?
0: Ich war ja gar nicht in einem künstlerischen Bereich, sondern ich war in einem kommunikativen Bereich, in der kommunikativen Gruppe, die, glaube ich, ganz gut die Idee vielleicht von KMP im Sinne der Selbstreflexion und im Sinne des Austauschs und eben dieser Erweiterung von nicht nur dem künstlerischen Schaffen erweitert. Und darüber sprechen wir jetzt nochmal kurz mit Frank Fenske.
1: Genau. Hallo.
2: Hallo Frank.
3: Willkommen. Schön, dass ich bei euch sein
0: darf. Ja, danke, dass
1: gerne,
0: du da bist.
1: Ich gerne einmal das Mikrofon.
3: Ja.
1: Genau.
0: Wir sind.
1: Das Mikro ist nicht.
0: Ist das Mikrofon an?
1: Ich weiß.
3: Danke.
0: Genau. Hallo Frank. Wir sind jetzt wieder hier zurück im Studio. Du bist Lehrkraft für besondere Aufgaben im Bereich auditive Medien und Musik und Studienberater für den Studiengang KMP. Viele haben ja ganz unterschiedliche Vorstellungen von diesem Studium. Vielleicht magst du uns kurz abreißen, was sind so typische Inhalte? Wir haben ja gerade auch schon viel gesehen. Wie würdest du das beschreiben?
3: Das kann man eigentlich ganz gut zusammenfassen, so in drei Bereiche. Das erste ist, dass die Studierenden oder die Interessierten künstlerisches Interesse, kulturelles Interesse mitbringen in einem ganz bestimmten Bereich. Vielleicht sind sie interessiert am szenischen Spiel, also am Theater machen, an bildender Kunst, an Video und Film, an Fotografie oder an auditiven Medien. Das ist so auch ein großer Teil der Ausbildung, diese speziellen Interessen, die es gibt, weiterzuführen oder auch neue herauszubilden. Also sich künstlerisch auszuprobieren in der Gruppe, alleine, individuell mit anderen zusammen. Das ist so die eine Säule des Studiums. Die zweite ist dann zu schauen, was kann ich mit meiner künstlerischen Sache, die ich selbst betreibe, wie kann ich das zu einer interessanten kulturellen Erfahrung für Zielgruppen machen, unterschiedlicher Art, für Kinder, für Jugendliche, für Erwachsene, für Seniorinnen und Senioren, und wie kann ich daraus Projekte entwickeln, die ich gemeinsam mit ihnen in unterschiedlichen Einrichtungen, in unterschiedlichen Kontexten umsetze. Das wäre so die zweite Säule. Und das dritte ist, wenn ich sowas machen möchte, wenn ich Projekte entwickle, Projekte umsetzen will, brauche ich da
0: weitergehen. Nämlich zu der Frage, wie denn unser Studiengang so von außen wahrgenommen wird. Dafür haben wir unsere Außenkorrespondenz losgeschickt und würden einmal uns anschauen, was andere Studierende der Hochschule Merseburg so über den Studiengang KMP sagen. Und damit dieses Gespräch beenden. Danke dir für deine Antworten. Ja.
1: Vielen Dank.
3: Viel Spaß euch noch.
2: Ja. Hi, stell dich mal kurz vor und sag uns mal, was du studierst.
4: Ich bin Paul Thorn. Ich studiere Maschinenbau im zweiten Semester an der Hochschule Merseburg.
2: Alles klar. Und wir haben jetzt eine Frage an dich. Und zwar, was stellst du dir unter so einem typischen Kultur- und Medienpädagogik-Studenten vor? Oder was denkst du, was machen wir so den ganzen Tag?
4: Also ich weiß, dass der Studiengang Kultur- und Medienpädagogik sehr viele Werkstätten hier an der Hochschule hat. Dass vor allem die Studenten dort sehr viel aktiv sind, ob jetzt Theater, Musik, Ton oder Fotostudio. Ja, also im Vergleich zu den Maschinenbauern, denke mal, mehr Spaß an ihrem Studiengang haben. Und halt auch sehr zufrieden damit sind.
2: Alles klar, danke schön. Hi, stell dich doch mal kurz vor und erzähl uns, was du studierst.
5: Ja, hallo, ich heiße Rosalie und ich studiere im zweiten Semester KMP, also Kultur- und Medienpädagogik.
2: Und warum hast du den Studiengang ausgewählt oder was macht dir daran so Spaß?
5: Also ich habe über Bekannte darüber erfahren bei meinem Freiwilligendienst und ich wusste noch nicht so ganz, was ich dann machen will, was ich studieren will. Und als ich von diesem Studiengang so erfahren habe, da dachte ich, das ist so diese perfekte Kombination von irgendwie so der Möglichkeit, kreativ zu sein und trotzdem dann später auch was mit Menschen machen zu können. Wobei, wenn ich mir das so angucke, hätte ich vielleicht wieder lieber besser was mit Tieren machen sollen. Aber ja.
2: Alles klar, dankeschön.
1: Ja, spannend zu sehen, wie unterschiedlich die Perspektiven sind, oder?
0: Ja, voll. Vor allem die Vorurteile waren teilweise überraschend, aber auch ziemlich unterhaltsam.
1: Ja, gleichzeitig wurde deutlich, dass KMP viel mehr ist als nur kreative Freizeitgestaltung. Es geht um aktive Medienarbeit, Kultur.

0: kulturelle Bildung und darum, Menschen zur eigenen Gestaltung zu befähigen.
1: 30 Jahre KMP in Merseburg stehen also für Vielfalt, Praxisnähe und kreative Freiheit. Und dann sind wir jetzt schon auch am Ende angelangt. Danke euch fürs Zuschauen. Bis zum nächsten Mal beim Campusfernsehen.
2: Tschüss.

0: Hi, wer bist du und warum bist du hier?
1: Ich bin Mike, ich komme aus Markkleeberg, also ist nähe Leipzig.
2: Ich bin Riley, Pronomen sind sie ihr, Sam.
3: Ich bin die Sarah.
4: Und ich bin Lindsay.
5: Ich bin Martin Thiele von der AIDS-Hilfe in Halle.
6: Mein Name ist Grit Merker. Ich bin hauptamtliche Ansprechperson für LSBTTI bei der Polizei Sachsen-Anhalt.
7: Ich bin Niklas. Ich bin hier, um für meine Rechte einzutreten.
2: Ich bin hier, um einerseits die Stadt und andererseits auch ein paar Freunde beim Kampf für gleiche Rechte zu unterstützen.
6: Zum einen möchte ich wirklich dafür werben, dass die Menschen Anzeige erstatten, wenn ihnen Hasskriminalität widerfährt. Und ich persönlich würde mich freuen, wenn sich queere Menschen auch für den Polizeiberuf interessieren würden, damit wir auch da weiter sensibel werden können und die Polizei noch diverser gestalten können, als das jetzt der Fall ist.
1: Ich bin hier, weil ich für meine Rechte kämpfe und für mehr Akzeptanz, weil ich von meinem Vater nicht akzeptiert werde und hoffe, dass es langsam versteht, dass ich schwul bin.
4: Ja, also ich bin vorwiegend hier, um auch für die Rechte der queeren Leute einzustehen.
5: Wir sind hier mit dem Stand vertreten, haben Präventionsmaterialien dabei, haben ein paar Giveaways dabei, ein paar Sticker, ein paar Buttons, um den CSD hier zu unterstützen.
4: Wir sind hier, weil es ist tatsächlich mein erstes CSD und ich habe tatsächlich vorher nie wirklich meine Sexualität gezeigt. Ich habe dieses Jahr das erste Mal den Mut zusammengenommen und habe für mich gesagt, ich möchte mich zeigen und bin deswegen hier auf dem CSD.
0: Warum ist es wichtig, heute in Köthen hier auf die Straße zu gehen?
7: Damit zeigen, dass wir hier sind, dass es nicht nur heterosexuell und so gibt und dass man das auch so akzeptiert, wie wir sind dann.
4: Ich sehe halt auch tagtäglich auf der Straße, erlebe ich das ja auch, dass ich beleidigt werde, angespuckt oder ähnliches. Und auch im Internet, im Umfeld, dass man dann einfach auch mehr Aufklärung betreibt und auf jeden Fall auch für die Rechte einsteht.
5: Ich denke, gerade nach den Wahlergebnissen des letzten Sonntags, die ja gezeigt haben, dass vor allem rechtspopulistische, rechtsradikale Kräfte in Sachsen-Anhalt ganz weit davon auch mit dabei sind, ist es heutzutage wichtiger denn je, quasi sichtbar zu sein, als queere Menschen sichtbar zu sein, zu zeigen, dass wir uns eben nicht ins Verstecken drängen lassen, uns davon nicht einschüchtern lassen. Und deswegen ist es wichtig, eben nach wie vor hier zu sein.

Vielen Dank und herzlich willkommen. Wir freuen uns, wieder mal zu singen und Gesichter zu sehen. Es ist schön, dass Sie das auch genießen dürfen. Und wir haben vorhin gerade gerätselt, es ist auf jeden Fall länger als ein halbes Jahr her, dass wir ein Konzert singen durften. Umso mehr freuen wir uns, in diesem wunderschönen Gebäude Ihnen heute ein wenig Musik zu Gehör zu bringen. Als erstes hörten Sie Cantate Domino von Claudio Monteverdi. Das ist aus dem Psalm 96 und Psalm 98 sind das Texte oder Textstellen herausgesucht. Singe dem Herrn ein neues Lied, und genauso soll es heute auch sein. Wir singen neue Lieder, hoffentlich Ihnen nicht alle schon bekannt, oder Sie können ganz leise mitsingen. Aber wirklich nur ganz leise. Als nächstes hören Sie Ego Flos Campi von Clemens Non Papa. Das klingt erstmal eigentümlich, dieser Name, aber sollte ihn wahrscheinlich abgrenzen von dem nahezu zeitgleich lebenden Papst Clemens. Deswegen der Clemens, der nicht der Papst war. In dem Text heißt es: Ich bin die Rose von Sharon und die Lilie der Täler. Wie die Lilie unter den Dornen, so ist meine Liebe unter den Töchtern. Ein Brunnen der Gärten, ein Brunnen mit lebendigem Wasser und Bächen aus dem Libanon. Und es wird vermutet oder so dargestellt, dass man sagt, die Blume von Sharon oder Rose von Sharon ist nicht nur eine ganz einfache Rose, sondern etwas ganz Besonderes. So wie der Herr Jesus nicht so ein einfacher Mensch ist, sondern eben was ganz Besonderes. Nicht nur Gold, sondern Gold aus Ophir. Das Beste vom Allerbesten, hören Sie. Ego Flos Campi von Clemens Non Papa.

Ja, vielen Dank. Wir wechseln gleich ein wenig das Genre und es wird auch ein bisschen beschwingter und fröhlicher mit Now is the Month of Maying von Thomas Morley. Das ist eins der berühmtesten englischen Ballette, in dem Fall allerdings nichts, was man wirklich tanzt, sondern ein leichtes tänzerisches Lied, ähnlich einem Madrigal, häufig mit einem Falalala-Reim oder Refrain. Das werden Sie auch gleich hören. Jetzt ist wieder der Main und vergnügte Burschen spielen, jeder mit seiner Liebsten auf dem grünen Gras. Und ich denke, darauf freuen wir uns alle, dass es endlich wieder Mai wird. Morgen ist es ja soweit.

So was Lustiges geht, man soll es nicht glauben, auch auf Deutsch. Sie hören jetzt das Geläut zu Speyer von Ludwig Senfel. Der Senfel stammt aus der Schweiz, aber das macht uns ja nichts, dort wird ja auch teilweise Deutsch gesprochen. Und es ist ein großer musikalischer Spaß. Man hört die Glocken des Domes zu Speyer, man hört, wie sich die Leute vor dem Dom unterhalten und sich Sachen zuwerfen, aber sie werden merken, man wird kaum noch was verstehen, denn die Glocken zertreiben alles. Vielleicht können Sie hinterher sagen, wie genau der Text geht. Das wäre, glaube ich, eine Premiere. Also ein babylonisches Sprachwirrwarr und dazu die Glocken des Domes von Speyer.

Aufzug mit. Wir machen nun weiter mit einem kurzen Ausflug in die zeitgenössische Musik. Wir versuchen ja immer eine Klammer zu schließen oder zu erzeugen zwischen verschiedenen Jahrhunderten. Nun haben wir schon die Madrigalkunst und die geistlichen Werke der Renaissance hören dürfen. Nun folgt die zeitgenössische Musik. Wobei, wenn man genau ist, stammt das folgende Stück schon aus den 90er, 70er Jahren. Genau genommen 1979 ist es eine Auftragskomposition für die King Singers gewesen. Es ist eine Komposition von Geoffrey Poole, der einen Zyklus namens Wymondham Chants geschrieben hat. Und diese Stücke gehen auf vier mittelalterliche Texte zurück, die er in Anlehnung an die damals typische Form Prolog, Scherzo, Prayer und Epilog vertonte. Alle vier bringen vielfältige Muster verschiedener stilistischen Mittel mit. So ist das erste, was Sie gleich hören werden, das Avrex Angelorum, ein sanfter Einstieg, der aber im Duett mit schnelleren Teilen sich zu dem wichtigsten Textteil eigentlich verschmilzt. Hail most mighty in thy working, thou Lord of all thing, I offer thee gold, gold as to a king. So wertvoll der Herr für mich ist. Und die drei anderen Werke danach sind zwar heute nicht im Programm, sind aber auch hörenswert. Und da zeigt vor allen Dingen Geoffrey Poole seine Vielseitigkeit in Form von textuellen Sprechtexten bis hin zu räumlichen Aufführungspraktiken, die er vorschlägt. Aber nun hören Sie Avrex Angelorum aus diesem Zyklus Wymondham Chants von Geoffrey Poole.

Ja, wir machen nun weiter mit einem Material eines deutschen Komponisten, der sehr berühmt ist, Hans Leo Hassler. Berühmt ist er für ein 42-minütiges Stück. Das hören Sie jetzt nicht. Stattdessen hören Sie Tanzen und Springen, eines seiner bekanntesten Madrigale. Und es ist ein Stück, das die Freuden des Lebens feiert. Aber hören Sie selbst.

0: Ja, und nun ein Stück, das wir passend zum Mai ausgewählt haben. Es passt so selten, dass unsere Programme so zum Kalendertermin passen wie dieses Mal. Als ich das letzte Mal gesungen habe, musste ich mir mühselig eine Brücke bauen. Das war nämlich die Zeit, als Theresa May abdanken musste. Und da konnte ich dann die Brücke bauen. Die kann ich jetzt nicht mehr bauen, aber morgen ist ja 1. Mai. Und deshalb hören Sie nun This Sweet and Merry Month of May von William Byrd, einem der großen Engländer der Renaissance.
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Wir beenden den ersten Teil unseres Konzertes mit einer groß angelegten Komposition von Orlando di Lasso. Es schließt den Kreis zum Anfang, denn das erste Stück wird in der anglikanischen Kirche oft wie ein Magnificat behandelt. Und nun singen wir am Schluss eines der, wie wir finden, schönsten Magnificat, die wir kennen. Es ist von Orlando di Lasso und geht auf ein Stück zurück von Josquin des Prez. Praeterum Serium heißt das Original. Und es passt so ein bisschen zu unserem Kalendertermin, denn Walpurgis ist ja. Und Praeterum Serium erzählt von dem Schicksalsrad, das sich immer und immer wieder dreht. Und da gibt es dann Gemälde, die dieses Schicksalsrad zeichnen, wo dann Leute drunter hängen und draufhängen und so weiter. Und die Mystik dieses Stückes hat Lasso, wie wir finden, unglaublich gut aufgefangen. Und wir möchten Sie einladen, mitzukommen auf unsere mystische Reise, diesmal in der geistlichen Form, das Magnificat über Praeterum Serium von Josquin, nun von Orlando di Lasso.

Ja, schön, dass Sie noch da sind zum zweiten Teil unseres Konzertes. Wir mussten kurz etwas trinken, es ist sehr, sehr warm hier. Und für den zweiten Teil unseres Konzerts haben wir uns eine Musikrichtung vorgenommen, die im Mainstream so ein bisschen untergeht. Die Rede ist vom deutschen Volkslied. Und wir haben gedacht, eigentlich zu schade, und haben die Sachen neu gesetzt, neu arrangiert. Und das erste Stück heißt, die Gedanken sind frei. Aha, okay, gut. Und da war die erste Überlegung, wie stellt man nun freie Gedanken dar? Und dann überlegt man, was macht man, was tut man? Und da habe ich gedacht, okay, sieben Achtel, das ist Freiheit. Und darüber Quintolen im Sopran. Nur das Ergebnis hören Sie jetzt. Also Freiheit in Musik, die Gedanken sind frei.

Vielen Dank. Noch ein zweites hinterher. Und das ist nun eines der ältesten deutschen Volkslieder, die überliefert sind. Es ist bekannt geworden durch eine andere Version eines anderen großen Komponisten, nämlich Karl Orff, in den Carmina Burana. Und eigentlich aber eine ganz einfache Musik oder Melodie von Adam de la Halle, der lebte um 1237 bis 1287. Also so alt ist das Stück. Und Sie hören nun unsere Version von, wie wir finden, einem sehr schönen Stück. Es heißt Kume Kum Geselle Min.

0: Nun und wieder werden wir das Genre wechseln. Wir folgen nun dem Zeitsprung in die Moderne, in die Pop-Arrangement-Welt. Das folgende Stück stammt vom US-amerikanischen Singer-Songwriter Charlie Puth. Ich weiß nicht, ob Ihnen der Name bekannt ist. Er ist auf jeden Fall erst bekannt geworden, nachdem er den Soundtrack für einen Fast and Furious-Film komponierte. Und so ist das manchmal. Ganz unbedeutende Künstler fristen ein Dasein im Nichts, bis irgendwann ein Film kommt und dann kommt es da oben. Aber wenn es nicht so gekommen wäre, hätten wir wahrscheinlich den folgenden Song nicht entdeckt. Die Story ist einfach erzählt, denn passiert wahrscheinlich im Alltäglichen sehr häufig. Der Mann betrügt die Frau und fleht eigentlich um Vergebung und fragt eigentlich, wie lange willst du das noch mit mir tun? Und so einfach ist der Titel auch dann, How Long? Und wir haben in diesem Stück allerdings für uns auch eine kleine Neuigkeit, denn wir hatten bislang noch kein Stück, was Funky-Style-Elemente hatte. Also für uns auch Premiere heute, nicht nur für das Stück, sondern auch für den Funky-Style im MPRW. Hören Sie also How Long, Original von Charlie Puth in unserem Arrangement.
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kommt man ganz schön aus der Puste. Das folgende Stück ist auch ein Pop-Arrangement. Es ist auch vor allen Dingen ein Stück, wo wir wirklich in der Tat länger brauchten, um es für uns im tiefen Sinne zu entdecken. Und ich glaube, dass das Ihnen auch so geht. Um es zu erleichtern, werde ich Ihnen kurz etwas darüber sagen. Es handelt, kommt von einem Singer-Songwriter im Originalnamen Justin Vermont aus Kanada. Er hat mal ein Projekt gestartet, das heißt Bon Iver. Und aus diesem Projekt sind mehrere Platten entstanden. Unter anderem das 22. Das hat übrigens auch eine Ziffer, jedes Album. Das heißt A Million. Und in diesem Song oder in diesem Album drehen sich die meisten Songs von ihm um Liebe zu jemand anderem oder Liebe zum Gott, auch um den Glauben an Gott und auch um den Verlust des Glaubens an Gott und dann mit der darauffolgenden Selbstfindung, die man selbst meistens einleitet. Und ich glaube, oder wir glauben, und das ist halt nicht überliefert, dass das folgende Stück in so einer Phase seines Lebens entstanden ist. Er sagt selbst, dass er in einer Zeit mal auf eine einsame Insel in Griechenland sich zurückgezogen hat, um einfach zu sich zu finden. Und er hat nicht zu sich gefunden. Er hat noch mehr Einsamkeit gespürt, hat noch mehr das, was er vorher eigentlich ablegen wollte, in seinen Gedanken gut wiedergefunden. Kam zurück, mehr ein Wrack denn je, und schrieb unter anderem diesen Song. Warum das wahrscheinlich so in diesem Text auch vorkommt, man weiß es nicht, ist, einige Stellen sind halt oft metaphorisch. Und eine Stelle, Down the Yellow Road, stammt eigentlich als Referenz aus dem Der Zauberer von Oz, in dem es eigentlich um Dorothy geht, die ja auch voller Hoffnung und Abenteuer das Haus verlässt und eigentlich auch nicht glücklich wird, also auch nicht das findet, was sie sucht. Und vielleicht in diesem Kontext entdeckt man dann das Stück 715 Creeks von Justin Vermont.

Eigentlich müssten wir jetzt Schluss machen. Aber wir haben noch eins. Bevor ich das aber ansage, möchte ich mich natürlich erstmal herzlich bedanken bei Ihnen allen für Ihr Kommen. Es ist für uns eine lange Zeit gewesen, wieder vor Konzertpublikum zu singen. Und es macht so umso viel mehr Spaß, in all die Gesichter zu schauen und Ihnen die verschiedenen Facetten der Musik wieder näher zu bringen. Und wir hoffen, dass das auch so bleibt und in dieser Saison, in diesem Jahr und vielleicht auch in den nächsten Jahren wieder etwas mehr anläuft. Und wir hoffen natürlich auch auf Sie, dass Sie dann wiederkommen. Wir würden uns auf jeden Fall freuen. Falls Sie noch nicht genug von uns haben, kann man sicherlich im Internet oder in anderen Medien uns auch noch verfolgen. CDs gibt es auch am Ausgang gerne. Würden wir Sie dabei beraten, was am besten für Sie ist. Und freuen uns natürlich auf Ihren kleinen Besuch dort. Jetzt kommen wir auf das zurück, was eingangs schon angeklungen ist. Wir versuchen uns wieder in einem etwas neueren, im alten Genre, aber in etwas neuerem, nämlich, dass wir Plattdeutsch singen. Es war ja der groß angekündigte Song, Dat du min levsten bist. Das haben wir jetzt schon etwas länger geübt. Wir schauen, wie es läuft. Es ist allerdings auch eine Herausforderung an Sie. Entscheidend ist in diesem Stück, dass alle Stimmen von vorne bis hinten Text singen. Sonst hat man ja immer diesen ganzen Popsongs Duda-Dud und Blabibub. Hier singt jeder von der ersten bis zur letzten Note wirklich Text auf Platt. Ob das für Sie verständlich ist, sind wir gespannt und wir würden das Feedback gerne im Nachgang einholen. Vielleicht verstehen Sie den Text des Originaltitels Dat du min levsten bist. Und wir wünschen Ihnen noch einen schönen Abend. Kommen Sie gut nach Hause.

sind sehr musikalisch. Das gefällt uns. Und deshalb haben wir noch eins für Sie aus der Feder von Peter Gabriel. Oh ja, hier, die Älteren. Ah. Und die Jüngeren. Junge. Ja, gesagt. Aber trotzdem, der Mann hat es echt drauf. Mit dieser wirklich schlechten Stimme so berühmt zu werden, ist phänomenal. Und man muss sagen, ohne ihm zu nahe zu treten, das ist großartige Kunst, was er da macht. Ja? Also, und mit dieser Stimme, das ist sein Markenzeichen. Wir können es leider nicht so gut imitieren. Deshalb hören Sie eine A Cappella-Version von einem, wie wir finden, seiner größten Songs. Here Comes the Flood. Und die Nummer ist skurril. Er hört da irgendwie Sachen rauschen und. Und er hat das eigentlich wahrgenommen, als er irgendwie für sich selber ja, nichts mehr gehört hatte, Stille wahrnehmen wollte und gehört hat, dass Stille eigentlich gar nicht mehr existiert in unserer Zeit. Und insofern passt es super rein, dachten wir, so zum Abschluss. Here Comes the Flood von Peter Gabriel.

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0: Ich bin für die Kottweil-Gesellschaft angetreten in unserer Ausstellung im Meisterhaus des Kottweil-Zentrums für die Kinder und Jugendliche Formate zu entwickeln, zu präsentieren und letztendlich mit Kindern und Jugendlichen auch gemeinsam zu entwickeln.
1: Ist ein Projekt für Kinder und Jugendliche aus verschiedenen Bereichen, von der kleinen Arche vom Jugendclub, noch von anderen Einrichtungen. So kommen ganz verschiedene Kinder aus verschiedenen Gruppen zusammen, hier mit den Pädagogen, Medienpädagogen und den Künstlern.

0: die Idee war, vor allen Dingen die Lebenswelt und die Werke Kottweils durch die Augen von Kindern und Jugendlichen wieder auch für Kinder und Jugendliche zu präsentieren und verständlich zu machen. So eine Art Botschafter haben wir gesucht, die also völlig neue Ansätze eventuell uns auch als Erwachsene aufzeigen, um ja, Erlebnisformate tatsächlich zu entwickeln und präsentieren zu können.
1: Also in der Schule wurde ich gefragt von meiner Lehrerin, ob ich Interesse hätte, zu einem Kurt-Weil-Workshop zu gehen. Und es hat sich schön angehört, deswegen bin ich gekommen. Und weil ich das sehr spannend fand und auch interessant, bin ich halt öfters gekommen. Also ja,

gefällt es sehr gut, weil sehr viel Kreativität hier ist und immer was Neues ist. Ja, deswegen macht es mir Spaß.

0: So, erstmal ist noch die technische Verbindung. Also heute haben wir richtige Mikrofone für die Aufnahme. Und ich sage euch mal, wie funktioniert das genau. Ich brauche vielleicht 10 Minuten zum Konnektieren und sowas. Aber die Idee ist, wir machen heute, also wir können auch wie letztes Mal die ganze Gruppe aufnehmen. Und auch wir können einzige Stimmen aufnehmen. Mit dieser hier machen wir eine isoliert Platz für nur eine Stimme auf einmal, damit wir können die Harmonie für Vocals aufnehmen. Und ja, hoffentlich wir versuchen das zusammen und dann haben wir viel Spaß damit hier.
1: Und ja, das so, wir haben auch ein eigenes Studio hier, Musikstudio.
0: So. Ja,
1: das ist Spaß.
0: Let's go.
1: Ja, sag ich.
2: Nochmal.
3: I will. Und dann wir dann nochmal speak low, schon mal baby, wir beide. Weil dann hat jeder irgendwas drin gemacht.
4: Okay.
3: Wir drei. Ja.
4: Wie kann ich mich so richtig aussprechen? Away.
1: Genau, okay, wir müssen
0: also.
1: Dale!
4: Away!
0: Speak low to me, baby.

0: Ich habe eine Idee für unser, jetzt, also für unser Aufnehmen. Super, super gemacht. Ja, jetzt nehmen wir auf. Aber
1: ohne Maske.
0: Okay.
1: Cool. Okay. So.
0: Okay, kein Problem.
1: Okay, brauchen wir.

0: weil das ein bisschen schwierig ist, habe ich gedacht, dass wir erstmal quasi uns über Abpausen dem Ganzen nähern. Das heißt, jeder von euch sucht sich jetzt eins von den Fotos aus und wir gehen nach oben zu den Fenstern und dann könnt ihr das, dann kleben wir das Bild ans Fenster, ihr klebt ein Blatt drüber und dann zeichnet ihr das Gesicht durch. Und dann werden wir das immer mehr vereinfachen, da wo Fenster sind. Na, also da an die Fenster kommen wir nicht ran. Ich denke fast, dass wir in den Raum gehen, oder Susi? Welcher Raum ist da am besten, wo wir...
1: Da, wo er tatsächlich wart.
0: Ja, das war da.
2: Da war aber kalt. Ich hab durchgezeichnet, ich
0: komm, wir gucken uns die Ausstellung nebenbei an. Habt ihr alle einen Stift? Jo.

0: Ich klebe das jetzt hier rein und wenn's, oder wollt ihr selber abbeißen? Wenn ihr es eklig findet, dann guckt mal, eins könnt ihr schon nehmen. Und dann macht ihr, dass ihr alle guten Platz findet. Klebt eure Kopie ran.
1: So hier?
0: So, dass du gut dran arbeiten kannst. Und am besten mit zwei. Und warte, stopp, nur die Kopie rankleben. Oben drüber das Blatt klebt ihr extra drauf.
2: Ja, ich mache jetzt einfach das hier. So. Die brauchen ein paar mehr.
3: Aber nicht, dass du so viel verschneidest, das ist so schön.
2: Du was? Ich hab noch mehr. Das kostbare.
1: Und jetzt das Papier drüber.
2: Genau, und jetzt klebt ihr. Und aber ist es so, dass es nicht wackelt?
4: Ja, genau.
2: Wusste mal noch eins?
1: Nö. Nö, das ist doof, ich komme da nicht ran.
0: Wir machen jetzt noch den Kurt als Comicfigur. Das heißt, du kannst das unten drunter legen und fängst dann an, jetzt zu vereinfachen. Also das Gesicht, dass du nicht da jeder Linie nachfährst, sondern dass du zum Beispiel so ein Oval als Gesicht machst. Und die Brille könntest du auch mit einem Strich durchzeichnen. Und dann kannst du überlegen, wie du die Augen machst, ob du die vielleicht als Punkt machst oder als... Ich kann euch mal mein Tablet hochbringen, da zeige ich euch mal, was es für verschiedene Augen im Comic gibt. Mhm. Mhm. Und dann, willst du das Bild nehmen oder willst du eine andere Vorlage nehmen?
1: Auch mal den dicken Stift.
0: Na, wir haben ja diverse, warte.
1: Den dicke. Ach, den.
0: Der ist. Du kannst dir aussuchen, ich habe gesagt, cool ist es, wenn man zum Beispiel so unterschiedliche dicke Stifte nimmt. Du könntest die Outline von dem Kopf zum Beispiel und von dem Körper mit einem dicken Stift machen. Ich gebe heute einen Workshop hier im Kurt-Weil-Haus. Und zwar zeichnen Kinder heute den Kurt-Weil als Comicfigur. Wir steigen ein, weil am Ende des Workshops soll ein Comic über Kurt-Weil entstehen und über sein Leben. Und die Kinder lernen heute, wie man eine Figur entwickelt und einen Charakter für eine Geschichte. Und aktuell zeichnen wir gerade an der Figur. Was du nicht siehst, dann lässt du es einfach weg. Ist nicht schlimm, es geht jetzt auch nicht, es muss nicht jetzt total genau sein. Aber guck mal.
1: Ja. Das ist Kurt-Weil.
0: Kurt-Weil, cool.
1: Fertig.
0: Voll gut.
1: Ja, muss ich ein bisschen schwieriger.
0: Willst du doch deinen Namen irgendwo klein unten hinschreiben oder auf die Rückseite?

0: wie früher, live. Also live. Okay. Jetzt machen wir einen Teil auf einmal. Okay. Jedes Teil auf einmal. Ja. Und wir können mehrere probieren, mehrere, also du kannst zwei, dreimal probieren und dann das Beste nehmen wir für die.
1: Heißt, so wie ich das jetzt verstanden habe, okay. Wir machen, also wir singen jetzt erstmal also zusammen bis jetzt zum Beispiel diese eine Stelle, wo, der, ja. Wo zwei Personen interessant sind, dann wird Pause gemacht, dann tauschen wir schneller.
0: Nicht schnell, also ja, so, wir machen einfach Stopp, wir stoppen einfach. Also wir machen die Gruppe Aufnahme, dann okay, das war gut, Stopp, dann nächster Teil, das war dein Teil, dann machen wir nur das. Und dann das ist fertig, dann der nächste Teil ist mit der Gruppe, dann machen wir das zusammen.
2: Ich bin hier mit den Kindern, so wir machen etwas Workshop mit Musik und Tanzen und ja, wir haben unser eigenes Lied geschrieben und vom ersten Mal, ich bin auch nicht alleine, ich habe das den Workshop mit Mo gemacht. Ich glaube, das Ziel ist, dass Musik ist eine Kunst und mit Gott Weil, er hat so viel Musik komponiert und ich sehe die Kinder, dass sie sind sehr talentiert. Und manchmal brauchen die Kinder Unterstützung und es ist manchmal ist nicht so hart, es ist manchmal nur einfach machen und ich glaube, wir haben das geschafft.
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0: So, ja. Und dann jetzt mal, das ist, was wir haben aufgenommen. So, dann, also eine Person auf einmal und hören. Also jetzt.
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1: Also ich bin keine Mitlehrerin, aber ich habe mich da eben bemüht, irgendwas Nützliches zu tun. Und da habe ich also ein Kind mit Migrationshintergrund bekommen, also aus Syrien. Und das hat jetzt 2 Jahre gedauert. Das
2: eine Ankündigungssache. Vielleicht, wenn du mal zeigst, wie das ging. Also immer... Wie wurde es angekündigt, wenn im Wiener Paterleben die Armen tanzen durften? Ich zeig's mal, Moment.
3: Oder wenn jemand was Böses zu dir sagt, das muss ja nicht immer gleich Mobbing sein. Das ist ja auch schon der erste Schritt dorthin. Das bieten wir zum Beispiel auch an, dass es gar nicht richtig ist, auf diese ganzen Photoshop-Models im Internet zu gucken, dass es absolut nicht real ist, was im Internet passiert und dass man quasi damit auch nochmal den Grundstein dafür legt, dass sich Kinder.
4: Hier einen Zombie im Werk in die Nafino. Dabei handelt es sich um die elektrische Teilanlage. Mit ihr werden Teile einer Schubeinheit aus dem Hebewerk herausgezogen, die ihr keinen eigenen Antrieb mehr haben. Denn Schubverbände, die oft ankommen, sind meistens über 100.

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Rampensau. Am Morgen nahm das Grauen seinen weiteren Lauf. Die Bahnverladung erforderte von den Angehörigen nochmals allerhöchste Aufmerksamkeit, denn der Broschwin hielt sich gern nahe derartig unübersichtlicher Schauplätze auf. Mittels einer 200 Meter langen Verladerampe fuhren die Fahrzeuge auf bereitgestellte Waggons der Reichsbahn. Wie an einer Schnur ausgerichtet, fügten sich die schwere Technik dröhnend, kettenquietschend und begleitet von lauten Kommandos an die Reihe der Vorderen. Rummelbilder aus der Kindheit stiegen in Roberts Gedanken auf. An den bunten Fahrgeschäften waren Pappschilder mit der Aufschrift "Junge Leute zum Mitreisen gesucht, allgegenwärtig". Hier an der Rampe bestand die Endlosschleife des Regiments aus Waggons. Auf die flachen Ladeflächen rollten Panzer, Kanonen, Haubitzen und LKWs. Für die Mannschaft waren Güterwaggons angereiht. Und an den Holzwänden dieser Güterwagen standen Regale aus Blech. In diesen Stellagen wurden die uniformierten Menschen verbracht. Diese jungen Leute reisten mit, um diese Kriegsmaschinerie zu bedienen. Zum Glück hatte der Spieß keine direkte Befehlsgewalt in Bezug auf derartige Belange. Im Verborgenen brannte Hendrichs Herz lodernd für die Deutsche Reichsbahn. Die Bahn war nach wie vor seine Religion. Der Panzerzug brachte die Einheit auf stählernen Gleisen zurück, direkt bis an die Rampe der Garnison. Hier füllte Böhm seine Lungenflügel nochmals inbrünstig mit Reichsbahnluft. Er sog den schwarzen Qualm der dröhnenden Taigertrommel tief in seine Bronchien ein. Dieser Dieseldunst versetzte ihn zurück in die unwiederbringliche Leichtigkeit des Schrankenwetterdaseins. Westwind wirbelte den Rauch und mit ihm verzogen sich die

0: Intensivierungsstammtisch habe ich also mit der Kamera 1, das ist die Hauptkamera, gefilmt. Also mit 93 Jahren bin ich der Älteste hier.
1: Ich engagiere mich hier, weil das gefällt und weil man eine relativ große Freiheit hat in der Themenauswahl.
2: Also wir sind eine tolle Truppe, wie man so schön sagt. Wir ergänzen uns wunderbar. Jeder bringt Ideen mit und jeder lebt auch von den Ideen des anderen.
1: Mir gefällt eigentlich das Klima hier eigentlich ganz gut.
2: Wir kommen aus den verschiedensten Berufen. Und wir haben nur einen dabei, der hat mal für das Fernsehen der DDR gearbeitet. Und es ist erstaunlich, wie die einzelnen Berufe sozusagen hier aufeinandertreffen und sich in einer gemeinsamen Arbeit finden. Also ich bin durchaus der Meinung, das ist der Antrieb für mich, dass ich hier arbeite, mitarbeite. Wir sind ein Kollektiv, glaube ich, das nicht ein zweites Mal hier in der Gegend zu finden ist.

Ja, liebes Publikum, herzlich willkommen heute Abend hier im Hanseat zu Geschichten zwischen Afrika und Altmark. Ein Theaterprojekt, was wieder ermöglicht wurde über Demokratie leben. Und Sie sahen schon unsere TeilnehmerInnen zwischen 11 und 70 Jahren. Wir haben im Mai angefangen, uns Gedanken gemacht. Wir haben das Thema Afrika gewählt. Wir sind keine Afrika-Experten, aber wir wollten uns dem großen Kontinent mal annähern und haben uns gefragt, nicht nur, wo sind die Unterschiede zwischen Afrika und der Altmark, sondern auch, wo sind die Gemeinsamkeiten. Und ja, wir haben einige schöne Geschichten gefunden, haben die zu Texten verarbeitet und möchten Sie in der nächsten knappen Stunde damit erfreuen. Und jetzt sagen wir viel Vergnügen. Dankeschön.

0: Tag, Herr Doktor.
1: Guten Morgen.
0: Ich möchte gerne unter vier oben sprechen.
2: Selbstverständlich. Danke, Schwester Karin. Sie können jetzt gehen.
3: Ja.
2: So. Wo tut's uns denn weh?
0: Wo es wie See kneten tut, das weiß ich nicht. Ich habe nichts.
2: Ist ja schon mal schön zu wissen. Aber Sie müssen noch eine Beschwerde haben.
0: Ich hab Kopfweh.
2: Da bin ich mir sicher, dass ich Ihnen helfen kann.
0: Ja, deswegen bin ich kommen. Ich möchte, dass Sie mir die Antibabypille abschreiben.
2: Die Antibabypille?
0: Ja.
2: Sie sind 76 Jahre alt, Frau Wittenheuer?
0: Ja.
2: Und wollen die Antibabypille für sich?
0: Ja, die ich brauchen. Wegen dem Kopfweh, sonst geht das nicht weg.
2: Aber gute Frau Wittenheuer, dann nimmt man doch ganz andere Medikamente. Auf gar keinen Fall die Antibabypille, das wäre was ganz Neues.
0: Wenn ich die nicht kriegen, dann geht das Kopfweh nicht weg und ich werde nicht mehr das Kreuz für dich.
2: Merkwürdig. Und Sie schlucken die Pille und nee, schon...
0: Nicht schlucken. Die reicht durch mein euer Kaffeemüll.
2: Normal Kaffeemüll?
0: Kaffeemüll, sowas mit der Hand. Kaffeemühle.
2: Ach, Mühle. Kaffeemühle.
0: Ja. Und dann sind die Achterna so schön fein bröselt.
2: Glaube ich. Und dann?
0: Wenn ich dem Mank Apfelgelee oder Plumpe oder so was tun, Frühstück auf den Tisch kommen dann.
2: Okay, und davon verfliegen Ihre Kopfschmerzen?
0: Ja, dann sind die wie weggeblasen.
2: Warum muss die Pille erst durch die Kaffeemühle zerkleinert werden und... Verstehe ich nicht. Wie verfliegen Ihre Kopfschmerzen davon?
0: Wenn ich dann... Mann, das Gelee und gebe ihm in Enkeltochter Heidi.
2: Was hat das denn damit wieder zu tun?
0: Naja, was uns Heidi ist. Ich gebe er das in das Apfelgelee, die Plumpbotterin. Naja, Sie wissen doch, die ist Söhmteilen.
2: Wo wohnt sie?
0: Die ist Söben und Teilen. Zusammen Söben Teilen.
2: 17?
0: Ja. Die kriegt aber in der Welt als 8 Teilen.
2: Als 8-Jährige.
0: 8 und Teilen.
2: Ach so, 18.
0: 8 Teilen. Und Sie wissen doch, wie die Wandsbilder so sind. Mit im Wald und auf der Heidi. Bundeswalderer. Naja, und was die Mannsleute sollten, das kriegen die ja auch meistens. Und ich will auch nicht, dass uns Heidi damit, na, sie verstören, so wat, mit sowas Lüttet ankommen da. Und darum wende ich ihr die Pill zwischen die Marmelade.
2: Schöne Geschichte mit ihrer Heidi, ja? Und was ist mit ihrem Kopfschmerzen?
0: Ich halt Eisen. Dann sind die weh weg.
2: Okay, gut. Das Rezept ist aber einmalig.
0: Schönen Dank auch, Herr Doktor.
2: So.
0: Ja. Ich danke Sie sehr, aber nicht wiedersehen.
2: Wie bitte?
0: Nicht weiter sagen.
2: Ich soll es weiter sagen.
0: Nicht wiedersehen.
2: Ach ja, das ist selbstverständlich.
0: Schönen Dank.

0: Lass stehen, die Blume. Geh nicht ins Korn.
1: Lass stehen, die Blume.
0: Die Roggenblume.
1: Die Roggenblume.
0: Zieht um davon.
2: Zieht um davon. Die Roggenblume zieht um davon.
3: Lass stehen, die Blume.
4: Geh nicht ins Korn.
0: Bald duckt sie nieder.
1: Die Roggenblume.
0: Bald guckt sie wieder. Sie wird die Kinder fangen.
5: Sie wird die Kinder fangen.
0: Die nach den Blumen langen.
5: Die nach den Blumen langen.

0: dann, sagte Trudy, sie wolle keine Kinder bekommen. Und da fing ihr ganzer Ärger an. Am nächsten Tag schimpfte sie, dass sie die Hunde und Katzen schlecht behandeln würden.
1: Was?
0: Du kannst dir vorstellen, was die Leute dann geredet haben.
1: Sie sieht sehr nett aus, nur warum ist ihre Haut so weiß? Das sieht richtig komisch aus.
2: Oh, my dear. Was ist mit dir bloß geschehen? Du siehst ganz verrupft aus. Oh, was ist denn mit deiner Pfote passiert? Ist da etwa wohl jemand Rühe gefahren? Mensch, schau dich an. So dünn. Da ist gar nichts dran.
1: Von diesen Mäusen hier, da kann man ja auch nicht fett werden. Immer nur diese paar Küchenabfälle. Und dann auch noch Tritte dazu.
2: Ach, mein Dear. Ich werde mich gut um euch kümmern. Mhm.

0: Ist das schön hier.
1: Marita.
0: Trudi, hallo.
1: Schön, dass du da bist.
0: Sag mal, baust du auch etwas an in deinem Garten, was man essen kann?
1: Was ihr immer mit eurem Essen habt. Schau, mir geht's hier einfach nur um Schönheit. Weißt du, die Augen und das Gehirn, die brauchen doch auch irgendwie Nahrung. Aber weißt du, wo du gerade hier bist? Ich habe dort einen Baum stehen, also der sieht so gruselig und so dunkel aus. Ich kann den überhaupt nicht leiden.
0: Das ist der Dagoyaro-Baum. Die Blätter kochen wir aus zu einem Sud und damit können wir die Malaria beseitigen.
1: Was? Oh, das wusste ich nicht. Mhm. Aber diese Pflanze hier unten, weißt du, immer wenn ich daran vorbeigehe, die stinkt entsetzlich. Also die könnten wir aber doch normalerweise...
0: Halt, halt! Das ist die Königin der Nacht. Ihr Duft vertreibt die Geister und bösen Hexen. Die ist ganz wichtig für uns.
1: Auch das wusste ich nicht. Manita.
0: Ja, Trudi. Du musst noch viel, viel lernen.
1: Ich glaube auch, ja. Sieh mal, da eine Ratte.
2: Brutstätte von Bakterien.
1: Mich wundert, dass hier noch niemand an irgendeiner bakteriellen Infektion gestorben ist. Also, ich weiß eins. Hier will und kann ich kein Kind großziehen.

0: Die wird nicht bleiben.
1: Die wird es hier nicht aushalten.
0: Die, die bleiben, sprechen unsere Sprache. Sie essen unser Essen. Und sie kleiden sich traditionell, so wie wir. Und sie machen einen Knicks, wenn sie die Älteren begrüßen.
2: Ja, und sie bekommen viele Kinder, anstatt wie sie mit Katzen auf dem Arm herumzulaufen, als seien sie ihre Babys.

0: Tschüss, so. Mach's gut.
1: Ciao.
0: Wusstet ihr, dass ein Zorro eine Geliebte hat?

0: Zorro, möchtest du noch weggehen?
1: Ja, ja, ich gehe noch weg.
0: Ich will aber nicht, dass du gehst.
2: Zorro, deine Trudi hat Eltern und Geschwister zu Hause in ihrer Heimat zurückgelassen und mit dir, weil sie dich liebt, übers Meer zu uns gekommen. Wir müssen noch alles tun, damit sie hier friedlich und ruhig leben kann und sie freundlich behandeln. Du musst dafür sorgen, dass sie sich bei uns wohlfühlt.

0: Warte. Du hast mich gerufen?
1: Ja, Trudi. Du weißt, dass der Mann eine Geliebte hat?
0: Ja.
1: Weißt du, bei uns ist das durchaus zulässig und legitim, dass ein Mann mehrere Ehefrauen hat.
0: Aber Großvater, ich bin doch hier nicht in dieses Land gekommen und meinem Mann gefolgt, damit er noch andere Frauen neben mir hat.
1: Ja, weißt du, viele Männer haben auch nur eine einzige Frau und sind glücklich und zufrieden.
0: Was wünsche ich mir?
1: Die andere Frau hat dein Mann den Kopf verdreht. An dir ist es, diesen Kopf wieder gerade zu rücken. Überleg dir gut, Trudi, was du tust. Trudi, überleg's dir wirklich gut. Du musst auch unsere Sitten und Gebräuche kennenlernen und dich auch damit anfreunden. Verstehst du?
0: Ich bin so gut.

0: würdest du denn gerne haben?
1: Ich hätte gerne deine Ratte, die sieht echt cool aus.
0: Danke. Das sind 120 Neria.
1: Bitteschön.
0: Dankeschön.
1: Tschüss.

0: Hallo Malu, was machst du denn hier?
1: Hallo Franti, du siehst ja hübsch aus. Ich wollte nur schauen, wie es dir so geht.
0: Das ist ja lieb von dir. Mir geht es gut. Der Tag war mal wieder so erfolgreich. Die Leute haben mal wieder viel von mir gekauft. Es freut mich immer, wenn sie das mögen, was ich hier so verkaufe. Aber ich muss dir eins noch erzählen. Und zwar, heute Abend gehe ich mit meinem Geliebten auf die Party.
1: Das ist ja schön, ich bin auch auf der Party. Aber ist das nicht der, mit dem ich dich neulich gesehen habe? Der Arzt? Franti, er ist verheiratet mit einer weißen Frau.
0: Du hast es erraten. Es ist Zorro. Dass er eine Frau hat, ist nicht so schlimm. Er hat gesagt, er regelt das. Außerdem, er liebt mich. Und er bezahlt das Schulgeld für meine Kinder. Wir werden später auch gemeinsame Kinder haben, weil seine Frau kann keine Kinder bekommen. Er ist ein wunderbarer Mann und begabt und gebildet. Ich liebe ihn so sehr. Er ist wie für mich geschaffen.
1: Wenn du meinst.
0: Oh, und ich habe ganz vergessen, dich zu fragen. Wie geht es dir eigentlich?
1: Mir geht's auch gut. Es passiert zurzeit nichts Besonderes. Wenn du nicht zu spät zur Party kommen willst, dann solltest du jetzt gehen. Wir sehen uns ja eh später. Ich komme außerdem noch.
0: Ja, danke.

0: Seht ihr die schon wieder? Die trauen sich aber was. Naja, der Mensch lebt nicht vom Brot allein. So steht es schon in der Heiligen Schrift.
1: Was ist schon Brot zum Frühstück, Brot zum Mittag und zum Abendessen?
2: Die Zunge eines Schwarzen wird immer nach Pfeffer lechzen. Schließlich hat man ihm am 7. Tage bei der Taufe ein Paradieskorn und Salz auf die Zunge gelegt. Oder nicht?
3: Seine Frau ist schuld. Sie ist die Mutter von Hunden und Katzen. Welcher Mann will als Vater von Hunden und Katzen gelten? Musik!

0: Ich werde Franzi heiraten.
1: Sieh dich doch mal an. Du denkst, du bist gebildet. Was kannst du mit deiner Bildung denn anfangen? Du konntest ja es nicht mal verbergen, dass du eine Geliebte hast.
2: Hä, aber es ist wirklich so. Das ist doch voll normal bei uns.

0: Weißt du, da musst du jetzt nicht so ein Riesendrama drum machen.
1: Du wirst das Haus dieser Dame nicht mehr betreten. Und solltest du dagegen verstoßen, dann wird es ziemlich unangenehm für dich. Sehr unangenehm. Und jetzt benimm dich wie ein Mann.
0: Aber die Frau, die ich zu Hause habe, die hat kein Kind.
1: Ich denke, du bist Arzt. Warum behandelst du sie nicht wie alle anderen Frauen auch in eurer Klinik, die das gleiche Problem haben?
0: Sie will nichts davon hören.
1: Soll ich dir beibringen, wie du deine Ehe zu führen hast? Bist du erst seit gestern auf der Welt? Noch einmal. Dieses lächerliche Geliebtengehabe, das ist sofort beendet. Punkt.

0: freue mich total auf die Schule.
1: Guck mal, da kommt ja Trudi.
2: Ja, Trudi hat sich so verändert.
3: Na, Kinder, habt ihr gut gefrühstückt?
4: Ja.
5: Sehr schön.
3: Und Hände gewaschen?
4: Nein.
5: Schon.
0: Schon.
3: Das können wir auch in der Schule. Und wir können unser schönes Lied anstimmen, ihr wisst welches. Und heute ist Frau Mugabe noch da, unsere neue Musiklehrerin, und die begleitet uns heute bei diesem Stück.
6: Hallo!
5: Hallo, Kinder!
3: Kommt auf!

0: Können wir noch unser Lieblingsspiel spielen, Chili Go Go Go?
1: Na gut, das schaffen wir noch kurz vor der Schule. Hm?
0: Also dann, du fängst an. 3

0: schön, Oma, dass ich in den Ferien beide sein kann.
1: Ja, ich freue mich auch immer sehr, wenn du in den Ferien hier bist. Das verkürzt mir den Sommer und ist immer schön mit dir.
0: Ja.
1: Sag mal, gehst du heute wieder mit Ida ins Schwimmbad?
0: Eigentlich ja, aber ich weiß es noch nicht.
1: Was heißt das? Sag mal, du kratzt dich die ganze Zeit da im Bauch. Was hast du da?
0: Ich weiß es nicht, es brennt und juckt am Bauch.
1: Lass mich mal sehen. Ach du je.
0: Was ist denn los, Oma?
1: Ich glaube, du kriegst die Gürtelrose.
0: Und ist das auch schlimm?
1: Am besten, du gehst gleich zu Dr. Schulz. Der soll sich das angucken.
0: Und kommst du dann auch bitte mit?
1: Du weißt doch, ich hab's eilig heute. Ich will gleich zur Volkssolidarität. Herein.
2: Hallo.
1: Ach, guten Morgen, Ida. Das ist schön, dass du kommst. Kannst du bitte mit Jessica zu Dr. Schulz gehen?
2: Ja, aber natürlich.
1: Ich hab's nämlich sehr eilig. Ich muss gleich weg.
2: Okay.
1: Schönen Dank auch. Ich wünsche euch einen schönen Tag. Macht's gut.
2: Tschüss.
0: Deine Oma hat's aber eilig heute. Und warum sollst du zu Dr. Schulz? Was fehlt dir denn?
2: Wenn ich das nur wüsste. Ich habe so einen komischen Ausschlag am Bauch. Es brennt und juckt. Meine Oma sagt, das ist die Gürtelrose. Und ich weiß nicht, was das ist.
0: Gürtelrose? So was kriegen nur die alten Leute.
2: Ach, mach ich doch mehr Angst.
0: Dann gehen wir jetzt los zum Arzt.
2: Okay.

0: Der Nächste, bitte.
1: Ja.
0: Hallo, ihr zwei. Wer von euch beiden ist denn die Patientin? Nix sagen, Jessica, du siehst ja aus wie so ein Schluck Wasser. Was fehlt dir denn?
1: Es brennt und juckt am Bauch. Meine Oma sagt, das ist die Götterrose.
0: Ach, so, dann muss ich mir das mal ansehen. Ja, also, das sieht so aus, als hätte deine Oma recht gehabt. Ich fürchte, da kann ich nicht mehr so viel machen. Weißt du, ich gebe dir Zinkpaste mit, die hilft gegen die Schmerzen. Und ansonsten gehst du zu Mutter Elas, die soll das dann beböten.
1: Beböten?
0: Ja, beböten. Also, die bespricht das dann und dann ist das weg.
1: Ach ja, beböten.
0: Ja. Dann.
1: Tschüss.
0: Der Nächste, bitte.

0: Mutter Ela sieht aus wie eine Hexe. Und ihr Haus ist eine Bruchbude. Sie trägt immer nur alte schwarze Klamotten. Und murmelt immer so ein komisches Zeug vor sich. Und mit ihrem Krückstock haut sie bestimmt zu.
1: Mann, du sprichst platt. So haben wir hier vorher alle gesprochen, meine Mama. Du bist ein richtiger Angsthase. Die Frau ist bloß alt, gebrechlich und allein. Die Leute sagen, sie kriegt Sozialhilfe. Komisches Wort.
2: Harry?
1: Guten Tag.
2: Ach, das ist ja der Lefida.
0: Guten Tag. Dr. Schulz hat gesagt, Sie sollen das da hier bedürfen.

0: Tschüss, Mann!
1: Was hat sie gesagt?
2: Du solltest warten.
0: Für morgen Club 8, denn aber allein!
1: Und was hat sie jetzt gesagt?
2: Du sollst morgen um 8 kommen, aber allein.
1: Allein?

0: Der Korb ist für Sie von meiner Oma.
1: Oh, danke auch.

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1: Dreimal war Jessica jetzt insgesamt bei Mutter Elis. Danach war die Goethe-Rose wie weggeblasen. Was hat nun geholfen?

Ja, liebes Publikum, Sie haben Zettel teilweise auf den Bänken oder auf den Sitzen. Und singen Sie doch einfach mit. Wir singen noch mal ein plattdeutsches Volkslied zum Abschluss, wo Sie vielleicht die eine oder andere Strophe kennen. Ich spiele einen Takt.

liebes Publikum, das waren unsere Geschichten zwischen Afrika und Altmark, die wir selbst umgeschrieben haben nach dem nigerianischen Autor C.S. Osondo aus dem Roman Die Geschichte unseres Hauses. Und jetzt rufe ich die Teilnehmer auf und hole einen Spickzettel dazu. Sie sahen heute in verschiedenen Rollen.

Und wir hoffen, dass es nächstes Jahr weitergeht mit Demokratie leben und einem neuen Projekt.

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0: 4 Studierende, unterwegs zwischen Ersti-Stress, Kaffeebechern und 2 Kameras, die hoffentlich aufnehmen. Unser Ziel heute? Ein Gespräch mit jemandem, der Medien nicht nur nutzt, sondern versteht. Und erklärt, wie sie uns alle prägen. Hey Jungs, winkt mal! Hier, wo Verwaltung auf Bildung trifft, wollen wir herausfinden, was Medienpädagogik wirklich bedeutet und warum sie gerade jetzt wichtiger ist denn je. Aber bevor ich zu viel verrate, Jörg, stell dich doch mal vor.
1: Mein Name ist Jörg Kratsch und ich bin Medienwissenschaftler. Hier im Landesjugendamt arbeite ich als Medienpädagoge in 3 Kernbereichen. Das eine ist die Fachberatung Medienpädagogik. Hier geht es also darum, Träger der Kinder- und Jugendhilfe zu unterstützen. Das andere, was ich mache, ist der erzieherische Kinder- und Jugendschutz nach § 14 SGB 8. Hier geht es darum, dass wir einerseits Maßnahmen ergreifen, um tatsächlich Kinder und Jugendliche vor Gefährdungspotenzialen zu schützen. Und die dritte Ebene, das ist die Fortbildungsplanung. Als Landesjugendamt haben wir auch den Auftrag, MitarbeiterInnen der Kinder- und Jugendhilfe Fortbildungen anzubieten.
0: Was genau hat dich dazu bewegt, in diesem Berufsfeld zu arbeiten?
1: Ich habe mich entschieden, in dieses Berufsfeld einzutreten, weil ich die Verbindung aus Pädagogik und Medien sehr spannend finde und auch schon damals fand. Ich habe tatsächlich vor dem Studium eine Ausbildung gemacht. Ich bin in erster Linie sozusagen eigentlich Erzieher und fand das ein sehr spannendes Feld, also pädagogisch zu arbeiten, von den kleinsten bis zu den größeren, finde ich interessant. Habe aber auch schon relativ früh ein starkes Interesse für Medien gehabt. Ich bin seit 2003 Sendungsmachender bei Radio Korax in Halle, das ist ein freier Radiosender. Ich habe irgendwann Anfang der 2000er auch angefangen aufzulegen und als DJ mich ein bisschen zu verdingen und fand es einfach unheimlich spannend, einerseits eben pädagogisch zu arbeiten, aber auch Felder von Medienproduktion und Medienkompetenzförderung eben zusammenzuführen.
0: Jörg, du hast uns ja schon erzählt, dass du ehrenamtlich für die FSK arbeitest. Wie werden die Inhalte durch die FSK geprüft?
1: Die FSK ist die freiwillige Selbstkontrolle der Filmwirtschaft und für die bin ich Jugendschutz-Sachverständiger des Landes Sachsen-Anhalt. Geprüft werden die Inhalte durch ein Gremium, was sich tatsächlich eben auch in Präsenz trifft in der Regel. Wir sind in Wiesbaden im Murnau-Kino und dort kommen die PrüferInnen zusammen. Wir sitzen zu 5 beisammen in einem normalen Hauptausschuss und gucken den Film. Und danach schauen wir, welche Aspekte vielleicht jugendbeeinträchtigend sein können.
0: Auf welche Themenschwerpunkte legst du aktuell besonders Wert? Und bei welchen Themen gibt es deiner Meinung nach in der öffentlichen Diskussion zu wenig Beachtung?
1: Ich glaube, aktuell wichtig

0: wichtige Themen sind all jene Themen, die den gesellschaftlichen Zusammenhalt stärken. Das gilt sicherlich zum einen für ganz grundlegende Fragen des Miteinanders, also wie wollen wir miteinander reden, welche Form der Kommunikation halten wir für angemessen, also im Kontext von Cyberbullying zum Beispiel, also Mobbing auch in digitalen Räumen, aber auch Hassrede und tatsächlich eben auch despektierlich machende Äußerungen. Der Ton wird rauer, das ist nicht nur meine Meinung, sondern das können wir auch aus aktuellen Befunden gut herauslesen. Die Forsa-Studie gibt dafür regelmäßig auch einen guten Gradmesser.
1: Welche Grundlagen leiten dich in deiner Arbeit?
0: Die Grundlagen, die mich ganz persönlich leiten, sind das Bild von den AdressatInnen, also der Kinder und Jugendlichen. Ich möchte eine Medienpädagogik, die eben nicht von oben herab ist, sondern eine Medienpädagogik, die flankierend passiert und junge Menschen als ExpertInnen ihrer eigenen Medienwelt eben auch wahrnimmt.
1: Das war nur ein kleiner Einblick in die Arbeit von Jörg als Medienpädagoge. Trotzdem danken wir euch fürs Zuschauen und sehen uns beim nächsten Mal.

0: Ja, und hier ist wieder Haltestelle das Straßenbahnmagazin. Herzlich willkommen zur neuen Ausgabe. In dieser Sendung gibt es ein Haltestelle-Spezial, denn wir haben eine kleine Frühjahrstour unternommen. Und zwar zu den Straßenbahnbetrieben von Brno, Košice und Budapest. Und bei allen Teilnehmern war die Freude groß, denn in allen drei Betrieben gab es extra organisierte Sonderfahrten. Und von dieser Frühjahrstour berichten wir heute ganz ausführlich.
1: Brnos Straßenbahn mit ihrem abwechslungsreichen Wagenpark war die erste Station der Reise. Seit August 1869 gibt es hier Straßenbahnen. Einige Wagentypen wie die Tatra T3 und die aus Prag übernommenen T6A5 sind weiter auf dem Rückzug. Von den ehemaligen Prager T6A5 fahren aktuell nur noch 12 Wagen.

Fahrzeuge bereits ausgeliefert. Zum Zeitpunkt der Aufnahme war Triebwagen 1785 erst 5 Tage im Einsatz. Doch auch auf dem Hauptbahnhof von Brno gibt es noch viel älteres Rollmaterial zu sehen. Hier verlässt ein Triebwagen des Typs BF-BRD TN794 der Waggonfabrik Studenka im modernisierten Zustand mit einem weiteren Wagen des Bautyps 842 den Bahnhof. Auch bei der Tschechischen Bahn werden ältere Lokomotiven modernisiert. Hier eine sogenannte Taucherbrille der Baureihe 750.7, welche in Česká Čebová modernisiert und unter anderem mit Caterpillar-Dieselmotoren ausgestattet wurde. Einst wurden diese Maschinen in den 1970er Jahren von CKD gebaut. Auch das Thema Retro-Design wird in Tschechien immer beliebter. Im historischen gelb-roten Farbschema zeigt sich 754-075 bei Einfahrt in den Brnoer Hauptbahnhof. Die Lok entstand im Jahr 1980 bei CKD.

Rückgrat bei Ceske Drahi sind die in den 1980er Jahren bei Skoda gebauten Loks der Baureihe 363, die später zu 362 umgebaut wurden. Auch hier gibt es mittlerweile zahlreiche Maschinen im Retro-Design. So wie hier die 362-161 im blau-gelben Farbkleid. Oder auch die 362-165, die eine weitere historische Lackierungsvariante trägt. Doch nun wieder zurück zur Straßenbahn. Nur noch 6 Exemplare der 1995 gebauten Tatra-Wagen des Typs T3R sind noch im Einsatz.

Nicht nur die Fahrzeuge verändern sich, sondern auch das Farbschema der Straßenbahn Brno. KT85RN2 Nummer 1723 bekam Ende des vergangenen Jahres als erster Tatra das neue Lackierungsschema. Zudem erhielt der Wagen neue Zielanzeigen und neue LED-Außenbeleuchtung.

Seit dem Jahr 2015 ist Triebwagen 1525 als Museumswagen unterwegs. Und mit ihm machen wir nun eine Rundfahrt über das Brennower Netz. Der 1967 gebaute Tatra T3 zeigt sich hier in der Schleife am Technologiepark nahe dem Depot mit Lanky. Von hier aus geht es zunächst zum Gleisdreieck Česka im Zentrum.

Foto halt auf dem Naměstí Svobody im Herzen Brnos. Der Platz entstand im 13. Jahrhundert. Nächster Fotostopp war am Hauptbahnhof.

Bei der Rückfahrt wurde nochmals am Hauptbahnhof mit den schmalen Steinbrücken in der Benežova und Nadražni gehalten, welche kürzlich saniert wurden. Vor einem der vielen Wahrzeichen von Brno, dem Petrovhügel mit der Kathedrale des heiligen Peter und Paul aus dem 13. Jahrhundert unweit des Hauptbahnhofes, wurde auch ein kurzer Stopp eingelegt. Die Sonderfahrt folgte anschließend dem Verlauf der Linie 2 bis zum Hauptfriedhof. In der dortigen Schleife endet auch die Linie 5. Fotogerecht aufgestellt, konnten hier sogar drei verschiedene Wagentypen aufgenommen werden.

Nächste Station war der Mendelplatz im Stadtteil Stare Brno. Auf der dortigen Wendeschleife unweit der Festung Spielberg mit dem Kloster von Altbrno wurde einmal im Kreis gefahren.

Nach kurzem Halt an der Jirschtowa ging es zur Schleife Stefan Kovas-Tirt. In der Endschleife Stefanikviertel endet planmäßig die Linie 5. Von hier aus ging es zum Malinowskio Namesti.

Hier bestand die Möglichkeit, den historischen T3 mit dem Mahn-Theater von 1892 zu fotografieren. Es ist Teil des Brünner Nationaltheaters. Das im Historismus gehaltene Theatergebäude wurde seinerzeit als deutsches Stadttheater erbaut. Seit 1965 ist es nach dem tschechischen Dramatiker und Dichter Jiří Mahn benannt. Die hier bestehende Häuserblockumfahrung wurde zweimal befahren.

Von hier aus ging die Reise weiter mit Umstieg in Tscheskatschebowa, wo die Lok 363-025 den Bahnhof verlässt. Vorbei ging es an der Hohen Tatra bis in das ostslowakische Košice, welches am nächsten Morgen erreicht wurde.

Hier folgte für die mitgereisten Straßenbahnfreunde gleich die nächste Überraschung in Form der Tatra T6A5 620 und 621.

Die Wahl auf diese beiden Tatra-Triebwagen war nicht ganz zufällig gewählt, denn der Zug befindet sich bis auf wenige Details noch im Originalzustand. So auch der Stromabnehmer von Triebwagen 620. Ein Bügel der Bauart KI25, wie er auch in die DDR-Betriebe kam. Und heute unter anderem in Magdeburg auf einigen Museumswagen noch genutzt wird. An der Haltestelle Semnar trifft die Sonderfahrt auf den letzten Tatra KT8D5 im Liniendienst. Triebwagen 523.

Weiter geht die Fahrt zur Schleife Amphitheater. Um einem Linienwagen auszuweichen, wurde an dieser Endstelle einmal im Kreis gefahren.

Die beiden Tatras erreichen den großen Kreisverkehr im Kreuzungsbereich Moldawska-Chester-Alejowa. Dieser Kreuzungsbereich wurde in den vergangenen Jahren komplett umgestaltet. Es entstand auch hier für die Straßenbahn ein großer Kreisverkehr mit Abzweigungen in alle Richtungen. Vor dem Umbau war hier eine Vollsternkreuzung für die Straßenbahn vorhanden. Hier Aufnahmen aus dem Jahr 2009.

Diese Nummerfahrt nimmt Kurs auf die Überlandstrecke zum Stahlwerk US Steel. Nicht weniger als 8 Berufsverkehrslinien, die mit einem R gekennzeichnet sind, bedienen diese Strecke, die hauptsächlich den Arbeitern des Stahlwerkes dient. Die Strecke zum Stahlwerk entstand 1964 als reine Schnellfahrtstrecke.

Am Rand des riesigen Werkes besteht eine große Wendeschleife. Auf dem Rückweg vom Stahlwerk gab es nahe der Haltestelle Optima nochmals ein Treffen mit dem letzten Tatra KT8D5 523, der zum Berufsverkehr zum Stahlwerk einsetzte. Zu guter Letzt befahren die beiden Tatra T6A5 die Strecke nach Barsa, wo in der Schleife die 2006 eingeweihte Statue von Papst Johannes Paul II. Steht, welche an seinen Besuch von Košice im Jahr 1995 erinnert. Schließlich besuchen wir noch das Straßenbahndepot, welches in den letzten 5 Jahren umfassend modernisiert und umgebaut wurde. Der Betriebshof an der Bardejovska wurde 1964 gebaut. Hier Aufnahmen aus dem Jahr 2009, welche den Betriebshof noch im ursprünglichen Zustand zeigen.

Auch im Jahr 2016 war der Betriebshof weitgehend unverändert geblieben und die Anlagen deutlich maroder. In dieser Zeit verabschiedeten sich auch die letzten Tatra T3 aus dem Liniendienst. Kurz nach diesen Aufnahmen wurden sie in die Ukraine verkauft. Seit 2021 wurde der Betriebshof schrittweise umgebaut. Unter anderem entstand eine neue Halle mit Waschanlage, welche mit Regenwasser gespeist wird. Außerdem entstand eine neue Halle für die tägliche Wartung der Straßenbahnen mit Arbeitsgruben und Dacharbeitsständen. Ebenfalls ein kompletter Neubau ist die Hauptwerkstatt, welche wenige Tage nach unserem Besuch offiziell eröffnet wurde. Das Team von Haltestelle durfte als erstes die neuen Anlagen besuchen.

Zeit modernisiert werden. Ein Wagen befindet sich gerade bei Prago Imex im Umbau. Baulich werden die Fahrzeuge ähnlich der in Prag eingesetzten KT8 angepasst.

Noch jedoch gibt es Bereiche, die noch nicht modernisiert wurden. Zum Wagenpark gehören auch historische Wagen, wie der Tatra T2 212. Der Wagen wurde 1960 für Ostrava gebaut. Von dort wurde er erst 1998 als historischer Wagen übernommen und erinnert an diesen Wagentyp, der in Košice zwischen 1958 und 1986 im Einsatz war.

Neu errichtet wurde eine weitere dritte Abstellhalle im Betriebshof. Zuvor war hier eine Freiabstellfläche. Insgesamt wurden bisher 5303 Meter Gleis neu verlegt. Hier ist gerade die zweite noch eingesetzte T6A5 Doppeltraktion mit den Triebwagen 622 und 623 abgestellt.

Auch weitere historische Fahrzeuge finden hier einen witterungsgeschützten Platz, sowie der Pferdebahnwagen 1, ein Nachbau aus dem Jahr 1997, oder die Schneeräumeinheit von 1965. 1920 von Ringhofer für Prag gebaut, wurde Triebwagen Nummer 10. Seit 1963 ist er in Košice. Ebenfalls aus dem Jahr 1920 stammt Ringhofer Triebwagen 103, der seit 1985 in Košice ist und zeitweise als Getränkeausschank diente. Wiederum zum historischen Wagenpark gehört Tatra T1 203, der 1957 gebaut wurde. T6A5 Triebwagen 607 dient aktuell als Arbeitswagen. Triebwagen 100 dient als Fahrschule. Der Tatra T3 SU wurde als einziger Wagen dieses Typs mit nur zwei Türen an Košice 1970 geliefert. Während der Zeit des Betriebshofumbaus wurden viele Tatras im Stahlwerk hinterstellt, die nun nach und nach zurückgeholt werden. Auch die restlichen Tatra T6A5 sollen in den kommenden Jahren entweder modernisiert oder durch Neubaufahrzeuge ersetzt werden. Der Umbau und die Modernisierung des Betriebshofes in Košice ist noch nicht komplett abgeschlossen. Auf Schautafeln im Depot kann man den Umbau des Betriebshofes gut nachverfolgen.

Als letzter Wagen von einst 40 gelieferten Fahrzeugen des Typs Tatra KT8D5 ist Triebwagen 523 aus dem Baujahr 1990 baulich noch weitestgehend im Originalzustand im Einsatz. Dieser Wagen holte die Straßenbahnfans schließlich wieder im Depot ab.

Am Amphitheater treffen wir nochmals die T6A5 Doppeltraktion 622 623, welche als einziger Kojica T6 Halbscherenstromabnehmer haben, im Gegensatz zu unserer Sonderfahrt Traktion 620 621, welche noch Schäker D Vollscherenbügel besitzt.

wurden insgesamt 322 Fahrzeuge in Dienst gestellt. 300 wurden in den vergangenen Jahren modernisiert.

Sie sind in unterschiedlichen Betriebshöfen beheimatet. Unter anderem im 1889 erbauten Barosch Depot. Genau hier startete die dritte Überraschungsfahrt mit keinem geringeren als dem Fahrschulzug des Tatra-Typs T5C5, Triebwagen 7680 und 7681, welche noch die originale Steuerung besitzen.

Mit den beiden Vorschulwagen können auch Störungen simuliert werden. An der Haltestelle Köbernaiut treffen wir auf den Arbeitswagen 7476, der als Messwagen eingesetzt wird. Schließlich ist die Kehranlage an der Kada-Uza erreicht, wo die Fahrtrichtung gewechselt wurde. Es ging weiter über den Linienweg der Linie 37. Der nächste Fotohalt erfolgte an der Brücke über die Eisenbahn, nahe der Haltestelle Pongratz-Uza. Und kurz danach am Friedhof Kerepeschi in der Zsalgör-Tarjani-Ut. Auf dem Gleiswechsel an der Margitbrücke wurde erneut umgesetzt.

Nun geht es auf die Strecke zum Parlament, die normalerweise nicht von Tatras befahren wird, da die Strecke im weiteren Verlauf zu geringe Gleismittelabstände besitzt. Und so gab es die äußerst seltene Gelegenheit, einen Tatra-Zug vor dem Parlamentsgebäude aufzunehmen, welches zwischen 8

1885 und 1904 im neugotischen Baustil errichtet wurde. Dazu befuhr der Fahrschulzug zweimal diesen kurzen Abschnitt, wo normalerweise die Linie 2 mit Ganzgelenkwagen verkehrt.

Schließlich ging es auf die andere Donauseite zum Jelkalmantheater, dem früheren Moskauer Platz. Diese Sommerfahrt wurde auch von mehreren Budapester Straßenbahnfreunden begleitet.

0: Hát most látom, hogy mennyire passzál.
1: Die Fahrt ging weiter zur Endstelle der Linie 59 am Marton-Aron-Tér. Hier existiert eine der wenigen Wendeschleifen im Budapester Netz. Die hier normalerweise endende Linie 59 ist die einzige in Budapest, welche an beiden Endpunkten Gleisschleifen besitzt. Schließlich geht es wieder an die Donau zum Gleiswechsel am Clark-Adam-Tér, wo der Fahrschulzug mit der berühmten Kettenbrücke aufgenommen werden konnte.

Um Linienwagen nicht zu behindern, musste hier mehrfach umgesetzt werden. Denn hier sollte es noch eine Begegnung mit einem der letzten unmodernisierten Tatra T5C5 geben, welche am Veranstaltungstag auf der Linie 41 eingesetzt waren.

Die beiden Tatras 4349 und 4200 werden neben zwei weiteren künftig als Museumswagen mit ihrer alten Steuerung erhalten bleiben.

Über den Linienweg der Linie 1 erreichte der Fahrschulzug wieder das Barosch-Depot, wo auch einige historische Wagen stehen. Dazu gehört nun auch der allererste Tatra T5C5, Triebwagen 4000. Der Wagen wurde als CKD-Prototyp 8011 im Jahr 1978 gebaut und nach erfolgten Testfahrten in Prag an Budapest geliefert. Aktuell wird er zusammen mit dem Wagen 4171 wieder in den Originalzustand zurückgebaut. Dazu erhalten die beiden Wagen wieder die originalen Zielfilmkästen sowie die originale Sitzausstattung.

Insgesamt werden 4 unmodernisierte Tatra T5 C5 mit der originalen Steuerung als historische Wagen in Budapest erhalten bleiben.

Neben Tatras findet man im Barosch-Depot noch weitere historische Wagen, wie den Prototypen der Bengali-Straßenbahn, Triebwagen 3720 aus dem Baujahr 1961.

Schließlich endete die Frühjahrsreise hier in Budapest. Zum Abschluss noch einige Impressionen von der Budapester Zahnradbahn, die als Linie 60 in das Budapester Liniensystem integriert ist. Die nächste Folge von Haltestelle gibt es dann bereits wieder in 2 Wochen mit aktuellen Themen. Bis dahin, machen Sie es gut.

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Die Bibliothek der Dinge. Um was geht es? Das ist Maja. Und Maja hätte gerne eine Kamera für den 80. Geburtstag ihres Opas. Aber Maja hat keine Kamera. Wo könnte sie sich nur eine leihen? Hier kommt die Bibliothek der Dinge ins Spiel. Das ist nämlich eine Webseite. Auf www.saalekreis.depot.social können Menschen aus der Region sich Gegenstände und Dinge gegenseitig teilen, leihen und sich untereinander vernetzen. Und wie geht das? Du musst nur ein Foto von deinem Gegenstand machen und diesen dann kostenlos auf der Depotseite hochladen. Egal, ob von zu Hause, aus der Arbeit oder natürlich als Verein. Ihr könnt alle mitmachen. Und so bekommt Maja die Kamera von Malik.

geliehen. Werde jetzt Teil der Bibliothek der Dinge auf www.saalekreis.depot.social. 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

0: Hallo, mein Name ist Rüdiger Paul. Ich war jetzt hier 3 Tage lang zu einem Seminar im offenen Kanal Merseburg. Beworben dafür habe ich mich bei der Medienanstalt Sachsen-Anhalt. Und zwar hatte das Seminar zum Inhalt KI-Produktion von Videos. Also erstmal den Einstieg dafür. Und ja, geleitet hat das Seminar Pavlo Kosakow. Und ich muss sagen, für mich war das eine runde Sache. Diese 3 Tage, die haben mir einen sehr guten Einblick gegeben. Man hört und sieht so viel von KI, aber man weiß es nicht. Man weiß nicht, damit umzugehen. Man weiß oftmals nicht, wie es entsteht. Und hier ging es vom Anfang bis zum fertigen Produkt. Und zwar wurde am zweiten Tag dann eine Aufgabe fällig. Es ging um einen KI-generierten Film, den wir gemeinsam dann erstellt haben. Und ich hatte mir überlegt, eine Geschichte zu kreieren, die zeigt, wie eine Mutter mit 2 Kindern im Kriegsjahr 44 nach Merseburg flüchtet, aus Masuren flüchtet und sie mit ihren beiden Kindern in einer Stadt ankommt und die Kinder dann die Kinder fühlen sich angekommen. Sie sind angekommen, sie sind befreit von all dem, was sie umgeben hat in der Zeit. Und das in einer Minute auszudrücken, war ziemlich abenteuerlich. Also Ausgangspunkt des Ganzen war ein Dorf in Masuren, so wie ich es in der Vorstellung aus den Geschichten meiner Eltern habe. Ja. Und ja, es ist der Fluchtgedanke. Also die Front rückt näher und die Flucht ist unabdinglich. Und so.
1: Schnell,
0: Ja. Die drei sind unterwegs und der Nebel der Geschichte deckt ihr Schicksal in Masuren zu und nun kommen sie in einer Stadt an, der Nebel löst sich und ja, was dann passiert, überrascht sie alle. Das hier wird ihr neues Zuhause sein, hier sind sie angekommen. Aber sie wissen noch nicht, was sie erwartet. Und so,

So kann ich mit diesem Film meiner Stadt Merseburg, meiner Heimatstadt, etwas zurückgeben, was in Masuren begonnen hat, 1944. Ja, vielen Dank dafür. Und ja, es hat mich wirklich überzeugt, dass dieser Film genau so geworden ist, wie ich es mir auch erdacht habe. So. Und man muss sagen, es ist ja kein Bild vorgegeben. Es ist alles KI-generiert, vom Ton bis zum letzten Bild. Und ja, was da rausgekommen ist, kann man sich in der Mediathek auf dem Kanal ansehen. Und mich hat es überzeugt, was hier entstanden ist. Und ich möchte mich nochmal bedanken beim Seminarleiter und beim offenen Kanal Merseburg für diese Möglichkeit, das so entgegenzunehmen.

Kennt ihr auch schon die neue App vom Medienportal Sachsen-Anhalt? 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

Fährt man von Salzmünde in Richtung Harz, erblickt man kurz vor der Anhöhe links einen markanten Hügel. Es ist ein Grabhügel aus der Jungsteinzeit, im Mittelalter als Gerichtsstätte genutzt. Auf dem Hügel befindet sich wahrscheinlich seit dem Ende des 19. Jahrhunderts ein Gedenkstein für Elisabeth von Thüringen, gestiftet von den Gemeinden Gödewitz und Salzmünde. Sie war eine 1207 geborene ungarische Königstochter, wurde mit 4 Jahren dem Landgrafen Hermann von Thüringen versprochen, heiratete nach dessen Tod 1217 im Jahre 1221 den Bruder Ludwig von Thüringen. Elisabeth führte ein sehr frommes Leben und hatte einen ausgeprägten Gerechtigkeitssinn. Sie kümmerte sich um Arme und Kranke. 1222 besuchte sie die Residenzburg Landsberg und pilgerte alleine von dort über Salzmünde nach Eisenach. Nach der Sage wurde sie äußerst freundlich von den Einwohnern aufgenommen. Sie erließ den Dorfbewohnern der Umgebung den Zehnt und verlangte, dass jeweils zur Himmelfahrt Freibier ausgeschenkt wird.

Dieser Aufforderung kommen die Einwohner von Salzwedel jährlich nach. Das Fest beginnt mit einem ökumenischen Gottesdienst.

0: Liebe Schwestern und Brüder, ganz herzlich heiße ich Sie willkommen heute Morgen hier auf dem Bierhügel in Salzmünde zu unserem ökumenischen Gottesdienst zum Christi Himmelfahrtstag. Es ist schön, dass wir heute an diesem besonderen Ort draußen in Gottes schöner Natur zusammenkommen, vereint im Glauben und in der Hoffnung. Wie sagen Sie eigentlich zum Abschied? Sagen Sie einfach Tschüss oder Mach's gut? Oder vielleicht auch Auf Wiedersehen? Das sind so die Worte, die uns begleiten, wenn es um Abschiede geht. Manche Abschiedsworte klingen leicht beiläufig, andere tragen schon eine gewisse Hoffnung in ihren Worten, dass wir einander vielleicht wiedersehen, dass es weitergeht, dass ein Abschied nicht das Letzte ist. Heute an Christi Himmelfahrt geht es genau darum. Jesus verabschiedet sich von seinen Jüngern. Ein klarer Moment, er geht. Und doch klingt in seiner Himmelfahrt kein endgültiges Lebewohl, sondern ein kraftvolles Ich bin bei euch alle Zeit.
1: Lasst uns beten. Herr Jesus Christus, wir heben unsere Augen auf zu dir, der du im Himmel wohnst und der du doch auch unter uns bist. Öffne unsere Herzen, damit wir deine Stimme hören. Mach uns innerlich weit, dass wir uns auf dein Wort hin dem Himmel entgegenstrecken. Amen. Jesus geht, aber die Freude bleibt. Er aber sprach zu ihnen: Das sind meine Worte, die ich zu euch gesagt habe, als ich noch bei euch war. Es muss alles erfüllt werden, was von mir geschrieben steht im Gesetz des Mose und in den Propheten und Psalmen. Da öffnete er ihnen das Verständnis, dass sie die Schrift verstanden, und sprach zu ihnen: So steht's geschrieben, dass der Christus leiden wird und auferstehen von den Toten am dritten Tage. Und dass gepredigt wird in seinem Namen Buße zur Vergebung der Sünden unter allen Völkern. Von Jerusalem an seid ihr dafür Zeugen. Und siehe, ich sende auf euch, was mein Vater verheißen hat. Ihr aber sollt in der Stadt bleiben, bis ihr angetan werdet mit Kraft aus der Höhe. Er führte sie aber hinaus nach Bethanien und hob die Hände auf und segnete sie. Und es geschah, als er sie segnete, schied er von ihnen und fuhr auf gen Himmel. Sie aber beteten ihn an und kehrten zurück nach Jerusalem mit großer Freude.
2: Ja, sie kehrten um mit großer Freude. Davon hören wir im Evangelium. Große Freude, obwohl eigentlich gar niemandem zum Lachen sein könnte. Und wir hören von aufgefahren in den Himmel. So hat diese Geschichte Eingang in das Glaubensbekenntnis gefunden, das wir Christen bekennen. Aufgefahren in den Himmel. Und wenn wir in die Kultur- und Kunstgeschichte schauen, dann haben wir immer wieder dieses Motiv, aufgefahren in den Himmel. Eine dramatische Szene, wie Jesus schwebend über dem Boden gen Himmel gezogen wird. Die Engel strecken schon willkommen heißend die Hände aus. Es gibt eine Wolke. Und die Apostel knien ehrfürchtig, mal ängstlich, mal voller Freude dabei. Aber Sie können auch in die moderne Kultur- und Kunstgeschichte schauen. Beam me up, Scotty. Ein Beamstrahl, der die Person einfach auflöst und wegnimmt. Oder Elliot und E.T., wie diese beiden Freunde auf der Flucht der Erde enthoben werden, gen Himmel mit ihrem Rad fliegen, auf wunderbare Weise der Erde entrückt werden. Bilder müssen ja erschlossen werden, die Symbole müssen irgendwie verstanden werden. Und es geht um den symbolischen Gehalt dahinter. Und das ist eigentlich eine Trauergeschichte, die da passiert ist.
1: Wir wollen gemeinsam Fürbitte halten. Gott, du hältst deinen Himmel offen für alle Menschen. Es ist niemand zu klein oder zu groß, um zu dir zu gehören. Wir danken dir für die Menschen, die uns zeigen, dass du uns liebst.
2: Du hältst deinen Himmel offen für alle Menschen, Gott. Wir bitten dich für die, die davon nur wenig spüren. Für alle, die einsam sind und sich verlassen fühlen. Für unsere Kranken und für die, die sich um sie kümmern.
0: Du hältst deinen Himmel offen, Gott. Wir bitten dich für die, die in Krieg, Hunger und Elend leben. Hilf, dass an all diesen Orten auf der Welt die Kräfte des Himmels gestärkt werden und Friede und Gerechtigkeit sich durchsetzen.
1: Du hältst deinen Himmel offen für alle Menschen, Gott. Wir bitten dich für unsere Erde. Bewahre Himmel und Erde und hilf uns, dass auch wir dazu beitragen, deine Schöpfung zu bewahren. Und so beten wir zu dir, wie du es uns gelehrt hast.
3: Vater unser im Himmel, geheiligt werde dein Name, dein Reich komme.

0: Teilnehmer tragen Blumenmütze.
1: Thank you.

0: befolgen wir jetzt das Fest auf den Bieren.
1: Seit mehr als 800 Jahren gibt es das Bierhügelfest. Der Graf von Mansfeld wollte sich damals bei den verschiedenen Bierhügeldörfern bedanken, weil sie seine Frau so herzlich und warm aufgenommen haben. Und jetzt komme ich zu dem besonderen Highlight, die Bierhügeldame.

Graf sagt zur Gräfin: Du bist so oft im Stall. Magst du mich nicht mehr? Die Gräfin sagt: Doch, ich liebe dich sehr. Der Graf daraufhin: Das glaube ich nicht. Ich möchte eine Trennung. Bitte verlasse die Burg. Die Gräfin sagt daraufhin: Wenn ich gehen muss, dann möchte ich, dass alle meine Freundinnen mit mir kommen. Der Graf sagt: Das gestatte ich dir. Die Gräfin und ihre Freundinnen gehen durch viele Dörfer und kommen nach Tagen in Salzmünde an. Sie laufen durch Zürnitz, sie laufen durch Krimpe, sie laufen durch Fienstedt und sie laufen durch Bödewitz. Sie sehen Bauern bei der Apfelernte zu. Die Gräfin sagt: Kann ich euch helfen? Der Graf hatte Sehnsucht nach der Gräfin Elisabeth. Er suchte sie überall im Land. Die Musik lockte ihn an und er erkannte seine Elisabeth.

Nachdem der Graf von der Musik angelockt wurde und er seine Gräfin wiedergefunden hatte, sagte er zu ihr: Ich war nicht nett zu dir. Bitte verzeihe mir und komm zurück zu mir. Ich verkünde, dass niemand mehr Pacht an mich zahlen muss und dass wir diesen Tag auf ewig feiern wollen.

0: Bienen. Und ich nenne jetzt mal eine moderne Interpretation der Sage. Und die dürfen alle nochmal herkommen und sich ein kleines Dankeschön abholen, weil wir ja heute zu allen Danke sagen. Und parallel, weil wir ja uns am Bedanken sind, sind hier vorne diese wunderschönen Maibögen. Und auch für diese gibt es ein kleines Prosecco. Applaus! Als nächstes brauche ich nochmal Anne mit ihrer wunderschönen Stimme. Und Anne hat die ehrenhafte Aufgabe, den historischen Text vorzulesen, nachdem es dann wahrscheinlich endlich für alle das Freibier gibt.
1: Und zwar, jedermann, so all hier zugegen, er sei Nachbar oder Nachbarin, Kinder oder Gesinde oder ein Fremder oder Gast, sei stille und merke auf das, was jetzt hier öffentlich abgelesen werden soll. Es ist von unseren Eltern, Großeltern und uralten Vorfahren in der Gemeinde Salzmünde diese Gewohnheit und der Gebrauch auf uns und unsere Nachkommen gebracht und erhalten worden, dass die Nachsicht sowohl unserer hohen als niedrigen Obrigkeit am heutigen Himmelfahrtstage diese ganze Gemeinde all hier auf diesem Platze unter freiem Himmel alljährlich sich versammelt und eingefunden, um ein gewisses an Bier miteinander in nachbarlicher Einträchtigkeit zu trinken.
0: Und somit Prost auf ein wunderschönes Fest.

0: Herzlich willkommen zum diesjährigen Kurz und Gut im Kurzfilmwettbewerb.
1: Herzlich willkommen zu Kurz und Gut.
0: Schön, dass ihr alle da seid. Wir freuen uns, dass ihr alle hier im OK euch eingefunden habt.
2: Ich bin Mila und ich mache die Moderation dieses Jahr bei Kurz und Gut. Wir sind gerade dabei, unsere Moderationstexte zu schreiben und ein bisschen Zeitdruck haben wir, aber ich denke, wir schaffen das. Ich hoffe, die Stimmung wird so gemütlich sein und dass man einfach einen schönen Abend zusammen hat.
3: Wir haben heute den Tag über alles vorbereitet. Es hat sich herausgestellt, dass du noch viel zu tun machen musst. Aber es hat sich sehr gelohnt. Und die Sendung selber und die Veranstaltung selbst war dann extrem entspannt. Es hat alles funktioniert.

Ich glaube, dass es zu den etablierten Medien einfach ein Gegengewicht geben muss. Und ich denke, der offene Kanal und oder unsere Produktionsgruppe Merseburg Report ist da ein gutes Beispiel, weil es ja im Prinzip keine permanente regionale Berichterstattung in den etablierten Massenmedien gibt. Und die können natürlich nicht überall sein. Und ich denke, es gehört sich schon, dass man im kommunalen Bereich wie in Merseburg oder Bad Dürnberg einfach den Bürgern zeigt, was in ihrer eigenen Stadt los ist. Ich fühle mich auch ein bisschen gebraucht. In meinem Alter ist das nicht ganz unwichtig. Und ich fühle mich gefordert. Das ist vielleicht sogar 51% dessen, was ich tue oder warum ich es tue. Also ich glaube, unser Team besteht nur aus aktiven Menschen, die mit ihrer Zeit etwas Sinnvolles anfangen wollen und als Nebeneffekt natürlich fit im Kopf bleiben wollen. Und wir waren damals, ich glaube vor 23 Jahren, waren wir auch, glaube ich, die allerersten im Sachsen-Anhalt, die überhaupt Stadtratssitzungen übertragen hatten. Wir waren also weit vorne. Wo wir waren, wo der offene Kanal Merseburg war, da war vorne.

Wir sind mal wieder unterwegs. Eine kleine, aber reiselustige Gruppe von Seniorinnen auf einem Tagesausflug von Travemünde nach Rostock. Die Reise beginnt auf dem Kreuzfahrtterminal Travemünde. Wir werden eingeschifft auf die Fähre Peter Pan. Schon das Einschiffen ist ein Abenteuer. Die Peter Pan ist eine Schwedenfähre von der Größe eines Kreuzfahrtschiffes. An Bord werden wir eingewiesen in die 11. Etage zu einem opulenten Frühstück. Es geht los. Auf der Trave hinaus in die Ostsee. Das Wetter ist fantastisch und die Aussicht bestens. Am linken Traveufer liegt Travemünde und am rechten Ufer die Halbinsel Priwall. Beides sind Stadtteile von Lübeck. Und diese kleinen Fähren pendeln regelmäßig zwischen beiden Ufern.

vorbei am alten Leuchtturm, am Hotelhochhaus Maritim, am Museumsschiff Passat

Das schöne Wetter und die noch schönere Aussicht. Das blaue Meer. Wir genießen es auf dem Sonnendeck.

Unsere Verweilzeit auf der Peter Pan ist viel zu kurz. Jetzt mit der Fähre nach Schweden. Das wäre doch zu schön.

aber unser Tagesausflug endet für uns im Kreuzfahrthafen Warnemünde. Die Zeit fliegt viel zu schnell dahin. Diese plötzlich bis zum Horizont auftauchenden Schiffe sind ein untrügliches Zeichen. Wir nähern uns dem nächsten Hafen.

Hier endet für uns unsere Schiffsreise. Doch nicht weiter schlimm, denn auf uns wartet ja noch ein wunderschöner Tag in der Hansestadt Rostock.

Rostock ist eine norddeutsche Hanse- und Universitätsstadt in Mecklenburg-Vorpommern. Immerhin leben hier 208.000 Einwohner. Das Stadtgebiet erstreckt sich über 16 Kilometer zu beiden Seiten der Warnow bis zu deren Mündung in die Ostsee. Bei unserer Einfahrt in den Rostocker Hafen hatten wir ja bereits einen Blick vom Sonnendeck auf das Seebad Warnemünde, das ja auch ein Stadtteil von Rostock ist, und einen Blick auf den größten deutschen Kreuzfahrthafen,

Durch seine geografische Lage nahe der Elbmündung wurde Rostock schon früh im 13. Jahrhundert Mitglied der Hanse. Während der Blüte der Hansestadt Mitte des 15. Jahrhunderts entstanden viele Profan- und Kirchenbauten im Stil der Backsteingotik. 1419 wurde die Universität gegründet. Nach dem Niedergang der Hanse, dem Dreißigjährigen Krieg und einem Stadtbrand 1677 versank Rostock in die Rolle einer Provinzstadt. Heute ist Rostock wieder eine blühende Stadt mit einer großartig farbig restaurierten Altstadt und vielen historischen Denkmälern. Rostock ist die größte Stadt Mecklenburg-Vorpommerns, doppelt so groß wie die Landeshauptstadt Schwerin.

Dann statte ich noch dem Stadthafen Rostock einen kurzen Besuch ab. Wie man an den Kränen unschwer erkennen kann, nach wie vor ein Verladehafen von Gütern, aber auch ein Freizeithafen.

Leider habe ich viel zu wenig Zeit für diese interessante Stadt. Unser Bus wartet schon zur Heimfahrt nach Windsor.

0: Besonders kräftig wächst da, Achtung, Influencer-Marketing.
1: Ich dachte, das nimmt ab.
0: Es tut mir leid, Julia.
1: Dann werde ich doch noch Influencerin.
0: Ja, 16,8% mehr.
2: In kleiner Runde? Ja, ja, kenne ich. Das ist doch dieser Podcast mit den zwei Medienüberlebenden, oder? Wie hießen die gleich nochmal? Hier Maurice Geider und Nadine, nee Quatsch, Julia Krüger. Die beiden quatschen jede Woche mit Medieninsidern über Medien halt. Höre ich echt oft. Ganz gut eigentlich.
3: Und damit willkommen zu einer neuen Runde Mediennews, Mediengossip und alles über Medien in kleiner Runde Inside Medien mit Julia Krüger.
4: Und Maurice Geider.
3: Herzlich oh, das war jetzt willkommen. Nicht wie abgesprochen. Geil. Das war ehrlich gesagt früher in den, als man noch wirklich viel Radio gehört hat und so, da gab es ja ganz viele so Band-Interviews in meinen Radios und dann haben die Bands immer sowas gesagt wie: Hey, we are in sync and ja, you're listening to Enjoy Radio. Und dann hat man das, ich weiß das, weil ich das ganz oft selber auch produzieren musste für Fritz. Sowas zum Beispiel. Und dann war das ein Pain in the ass, wenn man dann so Bands mit 3-4 Leuten hatte und dann wollten die so abwechselnd irgendwie das so synchron sagen. Ey, das hat eine halbe Stunde gedauert. Ey, du dieses komische, also, hallo, wir sind Inga und Stefan von 2-Raum-Wohnung. Weißt du sowas? Oh, das war so anstrengend immer. Das war so anstrengend. Sowas.
4: Ey, sowas müsst ihr für Talk Now produzieren mit allen Leuten von Podcasts. Für die Werbeunterbrechung. Stimmt. Das wäre doch geil.
3: Das stimmt, das müssen wir mal machen. Das ist auf jeden Fall witzig. Hallo, wir sind Julia und Maurice von
4: in kleiner Runde. Nee, und wir müssen dann so abwechseln. In.
3: Oh, ganz stimmt.
4: Ja, du musst dann kleiner sagen und ich sag dann wieder Runde.
3: Und Runde müssen wir synchron sagen, das weißt du? Das war ja auch immer so ein Ding. Und dann so, ey, ach Gott, das war wirklich, wie hieß denn das nochmal? Station-IDs.
4: Station-IDs, das gibt's doch immer noch, oder?
3: Mhm.
4: Doch.
3: Klar,
4: und ich hab meine Station-ID mit Blumentopf aufgenommen für Antenne Thüringen.
3: Und wie war das so?
4: Ich kann mich nicht so richtig erinnern, weil ich war so ein bisschen, ich war ein großes Fangirl und ich war sehr nervös. Und ich habe mich eher auf meine Interviewfragen so konzentriert, aber die sollten das dann eben auch nochmal so einsprechen. Das war cool, es war ein ganz toller Moment für mich damals. Das war meine Radioerfahrung bei Antenne Thüringen, ein dreimonatiges Praktikum. Bevor wir gleich zu Mediennews gehen, würde ich euch gerne mal so ein bisschen dran teilhaben lassen, wie es mir zurzeit geht, weil wir können ja auch mal ein bisschen persönlich sprechen. Meine letzten Monate in Berlin sind angebrochen und ich verspüre einen ganz großen Abschiedsschmerz, jetzt schon. 3 Monate habe ich ja noch. Aber
3: der dir immer ein schlechtes Gewissen macht.
4: Ja. Aber es geht, also es fängt so an, dass ich jetzt so letzte Male habe. Weißt du? So das letzte Mal. Und ich bin echt traurig. Ich hätte gar nicht gedacht, dass mir der Abschied von Berlin so schwer fallen wird. Wie ging es denn dir damals? Du musstest dich ja auch von Berlin verabschieden.
3: Ich habe mich ja nie so richtig verabschiedet, weil ich ja nach wie vor die WG-Wohnung habe und immer so, ich sag jetzt mal so einmal im Monat ein paar Tage da bin. Darum habe ich das nie so richtig als Abschied gesehen. Ich musste ja nach Köln gehen für den Job bei RTL damals. Und das war natürlich alles getränkt in dieser Erfahrung, bei RTL als Moderator anzufangen. Und da war das, ehrlich gesagt, mir alles scheißegal in Berlin.
4: War alles so aufregend,
3: Das war so aufregend, das war teilweise überwältigend, weil einen Tag bist du irgendwie in Neukölln in deiner schmuddeligen WG-Bude, in Anführungsstrichen. Und am nächsten Tag, zu dem Zeitpunkt war das halt was, duschst du halt im Styling bei RTL und Peter Klöppel klopft an die Tür und fragt, ob die Dusche frei ist. Weißt du, das waren so sehr, für mich damals sehr wild. Also das hat das alles überspielt. Alles komplett.
4: Und so ging es mir damals, als ich von Hamburg nach Berlin gezogen bin, weil ich bin ja vom Studium sozusagen für Joyce damals nach Berlin gezogen und da kam die Entscheidung innerhalb von 3 Wochen. Also wir nehmen dich, du hast den Job, in 3 Wochen geht's los und das war dann auch so, da gab es so viel zu tun, erstmal eine Wohnung zu finden und dann war auch alles so neu und aufregend und das haben wir ja jetzt gerade nicht, ne? Also jetzt ist das ja eine bewusste Entscheidung für die familiäre Zukunft, auch gerade mit Hinblick unseres Sohnes. Warum wir diesen Schritt gehen. Aber wir trennen uns ja nicht von Berlin, weil wir Berlin nicht mögen, sondern das hat ja andere Gründe, auch wieder mehr an der Familie zu sein. Ich freue mich extrem auf meine Mädels, die da wohnen und so, ne? Also ich hoffe, dass das, was wir uns so vorstellen, dass das auch alles das andere ausgleicht. Weil ich werde schon viel FOMO haben, glaube ich.
3: Das habe ich auch letzte Woche gemerkt, als ich auf der Weltpremiere, die man so nicht nennen darf, es heißt offiziell die internationale Premiere, wow, auf der Weltpremiere des Michael Jackson Films war und du mir, mir geschrieben hast, ich habe FOMO. Und dann habe ich dir ein Bild geschickt, was dir eigentlich helfen sollte, diese FOMO nicht zu spüren, nämlich die extrem überfüllt.
4: Das mit Senna?
3: Da hast du mir geschrieben, FOMO. Und dann habe ich dir ein Bild geschrieben von den Schlangen am Popcorn und Snack und Getränkestand.
4: Ja, das ist ja gar nicht meins.
3: Da stand man eine Stunde fast an, sag ich dir. Und dann dachte ich mir so, das wird sie jetzt vielleicht, da wird sie sowas sagen wie Gott. Und dann, nee, hat sie nicht.
4: Nee, das hätte ich auch, das kann ich nicht leiden, aber ich hätte es in Kauf genommen. Vor allen Dingen die Bilder von dir und Alex auf diesem roten Teppich. Oh, da wäre ich so gern dabei gewesen.
3: Wir haben den Teppich eröffnet. Unglaublich.
4: Oh, ihr wart die Vorbilder sozusagen.
3: Wir waren die Vorband. Und wie immer hat natürlich kein einziges Kamerateam, also irgendwie Interview, Fernsehteam, irgendwie eine Frage gestellt. Aber die Fotografen, das lief echt gut. Das hat echt Spaß gemacht.
4: Die waren froh, dass dann da wer stand.
3: Also dazu sage ich jetzt nichts. Aber was am meisten Spaß gemacht hat, was ohne Scheiß, was ich schon immer mal machen wollte, ich wollte schon immer mal diese, ich weiß nicht, wie genau das heißt, diese Beauty-Slow-Mo-Cams machen, geil. die ja im Prinzip E-Entertainment Television erfunden hat. Damals schon vor 10 Jahren gab es das schon bei den Oscars und so, wenn dann so die Superstars das gemacht haben für E-News und so. E, das ist ein wahren Fernsehsender über Promis, gibt's inzwischen so nicht mehr in der Form. Und diesmal haben wir das machen dürfen und das war einfach der Wahnsinn. Das hat einfach, meine Videos sind gar nicht so gut, aber in der Gruppe, wir waren dort mit Milat und noch einer Tänzerin und dann Alex Maurer und ich, ohne Scheiß, das war einfach wirklich wie Selling Sunsets. Das war einfach richtig geil. Es hat so Spaß gemacht. Es war richtig, richtig gut. Also das war toll. Das war mein Major Moment.
4: Und die Plätze waren natürlich begrenzt und deshalb... Ja, hattest du keine Plus Eins und ich bin
3: ich
4: noch
3: hatte
4: nicht
3: keine Plus
4: und
3: Eins,
4: dann war
3: das
4: ich
3: stimmt.
4: Ein bisschen traurig. Aber es ist auch okay. Man muss ja auch nicht auf jeder Hochzeit tanzen, aber ich hatte schon ein bisschen FOMO. Ich wäre gern dabei gewesen, weil es sah nach richtig viel Spaß aus. Aber das nächste Event kommt, Maurice, wo wir dann wieder zusammen hingehen können.
3: Richtig. Und zur Not gehst du halt zum Thüringer Presseball des Ministerpräsidenten. Das ist doch auch was Schönes dann, wenn du umgezogen bist. Ich weiß nicht, was es in Thüringen so gibt.
4: Weiß
3: so
4: ich auch nicht. Na, ich fahre da nach Leipzig zum MDR oder so, keine Ahnung.
3: Ja, genau. Oh, der Leipziger Presseball, der ist gut. Der Leipziger Presseball.
4: Aber wie kommt man denn da rein? Wie wird man denn da eingeladen?
3: Oh, da wären ja nur so Würdenträger und sowas eingeladen und alternde Fußballstars.
4: Muss ich vielleicht noch ein bisschen was reißen, oder?
3: Ja, müssen wir alle noch. Naja, wir wollen heute auf jeden Fall nochmal ganz kurz zu deiner FOMO. I'm very sorry, aber das ist halt so. Und das Ding ist, ich glaube, 2 Wochen in der neuen Wohnung, in der neuen Stadt und dann ist das auch weg.
4: Ey, und ich bin ja mit dem Zug in 1,5 Stunden in Berlin. Ich kann ja, sag mal, kann ich mich vielleicht mal notfalls auch mal in dein WG-Zimmer einbuchen, wenn du es gerade nicht brauchst?
3: Das kannst du natürlich, aber sag bitte voll Bescheid, weil da müssen wir
4: aufräumen.
3: Einige Sachen auch freuen.
4: Aber sonst ist das sicherlich kein Problem. Guck mal, wenn mein Mann, der will ja hier weiterhin im Skateboardverein bleiben, wenn der da regelmäßig hier Skateboard fährt, dann kann er sich ja bei dir einmieten. Kriegst ein bisschen Kohle, teilen wir uns das ein bisschen, ist doch eigentlich gar nicht schlecht.
3: Ist eine gute Idee tatsächlich. Ich finde übrigens Skateboardverein, das widerspricht sich ja total, ne? Also Skateboarden.
4: Wieso?
3: Weil Skateboarden für mich immer noch etwas Wildes, Rabiates, das ist Street Culture, aber das dann in einem Verein zu organisieren, ist irgendwie für mich irgendwie...
4: Ja, das verstehe ich, aber das ist dann trotzdem genau noch das andere, was du gerade beschrieben hast. Es ist einfach
3: natürlich.
4: Nur, es gibt eine Vereinskasse, wovon dann halt auch, wovon die Halle halt leben kann. Ne? Es geht um die große Skateboardhalle hier am RAW-Gelände. Die lebt natürlich dann auch von diesen Vereinsbeiträgen.
3: Ja,
4: und so
3: natürlich.
4: Kann man solche Kulturen dann auch am Leben erhalten.
3: Ja, und Vorstandsvorsitzender ist dann wahrscheinlich Tony Hawk.
4: So stellt man es sich vor. Genau, der hängt dann immer montags und donnerstags mit dem Altherrenverein hängt der dann da rum in der RAW-Halle in Berlin.
3: Oh. Mann, lass uns mal anfangen. Wir machen jetzt erstmal die wichtigsten News der Woche. Ey, wir haben wieder Zahlen, Leute. Wir reden über das Geld.
4: Vorher kommt unser Jingle, Maurice.
3: Ja, das stimmt.
4: Ihr solltet uns abonnieren, wenn ihr das noch nicht getan habt. Es wäre
3: genau,
4: ganz freundlich von
3: halt
4: euch.
3: Nutzen wir natürlich, ne? Hier abonnieren und bewerten und Sterne geben. Also
4: und sharen und liken und was auch immer. Los geht's. Los geht's, die wilde Runde.

0: Wir starten rein in die News der Woche. Da war doch wieder ein bisschen was los und das werden wir jetzt besprechen. Und zwar, ganz krasse News, habe ich nicht kommen sehen, ehrlicherweise.
1: Ja, nee.
0: Matthias Killing wird wohl der neue Moderator bei The Voice of Germany. Gemeinsam mit Melissa Carley wird er The Voice moderieren.
1: Mhm.
0: Denn wir erinnern, Tore Schölermann hat ja aufgehört nach, wie viele Jahren? 14 Jahren oder so? Also der war ewig lange dabei bei The Voice.
1: Seit 2012, lass mal rechnen.
0: 14 Jahre. genau, der hat sich zurückgezogen, weil er jetzt in das McDonald's-Business eingestiegen ist.
1: Weil er jetzt lieber Big Macs brät. Sag doch, wie es ist.
0: Er hat ein paar Filialen. Wo war es nochmal?
1: Aachen und Umgebung.
0: Richtig, in Aachen. Und Umgebung und hat halt sich so ein bisschen davon jetzt verabschiedet von der Moderationskarriere, macht zwar hier und da mal noch ein bisschen was, aber so dieses Intensive hat er abgegeben und jetzt gibt's, ich hätte gedacht, Melissa macht es einfach genauso wie bei The Voice Kids einfach alleine, weil ganz ehrlich, du brauchst bei The Voice keine Doppelmoderation. So viel haben die doch gar nicht zu tun.
1: Ist übrigens im Ausland auch nicht. Also weil zum Beispiel in den USA moderiert das halt Carson Daly schon like forever. Also da ist es auch so eine Solo-Mod.
0: Da frage ich mich immer, traut man es der Frau allein nicht zu? Ist das der Grund? Muss die Frau immer eine Co-Moderatorin sein? Sowas regt mich ja dann so ein bisschen auf.
1: Ja. Ja, man fragt sich, also haben wir eigentlich schon gesagt, wer es ist? Nee, warte, gib uns mal noch 20 Sekunden, dann sagen wir, wer es ist.
0: Habe ich nicht gesagt?
1: Hast du nicht gesagt?
0: Hab ich nicht?
1: Oh Gott, voll der Aufhängen. Liebe Leute, die ihr gerade hört, haben wir es gesagt oder nicht? Ihr werdet es gleich erfahren.
0: I'm not sure.
1: Aber nochmal ganz kurz. Ich glaube, das ist so ein bisschen gewachsen, weil man als The Voice in Deutschland gestartet ist, hat das ja, also da war ja Tore, der Moderator, und Lena Gerke war ja sowas wie die, wie soll ich das denn nennen, die Boxengassen-Lady so ein bisschen. Weil die hatte ja nicht wirklich mit moderiert auf der Bühne, sondern die stand in diesem Bereich, wo die
0: Familien,
1: wie heißt denn das bei The Voice, die Talents, die Familien und die Talents sind, genau. Und daher kam das so ein bisschen und dann hat man diese Rolle einfach belassen. Ich glaube, würde man das heute komplett neu aufsetzen, würde man es so nicht mehr machen, dass man das verdoppelt oder dass man dort so Co-Moderation hat. Das war ja früher auch mal beim Supertalent so, wo Daniel Hartwig immer am Bühnenrand stand und dann die Leute interviewt hat, bevor es losging und so. Also ich glaube, man würde es heute anders konzipieren, aber es ist halt, wie es ist und dann macht man es halt einfach so weiter, ne?
0: Ja, es macht halt Sinn, wenn du abgibst, ne? Also der eine macht eine Mod auf der Bühne, du schickst jemanden runter und ein anderer Mod steht dann irgendwie im Backstage und empfängt den dann. Dann macht das natürlich Sinn. Aber wird doch so gar nicht mehr gemacht bei The Voice. Also da wechseln die sich ja immer ab auf der Bühne und da dachte ich schon immer, das kann Melissa easy peasy alleine machen. Also so viel gibt's ja da auch gar nicht zu tun. Also falls wir es jetzt noch nicht gesagt haben, Matthias Killing wird der neue Moderator bei The Voice of Germany. Ich habe das Gefühl, ich habe es schon gesagt, aber ich weiß es nicht. Genau. Und das fand ich ehrlicherweise so ein bisschen überraschend, weil den Matthias sieht man ja gar nicht so oft in irgendwelchen Entertainment-Formaten. Der macht Sat.1 Frühstücksfernsehen, ne, schon seit vielen, vielen, vielen Jahren. Und das macht er auch richtig super. Ich sehe den da sehr, sehr gerne. Und dann ist er ja auch noch im Sport angesiedelt, ne? Also da macht er ja auch einiges. Und da sehe ich ihn persönlich auch eher als bei so einem Format von The Voice. Also ich glaube, er wird diesen Job sehr, sehr gut machen, weil er ist ein sehr empathischer Moderator. Also der ist bei den Leuten nah dran, der ist auf Augenhöhe mit den Leuten und der kann sehr einfühlsam sein. Und das muss man, glaube ich, mitbringen bei dem Job, bei The Voice, ne? Wenn die Kandidaten halt nicht weiterkommen, dass du die halt gut auffängst oder wenn da vielleicht auch manche sehr, sehr traurig sind. Weil da passiert ja nicht nur das, was ihr vor der Kamera seht, sondern da passiert ja auch hinter den Kulissen ganz, ganz viel, ne? Wo du auch die Leute vielleicht mal an die Hand nimmst oder so oder mit denen nochmal ins Gespräch gehst. Und ich glaube, das wird er sehr, sehr, sehr gut machen. Aber ich hätte mir vielleicht wen Jüngeres gewünscht. Und damit meine ich jetzt, das soll jetzt auch nicht hier Altersshaming sein oder so, darum geht's mir an diesem Punkt nicht. Aber ich fände es halt schön, das wäre jetzt mal wieder eine Chance gewesen, den Nachwuchs auch mal wieder ein bisschen mehr zu supporten. Einfach mal wieder Leute nachschieben. Es gibt doch genug.
1: Ja, es kommt aber eine ketzerische Frage. Es gibt genug, auf jeden Fall. Aber das Ding ist ja, im ProSiebenSat.1-Universum an erfahrenen Moderatorinnen und Moderatoren, wo du als Chefin oder Chef sagst, den traue ich das zu, ohne sich jetzt hier eine riesen Anlauframpe nehmen muss, gibt's ja keinen.
0: Aber was ist denn ja mit Christian Düren zum Beispiel? Oder ist jetzt auch nicht mehr Newcomer, aber oder dieser neue TAF-Moderator. Wer ist denn das? Wie heißt denn der? Ja, warum der denn nicht? Das hätte auch super gepasst mit Melissa, glaube ich.
1: Ja, natürlich, das hätte total gut gepasst. Das hätte ich auch einen richtig, richtig guten Move gefunden. Ich bin da voll bei dir. Ich finde, es ist eine vertane Chance. Es ist wirklich eine vertane Chance. Unabhängig davon, dass ich Matthias Killing super schätze, ihn sehr sympathisch finde und ein toller Moderator. Ja. Unterschreibe ich alles. Ich finde es aber fürs Format und mittelfristig, längerfristig gedacht, einfach eine vertane Chance, weil man eben hier nicht jemanden positioniert, den man eventuell für neue Shows positionieren kann. Hm. Christian Düren, ja, hätte man machen können, klar. Chris von TAF, ja, hätte man auch machen können. Aber ich glaube, in den Chefetagen bei ProSiebenSat.1 wird dann ganz schnell gefragt, naja, trauen wir denen denn diese Bühne zu? Weil das ist ja das Aushängestück, also wirklich, muss man sagen, der Formate. Und da ist man dann natürlich dann sehr ängstlich und dann traut man sich gar nicht mehr so viel zu. Und dann macht man halt wirklich die richtig sichere Bank. Und du hast gerade Christian Düren und dann ist er nicht mehr übrig.
0: Aber das ist ein Format, dieses Format lebt von der Jury und von den Kandidaten und nicht von der Moderation. Weißt
1: absolut.
0: Du, die haben ja, die siehst du ja gar nicht so oft. Also während absolut. Der Blinds siehst du die kaum. Also später haben die vielleicht ein bisschen mehr zu tun. Dann auch im Finale und so. Aber vorher, während den Blinds, da siehst du die ja kaum. Also die haben da so wenig Sendeanteil. Also wenn man das mal hochrechnet, wie lange geht so eine Voice-Folge und wie oft siehst du dann Melissa tatsächlich in Minutenzahlen? Das ist so gering. Und gerade bei so einem Format könnte man doch dann sagen, da testen wir jetzt mal einen neuen Moderator, wo man vielleicht auch nicht so viel Verantwortung hat, weil letztendlich, wie gesagt, es trägt sich eher durch die Jury.
1: Voll bei dir. Ich sehe es 1:1 wie du. Ich kann es mir nur so erklären und ich habe diese Erfahrung ja wirklich, du auch, über viele Jahre gemacht. Unzählige Castings und am Ende wird immer die obvious Version genommen oder die, wo man genau weiß, das ist die unmutigste und das ist total schade.
0: Oder halt jemand mit richtig viel Reichweite, was im Endeffekt für die Sendung auch nichts gebracht hat. Ne? Also,
1: ja, genau, das ist halt der andere Move, richtig.
0: Das sind immer so Entscheidungen, das wurde übrigens noch nicht bestätigt, ne? Diese News, das wurde von DWDL, wurde es
1: geleakt, veröffentlicht,
0: wie auch immer. Und sie haben auch geschrieben, Matthias Killing wird wohl neuer Moderator von The Voice of Germany. Matthias Killing hat sich dazu noch nicht geäußert und der Sender hat es auch noch nicht bestätigt. Vielleicht mittlerweile, wir zeichnen ja immer ein paar Tage eher auf, vielleicht wurde es mittlerweile schon bestätigt. Aber sagen wir mal so, wir würden es jetzt auch nicht sagen, wenn wir jetzt uns auch ganz unsicher wären.
1: Richtig. Sagen wir mal so, wir haben es auch woanders schon gehört, außer bei dwdl.de.
0: Aber auch
1: also
0: das
1: ich finde,
0: kann natürlich ein Gerücht sein. Who knows? Aber wie gesagt, wir sind uns da so, also wir werden natürlich
1: sicher.
0: Nicht unsere
1: Quellenschutz.
0: Verraten.
1: Ich finde es halt wirklich echt schade für den Nachwuchs. Ist das
0: auch
1: so
0: ein Chris Wackert, ich meine, der ist jetzt auch schon viele Jahre beim Frühstücksfernsehen dabei. Auch ein Chris Wackert hätte das vielleicht gut machen können.
1: Natürlich.
0: Ne? Und ich meine, der ist ja vom Typ her ähnlich wie Matthias Killing. Also sogar optisch.
1: Optisch ist er überhaupt nicht ähnlich.
0: Naja.
1: Das sehe ich gar nicht so.
0: Nee?
1: Nein, nur Matthias Killing ist...
0: Die dunklen Haare, so die Art und Weise, wie sie die Frisur
1: tragen. Matthias Killing ist so Dilfi. Und
0: was ist
1: Chris
0: der?
1: Der ist so Daddy-mäßig, weißt du, was ich meine?
0: Ach so, Gott. Ja. Der ist ja auch ein Daddy.
1: Ja, der ist so Daddy-esque. Und Chris Wackert ist nicht Daddy-esque. Chris Wackert ist für mich vom Typus so der ewige Student.
0: Echt?
1: Und Matthias Killing, ja. Und Matthias Killing, das meine ich gar nicht böse. Das ist ja auch voll gut. So. Du brauchst ja so unterschiedliche Typen. Aber Chris Wackert ist für mich der ewige Student. Und Matthias Killing ist für mich einfach der Daddy von nebenan, der sonntags auch mal den Rasen mäht.
0: Hm.
1: Weißt du? Das ist für mich. Und optisch, für mich nicht, aber. Das ist eine optische Bewertung, bla bla. Das ist was super Subjektives.
0: Ich habe jetzt auch nicht gesagt, dass die aussehen wie Zwillinge. Das habe ich jetzt nun auch nicht gesagt.
1: Nee,
0: aber
1: das
0: ich
1: ist auch
0: so
1: nicht so der
0: vom,
1: Fall.
0: Naja, vom Typ, so die Haarfarbe, die Haare, der Bart. Hat Chris überhaupt einen Bart? Ich weiß gar nicht. Kann mich gerade nicht
1: also erinnern. Chris Wackert hat einen ganz anderen Bart.
0: Chris Wackert, der baggert gerne.
1: Aber ich glaube, Männer achten anders auf Bärte als Frauen, weil bei Frauen ist ganz oft so, hat einen Bart. Weißt du so?
0: Ey, witzige Sache. Ich weiß gar nicht, ob du das mitbekommen hast. Ich habe am Sonntag Wer steht mir die Show geguckt. Und Das war das Staffelfinale. Hatte übrigens ausgezeichnete Quoten. Herzlichen Glückwunsch an dieser Stelle.
1: Möchtest du mit mir über die Anna Wintour im Setting sprechen?
0: Ja, genau. Also es wurde sozusagen ein Tennismatch, Wimbledon, wurde inszeniert. Und im Hintergrund wurden halt Prominente platziert. Das waren halt Mitarbeitende, die verkleidet waren als Prominente. Alle saßen dann Harry Styles und so. Und eben auch Anna Wintour. Und Anna Wintour wurde gespielt von unserem werten Kollegen Kevin Klose, mit dem ich damals auch die Sendung Neues zusammen moderiert habe. Und
1: großes
0: ich habe das sofort erkannt, dass er das ist. Und dann dachte ich so im nächsten Moment, warte mal, Kevin hat doch eigentlich einen Bart. Hat der extra den Bart abrasiert für diese Sendung, für diesen kleinen Auftritt? Und dann habe ich ihm, er hatte das dann gepostet auf Instagram, hat so ein Foto von sich gepostet als Anna Wintour. Und dann habe ich dann so geschrieben, sag mal, hast du dafür deinen Bart abrasiert? Und er hat mir geantwortet, er hat tatsächlich für diese Szene seinen Bart abrasiert nach 15 Jahren und hat nach 15 Krass. Jahren das erste Mal wieder sein Gesicht in Gänze gesehen.
1: Schlimm. Das ist ganz schlimm.
0: Das ist so eine Typveränderung, das ist so krass.
1: Das ist für Männer was ganz Schlimmes. Ich habe das auch einmal gemacht, das ist einfach eine andere Haut da drunter, weißt du? Die
0: du
1: sieht anders aus.
0: Du siehst ja dann
1: aus.
0: Auch ganz anders aus.
1: Ja,
0: wann
1: scheiße.
0: Wann hast du das mal gemacht? Wann
1: ich habe das für ein RTL-Pressefoto gemacht, weil meine damalige Chefin, liebe Grüße Juliane, gemeint hat, wir wollen mal sehen, wie das aussieht. Und ich habe mir gedacht, okay, ich will das auch sehen, wie es aussieht. Wir haben das gemacht und wir haben alle gemeinschaftlich beschlossen, es sieht scheiße aus. Und haben dann dafür gesorgt, dass diese Fotos ganz...
0: Habt ihr die Fotos gemacht?
1: Ja, ja. Die wurden sogar veröffentlicht, ganz kurz für einen Tag.
0: Mhm.
1: Und dann haben wir alle beschlossen, das muss weg. Und dann haben wir alles getan, damit das wegkam. Und es ist weg.
0: Kannst du mir da, hast du die Fotos noch? Musst du mir mal schicken.
1: Ich habe die Fotos. Ich schick dir die gerne. Aber wie gesagt, sie sind weg. Ihr braucht sie gar nicht erst googeln.
0: Oh, können wir das nicht veröffentlichen auf in kleiner Runde?
1: Nein, weil dann sind sie wieder in sie Internet.
0: Ah, ja, das
1: stimmt, will ich
0: dann
1: nicht.
0: Sind sie wieder in sie Internet.
1: Ich sah aus, als hätte ich mehrere Nächte am Bahnhof zugeschlafen. Wirklich. Es sah schlimm aus. Ich sah einfach ganz, ganz, wirklich ganz, ganz schlimm.
0: Hatte ich nicht verjüngert?
1: Nee, da ging es nicht um jung oder alt. Da ging es um, kann man machen und kann man auf gar keinen Fall machen.
0: Ist ja
1: es geht einem wirklich.
0: Ne?
1: Ich sah einfach krank aus. Wirklich. Es ist. Es ist einfach falsch.
0: Das ist so wie wenn ich nicht geschminkt bin, dann sehe ich auch krank aus. Dann werde ich auch gefragt, geht's Ihnen nicht gut?
1: Ja,
0: Sie sehen so blass
1: vielleicht,
0: aus.
1: Vielleicht. Es war einfach nicht mehr ich. So, naja. Aber lass uns mal weitermachen im Thema, bevor wir uns hier über Bärte verquasseln. Ich finde es ganz interessant. Ich stelle mal eine Frage. Krise. Welche Krise? Das muss man wirklich sich, also wir reden ja seit Jahren in diesem Podcast von der Medienkrise. Alles und die Fernsehsender sagen uns das auch die ganze Zeit. Alles ist schlimm. Wir haben kein Geld mehr. Wir müssen überall sparen. Wir kommen auch gleich zum Sparen beim Thema RTL und so. Und alle rationieren, alle kündigen Menschen hier in Köln bei RTL. Über 600 Leute gefeuert, in Anführungsstrichen gefeuert. Wir wissen, es ist nicht gefeuert. Sie haben Abfindungsverträge, bla bla bla. Egal. Reduzieren von Stellen. Überall. So, und jetzt kommt folgende Meldung. Die Unternehmensberatung Heiberg, die in der Werbevermarktung sehr aktiv ist, schätzt Folgendes. Der Werbemarkt in Deutschland im Jahr 2026 wird voraussichtlich um 4,7% wachsen und ein Gesamtvolumen von 63,2 Milliarden Euro erreichen. So, welche Krise? It's more money in the market. Und zwar richtig viel. 4,7%. Das ist mehr als das volkswirtschaftliche Wachstum der Volksrepublik China. Also die Prozente. Das kommt daher, dass vor allem digitale Werbung der große Treiber ist. Also dort wächst es sogar auf. Also wenn man es mal runterbricht, also diese 63 Milliarden Euro haben natürlich unterschiedliche Bereiche. Das eine ist lineares Fernsehen, das andere ist Radio, das andere ist Print, das nächste ist digitale Werbung. Und dort wächst es sogar um 8,9%. Mhm. Der Anteil der digitalen Werbung ist im Prinzip inzwischen fast 50% und zwar 32 Milliarden Euro. Besonders kräftig wächst da, Achtung, Influencer-Marketing.
0: Ich dachte, das nimmt ab.
1: Es tut mir leid, Julia.
0: Da werde ich
1: Hoffnung,
0: doch noch Influencerin.
1: Ja, 16,8% mehr wird ins Influencer-Marketing gesteckt. Außerdem vorangeht sogenanntes Retail-Marketing. Das ist dir vielleicht auch schon aufgefallen. In kleinen Shops, also Retailer sind Shops, ne? Supermärkte, Shops und so, gibt es immer mehr so digitale Screens, die bespielt werden. Mhm. Ich habe das Gefühl, da wird immer nur für irgendwelche komischen Rauchprodukte, also so Vibe, wie heißt das?
0: Vibe ist was anderes.
1: Vibe. Wie heißt das? Vibes? Ich kenne das immer, diese E-Zigaretten. Vapes!
0: Vapen heißt das.
1: Für so, ich habe das Gefühl, da wird immer nur für Vapes geworben auf diesem Teil. Aber diese Screens haben extrem zugenommen, zum Beispiel. Und dann, was auch wächst, ist sogenannte In-Stream- und Out-Stream-Videowerbung. Sprich, bevor du ein Video guckst auf Plattformen wie zum Beispiel Amazon Prime, Netflix und, gibt es inzwischen Werbung. Und die hat enorm zugenommen. Und das ist das Problem, weshalb die Fernsehsender uns nämlich sagen, Krise, weil da nimmt es nämlich ab.
0: Da kommt es nicht an, vor allen Dingen, ne, in dem Moment.
1: Und da kommt es auch nicht mehr an. Und das Schlimme ist halt auch, wenn du jetzt Werbung schaltest bei Amazon, ist es in der Regel ja auch keine deutsche Produktion, die du guckst. Also die wenigsten Produktionen bei Amazon und Netflix sind deutsche Produktionen. Deshalb kommt das Geld halt leider dann auch nicht bei deutschen ProduzentInnen an, die eventuell tolle Serien, Filme oder Shows produzieren, sondern es kommt dann halt in Hollywood an, die dann halt die nächste Staffel XY Euphoria oder sowas machen. Und in Deutschland ist das lineare Fernsehen tatsächlich extrem unter Druck. 8% ist dort das Werbebudget gesunken, beziehungsweise im letzten Jahr gesunken, 2025. Und für dieses Jahr erwartet man weitere 3%. Und da ist dann halt die Krise. Aber es ist eigentlich nicht, das Wort Krise ist falsch. Das Wort Transformation.
0: Es verlagert sich einfach
1: richtig,
0: nur.
1: Richtig, exakt. Es verlagert sich und geht anderswohin. Auch aus dem Print wird es immer, aus dem Print. Also aus Tageszeitungen und auch Wochenzeitungen, Magazinen und Klatsch- und Tratschpresse. Allein da ist es im letzten Jahr um 5,3% gesunken. Und da wird nochmal ein Minus von 5,1% erwartet. Da ist der Markt inzwischen bei nur noch 6 Milliarden. Also von diesen 63 Milliarden werden nur noch 6 Milliarden in Printprodukte gesteckt. Also da siehst du halt wirklich, das ist einfach ein absoluter Shift, ganz woanders hin. Aber es wird halt nicht weniger. Darum finde ich immer dieses Krisengerede, ich verstehe das, aber es ist halt nur ein Teil der Wahrheit. Es wird halt nicht weniger, es wird eigentlich mehr. Es passiert nur woanders.
0: Es passiert nur woanders, ja, aber bei den Fernsehsendern kommt es ja dann trotzdem nicht an und deshalb kann man da vielleicht dann doch irgendwie für die von der Krise sprechen. Und dann.
1: Ja, aber es ist die Krise des linearen TVs.
0: Ja, genau. Das muss man dann vielleicht als Zusatz noch dazugeben. Und dann wundert es mich aber, dass dann zum Beispiel ein Haufen Geld in so ein neues NTV-Studio gesteckt wird. Das ist doch dann auch interessant, ne? Also da frage ich mich immer, braucht's das denn für die Nachrichten? Oder ist den Leuten, die Nachrichten gucken, die sich informieren, nicht eigentlich scheißegal? Ob die jetzt in einer grünen Box sitzen und da wird irgendwas digital eingespielt oder ob man in einem realen Studio sitzt?
1: Ihr könnt übrigens parallel die Fotos sehen. Also wenn ihr im Videomodus guckt euch das Studio an. Es steht uns eigentlich nicht zu, es optisch zu bewerten, aber ich sage euch, ich finde es bumshässlich. Also ich finde es deshalb bumshässlich, weil es einfach wahnsinnig langweilig ist. Es ist einfach ein viereckiger Raum mit zwei viereckigen Tischen, Vierecken, LEDs. Es ist alles rot, weiß und grau. Es könnte auch Bild-TV sein. Es ist wirklich langweilig. Und das sage ich nicht, weil ich irgendwie eventuell da irgendeinen Groll hege, sondern weil ich finde es auch hier wieder eine vertane Chance für ein modernes Design. Ja, es ist modern, es ist aber auch einfach wahnsinnig schlicht und langweilig und es ist sehr deutsch. Und wenn man mal internationale Fernsehsender sieht, die entwickeln sich halt alle davon weg. Also einen CNN, einen MS Now, einen Fox News, inhaltlich halte ich nichts von Fox News, aber also optisch, da sieht das nicht so aus. Da sieht das alles etwas wohnlicher aus. Es ist ein bisschen schlauer gemacht. Es ist ein bisschen, was stellen wir da hin, einen viereckigen Raum mit, also, naja, gut. Ja. Aber jetzt mal zu deiner Frage. Ja und nein. Also natürlich ist das Zuschauen, als erstes ist immer, Inhalt ist immer König. Punkt. Egal wie. Aber so ein Studio baust du natürlich für Zuschauende, so ein Studio baust du aber auch für die Leute, die dort arbeiten. Ja. Und man muss ganz klar sagen, aus meiner Erfahrung bei RTL, aber auch von Bekannten und Freunden, die bei NTV gearbeitet haben, arbeiten, dieses NTV-Studio, das ist einfach wie so ein Laptop, den du nach 10 Jahren nochmal anschaltest. Das macht keinen Spaß mehr, das alte Studio. Das ist einfach so in die Jahre gekommen. Und es sieht halt auch optisch, diese Greenscreen ist halt auch einfach nicht mehr en vogue. Das ist einfach, optisch war das schon lange, lange überholt. Das Studio war auch schon lange angekündigt. Das hat ja wirklich also was heißt Verspätung? Man redete ja über 4 Jahre von diesem neuen NTV-Studio, dass es irgendwann irgendwo kommen wird. Mhm. Man musste erstmal einen Platz suchen im Haus und dann musste man natürlich erstmal das, was vorher in diesem Studio war, da wurden nämlich früher zum Beispiel Explosiv und Exklusiv produziert, ich habe da nämlich selber in diesem Studio noch moderiert, das musste erstmal woanders hin und dafür musste woanders ein Studio gebaut werden.

0: der Moderation, den Kameras und der Regie. Das heißt, du brauchst, Achtung, jetzt kommen wir wieder auf das Thema Transformation, Krise, du brauchst tatsächlich weniger Personal in diesem Studio, weil alles viel automatisierter ist. Und darum geht es. Und dieses Studio wird ja auch die Heimat werden, dieses neuen RTL-NTV-gemeinsamen Morgenprogramms.
1: Stimmt.
0: Und da wird man auch sehr viel Personal einsparen können in Regie und Technik, weil so viel automatisiert ist. Mhm. Das verkauft man natürlich dann immer unter dem technischen Aspekt. Wir können schneller reagieren, wir können besser reagieren. Aber es geht vor allen Dingen auch darum, also einfach reduzierter zu arbeiten, mit weniger Menschen genauso viel Output zu machen und dann wahrscheinlich auch im Background in der Regiearbeit schneller Clips generieren zu können fürs Internet und so weiter und so fort. Und wenn dann da auch noch eine neue Optik bei rausspringt, gut für die Zuschauenden. Ich sag dir, das wird eine Weile dauern. Ein Beispiel, eine Person, die ich jetzt nicht genau benennen möchte, die aber etwas älter ist als ich im familiären Umkreis, hat jahrelang nicht bemerkt, dass das RTL-Logo ein neues war.
1: Ah ja.
0: Und auch das RTL-Studio fiel eine Zeit lang nicht auf, dass es ein neues ist. Also sagen wir mal so, Zuschauende sind da sehr, die kriegen das vielleicht nicht unmittelbar mit, aber du machst es halt auch tatsächlich für Arbeitsprozesse und für die Mitarbeitenden.
1: Für die Mitarbeitenden ist es natürlich als für einen Moderator ist es natürlich auch ein anderes Gefühl, ob du in einer grünen Box sitzt oder
0: auch,
1: in einem Realstudio. Und bei NTV muss man sagen, da sind ja auch die Sendestrecken relativ lang.
0: Ja.
1: Das heißt, da stehst du nicht mal nur 10 Minuten wie für exklusiv oder so da in dem Studio, ne? Das ist nochmal was anderes. Aber wenn du da über Stunden
0: teilweise,
1: wenn du da über Stunden sitzt und dann sitzt du da in so einer grünen Hölle, wie man es ja auch so gerne benennt.
0: Exakt.
1: Dann ist das schon irgendwie, ist nicht so geil. Von daher, das verstehe ich auf jeden Fall. Aber ich unterstreiche auf jeden Fall deinen Punkt. Man hätte es halt auch einfach ein bisschen anders gestalten können. Wäre vielleicht auch mal was gewesen. Naja, im Mai geht's dann los mit dem neuen Studio. Könnt ihr ja mal reinschauen und mal drauf achten, ob euch da was auffällt. Und es sind übrigens, falls euch das auch noch interessiert, 230 Quadratmeter. Ist schon ganz schön groß.
0: Ja, das ist das kleinere Studio neben dem großen RTL aktuell Studio. Und
1: aber ist trotzdem groß. 230 Quadratmeter.
0: Ja, du hast gerade schon gesagt, es geht im Mai los. Damit verbunden wird sehr wahrscheinlich auch der Start des neuen RTL-Morgenprogramms sein, was ja bei RTL und NTV gleichzeitig ausgestrahlt wird und eigentlich eine NTV-Produktion sein wird. Das kann man übrigens jetzt auch schon merken, weil ich nenne es Abschiedswochen. Das sind jetzt die Abschiedswochen der RTL-Morgen-ModeratorInnen, die sich jetzt sukzessive nach und nach verabschieden, weil sie teilweise dieses...
1: Wer verabschiedet sich eigentlich alles jetzt?
0: Vanessa Chivillo, letzte Woche hat sich zum Beispiel verabschiedet.
1: Ah, okay, die ist schon raus, okay.
0: Ist schon raus. Weitere Verabschiedungen werden wir dann jetzt die nächsten Wochen erleben.
1: Simon Beck hat doch auch schon gesagt, dass er nicht dabei ist, oder?
0: Das hat er in einem Post mal gesagt, ja.
1: Okay.
0: Aber wie gesagt, ich möchte das einfach nicht den Menschen nehmen. Ich möchte jetzt hier nicht sagen, welche Leute das betrifft.
1: Ja.
0: Das sollen die Leute, wenn, dann selber ein R machen. Aber das ist damit verbunden, halt dieses neue Studio. Und das ist natürlich auch ein Grund, das muss man auch ganz klar sagen, dieses NTV-Studio sieht halt auch optisch sehr nah an diesem RTL-Aktuell-Studio aus.
1: Mhm.
0: Das sind natürlich auch Gründe, damit du halt diese Optik, die RTL-Zuschauende von RTL-Aktuell und von Punkt 12 schon kennen, damit du diese Optik halt auch in diesem neuen Studio hast, damit das nicht wie ein Fremdkörper wirkt. Und da ist es wieder nachvollziehbar. Da kannst du natürlich jetzt ein schönes Wohnzimmer, so ein News-Wohnzimmer bauen. Würde irgendwie komisch aussehen dann bei RTL, vielleicht. Das ist ja auch ein Grund, warum man das in diese Richtung entwickelt hat. Ich finde es trotzdem, ich habe diese Bilder gesehen und dachte mir so, bleibt Welt weiterhin tatsächlich the more sexy News-Studio, muss ich mal ganz klar sagen. Das Weltstudio ist schon wirklich sexy, auch wenn ich Welt nicht so geil finde, aber ja.
1: Nun ja, okay, so, es gibt noch eine weitere News und zwar wurde ja vor einiger Zeit schon bekannt gegeben, dass es eine neue Heidi-Neuverfilmung geben wird, wo ich mich auch frage, brauchen wir denn jetzt noch eine? Ja. Wie viele gibt's denn da jetzt schon?
0: Warum?
1: Also vor 145 Jahren ist das Originalbuch erschienen. Das müsst ihr euch mal vorstellen. Diese Geschichte von Heidi ist 145 Jahre alt.
0: Und kann man das eigentlich schon fast als modernes Märchen dann bezeichnen? So wie Hänsel und Gretel? Gut, das ist viel älter, aber weißt du?
1: Ja, vielleicht. Also es ist auf jeden Fall uralt und ich finde das aber, also das muss man sich einmal ganz kurz auf der Zunge zergehen lassen. Wie geil ist das bitte? Du schreibst als Autorin oder als Autor, du schreibst eine Geschichte runter und du weißt ja nicht, ob diese Geschichte Erfolg haben wird.
0: Mm.
1: Und dann ist es eine Geschichte, gibt es ja auch mehrere Beispiele, die einfach so, also die dich sowas von krass überleben. Und auch nach 145 Jahren ist das noch eine Geschichte, die gerne neu erzählt wird. Wie geil ist das bitte?
0: Ja, das ist Jackpot, ne? Das ist natürlich ausgesorgt und...

0: Wobei ich jetzt nicht weiß, wie vor 145 Jahren das war, als das veröffentlicht ist. Also die Autorin, wie da eventuell das Erbe verteilt wird, I don't know.
1: Nee, darum geht's ja gar nicht, aber dass du es schaffst, eine Geschichte zu erzählen, die Menschen auch nach so vielen Jahrzehnten immer noch berührt. Und ich meine, ich finde die Heidi-Geschichte auch einfach toll. Und ich würde mir auch diese, das ist eine Serie, also es soll jetzt kein Film werden, sondern im Serienformat soll das entstehen. Und das finde ich einfach cool. Und jedenfalls, was jetzt die aktuellste News ist, es wurde die Schauspielerin veröffentlicht. Also wer jetzt die neue Heidi spielen wird, und zwar ist das Nia Hefti, ist eine Schweizerin, weil es ist ja eine Co-Produktion zwischen RTL und dem SRF. Du sprichst es immer so schön aus, das ist das Schweizer Fernsehen. Genau. Und die ist ganz niedlich.
0: Ja, ich finde den Nachnamen geil. Nia Hefti, das ist ja heftig.
1: Heftig. Ja, Hefti. Nicht zu verwechseln mit Hafti.
0: Ja, stimmt. Hefti und Hafti. Ja, Nia Hefti ist es. Optisch, also ich habe das Foto von ihr gesehen, dachte mir so, it's a fit.
1: Ja, ganz, ganz hübsch und ganz süß. Sieht
0: so
1: aus
0: stellt
1: wie
0: man
1: Heidi.
0: Sich eine Heidi vor. Ja. Ich finde das auch interessant. Interessant ist auch, dass diese Koproduktion zwischen RTL und SRF ist natürlich interessant, weil Privatsender mit öffentlich-rechtlichem Programm finde ich ganz interessant. Aber es schlägt auch diesen Trend ein, den man zum Beispiel bei RTL für sich erkannt hat, eben Produktionen zu machen, das ist ja im Prinzip ein Comeback nach dem Pumuckl zum Beispiel.
1: Stimmt.
0: Den ja RTL auch wiederbelebt hat, der jetzt allerdings so langsam Richtung Amazon Prime wandert, ist das quasi das nächste Comeback eines Kinderformats, das Menschen, die jetzt, ich sage mal so zwischen 40 und 50 in dem Alter sind, was definitiv RTL-Zielgruppe ist, womit die aufgewachsen sind. Ja, also das und das ist neben Pumuckl halt auch Heidi. Mhm. Und ich meine, wir alle können, glaube ich, uns noch diese Heidi-Trickfilmserie erinnern, die ganz lange im ZDF auch lief zum Beispiel. Und ich glaube, da knüpft man so ein bisschen an und darum ist es auch so eine strategische Entscheidung, dass man solche Formate wiederbelebt oder einfach fortführt. Und ich bin echt sehr gespannt, wie das sein wird. Also wird cool.
1: Ich gucke auf jeden Fall rein und weißt du, was ich gerade mit meinem Sohn lese? Nils Holgersson. Und das ist ja auch ein Buch, das ist schon so alt, aber es fesselt. Es ist eine tolle Geschichte. Und also echt toll. Ich mag das, wenn so Geschichten so lange überleben. Manche altern auch nicht so gut, aber.
0: Ja, aber wenn das erfolgreich wird, die Heidi-Nummer, ne, dann ist, finde ich, der Weg frei für eine neue Pippi Langstrumpf.
1: Stimmt.
0: Dann ist der Weg, weil die sind ja auch in die Jahre gekommen, die Filme. Und ne, also die inhaltlich nicht, aber so rein optisch sind sie natürlich sehr in die Jahre gekommen. Und dann natürlich.
1: Die Langstrumpf ist auch an der einen oder anderen Stelle leider nicht ganz so gut gealtert.
0: Das stimmt.
1: Da müsste man dann noch mal ein bisschen, rangehen, ein bisschen modernisieren, an die Zeit anpassen.
0: Ja.
1: Dann wird eine gendernde, Pippi Langstrumpf gendert dann.
0: Pippi Langstrumpf wird so eine Radikale, weißt du, die neue Pippi Langstrumpf spielt dann auf einem, in so einem Trailerpark in Berlin-Kreuzberg auf dem Hinterhof.
1: Ja, oder die klebt sich so auf die Autobahn fürs Klima und so.
0: Das wäre eine witzige Pippi Langstrumpf, das finde ich lustig. Ja. Aber ich glaube wirklich, wenn das funktioniert, dann Pippi Langstrumpf, du hast schon gesagt, Nils Holgersson oder Michel aus Lönneberger, das sind dann so Geschichten, die man auch mal neu verfilmen könnte. Ne?
1: Mhm. Also Nils Holgersson läuft hier ein Theaterstück in Berlin.
0: Dann weiß ich ja schon, wer sich demnächst Tickets holt. Je nachdem, ob du dann noch in Berlin lebst.
1: Kommt der Abschiedsschmerz wieder raus.
0: Oh Mann. Schrumpfung. Über Schrumpfung haben wir ja vorhin schon gesprochen.
1: Was ist das für ein
0: Schrumpfung. Schrumpfung.
1: Die Schrumpfung. Der neue Sat.1-Blockbuster. Die Schrumpfung.
0: Das ist der Nachfolger von Schatz, ich habe die Kinder geschrumpft. Wie hieß dieser Film mal?
1: Ja, genau so.
0: ProSieben hat scheinbar die letzte Ausgabe von In kleiner Runde Inside Medien gehört, in der wir sehr viel darüber gesprochen haben, dass die drei ausgeschiedenen früheren Vorstandsmitglieder eine Abfindung von insgesamt 14,7 Millionen Euro erhalten, weil ihre kurzfristig verlängerten Verträge kurzfristig aufgelöst wurden. Mhm. Und jetzt hat ProSieben bekannt gegeben, da will man wohl einen Riegel in Zukunft vorschieben, denn man möchte dieses Gremium, den Aufsichtsrat, verkleinern. Und zwar von 9 auf 6 MitgliederInnen, und das soll angeblich Effizienz und Entscheidungswege optimieren. Ja, aber eigentlich soll es einfach vor allem Geld sparen. Und wir haben auch die Zahlen da, die hat ProSieben auch bekannt gegeben. Und zwar soll das wie folgt ausschauen. In Zukunft bekommt ein Mitglied 90, also der Aufsichtsrat ist übrigens nicht gleich der Vorstand. Das muss man an der Stelle mal sagen. Das ist was anderes. Aber auch da kann man Geld sparen. Und zwar soll man statt 100.000 Euro im Jahr nur noch 90.000 Euro im Jahr erhalten. Dann soll der Aufsichtsratsvorsitzende statt 250.000 Euro 225.000 Euro bekommen. Der Vize oder die Vize dann 25.000 Euro weniger, 135.000 Euro. Und Achtung, auch das Geld für die persönliche Teilnahme an Sitzungen soll sinken.
1: Wie, da gibt's nochmal extra Geld für die Sitzungen?
0: Das war meine Frage auch.
1: Ist ja wie im Bundestag.
0: Ja, das ist so Sitzungsgeld. Interessant. Finde ich interessant. Ja, also letztendlich, da will man sparen, da will man ran. Total nachvollziehbar, nachdem man wirklich, wirklich das Geld zum Fenster rausschmeißen musste. Das war jetzt keine freiwillige Entscheidung. Vor ein paar Wochen ist das jetzt die erste Konsequenz daraus.
1: Interessant auch, dass diese Zahlen so veröffentlicht werden.
0: Ja, das liebe ich ja.
1: Oder? Aber das liebe ich auch. Aber sind die auch safe? Also können wir davon ausgehen, dass die sicher sind, diese Zahlen? Oder ist das jetzt so Spekulation?
0: Davon gehen wir aus, weil, das heißt, Spekulation, das Ding ist ja, ProSieben1 ist eine Aktiengesellschaft, das heißt, die müssen eh sehr transparent sein ihren AktionärInnen gegenüber, plus das Ganze muss tatsächlich von der Hauptversammlung, sprich von allen AktionärInnen im Sommer 2026, das ist in nur noch ein paar Wochen, ein paar Monaten, muss das verabschiedet werden. Sprich, da gibt es eine Vorlage, da steht es dann drin, da müssen alle sagen, ja, bin ich dafür, und wenn es eine Mehrheit gibt, wird das reduziert. Und darum muss man diese Vorlage rechtzeitig einbringen, vorlegen, und das passiert jetzt, dementsprechend ist das auch eine offizielle Zahl.
1: Die Beatrice Egli-Show wird abgesetzt. Da war ich überrascht, weil die läuft ja eigentlich ganz gut.
0: Die lief sogar mal in der ARD statt im SWR, ne? Also ja, für mich war das immer das Pendant zur, das war für mich das Zarella Pendant.
1: Genau. Ja.
0: Exakt.
1: Ja.
0: Exakt.
1: Und das finde ich dann eigentlich schade, weil wir brauchen eben auch mehr Frauen im Showbusiness. Und die sind ja da. Wir sind das wirklich, Maurice. Ich habe manchmal das Gefühl, wir gehen einen Schritt zurück.
0: Total, ist immer eine Schwanzparade.
1: Also ich gucke mir Juries an, da sitzt dann so eine Quotenfrau. Ja, warum denn nicht mal zwei Frauen? Dann sagen manchmal so Verantwortliche, ja, gibt's halt nicht. Doch, gibt's. Die gibt's. Mach doch mal die Augen auf. Die gibt es.
0: Ja, die
1: Frauen sind
0: die.
1: Da. Und dann finde ich es halt schade, so eine Beatrice Egli, die macht das ja auch super. Das ist ja so im Sonnenschein auch. Also die kann es halt auch einfach. Und dann finde ich es schade, wenn solche Sendungen gestrichen werden, obwohl sie erfolgreich war.
0: Es wird ja deshalb gestrichen, der Unterschied ist ja hier wird ja nicht gespart, sondern Beatrice Egli will sich neu orientieren. Das ist der Unterschied, ne?
1: Naja, wird's verkauft.
0: Ja, so wird's verkauft. Wir wissen es nicht, aber es wird gesagt, Beatrice Egli geht jetzt erstmal länger auf Tour und dann will sie sich neuen Projekten widmen. We don't know.
1: Ja, we don't know. Ja, vielleicht
0: war es
1: auch ihre eigene...
0: Vertragsverhandlungen sind geplatzt.
1: Ja, vielleicht war es auch ihre eigene Entscheidung, weil, also das ist ja natürlich auch ein Riesenaufwand, so eine Sendung, ne? Das kann schon sein, aber meistens liest man dann zwischen den Zeilen, eigentlich hat es der Sender entschieden.
0: Ja, also
1: aber
0: ein paar Wochen vorher gerade erst bekannt gegeben worden ist, dass der Konkurrent des Fernsehgartens, nämlich Immer wieder sonntags mit Stefan Bross, aus genau diesen Gründen sparen, mehr Geld in Mediathek, mehr junge Zielgruppe eingestellt wird. Aber ganz ehrlich, Immer wieder sonntags, das war ja auch ein Festival des Grauens. Das habe ich geguckt das war mein Trash-Herz, deshalb habe ich das geguckt, ist einfach so... Wirklich, Immer wieder sonntags war so schlimm. Das war ja die Restrampe des Fernsehgartens. Also das ist ja genauso
1: doch,
0: wie...
1: Doch, aber Johannes Oerding hat schon ein paar Hits.
0: Ja, der hat so ein paar Radiohits, aber keiner kann die nennen.
1: Doch,
0: also
1: es gibt schon Leute, die das können, glaube ich.
0: Aber nur, du nicht.
1: Naja doch, da gibt es dieses, gehe ich links, gehe ich rechts oder nach vorne oder nach hinten. Das kommt mir gerade in den Kopf.
0: Ich kenne nur dieses, wir haben vorne gute Laune, hinten gute Laune.
1: Das ist nicht von Johannes Oerding. Guck mal kurz, also, welches Lied ich meine.
0: Ja, vielleicht, aber ist ja genauso wie so... läuft so Nico Santos, aber klingt ja auch jeder Song gleich. Das ist alles so, weißt du, es ist so eine generische Suppe.
1: An guten Tagen.
0: Ah ja, gut, das ist der einzige Song. Weißt du, den kenne ich aber auch nur aus Fußballübertragungen. So, apropos Fußball. Wir haben hier noch eine tolle Meldung. Und zwar führt die FIFA eine sogenannte Trinkpause ein, weil in heißen Spielen sollten Fußballspieler, ich nehme mal an, das wird auch bei den Fußballspielerinnen so sein, auch mal durchaus was trinken dürfen. Und das wird jetzt geregelt, und zwar in einer Trinkpause, die genau in der Hälfte der jeweiligen Halbzeit stattfindet. 3 Minuten.

0: Minuten lang sein wird. Und ARD und ZDF haben sich dazu entschieden, statt die Spieler beim Trinken zu zeigen, Werbung zu zeigen. Sie können diese diese Pausen vermarkten und haben diese auch schon angeboten. Und jetzt kommt's. Es sind nämlich die Preise bekannt geworden dafür. Und das finde ich ja total spannend. Das ZDF bietet diese 90-sekündigen Werbeblöcke während der WM. By the way, es ist ein WM-Jahr. Es gibt eine WM in Kanada, USA und Mexiko. Manche haben es noch nicht so mitbekommen. Es ist ein WM-Jahr. Und zwar diese 90-sekündigen Blöcke ohne deutsche Beteiligung. Da gibt es Originalzitat von ZDF Enterprises, die diese Werbevermarktung machen. Da gibt es die Sekunde schon für 1.200 Euro.
1: Schon? Ja. Ist das günstig?
0: Scheinbar ist das günstig. Die Sekunde, Julia, die Sekunde.
1: Wow. Kompletten 90 Sekunden dann nehmen? Oder kann man auch sagen, man teilt
0: eine
1: sich
0: eine Sekunde,
1: die 90
0: ich will so ein Störbild senden. So und so.
1: Kann man sich das teilen mit anderen Firmen, ist die Frage.
0: Stell mal vor, die teilen sich das und dann gibt es 90 Werbetreibende, die jeweils eine Sekunde buchen. Oh mein Gott, das wird so anstrengend.
1: Oh, ihr wird's anstrengend. Da sind alle weg danach.
0: Oh Gott, jetzt wird's ein bisschen komplex. In einem möglichen 16-Finalspiel, also das ist das, was vorm Achtelfinale kommt, mit deutscher Beteiligung kostet die Sekunde 17.825 Euro.
1: Was heißt denn mit deutscher Beteiligung? Also wenn Deutschland dabei ist.
0: Wo Deutschland dabei ist, genau.
1: Also wenn Deutschland dabei ist, wird der Werbeblock teurer sozusagen.
0: Richtig.
1: Weil dann
0: richtig.
1: Mehr Deutsche gucken logischerweise.
0: Richtig.
1: Okay, und
0: die Sekunde fast 18.000 Euro.
1: Ja gut, da ist natürlich 1.200 ist ein Schnapper.
0: Ja, da ist 1.000, darum, dann kannst du schon mit einem Monatsgehalt eine Sekunde bei ZDF Hallo sagen.
1: Das ist echt teuer, krass.
0: Trinkpause klingt ja auch wie auch so nach Trinkpäckchen. Ja. Ne? Bei Trinkpause stelle ich mir so vor, dann kriegen die Spieler alle vom Trainer oder von der Trainerin, weil es gibt ja jetzt auch bei FC Union endlich mal eine Trainerin, also von der jeweiligen Trainerin oder vom Trainer, kriegen sie dann so ein Durstlöscher-Trinkpäckchen. Dann dürfen die da mit ihr schlucken. Und was hast du? Ich hab Melone. So weißt du. So stelle ich mir das vor, die Trinkpause. Also der Cooling Break bei der ARD, der auch 90 Sekunden lang ist, wird 600.000 Euro kosten, wenn du den komplett buchst.
1: Aber könnten wir ja einen Kredit aufnehmen, dann machen wir unseren Werbespot da rein.
0: Richtig so.
1: In kleiner Runde.
0: So ein richtiger cheesy, richtig, richtig awkward, so, hallo, hast du schon immer mal einen Podcast gesucht, der über Medien redet?
1: Dann schalte ein. Du, da ist die Entscheidung, Haus bauen für 600.000 Euro oder 90-sekündiger Werbespot?
0: Offensichtlich.
1: Ist ganz easy. Kann man gut entscheiden.
0: Aber würde ich dann so einen Counter einblenden in dem Werbespot, wo dann steht, in dieser, wie viel Geld man pro Sekunde verbrennt? Ach, herrlich.
1: Ist auch die Frage, wie wird das entschieden? Wer darf diesen Werbeblock haben? Weil da sind bestimmt einige Bewerber, die das gerne hätten, oder?
0: Ja, da gibt's garantiert auch Regeln. Also ich könnte mir vorstellen, dass offizielle Sponsoren der WM bevorzugt werden, ne? Zum Beispiel, oder das wahrscheinlich gibt's von der FIFA wahnsinnig strikte Regeln, was wie beworben werden darf. Also ich nehme mal an, dass jetzt ein LGBTQ-Diversity-Netzwerk, das sagt, wir nehmen die 600.000 Euro in der Hand von der FIFA.
1: Die haben es eher schwer, meinst du?
0: Ja, werden dann ignoriert.
1: Ja. Ja,
0: keine Ahnung, ich weiß es nicht.
1: Ja, wie es so läuft.
0: Ich nehme an, Firmen wie Emirates oder Qatar Airlines werden es besser haben, bei der FIFA Werbung zu schalten.
1: Wahrscheinlich. So, wir hätten jetzt noch zwei News, Maurice.
0: Ja, komm, machen wir die KI-Nummer.
1: Wollen wir beide machen oder wollen wir uns für eine entscheiden?
0: Ach, wir nehmen die KI-Nummer. Das RTL 2 und TikTok zusammen kooperieren, scheiß drauf.
1: Gut.
0: Also, das finde ich ja total spannend. Also auch wenn, ich habe noch nie eine Zeitung vom Schleswig-Holsteinischen Zeitungsverlag gesehen, aber ich nehme an, das wird irgendwie so die Kieler Tagespresse sein und was gibt's da noch, das Flensburger Flensblatt oder sowas. Aber
1: Allgemeine.
0: Genau.
1: Kann man das vergleichen? Wahrscheinlich.
0: Ja, safe. Also gehe ich mal stark davon aus. Und da ist jetzt Folgendes passiert, und das finde ich ganz interessant. Die fangen an, immer häufiger Artikel, die sehr regional sind, mit Fotos zu versehen, die KI generiert sind. Also Beispiel. Wird in irgendeinem Örtchen in Flensburg, zum Beispiel Itzehoe, ist ja, glaube ich, ein Ort in Schleswig-Holstein, ich habe es extra so ausgesprochen.
1: Ja, ich wollte gerade sagen, it's a hoe.
0: It's a hoe. Wird dort
1: hoes.
0: Zum Beispiel.
1: I got hoes in different area codes. Area codes. Okay, sorry.
0: Wird dort in Itzehoe, wird dort zum Beispiel in einem Jugendclub die Sporthalle geschlossen, macht man sich nicht mehr die Mühe, dahin zu fahren und ein Foto dieser Sporthalle zu machen. Eventuell mit den Jugendlichen, die traurig davor stehen, weil die Sporthalle geschlossen wird, weil der Skateboardverein Itzehoe die Skateboardhalle nicht mehr finanziert bekommt, macht man statt dort einen Fotografen, eine Fotografin hinzuschicken, dieses Foto per KI. Und
1: die armen Fotografen.
0: Das stößt gerade sehr auf Kritik, und zwar aus vielerlei Gründen. Zum einen ist das natürlich einfach für die reine Präsenz vor Ort der Presse schwierig. Das heißt, da sitzt man dann im zentralen Büro, das wird wahrscheinlich in Kiel sein, der Landeshauptstadt, und dann sieht man die Pressemitteilung und dann druckt man diese Pressemitteilung und dann geht man zu, weiß ich nicht, zu Gemini oder ChatGPT und sagt, erstelle mir ein Foto einer geschlossenen Sporthalle mit traurigen SkateboardfahrerInnen davor. Und das Foto druckt man dann. Und jetzt wird es noch besser. Kritisiert wird nämlich auch, dass auf diesen KI-Bildern die Personen zensiert werden. Also die Personen werden blurry gemacht oder kriegen einen schwarzen Balken. Quasi das Persönlichkeitsrecht wird gesichert.
1: Hä? Von KI-Personen?
0: Genau. Aber das Absurde ist, es sind ja KI-Personen.
1: Hä? Macht das für einen Sinn?
0: Achtung, um den Eindruck eines echten Schnappschusses zu erwecken.
1: Ja, aber wenn man doch weiß, dass es KI generiert ist, dann muss man doch diesen Eindruck nicht mehr erwecken.
0: Es ist völliger Quatsch. Noch zumal ab August der Europäische AI Act, also das europäische KI-Gesetz, ja gilt, in dem ja vorgeschrieben wird, dass KI-Inhalte sichtbar kenntlich gemacht werden müssen als solche. Sprich, wenn du so ein Foto dann abdruckst, muss in irgendeiner Ecke stehen, KI generiert.
1: Ja, und das sieht man doch jetzt auch schon öfter.
0: Ich habe letztens eine Werbung von Aldi oder Lidl gesehen für Trauben und dann stand neben dem Bild der Trauben KI generiert.
1: Stimmt, das habe ich auch gesehen. Ja,
0: dann dachte ich mir so, das ist aber irgendwie arm.
1: Ja,
0: lieber nicht mal ein Foto
1: egal.
0: Von Trauben.
1: Das ist doch eigentlich egal.
0: Erstens ist es total egal, total. Und ich dachte mir so, ihr kriegt jetzt nicht mal hin, irgendein Foto von Trauben zu haben.
1: Ja.
0: Also das, ja, okay. Aber genau, das heißt, du hast dann dieses Foto der traurigen Skateboardfahrer, ja, und Skateboardfahrerin. Und dann werden die Gesichter aber unkenntlich gemacht, um es real wirken zu lassen. Und dann steht daneben trotzdem KI generiert. Und Menschen aus Itzehoe fragen sich dann, wenn sie das Foto sehen, hä? Also diese Sporthalle habe ich ja noch nie gesehen hier.
1: Also du, ganz ehrlich, für den regionalen Aspekt ist das total schade, ne? Weil es ist ja, es bedeutet ja für Menschen auch etwas vor Ort, gerade auch in kleinen Ortschaften, dass auch die Presse präsent ist und vielleicht auch Interesse zeigt an den Geschehnissen vor Ort. Und gerade für so regionale Blätter ist das so schade. Klar, ich verstehe es wirtschaftlich. Die müssen natürlich auch Geld sparen. Die müssen auch gucken, wie überleben wir. Und da kann man natürlich dann gut sparen. Aber auf vielen anderen Ebenen finde ich es halt total schade, gerade auch für die Fotografen, ne? Also da fällt immer mehr weg. Und das ist echt, für manche freiberuflichen Fotografen, ich leide da echt mit. Das ist echt bitter.
0: Also total. Aber vor allem finde ich dass die Glaubwürdigkeit der Presse leidet darunter ja extrem. Ja. Also ganz ehrlich, da kommst du an so einen Punkt, wo du dann in der Tageszeitung, und wir reden jetzt nicht nur gedruckt, wir reden natürlich auch immer über digitale Outlets, ne, wo du dann einfach auch irgendwann nicht mehr weißt, was du glauben kannst oder ob das jetzt, also das ist wirklich, ich finde, das ist so ein falscher Schritt. Und ich denke mir so, also ganz ehrlich, das Geld, was man da spart, also KI-Modelle kosten auch Geld, ne?
1: Ja.
0: Also wenn ich jetzt kommerziell irgendwie so ein KI-Modell nutzen will, dann kostet das auch Geld. Das kostet vielleicht weniger, als wenn ich irgendwie an so eine Bilderdatenbank angeschlossen bin. Aber ich kann mir diese Ersparnis jetzt auch nicht so super, also ich kann mir nicht vorstellen, dass das so eine extreme Ersparnis ist. Und ganz ehrlich, also bei diesem Beispiel der geschlossenen Skateboardhalle in Itzehoe, da gibt es ja safe auch Leute, die daran ein Interesse haben, dass das abgedruckt wird. Mhm. Wo du dann fragen kannst, könnt ihr uns mal ein Foto von dieser Sporthalle schicken? Macht's mit dem Handy, verdammte Axt,
1: oder
0: und
1: arbeitet
0: das
1: mit Fotografen von vor Ort. Es gibt doch in jedem Ort, gibt's doch einen Fotografen, also oder im Nachbarort oder wie auch immer. Du findest in der Region, findest du Fotografen, dann unterstützt doch die und engagier die und dann hast du ja auch die Reisekosten nicht, weißt du? Also keine Ahnung, finde ich auch einen falschen Schritt. Also gerade im Journalismus finde ich es schwierig mit diesen ganzen KI-Gedöns und
0: bin ich auch.
1: Bin ich auch kein
0: also,
1: Fan
0: find ich,
1: von.
0: Finde ich wirklich, also das finde ich irgendwie einen sehr falschen Schritt. Also ich habe so ein Foto gesehen, da war so ein Beispiel, Also das wir zitieren jetzt übrigens aus übermedien.de und die haben so ein Foto gezeigt, deshalb auf dieses Thema mit dem Jugendclub, wo es, da ging es um einen Jugendclub und dann hast du so ein Foto gesehen an so einem Billardtisch, wo so ein paar Jugendliche halt Billard spielen, ja. Und das war jetzt als Beispiel, was dort gemacht wird schon. Mhm. Und das ist halt irgendwie, stell dir mal vor, du liest dann über deinen Jugendclub und siehst dann dieses Foto und denkst dir so, hä, das ist doch gar nicht mein Jugendclub.
2: Wenn was Böses zu dir sagt, das muss ja nicht immer gleich Mobbing sein. Das ist ja auch schon der erste Schritt dorthin. Das bieten wir zum Beispiel auch an, dass es gar nicht richtig ist, auf diese ganzen Photoshop-Models im Internet zu gucken, dass es absolut nicht real ist, was im Internet passiert und dass man quasi damit auch nochmal den Grundstein dafür legt, dass sich
3: hier Zombie-Jugendwerk in Linofino. Dabei handelt es sich um die elektrische Teilanlage. Mit ihr werden Teile einer Schubeinheit aus dem Hebelager herausgezogen, die ihr keinen eigenen Antrieb mehr haben. Denn Schubverbände, die oft ankommen, sind meistens über 100.

0: dann doch auch diesen Kampf in der Richtung, wie das eine Richtung gewinnen kann gegen David Roberts. Können wir vielleicht auch den wiederkehrenden Tagen in Dresden lernen, die vom 11. bis zum 17. Dezember sind, alljährlich, 2018, wenn ich das richtig, wenn ich da richtig informiert bin. Und es gibt bereits ein
1: sehr ausführliches. Wir wollen aber unsere Lieblingsserie gucken!
2: Ja, genau!
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0: Empfang.
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Hallo, mein Name ist Rüdiger Paul. Ich war jetzt hier 3 Tage lang zu einem Seminar im offenen Kanal Merseburg. Beworben dafür habe ich mich bei der Medienanstalt Sachsen-Anhalt. Und zwar hatte das Seminar zum Inhalt KI-Produktion von Videos. Also erstmal den Einstieg dafür und ja. Geleitet hat das

0: Seminar Pavlo Kosakow. Und ich muss sagen, für mich war das eine runde Sache. Diese 3 Tage, die haben mir einen sehr guten Einblick gegeben. Man hört und sieht so viel von KI, aber man weiß es nicht. Man weiß nicht, damit umzugehen. Man weiß oftmals nicht, wie es entsteht. Und hier ging es vom Anfang bis zum fertigen Produkt. Und zwar wurde am zweiten Tag dann eine Aufgabe fällig. Es ging um einen KI-generierten Film, den wir gemeinsam dann erstellt haben. Und ich hatte mir überlegt, eine Geschichte zu kreieren, die zeigt, wie eine Mutter mit 2 Kindern im Kriegsjahr 44 nach Merseburg flüchtet, aus Masuren flüchtet und sie mit ihren beiden Kindern in einer Stadt ankommt und die Kinder dann sich fühlen, also die Kinder fühlen sich angekommen, sie sind angekommen, sie sind befreit von all dem, was sie umgeben hat in der Zeit. Und das in einer Minute auszudrücken, war ziemlich abenteuerlich. Also Ausgangspunkt des Ganzen war ein Dorf in Masuren, so wie ich es in der Vorstellung aus den Geschichten meiner Eltern habe. Ja. Und ja, es ist der Fluchtgedanke. Also die Front rückt näher und die Flucht ist unabdinglich. Und so.
1: Schnell, beeilt
0: Ja. Die 3 sind unterwegs und der Nebel der Geschichte deckt ihr Schicksal in Masuren zu und nun kommen sie in einer Stadt an, der Nebel löst sich und ja, was dann passiert, überrascht sie alle. Das hier wird ihr neues Zuhause sein, hier sind sie angekommen. Aber sie wissen noch nicht, was sie erwartet. Und so,

So kann ich mit diesem Film meiner Stadt Merseburg, meiner Heimatstadt, etwas zurückgeben, was in Masuren begonnen hat, 1944. Ja, vielen Dank dafür. Und ja, es hat mich wirklich überzeugt, dass dieser Film genau so geworden ist, wie ich es mir auch erdacht habe. So. Und man muss sagen, es ist ja kein Bild vorgegeben. Es ist alles KI-generiert, vom Ton bis zum letzten Bild. Und ja, was da rausgekommen ist, kann man sich in der Mediathek auf dem Kanal ansehen. Und mich hat es überzeugt, was hier entstanden ist. Und ich möchte mich nochmal bedanken beim Seminarleiter und beim offenen Kanal Merseburg für diese Möglichkeit, das so entgegenzunehmen.

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fährt man von Salzmünde in Richtung Harz, erblickt man kurz vor der Anhöhe links einen markanten Hügel. Es ist ein Grabhügel aus der Jungsteinzeit, im Mittelalter als Gerichtsstätte genutzt. Auf dem Hügel befindet sich wahrscheinlich seit dem Ende des 19. Jahrhunderts ein Gedenkstein für Elisabeth von Thüringen, gestiftet von den Gemeinden Gödewitz und Salzmünde. Sie war eine 1207 geborene ungarische Königstochter, wurde mit 4 Jahren dem Landgrafen Hermann von Thüringen versprochen, heiratete nach dessen Tod 1217 im Jahre 1221 den Bruder Ludwig von Thüringen. Elisabeth führte ein sehr frommes Leben und hatte einen ausgeprägten Gerechtigkeitssinn. Sie kümmerte sich um Arme und Kranke. 1222 besuchte sie die Residenzburg Landsberg und pilgerte alleine von dort über Salzmünde nach Eisenach. Nach der Sage wurde sie äußerst freundlich von den Einwohnern aufgenommen. Sie erließ den Dorfbewohnern der Umgebung den Zehnt und verlangte, dass jeweils zur Himmelfahrt Freibier ausgeschenkt wurde.

Dieser Aufforderung kommen die Einwohner von Salzwedel jährlich nach. Das Fest beginnt mit einem ökumenischen Gottesdienst.

0: Schwestern und Brüder. Ganz herzlich heiße ich Sie willkommen heute Morgen hier auf dem Bierhügel in Salzmünde zu unserem ökumenischen Gottesdienst zum Christi Himmelfahrtstag. Es ist schön, dass wir heute an diesem besonderen Ort draußen in Gottes schöner Natur zusammenkommen, vereint im Glauben und in der Hoffnung. Wie sagen Sie eigentlich zum Abschied? Sagen Sie einfach Tschüss oder Mach's gut? Oder vielleicht auch Auf Wiedersehen? Das sind so die Worte, die uns begleiten, wenn es um Abschiede geht. Manche Abschiedsworte klingen leicht beiläufig, andere tragen schon eine gewisse Hoffnung in ihren Worten. Dass wir einander vielleicht wiedersehen, dass es weitergeht, dass ein Abschied nicht das Letzte ist. Heute an Christi Himmelfahrt geht es genau darum. Jesus verabschiedet sich von seinen Jüngern. Ein klarer Moment, er geht. Und doch klingt in seiner Himmelfahrt kein endgültiges Lebewohl, sondern ein kraftvolles Ich bin bei euch alle Zeit.
1: Lasst uns beten. Herr Jesus Christus, wir heben unsere Augen auf zu dir, der du im Himmel wohnst und der du doch auch unter uns bist. Öffne unsere Herzen, damit wir deine Stimme hören. Mach uns innerlich weit, dass wir uns auf dein Wort hin dem Himmel entgegenstrecken. Amen. Jesus geht, aber die Freude bleibt. Er aber sprach zu ihnen: Das sind meine Worte, die ich zu euch gesagt habe, als ich noch bei euch war. Es muss alles erfüllt werden, was von mir geschrieben steht im Gesetz des Mose und in den Propheten und Psalmen. Da öffnete er ihnen das Verständnis, dass sie die Schrift verstanden, und sprach zu ihnen: So steht's geschrieben, dass der Christus leiden wird und auferstehen von den Toten am dritten Tage. Und dass gepredigt wird in seinem Namen Buße zur Vergebung der Sünden unter allen Völkern. Von Jerusalem an seid ihr dafür Zeugen. Und siehe, ich sende auf euch, was mein Vater verheißen hat. Ihr aber sollt in der Stadt bleiben, bis ihr angetan werdet mit Kraft aus der Höhe. Er führte sie aber hinaus nach Bethanien und hob die Hände auf und segnete sie. Und es geschah, als er sie segnete, schied er von ihnen und fuhr auf gen Himmel. Sie aber beteten ihn an und kehrten zurück nach Jerusalem mit großer Freude.
2: Ja, sie kehrten um mit großer Freude. Davon hören wir im Evangelium. Große Freude, obwohl eigentlich gar niemandem zum Lachen sein könnte. Und wir hören von aufgefahren in den Himmel. So hat diese Geschichte Eingang in das Glaubensbekenntnis gefunden, das wir Christen bekennen. Aufgefahren in den Himmel. Und wenn wir in die Kultur- und Kunstgeschichte schauen, dann haben wir immer wieder dieses Motiv, aufgefahren in den Himmel. Eine dramatische Szene, wie Jesus schwebend über dem Boden gen Himmel gezogen wird. Die Engel strecken schon willkommen heißend die Hände aus. Es gibt eine Wolke. Und die Apostel knien ehrfürchtig, mal ängstlich, mal voller Freude dabei. Aber Sie können auch in die moderne Kultur- und Kunstgeschichte schauen. Beam me up, Scotty. Ein Beamstrahl, der die Person einfach auflöst und wegnimmt. Oder Elliot und E.T., wie diese beiden Freunde auf der Flucht der Erde enthoben werden, gen Himmel mit ihrem Rad fliegen, auf wunderbare Weise der Erde entrückt werden. Bilder müssen ja erschlossen werden, die Symbole müssen irgendwie verstanden werden. Und es geht um den symbolischen Gehalt dahinter. Und das ist eigentlich eine Trauergeschichte, die da passiert ist.
1: Wir wollen gemeinsam Fürbitte halten. Gott, du hältst deinen Himmel offen für alle Menschen. Es ist niemand zu klein oder zu groß, um zu dir zu gehören. Wir danken dir für die Menschen, die uns zeigen, dass du uns liebst.
2: Du hältst deinen Himmel offen für alle Menschen, Gott. Wir bitten dich für die, die davon nur wenig spüren. Für alle, die einsam sind und sich verlassen fühlen. Für unsere Kranken und für die, die sich um sie kümmern.
0: Du hältst deinen Himmel offen, Gott. Wir bitten dich für die, die in Krieg, Hunger und Elend leben. Hilf, dass an all diesen Orten auf der Welt die Kräfte des Himmels gestärkt werden und Friede und Gerechtigkeit sich durchsetzen.
1: Du hältst deinen Himmel offen für alle Menschen, Gott. Wir bitten dich für unsere Erde. Bewahre Himmel und Erde und hilf uns, dass auch wir dazu beitragen, deine Schöpfung zu bewahren. Und so beten wir zu dir, wie du es uns gelehrt hast.
3: Vater unser im Himmel, geheiligt werde dein Name, dein Reich komme, dein Wille geschehe, wie im Himmel.
4: Nach dem ökumenischen Gottesdienst trifft der auf dem Sportplatz gestartete Festumzug ein. Ein goldenes Bierfass führt den Zug an. Eine Blaskapelle folgt und einige Teilnehmer tragen Blumen.
5: Das erste Führungsfahrzeug kommt.

Graf sagt zur Gräfin, du bist so oft im Stall, magst du mich nicht mehr? Die Gräfin sagt, doch, ich liebe dich sehr. Der Graf daraufhin, das glaube ich nicht. Ich möchte eine Trennung, bitte verlasse die Burg. Die Gräfin sagt daraufhin, wenn ich gehen muss, dann möchte ich, dass alle meine Freundinnen mit mir kommen. Der Graf sagt, das gestatte ich dir. Die Gräfin und ihre Freundinnen gehen durch viele Dörfer und kommen nach Tagen in Salzmünde an. Sie laufen durch Zürnitz, sie laufen durch Krimpe, sie laufen durch Fienstedt und sie laufen durch Gödewitz. Sie sehen Bauern bei der Apfelernte zu. Die Gräfin sagt, kann ich euch helfen? Der Graf hatte Sehnsucht nach der Gräfin Elisabeth. Er suchte sie überall im Land. Die Musik lockte ihn an und er erkannte seine Elisabeth.

Nachdem der Graf von der Musik angelockt wurde und er seine Gräfin wiedergefunden hatte, sagte er zu ihr: Ich war nicht nett zu dir. Bitte verzeihe mir und komm zurück zu mir. Ich verkünde, dass niemand mehr Pacht an mich zahlen muss und dass wir diesen Tag auf ewig feiern wollen.

0: Bienen. Und ich nenne es mal eine moderne Interpretation der Sage. Und die dürfen alle nochmal herkommen und sich ein kleines Dankeschön abholen, weil wir ja heute zu allen Danke sagen. Und parallel, weil wir ja uns am Bedanken sind, sind hier vorne diese wunderschönen Maibögen. Und auch für diese gibt es ein kleines Prosecco. Applaus! Als nächstes brauche ich nochmal Anne mit ihrer wunderschönen Stimme. Und Anne hat die ehrenhafte Aufgabe, den historischen Text vorzulesen, nachdem es dann wahrscheinlich endlich für alle das Freibier gibt.
1: Und zwar, jedermann, so all hier zugegen, er sei Nachbar oder Nachbarin, Kinder oder Gesinde oder ein Fremder oder Gast, sei stille und merke auf das, was jetzt hier öffentlich abgelesen werden soll. Es ist von unseren Eltern, Großeltern und uralten Vorfahren in der Gemeinde Salzmünde diese Gewohnheit und der Gebrauch auf uns und unsere Nachkommen gebracht und erhalten worden, dass die Nachsicht sowohl unserer hohen als niedrigen Obrigkeit am heutigen Himmelfahrtstage diese ganze Gemeinde all hier auf diesem Platze unter freiem Himmel alljährlich sich versammelt und eingefunden, um ein gewisses an Bier miteinander in nachbarlicher Einträchtigkeit zu trinken.
0: Und somit Prost auf ein wunderschönes Fest.

0: Herzlich willkommen zum diesjährigen Kurz und Gut im Kurzfilmwettbewerb.
1: Herzlich willkommen zu Kurz und Gut.
0: Schön, dass ihr alle da seid. Wir freuen uns, dass ihr alle hier im OK euch eingefunden habt.
2: Ich bin Mila und ich mache die Moderation dieses Jahr bei Kurz und Gut. Wir sind gerade dabei, unsere Moderationstexte zu schreiben und ein bisschen Zeitdruck haben wir, aber ich denke, wir schaffen das. Ich hoffe, die Stimmung wird so gemütlich sein und dass man einfach einen schönen Abend zusammen hat.
3: Wir haben heute den Tag über alles vorbereitet. Es hat sich herausgestellt, dass du noch sehr total machen musst. Aber es hat sich sehr gelohnt. Und die Sendung selber und die Veranstaltung selbst war dann extrem entspannt. Es hat alles funktioniert.

Ich glaube, dass es zu den etablierten Medien einfach ein Gegengewicht geben muss. Und ich denke, der offene Kanal und oder unsere Produktionsgruppe Merseburg Report ist da ein gutes Beispiel, weil es ja im Prinzip keine permanente regionale Berichterstattung in den etablierten Massenmedien gibt. Und die können natürlich nicht überall sein. Und ich denke, es gehört sich schon, dass man im kommunalen Bereich wie in Merseburg oder Bad Dürnberg einfach den Bürgern zeigt, was in ihrer eigenen Stadt los ist. Ich fühle mich auch ein bisschen gebraucht. In meinem Alter ist das nicht ganz unwichtig. Und ich fühle mich gefordert. Das ist vielleicht sogar 51% dessen, was ich tue oder warum ich es tue. Also ich glaube, unser Team besteht nur aus aktiven Menschen, die mit ihrer Zeit etwas Sinnvolles anfangen wollen und als Nebeneffekt natürlich fit im Kopf bleiben wollen. Und wir waren damals, ich glaube vor 23 Jahren, waren wir auch, glaube ich, die allerersten im Sachsen-Anhalt, die überhaupt Stadtratssitzungen übertragen hatten. Wir waren also weit vorne. Wo wir waren, wo der offene Kanal Merseburg war, da war vorne.

Wir sind mal wieder unterwegs. Eine kleine, aber reiselustige Gruppe von Seniorinnen auf einem Tagesausflug von Travemünde nach Rostock. Die Reise beginnt auf dem Kreuzfahrtterminal Travemünde. Wir werden eingeschifft auf die Fähre Peter Pan. Schon das Einschiffen ist ein Abenteuer. Die Peter Pan ist eine Schwedenfähre von der Größe eines Kreuzfahrtschiffes. An Bord werden wir eingewiesen in die 11. Etage zu einem opulenten Frühstück. Es geht los. Auf der Trave hinaus in die Ostsee. Das Wetter ist fantastisch und die Aussicht bestens. Am linken Traveufer liegt Travemünde und am rechten Ufer die Halbinsel Priel.

Beides sind Stadtteile von Lübeck. Und diese kleinen Fähren pendeln regelmäßig zwischen beiden Ufern.

vorbei am alten Leuchtturm, am Hotelhochhaus Maritim, am Museumsschiff Passat

Das schöne Wetter und die noch schönere Aussicht. Das blaue Meer. Wir genießen es auf dem Sonnendeck.

Unsere Verweilzeit auf der Peter Pan ist viel zu kurz. Jetzt mit der Fähre nach Schweden. Das wäre doch zu schön.

Aber unser Tagesausflug endet für uns im Kreuzfahrthafen Warnemünde. Die Zeit fliegt viel zu schnell dahin. Diese plötzlich bis zum Horizont auftauchenden Schiffe sind ein untrügliches Zeichen. Wir nähern uns dem nächsten Hafen.

Hier endet für uns unsere Schiffsreise. Doch nicht weiter schlimm, denn auf uns wartet ja noch ein wunderschöner Tag in der Hansestadt Rostock.

Rostock ist eine norddeutsche Hanse- und Universitätsstadt in Mecklenburg-Vorpommern. Immerhin leben hier 208.000 Einwohner. Das Stadtgebiet erstreckt sich über 16 Kilometer zu beiden Seiten der Warnow bis zu deren Mündung in die Ostsee. Bei unserer Einfahrt in den Rostocker Hafen hatten wir ja bereits einen Blick vom Sonnendeck auf das Seebad Warnemünde, das ja auch ein Stadtteil von Rostock ist, und einen Blick auf den größten deutschen Kreuzfahrthafen,

Durch seine geografische Lage nahe der Elbmündung wurde Rostock schon früh im 13. Jahrhundert Mitglied der Hanse. Während der Blüte der Hansestadt Mitte des 15. Jahrhunderts entstanden viele Profan- und Kirchenbauten im Stil der Backsteingotik. 1419 wurde die Universität gegründet. Nach dem Niedergang der Hanse, dem Dreißigjährigen Krieg

einem Stadtbrand 1677 und versank Rostock in die Rolle einer Provinzstadt. Heute ist Rostock wieder eine blühende Stadt mit einer großartig farbig restaurierten Altstadt und vielen historischen Denkmälern. Rostock ist die größte Stadt Mecklenburg-Vorpommerns, doppelt so groß wie die Landeshauptstadt Schwerin.

Dann statte ich noch dem Stadthafen Rostock einen kurzen Besuch ab. Wie man an den Kränen unschwer erkennen kann, nach wie vor ein Verladehafen von Gütern, aber auch ein Freizeithafen.

Leider habe ich viel zu wenig Zeit für diese interessante Stadt. Unser Bus wartet schon zur Heimfahrt nach Winsen.

0: besonders kräftig wächst da, Achtung, Influencer-Marketing.
1: Ich dachte, das nimmt ab.
0: So, es tut mir leid, Julia.
1: Dann werde ich doch noch Influencerin.
0: Ja, 16,8% mehr.
2: In kleiner Runde? Ja, kenne ich. Das ist doch dieser Podcast mit den zwei Medienüberlebenden, oder? Wie hießen die gleich nochmal? Hier Maurice Geider und Nadine? Nee, Quatsch, Julia Krüger. Die beiden quatschen jede Woche mit Medieninsidern über Medien halt. Höre ich echt oft. Ganz gut eigentlich.
3: Und damit willkommen zu einer neuen Runde Mediennews, Mediengossip und alles über Medien in kleiner Runde Inside Medien mit Julia Krüger.
4: Und Maurice Geider.
3: Herzlich oh, das war jetzt nicht wie abgesprochen. Geil. Das war ehrlich früher in den, als man noch wirklich viel Radio gehört hat und so. Da gab es ja ganz viele so Band-Interviews in meinen Radios und dann haben die Bands immer sowas gesagt wie: Hey, we are in sync and ja, you're listening stimmt. to Enjoy Radio. Und dann hat man das, ich weiß das, weil ich das ganz oft selber auch produzieren musste für Fritz. Sowas zum Beispiel. Und dann war das ein Pain in the ass, wenn man dann so Bands mit 3-4 Leuten hatte und dann wollten die so abwechselnd irgendwie das so synchron sagen. Ey, das hat eine halbe Stunde gedauert. Ey, du dieses komische, also, hallo, wir sind Inga und Stefan von 2-Raum-Wohnung. Weißt du sowas? Oh, das war so anstrengend immer. Das war so anstrengend, sowas.
4: Ey, sowas müsst ihr für Talk Now produzieren. Mit allen Leuten von Podcasts. Für die Werbeunterbrechung. Stimmt. Das wäre doch geil.
3: Das stimmt, das müssen wir mal machen. Das ist auf jeden Fall witzig. Hallo, wir sind Julia und Maurice
4: von In kleiner Runde. Nee, wir müssen dann so abwechseln. In.
3: Oh, ganz stimmt.
4: Na, du musst dann kleiner sagen und ich sag dann wieder Runde.
3: Und Runde müssen wir synchron sagen, weißt du? Das war ja auch immer so ein Ding. Und dann so, ey, ach Gott, das war wirklich, wie hieß denn das nochmal? Station-IDs.
4: Station-IDs, das gibt's doch immer noch, oder?
3: Mhm.
4: Doch.
3: Klar,
4: und
3: gibt's das immer
4: ich hab meine Station-ID mit Blumentopf aufgenommen für Antenne Thüringen.
3: Und wie war das so?
4: Ich kann mich nicht so richtig erinnern, weil ich war so ein bisschen, ich war ein großes Fangirl und ich war sehr nervös. Und ich habe mich eher auf meine Interviewfragen so konzentriert, aber die sollten das dann eben auch nochmal so einsprechen. Mhm. Das war cool, es war ein ganz toller Moment für mich damals. Das war meine Radioerfahrung bei Antenne Thüringen. Ja. Ein dreimonatiges Praktikum. Bevor wir gleich zu Mediennews gehen, würde ich euch gerne mal so ein bisschen dran teilhaben lassen, wie es mir zurzeit geht, weil wir können ja auch mal ein bisschen persönlich sprechen. Meine letzten Monate in Berlin sind angebrochen und ich verspüre einen ganz großen Abschiedsschmerz jetzt schon. 3 Monate habe ich ja noch. Aber
3: der dir immer ein schlechtes Gewissen macht.
4: Ja. Aber es geht, also es fängt so an, dass ich jetzt so letzte Male habe. Weißt du? So das letzte Mal. Und ich bin echt traurig. Ich hätte gar nicht gedacht, dass mir der Abschied von Berlin so schwer fallen wird. Wie ging es denn dir damals? Du musstest dich ja auch von Berlin verabschieden.
3: Ich habe mich ja nie so richtig verabschiedet, weil ich ja nach wie vor die WG-Wohnung habe und immer so, ich sag jetzt mal so einmal im Monat ein paar Tage da bin. Darum habe ich das nie so richtig als Abschied gesehen. Ich musste ja nach Köln gehen für den Job bei RTL damals. Und das war natürlich alles getränkt in dieser Erfahrung, bei RTL als Moderator anzufangen. Und da war das, ehrlich gesagt, mir alles scheißegal in Berlin.
4: Alles so aufregend,
3: das war so aufregend, das war teilweise überwältigend, weil einen Tag bist du irgendwie in Neukölln in deiner schmuddeligen WG-Bude, in Anführungsstrichen. Und am nächsten Tag, zu dem Zeitpunkt, war das halt was, duschst du halt im Styling bei RTL und Peter Klöppel klopft an die Tür und fragt, ob die Dusche frei ist. Weißt du, das waren so sehr, für mich damals sehr wild, also das hat das alles überspielt. Alles komplett.
4: Und so ging es mir damals, als ich von Hamburg nach Berlin gezogen bin, weil ich bin ja vom Studium sozusagen für Joyce damals nach Berlin gezogen und da kam die Entscheidung innerhalb von 3 Wochen. Also wir nehmen dich, du hast den Job, in 3 Wochen geht's los und das war dann auch so, da gab es so viel zu tun, erstmal eine Wohnung zu finden und dann war auch alles so neu und aufregend und das haben wir ja jetzt gerade nicht, ne? Also jetzt ist das ja eine bewusste Entscheidung für die familiäre Zukunft, auch gerade mit Hinblick unseres Sohnes. Warum wir diesen Schritt gehen. Aber wir trennen uns ja nicht von Berlin, weil wir Berlin nicht mögen, sondern das hat ja andere Gründe, auch wieder mehr an der Familie zu sein. Ich freue mich extrem auf meine Mädels, die da wohnen und so, ne? Also ich hoffe, dass das, was wir uns so vorstellen, dass das auch alles das andere ausgleicht. Weil ich werde schon viel FOMO haben, glaube ich.
3: Das habe ich auch letzte Woche gemerkt, als ich auf der Weltpremiere, die man so nicht nennen darf, das heißt offiziell die internationale Premiere, wow, auf der Weltpremiere des Michael Jackson Films war und du mir, mir geschrieben hast, ich habe FOMO. Und dann habe ich dir ein Bild geschickt, was dir eigentlich helfen sollte, diese FOMO nicht zu spüren, nämlich die extrem überfüllte...
4: Das mit Senna?
3: Da hast du mir geschrieben, FOMO. Und dann habe ich dir ein Bild geschrieben von den Schlangen am Popcorn und Snack und Getränkestand.
4: Ja, das ist ja gar nicht meins.
3: Da stand man eine Stunde fast an, sag ich dir. Und dann dachte ich mir so, das wird sie jetzt vielleicht, da wird sie sowas sagen wie Gott. Und dann, nee, hat sie nicht.
4: Nee, das hätte ich auch, kann ich nicht leiden, aber ich hätte es in Kauf genommen. Vor allen Dingen die Bilder von dir und Alex auf diesem roten Teppich. Oh, da wäre ich so gern dabei gewesen.
3: Wir haben den Teppich eröffnet. Unglaublich.
4: Oh, ihr wart die Vorbellen sozusagen.
3: Wir waren die Vorband. Und wie immer hat natürlich kein einziges Kamerateam, also irgendwie Interview, Fernsehteam, irgendwie eine Frage gestellt. Aber die Fotografen, das lief echt gut. Das hat echt Spaß gemacht.
4: Die waren froh, dass dann da wer stand.
3: Also dazu sage ich jetzt nichts. Aber was am meisten Spaß gemacht hat, was ohne Scheiß, was ich schon immer mal machen wollte, ich wollte schon immer mal... ich weiß nicht, wie genau das heißt, diese Beauty Slow-Mo-Cams machen, geil. die ja im Prinzip E-Entertainment Television erfunden hat damals, schon vor 10 Jahren gab es das schon bei den Oscars und so, wenn dann so die Superstars das gemacht haben für E-News und so. Das ist ein wahren Fernsehsender über Promis, gibt es inzwischen so nicht mehr in der Form. Und diesmal haben wir das machen dürfen und das war einfach der Wahnsinn. Das hat einfach, meine Videos sind gar nicht so gut, aber in der Gruppe, wir waren dort mit Milat und noch einer Tänzerin und dann

0: Alex Maurer und ich, ey, Wessan, ey, ohne Scheiß, das war einfach wirklich wie Selling Sunsets. Das war einfach richtig geil. Es hat so Spaß gemacht. Es war richtig, richtig gut. Also das war toll. Das war mein Major Moment.
1: Und die Plätze waren natürlich begrenzt und deshalb, ja, hattest du keine Plus Eins und ich bin
0: ich
1: noch nicht
0: reingekommen. Ich hatte keine Plus Eins,
1: und dann
0: das
1: war
0: stimmt.
1: Ich ein bisschen traurig. Aber es ist auch okay. Man muss ja auch nicht auf jeder Hochzeit tanzen, aber ich hatte schon ein bisschen FOMO. Ich wäre gern dabei gewesen, weil es sah nach richtig viel Spaß aus. Aber das nächste Event kommt, Maurice, wo wir dann wieder zusammen hingehen können.
0: Richtig. Und zur Not gehst du halt zum Thüringer Presseball des Ministerpräsidenten. Das ist doch auch was Schönes dann, wenn du umgezogen bist. Ich weiß nicht, was es in Thüringen so gibt.
1: Weiß ich auch nicht. Na, ich fahre da nach Leipzig zum MDR oder so, keine Ahnung.
0: Ja, genau. Oh, der Leipziger Presseball, der ist gut. Leipziger Presseball.
1: Aber wie kommt man denn da rein? Wie wird man denn da eingeladen?
0: Oh, da werden ja nur so Würdenträger und sowas eingeladen und alternde Fußballstars.
1: Muss ich vielleicht noch ein bisschen was reißen, oder?
0: Ja, müssen wir alle noch. Naja, wir wollen heute auf jeden Fall nochmal ganz kurz zu deiner FOMO. I'm very sorry, aber das ist halt so. Und das Ding ist, ich glaube, 2 Wochen in der neuen Wohnung, in der neuen Stadt und dann ist das auch weg.
1: Ey, und ich bin ja mit dem Zug in 1,5 Stunden in Berlin. Ich kann ja, sag mal, kann ich mich vielleicht mal notfalls auch mal in dein WG-Zimmer einbuchen, wenn du es gerade nicht brauchst?
0: Das kannst du natürlich, aber sag bitte vorher Bescheid, weil da müssen wir einige Sachen aufräumen.
1: Aber sonst ist das sicherlich kein Problem. Guck mal, wenn mein Mann, der will ja hier weiterhin im Skateboardverein bleiben, wenn der da regelmäßig hier Skateboard fährt, dann kann er sich ja bei dir einmieten. Kriegst ein bisschen Kohle, teilen wir uns das ein bisschen, ist doch eigentlich gar nicht schlecht.
0: Ist eine gute Idee tatsächlich. Ich finde übrigens Skateboardverein, das widerspricht sich ja total, ne? Also Skateboarden.
1: Wieso?
0: Weil Skateboarden für mich immer noch etwas Wildes, Rabiates, das ist Street Culture, aber das dann in einem Verein zu organisieren, ist irgendwie für mich irgendwie...
1: Ja, das verstehe ich, aber das ist dann trotzdem genau noch das andere, was du gerade beschrieben hast. Es ist
0: einfach natürlich,
1: nur, es gibt eine Vereinskasse, wovon die Halle halt leben kann. Ne? Es geht um die große Skateboardhalle hier am RAW-Gelände. Die lebt natürlich dann auch von diesen Vereinsbeiträgen.
0: Ja,
1: und so
0: natürlich.
1: Kann man solche Kulturen dann auch am Leben erhalten.
0: Ja, und Vorstandsvorsitzender ist dann wahrscheinlich Tony Hawk.
1: So stellt man sich's vor. Genau, der hängt dann immer montags und donnerstags mit dem Altherrenverein hängt der dann da rum in der RAW-Halle in Berlin.
0: Oh. Mann, lass es mal anfangen. Wir machen jetzt erstmal die wichtigsten News der Woche. Ey, wir haben wieder Zahlen, Leute. Wir reden über das Geld.
1: Vorher kommt unser Jingle, Maurice.
0: Ja, das stimmt.
1: Würdet ihr uns abonnieren, wenn ihr das noch nicht getan habt. Das wäre
0: ganz
1: freundlich von euch. Genau,
0: das freut mich. Nutzen wir natürlich, ne? Hier abonnieren und bewerten und Sterne geben.
1: Und sharen und liken und was auch immer. Wir schauen, los geht's. Los geht's, die wilde Runde.

0: Wir starten rein in die News der Woche. Da war doch wieder ein bisschen was los und das werden wir jetzt besprechen. Und zwar, ganz krasse News, habe ich nicht kommen sehen, ehrlicherweise.
1: Ja, nee.
0: Matthias Killing wird wohl der neue Moderator bei The Voice of Germany. Gemeinsam mit Melissa Carley wird er The Voice moderieren. Denn wir erinnern, Tore Schölermann hat ja aufgehört nach, wie viele Jahren? 14 Jahren oder so? Also der war ewig lange dabei bei The Voice.
1: Seit 2012, lass mal rechnen. 14 Jahre.
0: Genau, der hat sich zurückgezogen, weil er jetzt in das McDonald's-Business eingestiegen ist.
1: Weil er jetzt lieber Big Macs brät. Sag doch, wie es ist.
0: Er hat ein paar Filialen in, wo war es nochmal?
1: Aachen und Umgebung.
0: Richtig, in Aachen. Und Umgebung und hat halt sich so ein bisschen davon jetzt verabschiedet von der Moderationskarriere, macht zwar hier und da mal noch ein bisschen was, aber so dieses Intensive hat er abgegeben und jetzt gibt's, ich hätte gedacht, Melissa macht's einfach genauso wie bei The Voice Kids einfach alleine, weil ganz ehrlich, du brauchst bei The Voice keine Doppelmoderation. So viel haben die doch gar nicht zu tun.
1: Ist übrigens im Ausland auch nicht. Also weil zum Beispiel in den USA moderiert das halt Carson Daly schon like forever. Also da ist es auch so eine Solo-Mod.
0: Da frage ich mich immer, traut man es der Frau allein nicht zu? Ist das der Grund? Muss die Frau immer eine Co-Moderatorin sein? Sowas regt mich ja dann so ein bisschen auf.
1: Ja, man fragt sich, also haben wir eigentlich schon gesagt, wer es ist? Nee, warte, gib uns mal noch 20 Sekunden, dann sagen wir, wer es ist.
0: Hab ich nicht gesagt?
1: Hab ich nicht gesagt?
0: Oh Gott, voll der Aufregung.
1: Liebe Leute, die ihr gerade hört, haben wir es gesagt oder nicht? Ihr werdet es gleich erfahren. Aber nochmal ganz kurz, ich glaube, das ist so ein bisschen gewachsen, weil man als The Voice in Deutschland gestartet ist, hat das ja, also da war ja Tore, der Moderator, und Lena Gerke war ja sowas wie die, wie soll ich das denn nennen, die Boxengassen-Lady so ein bisschen, weil die hat ja nicht wirklich mit moderiert auf der Bühne, sondern die stand in diesem Bereich, wo die
0: Familien,
1: wie heißt denn das bei The Voice, die Talents. Die Familien und die Talents sind, genau. Und daher kam das so ein bisschen und dann hat man diese Rolle einfach belassen. Ich glaube, würde man das heute komplett neu aufsetzen, würde man es so nicht mehr machen, dass man das verdoppelt oder dass man dort so Co-Moderation hat. Das war ja früher auch mal beim Supertalent so, wo Daniel Hartwig immer am Bühnenrand stand und dann die Leute interviewt hat, bevor es losging und so. Also ich glaube, man würde es heute anders konzipieren, aber es ist halt, wie es ist und dann macht man es halt einfach so weiter, ne?
0: Ja, es macht halt Sinn, wenn du abgibst, ne? Also der eine macht eine Mod auf der Bühne, du schickst jemanden runter und ein anderer Mod steht dann irgendwie im Backstage und empfängt den dann. Dann macht das natürlich Sinn. Aber wird das doch so gar nicht mehr gemacht bei The Voice. Also nee. da wechseln die sich ja immer ab auf der Bühne und da dachte ich schon immer, das kann Melissa easy peasy alleine machen. Also so viel gibt's ja da auch gar nicht zu tun. Also falls wir es jetzt noch nicht gesagt haben, Matthias Killing wird der neue Moderator bei The Voice of Germany. Ich habe das Gefühl, ich habe es schon gesagt, aber ich meine es nicht. Genau. Und das fand ich ehrlicherweise so ein bisschen überraschend, weil den Matthias sieht man ja gar nicht so oft in irgendwelchen Entertainment-Formaten. Der macht Sat.1 Frühstücksfernsehen, ne, schon seit vielen, vielen, vielen Jahren. Und das macht er auch richtig super. Ich sehe den da sehr, sehr gerne. Und dann ist er ja auch noch im Sport angesiedelt, ne? Also da macht er ja auch einiges. Und da sehe ich ihn persönlich auch eher als bei so einem Format von The Voice. Also ich glaube, er wird diesen Job sehr, sehr gut machen, weil er ist ein sehr empathischer Moderator, ne? Also der ist bei den Leuten nah dran, der ist auf Augenhöhe mit den Leuten und der kann sehr einfühlsam sein. Und das muss man, glaube ich, mitbringen bei dem Job, bei The Voice, ne? Wenn die Kandidaten halt nicht weiterkommen, dass du die halt gut auffängst oder wenn da vielleicht auch manche sehr, sehr traurig sind. Weil da passiert ja nicht nur das, was ihr vor der Kamera seht, sondern da passiert ja auch hinter den Kulissen ganz, ganz viel, ne? Wo du auch die Leute vielleicht mal an die Hand nimmst oder so oder mit denen nochmal ins Gespräch gehst. Und ich glaube, das wird er sehr, sehr, sehr gut machen. Aber ich hätte mir vielleicht wen Jüngeres gewünscht. Und damit meine ich jetzt, das soll jetzt auch nicht hier Altersshaming sein oder so, darum geht's mir an diesem Punkt nicht. Aber ich fände es halt schön, das wäre jetzt mal wieder eine Chance gewesen, den Nachwuchs auch mal wieder ein bisschen mehr zu supporten. Einfach mal wieder Leute nachschieben. Es gibt doch genug.
1: Ja, es kommt aber eine ketzerische Frage. Es gibt genug, auf jeden Fall. Aber das Ding ist ja, im ProSiebenSat.1-Universum an erfahrenen Moderatorinnen und Moderatoren, wo du als Chefin oder Chef sagst, den traue ich das zu, ohne dass ich jetzt hier eine riesen Anlauframpe nehmen muss, gibt es ja keinen.
0: Aber was ist denn ja mit Christian Düren zum Beispiel? Oder ist jetzt auch nicht mehr Newcomer, aber oder dieser neue TAF-Moderator. Wer ist denn das? Wie heißt
1: Chris.
0: Denn der? Ja,
1: der
0: warum der denn nicht? Das hätte auch super gepasst mit Melissa, glaube ich.
1: Ja, natürlich, das hätte total gut gepasst. Das hätte ich auch einen richtig, richtig guten Move gefunden. Ich bin da voll bei dir. Ich finde, es ist eine vertane Chance. Es ist wirklich eine vertane Chance. Unabhängig davon, dass ich Matthias Killing super schätze, ihn sehr sympathisch finde und ein toller Moderator. Ja. Unterschreibe ich alles. Ich finde es aber fürs Format und mittelfristig, längerfristig gedacht einfach eine vertane Chance, weil man eben hier nicht jemanden positioniert, den man eventuell für neue Shows positionieren kann. Christian Düren, ja, hätte man machen können, klar. Chris von TAF, ja, hätte man auch machen können. Aber ich glaube, in den Chefetagen bei Pro7Sat.1 wird dann ganz schnell gefragt, naja, trauen wir denen denn diese Bühne zu? Weil das ist ja das Aushängestück, also wirklich, muss man sagen, der Formate. Und da ist man dann natürlich dann sehr ängstlich und dann traut man sich gar nicht mehr so viel zu. Und dann macht man halt wirklich die richtig sichere Bank. Und du hast gerade Christian Düren und dann ist er nicht mehr übrig.
0: Aber das ist ein Format, dieses Format lebt von der Jury und von den Kandidaten und nicht von der Moderation. Weißt
1: absolut.
0: Du, die haben ja, die siehst du ja gar nicht so oft. Also während
1: absolut.
0: Der Blinds siehst du die kaum. Also später haben die vielleicht ein bisschen mehr zu tun. Dann auch im Finale und so, aber vorher während den Blinds, da siehst du die ja kaum. Also die haben da so wenig Sendeanteil. Also wenn man das mal hochrechnet, wie lange geht so eine Voice-Folge und wie oft siehst du dann Melissa tatsächlich in Minutenzahlen, das ist so gering. Und gerade bei so einem Format könnte man doch dann sagen, da testen wir jetzt mal einen neuen Moderator,
1: total.
0: Wo man vielleicht auch nicht so viel Verantwortung hat, weil letztendlich, wie gesagt, es trägt sich

0: er durch die Jury.
1: Voll bei dir. Ich sehe es eins zu eins wie du. Ich kann es mir nur so erklären. Und ich habe diese Erfahrung ja wirklich, du auch, über viele Jahre gemacht. Also wirklich unzählige Castings. Und am Ende wird immer die obvious Version genommen oder die, wo man genau weiß, das ist die unmutigste. Und das ist total schade.
0: Oder halt jemand mit richtig viel Reichweite, was im Endeffekt für die Sendung auch nichts gebracht hat. Ne? Also,
1: genau, das ist halt der andere Move, richtig.
0: Das sind immer so Entscheidungen, das wurde übrigens noch nicht bestätigt, ne? Diese News. Das wurde von DWDL, wurde es geleakt, veröffentlicht, wie auch immer. Und sie haben auch geschrieben, Matthias Killing wird wohl neuer Moderator von The Voice of Germany. Matthias Killing hat sich dazu noch nicht geäußert und der Sender hat es auch noch nicht bestätigt. Vielleicht mittlerweile, wir zeichnen ja immer ein paar Tage eher auf, vielleicht wurde es mittlerweile schon bestätigt. Aber sagen wir mal so, wir würden es jetzt auch nicht sagen, wenn wir jetzt uns auch ganz unsicher wären.
1: Richtig. Sagen wir mal so, wir haben es auch woanders schon gehört, außer bei dwdl.de. Also genau.
0: Aber
1: also
0: auch
1: ich finde,
0: das kann natürlich ein Gerücht sein. Who knows? Aber wie gesagt, wir sind uns da so, also wir werden natürlich
1: sicher
0: nicht unsere
1: Quellenschutz
0: verraten.
1: Ich finde es halt wirklich echt schade für den Nachwuchs. Ist das
0: auch
1: so
0: ein Chris Wackert, ich meine, der ist jetzt auch schon viele Jahre beim Frühstücksfernsehen dabei. Auch ein Chris Wackert hätte das vielleicht gut machen können.
1: Natürlich.
0: Und ich meine, der ist ja vom Typ her ähnlich wie Matthias Killing. Also sogar optisch.
1: Optisch ist er überhaupt nicht ähnlich.
0: Naja.
1: Das sehe ich gar nicht so.
0: Nee?
1: Nein,
0: so
1: Matthias Killing ist...
0: Die dunklen Haare, so die Art und Weise, wie sie die Frisur tragen.
1: Matthias Killing ist so Dilfi. Und
0: was ist
1: Chris
0: der?
1: Der ist so Daddy-mäßig, weißt du, was ich meine?
0: Ach so, Gott. Ja. Der ist ja auch ein Daddy.
1: Ja, der ist so Daddy-esque. Und Chris Wackert ist nicht Daddy-esque. Chris Wackert ist für mich vom Typus so der ewige Student.
0: Echt?
1: Und Matthias Killing, ja. Und Matthias Killing, das meine ich gar nicht böse. Das ist ja auch voll gut. So, du brauchst ja so unterschiedliche Typen. Aber Chris Wackert ist für mich der ewige Student. Und Matthias Killing ist für mich einfach der Daddy von nebenan, der sonntags auch mal den Rasen mäht. Weißt du? Das ist
0: okay.
1: Für mich. Und optisch, ob das, ja, aber nee, eigentlich, nee. Für mich nicht, aber... Das ist eine optische Bewertung, bla bla, das ist was super
0: subjektives. Ich habe jetzt auch nicht gesagt, dass die aussehen wie Zwillinge. Das habe ich jetzt nun auch nicht gesagt.
1: Nee,
0: aber
1: das ist auch nicht so der Fall.
0: Vom Typ, so die Haarfarbe, die Haare, der Bart. Hat Chris überhaupt einen Bart? Ich weiß gar nicht. Kann mich gerade so nicht erinnern.
1: Also Chris Wackert hat einen ganz anderen Bart.
0: Chris Wackert, der baggert gerne.
1: Aber ich glaube, Männer achten anders auf Bärte als Frauen. Weil bei Frauen ist ganz oft so... Hat einen Bart, weißt du so?
0: Ey, witzige Sache. Ich weiß gar nicht, ob du das mitbekommen hast. Ich habe am Sonntag Wer steht mir die Show geguckt. Und das war das Staffelfinale. Hatte übrigens ausgezeichnete Quoten. Herzlichen Glückwunsch an dieser Stelle.
1: Möchtest du mit mir über die Anna Wintour im Setting sprechen?
0: Ja, genau. Also es wurde sozusagen ein Tennismatch, Wimbledon, wurde inszeniert. Und im Hintergrund wurden halt Prominente platziert. Das waren halt Mitarbeitende, die verkleidet waren als Prominente. Alle saßen dann Harry Styles und so. Und eben auch Anna Wintour. Und Anna Wintour wurde gespielt von unserem werten Kollegen Kevin Klose, mit dem ich damals auch die Sendung Neues zusammen moderiert habe. Und
1: großes
0: ich habe das sofort erkannt, dass er das ist. Und dann dachte ich so im nächsten Moment, warte mal, Kevin hat doch eigentlich einen Bart. Hat der extra den Bart abrasiert für diese Sendung, für diesen kleinen Auftritt? Und dann habe ich ihm, er hatte das dann gepostet auf Instagram, hat so ein Foto von sich gepostet als Anna Wintour. Und dann habe ich dann so geschrieben, sag mal, hast du dafür deinen Bart abrasiert? Und er hat mir geantwortet, er hat tatsächlich für diese Szene seinen Bart abrasiert nach 15 Jahren und hat nach 15
1: Krass.
0: Jahren das erste Mal wieder sein Gesicht in Gänze gesehen.
1: Schlimm. Das ist ganz schlimm.
0: Das ist so eine Typveränderung. Das ist so krass.
1: Das ist für Männer was ganz Schlimmes. Ich habe das auch einmal gemacht. Das ist einfach eine andere Haut da drunter, weißt du? Die sieht anders aus.
0: Du siehst ja dann auch ganz anders aus.
1: Ja,
0: wann
1: scheiße.
0: Wann hast du das mal gemacht?
1: Ich habe das für ein RTL-Pressefoto gemacht, weil meine damalige Chefin, liebe Grüße Juliane, gemeint hat, wir wollen mal sehen, wie das aussieht. Und ich habe mir gedacht, okay, ich will das auch sehen, wie es aussieht. Wir haben das gemacht und wir haben alle gemeinschaftlich beschlossen, es sieht scheiße aus. Und haben dann dafür gesorgt, dass diese Fotos ganz...
0: Habt ihr die Fotos gemacht?
1: Ja, ja. Die wurden sogar veröffentlicht, ganz kurz für einen Tag. Mhm. Und dann haben wir alle beschlossen, das muss weg. Und dann haben wir alles getan, damit das wegkam. Und das ist weg.
0: Kannst du mir da, hast du die Fotos noch? Musst du mir mal schicken.
1: Ich habe die Fotos. Ich schicke dir die gerne, aber wie gesagt, sie sind weg. Ihr braucht sie gar nicht erst googeln.
0: Oh, können wir das nicht veröffentlichen auf in kleiner Runde?
1: Nein, weil dann sind sie wieder in sie Internet.
0: Ah, ja, das
1: will ich nicht.
0: Das in sie Internet.
1: Ich sah aus, als hätte ich mehrere Nächte am Bahnhof zugeschlafen. Wirklich. Es sah schlimm aus. Ich sah einfach ganz, ganz, wirklich ganz, ganz schlimm.
0: Hatte ich nicht verjüngert? Nee,
1: da ging es nicht um jung oder alt. Da ging es um, kann man machen und kann man auf gar keinen Fall machen.
0: Ist ja,
1: es geht einem wirklich,
0: ne?
1: Ich sah einfach krank aus. Wirklich. Es ist einfach falsch.
0: Das ist so wie wenn ich nicht geschminkt bin, dann sehe ich auch krank aus. Dann werde ich auch gefragt, geht's Ihnen nicht gut?
1: Ja,
0: Sie sehen so blass
1: vielleicht,
0: aus.
1: Vielleicht. Es war einfach nicht mehr ich. So, aber lass uns mal weitermachen im Thema, bevor wir uns hier über Bärte verquasseln. Ich finde es ganz interessant. Ich stelle mal eine Frage. Krise. Welche Krise? Das muss man wirklich sich, also wir reden ja seit Jahren in diesem Podcast von der Medienkrise. Alles und die Fernsehsender sagen uns das auch die ganze Zeit. Alles ist schlimm. Alles ist schlimm. Wir haben kein Geld mehr. Wir müssen überall sparen. Wir kommen auch gleich zum Sparen beim Thema RTL und so. Und alle rationieren, alle kündigen Menschen hier in Köln bei RTL. Über 600 Leute gefeuert, in Anführungsstrichen gefeuert. Wir wissen, es ist nicht gefeuert. Sie haben Abfindungsverträge, bla bla bla. Egal. Reduzieren von Stellen. Überall. So, und jetzt kommt folgende Meldung. Die Unternehmensberatung Heiberg, die in der Werbevermarktung sehr aktiv ist, schätzt Folgendes. Der Werbemarkt in Deutschland im Jahr 2026 wird voraussichtlich um 4,7% wachsen und ein Gesamtvolumen von 63,2 Milliarden Euro erreichen. So, welche Krise? It's more money in the market. Und zwar richtig viel. 4,7%. Das ist mehr als das volkswirtschaftliche Wachstum der Volksrepublik China. Also die Prozente. Das kommt daher, dass vor allem digitale Werbung der große Treiber ist. Also dort wächst das sogar auf, also wenn man es mal runterbricht, also diese 63 Milliarden Euro haben natürlich unterschiedliche Bereiche. Das eine ist lineares Fernsehen, das andere ist Radio, das andere ist Print, das nächste ist digitale Werbung. Und dort wächst es sogar um 8,9%. Mhm. Der Anteil der digitalen Werbung ist im Prinzip inzwischen fast 50%, und zwar 32 Milliarden Euro. Besonders kräftig wächst da, Achtung, Influencer-Marketing.
0: Ich dachte, das nimmt ab.
1: Es tut mir leid, Julia.
0: Dann werde ich
1: Hoffnung,
0: doch noch Influencerin.
1: Ja, 16,8% mehr wird ins Influencer-Marketing gesteckt. Außerdem vorangeht sogenanntes Retail-Marketing. Das ist dir vielleicht auch schon aufgefallen. In kleinen Shops, also Retailer sind Shops, ne? Supermärkte, Shops und so, gibt es immer mehr so digitale Screens, die bespielt werden. Mhm. Ich habe das Gefühl, da wird immer nur für irgendwelche komischen Rauchprodukte, also so wie heißt das? Vibe?
0: Vipus ist was anderes.
1: Vipus. Heißt das Vibes? Vibes? Ich kenne das
0: Vapes,
1: immer, diese E-Zigaretten. Vapes!
0: Vapen heißt das, Vapen.
1: Vapen. Für so, ich habe das Gefühl, da wird immer nur für Vapes geworben auf diesem Teil.
0: Stimmt.
1: Aber diese Screens haben extrem zugenommen, zum Beispiel. Und dann, was auch wächst, ist sogenannte In-Stream- und Outstream-Videowerbung. Sprich, bevor du ein Video guckst auf Plattformen wie zum Beispiel Amazon Prime, Netflix und, gibt es inzwischen Werbung.
0: Mhm.
1: Und die hat enorm zugenommen.
0: Mhm.
1: Und das ist das Problem, weshalb die Fernsehsender uns nämlich sagen, Krise, Krise, Krise, weil da nimmt sie mich ab.
0: Da kommt es nicht an, vor allen Dingen, ne? In dem Moment.
1: Und da kommt es auch nicht mehr an. Und das Schlimme ist halt auch, wenn du jetzt Werbung schaltest bei Amazon, ist es in der Regel ja auch keine deutsche Produktion, die du guckst. Also die wenigsten Produktionen bei Amazon und Netflix sind deutsche Produktionen. Deshalb kommt das Geld halt leider dann auch nicht bei deutschen ProduzentInnen an, die eventuell tolle Serien, Filme oder Shows produzieren, sondern es kommt dann halt in Hollywood an, die dann halt die nächste Staffel XY Euphoria oder sowas machen. Und in Deutschland ist das lineare Fernsehen tatsächlich extrem unter Druck. 8% ist dort das Werbebudget gesunken, beziehungsweise im letzten Jahr gesunken, 2025. Und für dieses Jahr erwartet man weitere 3%. Und da ist dann halt die Krise. Aber es ist eigentlich nicht, das Wort Krise ist falsch. Das Wort Transformation.
0: Es verlagert sich einfach
1: richtig,
0: nur.
1: Richtig, exakt. Es verlagert sich und geht anderswohin. Auch aus dem Print wird's immer, aus dem Print. Also aus Tageszeitungen und auch Wochenzeitungen, Magazinen und Klatsch- und Tratschpresse. Allein da ist es im letzten Jahr um 5,3% gesunken. Und da wird nochmal ein Minus von 5,1% erwartet. Da ist der Markt.

0: inzwischen bei nur noch 6 Milliarden. Also von diesen 63 Milliarden werden nur noch 6 Milliarden in Printprodukte gesteckt. Also da siehst du halt wirklich, das ist einfach ein absoluter Shift, ganz woanders hin. Aber es wird halt nicht weniger. Das, darum finde ich immer dieses Krisengerede, ich verstehe das, aber es ist halt nur ein Teil der Wahrheit. Es wird halt nicht weniger. Es wird eigentlich mehr. Es passiert nur woanders.
1: Es passiert nur woanders, ja. Aber bei den Fernsehsendern kommt es ja dann trotzdem nicht an. Und deshalb kann man da vielleicht dann doch irgendwie für die von einer Krise sprechen. Und dann.
0: Ja, aber es ist die Krise des linearen TVs.
1: Ja, genau. Das muss man dann vielleicht als Zusatz noch dazugeben. Und dann wundert's mich aber, dass dann zum Beispiel ein Haufen Geld in so ein neues NTV-Studio gesteckt wird. Das ist doch dann auch interessant, ne? Also da frage ich mich immer, braucht's das denn für die Nachrichten? Oder ist den Leuten, die die Nachrichten gucken, die sich informieren, nicht eigentlich scheißegal, ob die jetzt in einer grünen Box sitzen und da wird irgendwas digital eingespielt oder ob man in einem realen Studio sitzt?
0: Ihr könnt übrigens parallel die Fotos sehen. Also wenn ihr im Videomodus guckt, guckt euch das Studio an. Es steht uns eigentlich nicht zu, es optisch zu bewerten, aber ich sage euch, ich finde es bumshässlich. Also ich finde es deshalb bumshässlich, weil es einfach wahnsinnig langweilig ist. Es ist einfach ein viereckiger Raum mit zwei viereckigen Tischen, vierecken LEDs. Es ist alles rot, weiß und grau. Es könnte auch Bild-TV sein. Es ist wirklich langweilig. Und das sage ich nicht, weil ich irgendwie eventuell da irgendeinen Groll hege, sondern weil ich finde es auch hier wieder eine vertane Chance für ein modernes Design. Ja, es ist modern. Es ist aber auch einfach wahnsinnig schlicht und langweilig. Und es ist sehr deutsch. Mhm. Und wenn man mal internationale Fernsehsender sieht, die entwickeln sich halt alle davon weg. Also einen CNN, einen MS Now, einen Fox News, inhaltlich halte ich nichts von Fox News, aber optisch, da sieht das nicht so aus. Da sieht das alles etwas wohnlicher aus. Es ist ein bisschen schlauer gemacht. Es ist ein bisschen, was stellen wir da hin, einen viereckigen Raum mit, gut. Ja. Aber jetzt mal zu deiner Frage. Ja und nein. Also natürlich ist das Zuschauen, als erstes ist immer, Inhalt ist immer König. Punkt. Mhm. Egal wie. Aber so ein Studio baust du natürlich für Zuschauende, so ein Studio baust du aber auch für die Leute, die dort arbeiten. Ja. Und man muss ganz klar sagen, aus meiner Erfahrung bei RTL, aber auch von Bekannten und Freunden, die bei NTV gearbeitet haben, arbeiten, dieses NTV-Studio, das ist einfach wie so ein Laptop, den du nach 10 Jahren nochmal anschaltest. Das macht keinen Spaß mehr, das alte Studio. Das ist einfach so in die Jahre gekommen. Und es sieht halt auch optisch, diese Greenscreen ist halt auch einfach nicht mehr en vogue. Das ist einfach, optisch war das schon lange, lange überholt. Das Studio war auch schon lange angekündigt. Das hat ja wirklich, also was heißt Verspätung? Man redete ja über 4 Jahre von diesem neuen NTV-Studio, dass es irgendwann irgendwo kommen wird. Mhm. Man musste erstmal einen Platz suchen im Haus und dann musste man natürlich erstmal das, was vorher in diesem Studio war, da wurde nämlich früher zum Beispiel Explosiv und Exklusiv produziert. Ich habe da nämlich selber in diesem Studio noch moderiert. Das musste erstmal woanders hin und dafür musste woanders ein Studio gebaut werden, damit dann das NTV-Studio da rein kann. Also der Aufwand ist schon sehr, sehr groß und nach 10 Jahren kann man das mal machen, sich da optisch zu verändern. Und vor allem ist es technisch die Veränderung, weil du in diesem Studio automatisierte Kameras hast. Da gibt's keine Kameramenschen mehr, gab's aber im alten NTV-Studio auch nicht. Sondern die Kameras sind voll automatisiert. Wer mal die Konkurrenz von NTV geschaut hat, Welt, der sieht dort auch Kameras, die von alleine fahren durchs Studio. So ähnlich wird das, oder so wird das auch bei NTV sein. Da ist sehr viel automatisiert zwischen der Moderation, den Kameras und der Regie. Das heißt, du brauchst, Achtung, jetzt kommen wir wieder auf das Thema Transformation, Krise, du brauchst tatsächlich weniger Personal in diesem Studio, weil alles viel automatisierter ist. Und darum geht es. Und dieses Studio wird ja auch die Heimat werden, dieses neuen RTL-NTV-Gemeinsamen-Morgen-Programms.
1: Stimmt.
0: Und da wird man auch sehr viel Personal einsparen können in Regie und Technik, weil so viel automatisiert ist. Mhm. Das verkauft man natürlich dann immer unter dem technischen Aspekt. Wir können schneller reagieren, wir können besser reagieren. Aber es geht vor allen Dingen auch darum, also einfach reduzierter zu arbeiten, mit weniger Menschen genauso viel Output zu machen. Und dann wahrscheinlich auch im Background in der Regiearbeit schneller Clips generieren zu können fürs Internet und so weiter und so fort. Und wenn dann da auch noch eine neue Optik bei rausspringt, gut für die Zuschauenden. Ich sag dir, das wird eine Weile dauern. Ein Beispiel, eine Person, die ich jetzt nicht genau benennen möchte, die aber etwas älter ist als ich im familiären Umkreis, hat jahrelang nicht bemerkt, dass das RTL-Logo ein neues war.
1: Ah ja.
0: Ja? Und auch das RTL-Studio fiel eine Zeit lang nicht auf, dass das ein neues ist. Also sagen wir mal so, Zuschauende sind da sehr, die kriegen das vielleicht nicht unmittelbar mit, aber du machst es halt auch tatsächlich für Arbeitsprozesse und für die

0: Zeit auch einfach ein bisschen anders gestalten können. Wäre vielleicht auch mal was gewesen. Naja, im Mai geht's dann los mit dem neuen Studio. Könnt ihr ja mal reinschauen und mal drauf achten, ob euch da was auffällt. Und es sind übrigens, falls euch das auch noch interessiert, 230 Quadratmeter. Das ist schon ganz schön groß.
1: Ja, das ist das kleinere Studio neben dem großen RTL aktuell Studio.
0: Aber es ist trotzdem groß. 230 Quadratmeter?
1: Ja, du hast gerade schon gesagt, es geht im Mai los. Damit verbunden wird sehr wahrscheinlich auch der Start des neuen RTL-Morgenprogramms sein, was ja bei RTL und NTV gleichzeitig ausgestrahlt wird und eigentlich eine NTV-Produktion sein wird. Das kann man übrigens jetzt auch schon merken, weil ich nenne es Abschiedswochen. Das sind jetzt die Abschiedswochen der RTL-MorgenmoderatorInnen, die sich jetzt sukzessive nach und nach verabschieden, weil sie teilweise dieses...
0: Wer verabschiedet sich eigentlich alles jetzt?
1: Vanessa Chivillo, letzte Woche hat sich zum Beispiel verabschiedet.
0: Ah, okay, die ist schon raus, okay.
1: Ist schon raus. Weitere Verabschiedungen werden wir dann jetzt die nächsten Wochen erleben.
0: Simon Beck hat doch auch schon gesagt, dass er nicht dabei ist, oder?
1: Das hat er in einem Post mal gesagt, ja. Okay. Aber wie gesagt, ich möchte das einfach nicht den Menschen nehmen. Ich möchte jetzt hier nicht sagen, welche Leute das betrifft.
0: Ja.
1: Das sollen die Leute, wenn, dann selber ein R machen. Aber das ist damit verbunden, halt dieses neue Studio. Und das ist natürlich auch ein Grund, das muss man auch ganz klar sagen, dieses NTV-Studio sieht halt auch optisch sehr nah an diesem RTL-Aktuell-Studio aus. Mhm. Das sind natürlich auch Gründe, damit du halt diese Optik, die RTL-Zuschauende von RTL-Aktuell und von Punkt 12 schon kennen, damit du diese Optik halt auch in diesem neuen Studio hast, damit das nicht wie ein Fremdkörper wirkt. Und da ist es wieder nachvollziehbar. Da kannst du natürlich jetzt ein schönes Wohnzimmer, so ein News-Wohnzimmer bauen. Würde irgendwie komisch aussehen dann bei RTL. Vielleicht. Mhm. Das ist auch ein Grund, warum man das in diese Richtung entwickelt hat. Ich finde es trotzdem, ich habe diese Bilder gesehen und dachte mir so, bleibt Welt weiterhin tatsächlich the more sexy News-Studio, muss ich mal ganz klar sagen. Das Weltstudio ist schon wirklich sexy, auch wenn ich Welt nicht so geil finde, aber ja.
0: Nun ja, okay, so, es gibt noch eine weitere News und zwar wurde ja vor einiger Zeit schon bekannt gegeben, dass es eine neue Heidi-Neuverfilmung geben wird, wo ich mich auch frage, brauchen wir denn jetzt noch eine? Ja. Wie viele gibt's denn da jetzt schon?
1: Warum?
0: Also vor 145 Jahren ist das Originalbuch erschienen. Das müsst ihr euch mal vorstellen. Diese Geschichte von Heidi ist 145 Jahre alt.
1: Und kann man das eigentlich schon fast als modernes Märchen dann bezeichnen? So wie Hänsel und Gretel? Gut, das ist viel älter, aber weißt du?
0: Ja, vielleicht. Also es ist auf jeden Fall uralt und ich finde das aber, also das muss man sich einmal ganz kurz auf der Zunge zergehen lassen. Wie geil ist das bitte? Du schreibst als Autorin oder als Autor, du schreibst eine Geschichte runter und du weißt ja nicht, ob diese Geschichte Erfolg haben wird.
1: Mm.
0: Und dann ist es eine Geschichte, gibt's ja auch mehrere Beispiele, die einfach so, also die dich sowas von krass überleben. Und auch nach 145 Jahren ist das noch eine Geschichte, die gerne neu erzählt wird. Wie geil ist das bitte?
1: Ja, das ist Jackpot, ne? Das ist natürlich ausgesorgt. Und wobei ich jetzt nicht weiß, wie vor 145 Jahren das war, als das veröffentlicht ist. Also die Autorin, wieder eventuell das Erbe verteilt wird, I don't know.
0: Nee, darum geht's ja gar nicht. Aber dass du es schaffst, eine Geschichte
1: ja,
0: zu erzählen,
1: geil.
0: Die Menschen auch nach so vielen Jahrzehnten
1: toll.
0: Immer noch berührt. Und ich meine, ich finde die Heidi-Geschichte auch einfach toll. Und ich würde mir auch diese, das ist eine Serie, also es soll jetzt kein Film werden, sondern im Serienformat soll das entstehen. Und das finde ich einfach cool. Und jedenfalls, was jetzt die aktuellste News ist, es wurde die Schauspielerin veröffentlicht. Also wer jetzt die neue Heidi spielen wird, und zwar ist das Nia Hefti, ist eine Schweizerin, weil es ist ja eine Co-Produktion zwischen RTL und dem SRF. Du sprichst es immer so schön aus, das ist das Schweizer Fernsehen. Genau. Und die ist ganz niedlich.
1: Ja, ich finde den Nachnamen geil. Nia Hefti, das ist ja heftig.
0: Ja, Hefti. Nicht zu verwechseln mit Hafti.
1: Ja, stimmt. Hefti und Hafti. Ja, näher Hefti ist es. Optisch, also ich habe das Foto von ihr gesehen, dachte mir so, it's
0: Passt.
1: A fit.
0: Ja, ganz, ganz hübsch und ganz süß. Sieht
1: so
0: aus
1: stellt
0: wie
1: man sich
0: Heidi.
1: Eine Heidi vor.
0: Ja.
1: Ich finde das auch interessant. Interessant ist auch, dass diese Koproduktion zwischen RTL und SRF ist natürlich interessant, weil Privatsender mit öffentlich-rechtlichem Programm finde ich ganz interessant. Aber es schlägt auch diesen Trend ein, den man zum Beispiel bei RTL für sich erkannt hat, eben Produktion zu machen, die, also das ist ja im Prinzip ein Comeback nach dem Pumuckl zum Beispiel.
0: Stimmt.
1: Den ja RTL auch wiederbelebt hat, der jetzt allerdings so langsam Richtung Amazon Prime wandert. Ist das quasi das nächste Comeback eines Kinderformats, das Menschen, die jetzt, ich sage mal so zwischen 40 und 50 in dem Alter sind,

0: was definitiv RTL-Zielgruppe ist, womit die aufgewachsen sind. Ja, also das und das ist neben Pumuckl halt auch Heidi. Mhm. Und ich meine, wir alle können, glaube ich, uns noch diese Heidi-Trickfilmserie erinnern, die ganz lange im ZDF auch lief zum Beispiel. Und ich glaube, da knüpft man so ein bisschen an und darum ist es auch so eine strategische Entscheidung, dass man solche Formate wiederbelebt oder einfach fortführt. Und ich bin echt sehr gespannt, wie das sein wird. Also wird cool.
1: Ich gucke auf jeden Fall rein und weißt du, was ich gerade mit meinem Sohn lese? Nils Holgersson. Und das ist ja auch ein Buch, das ist schon so alt, aber es fesselt. Es ist eine tolle Geschichte. Und also echt toll. Ich mag das, wenn so Geschichten so lange überleben. Manche altern auch nicht so gut, aber.
0: Ja, aber wenn das erfolgreich wird, die Heidi-Nummer, ne, dann ist, finde ich, der Weg frei für eine neue Pippi Langstrumpf.
1: Stimmt.
0: Dann ist der Weg, weil die sind ja auch in die Jahre gekommen, die Filme. Und ne, also die inhaltlich nicht, aber so rein optisch sind sie natürlich sehr in die Jahre gekommen. Und dann natürlich.
1: Langstrumpf ist auch an der einen oder anderen Stelle leider nicht ganz so gut gealtert.
0: Das stimmt.
1: Da müsste man dann noch mal ein bisschen, rangehen, ein bisschen modernisieren, an die Zeit anpassen.
0: Ja.
1: Dann wird eine gendernde, Pippi Langstrumpf gendert dann.
0: Pippi Langstrumpf wird so eine Radikale, weißt du, so, also die neue Pippi Langstrumpf spielt dann in so einem Trailerpark in Berlin-Kreuzberg auf dem Hinterhof.
1: Ja, oder die klebt sich so auf die Autobahn fürs Klima und so.
0: Das wäre eine witzige Pippi Langstrumpf, das finde ich lustig. Aber ich glaube wirklich, wenn das funktioniert, dann Pippi Langstrumpf, du hast schon gesagt, Nils Holgersson oder Michel aus Lönneberger, das sind dann so Geschichten, die man auch mal neu verfilmen könnte. Ne?
1: Also Nils Holgersson läuft hier ein Theaterstück in Berlin.
0: Dann weiß ich ja schon, wer sich demnächst Tickets holt. Je nachdem, ob du dann noch in Berlin lebst.
1: Kommt der Abschiedsschmerz wieder raus.
0: Oh Mann. Schrumpfung. Über Schrumpfung haben wir ja vorhin schon gesprochen.
1: Was ist das für ein
0: Schrumpfung. Schrumpfung.
1: Schrumpfung. Der neue Sat.1-Blockbuster. Die Schrumpfung.
0: Das ist der Nachfolger von Schatz, ich habe die Kinder geschrumpft. Wie hieß dieser Film mal?
1: Ja, genau so.
0: ProSieben hat scheinbar die letzte Ausgabe von In kleiner Runde Inside Medien gehört, in der wir sehr viel darüber gesprochen haben, dass die drei ausgeschiedenen früheren Vorstandsmitglieder eine Abfindung von insgesamt 14,7 Millionen Euro erhalten, weil ihre kurzfristig verlängerten Verträge kurzfristig aufgelöst wurden. Mhm. Und jetzt hat ProSieben bekannt gegeben, da will man wohl einen Riegel in Zukunft vorschieben, denn man möchte dieses Gremium, den Aufsichtsrat, verkleinern. Und zwar von 9 auf 6 MitgliederInnen und das soll angeblich Effizienz und Entscheidungswege optimieren. Ja, aber eigentlich soll es einfach vor allem Geld sparen. Und wir haben auch die Zahlen da, die hat ProSieben auch bekannt gegeben. Und zwar soll das wie folgt ausschauen. In Zukunft bekommt ein Mitglied 90, also der Aufsichtsrat ist übrigens nicht gleich der Vorstand. Das muss man an der Stelle mal sagen. Das ist was anderes. Aber auch da kann man Geld sparen. Und zwar soll man statt 100.000 Euro im Jahr nur noch 90.000 Euro im Jahr erhalten. Dann soll der Aufsichtsratsvorsitzende statt 250.000 Euro 225.000 Euro bekommen. Der Vize oder die Vize dann 25.000 Euro weniger, 135.000 Euro. Und Achtung, auch das Geld für die persönliche Teilnahme an Sitzungen soll sinken.
1: Wie, da gibt es nochmal extra Geld für die Sitzungen?
0: Das war meine Frage auch.
1: Ist ja wie im Bundestag.
0: Ja, das ist so Sitzungsgeld. Finde ich interessant. Ja, also letztendlich, da will man sparen, da will man ran. Total nachvollziehbar, nachdem man wirklich, wirklich das Geld zum Fenster rausschmeißen musste. Das war jetzt keine freiwillige Entscheidung. Vor ein paar Wochen ist das jetzt die erste Konsequenz daraus.
1: Interessant auch, dass diese Zahlen so veröffentlicht werden.
0: Ja, das liebe ich ja.
1: Oder? Aber das liebe ich auch. Aber sind die auch safe? Also können wir davon ausgehen, dass die sicher sind, diese Zahlen? Oder ist das jetzt so Spekulation?
0: Davon gehen wir aus, weil, das heißt, Spekulation, das Ding ist ja, ProSieben.1 ist eine Aktiengesellschaft. Das heißt, die müssen eh sehr transparent sein ihren AktionärInnen gegenüber. Plus, das Ganze muss tatsächlich von der Hauptversammlung, sprich von allen AktionärInnen im Sommer 2026, das ist in nur noch ein paar Wochen, ein paar Monaten, muss das verabschiedet werden. Sprich, da gibt es eine Vorlage, da steht es dann drin, da müssen alle sagen, ja, bin ich dafür und wenn es eine Mehrheit gibt, wird das reduziert. Mhm. Und darum muss man diese Vorlage rechtzeitig einbringen, vorlegen und das passiert jetzt. Dementsprechend ist das auch eine offizielle Zahl.
1: Die Beatrice Egli Show wird abgesetzt, da war ich überrascht, weil die läuft ja eigentlich ganz gut.
0: Mhm. Die lief sogar mal in der ARD statt im SWR, ne? Also ja, für mich war das immer das Pendant zur, das war für mich das Pendant.
1: Genau. Ja.
0: Exakt.
1: Ja.
0: Exakt.
1: Und das finde ich dann eigentlich schade, weil wir brauchen eben auch mehr Frauen im Showbusiness. Und da, und die sind ja da. Wir sind das wirklich, Maurice. Mir wird's, mir, also ich habe manchmal das Gefühl, wir gehen einen Schritt zurück.
0: Total. Ist immer
1: also
0: eine Schwanzparade.
1: Ich gucke mir Juries an, da sitzt dann so eine Quotenfrau. Ja. Warum denn nicht mal zwei Frauen? Dann sagen manchmal so Verantwortliche, ja, gibt's halt nicht. Doch, gibt's. Die gibt's. Macht doch mal die Augen auf. Die gibt es.
0: Ja,
1: die Frauen sind
0: die.
1: Da. Und dann finde ich es halt schade, so eine Beatrice Egli, die macht das ja auch super. Das ist ja so in Sonnenschein auch. Also die kann es halt auch einfach. Und dann finde ich es schade, wenn solche Sendungen gestrichen werden, obwohl sie erfolgreich war.
0: Es wird ja deshalb gestrichen, dass der Unterschied ist ja hier wird ja nicht gespart, sondern Beatrice Egli will sich neu orientieren. Das ist der Unterschied, ne?
1: Naja, so also, wird's verkauft.
0: Ja, so wird's verkauft. Wir wissen es nicht. Aber es wird gesagt, Beatrice Egli geht jetzt erstmal länger auf Show, auf Reisen, auf Tour. Und dann will sie sich neuen Projekten widmen. We don't know.
1: Ja, we don't know. Ja, vielleicht
0: war es
1: auch ihre eigene.
0: Die Vertragsverhandlungen sind geplatzt.
1: Ja, vielleicht war es auch ihre eigene Entscheidung, weil also das ist ja natürlich auch ein Riesenaufwand, so eine Sendung. Ne? Das kann schon sein. Aber meistens liest man dann zwischen den Zeilen. Eigentlich hat es der Sender entschieden.
0: Ja, also.
1: Aber
0: who knows? Ja, noch zumal ja ein paar Wochen vorher gerade erst bekannt gegeben worden ist, dass der Konkurrent des Fernsehgartens, nämlich Immer wieder sonntags mit Stefan Bross, aus genau diesen Gründen sparen, mehr Geld in Mediathek, mehr junge Zielgruppe eingestellt wird. Aber ganz ehrlich, Immer wieder sonntags, das war ja auch ein Festival des Grauens. Das habe ich geguckt das war mein Trash-Herz, deshalb habe ich das geguckt, ist einfach so wirklich Immer wieder sonntags war so schlimm. Das war ja die Restrampe des Fernsehgartens. Dass das endlich verschwindet. Wirklich. Wer im Fernsehgarten keinen Job mehr bekommen hat, der ging halt zu Immer wieder sonntags und musste sich halt Stefan Ross, der in jeder Folge immer seine Freundin gegrüßt hat und so. Ja, mein Schatzi, guck grad zu und Schatzi, ich lieb dich. Oh Gott, das war wirklich ganz schlimm.
1: Aber halt auch wieder ein Format, wo
0: weniger
1: und wo halt Musik auch platziert ist. Ne?
0: Und ein Format, das live ist, was eine Show ist. Du hast absolut recht, das ist an
1: also
0: sich
1: die,
0: diese
1: die
0: Formatsterben.
1: Für die Musiker und Musikerinnen echt blöd. Also es gibt nur noch so wenig Formate, wo die halt platziert werden können. Was lachst
0: du
1: da so?
0: Du hast absolut recht. Ich lache deshalb so, weil für meinen persönlichen Musikgeschmack Immer wieder sonntags halt auch einfach eine Tortur war. Ja,
1: ja, ich weiß. Ich bin auch kein Schlagerfan und das ist ja auch kein Geheimnis. Aber trotzdem war es für die Schlagerleute, war das eine Plattform. Und da gibt's nicht mehr
0: absolut.
1: So viele. Und für die anderen sowieso schon mal gar nicht. Also da hast du noch Sing meinen Song und dann...
0: Ja, das war's, oder?
1: Ja. Ja, was gibt's denn da noch? Ja, Giovanni Zarella, der versucht ja nicht nur jetzt die Schlager-Leute da abzudecken, der holt ja auch Popkünstler, aber trotzdem, also schwierig.
0: Ich bin voll bei dir. Ich sehe es genauso. Es gibt ganz, ganz, also Musik hat einfach in Deutschland einen so schweren Stand und das ist echt so traurig. Weil wenn man in andere Länder guckt, ist das wirklich anders. Mhm. Also, und zwar durch die Formate weg. Also klar, das Late-Night-Show-Sterben in den USA ist auch ein Problem, weil auch das war eine Bühne für MusikerInnen. Aber wenn du dir in den USA Morning-Shows anguckst, wo regelmäßig Live-Performances sind, das ist ja auch in Deutschland nicht mehr der Fall. Oder wenn du dir die so Award-Seasons und alles, das ist einfach alles in Deutschland irgendwie, ich weiß nicht, wir gehen mit unseren Künstlern so schlecht um.
1: Aber wir haben es ja schon mal gehört, ne? Also Frühstücksfernsehen, Sat.1 Frühstücksfernsehen hatte früher immer Musik-Performances, ne? Wo die dann auch gespielt haben. Und da wissen wir ja, das ist ein Abschalter und deshalb gibt's das nicht mehr. Das haben die abgeschafft, weil die Leute haben abgeschaltet, sobald da
0: und
1: die Musik lief.
0: Und das hat seinen Grund, warum zum Beispiel bei Formaten, gibt's auch nicht mehr so wirklich, aber bei Formaten wie jetzt zum Beispiel früher Zirkus Halligalli mit Joko und Klaas, die Performance der musikalischen Gäste immer ganz am Ende kam. Mhm. Genau deshalb, damit die, wenn die Leute wegen Musik abschalten, wenigstens dann am Ende abschalten.
1: Ja.
0: Das ist einfach der Grund. Darum gibt's das alles gar nicht mehr so. Aber ich verstehe es nicht, weil das wird dadurch natürlich immer mehr Suppe, weil du natürlich dann, wenn du mal Musik machst in einem Format, dann natürlich nur noch Leute einlädst, von denen du sehr überzeugt bist, das klappt eh. Und dann sind es halt am Ende immer Mark Forster, immer die gleichen.
1: Und hier,
0: genau. Vincent Weiss.
1: Nee, hier, der ist immer überall. Der war auch bei der Goldenen Henne letztes Jahr sehr überpräsent.
0: Ja, wer war das denn nochmal?
1: Hier, der Ex von Ina Müller.
0: Ja, Johannes Oerding.
1: Ach, Johannes Oerding, ich bin so schlecht mit Namen.
0: Ich kenne nicht einen einzigen wirklichen Song von Johannes Oerding, aber irgendwie ist der überall.
1: Ja?
0: Ja, keine Ahnung.
1: Ja.
0: Wirklich nicht. Ist keine, aber das ist ja so ein Phänomen von deutschen Musikern, vor allem männlichen Musikern, dass die eigentlich gar nicht so richtig Hits brauchen, aber trotzdem überall sind, weil alle denken, die sind ja die erfolgreichen Musiker, also laden wir die ein.
1: Mhm.
0: Also das ist ja genauso
1: doch,
0: wie...
1: Doch, aber Johannes Oerding hat schon ein paar Hits.
0: Ja, der hat so ein paar Radiohits, aber keiner kann die nennen.
1: Doch,
0: also das ist,
1: gibt's schon Leute, die das können, glaube ich.
0: Aber nur, du nicht.
1: Naja doch, da gibt's dieses... gehe ich links, gehe ich rechts oder nach vorne oder nach hinten? Wieso? Das kommt mir gerade in den Kopf.
0: Ich kenne nur dieses, wir haben vorne gute Laune,
1: hinten gute Laune. Das ist nicht von Johannes Oerding.
0: Das ist nicht von Johannes Oerding. Also das ist...
1: Ich guck mal kurz, also, welches Lied ich meine.
0: Ja, vielleicht, aber es ist ja genauso wie so... Ich, ja, natürlich, dann läuft so Nico Santos, aber klingt ja auch jeder Song gleich. Das ist alles so, weißt du, es ist so eine generische Suppe.
1: An guten Tagen.
0: Ah ja, gut, gut, das ist der einzige Song. Weißt du, den kenne ich aber auch nur aus Fußballübertragungen. So, apropos Fußball. Wir haben, ich springe mal ganz kurz, wir haben hier noch eine tolle Meldung. Und zwar führt die FIFA eine sogenannte Trinkpause ein, weil in heißen Spielen sollten Fußballspieler, ich nehme mal an, das wird auch bei den Fußballspielerinnen so sein, auch mal durchaus was trinken dürfen. Und das wird jetzt geregelt, und zwar in einer Trinkpause, die genau in der Hälfte der jeweiligen Halbzeit stattfindet, 3 Minuten lang sein wird. Und ARD und ZDF haben sich dazu entschieden, statt die Spieler beim Trinken zu zeigen, Werbung zu zeigen. Sie können diese Pausen vermarkten und haben diese auch schon angeboten. Und jetzt kommt's. Es sind nämlich die Preise bekannt geworden dafür. Und das finde ich ja total spannend. Das ZDF bietet diese 90-sekündigen Werbeblöcke während der WM. By the way, es ist ein WM-Jahr. Es gibt eine WM in Kanada, USA und Mexiko. Manche haben es noch nicht mitbekommen. Es ist ein WM-Jahr. Und zwar diese 90-sekündigen Blöcke ohne deutsche Beteiligung. Da gibt es Originalzitat von ZDF Enterprises, die diese Werbevermarktung machen. Da gibt es die Sekunde schon für 1.200 Euro.
1: Schon? Schon? Ja. Ist das günstig?
0: Scheinbar ist das günstig. Die Sekunde, Julia, die Sekunde.
1: Wow. Muss man die kompletten 90 Sekunden dann nehmen oder kann man auch sagen, man teilt
0: eine
1: sich
0: Sekunde.
1: Die 90
0: Sekunden? Ich will so ein Störbild senden, so ja. Und so.
1: Kann man sich das teilen mit anderen Firmen, ist die Frage.
0: Stell dir mal vor, die teilen sich das und dann gibt es 90 Werbetreibende, die jeweils eine Sekunde buchen. Oh mein Gott, das wird so anstrengend.
1: Oh, ihr wird's anstrengend. Da sind alle weg danach.
0: Oh Gott, jetzt wird's ein bisschen komplex. In einem möglichen 16-Finalspiel, also das ist das, was vor dem Achtelfinale kommt, mit deutscher Beteiligung, kostet die Sekunde 17.825 Euro.
1: Was heißt denn mit deutscher Beteiligung? Also wenn Deutschland dabei ist.
0: Wo Deutschland dabei ist, genau.
1: Also wenn Deutschland dabei ist, wird der Werbeblock teurer sozusagen.
0: Richtig.
1: Weil dann mehr Deutsche gucken logischerweise.
0: Richtig.
1: Okay, und da kostet
0: die Sekunde fast 18.000 Euro.
1: Ja gut, da ist natürlich 1.200, das ist ein Schnapper.
0: Ja, da ist 1.000, darum, dann kannst du schon mit einem Monatsgehalt eine Sekunde bei ZDF Hallo sagen.
1: Das ist echt teuer, krass.
0: Trinkpause klingt ja auch so nach Trinkpäckchen. Ja. Ne? Bei Trinkpause stelle ich mir so vor, dann kriegen die Spieler alle vom Trainer oder von der Trainerin, weil es gibt ja jetzt auch bei FC Union endlich mal eine Trainerin, also von der jeweiligen Trainerin oder vom Trainer, kriegen sie dann so ein Durstlöscher-Trinkpäckchen. Dann dürfen die damit ja... Und was hast du? Ich hab Melone. So weißt du? So stelle ich mir das vor, die Trinkpause. Also der Cooling Break bei der ARD, der auch 90 Sekunden lang ist, wird 600.000 Euro kosten, wenn du den komplett buchst.
1: Aber könnten wir ja einen Kredit aufnehmen, dann machen wir unseren Werbespot da rein.
0: Richtig so.
1: In kleiner Runde.
0: So ein richtiger cheesy, richtig, richtig awkward, so, hallo, hast du schon immer mal einen Podcast gesucht, der über Medien redet?
1: Dann schalte ein. Du, da ist die Entscheidung, Haus bauen für 600.000 Euro oder 90-sekündiger Werbespot?
0: Offensichtlich.
1: Ist ganz easy. Kann man gut entscheiden.
0: Aber würde ich dann so einen Counter einblenden in dem Werbespot, wo dann steht, in dieser, wie viel Geld man pro Sekunde verbrennt? Ach, herrlich.
1: Das finde ich schön. Ist auch die Frage, wie wird das entschieden? Wer darf diesen Werbeblock haben? Weil da sind bestimmt einige Bewerber, die das gerne hätten, oder?
0: Ja, da gibt es garantiert auch Regeln. Also ich könnte mir vorstellen, dass offizielle Sponsoren der WM bevorzugt werden, ne? Zum Beispiel, oder das wahrscheinlich gibt es von der FIFA wahnsinnig strikte Regeln, was wie beworben werden darf. Also ich nehme mal an, dass jetzt ein LGBTQ-Diversity-Netzwerk, das sagt, wir nehmen die 600.000 Euro in der Hand von der FIFA.
1: Die haben es eher schwer, meinst du?
0: Ja, werden dann ignoriert. Ja. Keine Ahnung, ich weiß es nicht. Ja, ich kann,
1: wer weiß,
0: ich nehme an,
1: wie es so läuft.
0: Ich nehme an, Firmen wie Emirates oder Qatar Airlines werden es besser haben, bei der FIFA Werbung zu schalten.
1: Wahrscheinlich, wahrscheinlich. So, wir hätten jetzt noch zwei News, Maurice.
0: Ja, komm, machen wir die KI-Nummer.
1: Wollen wir beide machen oder wollen wir uns für eine entscheiden?
0: Ach, wir nehmen die KI-Nummer. Das RTL 2 und TikTok zusammen kooperieren, scheiß drauf.
1: Gut.
0: Also, das finde ich ja total spannend. Also auch wenn, ich habe noch nie eine Zeitung vom Schleswig-Holsteinischen Zeitungsverlag gesehen, aber ich nehme an, das wird irgendwie so die Kieler Tagespresse sein und was gibt's da noch, das Flensburger Flensblatt oder sowas. Aber
1: Thüringer Allgemeine.
0: Genau.
1: Kann man das vergleichen? Wahrscheinlich.
0: Ja, safe. Also gehe ich mal stark davon aus. Und da ist jetzt Folgendes passiert, und das finde ich ganz interessant. Die fangen an, immer häufiger Artikel, die sehr regional sind, mit Fotos zu versehen, die KI generiert sind. Also Beispiel. Wird in irgendeinem Örtchen in Flensburg, zum Beispiel Itzehoe, ist ja, glaube ich, ein Ort in Schleswig-Holstein, ich habe extra so ausgesprochen.
1: Ja, ich wollte gerade sagen, It's a hoe.
0: Wird dort zum Beispiel...
1: I got hoes in different area codes. Area codes. Okay, sorry.
0: Wird dort in It's a hoe. Wird dort zum Beispiel in einem Jugendclub die Sporthalle geschlossen, macht man sich nicht mehr die Mühe, dahin zu fahren und ein Foto dieser Sporthalle zu machen. Eventuell mit den Jugendlichen, die traurig davor stehen, weil die Sporthalle geschlossen wird, weil der Skateboardverein Itzehoe die Skateboardhalle nicht mehr finanziert bekommt, macht man statt dort einen Fotografen, eine Fototrafin hinzuschicken, dieses Foto per KI. Mhm. Und
1: die armen Fotografen.
0: Das stößt gerade sehr auf Kritik, und zwar aus vielerlei Gründen. Zum einen ist das natürlich einfach für die reine Präsenz vor Ort der Presse schwierig. Das heißt, da sitzt man dann im zentralen Büro, das wird wahrscheinlich in Kiel sein, der Landeshauptstadt, und dann sieht man die Pressemitteilung und dann druckt man diese Pressemitteilung und dann geht man zu, weiß ich nicht, zu Gemini oder ChatGPT und sagt, erstelle mir ein Foto einer geschlossenen Sporthalle mit traurigen SkateboardfahrerInnen davor. Und das Foto druckt man dann. Und jetzt wird es noch besser. Kritisiert wird nämlich auch, dass auf diesen KI-Bildern die Personen zensiert werden. Also die Personen werden blurry gemacht oder kriegen einen schwarzen Balken. Quasi das Persönlichkeitsrecht wird gesichert.
1: Hä? Von KI-Personen?
0: Aber das Absurde ist, es sind ja KI-Personen.
1: Hä? Macht das für Sinn?
0: Achtung, um den Eindruck eines echten Schnappschusses zu erwecken.
1: Ja, aber wenn man doch weiß, dass es KI generiert ist, dann muss man doch diesen Eindruck nicht mehr erwecken.
0: Quatsch. Es ist völliger Quatsch. Noch zumal ab August der Europäische AI Act, also das europäische KI-Gesetz, ja gilt, in dem ja vorgeschrieben wird, dass KI-Inhalte sichtbar kenntlich gemacht werden müssen als solche. Sprich, wenn du so ein Foto dann abdruckst, muss in irgendeiner Ecke stehen, KI generiert.
1: Ja, und das sieht man doch jetzt auch schon öfter.
0: Ich habe letztens eine Werbung von Aldi oder Lidl gesehen für Trauben und dann stand neben dem Bild der Trauben KI generiert.
1: Stimmt, das habe ich auch gesehen. Ja,
0: da dachte ich mir so, das ist aber irgendwie arm.
1: Ja.
0: Lieber nicht mal ein Foto
1: egal.
0: Von Traum.
1: Das ist doch eigentlich egal.
0: Erstens ist
1: es
0: total egal, total. Und ich dachte mir so, ihr kriegt jetzt nicht mal hin, irgendein Foto von Trauben zu haben.
1: Ja.
0: Also das, ja, okay. Aber genau, das heißt, du hast dann dieses Foto der traurigen Skateboardfahrer, ja, und Skateboardfahrerin. Und dann werden die Gesichter aber unkenntlich gemacht, um es real wirken zu lassen. Und dann steht daneben trotzdem KI generiert. Und Menschen aus Itzehoe fragen sich dann, wenn sie das Foto sehen, hä? Also diese Sporthalle habe ich ja noch nie gesehen hier.
1: Also du, ganz ehrlich, für den regionalen Aspekt ist das total schade, ne? Weil es bedeutet ja für Menschen auch etwas vor Ort, gerade auch in kleinen Ortschaften, dass auch die Presse präsent ist und vielleicht auch Interesse zeigt an den Geschehnissen vor Ort. Und gerade für so regionale Blätter ist das so schade. Klar, ich verstehe es wirtschaftlich. Die müssen natürlich auch Geld sparen. Die müssen auch gucken, wie überleben wir. Und da kann man natürlich dann gut sparen. Aber auf vielen anderen Ebenen finde ich es halt total schade, gerade auch für die Fotografen, ne? Also da fällt immer mehr weg und das ist echt, oh.
0: Ja, es ist,
1: für manche freiberuflichen Fotografen, ey, ich leide da echt mit. Das ist echt bitter.
0: Also total. Aber vor allem finde ich das, also das, die Glaubwürdigkeit der Presse leidet darunter ja extrem. Ja. Also ganz ehrlich, da kommst du an so einen Punkt, wo du dann in der Tageszeitung, und wir reden jetzt nicht über nur gedruckt, wir reden natürlich auch immer über digitale Outlets, ne, wo du dann einfach auch irgendwann nicht mehr weißt, was du glauben kannst oder ob das jetzt, also das ist wirklich, ich finde, das ist so ein falscher Schritt. Und ich denke mir so,

0: Also ganz ehrlich, das Geld, was man da spart, also KI-Modelle A, kosten auch Geld, ne?
1: Ja.
0: Also wenn ich jetzt kommerziell irgendwie so ein KI-Modell nutzen will, dann kostet das auch Geld.
1: Mhm.
0: Das kostet vielleicht weniger, als wenn ich irgendwie an so eine Bilderdatenbank angeschlossen bin. Aber ich kann mir diese Ersparnis jetzt auch nicht so super, also ich kann mir nicht vorstellen, dass das so eine extreme Ersparnis ist. Und ganz ehrlich, also bei diesem Beispiel der geschlossenen Skateboardhalle in Itzehoe, da gibt es ja safe auch Leute, die daran ein Interesse haben, dass das abgedruckt wird.
1: Mhm.
0: Wo du dann fragen kannst, könnt ihr uns mal ein Foto von dieser Sporthalle schicken? Macht's mit dem Handy, verdammte Axt,
1: oder
0: und schickt uns das.
1: Oder arbeitet mit Fotografen von vor Ort. Es gibt doch in jedem Ort, gibt's doch einen Fotografen, also oder im Nachbarort oder wie auch immer.
0: Natürlich.
1: Du findest in der Region, findest du Fotografen, dann unterstützt doch die und engagier die und dann hast du ja auch die Reisekosten nicht, weißt du? Also keine Ahnung, finde ich auch einen falschen Schritt. Also gerade im Journalismus finde ich es schwierig mit diesen ganzen KI-Gedöns und
0: finde ich auch.
1: Bin ich auch kein
0: also finde ich
1: von.
0: Finde ich wirklich, also das finde ich irgendwie einen sehr falschen Schritt. Also Also ich habe so ein Foto gesehen, da war so ein Beispiel, also das wir zitieren jetzt übrigens aus übermedien.de und die haben so ein Foto gezeigt, deshalb auf dieses Thema mit dem Jugendclub, da ging es um einen Jugendclub und dann hast du so ein Foto gesehen an so einem Billardtisch, wo so ein paar Jugendliche halt Billard spielen, ja. Und das war jetzt als Beispiel, was dort gemacht wird schon. Mhm. Und das ist halt irgendwie, stell dir mal vor, du liest dann über deinen Jugendclub und siehst dann dieses Foto und denkst dir so, hä, das ist doch gar nicht mein Jugendclub, was soll das?
1: Finde ich blöd. Na gut.
0: Total.
1: Haben wir unsere Meinung jetzt kundgegeben, wir finden es blöd. Macht
0: finden
1: was
0: wir blöd,
1: mit raus.
0: Super unkonstruktiv von uns, ne? Also das
1: wir
0: ist,
1: haben ja aber auch eine konstruktive Kritik gegeben. Wir haben ja auch Angebote gemacht, wie man es besser machen kann. Und man kann ja dadurch trotzdem Geld sparen.
0: Stimmt, absolut.
1: Indem man Leute von vor Ort engagiert.
0: Da hast du recht. Wir haben ein Angebot gemacht. Wir machen euch auch ein Angebot, diesen Podcast nächste Woche wieder zu hören zum Beispiel. Finde ich ist ein gutes Angebot.
1: Würde ich annehmen an eurer Stelle. Also, ich nehme es an. Ich höre rein nächste Woche. Ja?
0: Ich auch.
1: Gut. Nächste Woche Donnerstag zur selben Uhrzeit gibt's wieder, zur selben Uhrzeit nicht, aber zur selben Zeit, zum selben Datum Donnerstag.
0: Selbe Stelle, selbe Welle.
1: Richtig, so sieht's aus. Wir freuen uns, wenn ihr wieder einschaltet nächste Woche. Wir wünschen euch eine schöne Restwoche. Lasst euch gut gehen, bleibt gesund. Was kann man noch so wünschen? Hoffentlich schönes
0: Hals
1: Wetter.
0: Hals und Beintrag. Für alle Menschen in Hals und Beinbruch. Was habe ich gesagt? Beinbruch. Hals und Beintrag. Und natürlich für alle Menschen in Schleswig-Holstein, deren Herzen wir gerade erobert haben, immer eine Handbreit Wasser unterm Kiel. Selbstverständlich, ja.
1: Sehr schön. Alles klar, ihr Lieben. Lasst eine Bewertung da. 5 Sterne. Freuen wir uns. Bis dahin. Tschüss.

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1: Also ich bin keine Mitlehrerin, aber ich habe mich da eben bemüht, irgendwas Nützliches zu tun. Und da habe ich also ein Kind mit Migrationshintergrund bekommen, also aus Syrien. Und das hat jetzt 2 Jahre gedauert. Das
2: eine Ankündigungssache. Vielleicht, wenn du mal zeigst, wie das ging. Also immer... Wie wurde es angekündigt, wenn im Wiener Praterleben die Armen tanzen durften? Ich zeig's mal, Moment.
3: Oder wenn jemand was Böses zu dir sagt, das muss ja nicht immer gleich Mobbing sein. Das ist ja auch schon der erste Schritt dorthin. Das bieten wir zum Beispiel auch an, dass es gar nicht richtig ist, auf diese ganzen Photoshop-Models im Internet zu gucken, dass es absolut nicht real ist, was im Internet passiert und dass man quasi damit auch nochmal den Grundstein dafür legt, dass sich
4: Kinder. Hier zum Jahrestag in die Casino, dabei handelt es sich um die elektrische Teilanlage. Mit ihr werden Teile einer Schubeinheit aus dem Hebelwerk herausgezogen, die ja keinen eigenen Antrieb mehr haben, denn Schubverbände, die oft ankommen, sind meistens über 100.

0: vielleicht auf den wiederkehrenden Tagen in Dresden lernen, die vom 11. bis zum 17. September, wenn das richtig alljährlich, 2018, wenn ich das richtig, wenn ich da richtig informiert bin. Und es gibt bereits ein
1: Wir wollen aber unsere Lieblingsserie gucken.
2: Ja, genau.
3: Jetzt ist aber Nachrichtenzeit.
1: Nee.
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So, wir befinden uns hier auf dem Gelände der Ostalgie-Kantine in Oschersleben. Und heute werde ich mal was aus dem Karl-Marx-Städter Telefonbuch vorlesen. Ostergruß. Nun ist ja Ostern ein Fest der Auferstehung. Sonntagabend war Robert von der Koje auferstanden, um mit Sira zu telefonieren und um ihrer Familie ein frohes Osterfest zu wünschen. Eingebettet zwischen MHO, Post und MHB versah die gelbe Diva ihren Dienst. Jeder, der sie schon einmal von innen besucht hatte, verfluchte sie. Es handelte sich um die Regimentstelefonzelle. Ein Quadratmeter Grundfläche und 2 Kubikmeter Rauminhalt für über 3000 Soldaten. Auf den grauen Gehwegplatten rings um die Zelle riss die Warteschlange nach Dienstschluss nie ab. Ständig standen um die 30 Leute an. Mit den Angehörigen vereinbarte Rufzeiten waren durch das Schlangestehen kaum zu halten. Jedes Mal stellte sich die Frage, ob am anderen Ende überhaupt jemand da wäre. Außerhalb der Zelle herrschte ein Kommen und Gehen.